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1: Und da sieht es aktuell überschaubar aus mit nur 4 Meldungen. Die A24 Hamburg Richtung Berlin ist zwischen Hamburg-Horn und Jenfeld wegen Bauarbeiten bis morgen 20 Uhr gesperrt. Eine Umleitung ist eingerichtet. Die A81 Singen Richtung Schaffhausen ist zwischen Kreuzingen und Hilzingen wegen Bergungsarbeiten gesperrt. Und die A113 Neukölln Richtung Schönefeld ist zwischen Spätstraße und Schönefeld Nord wegen Tunnelwartungsarbeiten bis ca. 5 Uhr gesperrt. Und ganz frisch reingekommen ein Falschfahrer. Achtung bitte auf der B4 Erlangen-Nürnberg. Dort ist zwischen der A3 Erlangen-Tennelohe und Boxdorf. Kommt Ihnen ein Falschfahrer entgegen, fahren Sie bitte äußerst rechts und überholen Sie nicht. Ich wiederhole nochmal, auf der B4 Erlangen-Nürnberg zwischen der A3 Erlangen-Tennelohe und Boxdorf ist ein Falschfahrer unterwegs. Vorsicht dort bitte in beiden Richtungen. Ihnen, wo es geht, eine gute Fahrt. Kommen Sie gut an Ihr Ziel.
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1: Von NDR Info in Hamburg ab sofort mit Simeon Laux. Schön, dass Sie mit dabei sind. Das internationale Interesse an diesem Prozess ist ausgesprochen groß. Am hamburgischen Oberlandesgericht hat gestern das Verfahren rund um den Nord Stream-Anschlag begonnen. Angeklagt ist ein 50-jähriger ukrainischer Ex-Offizier, unter anderem wegen des Vorwurfs eines Kriegsverbrechens. Er soll laut Anklage maßgeblich daran beteiligt gewesen sein, die Nord Stream-Pipelines in der Ostsee gesprengt zu haben. Im September 2022 war das. Und er soll das Sabotageteam mutmaßlich angeführt haben. Frau Gereinig hat den Prozessbeginn für uns beobachtet.
2: Lange Schlangen am Morgen vor dem altehrwürdigen Gerichtsgebäude in Hamburg. Eine kleine Gruppe Demonstranten hält daneben Schilder hoch. Russland ist ein Terrorist, ist unter anderem da zu lesen. Daneben wehen ukrainische Flaggen. Sie wollten ihre Solidarität mit dem Angeklagten zeigen, so die Demonstranten. Vor dem Verhandlungssaal dann Sicherheitskontrollen wie an einem Flughafen. Zuschauer und Journalisten müssen sich per Körperscanner durchleuchten lassen. Das internationale Medieninteresse ist enorm, sagt Gerichtssprecherin Mareike Franzen.
3: Es haben sich schon im Vorfeld des Verfahrens über 100 Medienvertreter hier akkreditiert. Und auch im Nachgang haben sich noch viele interessiert gezeigt. Darunter sind Vertreter aus Ländern wie den USA, Russland, der Ukraine, aber auch chinesische interessierte Medien aus Frankreich, aus dem United Kingdom.
2: Verhandelt wird in Hamburg, weil nicht jedes Bundesland Staatsschutzfälle verhandeln kann.
3: Die Pipelines, die landen in Mecklenburg-Vorpommern an. Und mit Mecklenburg-Vorpommern etwa hat der Staat Hamburg einen Staatsvertrag, dass Staatsschutzdelikte, die auf diesem Boden dort begangen sein sollen, auch in Hamburg mitverhandelt werden.
2: Der Angeklagte Seri K. kommt im Anzug und mit Millimeter kurzgeschorenen Haaren in den Gerichtssaal. Er salutiert kurz in Richtung Zuschauerraum, lächelt freundlich zur Richterbank. Dann lauscht er mit ernster Miene, mit weißen Kopfhörern, der ukrainischen Übersetzerin, als Bundesanwalt Stefan Schmidt die Anklage verliest. Die wirft dem 50-jährigen ehemaligen ukrainischen Offizier unter anderem ein Kriegsverbrechen vor, sagt Schmidt nach der Verhandlung.
4: Der Angeklagte soll eine Gruppe aus mehreren Berufstauchern, einem Sprengstoffexperten und einem Skipper angeführt und beaufsichtigt haben, die Sprengsätze an den Gaspipelines Nord Stream 1 und Nord Stream 2 in der Nähe der Ostseeinsel Bornholm anbrachte. Nach dem Ergebnis der Ermittlungen bestehen hinreichende Verdachtsmomente, dass die Tat im fremdstaatlichen Auftrag ausgeführt wurde.
2: Lars Brügeler aus dem Anwaltsteam des Angeklagten sieht keine Grundlage für eine Verurteilung.
5: Erstens, es gibt keine unmittelbaren Beweise für einen Tatnachweis. Zweiter Punkt, Kriegsverbrechen wurden und werden bis heute ausschließlich von einer Seite begangen, und das ist die russische Seite. Dritter Punkt. Selbstverständlich handelte es sich bei den Nord Stream Pipelines um legitime kriegerische Angriffsziele, weil es sich nicht um zivile Einrichtungen, sondern um militärische handelte. Und viertens ist zu sagen, dass das Dilemma der Verteidigung ist, dass sich der Angeklagte aufgrund seiner nicht erteilten Aussagegenehmigung nicht verteidigen kann.
2: Seri K. dürfe auch mit seinen Anwälten nicht über geheime Vorgänge sprechen. Das hätten ihm zwei Vorgesetzte nachweislich schriftlich untersagt.
5: Und wenn seine Vorgesetzten ihm heute keine Aussagegenehmigung erteilen, ist er daran gehindert. Denn würde er gegen diese nicht erteilte Aussagegenehmigung verstoßen, drohten ihm in der Ukraine ganz signifikante Strafen. Das kann bis zu einer lebenslangen Freiheitsstrafe gehen.
2: Das Anwaltsteam beantragt deshalb die Einstellung des Verfahrens. Eine echte Verteidigung sei so nicht möglich, so das Argument. Ob es sich hier überhaupt um ein Kriegsverbrechen handelt, ist eine zentrale Frage des voraussichtlich langwierigen Prozesses. Gerichtssprecher

0: Sprecherin Mareike Franzen.
1: Ich glaube, die Anklage listet etwa über 40 Zeugen. Ob die aber auch wirklich alle geladen und gehört werden, steht dann natürlich noch auf einem anderen Blatt. Es gibt viele internationale Bezüge, also durchaus ein umfassendes Programm für den Senat, dem er sich aber auch widmen wird.
0: Allein bis Ende Januar sind 23 weitere Verhandlungstermine angesetzt.
2: Soweit also der Prozessauftakt gestern in Hamburg. Und eine gewichtige Frage, die sich das Gericht im Laufe dieses Prozesses noch stellen wird: War das ein Anschlag im Auftrag staatlicher ukrainischer Stellen? Die Bundesanwaltschaft jedenfalls, die sagt, dafür gäbe es genügend Belege. Joachim Weber ist Experte für Geopolitik und maritime Sicherheit an der Uni Bonn. Und mein NDR-Kollege Tim Krohn hat mit ihm sprechen können und ihn gefragt, wie schätzt er denn das Verfahren ein und kommt da tatsächlich die ganze Wahrheit ans Licht?
3: Ja, also die volle Wahrheit wird wahrscheinlich insofern nicht ans Licht kommen, weil auch in diesem Prozess diejenigen, wenn es denn so sein sollte, nicht zugeben werden, dass sie von allerhöchster Stelle autorisiert worden sind. Insofern bleibt es sicherlich eine Vermutung, ob der Präsident Selenskyj diesen Anschlag befohlen hat oder von ihm zumindest Kenntnis hatte. Da werden wir wahrscheinlich hinterher genauso schlau sein wie vorher. Aber dass die Befehlskette wohl bis zum Oberbefehlshaber damals, dem General Saluschny, reicht, das halte ich in der Sache für ziemlich geklärt. Ja.
4: Was könnte denn, um vorsichtshalber nochmal im Konjunktiv zu bleiben, die Ukraine für ein geopolitisches Interesse an diesem Anschlag gehabt haben?
3: Na, das Ziel war damals ganz einfach und klar definiert. Russland kann diesen Krieg und konnte diesen Krieg führen, wenn es weiter einen großen Zustrom an Devisen hat. Und der kam bei den Russen ja im Wesentlichen aus dem Verkauf von Hydrocarbonaten, sprich also dem Export von Öl und Gas vor allen Dingen, letzteres. Und dadurch, dass man diesen Strang zerstörte, konnte man sozusagen verkünden, aus die Maus nicht. Damit ist dieser Hauptexportzweig für die Russen erstmal lahmgelegt gewesen. Das war ein so großes, übergeordnetes Interesse, dass da wahrscheinlich alle anderen Überlegungen, wie dürfen wir das tun, sollten wir das tun, können wir das tun, was bedeutet das, wenn es rauskommt für die Position und die Stellung der Ukraine, dass das alles in den Hintergrund getreten ist. Das übergeordnete Ziel hat ja alles sozusagen determiniert.
4: Aber in dem Moment 2022, da lief ja kaum noch russisches Gas durch diese Pipeline nach Deutschland. Also die Versorgung war ja ohnehin schon gedrosselt und keineswegs mehr sicher.
3: Ja, das ist völlig richtig, aber das schließt das andere nicht aus. Man wollte eben einfach sicher gehen. Es hätte ja sein können, dass die Deutschen und die Russen sich irgendwie halbwegs verständigen und 3 Monate später wäre es wieder losgegangen. Oder die Russen hätten gesagt, wir haben es uns jetzt anders überlegt. Man muss ja im Hintergrund immer oder im Hinterkopf sozusagen haben als Blick auf das Ganze, dass ja auch die Sanktionspolitik der Europäischen Union immer völlig widersprüchlich geblieben ist. Also sanktioniert wurde ja bekanntlich nur Pipeline-Gas, wurde dieses Gas von den Russen aber vorher auf Schiffe gepumpt und als LNG dann heruntergefahren aus der Arktis, dann ist das fröhlich weitergegangen mit bedeutenden Steigerungsraten. Also wäre ein Pipeline auf Null gebracht worden, ist zunächst mal, hat man ja Flüssiggas mit 100-200% Steigerung hier ständig weiter und bis heute auf unsere Märkte gefahren. Also das hätte auch anders kommen können und ich glaube, man wollte auf Nummer sicher gehen.
4: Mal angenommen, Herr Weber, die Beweisführung gelänge und das Gericht sieht es am Ende tatsächlich als erwiesen an, dass der Staat Ukraine das alles gesteuert hat. Was dann?
3: Ja, dann ist es sehr peinlich, nicht? Also zunächst muss man ja sagen, ein Strafverfahren dient dazu, Schuld von Individuen festzustellen. Um die geht es hier, nicht? Und dennoch kann eben die Beweiskette oder das, was man dort herausbekommt, in Urteilsbegründung hineinschreibt, dann ja bestimmte Sachverhalte natürlich nolens volens mit enthüllen. Und wenn das dann so ist, wie Sie sagen, dann ist das natürlich sehr, sehr peinlich. Und es ist ja auch sehr offenkundig, dass die Bundesregierung und die exekutive Gewalt in diesem Land dieses ganze Thema seit 4 Jahren wie eine heiße Kartoffel vor sich herschiebt, nicht? Und es nur die Justiz ist, die dank unseres gewaltengeteilten Systems hier diese Dinge aufgegriffen hat und zumindest bis zu dem Erkenntnisstand jetzt vorgetrieben hat, den wir inzwischen erreicht haben.
4: Aber welche politischen Konsequenzen könnte oder müsste das alles dann haben?
3: Ja, dann wird man den Bürgern in diesem Land hier sehr viel schwerer erklären können, warum wir denn die Ukraine bis an das Risiko eines Krieges mit Russland hinein und mit Zahlungen, die ja jetzt so ungefähr die 100-Milliarden-Grenze erreichen, warum wir sie weiter in diesem Ausmaß unterstützen, wenn sie gleichzeitig den größten Anschlag auf deutsche und europäische Energieinfrastrukturen seit 1945 vorgenommen hat. Das passt ja nicht zusammen, nicht? Und insofern wird die Exekutive nicht sehr begeistert sein, wenn ein solches Ergebnis da in ein Gerichtsurteil festgeschrieben werden sollte.
4: Ja gut, und Parteien wie die AfD, die fordern ja jetzt

0: schon Schadenersatz und Strafmaßnahmen gegen die Ukraine, dem müssten Sie dann doch eigentlich zustimmen.
1: Ja, hier ist eben der heikle Punkt erreicht. Wir haben ja weiterhin ein politisches Ziel daran, dass die Ukraine nicht kollabiert. Damit meine ich jetzt gar nicht dieses menschliche Empfinden, wie schrecklich das ist, unter welchem Angriffsdruck diese Menschen da stehen, was sie jeden Tag erleiden und erleben. Das ist ja auch sehr individuell verschieden, in welchem Ausmaß sich man davon sozusagen beeindrucken lässt. Aber wenn wir es jetzt nüchtern, geopolitisch, strategisch sehen, dann müssen wir feststellen, wir haben weiterhin ein Interesse daran, dass die Ukraine nicht zusammenbricht. Wir können froh sein, wenn dieser breite Puffer zwischen der polnischen Ostgrenze und Russland bestehen bleibt und die Russen uns nicht viele hundert Kilometer näher auf die Pelle rücken. Das Putin-Regime ist uns nicht freundlich gesinnt und insofern bleibt das deutsche Interesse am Erhalt der Ukraine bestehen. Und das verträgt sich natürlich nicht mit Strafmaßnahmen. Das heißt, man wird die Dinge dann im Grunde mehr oder minder Achselzucken nur zur Kenntnis nehmen können und wird sagen müssen, ja, jede Strafmaßnahme schwächt die Ukraine. Wir müssen uns darüber wohl nochmal unterhalten, aber wir können jetzt hier keine wesentlichen Schritte in die Tat umsetzen. Da sind die Hände, glaube ich, ziemlich gebunden.
2: Die Einschätzung von Joachim Weber, Experte für Osteuropa, Geopolitik und maritime Sicherheit an der Uni in Bonn. Und noch schnell der Blick auf den Verkehrsservice. Da gibt es jetzt eine Entwarnung auf der B4 Erlangen-Nürnberg. Dort ist kein Falschfahrer mehr zwischen der A3 Erlangen-Tennelohe und Boxdorf unterwegs. Grünes Licht also.
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2: Ja, Limo, Eistee, Energy Drinks oder auch Fruchtsäfte trinken Sie vielleicht ja auch ab und zu mal. Und wenn man sich da so anschaut, wie viel Zucker da teilweise drin steckt, dann kommt schnell eine ganze Menge zusammen. Genau da will die Bundesregierung jetzt ansetzen. Zuckerhaltige Getränke sollen ab Juli kommenden Jahres zusätzlich besteuert werden. Zahlen sollen das die Hersteller. Je nach Zuckergehalt wären dann zwischen 26 und 32 Cent pro Liter fällig. Das Kabinett hat sich nach längerem Streit darauf geeinigt. Allerdings muss der Bundestag noch zustimmen. Was die Bundesregierung mit der Steuer erreichen will. Eva Huber.
4: Gut für die Gesundheit und gut für die Staatskasse. So lässt sich das Ziel zusammenfassen, das die Bundesregierung mit der Steuer auf gezuckerte Getränke verfolgt. Die Deutschen nehmen sehr viel Zucker zu sich. Das erhöht das Risiko für extremes Übergewicht, für Diabetes, für Herzinfarkt. Und das kostet das Gesundheitssystem jedes Jahr sehr viel Geld, erklärt der stellvertretende Regierungssprecher Steffen Mayer.
5: Die Versorgungskosten durch den erhöhten Konsum von gezuckerten Getränken belasten die Allgemeinheit mit über 2 Milliarden Euro pro Jahr. Mit Einführung der Zuckergetränkesteuer wollen wir erreichen, dass weniger Zucker konsumiert wird. So sollen langfristig die Kosten im Gesundheitssystem gesenkt werden, die durch die genannten typischen Krankheitsbilder entstehen.
4: Gerade Softdrinks wie Limo, Cola und Co. gelten unter Experten als fiese Zuckerquellen, weil sie kaum sättigen und durch die flüssige Form dazu verleiten, sehr schnell sehr viel Zucker zu essen. Die Steuer soll deshalb nur auf solche Getränke anfallen, nicht aber auf Schokolade oder Kekse. Greifen soll die Steuer, wenn die Getränke einen bestimmten Zuckergehalt überschreiten. Für einen Liter Limo bedeutet das, wenn da grob gesagt mehr als 16 Zuckerwürfel drin sind, dann muss der Hersteller die Steuer zahlen, nämlich 26 Cent Aufschlag. Ist nochmal einiges mehr an Zucker drin, steigt die Steuer auf 32 Cent pro Liter. Für kleine Getränkehersteller soll es Ausnahmen geben. Eine gute Idee, findet Sebastian Kruse von der Deutschen Adipositas-Gesellschaft, die sich für den Kampf gegen starkes Übergewicht einsetzt. Und er verweist auf Großbritannien, das seit Jahren so eine Steuer hat.
6: Die Fanta in Großbritannien ist weniger süß, als sie in Deutschland der Fall ist. Und es funktioniert trotzdem. Also die Menschen dort kaufen weiterhin dann die Fanta nur mit weniger Zucker.
4: Durch die Steuer haben Hersteller einen Anreiz, weniger Zucker in ihre Getränke zu mischen, ihn zum Beispiel durch Süßstoffe zu ersetzen. Dadurch umgehen sie die Steuer.
6: Als Ergebnis in Großbritannien sehen wir, dass die Unternehmen ihre Rezepturen angepasst haben, dort also weniger Zucker in einzelnen Getränken ist und die Leute konsumieren weniger die sehr hochgezuckerten Getränke.
4: Funktioniert diese Lenkungswirkung der Steuer also gut, kriegt der Staat weniger Steuereinnahmen. Ein Dilemma, denn die Bundesregierung will mit den Einnahmen aus der Steuer auch was Gutes für die Staatskasse tun. Rund 900 Millionen Euro pro Jahr soll die Steuer einbringen und sie soll die gesetzlichen Krankenkassen unterstützen. Weil das Finanzministerium das Geld dafür schon eingeplant hat, soll die Steuer sehr schnell kommen, schon Mitte nächsten Jahres. Das kritisiert Christoph Minhoff von der deutschen Ernährungsindustrie. Die Hersteller hätten so kurzfristig

0: langfristig gar nicht genug Zeit, ihre Rezepte umzustellen.
1: Wäre es dem Finanzministerium darum gegangen, tatsächlich irgendwelche gesundheitlichen oder irgendwelche Effekte zu erzielen auf die Rezepturen, dann hätte es nicht eine solche schnelle Einführung gegeben. Die schnelle Einführung gibt es nur, um Steuern zu generieren.
0: Auch viele Landwirtschaftsminister von CDU und CSU aus den Bundesländern sind gegen die Steuer. Noch ist sie nicht endgültig beschlossen. Der Bundestag befasst sich jetzt damit. Das Ringen darum dürfte weitergehen.
2: Ein Bericht von Anja Braun und wir bleiben noch kurz bei dem Thema.
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2: Ja, ab Juli nächsten Jahres soll sie kommen, die Steuer auf zuckerhaltige Getränke. Anja Braun aus der ARD-Wissenschaftsredaktion kommentiert.
4: Ja, eine Zuckersteuer macht Sinn. Vor allem, wenn man davon ausgeht, dass die Hersteller dann auf zuckerärmere Rezepturen umstellen, um ihre Marktanteile zu halten. Dann würden Verbraucher für die gleichen Preise gesündere Produkte bekommen. So ist es zumindest in Großbritannien geschehen, als dort schon vor 8 Jahren eine Zuckersteuer auf Softdrinks eingeführt wurde. Dass wir in Deutschland deutlich zu viel Zucker zu uns nehmen, nämlich im Schnitt 33 Kilo pro Jahr, ist eine Tatsache. Auch bei uns steigt die Zahl der adipösen und fettleibigen Menschen immer weiter an. Das hat nicht nur Folgen für die Gesundheit der Betroffenen, sondern wächst sich auch zu einer großen Belastung für das ganze Gesundheitssystem aus. Nun ist das eine, Schokolade, Gummibärchen oder auch ein Stück Torte zu essen, da weiß man, dass ordentlich Zucker drin steckt. Das andere aber sind die versteckten Zuckerzusätze, von denen wir Einzelne gar nichts bemerken. So ist Zucker als günstiger Füllstoff in vielen Convenience-Produkten wie zum Beispiel Tiefkühlpizza, Fertiglasagne oder Tomatenketchup drin. Aber vor allem und in hoher Konzentration in Erfrischungsgetränken. Die stehen besonders im Fokus, weil sie gerade von Heranwachsenden gerne konsumiert werden und hier schon ein Glas Limo reicht, um den Tagesbedarf an Zucker für einen Erwachsenen, nämlich 25 Gramm oder 5 Würfel Zucker, zu decken. Aus der Union kommt die Kritik, der Staat solle nicht zu stark lenken, er sei doch kein Ernährungscoach. Mündige Bürgerinnen und Bürger könnten selbst darauf achten, wie viel Zucker wo drin ist. Aufklärung wäre doch viel besser als Steuern. Doch ganz so leicht ist es nicht, denn die Lebensmittelindustrie arbeitet ja gezielt daran, den freien Willen der Konsumenten auszuhebeln. Softdrinks sind oft darauf ausgelegt, dass die extreme Süße im Mund gar nicht als zu viel wahrgenommen wird, sondern Lust auf den nächsten Schluck macht. Deshalb macht die Zuckersteuer als Lenkungselement durchaus Sinn, denn nicht nur der einzelne Konsument, sondern auch das Gesundheitssystem würde profitieren. In Großbritannien sind die Zahlen der adipösen Heranwachsenden seit Einführung der Zuckersteuer gesunken. Für Deutschland haben Forschende der Technischen Uni München in einer Simulation berechnet, dass durch die Zuckersteuer und dem daraus folgenden geringeren Zuckerkonsum Gesundheitskosten von etwa 16 Milliarden Euro im Jahr eingespart werden könnten. Und ja, es geht der deutschen Wirtschaft gerade nicht besonders gut. Aber sollen wir deshalb auf Anpassungen zugunsten der besseren Gesundheit der Bürgerinnen und Bürger verzichten? Das Einzige, was die Einführung der Zuckersteuer belastet, ist, dass sie nur durchgewunken wird, weil die Einnahmen zum Stopfen der Haushaltslöcher benötigt werden. Eine davon unabhängige Entscheidung und die Investition der Zuckersteuereinnahmen in den Gesundheitssektor, beispielsweise in dem Bereich der Adipositasprävention, wäre sauberer gewesen. Doch besser so als gar nicht.
2: Die Meinung von Anja Braun. Und wir machen weiter mit einem ganz anderen Thema und blicken auf den Rhein. Dort steigt das Wasser so langsam wieder. Nach einem Extremsommer mit den tiefsten Pegelständen, die je gemessen wurden, kann die Schifffahrt immerhin ein kleines bisschen aufatmen. Allerdings fahren die Schiffe immer noch mit deutlich weniger Fracht als sonst. Maike Kreber ist mitgefahren.
5: Der Himmel ist noch leicht rot vom Sonnenaufgang, als das Frachtschiff von Patrick Minnich unter der Bonner Kennedy-Brücke durchfährt. Im Steuerhaus ist der Schiffsmotor nur gedämpft zu hören. Unter der Brücke ist es gerade aber ganz schön eng.
6: Da muss man ein bisschen aufpassen, da muss man dann langsamer machen, weil Wasser ist nicht so viel drunter und dann könnte es zu Schäden kommen.
5: Nach der Engstelle wird es aber erstmal entspannter. Auch weil der Pegel in den letzten Tagen immerhin leicht gestiegen ist.
6: Und somit können wir hier besser fahren. Stressfreier, ein bisschen weniger gucken, aber trotzdem behutsam.
5: Trotzdem musste der 33-Jährige seine Fahrt genau planen. 2 große grüne Trafos und mehrere blaue Kabeltrommeln soll er von Bremerhaven nach Mannheim bringen. Die wiegen nur 210 Tonnen. Eigentlich kann sein Schiff aber mehr als 1500 Tonnen laden. Doch er kalkuliert mit den aktuellen Pegelständen und nimmt im Zweifel lieber weniger mit.
6: Das Wasser ist schwierig vorherzusagen. Die Vorhersagen, da ist es einfacher, im Lotto zu spielen.
5: Für ihn lohnen sich die Fahrten aber trotzdem. Denn er nimmt meist sperrige Güter wie die Kabeltrommeln mit. Die nehmen viel Platz weg, wiegen aber wenig. Für die Kunden werden die Transporte so immer teurer. Er wird aber trotzdem gut bezahlt. So ist er bisher gut durch die Niedrigwasserzeit gekommen.
6: Einige Kollegen, die hat es dann schon getroffen, weil das Schiff zu tief lag hinten und sie konnten dann nicht mehr fahren. Viele Kollegen fahren auch nur in gewissen Bereichen.
5: Doch um Aufträge zu bekommen, mussten die Schiffer diesen Sommer flexibel sein, erzählt er, während er von seinem Steuerhaus aus den Rhein beobachtet. Man muss seine Fahrbereiche ändern und die Fracht immer wieder an Pegelstände anpassen. Für ihn als selbstständigen Schiffer eine ständige Kalkulation.
6: Ich kann ja nicht meinem Personal sagen, ihr kriegt weniger Gehalt, weil das Schiff nur die Hälfte lädt. Ich brauche auch nicht die halbe Zeit, weil ich nur die Hälfte drin habe.
5: Im Gegenteil, viele Strecken dauern länger.
6: Stellenweise fährt man den ganzen Tag dann auf dem Rhein und sieht nicht so viele Kollegen, weil die meisten ja nur noch wenige fahren können. Und wenn natürlich wieder mehr Wasser ist, sieht man mehr Kollegen und natürlich ein bisschen mehr Action auf dem Fluss.
5: Bis das soweit ist, kann es aber noch dauern. Zwar steigen die Pegel leicht, Experten rechnen aber damit, dass es noch Wochen dauern könnte, bis der Rhein wieder ordentlich Wasser führt. Für die Zukunft seiner Branche hofft Patrick Minich daher, dass bald konkrete Maßnahmen umgesetzt werden.
6: Muss man eine Staustufe bauen? Muss man Rhein aufstauen? Es wird gefordert, der Staat soll ein neues Förderungsprogramm raushauen für neuere Schiffe oder für bestehende Schiffe, damit die diesen Umbau machen können, um leichter zu werden.
5: Einfach umzusetzen sind diese Maßnahmen aber nicht, befürchtet er.
3: Sport. Mit Hendrik Lückhoff. Borussia Dortmund ist in bester Gesellschaft, oder besser gesagt in schlechtester Gesellschaft. Denn der BVB hat in der Fußball-Champions League bei Bodø Glimt verloren, in Norwegen, nahe des Polarkreises, auf Kunstrasen. So wie vorher schon Top-Clubs wie Manchester City, Inter Mailand und Atletico Madrid. Die Dortmunder machten am Abend ein schwaches Spiel und am Ende stand eine verdiente 0:1 Niederlage. Deutlich besser lief es am Abend für den VfB Stuttgart, der mit 3:0 beim slowakischen Meister Slovan Bratislava gewann. Jan Günther.
7: In der 29. Minute traf Dennis Undorf nach einem feinen Zuspiel von Angelo Stiller, schob er den Ball zum 1:0 ein. Und so ging es dann in die Pause. Nach Wiederanpfiff die stärkste Phase von Slovan. Sie trafen einmal die Latte und einmal ins Tor. Der Treffer allerdings zählte wegen einer Abseitsposition nicht. Stuttgart wackelte und dann half ein Eigentor von Sandro Kroos. Und danach blieb Stuttgart stabil. Der eingewechselte Ermedin Demirovic erzielte in der 90. Minute per Kopf noch das 3:0. Und nach diesem 3:0 in Bratislava der VfB Stuttgart mit 2 Siegen in diese Champions-League-Saison gestartet.
3: Von der Fußball-Champions League jetzt in die Handball-Champions League. Da hat der SC Magdeburg vorzeitig die Hauptrunde erreicht. Der deutsche Meister gewann gegen den polnischen Meister aus Kielce mit 30:27 und kann damit nicht mehr von einem der ersten beiden Plätze der Vorrundengruppe verdrängt werden. Aus Magdeburg, Jens Lampe.
8: Das war ein hartes Stück Arbeit für den SC Magdeburg, denn die polnischen Gäste führten die gesamte erste Halbzeit mit 2-3 Toren. Zur Halbzeit 14:13 Rückstand für den SC Magdeburg. In der zweiten Hälfte stark verbesserte Elbestädter, die rissen das Spiel nach und nach an sich, mussten aber lange kämpfen bis in die Schlussminuten, ehe der Sieg feststand. Am Ende ein 30:27 Erfolg, damit die Magdeburger vorzeitig in der Hauptrunde mit 2 Siegen aus den beiden Spielen gegen Kielce.
3: Deutlich schlechter lief es am Abend für die MT Melsungen. In Nantes in Frankreich gab es eine deutliche 25:33 Niederlage. Es war ein Meilenstein, als vor 2 Jahren Owen Unser als erster Deutscher die 100 Meter unter 10 Sekunden gelaufen ist. Dieses Jahr hat der gebürtige Hamburger seinen eigenen deutschen Rekord nochmal verbessert auf 9,98 Sekunden. Und er wurde in diesem Sommer Europameister. Seitdem aber hat der Top-Sprinter vor allem mit einem Dopingstreit für Schlagzeilen gesorgt. Und währenddessen hat sein Heimatverein, der Hamburger SV, jetzt den Vertrag mit Unser verlängert. Überraschend, weil Unser eben wegen eines möglicherweise verweigerten Dopingtests eine langjährige Sperre und die Aberkennung seiner Erfolge dieses Sommers drohen. Unser Leichtathletik-Experte Jens Gideon schätzt ein, warum der HSV unter diesen Umständen mit dem Sprintstar verlängert hat.
9: Der Verein möchte einem der bekanntesten Gesichter, das unter seinem Logo startet, Loyalität zeigen. Rouen Ansa könnte längst für andere Vereine laufen, macht er aber nicht. Sollte der 25-Jährige seine Unschuld beweisen können, ist er als schnellster Mann Deutschlands ein sehr guter Posterboy für den Hamburger SV und das noch über Jahre. Und selbst wenn nicht, wird es noch Jahre dauern, bis es eine endgültige Entscheidung gibt. Und Ansa darf ja bisher unter Vorbehalt weiterlaufen und Erfolge für den HSV sammeln. Das Risiko ist also gering. Der HSV ist in Sachen Loyalität zu umstrittenen Sportlern übrigens schon häufiger ins Auge gefallen. Die Profifußballer Mario Vuskovic und Bakary Jatta haben trotz Dopingsperre oder Affäre um Herkunfts- und Geburtsdaten langfristige neue Verträge erhalten.
3: 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Da hat der FC Bayern in der Türkei bei Top-Team Anadolu Efes mit 101-93 gewonnen. Der zweite Sieg im fünften Spiel.
2: Soweit also die Informationen aus dem Sport, diesmal von Hendrik Lückhoff.

Wer steckt hinter den Anschlägen auf die Nord Stream Pipelines in der Ostsee? Seit gestern steht der mutmaßliche Anführer des Sabotageteams in Hamburg vor Gericht. Welche Rolle könnten staatliche Stellen in der Ukraine dabei gespielt haben? Das ist eine zentrale Frage bei diesem Prozess. Und gleich nach den Nachrichten auch Thema hier bei uns.

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1: Um 2.30 Uhr mit Olaf Knapp. An allen deutschen Bahnhöfen gilt von heute an ein Alkoholverbot. Das bedeutet, dass auf den Bahnsteigen oder auch in den Wartehallen kein Alkohol mehr getrunken werden darf. In einigen Orten schließt das auch die Vorplätze mit ein. Bahnhofskneipen oder auch die DB-Züge betrifft das aber nicht. So ein Verbot gibt es bereits an einigen großen Bahnhöfen. Jetzt wird es auf alle ausgeweitet. Der durchschnittliche Zusatzbeitrag für die gesetzliche Krankenversicherung könnte im kommenden Jahr mit 2,9% stabil bleiben. Das hat Gesundheitsminister Lenemann bestätigt, auf Grundlage der Finanzprognose des GKV-Schätzerkreises. Gisela Former aus der Nachrichtenredaktion erläutert, was das für die Versicherten bedeutet.
2: Der durchschnittliche Zusatzbeitrag ist nur eine Rechengröße. Die tatsächliche Höhe legt jede Krankenkasse individuell fest. Der Zusatzbeitrag wird zusätzlich zum regulären Beitragssatz von 14,6% fällig. Insgesamt zahlen Arbeitnehmer und Arbeitgeber also je zur Hälfte 17,5% des Bruttolohns an die Krankenkassen. Die Empfehlung ist aber keine Garantie, dass es nicht doch zu Beitragssteigerungen kommt. Für 2026 war der durchschnittliche Zusatzbeitrag auch bei 2,9% festgelegt worden. Tatsächlich betrug er im Durchschnitt gut 3,1%.
1: Im westlichen Teil des Schwarzen Meeres hat es erneut einen Zwischenfall mit einem Tanker gegeben. Das betroffene Schiff liegt vor der Küste Rumäniens. An Bord brach ein Feuer aus. Es könnte sich um einen möglichen neuen Drohnenangriff handeln. Die rumänische Regierung kündigte an, das zu untersuchen. Zuletzt hatte es mehrere Drohnenvorfälle gegeben, bei denen Schiffe vor der Küste Rumäniens und Bulgariens getroffen worden waren. In Albanien ist bei Protesten die Lage außer Kontrolle geraten. Vermummte Randalierer haben das Bildungsministerium in der Hauptstadt Tirana und andere Gebäude in Brand gesteckt. Aus Wien, Oliver Schosch.
3: Demonstranten drangen auch in das Parlamentspräsidium ein und legten im Treppenhaus Feuer. Bereits am Dienstag gab es Brände im Rathaus von Tirana. Die Filiale einer Kreditanstalt ist niedergebrannt. Es brannte in einem Einkaufszentrum. Mehrere weitere Geschäfte wurden durch Steinwürfe und Vandalismus beschädigt. Die Polizei geht mit Wasserwerfern gegen die Randalierer vor, doch sie konnte die Lage bislang noch nicht beruhigen. Es ist eine Ausweitung der monatelangen sogenannten Flamingo-Proteste gegen ein geplantes Luxushotelresort in einem Naturschutzgebiet an der albanischen Küste.
1: Das Wetter in Deutschland. Nachts überall trocken, Tiefstwerte 14 Grad auf Helgoland bis 0 Grad im Bayerischen Wald. Am Tage wird es meist freundlich, im Süden ist es gebietsweise länger neblig trüb, bei Höchstwerten von 15 bis 23 Grad. Und am Freitag nach Nebelauflösung sonnig, später von Nordwesten her Wolken mit Regen bei 15 bis 24 Grad. Das waren die Nachrichten.
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1: Mit aktuell nur 3 Meldungen. Los geht's mit der A24 Hamburg Richtung Berlin. Die ist zwischen Hamburg-Horn und Jenfeld wegen Bauarbeiten bis morgen 20 Uhr gesperrt. Eine Umleitung ist dort für Sie eingerichtet. Die A81 Singen Richtung Schaffhausen ist zwischen Kreuzsingen und Hilzingen wegen Bergungsarbeiten gesperrt. Und die A113 Neukölln Richtung Schönefeld ist zwischen Spätstraße und Schönefeld Nord wegen Tunnelwartungsarbeiten bis ca. 5 Uhr gesperrt. Ihnen, wo es geht, gute Fahrt, kommen Sie gut an Ihr Ziel.
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1: mit Simeon Laux. Hallo. Mehr als 100 Journalistinnen und Journalisten aus aller Welt wollten mit dabei sein. Gestern hat vor dem Hamburger Oberlandesgericht ein Prozess begonnen, der politisch ziemlich brisant ist. Es geht um die Anschläge auf die Nord Stream Pipelines in der Ostsee. Angeklagt ist der mutmaßliche Anführer des Sabotageteams. Die Bundesanwaltschaft, die geht davon aus, dass er im Auftrag staatlicher Stellen in der Ukraine gehandelt hat. Was steckt hinter diesem Verdacht? Das ist jetzt Thema in der aktuellen Folge von 11 km, dem Tagesschau. Podcast, diesmal mit Nadja Mitzkat.
2: Die Sprengung der Pipelines 2022 war ein schwerer Angriff auf die deutsche Energieinfrastruktur und ein Schock für das Land. Angeklagt ist nun der Ukrainer Serhii K. Er soll das Kommando für den Anschlag gehabt haben. Als Investigativjournalist verfolgt Jörg Diehl die Ermittlungen zur Nord Stream Sabotage von Tag 1 an. Er leitet die Recherchekooperation von NDR, WDR und Süddeutscher Zeitung. Und mit uns spricht er darüber, wie die Ermittler an Serhii K. rangekommen sind und ob und inwieweit er im Auftrag der ukrainischen Regierung gehandelt haben könnte. Ihr hört 11 km, der Tagesschau-Podcast. Ein Thema in aller Tiefe. Mein Name ist Nadja Mitzkat. Hallo Jörg, willkommen bei 11 km zurück.
3: Hallo, ich freue mich. Dieses Gerichtsverfahren ist einzigartig in seiner historischen Dimension. Es ist ein wirklich zeitgeschichtlicher Prozess. Zum ersten Mal steht ein mutmaßlicher Angehöriger des Sabotagekommandos vor Gericht, das also die Nord Stream Pipelines gesprengt haben soll und mit den Nord Stream Pipelines also auch den größten Angriff auf die Energieinfrastruktur der Bundesrepublik verübt hat, den es jemals gab.
2: Du sagst schon, mutmaßliches Mitglied des Sabotagekommandos. Wer genau steht da jetzt vor Gericht?
3: Angeklagt ist Serhii K., ein Ukrainer. Er ist Familienvater, er hat 4 Kinder, er ist Soldat gewesen. Zuletzt arbeitete er in einem Energieunternehmen und er gehörte offensichtlich nach Erkenntnissen der Bundesanwaltschaft über Jahre einem ukrainischen Sabotagekommando der Armee an, also einer Spezialeinheit, die sich darauf fokussiert hatte, Sabotageakte zu verüben. Und nach Überzeugung der Ermittler ist er eben auch dafür verantwortlich, mit einer Truppe, die er zusammengestellt hat, zusammen mit anderen, eben diesen wagemutigen, waghalsigen und irgendwie auch vollkommen irren, Hollywood-reifen Anschlag auf die Pipelines zu verüben. Serhii K. ist tatsächlich der Kopf des Kommandos, also der Kopf derer, die dann diese Tat ausgeführt haben sollen. Derjenige, der an Bord dieser Segeljacht war, der Andromeda, die man also gechartert hatte, um die Sprengsätze in die Ostsee zu bringen. Er war der kommandierende Offizier, kann man so sagen. Und ja, die Vorwürfe der Bundesanwaltschaft, also der schwerwiegendste, gewichtigste Vorwurf ist der eines Kriegsverbrechens. Mhm. Es kommen hinzu, also Herbeiführen einer Sprengstoffexplosion heißt es juristisch und noch andere Delikte, aber sag mal, der Verstoß gegen das Völkerstrafgesetzbuch, umgangssprachlich Kriegsverbrechen, ist sozusagen das Allerschwerwiegendste in dieser Anklage.
2: Lass uns noch mal gemeinsam so ein bisschen zurückgehen. Ja? Wir springen ins Jahr 2022, noch ein kleines Stückchen vor die Anschläge. Da sind die Pipelines Nord Stream 1 und Nord Stream 2 in der Ostsee. Nord Stream 2 ist noch nicht in Betrieb. Durch Nord Stream 1 fließt aber schon Gas und zwar auch eine ganze Menge russisches Gas für den deutschen Markt.
4: An den Ostsee-Pipelines Nord Stream 1 und 2 sind mehrere Lecks entdeckt worden, aus denen Gas ins Meer strömt.
2: Und dann gibt es eben im September auf einmal diese Explosion. Explosion mitten in der Ostsee in der Nähe von der dänischen Insel Bornholm?
4: Die Ursache ist unklar. Es mehren sich aber Hinweise darauf, dass es sich um einen Sabotageakt handeln könnte.
2: Wie ging es dann mit den Ermittlungen in diesem Kontext los? Was waren so die ersten Schritte oder die erste Richtung, in die ermittelt wurde?
3: Anders als bei einem Terroranschlag begannen die Ermittlungen sehr, sehr langsam und zaghaft und mit einem geringen personellen Ansatz. Also nach einem Terroranschlag werden hunderte Ermittlerinnen und Ermittler zusammengezogen in sogenannten BAOs, besonderen Aufbauorganisationen, die die Polizei dann einrichtet. So, hier waren es anfangs 2, 3, 4 Ermittler im BKA, die sich mit diesem Fall beschäftigt haben. Also dieser eher unengagierte Eindruck, den die Ermittler am Anfang gemacht haben, den habe ich mir nicht so richtig erklären können. Womöglich hatte es damit zu tun, dass die Spuren relativ schnell in die Ukraine führten, dass man aber irgendwie, und das gilt ja bis heute, mit der Ukraine natürlich politisch aufs Engste verbunden ist. Mhm. Also jedenfalls, das Engagement war nicht so ganz groß. Im Ergebnis allerdings muss man sagen, sind die Ermittlungen mit großer Akribie, Sorgfalt und auch mit großem Erfolg geführt worden. Denn der Umstand, dass nun jetzt der eben mutmaßliche Anführer dieses Kommandos vor Gericht steht, kommt ja irgendwo her. Das kommt ja nicht aus dem Nichts, sondern es ist Ergebnis sehr intensiver kriminalistischer Arbeit.
2: Kannst du dich noch zurückerinnern, war sofort die Ukraine im Fokus oder lief das anfangs noch breiter?
3: Ich glaube, der unmittelbare Reflex war, auch im politischen Raum, in Medien, das muss Russland gewesen sein. Mhm. Wir befanden uns eben zu dem Zeitpunkt zum ersten Mal eben seit vielen Jahrzehnten in einem Krieg in Europa, den Russland begonnen hatte mit dem Überfall auf die Ukraine. Und Russland und vielleicht auch das Entsetzen, die Empörung darüber, was Russland getan hatte, war so allgegenwärtig, dass, glaube ich, das der erste Reflex der Öffentlichkeit war, es muss Russland gewesen sein. Mhm. Ich muss sagen, dass ich damals, als ich das gehört habe, etwas skeptisch war. Also mir leuchtete es nicht so recht ein, dass ein Land, das ganz offensichtlich auf das Völkerrecht pfeift und ein anderes Land überfällt, dass das also nun Angst haben sollte vor etwaigen Schadensersatzforderungen aus privatwirtschaftlichen Verträgen. Aber natürlich wusste ich damals auch nicht mehr und es dauerte dann eben einige Monate, glaube ich, bis die erste Spur in die Ukraine wirklich fassbar und nachvollziehbar wurde.
2: Ich erinnere mich noch, dass dann irgendwann ein Segelschiff ins Visier geriet.
5: Diese Segeljacht ist die heißeste Spur der deutschen Ermittler. Mithilfe dieses Bootes sollen die Anschläge auf die Nord Stream Pipelines verübt worden sein.
2: Was genau hat es mit diesem Segelschiff auf sich?
3: Das Segelschiff hieß damals Andromeda, war ein, also ich bin kein Segler, muss ich gestehen, aber mir ist es von segelkundigen Kollegen geschildert worden als der Skoda Octavia unter Segelschiffen. Keine Luxusjacht, aber ein sehr verlässliches, auch geräumiges Schiff, also sehr handelsüblich für touristische Unternehmungen, für Segelturns eben auf der Ostsee. Schon auch nicht brandneu, sondern in die Jahre gekommen durchaus, aber immer noch gut in Schuss.
5: Nach einem Jahr gibt es mehrere Tatverdächtige, die in Verbindung mit der Segeljacht stehen sollen. Sie stammen den Erkenntnissen der Ermittler zufolge alle aus der Ukraine.
3: Dieses ukrainische Kommando laut Anklage des Generalbundesanwalts hat diese Segeljacht Andromeda für mehrere Wochen im September 2022 gechartert. Sie haben fast 12.000 Euro dafür bezahlt und haben eben diese Segeljacht genutzt, um Sprengsätze auf die Ostsee zu transportieren und sie dann eben an den Röhren anzubringen.
5: Dass die Segeljacht bei dem Anschlag eine Rolle gespielt hat, das scheint für Behörden und ihre parlamentarischen Kontrolleure sicher.
2: Und anhand welcher Indizien konnten die Ermittler und Ermittlerinnen das rekonstruieren?
3: Es gibt jede Menge Indizien. Es gibt Fingerabdrücke an Bord, es gibt Sprengstoffspuren an Bord, es gibt Fotoaufnahmen, die Touristen gemacht haben in den Häfen, in denen die ukrainische Crew angelegt hat, die also das Schiff zeigen und teilweise auch die ukrainischen Autos zeigen, mit denen dann Material an Bord transportiert wurde.
2: Neben Serhii K. sind ja noch 6 weitere Personen im Visier der Ermittler und Ermittlerinnen. Was war weiß man über diese mutmaßlichen anderen Täter und Täterinnen?
3: Ja, auch das ist eine Dimension, die an dieser Geschichte wirklich vollkommen verrückt ist, denn

0: Serhii K. war Soldat. Mit ihm zusammen an Bord war, eben nach Erkenntnissen der Ermittler, ein weiterer Soldat, der sich um den Sprengstoff kümmern sollte. Dann gab es einen Bootsführer, also jemand, der diese Yacht steuern konnte. Und dann gab es insgesamt 4 zivile Taucher. 3 Männer und eine Frau, die vor allen Dingen dadurch qualifiziert waren, dass sie sehr, sehr tief tauchen können.
1: Eine in diesem Kontext ja politisch sehr heikle Frage ist die, ob es einen politischen Auftrag an diese Gruppe gab. Also inwiefern die ukrainische Regierung oder zumindest Teile des Staatsapparates in diesen Anschlag involviert waren. Was ist da der Stand der Dinge? Was weiß man darüber?
0: In dieser Anklageschrift heißt es dazu, es gebe genügend Belege, dass der Anschlag auf die Pipelines im Auftrag staatlicher Stellen der Ukraine begangen und von diesen, Zitat, gesteuert worden sei. Eine Beteiligung der Streitkräfte liege nahe, heißt es darin. Das wird aber nicht weiter ausgeführt, es wird auch nicht viel konkreter gemacht. Ich bin mal gespannt, denn ich könnte mir durchaus vorstellen, dass das in dem Prozess eine Rolle spielen wird. Die Verteidigung von Serhii K. und auch Serhii K. selbst stellen sehr darauf ab, dass er als Offizier Befehlen gefolgt ist, einen Auftrag erfüllt hat, dass er also nicht außerhalb der militärischen Befehlskette gehandelt hat. Also Recherchen zeigen, dass der damalige Generalstabschef der Ukraine informiert worden sein soll.
1: Vorab.
0: Und er zumindest nicht gebremst hat. So ist das Verständnis der Menschen um diese Gruppe von, ich nenne sie jetzt mal, Verschwörern. Valeri Saluzhny hieß der damals, der Generalstabschef. Der hat immer bestritten, dass er das war. Er hat aber durchaus auch in den sozialen Medien Postings vorgenommen, die, sagen wir mal, diese Handlung sehr positiv besprochen haben.
1: Und Jörg, was sagt denn die ukrainische Regierung zu dem Vorwurf, die Sabotage da möglicherweise in Auftrag gegeben zu haben?
0: Volodymyr Zelensky hat immer gesagt, ich bin Präsident der Ukraine, ich gebe entsprechende Befehle und nichts dergleichen hat die Ukraine getan. Ich würde nie so handeln. Vielleicht stimmt das alles gleichzeitig. Also er würde nie so handeln und er hat womöglich auch nie diesen Befehl gegeben, das zu tun. Und trotzdem hat, ich glaube, daran besteht wenig Zweifel, ein ukrainisches Kommando diesen Anschlag verübt. Es gibt einen mutmaßlichen Koordinator, den eben mutmaßlichen Hintermann dieser Operation, und der heißt Roman Czerwinski. Roman Czerwinski ist ein sehr unauffälliger Mann. Er ist sehr schmal, hager, ganz tief eingefallene Augen. Er sieht wirklich abgezehrt aus, ausgemergelt, könnte man vielleicht sagen, und ist aber in der Ukraine eine wirkliche Geheimdienstlegende. Er führte über viele Jahre eine Spezialeinheit der Geheimdienste, die sich auf Sabotageakte und gezielte Tötungen spezialisiert hatte. Diese Einheit war ins Leben gerufen worden und ausgebildet worden von den Amerikanern, und zwar nach dem Überfall Russlands auf die Krim oder nach der Annexion der Krim durch Russland, weil die Amerikaner den Eindruck hatten, sie brauchen Verbündete in den ukrainischen Diensten, die damals noch sehr von Russland durchsetzt waren und von Russland kontrolliert wurden. Also haben sie quasi eine Art Eliteeinheit gegründet. Roman Czerwinski spielte da eine ganz wesentliche Rolle, die sie ausgebildet haben in Guerilla-Kriegsführung, könnte man sagen. Also die haben gezielte Anschläge auf russische Agenten, Politiker, Statthalter, Militärs verübt. Die haben viele Menschen getötet. Und Roman Czerwinski ist dann in der Ukraine in einer innerukrainischen Staatsaffäre in Ungnade gefallen und letztlich ins Gefängnis gegangen und auch in den Ruhestand versetzt worden, weil eine Geheimdienstoperation schiefgegangen ist. Dieses Kommando um Roman Czerwinski hatte offenbar nach Kriegsbeginn versucht, einen russischen Kampfjet-Piloten zum Überlaufen zu bewegen, um an dieses Militärflugzeug zu kommen. Ganz offensichtlich ist aber diese Operation irgendwie schiefgegangen. Der ist nicht übergelaufen. Stattdessen hat man das Flugfeld, das die Ukrainer ihm benannt hatten, um dort zu landen, haben die Russen dann bombardiert. Mhm. Das ist eine große, große Affäre. Es gab großes Getöse. Czerwinski ist in Ungnade gefallen. Er hat sich dann öffentlich gewehrt. Er hat Interviews gegeben, in denen er sowohl Selenskyj als auch Yermak, den damaligen Stabschef von Selenskyj, öffentlich beschuldigt hat, im Fernsehen russische Spione und Agenten zu sein und diese Operation verraten zu haben. Also großes Drama, auch das ganz anders, als wir es in Deutschland kennen würden. Aber deswegen ist Roman Czerwinski in der Ukraine so eine Art Nationalheld. Mhm. Jemand, der ein glühender Patriot ist und auch als solcher angesehen wird in der Öffentlichkeit.
1: Das heißt, wir haben jemanden top ausgebildet in einem spezifischen Feld. Und wie ist jetzt seine Verbindung zu dem Sabotagekommando von der Andromeda?
0: Na, Czerwinski soll derjenige gewesen sein, der diesen Plan ins Leben gerufen hat, mhm. der dieses Kommando gebildet hat, der die letztlich beauftragt hat, in See zu stechen und diesen Anschlag durchzuführen. Er ist nicht derjenige, der jetzt vor Gericht steht, weil er nicht zu fassen ist. Er hält sich in der Ukraine auf. Und Serhiy K., derjenige, der sich jetzt also vor Gericht wird verantworten müssen, ist sowas wie der Leutnant, also derjenige, der vor Ort also das Kommando hat, während eben der Planer im Hintergrund sitzt und nicht selbst vor Ort ist. Nochmal, Roman Czerwinski bestreitet das.
1: Wie sind denn die Ermittlerinnen und Ermittler an Serhiy K. gekommen? Also wie ist es zu dem Punkt gekommen, dass er in Haft sitzt, dass er jetzt vor Gericht stehen kann in Deutschland?
0: Auch das ist eigentlich aus dem Kapitel unvorstellbar. Er wird im Urlaub festgenommen. Und auch wenn er weiß, was er fast 4 Jahre vorher getan hat, hält ihn das nicht davon ab, in Europa, in der EU, im Schengen-Raum Urlaub zu machen. Er fährt also mit seiner Familie nach Italien, in die Nähe von Rimini, und wird dann dort festgenommen.
2: Beim Abgleich von Meldedaten hatte es einen Treffer gegeben. Der 49-Jährige soll den Anschlag mit koordiniert haben.
0: Da die Italiener dann am Ende Serhiy K. nach Deutschland ausliefern, steht er also nun in Hamburg vor Gericht.
1: Welche Indizien sprechen dafür, dass er wirklich diese Gasröhren in der Ostsee mit dieser Sprengung zu tun hatte? Welche Beweise liegen vor?
0: Die Beweislage gegen Serhiy K. ist erdrückend. Er saß in Italien längere Zeit in Auslieferungshaft und er hat in dieser Zeit telefoniert mit seiner Frau. Mhm. Er hat relativ offen gesprochen über diesen Anschlag und sich mit seiner Frau beraten und hat eben dabei Sätze gesagt, die die Bundesanwaltschaft eben als im Grunde genommen Geständnis betrachten. Also er hat darüber gesprochen, man müsse das öffentlich erklären, dass das jetzt also eine militärische Operation war und dass das nicht nur zwei durchgedrehte Typen waren. Er meinte damit diesen Roman Czerwinski und ihn, sondern dass sie als Offiziere gehandelt haben. Und man kann diesen Gesprächen entnehmen, dass er durchaus Täterwissen hatte, wie die Bundesanwaltschaft das nennt, und darüber nachdenkt, wie man das der Öffentlichkeit erklären kann. Das ist sehr belastend. Diese Gespräche wurden abgehört, was er nicht wusste, und sind eben inzwischen auch Teil der deutschen Ermittlungsunterlagen. Und dann gibt es weitere Indizien. Also zum Beispiel hat man bei ihm ein Handy gefunden in Italien in seinem Urlaub, das die italienische Polizei dann sichergestellt hat und am Ende auch nach Deutschland kam, hier ausgewertet wurde. Und siehe da, also er hat sich über Wochen im Vorwege des Anschlags mit den Nord Stream Pipelines beschäftigt. Er hat nach Wassertiefen gegoogelt und sich beschäftigt mit technischen Spezifikationen. Auch die Internetbewegung oder die Spuren im Netz und die Datenspuren auf seinem Handy sprechen eine sehr eindeutige Sprache. Und dann sozusagen als i-Tüpfelchen gibt es noch, wird in der Anklageschrift auch erwähnt, eine Sportuhr, die er trägt, offenbar seit geraumer Zeit. Die war aber ausgerechnet in der Zeit abgeschaltet, in der die Andromeda in der Ostsee umherschipperte. Mhm. Also auch das ist natürlich ein indirekter Beweis, dass er da was damit zu tun haben könnte. Ja.
1: Bisher sagt ja die Verteidigung von Serhiy K., dass keine hinreichenden Beweise vorliegen würden. Für wie wahrscheinlich hältst du vor dem Hintergrund, dass er verurteilt wird?
0: Mit der Einschränkung, dass ich kein Jurist bin, aber durchaus über viele, viele Jahre Strafprozesse auch begleitet habe und begleite, würde ich sagen, die Wahrscheinlichkeit einer Verurteilung ist sehr, sehr hoch. Mhm. Ich glaube, dass die Beweislage wirklich erdrückend ist. Und das zeigt ja auch ein bisschen jetzt schon,

0: Befehl befolgt und eine militärische Operation vollzogen. Das Problem dabei ist nur, dass das natürlich in gewisser Weise im Widerspruch steht zu der offiziellen ukrainischen Haltung von Selenskyj. Wir haben damit nichts zu tun. Und das wird natürlich, also ich glaube, jenseits des Strafrechts und der Frage der individuellen Schuld wird das am Ende die spannendere Frage des Verfahrens werden. Wer wusste davon? Wer hat wen beauftragt? Und war es ein kriegerischer Akt oder war es kein kriegerischer Akt?
1: Aber was ist mit der deutschen Bundesregierung? Weil ich meine, wir zahlen viel Geld an die Ukraine. Wir stehen formal, also zumindest die Bundesregierung, eng an der Seite der Ukraine. Und dann wird mutmaßlich von Ukrainern und Ukrainerinnen Deutschlands Gasversorgung durch die Ostsee gesprengt. Wie brisant ist das, wenn sich das bestätigt so?
0: Ja, das ist sehr brisant. Und ich erinnere mich noch, als die ersten Spuren in die Ukraine führten, so um den Jahreswechsel 2022-23 herum, damals ausgehend von der Andromeda, die man eben identifiziert hatte als das Schiff, mit dem der Anschlag verübt worden sein soll. Da war die Nervosität in der Ampelkoalition im Kanzleramt von Olaf Scholz gigantisch. Jedenfalls hat die Scholz-Regierung sich immer vor Konsequenzen gedrückt und hat so ein bisschen die Ausflucht genommen, ja, man muss ja erstmal warten, bis das Ermittlungsverfahren abgeschlossen ist. Bis dahin war die Ampel nicht mehr im Amt. So, jetzt ist das Ermittlungsverfahren abgeschlossen. Es gibt eine Anklageschrift. In der Anklageschrift steht drin, dass Belege eben darauf hindeuten, dass die Pipelines im Auftrag staatlicher Stellen gesprengt wurden. Und die Regierung Merz ignoriert das und verhält sich eigentlich so, als habe sie damit nichts mehr zu tun, weil das war ja vor ihrer Zeit. Also ich glaube, es ist eigentlich pure Not, weil man weiß, dass man außer einer Geste der Missbilligung eigentlich überhaupt nichts tun kann, wenn man nicht Russland damit dann in die Hände spielen möchte. Und man erkennt natürlich auch in gewisser Weise, dass mit zweierlei Maß gemessen wird. Also wir erinnern uns an den versuchten Drohnenanschlag in Leipzig und den erheblichen diplomatischen Reaktionen, die das ausgelöst hat, also der entschiedenen Geste der Missbilligung, die Berlin Richtung Moskau gesandt hat, und dem im Grunde genommen jahrelangen Schweigen jetzt in Richtung Kiew zu dieser Aktion, zu dieser Operation. Das steht irgendwie im Widerspruch zueinander. Mein Eindruck ist, man wird in Berlin jetzt sehr genau beobachten, wie groß das öffentliche Interesse an diesem Prozess ist, auch was dort diskutiert wird, inwieweit eine staatliche Verantwortung überhaupt thematisiert werden wird, um dann zu schauen, ob man reagieren muss. Ich glaube, am allerliebsten würde man das Thema weiterhin ignorieren.
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Der Bundeskanzler hat gestern im Parlament in seiner Regierungserklärung über die großen Herausforderungen für Deutschland und auch für Europa gesprochen. Doch während er politische Geschlossenheit beschwört, gibt es in der eigenen Koalition weiter heftigen Streit. Was Merz angekündigt hat und wie es um das Verhältnis zwischen Union und SPD steht, darauf blicken wir gleich ausführlich hier in der ARD-Infonacht nach den Nachrichten um 3 Uhr.

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1: Um 3 Uhr mit Olaf Knapp. Die Deutsche Bahn verbietet ab heute an allen Bahnhöfen das Trinken von Alkohol. Ausgenommen davon ist nur die Gastronomie an Bahnhöfen. Zu den Einzelheiten Ulrike Ufer aus der Nachrichtenredaktion.
2: Laut Bahn ist aber weiter erlaubt, Alkohol im Gepäck oder aus Einkäufen mitzunehmen, wenn er verschlossen ist. Das Verbot gilt demnach an allen 5.700 Bahnhöfen der DB. Laut Konzern wird damit ein weiterer Baustein für mehr Sicherheit und Sauberkeit umgesetzt. Die Bahn verweist auf die 40 großen Stationen, wo die Regel bereits besteht. Hier habe sich gezeigt, das Verbot sorgt für weniger Müll, weniger Konflikte und ein angenehmeres Umfeld für Reisende und Mitarbeiter. Wer die Vorgabe ignoriert, riskiert ein Hausverbot.
1: In Brüssel kommen heute und morgen die Staats- und Regierungschefs der EU zusammen. Ein Thema sind die Handelsbeziehungen mit China. Wegen billiger chinesischer Exporte sollen mögliche Schutzmaßnahmen mit Blick auf die eigene Industrie diskutiert werden. Für Streitigkeiten dürfte weiterhin der EU-Haushalt für die Jahre 2028 bis 2034 sorgen. Der Entwurf sieht eine Erhöhung des Etats vor. Deutschland und andere Staaten wie Schweden und Österreich fordern, ihn zu kürzen. In Berlin sollen die Sondierungen zwischen Linken, Grünen und SPD heute fortgesetzt werden. Von Linken-Fraktionschefin Eralp hieß es am Abend, Missverständnisse seien ausgeräumt. SPD-Fraktionschef Krach sagte dem RBB, die Linke habe zugesichert, dass die Erklärung der drei Parteien zum Vorgehen gegen Antisemitismus verbindlich gelte. Die Sondierungsgespräche waren am Dienstag unterbrochen worden, weil die Mitglieder der Linksfraktion eine eigene Erklärung zum Thema unterschrieben hatten, die von der mit SPD und Grünen in Teilen abweicht. In der Fußball-Champions League hat Stuttgart mit 3:0 bei Slovan Bratislava gewonnen. Borussia Dortmund dagegen kassierte eine 0:1-Niederlage bei Bodo Glimt in Norwegen. Aus der Sportredaktion Hendrik Lückhoff.
3: Borussia Dortmund tat sich auf dem Kunstrasenplatz im norwegischen Bodø nahe des Polarkreises schwer. Nach einer schwachen ersten Hälfte kassierte der BVB zu Beginn des zweiten Durchgangs den verdienten Gegentreffer. Erst danach wachten die Dortmunder auf. Zum Ausgleich reichte es trotzdem nicht. Besser lief's für den VfB Stuttgart, der beim slowakischen Meister Slovan Bratislava überlegen war und verdient mit 3:0 gewann. Für den VfB war es der zweite Sieg im zweiten Champions-League-Spiel.
1: Das Wetter in Deutschland. Am Tage wird es meist freundlich, im Süden gebietsweise länger neblig trüb, 15 bis maximal 23 Grad. Am Freitag nach Nebel sonnig, später von Nordwesten her Wolken mit Regen bei 15 bis maximal 24 Grad. Es ist 3:03 Uhr.
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4: Los geht's mit der A24 Hamburg Richtung Berlin. Die ist zwischen Hamburg-Horn und Jenfeld wegen Bauarbeiten bis morgen 20 Uhr gesperrt. Eine Umleitung ist eingerichtet. Die A81 Singen Richtung Schaffhausen ist zwischen Kreuz Singen und Hilzingen wegen Bergungsarbeiten gesperrt. Und letzte Meldung, die A113 Neukölln Richtung Schönefeld ist zwischen Spätstraße und Schönefeld Nord wegen Tunnelwartungsarbeiten bis ca. 5 Uhr gesperrt. Ihnen, wo es geht, gute Fahrt, kommen Sie gut an Ihr Ziel.

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1: Von NDR Info in Hamburg. Ich bin Simeon Laux und bringe Sie hier noch bis 6 Uhr gut informiert durch diese Nacht. Hallo. Gestern hat Friedrich Merz im Bundestag eine Regierungserklärung abgegeben. Eine Gelegenheit also, die politische Richtung vorzugeben, gerade mit Blick auf die großen Herausforderungen, vor denen Deutschland steht. Und eigentlich sollte es in der Rede des Bundeskanzlers um den bevorstehenden Europäischen Rat in Brüssel gehen, vor allem um den EU-Haushalt für die kommenden Jahre. Aber Merz, der nutzte die Gelegenheit auch, um über die geplanten Reformen zu sprechen und betonte die Verantwortung gegenüber der jüngeren Generation. Und er versicherte, es werde Politik für alle gemacht. Wer sich an Recht und Gesetz halte, der müsse sich keine Sorgen um seine Zukunft in Deutschland machen. Auch die Unterstützung der Ukraine gegen Russland war eines der vielen Themen. Dagmar Pepping hat Merz' Rede im Bundestag für uns verfolgt.
2: Friedrich Merz hatte sich zwei zentrale Formulierungen ins Redemanuskript geschrieben. Zum einen
3: Gerechtigkeit.
2: Zum anderen
3: schöpferische Anstrengung.
2: Gerechtigkeit und schöpferische Anstrengung. Das eine ein Ziel, das andere ein Instrument, um dieses Ziel zu erreichen. Der Kanzler zitierte in seiner Regierungserklärung einen Satz von Papst Benedikt aus dem Jahr 2011.
3: Die Politik muss mühen um Gerechtigkeit sein.
2: Schöpferische Anstrengung sei nun nötig, auch um gerade um gegen Extremismus vorzugehen. Der dringe in den Bundestag, in Landtage und in die Alltagswelt dieses Landes ein. Der Kanzler wandte sich direkt an die Abgeordneten der AfD.
3: Dieses höhnische Gelächter, das wir von dieser Seite permanent hören. Ein höhnisches Gelächter mit der Freude an der Zersetzung und an der Zerstörung.
2: Die Koalition habe schon einiges auf den Weg gebracht zum März. Beispielsweise die Sicherheitslücke zu schließen. Nun arbeite sie daran, die Gerechtigkeitslücke zu schließen. CDU, CSU und SPD. Alle drei Parteien in der Regierung verstünden Politik als Verantwortung.
3: Und zwar als Verantwortung nicht für Einzelgruppen oder Interessenverbände oder Milieus oder einzelne Generationen, sondern für alle Bürgerinnen und Bürger unseres Landes.
2: Eine ausgestreckte Hand von Merz in Richtung der Sozialdemokraten. Nach wieder einmal turbulenten Tagen in der Koalition. Ausgelöst durch den Rückzug von Bärbel Baas aus ihren Ämtern als Arbeitsministerin und als SPD-Chefin. Von Baas begründet auch mit öffentlichen Angriffen aus Reihen des Koalitionspartners auf sie. Ein Vorwurf, den die Union zurückgewiesen hat. In der Debatte, in der es eigentlich um den anstehenden EU-Gipfel gehen sollte, spielten die gegenseitigen Vorwürfe keine Rolle. Vielleicht auch, weil Friedrich Merz gleich zu Beginn seiner Rede Baas noch einmal für ihre Arbeit gedankt hatte.
3: Wir waren mit ihr in Sachfragen nicht immer einer Meinung, das gehört dazu. Aber wir werden ihr die Anerkennung nicht versagen für ihre Arbeit und für ihr Engagement für unser Land.
2: SPD-Fraktionschef Matthias Mirsch nahm die ausgestreckte Hand des CDU-Kanzlers an, um dann sozialdemokratische Muskeln zu zeigen.
4: CDU, CSU und SPD liegen in vielen Punkten weit auseinander, wenn es um die Frage von Gerechtigkeit geht. Und Herr Bundeskanzler, das Thema Umverteilung, darüber diskutieren wir dann auch noch mal.
2: Alle in der SPD, auch der neue Arbeitsminister Alexander Schweizer, seien überzeugte Sozialdemokraten, so Mirsch. Bei der Rentenreform, die Schweizer in den kommenden Wochen vorlegen soll, gehe es auch um Lebensleistung.
4: Wie wir mit jemandem umgehen, der 45 Jahre lang gearbeitet hat, dass das für uns eine zentrale Frage bei den kommenden Beratungen sein wird, das steht fest.
2: Die Opposition kritisierte die Politik der Koalition und ihr Erscheinungsbild scharf.
5: Sie, Herr Merz, führen eine Koalition an, die keine Kraft und keine Vision ausstrahlt,
2: sagte Grünen-Fraktionschefin Britta Hasselmann. AfD-Fraktionschef Tino Chrupalla sprach von politischem Versagen und griff den Kanzler auch direkt an, während Merz auf der Regierungsbank demonstrativ Akten studierte.
6: Sie haben gestern beim BDA gesagt, ich habe nicht vor, Liebling der Nation zu werden. Das heißt eigentlich übersetzt, die Menschen, die mich gewählt haben, sind mir scheißegal.
2: Sören Pellmann, der Co-Fraktionsvorsitzende der Linken, warf der Regierung vor, falsche Schwerpunkte zu setzen. Geld fließe in Aufrüstung und Militarisierung statt in Schulen, Wohnungen oder in die Pflege.
1: Soweit also der Bericht von Dagmar Pepping aus Berlin und wir bleiben noch bei der Bundesregierung. Die beschäftigt sich weiter mit dem Streit in den eigenen Reihen und der wird nach dem Rücktritt von Arbeitsministerin Bärbel Baas zunehmend persönlich. Die hatte der Union ja öffentliche Angriffe vorgeworfen, auch während einer für sie schweren privaten Zeit. In der SPD sprachen führende Köpfe wie Lars Klingbeil und Manuela Schwesig von unanständigem, gar unmenschlichem Verhalten. Die Union, die weist das nach wie vor entschieden zurück. Von der beschworenen Zerrissenheit ist also gerade wenig zu spüren. Wie angespannt die Lage zwischen Union und SPD ist, Nicole Markwald.
7: Dieses eine Wort, es beschäftigt die Union weiter. Unmenschlich, so bezeichnete Manuela Schwesig Angriffe aus der CDU auf ihre SPD-Kollegin Bärbel Baas. Für den CDU-Abgeordneten Matthias Middelberg geht das zu weit.
8: Da ist die Grenze überschritten. So sorry, aber ich kann da keine Unmenschlichkeit jetzt im Umgang mit Frau Baas erkennen. Das ist eben einfach drei Nummern zu weit.
7: Parteikollege Christoph Ploss forderte die Ministerpräsidentin von Mecklenburg-Vorpommern auf, sich zu entschuldigen. Und Fraktionschef Thorsten Frey machte im Deutschlandfunk klar:
9: Insofern rate ich einfach dazu, auch vorsichtig zu sein mit solchen Begriffen. Denn das wird der Sache nicht gerecht.
7: Der parlamentarische Geschäftsführer der SPD, Dirk Wiese, versucht seinerseits, Druck aus dem Kessel zu nehmen.
10: Ich glaube, es tut allen gut, im politischen Betrieb in so einer Woche einfach mal noch ein bisschen innezuhalten.
7: Es sei wichtig, in der demokratischen Mitte einen vernünftigen und respektvollen Umgang miteinander zu pflegen, so Wiese weiter. Die Opposition sieht zu und staunt. Die Grünen-Vorsitzende Franziska Brandner sagte in der ARD, ihre Erfahrung aus der stürmischen Ampelzeit sei:
11: Die Grundlage muss ja irgendwie ein Anstand insgesamt sein. Und man sieht, dass in dieser Regierung es immer wieder knallt, weil diese Frage des, wie geht man eigentlich miteinander um, wenn man zusammen regiert, nicht geklärt ist.
7: Fehlt es dieser Regierung an Anstand im Miteinander? Beide Seiten betonen immer wieder, eine Alternative zu Schwarz-Rot gibt es nicht. Neuwahlen wären vermutlich für keinen der Regierungspartner angesichts der aktuellen Umfragewerte erfolgsversprechend. Und doch schleichen sich neue Vorwürfe ein. Will die SPD etwa einen Koalitionsbruch provozieren? Man sieht förmlich, wie Juso-Chef Philipp Thürmer mit den Augen rollt, während er sagt:
12: Das ist wirklich Unsinn. Also in der SPD hat, glaube ich, aktuell niemand, auch nicht wir als Jusos, die wir durchaus kritisch waren, gegenüber dieser Koalition vor, die jetzt zu verlassen.
7: Die Koalition hakt nach und nach ihre To-Do-Liste ab. Heute wurde unter anderem die Einsetzung einer Pflegestrukturkommission beschlossen und die Zuckersteuer auf den Weg gebracht. Sie soll die Beiträge für die gesetzliche Krankenversicherung stabilisieren. Gesundheit, Pflege, Rente, alles Themen, die jeden betreffen. Und von zwei Koalitionspartnern verhandelt werden, die nicht von vornherein in Diagnose und Therapie übereinstimmen. So hat der Bundeskanzler selbst es vergangene Woche formuliert. Aber am Ende zählt laut Dirk Wiese von der SPD nur eines.
10: Es geht darum, richtige und notwendige Entscheidungen für die Zukunft des Landes zu treffen. Da machen sich alle Parteien in dieser Koalition nicht einfach, aber es ist nicht immer sofort Streit.
1: Das sagt Dirk Wiese von der SPD im Beitrag von Nicole Markwald über die aktuelle Verfassung der Regierungskoalition. Ja, und Thema dieser Regierungskoalition ist auch immer die deutsche Wirtschaft. Die steht unter Druck, nicht zuletzt durch die wachsende Konkurrenz aus China. Auch deswegen fragen sich viele Menschen, wie sicher ihre Arbeitsplätze noch sind. Und die Grünen als Oppositionspartei im Bundestag, die fordern deshalb einen Kurswechsel in der europäischen Wirtschaftspolitik mit mehr Investitionen, einem besseren Schutz vor unfairer Konkurrenz und eine stärkere wirtschaftliche Unabhängigkeit. Darüber hat Birgit Langhammer vom NDR mit der Grünen-Chefin Franziska Brandner gesprochen und sie zunächst gefragt, wie hat sie die Regierungserklärung von Friedrich Merz gestern aufgenommen?
13: Ich bin froh darüber, dass es heute eine Ernsthaftigkeit in der Bundestagsdebatte gab, die ja auch der Lage der nicht nur der Nation, sondern auch Europas entspricht. Und ich sehe, dass der Kanzler offensichtlicher will, dass wir uns alle anstrengen. Das war ja sein Punkt der Kraftanstrengung, der schöpferischen Kraftanstrengung. Das würden wir uns auch wirklich wünschen. Ja? Also wenn der Kanzler sagt, hier ist meine schöpferische Kraftanstrengung, wenn es davon nur einen Funken gäbe, wären wir dabei und würden mitmachen. Aber das ist das, was halt fehlt. Die Realität ist halt eine Regierung, die sich zerlegt und die Impulse, die da fehlen, leider.
14: Es geht ja um den Umgang, nicht nur in dieser Regierung, schon seit Ampelzeiten wird ja immer wieder bemängelt, wie unsachlich, wie persönlich, wie emotional Politiker und Politikerinnen teilweise zu hart ins Gericht gehen miteinander. Also Sie sehen noch keine echte Änderung, auch heute ja wieder spöttische Zwischenrufe.
13: Wissen Sie, ich denke, wenn man eine Sache aus der Ampelzeit lernen konnte, dann ist es, dass die Grundlage jeder Koalition der Anstand im Umgang miteinander sein muss und eine gemeinsame Plan und Vision nach vorne. Und das ist es, was, glaube ich, fehlt. Und deswegen sagen wir haben den Anspruch, auch als Grüne zu sagen, in diesem Land ist nicht alles so schlecht, wie es manche gerne reden wollen. Wir wissen, was an Kraft in diesem Land ja drinsteckt und was wir an Potenzialen haben und dass Politik ja die

0: Aufgabe hat, es zu ermöglichen, diese Kräfte freizusetzen und dass man sich dafür wirklich zusammenreißen muss und gemeinsam handeln muss. Und das ist das, was uns fehlt. Also diesen Blick darauf, nicht nur wer gewinnt jetzt CDU oder SPD, sondern was ist eigentlich unser Auftrag in diesem Land? Ich hoffe, dass die Regierung da noch hinkommt. Wirklich, ich finde, ich habe kein Interesse am Scheitern. Aber andererseits muss es jetzt auch mal bald vorangehen.
1: Und wie erklären Sie sich, dass so viel von nötigen Reformen die Rede ist und man eigentlich doch meinen müsste, da kommt jetzt was, aber am Ende passiert eben doch so wenig?
0: Ich glaube, ein struktureller Punkt ist, dass wir konstant immer wieder Landtagswahlen haben und dann alle Angst haben, vor den Wahlen was zu machen. Deswegen gibt es ja relevante Vorschläge, immer wieder zu sagen, wir müssen das mal bündeln. Das ist ein struktureller Faktor. Ein zweiter ist eben das mangelnde, glaube ich, Vertrauen in der Regierung, die Frage, wie man miteinander umgeht. Und das dritte, auch gemeinsame wirkliche Ziele. Und das ist, wo ich eben das Manko aufsehe, dass man dieser rein von was geht in diesem Land schlecht geleitete Blick des Kanzlers und der Regierung. Da ist, glaube ich, einer, der uns nicht hilft, sondern wir müssen es umdrehen, um zu sagen, was geht eigentlich in diesem Land noch gut? Wo sind die Hürden? Wie räumen wir die Hürden weg, damit das, was wir stark können, noch besser wird? Also auch einfach anders auf uns zu gucken und Europa mehr als Stärke zu sehen, zu sagen, wir geben da jetzt alles. Ja, wir müssen alles geben. Das sind schwierige Zeiten, aber zusammen können wir das auch hinbekommen.
1: Aber da habe ich heute vielleicht dann ein anderes Ohr gehabt, aber das hatte ich jetzt bei Kanzler Merz schon so rausgehört, dass er auch eben sagt, wir neigen zwar dazu, auch gestern hat er das ja schon gesagt, wir neigen dazu, immer zu sagen, das Glas sei halb leer, dabei sei es doch halb voll. Also er hat schon, für meine Ohren hat er versucht, positiver zu klingen.
0: Er hat für heute versucht, ich weiß nicht, es ist ja nur jedes Mal, wenn er wieder sagt, wir sind alle zu faul und wir arbeiten nicht genug. Und das ist ja das, was immer wieder den Menschen im Ohr bleibt. Und wenn es dann konkret wird, dann geht er eben nicht alle mit an. Ja, ich finde auch, dass wenn man Reformen ernsthaft meint, dann muss man auch gucken, dass sie wirklich was im Leben der Menschen verbessern. Und wir sehen, dass auch sich dann alle entsprechend ihrer Leistung daran beteiligen müssen. Und diesen Schritt, dass der Kanzler immer geht, er hat heute ständig über Gerechtigkeit gesprochen, aber hat sich nicht getraut, auch mal zu sagen, ja, wir haben bei uns auch super extrem Reiche, die werden immer reicher, die müssen auch einen Beitrag leisten, damit diese Gesellschaft zusammenhalten kann. Ja, wir werden unsere Sicherheit nicht nur durch Tante Erna finanzieren können. Ja, also auch das mal anzusprechen, zu sehen, dass Gerechtigkeit bedeutet, dass alle ihren Beitrag leisten müssen, entsprechend ihrer Fähigkeiten. Und deswegen hören wir manchmal die Worte und dann kommt aber das Konkrete und das widerspricht dem gleich. Übrigens bei Europa, ja. Also Europa muss stark sein und gleichzeitig zu sagen, der Haushalt, der muss jetzt radikal bei Wettbewerbsfähigkeit und Sicherheit gekürzt werden. Das passt halt nicht zusammen.
1: Und wenn Sie sagen, jeder muss einen Beitrag leisten, wo sehen Sie den Beitrag der Grünen in den polarisierten Zeiten auch konkret dazu beizutragen, dass das Land stabil bleibt, nicht weiter wirtschaftlich, aber auch gesellschaftlich auseinanderdriftet?
0: Wir haben mehrfach jetzt angeboten, übrigens auch mit unseren Bundesländern, wo wir als Grüne mitregieren, zu sagen, wir könnten gemeinsam diese Aufgabe angehen, Deutschland einfach zu machen, also zu digitalisieren, schneller zu machen, zu entbürokratisieren. Dafür braucht man die Bundesländer, dafür braucht man Kommunen, Oberbürgermeister und dort eine gemeinsame Kraftanstrengung draus zu machen. Das ist unser Angebot, aus der Opposition heraus zu sagen, lassen Sie uns das jetzt gemeinsam angehen. Ich denke, das wäre ein relevantes Zeichen auch als Demokraten insgesamt zu zeigen, wir haben verstanden, auch die Art und Weise, wie der Staat, wie Verwaltung funktioniert, muss besser werden. Darüber hinaus gibt es einen Faktor, der größer ist als nur die deutsche Politik. Wir sehen, dass durch die digitalen Plattformen, also Social Media, die Polarisierung unserer Gesellschaft ein Geschäftsmodell ist. Also es verdienen die Tech-Bros daran, dass wir uns streiten. Und das ist etwas, was größer ist als jede CDU oder SPD oder Grüne, wo ich der festen Überzeugung bin, dass wir diese Tech-Bros härter regulieren müssen, im Zweifel die Monopole auch zerschlagen müssen, damit wir eine Chance haben, hier wieder aus diesem Geschäftsmodell der Polarisierung rausbrechen können.
2: Sagt die Co-Parteichefin der Grünen, Franziska Brandner, im Gespräch mit Birgit Langhammer vom Norddeutschen Rundfunk.
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2: Die Corona-Pandemie ist vorbei, aber für Long-Covid-Erkrankte bleibt die Krankheit auch nach Jahren präsent. Im Bayerischen Landtag haben sich der Gesundheits- und der Bildungsausschuss jetzt mit der Situation von jungen Menschen mit Long-Covid beschäftigt. In der Sachverständigenanhörung ging es erst einmal um eine Art Bestandsaufnahme. Daniel Knopp hat sich das näher angeschaut und beginnt seinen Bericht bei einer jungen Betroffenen.
4: Seit ihrer Corona-Erkrankung vor 4 Jahren ist Nole auf den Rollstuhl angewiesen. Davor war die Gymnasiastin eine Einserschülerin, Doch dann kam Corona und bei Nole ging ein

0: einfach gar nichts mehr.
1: Angefangen hat die ganze Sache im März 23 und die Diagnose hat dann immer noch ungefähr ein halbes Jahr gedauert. Es hat angefangen damit, dass ich andauernd ohnmächtig geworden bin. Also wirklich, ich bin morgens aufgestanden, ich bin durchs Anziehen gerade so gekommen und ohnmächtig geworden. Noch vor überhaupt der Fahrt in die Schule oder sonstiges.
0: Noles Krankheit ist Thema im Landtag. Auf Einladung ist sie deswegen von Passau nach München gefahren. Die 3 Stunden Autofahrt sind für die 19-Jährige eine extreme Belastung.
1: Viele Leute haben keine wirkliche Vorstellung, was Post-Covid und auch chronisches Fatigue-Syndrom überhaupt sind.
0: Unklar ist, wie viele Kinder und Jugendliche tatsächlich von Long-Covid betroffen sind. Ihr Anteil wird auf unter 5% der ehemals Corona-Erkrankten geschätzt. Damit ist der Anteil der Erkrankten bei Jugendlichen deutlich geringer als bei Erwachsenen. Es gibt in Bayern und in Deutschland inzwischen zahlreiche Hilfsangebote. Allerdings ist die Prognose für die Patienten ungewiss. Familien seien besonders belastet, weil sie Krankenhaus, Ärzte, Schulen und Behörden koordinieren müssten, sagt Immunologin am Kindercampus Schwabing Uta Behrens. Ähnlich äußerten sich auch die anderen Mediziner. So auch Vertreter von Bildungseinrichtungen und Magdalena Riepel vom Verein Nicht genesene Kids. Es gebe zu wenig klinische Hilfe für Schwerstbetroffene, sagt Magdalena Riepel, Mutter von einer Post-Covid-Erkrankten, die intensivmedizinisch betreut wird.
2: Unsere Tochter ist 16 Jahre alt, die ist seit 1,5 Jahren voll bettgebunden, lebt im dunklen Zimmer zurückgezogen.
0: Um Schwerstbetroffene besser zu betreuen, fordert die bildungspolitische Sprecherin der Grünen im Landtag, Gabriele Triebel, von der Staatsregierung eine Koordinierungsstelle für Schwerstbetroffene.
3: Die bestehenden Strukturen muss man jetzt fast aus dem Dornröschenschlaf holen.
0: Nach mehr als einem Jahr Krankheitspause kann Nole mittlerweile wieder online am Unterricht teilnehmen. Und wenn alles gut geht, dann will die 19-Jährige in einem Jahr Abitur machen.
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5: Klimaschutz ist ja nicht nur eine Frage von CO2, es gibt auch andere Gase, die zur Erderwärmung beitragen, zum Beispiel Fluorkohlenwasserstoffe, kurz FKW. Die stecken unter anderem in Kühlanlagen und auch in Klimaanlagen. Heute, vor genau 10 Jahren, haben sich fast 200 Staaten darauf geeinigt, den Einsatz dieser klimaschädlichen Gase zu reduzieren. Ein wichtiges internationales Klimaabkommen. Ralf Gödde blickt aus diesem Anlass zurück.
6: Der britische Wissenschaftler Jonathan Chanklin macht 1985 zusammen mit 2 Kollegen eine beunruhigende Entdeckung.
7: Wir hatten einen Artikel in einem Wissenschaftsmagazin veröffentlicht über unsere Beobachtung. Die Ozonschicht verschwindet.
6: In 15 bis 30 Kilometer Höhe umhüllt diese Schicht die Erde, absorbiert große Teile der schädlichen UV-Strahlung und schützt dadurch zum Beispiel vor Sonnenbrand. Die Ozonkiller sind schnell ausgemacht. Fluorchlorkohlenwasserstoffe, FCKW, werden damals unter anderem als Kühlmittel oder als Treibgas in Spraydosen verwendet. Die Staatengemeinschaft reagiert und vereinbart 2 Jahre später auf der Konferenz von Montreal, nach und nach aus der Produktion und Verwendung der FCKW auszusteigen. Mit Erfolg.
8: A generation ago.
9: Vor einer Generation haben die Handlungen der Menschen ein Loch in der Ozonschicht verursacht. Heute ist dieses Loch dank des Protokolls von Montreal dabei, sich zu schließen.
6: Betont 2016 der Präsident von Ruanda, Paul Kagame, als Gastgeber einer Nachfolgekonferenz fast 30 Jahre später in der Hauptstadt Kigali. Denn es gibt längst ein neues Problem. Die Ersatzstoffe für die verbannten FCKW, die chlorfreien Fluorkohlenwasserstoffe, verschonen zwar die Ozonschicht, entpuppen sich aber als umso klimaschädlichere Treibhausgase, die tausendemal stärker wirken als Kohlendioxid. So ringen Delegierte aus fast 200 Ländern in Kigali erneut um ein Abkommen, das diesmal den Einsatz der FKW reduzieren soll.
9: Wir wissen alle, dass unser Zeitfenster klein ist, um die schlimmsten Folgen davon zu verhindern und dass es sich schnell schließt. Wir sehen jetzt schon schlimmere und längere Feuersbrünste, häufigere und ausgedehntere Dürren und die Auswirkungen auf die Landwirtschaft in vielen Ländern.
6: Eindringliche Worte zum Klimawandel vom damaligen amerikanischen

0: Außenminister John Kerry. Technisch ist der Umstieg auf Ersatzstoffe bei den meisten Anwendungen längst kein Problem mehr. Als Kältemittel lösen zum Beispiel Isobutan oder in größeren Anlagen Ammoniak die FKW ab. Doch die Umstellung kostet Geld, so fordern die Schwellen- und Entwicklungsländer in Kigali finanzielle Unterstützung und lange Übergangsfristen.
1: Wenn wir dieses Abkommen erreichen, wird diese globale Konferenz eine der wichtigsten dieses Jahres sein. Sie wird die Erderwärmung um ein halbes Grad reduzieren. Das klingt nach nicht viel, aber es wäre ein riesiger Erfolg,
0: erklärt Erik Soheim, damals Leiter des UN-Umweltprogramms. Am Ende gelingt die Einigung, die Erleichterung ist groß. Die Industrieländer verpflichten sich, die schädlichen FKW von 2019 bis 2036 um 85% zu reduzieren. Die Schwellen- und Entwicklungsländer müssen erst 2024 mit der Umstellung beginnen und haben mehr Zeit zur Verfügung. Während Klimaschützer vor allem diese langen Fristen kritisieren, sind die Delegierten zufrieden.
2: Ich könnte nicht stolzer sein. Für diesen Entschluss werden uns unsere Kinder danken.
0: Am 15. Oktober 2016 beschließen Vertreter aus fast 200 Ländern in der ruandischen Hauptstadt Kigali, den Einsatz von klimaschädlichen Fluorkohlenwasserstoffen zu reduzieren. Das war heute vor 10 Jahren.
3: Der Stichtag war das von Ralf Gödde.
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5: Mit Finn Hornberg. Die deutschen Teams haben so ihre Probleme mit den norwegischen Clubs in diesen Tagen. In der Champions League unterlag Borussia Dortmund nach einer schwachen Leistung mit 0:1 gegen Bodø Glimt. Die Norweger sammeln ihre ersten 3 Punkte in dieser Champions League-Saison und untermauern ihren Favoritenschreck. Armin Lehmann mit den Einzelheiten.
6: Am Ende war es ein verdienter Sieg für Bodø Glimt. Die waren nämlich über eine Stunde lang die aktivere und die gefährlichere und damit auch die bessere Mannschaft und gewannen verdient. Torschütze des goldenen Tores war Sjöwold in der 52. Minute nach einem richtig guten Angriff. Nach einer Stunde und vielen Wechseln wurde der BVB immer stärker, hatte selber auch ein paar gute Ausgleichsmöglichkeiten, doch die wurden eben allesamt nicht genutzt. Und wenn du eine Stunde lang so passiv und so schlecht spielst, bist du es am Ende selber schuld, dass du mit leeren Händen nach Hause fährst.
5: Neben Dortmund hat auch der VfB Stuttgart in der Champions League gespielt. Die Schwaben gewannen mit 3:0 gegen Slovan Bratislava und stehen nun bei 6 Punkten aus 2 Spielen. Der Hamburger Sportverein hat überraschend den Vertrag mit Leichtathletikstar Owen Unser um 3 Jahre verlängert. Deutschlands Rekordsprinter erhält damit Rückendeckung von seinem Verein. Dem 25-Jährigen wird von der Nationalen Anti-Doping-Agentur vorgeworfen, einen Dopingtest im Juli verweigert zu haben und damit gegen die Dopingregeln verstoßen zu haben. Was die Vertragsverlängerung für den Deutschen bedeutet, erklärt Jens Gideon.
7: Owen Unser hat damit weiter Planungssicherheit. Der Europameister steht vor einem langwierigen Verfahren um einen möglicherweise verweigerten Dopingtest. Die Rückendeckung des Vereins erhöht die Chancen, dass Unser mit Hilfe von Sponsoren die hohen Kosten der bevorstehenden Sportgerichtsinstanzen finanzieren kann, um dort seine Sicht der Dinge darzustellen. Dem 25-jährigen Europameister droht auf Vorschlag der Nationalen Anti-Doping-Agentur eine Sperre von 4 Jahren. Begründung der NADA: Owen Unser hat am 9. Juli kurz vor der Abreise zu einem Wettkampf mit Verweis auf seinen Zeitdruck trotz Aufforderung durch den Kontrolleur keine Dopingprobe abgegeben. Anschließend soll er ein Dokument unterzeichnet haben, in dem dieser Verstoß auch eingeräumt wird. Unser und seine Anwälte sehen das anders und gehen davon aus, dem Kontrolleur Verfahrensfehler nachweisen zu können. Der HSV setzt als Verein zum wiederholten Mal ein Zeichen besonderer Loyalität. Im Profifußball hat es gleich 2 Fälle gegeben. Die Vertragsverlängerung für den wegen Dopings langzeitgesperrten Mario Vuškovic und das Bekenntnis zu Bakary Jatta nach der Affäre um mutmaßlich falsche Herkunfts- und Geburtsdaten.
5: Unser ist aber derzeit von keiner Sperre betroffen. Zuletzt gewann er bei der Leichtathletik-EM in Birmingham Gold und Bronze. Das deutsche Bahnradteam hat zumindest aus der Sicht der Frauen einen erfolgreichen Auftakt bei der WM in Shanghai gefeiert. Die Frauen schnappten sich Bronze im Teamsprint. Holger Gerska berichtet.
8: Ohne die junge Mutter Emma Hinze, die nach der Geburt einer Tochter erst im kommenden Jahr zurückkehrt, ist der 3. Platz im Teamsprint ein optimales Resultat und ein starker Start in diese WM. Die 8-malige Weltmeisterin wurde von Clara Schneider vertreten. Gemeinsam mit den routinierten Lea Friedrich und Pauline Grabosch reichte es in allen 3 Runden, also Qualifikation, Halbfinale und Finale, zur 3. besten Zeit und damit verdient zur Bronzemedaille. Das Finale um Gold gewann China. Etwas mehr als Bronze ist für den Frauen-Vierer drin. In der Qualifikation

0: Qualifikation fuhr das Quartett die zweitbeste Zeit, trifft aber schon im Halbfinale auf Titelverteidiger Italien. Für die Männer sehen die Ergebnisse durchweg bescheidener aus, obwohl die Medaillen in extrem engen Rennen kurioserweise sogar in Reichweite waren. Der junge Vierer beendet die WM dennoch nur auf Platz 8, die Teamsprinter auf Platz 9. Das ist in beiden Disziplinen das schlechteste WM-Resultat seit 9 Jahren.
1: Eine absolute Enttäuschung an diesem ersten Tag der Bahnrad-WM also für die Männer. Aber sie haben noch Zeit, das auszubessern. Die WM geht noch bis Sonntag.
2: Die Infos aus dem Sport hatte Finn Hornberg für uns. Kameras sind inzwischen fast überall, nicht nur in unserem Smartphone, und dank KI können sie auch immer mehr. Aber wer hat uns da eigentlich alles im Blick und wie können wir unsere Privatsphäre schützen? Das ist gleich unser Thema hier in der ARD-Infonacht nach den Nachrichten.

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1: Um 3.30 Uhr mit Olaf Knapp. An allen deutschen Bahnhöfen gilt von heute an ein Alkoholverbot. Das bedeutet, dass auf den Bahnsteigen oder auch in den Wartehallen kein Alkohol mehr getrunken werden darf. In einigen Orten schließt es auch die Vorplätze mit ein. Bahnhofskneipen oder auch die DB-Züge betrifft das aber nicht. So ein Verbot gibt es bereits an einigen großen Bahnhöfen. Jetzt wird es auf alle ausgeweitet. In vielen Kliniken sind die Notaufnahmen überlastet und die Wartezeiten für Patienten sind lang. Das will die Bundesregierung ändern. Ihr Gesetzentwurf für eine Reform steht heute im Bundestag zur Abstimmung. Birte Sönnigsen aus Berlin erklärt, was sich in den Notaufnahmen ändern soll.
2: Nach und nach sollen an 750 Krankenhäusern in Deutschland integrierte Notfallzentren entstehen. Wer in die Notaufnahme geht, der soll sich an einem zentralen Tresen anmelden. Da gibt es dann ein standardisiertes Verfahren und es wird geguckt, wo gehört der Patient, wo gehört die Patientin hin. In die Notaufnahme, ist es wirklich ein Notfall oder reicht auch eine Notdienstpraxis? Die soll dann in der Nähe sein, teilweise auch direkt auf dem Klinikgelände.
1: Die Staats- und Regierungschefs der 27 EU-Länder kommen heute in Brüssel zu ihrem Herbstgipfel zusammen. Ein Thema sind die schwierigen Handelsbeziehungen mit China, die viele Staaten als unfair kritisieren. Einzelheiten von Katrin Schmidt aus Brüssel.
3: Auch der Bundeskanzler hat jetzt hier vor dem EU-Gipfel gesagt, wir können da nicht mehr länger tatenlos zusehen, wenn China mit Dumpingpreisen und staatlichen Subventionen unsere Märkte verzerrt. Also da passt es, dass der EU-Handelskommissar gerade eine Beschränkung für chinesische Hybridfahrzeuge in Peking ausgehandelt hat. Und dazu passt auch, dass pünktlich zum EU-Gipfel Bundeskanzler Merz und der französische Staatspräsident Macron einen gemeinsamen Vorschlag gemacht haben für ein Handelsinstrument, mit dem die EU bei gezielten Angriffen auf einzelne Industrien oder Lieferketten besonders schnell reagieren könnte. Eine Art Notschalter. Und auch der wird heute am Gipfeltisch zur Diskussion stehen.
1: Im westlichen Teil des Schwarzen Meeres hat es erneut einen Zwischenfall mit einem Tanker gegeben. Das betroffene Schiff liegt vor der Küste Rumäniens. An Bord brach ein Feuer aus. Es könnte sich um einen möglichen neuen Drohnenangriff handeln. Die rumänische Regierung kündigte an, das zu untersuchen. Zuletzt hatte es mehrere Drohnenvorfälle gegeben, bei denen Schiffe vor der Küste Rumäniens und Bulgariens getroffen worden waren. Das Wetter in Deutschland. Am Tage ist es meist freundlich, im Süden gebietsweise länger neblig trüb. Höchstwerte 15 bis 23 Grad. Am Freitag nach Nebelauflösung sonnig, später von Nordwesten her Wolken mit Regen bei 15 bis maximal 24 Grad. Und am Sonnabend dann viele Wolken, auch Sonne und einige Schauer bei 11 bis maximal 18 Grad. Das waren die Nachrichten.
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4: Und auf den Straßen sieht es gerade überschaubar aus. Nur zwei Meldungen. Die A24 Hamburg Richtung Berlin ist zwischen Hamburg-Horn und Jenfeld wegen Bauarbeiten bis morgen 20 Uhr gesperrt. Eine Umleitung ist dort eingerichtet. Und die A113 Neukölln Richtung Schönefeld ist zwischen Spätstraße und Schönefeld Nord wegen Tunnelwartungsarbeiten bis ca. 5 Uhr gesperrt. Ihnen, wo es geht, eine gute Fahrt. Kommen Sie gut an Ihr Ziel.
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4: Mit Simeon Laux. Hallo. Mal kurz in die Kamera lächeln. Das machen wir inzwischen wahrscheinlich öfter, als uns bewusst ist. Denn Kameras, die begegnen uns mittlerweile fast überall. Im Smartphone, im Auto oder auch auf öffentlichen Plätzen. Und dank künstlicher Intelligenz können sie immer mehr als nur Bilder aufnehmen. Aber wer schaut uns da eigentlich zu? Und wie viel Privatsphäre bleibt uns noch? Darüber sprechen Marie Kilk und Fritz Espenlaub in der aktuellen Folge des KI-Podcasts. Und auch darüber, wie wir uns vor Überwachung schützen können. Los geht's aber mit einem Erlebnis, das Marie Kilk selbst hatte.
5: Ja, mir ist es auch gerade aufgefallen, als ich am Flughafen die Meta-Brillen zum Verkauf gesehen habe. Und ich habe die auch anprobiert. Mir ist aufgefallen, dass die Kameras halt wirklich klein sind und wirklich nicht gut sichtbar. Und also natürlich ist es nicht nur mir aufgefallen, investigative Journalistin Marie Kilk, sondern da gibt es auch eine große Debatte darüber, weil Meta selbst halt zum Beispiel sagt, naja, wir machen das ja deutlich, wenn die Brille Leute filmt, weil dann leuchtet halt ein kleines Licht. Aber diese Brillen lösen schon nochmal so ein neues Unbehagen bei Leuten aus. Und ich glaube, zu Recht findet man auch, dass es was anderes ist, als wenn jemand ein Handy rauszieht und einen dann filmt. wenn jemand einfach nur eine Kamera in der Sonnenbrille hat und du merkst vielleicht gar nicht genau, ob da ein Licht leuchtet oder nicht.
6: Wir haben generell einfach weiterhin mehr Kameras im öffentlichen Raum. Also dieses Thema von Überwachung im öffentlichen Raum oder generell Überwachung von uns, von Daten, kriegt nochmal einen zweiten Aspekt, der jetzt auftaucht, durch das, dass große Mengen an Daten auch anders als früher analysierbar sind. Es ist ja jetzt so, wir sind jetzt in einer Welt, auch schon seit eigentlich geraumer Zeit in einer Welt, wo es in vielen Fällen und in vielen Gesellschaften automatisierte, KI-gesteuerte Gesichtserkennung gibt.
5: Also ich kann viel besser einfach eine riesige Menge Bildmaterial auswerten oder ich kann auch eine riesige Menge Chats scannen und halt einfach einem LLM hinwerfen und sagen, guck mal, finde mal hier drin, was das verdächtig ist oder finde mal hier drin raus, was ich der Person verkaufen kann. Und das ist natürlich auch der Grund, warum wir jetzt darüber sprechen, was kann man alles mit den Daten machen. Und auf der anderen Seite ist KI ja auch der Grund, warum es überhaupt so attraktiv ist, so viele Daten zu sammeln, weil man sie auch wieder fürs Training benutzen kann. Ja, und damit sind wir auch, glaube ich, schon beim zweiten Punkt unserer Folge, nämlich bei der Frage, wer diese Daten überhaupt verarbeitet und wie da Unternehmen und Staaten zusammenspielen. Weil bei der Chatkontrolle ist es ja ganz interessant, die Debatte, um die es in der EU geht, ist ja erstmal, ob man erlaubt, dass Firmen wie zum Beispiel Meta und Google, dass die unverschlüsselte Chats freiwillig durchsuchen dürfen nach Material von Kindesmissbrauch. Das heißt, es geht eigentlich um die private Firma, die eigentlich was machen will, was normalerweise unter EU-Datenschutz nicht erlaubt ist, was sie aber halt auch unter anderem aufgrund der Regeln in den USA gerne machen, ob man ihnen dafür diese Ausnahme gibt und dann halt eben hofft, dass sie dann, wenn sie etwas Verdächtiges finden, das auch an die Behörden melden. Das finde ich ist schon mal ein super interessantes Zusammenspiel von einem privaten Konzern mit den staatlichen Kontrollmechanismen, die man normalerweise hat. Es geht ja nicht eben in dem Fall darum, ob die Polizei Zugriff auf die Instagram-Nachrichten bekommen sollte.
6: Wir haben auch aus diesem technologischen Fortschritt heraus die seltsame Situation, dass sich das Verhältnis von staatlichen Stellen und privaten Anbietern oder ja privaten, also Anbietern von digitaler Infrastruktur verändert, aber auch private Anbieter, die ganz bewusst als Geschäftsmodell quasi ja, digitale Überwachungstools entwickeln und staatlichen Stellen zur Verfügung stellen oder als Produkt anbieten.
5: Ja, ein Beispiel, das ich in der Recherche super interessant fand, ist die Firma Flock in den USA. Das ist gegründet worden von einem jungen Mann, Garrett Langley heißt der. Der, also so geht ungefähr seine eigene Geschichte, seine eigene Lore von der Firma. Der Mann kommt aus Atlanta und hat irgendwie gesagt, 2017 hat er gemerkt, dass in seiner Nachbarschaft einfach so viele Autos geklaut wurden und fand, dass die Diebstähle nicht gut verfolgt werden oder nicht gut aufgeklärt wurden und hat sich dann gedacht, kann das denn so schwer sein, halt ein geklautes Auto zu finden? Weil jedes Handy kann doch mittlerweile eigentlich Nummernschilder erkennen und wenn man einfach ein paar Handys irgendwo aufhängen würde in Plexiglasboxen und denen die entsprechende Software geben würde, dann könnte man das besser verfolgen. Und das hat er gemacht. Und 9 Jahre später ist Flock über 8 Milliarden Dollar wert, weil total viele Organisationen in den USA, aber auch lokale Polizeibehörden jetzt mit diesem Kameranetzwerk arbeiten und das zur Verbrechensbekämpfung benutzen.
6: Ich glaube, außerhalb von den USA sind die überhaupt noch nicht in Erscheinung getreten, aber auch innerhalb der USA, ja.

0: gibt es da ja ganz, ganz starken Widerstand dagegen. Also, ne, das ist ja fast schon eine Art Volkssport geworden, dort diese Flock-Kameras irgendwie zu beschädigen oder die Kabel irgendwie zu durchschneiden oder die Kameras zu klauen.
1: Genau, also da gibt es Aktivistengruppen, die Karten veröffentlichen, wo man gucken kann, wo in seiner Nachbarschaft Flock-Kameras sind und dann gehen Leute dahin und sprühen die an, weil sie das halt absolut nicht cool finden. Das hat aber auch einen Grund, dass es so negativ gesehen wird und dass die Leute nicht alle nur sagen, hey cool, es werden Autodiebstähle in meiner Nachbarschaft aufgeklärt, sondern es gibt leider halt auch schon einige Horrormeldungen, was Leute mit diesen Daten machen, auf die sie zugreifen können. Also da gibt es Meldungen von Polizeichefs, die irgendwie ihre Ex-Freundinnen stalken und immer denen dann schreiben, weil sie wissen, wo sie waren, weil sie durch dieses Kameranetzwerk dann genau sehen konnten, wann diese Frau in welchen Supermarkt gegangen ist. Es gibt leider echt viele Fälle von Stalking oder von Leuten, die ihre Ex-Partnerinnen da so verfolgen.
0: Ein anderes Beispiel wäre jetzt eine Firma, die tatsächlich auch in Europa ganz viel im Gespräch war, nämlich Palantir. Ganz klassisch kann man fast sagen, haben wir auch im Podcast schon oft drüber geredet. Palantir, die Firma, glaube ich, ist vielen Leuten ein Begriff, ne? Investiert ursprünglich, hat da Peter Thiel mal in diese Firma, macht ganz viel auch im Bereich von Geheimdiensten und von militärischer Verteidigung. Aber eins ihrer klassischen Produkte ist die Software namens Gotham, also eine Software, die für Polizei und Sicherheitsbehörden gedacht ist, um sehr schnell und sehr, sehr simpel Daten auszutauschen miteinander. Aus unterschiedlichen Datenbanken, die man sowieso schon
1: Ja.
0: hat, ne? Also in Deutschland, ich glaube, bei der hessischen Polizei heißt das dann Hessen-Data, in Bayern wird das eingesetzt oder da heißt das Vera. Es hat dann immer so unterschiedliche Namen. Und das Interessante an dieser Palantir-Debatte ist ja, dass die ja wirklich extrem ja, passioniert auch geführt wurde in Deutschland. Und Palantir, diese oder zumindest diese Gotham-Software selber, für mich ein Beispiel ist von etwas, wo ich jetzt erstmal sagen würde, dass die Software selber gar nicht so spektakulär ist. Also im Grunde genommen ist das, ja, wie gesagt, einfach ein Tool, mit dem man leichter und schneller Daten aus unterschiedlichen Datenbanken abgleichen kann. Und ehrlich gesagt, das ist was, wo ich mir sowieso denken würde, dass das in normaler polizeilicher Ermittlungsarbeit gemacht wird. Also wenn, keine Ahnung, wenn irgendwelche Verbrechen begangen werden, dass die unterschiedlichsten Indizien und Hinweise von Nummernschildern bis zu Eintragungen von verdächtigen Personen, die vielleicht mal kontrolliert wurden im Rahmen anderer Ermittlungen und so weiter, an einem Ort relativ schnell irgendwie zusammengeführt werden können. So. Das heißt, interessanterweise haben wir über Palantir ganz viele Debatten, die ich finde, wir eigentlich eher möglicherweise über andere oder grundlegendere Überwachungsthemen haben könnten, weil bei Palantir ist es ja zumindest so, dass jetzt keine Firma kommt und sagt, hey, wir haben hier mal selbstständig einfach irgendwelche neuen Daten gesammelt, wir dachten, die könnten irgendwie nützlich sein und wollt ihr dann nicht für Geld sozusagen Zugriff darauf haben, liebe Sicherheitsbehörden?
1: Natürlich wollen wir auch, dass staatliche Organisationen moderne Technologie nutzen können, solange sie es halt gut nutzen. Bei der KI-Debatte ist es aber so interessant, weil wir jetzt, glaube ich, ganz oft in den Raum kommen, wo es eigentlich darum geht, dass irgendjemand was verkaufen will. Also dass ein Unternehmen wie Flock zum Beispiel einfach sagt so, hey geil, ich sammle jetzt ganz viele Daten, weil dann kann ich damit Geld machen. Und dass quasi auch dieses Geldmachen oder dieses Unternehmensziel zuerst kommt. Und dann sind die ganzen Daten da und dann versucht man die natürlich an eine Behörde zu verkaufen, weil das auch immer lukrative, langfristige Verträge sind. Und das heißt, da ist, glaube ich, dann der Punkt gesellschaftlich, wo man halt sagt, naja, diese Abwägung wird vielleicht nicht gut getroffen, weil erstmal alles sammeln und dann gucken, ob man auch was Kriminelles findet, ist was anderes, als zu sagen, hey, ich bin Polizistin und ich möchte jetzt hier diesen Fall aufklären. Und deswegen versuche ich effektiv mit Technologie und mit Daten zu arbeiten.
0: Naja, es ist ja noch mehr. Es ist ja noch mehr, weil so wie wir ja normalerweise wollen als Demokratie, dass die Dinge funktionieren, ist, dass es einen politischen Prozess gibt, in dem wir uns als Gesellschaft über ein Thema unterhalten. Ja, so wie jetzt zum Beispiel über die Chatkontrolle. Und dann eine Entscheidung treffen und eine Abwägung finden zwischen dem Bedürfnis nach Freiheit oder dem großen Stellenwert, den wir Privatsphäre und persönlichen Freiheiten zumessen, auf der einen Seite und dem Bedürfnis nach Sicherheit auf der anderen Seite. Und das natürlich im Idealfall möglichst rational und möglichst irgendwie klug diese Abwägung treffen. Und dann, nachdem man diese Abwägung gemacht hat, dann

0: überlegen wir, okay, ja, was bestellen wir denn jetzt? Was für technologische Möglichkeiten haben wir denn jetzt? Jetzt sind wir aber in der Welt, wo es ja so ein bisschen andersrum läuft. Wir haben ja jetzt die Welt, wo quasi die technologische Entwicklung voranschreitet und innerhalb dieser technologischen Entwicklung dann Firmen wie zum Beispiel Flock zum Staat gehen und zu den Behörden gehen und sagen so, hey, übrigens, wir haben hier ein total tolles Produkt, habt ihr da nicht Interesse daran? Und dann tatsächlich auch oft die einzelnen Behörden von Fall zu Fall erstmal selber entscheiden und vielleicht irgendwas kaufen und die politische Debatte dem so ein bisschen hinterherhängt. Auch innerhalb von Demokratien, auch wo es Kontrollmechanismen gibt, ist das überhaupt nicht gesagt, dass diese Kontrollmechanismen immer greifen. Und gerade eben in Bereichen, wo sich neue Möglichkeiten plötzlich bieten für staatliche Behörden, die davor nicht hatten, die ihnen dann auch als so tolles, shiny Produkt angeboten werden. Da sehen wir ja gerade, dass dann man auch gerne mal übers Ziel hinausschießt. Insbesondere, wenn von so einer privaten Firma, die irgend so ein Produkt entwickelt, die kann natürlich sich selber irgendwie auf die Fahnen schreiben, ja, wie Palantir das ja zum Beispiel tut, dass man sein Wertesystem hat und seine eben zum Beispiel nur mit Demokratien zusammenarbeitet und auf Privatsphäre achtet und all diese Dinge. Aber am Ende ist es halt immer noch ein privates Unternehmen. Und da dann die Verantwortung klar zu haben, also wer ist jetzt eigentlich am Ende verantwortlich? Ist es die Firma, die ein Produkt zur Verfügung stellt? Ist es der Anwender auf der staatlichen, auf der behördlichen Seite, der dieses Produkt anwendet? Inwieweit muss das politisch gedeckt werden durch die Öffentlichkeit? Das sind ja nicht enden wollende Debatten.
1: Dann sprechen wir doch jetzt nochmal zum Abschluss drüber, wie wir uns dazu verhalten. Also quasi wir als jetzt nicht Tech-Firmen-CEOs, sondern als normale Bürger.
0: Wie verhältst du dich, Marie?
1: Also ich wünschte, ich hätte jetzt einfach so die eine Antwort, die alles löst und niemand muss sich mehr Sorgen machen. Ich finde, gerade bei so Themen, wo ich merke, dass ich einfach so ein Unbehagen habe und dass ich auch, also ne, diverse Aluhüte aufsetze und nicht weiß, quasi wie viel Sorge ist berechtigt und mich auch machtlos fühle gegenüber so großen Systemen, da hilft es mir zu trennen, was kann ich quasi als Individuum tun und dann was fordere ich von Organisationen und was fordert man von der Politik und von, ne, was sind so Dinge, wo man eher einfach generell mitredet und nicht so selber als Individuum verantwortlich ist. Und als Individuum, also für die erste Kategorie, da finde ich, gibt es schon so ein paar Dinge, die einfach so Best Practices werden können, die mir so ein bisschen ein Gefühl von Sicherheit zurückgeben. Also zum Beispiel, dass ich bestimmte Cookie-Tracker benutze, damit einfach nicht alle Unternehmen alle möglichen Daten über mich so einfach sammeln können. Oder auch, dass ich einfach bei bestimmten Firmen entscheiden kann, diese AGBs gefallen mir nicht. Das reicht mir nicht als Info darüber, was ihr sagt, wer meine Daten dann bekommt oder mit wem ihr zusammenarbeitet oder an wen ihr das alles verkauft. Dass ich da auch einfach entscheiden kann, nee, dann benutze ich diese Software nicht und dann halt hoffe, dass wenn mehr Leute das machen, dass diese Firma sich dann auch andere Geschäftsmodelle überlegt und wirklich auch Konsequenzen daraus zieht, auch aus meiner individuellen Entscheidung.
0: Grundsätzlich glaube ich, gibt es da schon einiges, was man tun kann. Also gerade was jetzt zum Beispiel auch so automatische Erkennung im öffentlichen Raum angeht. Also ne, das ist was, was sowieso in Europa, mein Stand ist, dass das noch weit weniger verbreitet ist als anderswo, dass wir da mehr so noch im Bereich von Pilotprojekten sind. Aber theoretisch kann ich ja, das gibt es ja, es gibt Leute, die bestimmte T-Shirts verkaufen, wo die so ein spezielles Muster drauf haben, wo ich dann von Kameras nicht mehr als Person erkannt werde. Ja? Oder ich habe neulich mal eine Werbung gesehen für eine Brille, die ich mir anziehen kann, die dann quasi Iris-Scan verhindert, den ich ja irgendwie auch machen muss, oft, wenn ich irgendwie ins Flugzeug möchte oder sowas an manchen Flughäfen.
1: Ja, es gibt Make-up auch, das dann so reflektiert, dass man nicht so gut gefilmt werden kann. Ja.
0: Und ich meine, das ist alles schön und gut, sage ich mal, aber das zeigt schon auch ein bisschen in Richtung von einem grundlegenden Problem, das ich an dieser ganzen Sache sehe. Gerade was jetzt zum Beispiel nehmen wir mal dieses Beispiel mit der Brille, das ich anziehen kann und dann mein Iris-Scan sozusagen irgendwie verhindern kann. Ich war ja im Januar in den USA, damals auch für uns im Podcast, auch für den OpenAI-Podcast, den ich gemacht habe. Und da war es dann so, dass ich tatsächlich wirklich in dem Moment, wo du in den USA am Flughafen beim Rückflug nach Deutschland in dein Flugzeug steigen möchtest, also wo du normalerweise einen deutschen oder europäischen Flughafen deinen Boarding Pass scannen kannst,

0: war nur noch so ein Gesichtsscanner, der halt mein Gesicht gescannt hat. Und ich konnte gar nichts dagegen sagen. So. Also es ging, es gab irgendwie...
1: In L.A. oder wo war das?
0: In San Francisco.
1: Wo bist du eingereist?
0: In San Francisco. Und, ja, so möglicherweise hätte es irgendwie vielleicht eine Möglichkeit gegeben, da irgendwie Einspruch zu erheben, aber die war nicht klar. So. Es gab irgendwie eine Möglichkeit, glaube ich, Einspruch zu machen, oder es gab so einen Durchgang für Leute, die das nicht wollen, der aber nur, wo man nur mit einem amerikanischen Pass durchgehen konnte. Also quasi als Ausländer musstest du das so ein bisschen machen. Und das ist, finde ich, die viel gewichtigere Problematik an dieser ganzen Sache, nämlich dass zunehmend ja wir vielleicht, wenn wir nicht aufpassen, in einer Welt uns befinden, in der wir jetzt schon eigentlich 2, 3 Schritte reingegangen sind, wo deine grundlegende Fähigkeit, an der Gesellschaft zu partizipieren, davon abhängt, dass du dich bestimmten Überwachungstechnologien aussetzt.
1: Voll.
0: Also ganz platt gesagt, ne, natürlich könnte ich, wenn ich jetzt wirklich auf Privatsphäre setze, einfach sagen, ich bin überhaupt nicht mehr auf Social Media aktiv und ich habe am besten auch gar kein Smartphone und habe nur noch so ein Tastenhandy. Und das hat sicherlich, ehrlich gesagt, auch, glaube ich, ganz viele Vorteile für so die persönliche Produktivität im Alltag und die Verringerung von irgendwelchen Ablenkungen. Aber es hat natürlich den großen Nachteil, dass es dir schon auch so ein bisschen den Weg in die soziale Welt schwieriger macht, wenn du dich total rausnimmst aus diesen ganzen Social-Media-Geschichten. So, wenn man das freiwillig macht, ich glaube, das kann man schon machen. Man kann trotzdem seinen Freundeskreis versuchen, analog oder tatsächlich über dann halt die Signal-Gruppe, die halt verschlüsselt ist, zum Beispiel zu pflegen und aufzubauen. Aber es ist eine zusätzliche Hürde.
1: Voll. Ich finde es total wichtig, dass du das sagst und danke, weil ich will auch nicht so klingen, als ob ich die Verantwortung jetzt quasi nur den Individuen gebe. Ich glaube nur, dass es halt ein kleiner Teil sein kann, dass man durchaus dann Signale senden kann. Ich habe es zum Beispiel gemerkt, als ich an Alexa gearbeitet habe, wo ich ja Produktmanagerin war. Da haben wir schon auch innerhalb von Amazon total drauf geachtet, was die Leute zum Beispiel in Deutschland dann halt für Datenschutzbedenken haben. Auch aus dem ganz zynischen Grund, dass wir einfach halt diesen Markt bedienen wollten und halt dann gemerkt haben, okay, egal ob wir diese Ängste jetzt berechtigt finden oder nicht, oder egal, was wir vielleicht in einem anderen Land auch verkaufen wollen würden, wo die Leute nicht so viele Sorgen haben, wir müssen die Sorgen ernst nehmen, weil wir halt Geld machen wollen auf dem deutschen Markt. Also ich glaube, man trägt da halt so einen kleinen Teil dazu bei.
0: Ich habe oft den Eindruck, dass wir Deutschen ganz besonders stark und passioniert sind beim Thema Privatsphäre und
1: hat ja auch geschichtliche Gründe.
0: Digitale Rechte und sowas. Und das finde ich eigentlich auch was sehr, sehr Sinnvolles und sehr Sympathisches. Also ich finde schon, dass es Sinn macht, darüber nachzudenken, wie man technologischen Fortschritt zum Beispiel auch benutzen kann, um gesellschaftliches Leben besser zu machen, sicherer zu machen, Verbrechen besser aufzuklären, all diese Dinge. Ja, da sollten wir schon drüber nachdenken. Auf der anderen Seite ist es natürlich aber so, dass der perfekte Staat, in dem keinerlei Verbrechen mehr passieren, halt ein kompletter Überwachungsstaat ist,
1: ja,
0: in dem man halt auch nicht leben will und der halt offensichtliche Gefahren hat. Also selbst wenn es jetzt eine total perfekte Demokratie ist, die irgendwie ihr super Überwachungssystem ausbaut und dann hast du einmal eine Partei oder irgendeinen Menschen, der an die Macht kommt, der dann sich nicht an die Regeln hält und nie wieder andere Leute an die Macht kommen lässt und diesen perfekten Überwachungsstaat quasi für sich einsetzt.
1: Ja, ich habe gerade noch einen positiven Gedanken. Und zwar, wenn ich über die Technologie nachdenke, dann glaube ich, ganz oft scheint es für uns so, als ob wir die coole Technologie nicht haben können, ohne dass wir auch ein gewisses Risiko für Missbrauch und für Überwachung und so weiter haben. Und ich glaube, das muss aber in vielen Fällen nicht sein. Also ich glaube, es gibt viele Gründe für Big Data und die Gründe für Big Data sind noch mehr geworden durch AI, weil du kannst da einfach die perfekte Assistenz nur machen, wenn diese perfekte Assistenz überall dabei ist und wenn die alles über dich weiß, kann sie dir noch besser irgendwie morgen wieder den Tipp geben, wie du deine Ernährung umstellen musst. Aber man kann viele von diesen Tools auch relativ einfach sicher machen und man kann viele Daten auf den Geräten lassen. Man kann auch jetzt immer mehr sogar die eigentliche AI-Arbeit ja auf effizienten Modellen auf den Geräten laufen lassen. Nur, ich glaube, das ist was, über das wir nicht so oft debattieren, weil halt einfach natürlich es verschiedene Gründe gibt von einer polizeibehördlichen Seite, aber auch von der unternehmerischen Seite, halt die Leute in dem Glauben zu lassen, naja, friss oder stirb, wenn du diese coole Technologie haben willst, dann musst du uns auch deine Daten geben, weil man diese Daten so gut verkaufen kann.
0: Du musst dich auf unser Spiel einlassen und sonst bleibst du in der technologischen Steinzeit. Ja, das glaube ich
1: ganz
0: auch,
1: genau.
0: Dass es diese

0: oder es zumindest schwieriger machen, dass sie uns in eine Dystopie bringen oder dass sie missbraucht werden von Staatsbediensteten, die vergessen, wo ihre Prioritäten liegen. Also ich finde, wir sollten als Öffentlichkeit dem Staat gegenüber eine gehörige Portion Misstrauen mitbringen und da immer auch auf die Finger gucken. Aber gleichzeitig ist es ja auch so, also wir können ja auch Vertrauen aufbauen, indem wir eine gute Struktur haben von Prüfstellen, Transparenz, Gesetzgebungen, politische Kontrolle, all diese Dinge, die wir ja, würde ich sagen, jetzt schon auch durchaus in Deutschland haben und da dann auch Technologie gut zu nutzen, ohne dass es direkt alles den Bach runtergeht.
1: Weiter debattieren, weiter mitreden, weiter auch einfach seine Rechte einfordern und gute Technologie und gute Politik einfordern. Und dann müssen wir nicht dahin kommen, dass KI alles schlimmer macht und irgendwie den perfekten totalitären Überwachungsstaat möglich macht.
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2: Zuckerhaltige Getränke sollen von Juli an teurer werden. Das Bundeskabinett hat sich auf einen Gesetzentwurf für eine Zuckersteuer geeinigt. Daran findet die neue Osnabrücker Zeitung nicht viel Gutes.
4: Der Staat treibt die Preise. Die Unternehmen geben die Abgabe an die Verbraucher weiter. Offen ist, ob die Verbraucher ihren Konsum wirklich ändern oder die Teuerungen schlicht in Kauf nehmen. Hinzu kommt der bürokratische Aufwand der Steuererhebung für Industrie, Handel und Staat. Auch das kostet Geld. Es macht den Anschein, als liege der Sinn der Steuer vor allem in den staatlichen Mehreinnahmen.
2: Viele Medien sehen das anders, so auch unser Gastkommentator. Das ist heute Harald Likus von der Braunschweiger Zeitung.
5: Natürlich gibt es Schimpfe, doch so richtig überzeugend sind die Einwände nicht. Der Vorwurf der Scheinheiligkeit, also dass man über die Zahngesundheit der Limonaden-Junkies spricht, eigentlich aber nur die löchrigen Staatsfinanzen im Sinn hat, geht am Wesen der Politik vorbei. Seriösen Annahmen zufolge wird beides gelingen. Die Steuer dient dazu, die Beiträge zur Krankenversicherung stabil zu halten, und die Steuer führt dazu, dass viele sparsame und besonders viele junge Menschen extrem gesüßte und also extrem ungesunde Getränke verschmähen. Natürlich wäre die Verteuerung einer Cola-Flasche um 40 Cent ab Sommer 27 keine Kleinigkeit. Natürlich darf jeder Staat die Bevormundung der Bürger nicht zu weit treiben. Doch das falsche Signal, das manche aus der CDU jetzt darin sehen, ist die Steuer gerade nicht.
2: Die Meinung unseres Gastkommentators Harald Likus von der Braunschweiger Zeitung. Und ähnlich sieht es auch Anja Braun aus der ARD-Wissenschaftsredaktion und sie ergänzt:
6: Aus der Union kommt die Kritik, der Staat solle nicht zu stark lenken, er sei doch kein Ernährungscoach. Mündige Bürgerinnen und Bürger könnten selbst darauf achten, wie viel Zucker wo drin ist. Aufklärung wäre doch viel besser als Steuern. Doch ganz so leicht ist es nicht. Denn die Lebensmittelindustrie arbeitet ja gezielt daran, den freien Willen der Konsumenten auszuhebeln. Softdrinks sind oft darauf ausgelegt, dass die extreme Süße im Mund gar nicht als zu viel wahrgenommen wird, sondern Lust auf den nächsten Schluck macht. Deshalb macht die Zuckersteuer als Lenkungselement durchaus Sinn. Denn nicht nur der einzelne Konsument, sondern auch das Gesundheitssystem würde profitieren.
2: Anja Braun aus der ARD-Wissenschaftsredaktion. Und die Badische Zeitung glaubt dagegen nicht, dass es der Regierung tatsächlich um den gesundheitlichen Effekt geht.
4: Was nicht gesagt wird, die zu erwartenden Milliardenbeträge werden in den allgemeinen Haushalt von Finanzminister Klingbeil fließen, nicht ins Gesundheitssystem. Sie werden für das Stopfen von finanziellen Löchern verwendet, kurz wie langfristig. Deshalb kann der Minister gar kein Interesse daran haben, den Konsum zuckerhaltiger Getränke zurückzudrängen. Sollten Kinder und Jugendliche und ihre Eltern tatsächlich wesentlich weniger davon kaufen, gingen die Erträge zurück. Die Bundesregierung wettet also darauf, dass die vorgeblich angestrebte Wirkung gar nicht eintritt.
2: Soweit also die Badische Zeitung, und der Stern findet die Beschwerden über die neue Steuer übertrieben.
4: Die Steuer belastet gerade nicht den normalen Alltagseinkauf. Wasser, Milch, Säfte und sogar die umstrittenen Zero-Getränke werden dadurch keinen Cent teurer. Und selbst für Hardcore-Konsumenten wird es am Ende wahrscheinlich gar nicht so viel teurer. In Großbritannien, wo es die Zuckersteuer seit 2018 gibt, haben Softdrink-Hersteller nach der Einführung den Zuckergehalt vieler Produkte einfach ein bisschen gesenkt, um unter die steuerrelevanten Grenzen zu kommen. Allen Cola-Fans und teuer Steuerrufern möchte man daher sagen, bitte heult leiser. Wer meint, jeden Tag einen Liter Zuckerwasser trinken zu müssen, der zahlt eben künftig 95 Euro bis 117 Euro Zuckersteuer im Jahr. Das wäre immer noch ein günstiger Weg, um seine Gesundheit zu ruinieren.
2: Das waren die Standpunkte. Zusammengestellt hat sie diesmal Johannes Zuber.

0: Ja, mit dem Thema beschäftigen wir uns auch gleich weiter nach den Nachrichten. Energy Drinks, Cola und Eistee. Die Bundesregierung hat sich auf diese neue Zuckersteuer geeinigt. Die Hersteller sollen das zahlen. Je nach Zuckergehalt bis zu 32 Cent. Gleich ausführlicher unser Thema nach den Nachrichten um kurz nach 4.
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2: Um 4 Uhr mit Olaf Knapp. Von heute an ist es an allen deutschen Bahnhöfen verboten, Alkohol zu trinken. Die Bahn hofft, dass sie dadurch sauberer und sicherer werden. Johannes Zuber aus der Nachrichtenredaktion erklärt, was sich genau ändert.
3: Also ab sofort darf man auf dem Bahnsteig oder auch in der Wartehalle keinen Alkohol mehr trinken. In manchen Orten zählen auch die Vorplätze dazu. So ein Verbot, das gab es bisher schon an einigen großen Bahnhöfen, zum Beispiel in Hamburg, Kiel oder Hannover. Jetzt gilt es überall. In Bahnhofskneipen, da darf aber weiterhin Alkohol getrunken werden, genau wie in den Zügen der Deutschen Bahn. Man darf auch weiterhin verschlossene Flaschen bei sich haben, nur eben nicht daraus trinken. Wer es trotzdem tut, muss mit einem Hausverbot rechnen. Bußgelder soll es aber erstmal nicht geben.
2: Der durchschnittliche Zusatzbeitrag für die gesetzliche Krankenversicherung könnte im kommenden Jahr mit 2,9% stabil bleiben. Das hat Gesundheitsminister Lindemann bestätigt. Auf Grundlage der Finanzprognose des GKV-Schätzerkreises. Gisela Former aus der Nachrichtenredaktion erläutert, was das für die Versicherten bedeutet.
4: Der durchschnittliche Zusatzbeitrag ist nur eine Rechengröße. Die tatsächliche Höhe legt jede Krankenkasse individuell fest. Der Zusatzbeitrag wird zusätzlich zum regulären Beitrag Satz von 14,6% fällig. Insgesamt zahlen Arbeitnehmer und Arbeitgeber also je zur Hälfte 17,5% des Bruttolohns an die Krankenkassen. Die Empfehlung ist aber keine Garantie, dass es nicht doch zu Beitragssteigerungen kommt. Für 2026 war der durchschnittliche Zusatzbeitrag auch bei 2,9% festgelegt worden. Tatsächlich betrug er im Durchschnitt gut 3,1%.
2: In Brüssel kommen heute und morgen die Staats- und Regierungschefs der EU zusammen. Ein Thema des Gipfeltreffens sind die Handelsbeziehungen mit China. Wegen billiger chinesischer Exporte sollen mögliche Schutzmaßnahmen mit Blick auf die eigene Industrie diskutiert werden. Für Streitigkeiten dürfte weiterhin der EU-Haushalt sorgen. Beraten wird der Etat für die Jahre 2028 bis 2034. Der Entwurf sieht bisher eine massive Erhöhung des Haushalts vor. Deutschland und andere Staaten wie die Niederlande, Schweden und Österreich fordern ihn zu kürzen. In der Fußball Champions League hat der VfB Stuttgart auch sein zweites Spiel gewonnen. Die Mannschaft siegte bei Slovan Bratislava mit 3:0. Borussia Dortmund musste hingegen eine Niederlage hinnehmen. Das Team unterlag FK Bodø Glimt aus Norwegen mit 0:1. Das Wetter in Deutschland. Am Tage ist es meist freundlich, im Süden gebietsweise länger neblig trüb bei Höchstwerten von 15 bis 23 Grad. Am Freitag nach Nebelauflösung sonnig, später von Nordwesten her Wolken mit Regen 15 bis 24 Grad. Samstag viele Wolken 11 bis 18 Grad. Es ist 4.03 Uhr.
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0: Und da liegen uns aktuell nur zwei Meldungen vor. Die A24 Hamburg Richtung Berlin ist zwischen Hamburg-Horn und Jenfeld wegen Bauarbeiten bis morgen 20 Uhr gesperrt. Eine Umleitung ist eingerichtet. Und die A113 Neukölln Richtung Schönefeld ist zwischen Spätstraße und Schönefeld Nord wegen Tunnelwartungsarbeiten noch bis ca. 5 Uhr gesperrt. Ihnen, wo es geht, eine gute Fahrt. Kommen Sie gut an Ihr Ziel.
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0: Aus Hamburg von NDR Info. Einen schönen guten Morgen und willkommen bei uns. Ich bin Simeon Laux. Hallo. Limo, Eistee, Energydrinks oder auch Fruchtsäfte trinken Sie vielleicht auch ab und zu mal. Und wenn man sich anschaut, wie viel Zucker da teilweise drin steckt, dann kommt schon schnell eine ganze Menge zusammen. Genau da will die Bundesregierung jetzt ansetzen. Zuckerhaltige Getränke sollen ab Juli kommenden Jahres zusätzlich besteuert werden. Zahlen sollen das die Hersteller. Je nach Zuckergehalt werden das dann 26 oder 32 Cent mehr pro Liter. Das Kabinett hat sich jetzt nach längerem Streit darauf geeinigt. Allerdings muss der Bundestag noch zustimmen. Was die Bundesregierung mit der Steuer erreichen will, Eva Huber.
5: gut für die Gesundheit und gut für die Staatskasse. So lässt sich das Ziel zusammenfassen, das die Bundesregierung mit der Steuer auf gezuckerte Getränke verfolgt. Die Deutschen nehmen sehr viel Zucker zu sich. Das erhöht das Risiko für extremes Übergewicht, für Diabetes, für Herzinfarkt. Und das kostet das Gesundheitssystem jedes Jahr sehr viel Geld, erklärt der stellvertretende Regierungssprecher Steffen Mayer.
6: Die Versorgungskosten durch den erhöhten Konsum von gezuckerten Getränken belasten die Allgemeinheit mit über 2 Milliarden Euro pro Jahr. Mit Einführung der Zuckergetränkesteuer wollen wir erreichen, dass weniger Zucker konsumiert wird. So sollen langfristig die Kosten im Gesundheitssystem gesenkt werden, die durch die genannten typischen Krankheitsbilder entstehen.
5: Gerade Softdrinks wie Limo, Cola und Co. gelten unter Experten als fiese Zuckerquellen, weil sie kaum sättigen und durch die flüssige Form dazu verleiten, sehr schnell sehr viel Zucker zu essen. Die Steuer soll deshalb nur auf solche Getränke anfallen, nicht aber auf Schokolade oder Kekse. Greifen soll die Steuer, wenn die Getränke einen bestimmten Zuckergehalt überschreiten. Für einen Liter Limo bedeutet das, wenn da grob gesagt mehr als 16 Zuckerwürfel drin sind, dann muss der Hersteller die Steuer zahlen, nämlich 26 Cent Aufschlag. Ist nochmal einiges mehr an Zucker drin, steigt die Steuer auf 32 Cent pro Liter. Für kleine Getränkehersteller soll es Ausnahmen geben. Eine gute Idee, findet Sebastian Kruse von der Deutschen Adipositas-Gesellschaft, die sich für den Kampf gegen starkes Übergewicht einsetzt. Und er verweist auf Großbritannien, das seit Jahren so eine Steuer hat.
7: Die Fanta in Großbritannien ist weniger süß, als sie in Deutschland der Fall ist. Und es funktioniert trotzdem. Also die Menschen dort kaufen weiterhin dann die Fanta nur mit weniger Zucker.
5: Durch die Steuer haben Hersteller einen Anreiz, weniger Zucker in ihre Getränke zu mischen, ihn zum Beispiel durch Süßstoffe zu ersetzen. Dadurch umgehen sie die Steuer.
7: Als Ergebnis in Großbritannien sehen wir, dass die Unternehmen ihre Rezepturen angepasst haben, dort also weniger Zucker in einzelnen Getränken ist und die Leute konsumieren weniger die sehr hochgezuckerten Getränke.
5: Funktioniert diese Lenkungswirkung der Steuer also gut, kriegt der Staat weniger Steuereinnahmen. Ein Dilemma, denn die Bundesregierung will mit den Einnahmen aus der Steuer auch was Gutes für die Staatskasse tun. Rund 900 Millionen Euro pro Jahr soll die Steuer einbringen und sie soll die gesetzlichen Krankenkassen unterstützen. Weil das Finanzministerium das Geld dafür schon eingeplant hat, soll die Steuer sehr schnell kommen, schon Mitte nächsten Jahres. Das kritisiert Christoph Minhoff von der deutschen Ernährungsindustrie. Die Hersteller hätten so kurzfristig gar nicht genug Zeit, ihre Rezepte umzustellen.
8: Wäre es dem Finanzministerium darum gegangen, tatsächlich irgendwelche gesundheitlichen oder irgendwelche Effekte zu erzielen auf die Rezepturen, dann hätte es nicht eine solche schnelle Einführung gegeben. Die schnelle Einführung gibt es nur, um Steuern zu generieren.
5: Auch viele Landwirtschaftsminister von CDU und CSU aus den Bundesländern sind gegen die Steuer. Noch ist sie nicht endgültig beschlossen. Der Bundestag befasst sich jetzt damit. Das Ringen darum dürfte weitergehen.
0: Ja, und wenn sie auch im Bundestag beschlossen wird, wie es der Plan ist, dann soll sie im Juli nächsten Jahres in Kraft treten. Wir bleiben noch kurz bei dem Thema.
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0: Anja Braun aus der ARD-Wissenschaftsredaktion, die hat folgende Meinung zur Zuckersteuer.
9: Ja, eine Zuckersteuer macht Sinn, vor allem wenn man davon ausgeht, dass die Hersteller dann auf zuckerärmere Rezepturen umstellen, um ihre Marktanteile zu halten. Dann würden Verbraucher für die gleichen Preise gesündere Produkte bekommen. So ist es zumindest in Großbritannien geschehen, als dort schon vor 8 Jahren eine Zuckersteuer auf Softdrinks eingeführt wurde. Dass wir in Deutschland deutlich zu viel Zucker zu uns nehmen, nämlich im Schnitt 33 Kilo pro Jahr, ist eine Tatsache. Auch bei uns steigt die Zahl der adipösen und fettleibigen Menschen immer weiter an. Das hat nicht nur Folgen für die Gesundheit der Betroffenen, sondern wächst sich auch zu einer großen Belastung für das ganze Gesundheitssystem aus. Nun ist das eine, Schokolade, Gummibärchen oder auch ein Stück Torte zu essen, da weiß man, dass ordentlich Zucker drin steckt. Das andere aber sind die versteckten Zuckerzusätze, von denen wir Einzelne gar nichts bemerken. So ist Zucker als günstiger Füllstoff in vielen Convenience-Produkten wie zum Beispiel Tiefkühlpizza, Fertiglasagne oder Tomatenketchup drin. Aber vor allem und in hoher Konzentration in Erfrischungsgetränken. Die stehen besonders im Fokus, weil sie gerade von Heranwachsenden gerne konsumiert werden und hier schon ein Glas Limo reicht, um den Tagesbedarf an Zucker für einen Erwachsenen, nämlich 25 Gramm oder 5 Würfel Zucker, zu decken. Aus der Union kommt die Kritik, der Staat solle nicht zu stark lenken, er sei doch kein Ernährungscoach. Mündige Bürgerinnen und Bürger könnten selbst darauf achten, wie viel Zucker wo drin ist. Aufklärung wäre doch viel besser als Steuern. Doch ganz so leicht ist es nicht, denn die Lebensmittelindustrie arbeitet ja gezielt daran, den freien Willen der Konsumenten auszuhebeln. Softdrinks sind oft darauf ausgelegt, dass die extreme Süße im Mund gar nicht als zu viel wahrgenommen wird, sondern Lust auf den nächsten Schluck macht. Deshalb macht die Zuckersteuer als Lenkungselement durchaus Sinn. Denn nicht nur der einzelne Konsument, sondern auch das Gesundheitssystem würde profitieren. In Großbritannien sind die Zahlen der adipösen Heranwachsenden seit Einführung der Zuckersteuer gesunken. Für Deutschland haben Forschende der Technischen Uni München in einer Simulation berechnet, dass durch die Zuckersteuer und dem daraus folgenden geringeren Zuckerkonsum Gesundheitskosten von etwa 16 Milliarden Euro im Jahr eingespart werden könnten. Und ja, es geht der deutschen Wirtschaft gerade nicht besonders gut. Aber sollen wir deshalb auf Anpassungen zugunsten der besseren Gesundheit der Bürgerinnen und Bürger verzichten? Das Einzige, was die Einführung der Zuckersteuer belastet, ist, dass sie nur durchgewunken wird, weil die Einnahmen zum Stopfen der Haushaltslöcher benötigt werden. Eine davon unabhängige Entscheidung und die Investition der Zuckersteuereinnahmen in den Gesundheitssektor, beispielsweise in den Bereich der Adipositasprävention, wäre sauberer gewesen. Doch besser so als gar nicht.
0: Die Meinung von Anja Braun aus der ARD-Wissenschaftsredaktion.
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0: Ja, Zeit an diesem Punkt in der ARD-Infonacht einen Blick auf das Wetter dieses neuen Tages zu werfen. Heute gibt's ruhiges Herbstwetter. Vor allem im Süden kann sich Nebel und Hochnebel allerdings länger halten. Sonst wird es freundlich mit Sonne und einigen Wolken und es bleibt trocken. Dazu milde 14 Grad im Nordosten und bis zu 21 Grad im Westen und im Südwesten. Der Wind weht meist nur schwach und so sieht's ganz aktuell bei uns in Deutschland aus. In Kiel ist es derzeit stark bewölkt, 9 Grad, in Leipzig 6 Grad und bedeckt. In München 8 Grad, stark bewölkt und in Köln ist es bedeckt bei 10 Grad. Ja, und dann noch die Aussichten für die kommenden Tage. Am Freitag wird es im Westen und im Nordwesten zunehmend wolkig. An der Nordsee gibt es später etwas Regen. Sonst nach teils zähem Nebel häufig sonnig und trocken, 14 bis 24 Grad. Und am Samstag dann wird es deutlich kühler. Im Süden und Südosten regnet es, sonst gibt es wechselnde Wolken und einzelne Schauer. Und an den Küsten wird es windig bis stürmisch, 12 bis 16 Grad. Und dann noch zum Abschluss der Blick auf den Sonntag. Da bleibt es wechselhaft. Im Südwesten und später auch im Westen regnet es, ansonsten einzelne Schauer, vor allem an der Ostsee. Dazu 10 bis 16 Grad. Im regnerischen Südwesten um die 10 Grad. Soweit also der Blick auf das Wetter. Und noch der Blick auf die Uhr. Es ist jetzt 4:12 Uhr.

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1: Ja, und wir machen weiter mit unserem nächsten Thema. Die Pflegeversicherung, die steckt finanziell tief in der Krise. Ohne Zuschüsse und Kredite geht inzwischen kaum noch etwas. Aber wie lässt sich das System langfristig wieder auf stabile Beine stellen? Antworten darauf soll jetzt eine Expertenkommission finden, die die Bundesregierung eingesetzt hat. Eigentlich sollte das schon vergangene Woche passieren, aber es gab noch, wie so oft, Gesprächsbedarf. Nun aber steht die Kommission und sie soll Vorschläge für eine umfassende Pflegereform erarbeiten, die dann Mitte kommenden Jahres in Kraft treten soll. Wer dabei mitredet und was genau der Auftrag ist, das weiß Birte Sönnig.
2: Die Pflegeversicherung hat finanzielle Probleme. Die werden in Zukunft größer, auch weil Deutschland immer älter wird. Deshalb hat die Bundesregierung Fachleute beauftragt, Vorschläge auszuarbeiten, wie sich die Finanzen der Pflegeversicherung auch langfristig stabilisieren lassen. Ihre Vorschläge will Bundesgesundheitsminister Carsten Linnemann als Grundlage für eine umfassende Strukturreform nutzen.
3: Ich finde, es ist auch kein Hexenwerk. Es braucht nur Mut, sich auf wirklich diejenigen zu konzentrieren, die wirklich Hilfe brauchen. Und deshalb freue ich mich auf die Ergebnisse. Und dann müssen wir als Politik den Mut auch haben, diese Dinge möglichst größtenteils umzusetzen.
2: 13 Fachleute machen sich jetzt also an die Arbeit. Gesundheits-

0: Ökonomen, Pflegefachleute, Versicherungsexpertinnen und Juristen. Sie sollen die Finanzen der Pflegeversicherung analysieren und Vorschläge machen, wie sich das System in Zukunft finanzieren lässt. Zwei Vorgaben macht der Minister.
1: Die eine Leitplanke ist, dass wir nicht mehr so viel Geld haben. Und auf der anderen Seite können wir auch nicht die Beiträge immer weiter erhöhen, weil die Arbeitnehmer und Arbeitgeber dann immer weniger netto vom Brutto haben. Und diese beiden Leitplanken, die sind gesetzt. Und alles andere muss man dann diskutieren.
0: Die Fachleute sollen sich zum Beispiel auch mit dem Thema Prävention befassen, damit möglichst viele Menschen erst später im Leben pflegebedürftig werden. Und es wird auch um die Frage gehen, wie pflegende Angehörige Beruf und Pflege besser miteinander vereinbaren können. Denn die allermeisten Menschen in Deutschland werden zu Hause gepflegt. Die SPD hatte darauf gedrungen, dass die Fachleute auch prüfen, ob ein finanzieller Ausgleich zwischen gesetzlicher und privater Pflegeversicherung sinnvoll und möglich ist und wie sich der Anteil, den die Pflegebedürftigen selbst zahlen, begrenzen lässt. Der CDU ist wichtig, dass die Menschen in Zukunft auch vermehrt auf private Vorsorge setzen. Denn die Pflegeversicherung soll auch in Zukunft keine Vollversicherung werden, sondern nur für einen Teil der Pflegekosten aufkommen, sagt Gesundheitsminister Lindemann.
1: Ich glaube, dass man vielleicht in der Vergangenheit so oft versucht hat, daraus eine Vollversicherung zu machen. Und das hat man nie richtig geschafft. Entweder hätte man es richtig machen müssen, aber nicht halb. So, und deshalb, glaube ich, müssen wir auch deutlich machen, das ist eine Zusatzversicherung.
0: Wie diese Zusatzversicherung in Zukunft aussieht, dazu erwartet der Minister im Januar Vorschläge von der Kommission. Das Gesetz, das daraus folgt, soll dann schon im kommenden Juli in Kraft treten.
2: Wie lange darf mein Kind eigentlich am Handy sein? Und was bekommt es auf TikTok oder Instagram zu sehen? Und ab welchem Alter sind soziale Netzwerke überhaupt okay? Fragen, die wahrscheinlich viele Eltern nur zu gut kennen. CDU-Bundesfamilienministerin Karin Prien will Kinder und Jugendliche im Internet besser schützen und hat dafür jetzt Vorschläge vorgestellt. Dabei geht es auch um Altersgrenzen für soziale Netzwerke. Was genau die Ministerin plant und wann sich für Familien etwas ändern könnte, darüber hat Nina Zimmermann vom NDR mit unserem Hauptstadtkorrespondenten Frank Eichmann gesprochen. Und sie wollte von ihm zunächst wissen, welche Regeln stellt sich Karin Prien für Kinder vor?
3: Ja, klipp und klar, gar nichts. Es gibt nämlich für unter 13-Jährige ein grundsätzliches Verbot, soziale Netzwerke zu nutzen. Kleine Einschränkung, nachweislich kindgerechte Angebote, auf die darf man klicken. Also, es wird ein Ende für TikTok, Instagram und Ähnliches für unter 13-Jährigen gegeben.
4: Und für Kinder 13 und aufwärts? Also was soll für ältere Kinder und Jugendliche dann gelten?
3: Na, da heißt es etwas unkonkret, abgestufte Beschränkungen. Zum Beispiel könnten algorithmisch gesteuerte Empfehlungen deaktiviert werden oder das, was Sucht auslöst. Es könnte Zeitbeschränkungen, Kontaktbeschränkungen geben. Und die Eltern, die sollen verpflichtet werden, auch das ein wichtiger Punkt, ihre Aufsichtspflicht wahrzunehmen, soll man ja nicht unterschätzen. Und das würde insbesondere auch für diese Altersgruppe natürlich gelten.
4: Wir können ja gleich mal darüber reden, wie man das alles...
2: Ja, und da muss ich einmal dazwischen gehen. Es gibt einen Falschfahrer und zwar auf der A3 Köln-Frankfurt zwischen Lohmer und Bad Honnef-Linz kommt Ihnen ein Falschfahrer entgegen. Fahren Sie daher bitte äußerst rechts und überholen Sie nicht. Ich wiederhole nochmal, auf der A3 Köln-Frankfurt zwischen Lohmer und Bad Honnef-Linz ist ein Falschfahrer unterwegs. Vorsicht also dort in beiden Richtungen. Und jetzt geht's weiter mit dem Interview von Nina Zimmermann mit Frank Eichmann.
4: Und will, aber auf EU-Ebene. Da gibt es ja mit dem sogenannten Kids Act bereits auch einen Vorschlag, der eigene Social-Media-Accounts erst ab 15 Jahren erlauben würde. Aber Prien zieht die Altersgrenze da schon bei 13 Jahren. Warum setzt die da so anders an?
3: Das wird sie sicherlich noch aushandeln müssen. Es gibt da andere Abstufungen, was die EU vorschlägt. Auch da ist ja noch nichts irgendwie tatsächlich beschlossen, sondern das ist alles noch im Stadium, dass der Übergang zum Gesetz noch fehlt. Aber auch auf EU-Seite will man ja ab 13 ein sogenanntes Mini-Konto erlauben, dass also die Eltern ein Konto verwalten. Ich darf es nutzen, ab 15 dann habe ich das eigene Konto. Wäre also ein bisschen eine andere Gewichtung. Das würde sicherlich in irgendeiner Weise kompatibel sein. sein. Aber was die Ministerin auch sagte, bevor es diese EU-Regelung gibt, wer weiß, wann das konkret sein wird, starten wir eben schon mal mit diesen 13 Jahren. Aber das Ganze nennt sich ausdrücklich Übergangsregelung.

0: wie soll eigentlich dann kontrolliert werden, wie alt Kinder und Jugendliche auf den Plattformen tatsächlich sind? Also eben sich nicht mit dem falschen Geburtsdatum anmelden.
1: Da können wir uns, obwohl wir müssen es nicht, aber die Jüngeren müssen es, DU merken. DU wird eine Altersverifikation sein, die deutsche Umsetzung eines EU-Beschlusses. Eine sichere, eine robuste und eine datumsparsame Altersverifikation. Und da heißt es, die hat als Identifizierungsmittel das Sicherheitsniveau hoch. Also ich kann da nicht einfach schummeln und irgendein Alter angeben, sondern das wird überprüft.
0: Jetzt reden wir über Konzerne wie Meta und TikTok. Was kann die Bundesregierung denen überhaupt vorschreiben? Prien will ja, das hat sie heute in ihrem Statement auch ein paar Mal gesagt, dass die Verantwortung übernehmen. Aber die großen Plattformen, die sitzen eben nicht bei uns, sondern im Ausland. Also welche Möglichkeiten hat die Bundesregierung da überhaupt, Regeln durchzusetzen?
1: Na, europaweit den Digital Services Act und sie hat daneben aber auch ein bisschen auf das Prinzip Hoffnung gesetzt. Denn in diesem Digital Services Act heißt es ja, dass die Plattformen Schutzpflichten gegenüber Minderjährigen haben, aber noch ist ein Mindestalter eben nicht definiert. Ob das nun 15 ist oder ob das nun 13 ist, da sagt die Ministerin, wir werden mal national an die Grenze des Erlaubten gehen und so ein Gesetz muss ja bei der EU notifiziert werden. Sprich also, da gibt es eine rechtliche Prüfung, geht das nicht? Und gleichzeitig sagt sie, geht es ja auch in Europa voran und irgendwann wird aus dem Übergang dann eine europaweite Regelung. Also ist noch ein bisschen offen, aber die Hoffnung heißt, wir können das einführen.
0: Das ist alles ein Eckpunktepapier. Also das kann auch geduldig sein. Wie lange wird es denn dauern, bis Eltern und Kinder von diesen Plänen tatsächlich etwas merken? Was hat Prien da zum Zeitplan gesagt?
1: Ja, wir werden, können, dürfen oder müssen darüber sicherlich noch ein, zweimal reden in der Zukunft, denn sie hat eingeräumt, in der Tat, das wird noch viele, viele Monate dauern. Wir haben hier 4 verschiedene Gesetzespakete, 8 andere Regelungen. Zum Teil sind auch die Bundesländer beteiligt. Es soll ja in den Bundesländern vielleicht die Kinder-Online-Wache geben, wo die Verstöße melden können. Also das Ganze wird dauern und es gab nur ein Versprechen. Und das hieß, das, was wir jetzt hier auslösen können, die Gesetzentwürfe, die gehen alle noch in diesem Jahr ins Kabinett und dann in den Bundestag. Aber dann, wie gesagt, wird es wenigstens noch Monate dauern, bis das dann zum Gesetz wird. Manches vielleicht sogar noch, naja, ein Jahr und länger.
2: Soweit also zu den Plänen der Bundesregierung für einen besseren Kinder- und Jugendschutz im Internet. Informationen waren das aus Berlin von Frank Eichmann. Der Landtag in Sachsen-Anhalt hat in einer Sondersitzung einen gemeinsamen Antrag von AfD und BSW beschlossen. Darin wird ein sofortiges Ende sämtlicher Ukraine-Hilfen verlangt. Ein entsprechender Antrag der beiden Fraktionen mit dem Titel Friedensgespräche statt Ausweitung des Krieges in der Ukraine wurde in Magdeburg mehrheitlich angenommen. AfD und BSW kommen im neuen Landesparlament zusammen auf 44 der 83 Stimmen. Jochen Müller hat das Ganze verfolgt und berichtet aus Magdeburg.
3: Am Ende setzten sich im Magdeburger Landtag die 9 Mehrheiten durch. Mit den Stimmen von AfD und BSW wurde der Antrag angenommen, der ein Ende der Sanktionen gegen Russland und einen Stopp von Waffenlieferungen an die Ukraine vorsieht. Beide Parteien hatten diesen Antrag auch zusammen verfasst. Der Co-Fraktionsvorsitzende der AfD, Ulrich Siegmund.
4: Heute ist ein historischer Tag, weil heute wird zum ersten Mal seit dem schrecklichen Krieg in der Ukraine eine Friedensinitiative, eine wirkliche Friedensinitiative von einem deutschen Parlament ausgehen, und zwar hier in Sachsen-Anhalt. Ich bin stolz darauf, meine sehr geehrten Damen und Herren.
3: Zwar hat der Landtag keinen direkten Einfluss auf das Thema, die Landesregierung könne aber eine entsprechende Initiative im Bundesrat starten. AfD und BSW sind seit mehreren Wochen miteinander im Gespräch. Möglicherweise könnte AfD-Mann Siegmund bei der für Dezember vorgesehenen Wahl zum Ministerpräsidenten auf Stimmen vom BSW angewiesen sein. Heute jedenfalls wurden erneut Freundlichkeiten ausgetauscht.
4: Ich bin dem BSW sehr, sehr dankbar, dass es gemeinsam mit uns diese Friedensinitiative heute für Sachsen-Anhalt, für Deutschland möglich macht.
3: Der Fraktionschef der CDU und noch Ministerpräsident Sven Schulze mochte diese offenkundige Nähe von AfD und BSW nicht unkommentiert lassen.
5: Aus meiner Sicht ist das, was hier passiert, ein Brautgeschenk an das BSW dafür, dass Sie davon abweichen, bei der Wahl zum Ministerpräsidenten mit Enthaltung abstimmen zu wollen. 100% wird das so sein, werden wir im Dezember erleben. So.
3: Eva von Angern, die Fraktionschefin der Linken, sagte, die Aggression Russlands müsse verurteilt werden.
6: Die russische Führung unter Wladimir Putin, sie ist verantwortlich dafür, dass Menschen in der Ukraine getötet, verletzt und vertrieben werden. Und wenn Sie über Frieden sprechen wollen, müssen sie zuerst zu ihm sprechen. Das machen sie aber, sie setzen die Angegriffenen unter Druck und entlasten parallel den Angreifer.
3: Ähnliche Argumente kamen von SPD und Grünen. Es dürfe keine gewaltsame Grenzverschiebung geben. Der Schlüssel zur Beendigung des Krieges liege in Russland. Zu Beginn der Sondersitzung hatte es zunächst eine einstündige Unterbrechung gegeben. Vertreter mehrerer Parteien kritisierten, dass AfD-Landtagspräsident Tobias Rausch noch immer an seinem Parteiamt als parlamentarischer Geschäftsführer festhalte. Beide Ämter seien nicht miteinander vereinbar. Kurz darauf meldete die Fraktion, dass Rausch das Geschäftsführeramt nun niedergelegt habe.
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8: Mit Hendrik Lückhoff. Borussia Dortmund ist in bester Gesellschaft, oder besser gesagt in schlechtester Gesellschaft. Denn der BVB hat in der Fußball-Champions League bei Bodø Glimt verloren, in Norwegen, nahe des Polarkreises, auf Kunstrasen. So wie vorher schon Top-Clubs wie Manchester City, Inter Mailand und Atletico Madrid. Die Dortmunder machten am Abend ein schwaches Spiel und am Ende stand eine verdiente 0:1 Niederlage. Deutlich besser lief es am Abend für den VfB Stuttgart, der mit 3:0 beim slowakischen Meister Slovan Bratislava gewann. Jan Günther.
9: In der 29. Minute traf Dennis Undorf nach einem feinen Zuspiel von Angelo Stiller, schob er den Ball zum 1:0 ein und so ging es dann in die Pause. Nach Wiederanpfiff die stärkste Phase von Slovan. Sie trafen einmal die Latte und einmal ins Tor. Der Treffer allerdings zählte wegen einer Abseitsposition nicht. Stuttgart wackelte und dann half ein Eigentor von Sandro Kroos. Und danach blieb Stuttgart stabil. Der eingewechselte Ermedin Demirovic erzielte in der 90. Minute per Kopf noch das 3:0. Und nach diesem 3:0 in Bratislava der VfB Stuttgart mit 2 Siegen in diese Champions-League-Saison gestartet.
8: Von der Fußball-Champions League jetzt in die Handball-Champions League. Da hat der SC Magdeburg vorzeitig die Hauptrunde erreicht. Der deutsche Meister gewann gegen den polnischen Meister aus Kielce mit 30:27 und kann damit nicht mehr von einem der ersten beiden Plätze der Vorrundengruppe verdrängt werden. Aus Magdeburg, Jens Lampe.
10: Das war ein hartes Stück Arbeit für den SC Magdeburg, denn die polnischen Gäste führten die gesamte erste Halbzeit mit 2-3 Toren. Zur Halbzeit 14:13 Rückstand für den SC Magdeburg. In der zweiten Hälfte stark verbesserte Elbestädter, die rissen das Spiel nach und nach an sich, mussten aber lange kämpfen bis in die Schlussminuten, ehe der Sieg feststand. Am Ende ein 30:27 Erfolg, damit die Magdeburger vorzeitig in der Hauptrunde mit 2 Siegen aus den beiden Spielen gegen Kielce.
8: Deutlich schlechter lief es am Abend für die MT Melsungen. In Nantes in Frankreich gab es eine deutliche 25:33 Niederlage. Es war ein Meilenstein, als vor 2 Jahren Owen Unser als erster Deutscher die 100 Meter unter 10 Sekunden gelaufen ist. Dieses Jahr hat der gebürtige Hamburger seinen eigenen deutschen Rekord nochmal verbessert auf 9,98 Sekunden. Und er wurde in diesem Sommer Europameister. Seitdem aber hat der Top-Sprinter vor allem mit einem Dopingstreit für Schlagzeilen gesorgt. Und währenddessen hat sein Heimatverein, der Hamburger SV, jetzt den Vertrag mit Unser verlängert. Überraschend, weil Unser eben wegen eines möglicherweise verweigerten Dopingtests eine langjährige Sperre und die Aberkennung seiner Erfolge dieses Sommers drohen. Unser Leichtathletik-Experte Jens Gideon schätzt ein, warum der HSV unter diesen Umständen mit dem Sprintstar verlängert hat.
11: Der Verein möchte einem der bekanntesten Gesichter, das unter seinem Logo startet, Loyalität zeigen. Owen Unser könnte längst für andere Vereine laufen, macht er aber nicht. Sollte der 25-Jährige seine Unschuld beweisen können, ist er als schnellster Mann Deutschlands ein sehr guter Posterboy für den Hamburger SV und das noch über Jahre. Und selbst wenn nicht, wird es noch Jahre dauern, bis es eine endgültige Entscheidung gibt. Und Unser darf ja bisher unter Vorbehalt weiterlaufen und Erfolge für den HSV sammeln. Das Risiko ist also gering. Der HSV ist in Sachen Loyalität zu umstrittenen Sportlern übrigens schon häufiger ins Auge gefallen. Die Profifußballer Mario Vuskovic und Bakary Jatta haben trotz Dopingsperre oder Affäre um Herkunfts- und Geburtsdaten langfristige neue Verträge erhalten.
8: 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Da hat der FC Bayern in der Türkei bei Top-Team Anadolu Efes mit 101:93 gewonnen. Der zweite Sieg im 5. Spiel.
2: Hendrik Lückhoff war das mit den Informationen aus dem Sport.

Sie gehen auf die Straße, demonstrieren für bessere Bildung und für ihre Zukunft. Junge Menschen machen in Frankreich, in Belgien und Indien auf ihre Anliegen aufmerksam. Was sie antreibt und was sie verändern wollen, darauf blicken wir gleich um kurz nach 4:30 Uhr.

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1: Um 4.30 Uhr mit Olaf Knapp. Die Deutsche Bahn verbietet ab heute an allen Bahnhöfen das Trinken von Alkohol. Ausgenommen davon ist nur die Gastronomie an Bahnhöfen. Zu den Einzelheiten Ulrike Ufer aus der Nachrichtenredaktion.
2: Laut Bahn ist aber weiter erlaubt, Alkohol im Gepäck oder aus Einkäufen mitzunehmen, wenn er verschlossen ist. Das Verbot gilt demnach an allen 5.700 Bahnhöfen der DB. Laut Konzern wird damit ein weiterer Baustein für mehr Sicherheit und Sauberkeit umgesetzt. Die Bahn verweist auf die 40 großen Stationen, wo die Regel bereits besteht. Hier habe sich gezeigt, das Verbot sorgt für weniger Müll, weniger Konflikte und ein angenehmeres Umfeld für Reisende und Mitarbeiter. Wer die Vorgabe ignoriert, riskiert ein Hausverbot.
1: Der Bundestag will heute eine Reform der Notfallversorgung beschließen. Dadurch sollen der Notdienst, die Notaufnahmen der Krankenhäuser und die Rettungsdienste besser aufeinander abgestimmt werden. Vorgesehen ist zum Beispiel die Notrufnummer 112 und die Nummer des ärztlichen Bereitschaftsdienstes 116 117 zu vernetzen. Patienten könnten so besser vermittelt werden. Zusätzlich sollen an Kliniken integrierte Notfallzentren entstehen. Um Zusatzkosten für Versicherte zu verringern, soll außerdem die Notfallrettung als Sachleistung der gesetzlichen Krankenversicherung eingestuft werden. In Berlin sollen die Sondierungen zwischen Linken, Grünen und SPD heute fortgesetzt werden. Von Linken-Fraktionschefin Eralp hieß es am Abend, Missverständnisse seien ausgeräumt. SPD-Fraktionschef Krach sagte dem RBB, die Linke habe zugesichert, dass die Erklärung der drei Parteien zum Vorgehen gegen Antisemitismus verbindlich gelte. Die Sondierungsgespräche waren am Dienstag unterbrochen worden, weil die Mitglieder der Linksfraktion eine eigene Erklärung zum Thema unterschrieben hatten, die von der mit SPD und Grünen in Teilen abweicht. Bundesbauministerin Hubert sieht Anzeichen einer Trendwende im Wohnungsbau. Das hat die SPD-Politikerin der Augsburger Allgemeinen gesagt. Der Bauturbo nehme Fahrt auf. Überall im Land würden mehr Wohnungsprojekte genehmigt. Trotzdem bleibe die Lage am Wohnungsmarkt weiter angespannt, räumte Huberts ein. Der Hauptgeschäftsführer des Hauptverbandes der deutschen Bauindustrie, Müller, forderte die Bundesregierung zu neuen Programmen auf. Es brauche verlässliche Förderungen und Rahmenbedingungen für mehr Investitionen. Nur so würden aus den Genehmigungen auch bezahlbare Wohnungen. Das Wetter in Deutschland. Am Tage meist freundlich, im Süden gebietsweise länger neblig trüb. Höchstwerte 15 bis 23 Grad. Und am Freitag nach Nebelauflösung sonnig, später von Nordwesten her Wolken mit Regen bei 15 bis 24 Grad. Das waren die Nachrichten.
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3: Und los geht's zunächst mit einer Gefahrenmeldung. Achtung, Falschfahrer auf der A3 Köln Richtung Frankfurt. Zwischen Lohmer und Dreieck Dernbach kommt Ihnen ein Falschfahrer entgegen. Fahren Sie daher bitte äußerst rechts und überholen Sie nicht. Auf der A3 Köln Frankfurt zwischen Lohmer und Dreieck Dernbach ist ein Falschfahrer unterwegs. Vorsicht daher bitte in beiden Richtungen. Und die A24 Hamburg Richtung Berlin ist zwischen Hamburg-Horn und Jenfeld wegen Bauarbeiten bis morgen 20 Uhr gesperrt. Eine Umleitung ist eingerichtet. Ihnen, wo es geht, gute Fahrt, kommen Sie gut an Ihr Ziel.
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3: Mit Simeon Laux. Hallo. Seit Wochen protestieren Schülerinnen und Schüler in Frankreich und machen auf ihre Lage aufmerksam. Hunderttausende fordern bessere Lern- und Studienbedingungen. Junge Menschen, die sich für ihre Zukunft einsetzen, die gibt es nicht nur in Frankreich, sondern auch in anderen Ländern, etwa in Belgien oder auch in Indien. Was sie bewegt, wofür sie kämpfen und was sie verändern wollen, das berichten unsere Korrespondenten. Und den Anfang macht Kai Rienecker in Paris.

0: Paris.
1: In Frankreich waren wieder Hunderttausende Protestierende auf den Beinen. In Paris waren die Schüler in der Minderheit. Dort gingen vor allem Studentinnen und Studenten sowie Gewerkschaftler auf die Straße. Sie bekamen prominente Unterstützung durch die schwedische Aktivistin Greta Thunberg. Geld für die Oberstufen, nicht für die Milliardäre, nicht für den Krieg, stand auf Flugblättern. Auf vielen selbstgebastelten Plakaten gab es Kritik an der Regierung von Präsident Macron und Premier Le Cornu, an der Polizeigewalt, aber auch die Forderung, die junge Generation müsse jetzt aufstehen für eine gerechtere und lebenswerte Zukunft. Die Proteste konzentrieren sich längst nicht mehr nur auf die Schulen. In Paris waren stundenlang Zehntausende friedlich auf der Straße, machten Musik und tanzten. Nur eine Minderheit von einigen hundert Demonstranten, zumeist vermummt und schwarz angezogen, lieferten sich am Ende gewalttätige Auseinandersetzungen mit den Sicherheitskräften, die sich bis dahin auffällig zurückgehalten hatten. Auch in Lyon und Straßburg kam es zum Eingreifen der Polizei. Die französische Regierung steht unter einem enormen Druck und hat bisher keine größeren Zugeständnisse gemacht. Frankreich ist hoch verschuldet und hat Mühe, einen Haushalt für das kommende Jahr aufzustellen. Für Samstag sind neuerliche Proteste angekündigt. Kai Rinecker, Paris.
2: Seit knapp 2 Wochen nun sind in Belgien Schülerinnen und Schüler auf den Straßen. Gegen Kürzungen im Bildungsbudget und sehr konkret für bessere Schulgebäude, Lernbedingungen und angepasste Schulzeiten. Alles begann zunächst mit verhältnismäßig kleinen Protestaktionen in wallonischen Städten wie Liège, Mons oder Namur. Also in der französischsprachigen Gemeinschaft Belgiens, inspiriert auch von den Protesten in Frankreich. Nach rund einer Woche aber machten die Proteste landesweite Schlagzeilen, als allein am Rande von Schülerdemos in Liège, also Lüttich, 22 Polizisten leicht verletzt wurden. Es kam zu etlichen Festnahmen, Straßenblockaden, zu kleinen Bränden und eingeschlagenen Fensterscheiben. Seither zieht die Protestwelle quer durchs Land und hat längst auch die Hauptstadt Brüssel erreicht. Am Wochenende wurde dort deutlich, dass die inhaltlichen Motive aber auch schnell ins Hintertreffen geraten. Der Protest der Schüler wurde Teil eines großen Streik- und Aktionstags, zu dem die belgischen Gewerkschaften angesichts der generellen Sparmaßnahmen der Regierung aufgerufen hatten. Laut Behörden kam es zu schweren Störungen der öffentlichen Ordnung. Und daher war auch weniger zu hören von dem eigentlichen Ziel der meisten protestierenden Schülerinnen und Schüler, nämlich einem aus ihrer Sicht gerechteren Schulsystem, das auch denjenigen eine Chance gibt, die weniger Mittel für Nachhilfe und Fördermaßnahmen haben. Aus Brüssel, Katrin Schmidt.
3: Wir haben eine Verantwortung gegenüber dem Planeten, gegenüber nachfolgenden Generationen und wir müssen die Demokratie retten. Das sagten junge Demonstrierende in Neu-Delhi kürzlich in die Mikrofone der ARD. Seit Wochen gehen vor allem junge Menschen in Indien auf die Straße, überall im Land, oft angeführt von der sogenannten Kakerlaken-Volkspartei, der Cockroach Janta Party, einer aus Satire entstandenen Jugendbewegung. Die aktuellen Proteste richten sich gegen den Leiter der obersten Wahlkommission. 130 Millionen Stimmen sind aus den Wahlverzeichnissen gestrichen worden, Kritiker sagen oft unberechtigt und vor allem zugunsten der Regierung. Aber das ist nur vordergründig. Insgesamt richtet sich der Frust der Demonstrierenden gegen die Regierung, von der sie sich nicht ernst genommen fühlen, sondern geschmäht und als Bedrohung dargestellt, und gegen das marode Bildungssystem. Viele Protestströmungen fließen derzeit in Indien zusammen. Die Oppositionsparteien und ihre Jugendabteilungen mobilisieren die Massen gegen die Regierung. Viele solidarisieren sich auch mit der Sache der Frauen. Denn auch die gehen, vor allem abends, in Protest auf die Straße. Nach wiederholten Gruppenvergewaltigungen verlangen sie ein Recht auf Sicherheit. Lena Bodewein, Neu-Delhi.
4: Soweit unsere Korrespondentinnen und Korrespondenten in Paris, Brüssel und Neu-Delhi.
5: Wirtschaft.
4: Das Geld überwiesen, die Ware aber nie angekommen. So läuft häufig die Masche bei sogenannten Fake-Shops im Internet. Besonders ärgerlich, wenn selbst der Betrug längst bekannt ist, bleiben solche Angebote häufig aber noch online. Und das offenbar sogar nach einem ersten Schadensersatzurteil. Jörg Hommer hat sich das näher angeschaut und berichtet vor allem über einen Fall.
6: Susanne Bier steht in ihrem Heizungskeller und zeigt auf den Füllstand ihres Heizöltanks. Er ist fast leer, so wie Ende Januar 2025, als sie dringend Nachschub brauchte.
7: Also mein Vermieter hat gesagt, in ein paar Tagen müsste er dann die Heizungsanlage abstellen und ich hatte ein 3 Monate altes Baby daheim. Da muss es warm sein, es muss warmes Wasser dran sein. Das war einfach jetzt wirklich dringend, dass da schnell was nachkommt.
6: Weil die regionalen Anbieter zu lange Lieferzeiten hatten, suchte sie im Internet. Bei Google gibt gibt sie Heizölbestellen-Vergleich ein. Ganz oben bei den Ergebnissen zeigt Google ihr den gesponserten Link von heiz-oil.de an.
7: Ich habe die Seite genau angeschaut.

0: Die hatte eben auch verschiedene Reiter, die man durchklicken konnte. Zum Beispiel einen, wo sie einen über Zahlungsmethoden informiert haben. Ein Impressum hatten sie auch auf der Seite. Und es war auch nichts dran gestanden mit irgendwelchen Zahlungen ins Ausland. Also die ganzen Sachen, worauf ich jetzt so eigentlich geachtet hätte, die mich auf jeden Fall stutzig gemacht hätten, die waren nicht gegeben.
1: Sie bestellt 2000 Liter Heizöl direkt auf der Homepage und erhält ein paar Tage später einen Anruf zur Vereinbarung eines Liefertermins. Schnellere Lieferung gegen Vorkasse, das überzeugt sie. Sie überweist knapp 1500 Euro. Doch der Tankwagen kommt nie.
0: Ich bin dann erstmal nervös geworden. Ich habe versucht, die Nummern anzurufen, die ich auch auf der Rechnung hatte. Aber die Nummern waren alle nicht vergeben.
1: Das Geld war futsch. Susan Bier ist auf einen Fake-Shop reingefallen. Betrugsversuche mit Werbeanzeigen, die als gesponserte Links prominent ganz oben angezeigt werden und an denen die Suchmaschine Geld verdient, sind bei Google schon seit Jahren ein Problem. Rechtsanwalt Sven Galler vertritt viele Opfer von Fake-Shop-Anzeigen. Für Susan Bier verklagt er Google auf Zahlung von Schadenersatz.
2: Wir sehen das so, dass Google durch das eigene Werbesystem ihre Suchmaschinenkunden mehr oder weniger ins offene Messer der Betrüger laufen lässt. Dass Google insgesamt zu wenig tut, um diesem Phänomen Fake-Shop Herr zu werden. Also die wissen um das Phänomen und die Ausmaße und die Schäden, die damit einhergehen. Und sie haben die technischen Möglichkeiten, etwas dagegen wirksam zu unternehmen, aber sie tun es nicht.
1: Aber stimmt das? Stichprobenmäßig sucht unser Reporter mit dem Begriff Brennholz kaufen nach Angeboten und gleicht die Ergebnisse mit dem Fake-Shop-Finder der Verbraucherzentralen ab. Das Ergebnis? Bei jedem Suchdurchlauf schlägt der Fake-Shop-Finder bei fast einem Viertel der Google-Werbeanzeigen Alarm. Auf die Meldung der betrügerischen Anzeigen antwortet Google immer gleich, dass sie die Anzeigen nicht löschen, weil sie keinen Verstoß gegen ihre Richtlinien feststellen konnten. Wir konfrontieren Google mit unseren Ergebnissen. Die Antwort?
3: Wir haben strenge Anzeigenrichtlinien, die festlegen, welche Arten von Anzeigen und Werbetreibenden wir auf unseren Plattformen zulassen. Wir setzen unsere Richtlinien rigoros durch und wenn wir Anzeigen finden, die dagegen verstoßen, entfernen wir sie.
1: Auch Susan Bier ist auf eine bereits Google gemeldete betrügerische Werbeanzeige hereingefallen. Doch noch Wochen nach dem Betrug findet sie immer noch die Werbeanzeige von heiz-oil.de. Wir fragen Google konkret zu diesem Fall. Eine Antwort bekommen wir nicht.
4: Die Situation auf dem Wohnungsmarkt in Berlin war das große Thema rund um die Wahl zum Abgeordnetenhaus im September. Das Wohnen bzw. das Mieten ist zuletzt immer teurer geworden. In Berlin, aber auch in anderen Städten. In der Hauptstadt punktete die Linkspartei mit dem Plan, Wohnungsbaukonzerne enteignen zu wollen. Das war das zentrale Wahlversprechen der Linken, das dazu beigetragen hat, die Wahl zu gewinnen. Ist das aber der richtige Weg zu bezahlbarem Wohnen? Über diese Frage hat mein WDR-Kollege Tobi Schäfer mit Matthias Günther gesprochen. Er ist Geschäftsführer des Pestel-Instituts für Wohnungsmarktforschung. Und er schlägt vor, statt Immobilienkonzerne zu vergesellschaften oder zu enteignen, soll der Bund sie einfach kaufen. Zunächst ging die Frage an Günther, wie breit haben sich die Wohnungsbaukonzerne in Berlin, aber auch in anderen Städten in den letzten Jahren gemacht?
5: Naja, vom Grundsatz her ist es eigentlich quantitativ relativ wenig. Die großen Wohnungskonzerne haben etwa 1 Million Wohnungen zusammen. Bei 23 Millionen Mietwohnungen ist das nicht so riesig der Anteil, aber sie stehen natürlich mit ihrer Geschäftspolitik oft im Vordergrund, weil sich die Geschäftspolitik, ich sag mal, gerade von kommunalen Unternehmen oder Genossenschaften diametral unterscheidet, weil die börsennotierten Wohnungsunternehmen ein einziges Ziel haben und es ist den Erfolg für ihre Aktionäre zu maximieren. Und wer das am Ende zahlt, ist natürlich auch klar, der Mieter.
6: Genau, basieren darauf die Mietpreise. Die Linkspartei sagt ja auch, dass in Berlin jeder Mieter von Vonovia zum Beispiel allein 166 Euro im Monat nur für die Dividende der Aktionäre zahlt.
5: Nee, das ist zum Beispiel ein Problem. Also wenn wir uns die Ergebnisse von Vonovia in der letzten 5 Jahre einfach mal in der Summe anschauen, dann haben sie ein Ergebnis nach Steuern, nach ihrer Gewinn- und Verlustrechnung gehabt von minus 1,4 Milliarden knapp. Und sie haben in der gleichen Zeit knapp 4,8 Milliarden an Dividenden ausgeschüttet. Ob das langfristig gut gehen kann, da habe ich so meine Zweifel.
6: Die Linkspartei möchte deswegen jetzt dann eine Vergesellschaftung. Das Wort Enteignung fällt in diesem Zusammenhang ja auf. Auch. Der Unterschied wurde schon häufig erklärt. Aber es klingt irgendwie auch ein bisschen nach, ja, das könnte ganz schön lange dauern, bis man das gemacht hat. Klingt nach Rechtsstreit. Wie ist die Prognose von Ihnen?

0: Wie würde das Prozedere ablaufen?
1: Also erstmal muss man sagen, dass Enteignungen in Deutschland was eigentlich völlig Normales sind, gerade im Verkehrsbereich, wenn irgendjemand seine Fläche nicht hergeben will für ein Projekt, wo die Planfeststellung im Grunde genommen gelaufen ist, dann geht das sehr schnell mit der Enteignung. Dann wird er eben zum Verkehrswert entschädigt und damit muss er sich dann eben zufrieden geben. In der Regel bietet man den Leuten etwas mehr als den Verkehrswert an, wenn man eben dieses gute Stück Fläche haben will. Bei Wohnungskonzernen ist es was Neues, dass man da eben tatsächlich enteignen will. Und das Problem aus meiner Sicht ist tatsächlich, dass wir uns auf einen jahrelangen Rechtsstreit einlassen. Ich wüsste gar nicht, wer da erstmal zuständig ist. Wahrscheinlich erstmal ein Verwaltungsgericht, bis es dann irgendwann wahrscheinlich beim Verfassungsgericht landet. Das bedeutet natürlich jahrelange Unsicherheit. Und am Ende muss man ohnehin entschädigen, in welcher Höhe auch immer. Und die Schulden des Unternehmens, die ja viel gravierender sind, die hat man dann eben trotzdem auch.
0: Und man sagte, auch Investoren würden dann in Zukunft einen Bogen um die Städte machen und sich dann eben aus Unsicherheitsgründen fernhalten. Sie haben deswegen ja einen anderen Vorschlag, wie man das Problem lösen könnte. Erklären Sie den mal, wie sieht der aus? Also der Staat soll im Prinzip die Wohnungsbaukonzerne mehr oder weniger kaufen.
1: Naja, also die großen Konzerne wie Vonovia sind eben börsennotierte Unternehmen. Vonovia ist im DAX vertreten. Das heißt, man kann über den Aktienkauf letztlich so ein Unternehmen übernehmen. Und wenn man den vorhandenen Aktionären ein schönes Angebot macht, dann wird man auch die Mehrheit relativ schnell zusammenkriegen. Denn so toll, ich hatte ja gerade die Zahlen erläutert, sieht der Konzern im Grunde genommen nicht aus. Und es wäre sicher möglich, diesen Konzern relativ schnell im Rahmen eigentlich einer freundlichen Übernahme dann in ein staatliches Unternehmen zu verwandeln.
0: Also hier geht es darum, dass der Bund das machen soll und nicht auf Länderebene.
1: Naja, ich glaube, der Bund wäre der Einzige, der es tatsächlich unmittelbar kann. Außerdem wären so viele Länder betroffen, dass es dann schwierig wird. Vonovia ist ja nun in etlichen Bundesländern vertreten. Von daher wäre es sicher sinnvoll, wenn der Bund das machen würde. Zudem kommt noch eins. Der Bund verspricht im Grunde genommen Wohnen für alle und er verspricht damit etwas, was er nicht hat, nämlich Wohnungen. Und das hat den Bund in den letzten Jahren ein Stück weit erpressbar gemacht. Und wenn wir uns einfach anschauen, wie sich die Kosten der Unterkunft, die von den Jobcentern gezahlt werden oder eben im Rahmen der Grundsicherung im Alter, dann sind die deutlich stärker nach oben gegangen als die allgemeinen Verbraucherpreise. Und das trifft dann eben nicht nur die Empfänger von solchen Mindestsicherungsleistungen, sondern das trifft natürlich im Grunde genommen alle Haushalte, die auf Wohnungen im unteren Preisbereich angewiesen sind. Denn warum sollte ein Vermieter einem Haushalt eine Wohnung preiswerter geben, nur weil er ein niedriges Einkommen hat, wenn er einen höheren Betrag vom Jobcenter eben bekommt, für einen jemanden, der die Grundsicherung, heißt das ja inzwischen, bezieht. Das heißt, im unteren Preissegment bestimmen die Jobcenter in vielen Regionen im Grunde genommen den Markt und den Preis. Und wenn das eben deutlich stärker steigt als die allgemeinen Verbraucherpreise, dann hat das gravierende Auswirkungen auf mindestens das untere Drittel der Einkommensbezieher in Deutschland, aber es geht auch bis in die Mitte hinein.
0: Aber nochmal zurück zu Ihrer grundsätzlichen Idee, der Staat steigt als Aktionär dann eben so weit bei den Unternehmen ein, dass es im Prinzip eine freundliche Übernahme ist, gibt es ja aber auch nicht zum Nulltarif. Wie teuer wäre das Modell? Weil es gibt ja Zahlen vom Enteignungsmodell aus Berlin, wenn Sie es mal vergleichen.
1: Ja gut, am Ende wissen wir überhaupt nicht, was bei dem Enteignungsmodell rauskommt. Zudem wäre also eben so eine langjährige...
0: 20 und 40 Milliarden ist so,
1: sind so ein paar Zahlen. Ja, das ist das, was man für Berlin sagt, für die 200.000 Wohnungen, die dort im Eigentum von den genannten Konzernen eben sind. Wenn wir nur von Vonovia reden, dann wäre eben die Übernahme irgendwo im Bereich von 20 Milliarden sicher möglich. Aber man hätte dann natürlich auch die Schulden von 60 Milliarden noch dabei, die natürlich dieser Konzern im Moment auch selbst bedient. Das heißt, das dürfte langfristig kein Problem sein. Aber wir reden immer davon, dass wir mehr Wohnungen für eben den unteren Einkommensbereich haben wollen. Wir sprechen seit Jahren davon, dass man die Zahl der Sozialwohnungen auf 2 Millionen weniger wenigstens erhöhen sollte. Und hier hätte eben der Bund die Möglichkeit, mit Vonovia ein Unternehmen zu übernehmen, das zunächst erstmal 470.000 eigene Wohnungen

0: Wohnung in Deutschland hat. Und man könnte mit diesem Unternehmen auch relativ stark in den Neubau von Wohnungen einsteigen, was man mit einer neu zu gründenden Bundeswohnungsgesellschaft ja gar nicht schaffen würde. Die würde ja Jahre brauchen, um operativ tätig werden zu können.
1: Das heißt, das ist der Vorteil, dass man könnte natürlich argumentieren, warum nimmt man nicht das Geld und baut direkt neu, aber die Strukturen hat man noch nicht und die würde dann eben der Wohnungsbaukonzern mitliefern.
0: Die Strukturen würde er im Wesentlichen mitliefern, dass man relativ schnell aus meiner Sicht in eine Größenordnung von 30.000 bis 40.000 Wohnungen im Neubau kommen könnte. Und wenn wir dann endlich mal den Gebäudetyp E bekommen, der vor allem für Unternehmen, die nur für den eigenen Bestand bauen, tatsächlich richtig gut ausgenutzt werden kann, dann kommen wir eben mit den Kosten auch deutlich nach unten. Und dann kommen wir in vielen Regionen wieder in Richtung von Neubaumieten irgendwo um die 10 Euro pro Quadratmeter, was unschlagbar wäre im Moment.
1: Warum wird Ihr Vorschlag so wenig diskutiert? Der ja erstmal jetzt plausibel klingt, aber in der Politik wenig Thema ist.
0: Also das Thema ist emotional extrem beladen. Ich bin ja nun relativ viel unterwegs und selbst wenn ich bei Veranstaltungen bin, wie bei der Wohnungslosenhilfe der Caritas und man spricht das dort mal vorsichtig an, dann kommen selbst aus diesem Bereich sofort Stimmen, oh Gott, der will verstaatlichen, das ist ja schrecklich. Nein, es geht nicht um eine Verstaatlichung, es geht im Grunde genommen um eine marktkonforme Übernahme eines Unternehmens im Rahmen der Daseinsvorsorge. So würde ich das Ganze beschreiben. Also der Bund ist ja nun gerade mit Frankreich zusammen bei einem Panzerhersteller eingestiegen, Deutschland 40%, der französische Staat 40% und man will langfristig auch die Mehrheit behalten. Das war irgendwie eine kurze Meldung in den Medien. Mehr Aufregung hat das nicht verursacht. Der Einstieg bei Unternehmen wie der Commerzbank oder der Lufthansa oder vielen anderen Unternehmen in Krisenzeiten wird ja auch als völlig normal betrachtet. Von daher kann ich die Aufregung insgesamt nicht verstehen. Mein Eindruck ist eher, die Verstaatlichungs-, Vergesellschaftungsdiskussion in Berlin führt eher dazu, dass man eine unvoreingenommene Betrachtungsweise der ganzen Situation gar nicht mehr so leicht hinkriegt, weil das Thema einfach beladen ist und es ist tatsächlich erklärungsbedürftig. Das gebe ich gerne zu.
1: Sie beschäftigen sich auch schon sehr lange mit dem Thema Wohnen in Berlin und zum Beispiel auch in New York war es Thema, zentrales Thema für den Wahlerfolg. In Spanien gehen die Menschen auf die Straßen. Ist Wohnen das große Gerechtigkeitsthema, das vielerorts aber noch unterschätzt wird?
0: Also es ist sicher eins der ganz großen Themen und die Vermögenskonzentration, die über die letzten Jahrzehnte ja durchaus stattgefunden hat. Also wir haben seit über 20 Jahren oder 30 Jahren keine Vermögensteuer mehr. Wir haben eigentlich keine funktionierende Erbschaftssteuer. Da bin ich gespannt, was das Bundesverfassungsgericht dann irgendwann urteilt. Diese Konzentrationsbeschleuniger beim Vermögen führen natürlich dazu, gerade Immobilien als langfristiges Vermögen, dass das in den Händen immer weniger Leute ist und das dann irgendwann natürlich bei den Leuten auch zu Unmut führt. Gerade da haben die großen Konzerne auch zu beigetragen, weil deren Ziel ist es eben, so viel wie möglich letztlich aus den Mietern an Geld rauszuholen. Und das stößt natürlich bei den Menschen nicht unbedingt auf Begeisterung. Und das Fatale ist eigentlich, wir haben ja seit 2010, 2011 davor gewarnt, dass in Deutschland zu wenig gebaut wird. Das wurde über die Jahre lange nicht ernst genommen. Inzwischen ist es auch in der Politik angekommen, dass Wohnungen fehlen. Und wenn Wohnungen fehlen, dann haben wir eben Mieterhöhungsspielräume und die werden natürlich am Ende auch von den Eigentümern ausgenutzt. Und die Diskrepanz zwischen den Neuvermietungsmieten und den Bestandsmieten war, glaube ich, noch nie so groß wie heute. Und wen trifft das in erster Linie? Natürlich junge Leute, die zu Hause ausziehen wollen und eben Leute, die aufgrund eines Arbeitsplatzwechsels umziehen müssen. Und da ist inzwischen der ganze Markt eigentlich so ein Stück weit eingefroren. Das heißt, die Leute ziehen nicht mehr um, weil die Jobs, die sie kriegen könnten, liegen dann häufig in Regionen, wo die Mieten kaum noch zu bezahlen sind. Und die sagen, na, so viel Geld kriege ich hier auch nicht mehr, dann lasse ich es lieber bleiben. Ja. Das heißt, wir stecken heute schon in vielen Regionen in dem Dilemma, dass wir viele Stellen nicht mehr besetzen können, weil einfach keine Wohnungen da sind.
2: Sagt Matthias Günther, Geschäftsführer des Pestel-Instituts für Wohnungsmarktforschung, im Gespräch mit Tobi Schäfer vom WDR.
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2: 87 Jahre ist Volker Schlöndorff jetzt. An den Ruhestand aber denkt der Regisseur

0: Als die Welt in Volker Schlöndorffs neuem Film noch perfekt erscheint, stellt ein jüdisches Mädchen eine Frage. Warum schauen alle immer so gern aufs Wasser? Vielleicht, so mutmaßt ihr Vater, weil über dem Wasser so viel leerer Himmel sei. Und manchmal würden Menschen gern einfach mal nichts sehen. Hinschauen und gleichzeitig wegschauen. Das ist eins der bestimmenden Themen in Heimsuchung, eine Jahrhundertgeschichte. Ein Haus am brandenburgischen Scharmützelsee ist der zentrale Ort dieser so politischen wie persönlichen Deutschlandchronik. Auf kleinstem Raum wird von großen Umbrüchen erzählt. Vom Ende der Weimarer Republik, dem Nationalsozialismus, der DDR, der Nachwendezeit. Und von Flucht, Vertreibung, der Suche nach Sicherheit, dem Verfall der Moral.
1: Jetzt ist uns die Heimat zur Falle geworden.
0: Basis dieses komplexen Stoffs ist der Roman Heimsuchung von Jenny Erpenbeck. Das anfangs erwähnte Gespräch zwischen Vater und Tochter kommt auch im Buch vor. Als Schlüsselszene zu erkennen, ist es dort jedoch nicht so leicht. Dazu ist der Erzählstil zu fragmentarisch, wechseln die Zeitebenen zu sehr. Was auch Volker Schlöndorff vor Herausforderungen gestellt hat. Denn obwohl der Impuls zur Verfilmung von ihm ausging, beim Verfassen des Drehbuchs merkte er bald:
2: Sehr grauenhaft, sehr dauernd. Flashback vorwärts, hinter und so weiter. Ist mir ja völlig verloren als Zuschauer und habe versucht, lässt sich diese Geschichte auch chronologisch erzählen.
0: Natürlich ging das, weil Schlöndorff im Laufe seiner 60 Jahre umfassenden Karriere schon zahlreiche Romane für die Leinwand adaptiert hat und weil Jenny Erpenbeck ihn unterstützt hat, vor allem beim Ausarbeiten der Dialoge, die es im Roman praktisch nicht gibt.
2: Es sind nur lauter Augenblicke nebeneinander. Wie sollen die denn zusammenhalten? Ja, da bist du gefordert. Muss halt jede Szene so interessant sein, dass man sich auf die nächste freut.
0: Wobei freuen angesichts der beklemmenden Ereignisse nicht unbedingt das richtige Wort ist. Die Kostüme, die Landschaft und das Haus am See, gedreht wurde im südlich von Potsdam gelegenen Sommerhaus von Albert Einstein, sind zwar eine Augenweide, doch was hier im Lauf der Jahrzehnte geschieht, wirft dunkle Schatten auf das Idyll. Lars Eidinger spielt einmal mehr einen schmierigen Widerling. Als NS-treuer Architekt nutzt er die Not seiner jüdischen Nachbarn aus, die zu Flucht und Grundstücksverkauf gezwungen sind.
3: Ich könnte Ihnen etwa die Hälfte zahlen, inklusive der Hütte.
0: Eine andere Form der Gefühlskälte transportiert Martina Gedeck. Auch sie sticht aus dem Cast heraus, spielt in einem späteren Kapitel des Films eine aus dem russischen Exil heimgekehrte Schriftstellerin. Um in dem nun in der DDR gelegenen Seehaus ein besseres Leben führen zu können, verrät sie ihre Ideale.
4: Ich kehre heim. Aber würde uns dieses Deutschland je wieder Heimat sein?
0: Sie scheitert, wie so viele andere in Heimsuchung. Auf der Suche nach Heimat und Geborgenheit werden sie von den Geistern der Vergangenheit heimgesucht, werden mit persönlichen Fehlern konfrontiert, die auch für die Verfehlungen der Gesellschaft stehen. Den nüchternen und auch deswegen so einnehmenden Stil der Buchvorlage kann Schlöndorff nicht auf die Leinwand übersetzen. Bisweilen wird es doch arg pathetisch. Aber vielleicht wollte er genau das. Denn mit Emotionen erreicht man Menschen. Idealerweise auch jene, die zunehmend geschichtsvergessen sind und die aktuellen politischen Umbrüche betrachten wie die Filmfiguren am See. Sie schauen hin und sehen gleichzeitig weg.
5: Heimsuchung, eine Jahrhundertgeschichte. Volker Schlöndorffs Verfilmung des Jenny Erpenbeck-Romans läuft ab heute in unseren Kinos.

Der Bundeskanzler hat gestern im Parlament in seiner Regierungserklärung über die großen Herausforderungen für Deutschland und auch für Europa gesprochen. Doch während er politische Geschlossenheit beschwört, gibt es in der eigenen Koalition weiter heftigen Streit. Was Merz angekündigt hat und wie es um das Verhältnis zwischen Union und SPD steht, unser Thema gleich nach den Nachrichten.

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1: Um 5 Uhr mit Olaf Knapp. An allen deutschen Bahnhöfen gilt von heute an ein Alkoholverbot. Das bedeutet, dass auf den Bahnsteigen oder auch in den Wartehallen kein Alkohol mehr getrunken werden darf. In einigen Orten schließt das auch die Vorplätze mit ein. Bahnhofskneipen oder auch die Züge der Deutschen Bahn betrifft das aber nicht. So ein Verbot gibt es bereits an einigen großen Bahnhöfen. Jetzt wird es auf alle ausgeweitet. Die Deutsche Bahn will nach eigenen Angaben so für mehr Sicherheit und Sauberkeit sorgen. In vielen Kliniken sind die Notaufnahmen überlastet und die Wartezeiten für Patienten sind lang. Das will die Bundesregierung ändern. Ihr Gesetzentwurf für eine Reform steht heute im Bundestag zur Abstimmung. Birte Sönnigsen aus Berlin erklärt, was sich in den Notaufnahmen ändern soll.
2: Nach und nach sollen an 750 Krankenhäusern in Deutschland integrierte Notfallzentren entstehen. Wer in die Notaufnahme geht, der soll sich an einem zentralen Tresen anmelden. Da gibt es dann ein standardisiertes Verfahren. Und es wird geguckt, wo gehört der Patient, wo gehört die Patientin hin. In die Notaufnahme, ist es wirklich ein Notfall oder reicht auch eine Notdienstpraxis? Die soll dann in der Nähe sein, teilweise auch direkt auf dem Klinikgelände.
1: Heute und morgen steht ein weiterer EU-Gipfel an. Die Staats- und Regierungschefs kommen dafür in Brüssel zusammen. Größter Streitpunkt könnte der EU-Haushalt werden, konkret die Finanzplanung für die Jahre 2028 bis 2034. Warum, berichtet Brüssel-Korrespondent Jean-Marie Magro.
3: Hier gehen die Vorstellungen zwischen den Mitgliedstaaten noch sehr weit auseinander. Deutschland ist der größte Geber und Bundeskanzler Merz betonte mehrfach, dass die Vorstellungen der EU-Kommission und des EU-Parlaments nicht zu finanzieren seien. Andererseits profitiert Deutschland wie kein anderes Land von den Vorteilen des Binnenmarkts. Geld, das in die Förderung strukturschwacher Regionen geht, fließt häufig indirekt zurück in Form von Aufträgen für deutsche Unternehmen. Außerdem, wenden Kritiker des Bundeskanzlers ein, würden auch die Anforderungen an die EU mehr werden. Für neue Aufgaben brauche es mehr Budget.
1: In der Fußball-Champions League hat der VfB Stuttgart auch sein zweites Spiel gewonnen. Die Mannschaft siegte bei Slovan Bratislava mit 3:0. Borussia Dortmund musste hingegen eine Niederlage hinnehmen. Das Team unterlag FK Bodø Glimt aus Norwegen mit 0:1. Das waren die Nachrichten. Das Wetter in Deutschland. Am Tage wird es meist freundlich sein, im Süden gebietsweise länger neblig trüb bei Höchstwerten von 15 bis maximal 23 Grad. Am Freitag nach Nebelauflösung sonnig, später von Nordwesten her Wolken mit Regen, 15 bis maximal 24 Grad. Es ist gleich 5.03 Uhr.
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4: Und los geht's mit der A1 Köln Richtung Münster. Die ist zwischen Schwerte und Kamenzentrum. Gibt's dort 5 Kilometer stockenden Verkehr. Außerdem die A5 Karlsruhe Richtung Basel ist zwischen Lahr und Raststätte Malberg West wegen eines defekten Pkw auf dem Standstreifen kurzzeitig gesperrt. Und die A24 Hamburg Richtung Berlin ist zwischen Hamburg-Horn und Jenfeld wegen Bauarbeiten bis morgen 20 Uhr gesperrt. Eine Umleitung ist eingerichtet. Ihnen, wo es geht, eine gute Fahrt. Kommen Sie gut an Ihr Ziel.
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4: Von NDR Info in Hamburg. Schönen guten Morgen und willkommen bei uns. Ich bin Simeon Laux. Hallo. Gestern hat Friedrich Merz im Bundestag eine Regierungserklärung abgegeben. Eine Gelegenheit, die politische Richtung vorzugeben, gerade mit Blick auf die großen Herausforderungen, vor denen Deutschland steht. Und eigentlich sollte es in der Rede des Bundeskanzlers um den bevorstehenden Europäischen Rat in Brüssel gehen, vor allem um den EU-Haushalt für die kommenden Jahre. Aber Merz nutzte die Gelegenheit auch, um über die geplanten Reformen zu sprechen und betonte die Verantwortung gegenüber den jüngeren Generationen. Auch die Unterstützung der Ukraine gegen Russland war Thema. Dagmar Pepping hat Merz' Rede im Bundestag für uns verfolgt.
5: Friedrich Merz hatte sich zwei zentrale Formulierungen ins Redemanuskript geschrieben. Zum einen
6: Gerechtigkeit.
5: Zum anderen
6: schöpferische Anstrengung.
5: Gerechtigkeit und schöpferische Anstrengung. Das eine ein Ziel, das andere ein Instrument, um dieses Ziel zu erreichen. Der Kanzler zitierte in seiner Regierungserklärung einen Satz von Papst Benedikt aus dem Jahr 2011.
6: Die Politik muss mühen um Gerechtigkeit sein.
5: Schöpferische Anstrengung sei nun nötig, auch um gerade um gegen Extremismus vorzugehen. Der dringe in den Bundestag, in Landtage und in die Alltagswelt dieses Landes ein. Der Kanzler wandte sich direkt an die Abgeordneten der AfD.
6: Dieses höhnische Gelächter, das wir von dieser Seite permanent hören. Ein höhnisches Gelächter mit der Freude an der Zersetzung und an der Zerstörung.
5: Die Koalition habe schon einiges auf den Weg gebracht zum März. Beispielsweise die Sicherheitslücke zu schließen. Nun arbeite sie daran, die Gerechtigkeitslücke zu schließen. CDU, CSU und SPD. Alle drei Parteien in der Regierung verstünden Politik als Verantwortung.
6: Und zwar als Verantwortung nicht für Einzelgruppen oder Interessenverbände oder Milieus oder einzelne Generationen, sondern für alle Bürgerinnen und Bürger unseres Landes.
5: Eine ausgestreckte Hand von Merz in Richtung der Sozialdemokraten. Nach wieder einmal turbulenten Tagen in der Koalition. Ausgelöst durch den Rückzug von Bärbel Baas aus ihren Ämtern als Arbeitsministerin und als SPD-Chefin. Von Baas begründet auch mit öffentlichen Angriffen aus Reihen des Koalitionspartners auf sie. Ein Vorwurf, den die Union zurückgewiesen hat. In der Debatte, in der es eigentlich um den anstehenden EU-Gipfel gehen sollte, spielten die gegenseitigen Vorwürfe keine Rolle. Vielleicht auch, weil Friedrich Merz gleich zu Beginn seiner Rede Baas noch einmal für ihre Arbeit gedankt hatte.
6: Wir waren mit ihr in Sachfragen nicht immer einer Meinung, das gehört dazu. Aber wir werden ihr die Anerkennung nicht versagen für ihre Arbeit und für ihr Engagement für unser Land.
5: SPD-Fraktionschef Matthias Mirsch nahm die ausgestreckte Hand des CDU-Kanzlers an, um dann sozialdemokratische Muskeln zu zeigen.
6: CDU, CSU und SPD liegen in vielen Punkten weit auseinander, wenn es um die Frage von Gerechtigkeit geht. Und Herr Bundeskanzler, das Thema Umverteilung, darüber diskutieren wir dann auch noch mal.
5: Alle in der SPD, auch der neue Arbeitsminister Alexander Schweizer, seien überzeugte Sozialdemokraten, so Mirsch. Bei der Rentenreform, die Schweizer in den kommenden Wochen vorlegen soll, gehe es auch um Lebensleistung.
6: Wie wir mit jemandem umgehen, der 45 Jahre lang gearbeitet hat, dass das für uns eine zentrale Frage bei den kommenden Beratungen sein wird, das steht fest.
5: Die Opposition kritisierte die Politik der Koalition und ihr Erscheinungsbild scharf.
7: Sie, Herr Merz, führen eine Koalition an, die keine Kraft und keine Vision ausstrahlt,
5: sagte Grünen-Fraktionschefin Britta Hasselmann. AfD-Fraktionschef Tino Chrupalla sprach von politischem Versagen und griff den Kanzler auch direkt an, während Merz auf der Regierungsbank demonstrativ Akten studierte.
8: Sie haben gestern beim BDA gesagt, ich habe nicht vor, Liebling der Nation zu werden. Das heißt eigentlich übersetzt, die Menschen, die mich gewählt haben, sind mir scheißegal.
5: Sören Pellmann, der Co-Fraktionsvorsitzende der Linken, warf der Regierung vor, falsche Schwerpunkte zu setzen. Geld fließe in Aufrüstung und Militarisierung statt in Schulen, Wohnungen oder in die Pflege.
4: Soweit der Bericht von Dagmar Pepping über den Schlagabtausch im Bundestag. Ja, und wir bleiben noch bei der Bundesregierung. Die beschäftigt sich weiter mit dem Streit in den eigenen Reihen. Und der wird nach dem Rücktritt von SPD-Arbeitsministerin Bärbel Baas zunehmend persönlich. Die hatte der Union ja öffentliche Angriffe vorgeworfen, auch während einer für sie schweren privaten Zeit. In der SPD sprachen führende Köpfe wie Lars Klingbeil und Manuela Schwesig von unanständigem, gar unmenschlichem Verhalten. Die Union weist das nach wie vor entschieden zurück. Von der beschworenen Geschlossenheit ist also gerade wenig zu spüren. Wie angespannt die Lage zwischen Union und SPD ist, Nicole Markwald.
9: Dieses eine Wort. Es beschäftigt die Union weiter. Unmenschlich. So bezeichnete Manuela Schwesig Angriffe aus der CDU auf ihre SPD-Kollegin Bärbel Baas. Für den CDU-Abgeordneten Matthias Middelberg geht das zu weit.
10: Da ist die Grenze überschritten. So sorry, aber ich kann da keine Unmenschlichkeit jetzt im Umgang mit Frau Baas erkennen. Das ist eben einfach drei Nummern zu weit.
9: Parteikollege Christoph Ploss forderte die Ministerpräsidentin von Mecklenburg-Vorpommern auf, sich zu entschuldigen. Und Fraktionschef Thorsten Frey machte im Deutschlandfunk klar:
11: Insofern rate ich einfach dazu, auch vorsichtig zu sein mit solchen Begriffen. Denn das wird der Sache nicht gerecht.
9: Der parlamentarische Geschäftsführer der SPD, Dirk Wiese, versucht seinerseits, Druck aus dem Kessel zu nehmen.
12: Ich glaube, es tut allen gut, im politischen Betrieb in so einer Woche einfach mal noch ein bisschen innezuhalten.
9: Es sei wichtig, in der demokratischen Mitte einen vernünftigen und respektvollen Umgang miteinander zu pflegen, so Wiese weiter. Die Opposition sieht zu und staunt. Die Grünen-Vorsitzende Franziska Brandner sagte in der ARD,

0: Ihre Erfahrung aus der stürmischen Ampelzeit sei:
1: Die Grundlage muss ja irgendwie ein Anstand insgesamt sein. Und man sieht, dass in dieser Regierung es immer wieder knallt, weil diese Frage des, wie geht man eigentlich miteinander um, wenn man zusammen regiert, nicht geklärt ist.
0: Fehlt es dieser Regierung an Anstand im Miteinander? Beide Seiten betonen immer wieder, eine Alternative zu Schwarz-Rot gibt es nicht. Neuwahlen wären vermutlich für keinen der Regierungspartner angesichts der aktuellen Umfragewerte erfolgsversprechend. Und doch schleichen sich neue Vorwürfe ein. Will die SPD etwa einen Koalitionsbruch provozieren? Man sieht förmlich, wie Juso-Chef Philipp Thürmer mit den Augen rollt, während er sagt:
2: Das ist wirklich Unsinn. Also in der SPD hat, glaube ich, aktuell niemand, auch nicht wir als Jusos, die wir durchaus kritisch waren, gegenüber dieser Koalition vor, die jetzt zu verlassen.
0: Die Koalition hakt nach und nach ihre To-Do-Liste ab. Heute wurde unter anderem die Einsetzung einer Pflegestrukturkommission beschlossen und die Zuckersteuer auf den Weg gebracht. Sie soll die Beiträge für die gesetzliche Krankenversicherung stabilisieren. Gesundheit, Pflege, Rente, alles Themen, die jeden betreffen. Und von zwei Koalitionspartnern verhandelt werden, die nicht von vornherein in Diagnose und Therapie übereinstimmen. So hat der Bundeskanzler selbst es vergangene Woche formuliert. Aber am Ende zählt laut Dirk Wiese von der SPD nur eines.
3: Es geht darum, richtige und notwendige Entscheidungen für die Zukunft des Landes zu treffen. Da machen sich alle Parteien in dieser Koalition nicht einfach, aber es ist nicht immer sofort Streit.
4: Sagt Dirk Wiese von der SPD im Beitrag von Nicole Markwald über die aktuelle Verfassung der Regierungskoalition.
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4: Ja, Zeit also in der ARD-Infonacht einen Blick auf das aktuelle Wetter zu werfen. Heute erwartet uns ruhiges Herbstwetter. Vor allem im Süden kann sich der Nebel und Hochnebel allerdings ziemlich hartnäckig halten. Sonst wird es freundlich mit Sonne und einigen Wolken und es bleibt überall trocken. Dazu wird es recht mild. Die Temperaturen steigen auf 14 Grad im Nordosten und bis zu 21 Grad im Westen und Südwesten. Der Wind meist schwach, an der Nordsee auch mäßig aus südlichen Richtungen. Ja, und so sieht es ganz aktuell in Deutschland aus. Auf dem Brocken im Harz werden 6 Grad gemessen. In Hamburg ist es stark bewölkt, 8 Grad. Auf der Zugspitze 1 Grad. Und in Frankfurt am Main sind es bei wolkigem Himmel 6 Grad. Kurz noch der Blick auf die kommenden Tage bzw. auf morgen. Da wird es im Westen und Nordwesten wolkiger. An der deutschen Bucht fällt später etwas Regen. Sonst bleibt es nach teils zähem Nebel häufig sonnig trocken bei 14 bis 24 Grad. Soweit also der Blick aufs Wetter. Noch kurz der Blick auf die Uhr. Da ist es jetzt 5:12 Uhr, gleich 5:13 Uhr.

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1: Der britische Premierminister Andy Burnham hat den ukrainischen Präsidenten Volodymyr Zelensky in der Londoner Downing Street empfangen. Damit sollte die Solidarität des Vereinigten Königreiches mit der Ukraine erneut bekräftigt werden, so der britische Regierungschef. Burnham kündigte an, dass die Lieferung von britischen Waffen in die Ukraine beschleunigt werden soll. Lisa-Marie Röhling hat das Treffen für uns in London verfolgt.
2: Als Volodymyr Zelensky vor die Downing Street Nummer 10 tritt, brandet Applaus auf. Der ukrainische Präsident winkt dankend, der neben ihm stehende britische Premier Andy Burnham klopft ihm auf die Schulter. Das zweite Treffen der beiden Staatschefs steht unter einem klaren Motto: Zusammenstehen in schwierigen Zeiten. Nur eine Nacht vor Zelenskys Besuch hat die Ukraine erneut unter Raketenbeschuss aus Russland gestanden. Und das, obwohl US-Präsident Donald Trump noch am Sonntag davon gesprochen hatte, dass ein Energiewaffenstillstand zwischen den beiden Kriegsparteien herrsche. Neben kritischer Infrastruktur wurde auch ein Wohngebäude beschossen. 3 Menschen starben, 21 wurden verletzt. Andy Burnham betonte in einem kurzen Gespräch vor der Presse, es sei erneut klar geworden, wer der Aggressor in diesem Konflikt sei.
3: It's clear to the world. Again, who the aggressor is in this conflict.
2: Der Besuch scheint aber auch sonst kein Zufall zu sein. Nur wenige Tage zuvor hatte US-Präsident Donald Trump verkündet, russischen Diesel in die USA importieren zu wollen. Zelensky hatte die Entscheidung kritisiert und als Investition in den Krieg bezeichnet. Trump reagierte prompt und forderte, die ukrainische Staatsspitze müsse ausgetauscht werden. Noch am gleichen Tag habe er mit Zelensky telefoniert, erklärt Andy Burnham vor seinem Treffen mit dem ukrainischen Präsidenten im britischen Parlament. Ihm sei klar, dass den Ukrainern und ihrem Präsidenten ein schwieriger Winter bevorstehe, gerade wenn die Beziehungen zu den USA angespannt bleiben.
4: He is carrying the heaviest of weights right now. And it is extremely difficult for him. What I have to do in my role.
2: Der ukrainische Präsident trägt gerade eine große Bürde. Das ist schwierig für ihn. Ich sehe mich aktuell in der Rolle des Brückenbauers, damit die Ukraine wieder unterstützt wird. Ich will, dass die verschiedenen Parteien jetzt wieder aufeinander zugehen. Ich werde Präsident Zelensky genau zuhören heute und er wird Großbritannien nicht mit leeren Händen verlassen.
4: I will listen to President Zelensky carefully, but he won't be going away from Britain today empty-handed.
2: Deswegen macht Andy Burnham beim Treffen mit Zelensky klar, Großbritannien stehe weiter an der Seite der Ukraine. Großbritannien wird sie weiterhin nach allen Möglichkeiten unterstützen. Wir werden deshalb die angekündigten Lieferungen von britischen Luftabwehrsystemen beschleunigen. Damit meint Burnham das im September angekündigte millionenschwere Rüstungspaket, über das die Ukraine mit Waffen und Abfangraketen versorgt werden soll. Aktuell ist die Ukraine bei diesen Waffensystemen von den USA abhängig. Das macht die Lage für die Ukraine schwer, wie der ehemalige britische Geheimdienstchef Don Sayer bei der BBC erklärt.
5: The Russians are switching tactics, taking advantage of the fact that the Americans have basically run out of.
2: Die Russen verändern gerade ihre Taktik. Sie nutzen aus, dass die Amerikaner kaum noch Luftabwehrraketen haben, weil sie die alle im Iran selber nutzen. Die Ukraine ist deshalb sehr verwundbar für Luftangriffe. Die Ukraine und das Vereinigte Königreich bleiben also im Gespräch. Andy Burnham will bereits versprochene Raketen schneller liefern. Mehr Ergebnisse hat das zweite Treffen der beiden Staatschefs nicht. Ein schlichter Freundschaftsbesuch sei es aber dennoch nicht, erklärt der ehemalige ukrainische General Volodymyr Havrilov in einem Interview mit der BBC. Großbritannien ist für uns nicht nur eine moralische und psychologische Unterstützung. Für uns ergibt sich aus dieser Beziehung eine Möglichkeit, den Austausch von Ideen mit Großbritannien und anderen europäischen Staaten zu fördern und vor allem die Kommunikation mit der amerikanischen Regierung aufrechtzuerhalten. Inwiefern Andy Burnham nun als Vermittler zwischen der Ukraine und den USA auftreten kann, bleibt abzuwarten. Beim ersten Treffen zwischen ihm und Donald Trump im September hatte der US-Präsident immerhin gesagt, die Beziehungen zwischen dem Vereinigten Königreich und den USA seien wieder etwas besser geworden.
1: Wie bleibt Europa wirtschaftlich stark und wofür soll die EU in den kommenden Jahren ihr Geld ausgeben? Das sind zwei der großen Fragen, über die ab heute in Brüssel beraten wird. Dort kommen die Staats- und Regierungschefs der 27 EU-Länder zusammen. Es geht um die Wettbewerbsfähigkeit der europäischen Wirtschaft, auch angesichts der Konkurrenz aus China. Und um den nächsten langfristigen EU-Haushalt. Was die EU-Spitzen in Brüssel vorhaben und wo es schwierig werden könnte, das weiß Jean-Marie Macron.
6: Bürokratie, EU-Erweiterung, Ukraine, Nahe- und Mittlerer Osten, steigende Energiepreise. Schon wieder haben sich die Staats- und Regierungschefs der EU eine sehr volle Tagesordnung zugemutet, wenn sie heute in Brüssel zusammentreffen. Zum ersten Mal seit längerer Zeit ist der Gipfel auf 2 Tage angelegt, nicht mehr nur auf einen. Der größte Streitpunkt könnte an diesem Nachmittag aufwarten.
7: Wir haben den mehrjährigen Finanzrahmen, den EU-Haushalt, ganz oben auf der Tagesordnung.
6: Friedrich Merz spricht schon seit Monaten über das EU-Budget. Deutschland ist immerhin der größte Nettozahler unter den 27 Staaten und zahlt rund 1/5 des Haushalts.
7: Die Mittel, die uns zur Verfügung stehen, sind allerdings begrenzt. Wir werden deshalb nicht umhinkommen, den aktuellen Vorschlag in allen Bereichen noch einmal zu begrenzen.
6: Sehr unromantisch gesprochen ist die Europäische Union eine riesige Interessensausgleichsmaschine. Mitgliedstaaten, EU-Kommission und EU-Parlament legen Vorschläge für einen Haushalt für die Periode 2028 bis 2034 vor, also für 7 Haushaltsjahre. Dann wird zwischen den Institutionen verhandelt. Kommission und Parlament haben schon ihre Vorschläge vorgelegt. Die Kommission landet bei rund 1,8 Billionen Euro. Das Parlament bei gut 2 Billionen. Nochmal wiederholt, für 7 Jahre. Die irische Ratspräsidentschaft meldete sich nun mit einem Vorschlag, über den die Mitgliedstaaten beraten werden, der einige Kürzungen vorsieht. Für den Bundeskanzler aber nicht genug. Der sagte schon zuvor:
8: Keinen neuen Finanzrahmen zu haben, ist für Deutschland die finanziell mit Abstand günstigste Lösung. Aber wir wollen sie nicht, denn das würde die Handlungsfähigkeit Europas stark einschränken.
6: Eine Aussage, über die einige Verhandler stutzten. Sollte sich die EU auf keinen neuen Haushalt einigen, würde der des letzten Jahres der vergangenen Periode, also 2027, fortgeführt. Dazu käme noch ein Inflationsausgleich.

0: aber vor allem ein großer politischer Schaden und ein Vertrauensverlust an den Finanzmärkten. Der Bundeskanzler Merz spiele mit dem Feuer, sagt der SPD-Europaabgeordnete Matthias Ecke.
1: Deswegen sollte Kanzler Merz jetzt endlich in die Position kommen, die jeder deutsche Kanzler vor ihm eingenommen hat, einen Kompromiss in der Mitte der Mitgliedstaaten ermöglichen und nicht die radikale Position durchspielen.
0: EU-Kommission und auch Frankreich drängen etwa darauf, dass die EU mehr Eigenmittel bekommt, um weniger von den Zahlungen der Mitgliedstaaten abhängig zu sein. Aber auch bei einer Digitalsteuer zeigt sich Berlin noch nicht überzeugt. Vor allem Europaparlamentarier wenden ein, dass kaufkraftbereinigt das EU-Budget gar nicht so sehr ansteigt im Vergleich zur vorherigen Periode, wie Friedrich Merz immer behaupte. Und Europa solle außerdem immer mehr Aufgaben erfüllen. Verteidigung, Außenpolitik, Vollendung des Binnenmarkts, das koste eben. Der grünen Europaabgeordnete Rasmus Andresen.
2: Der Haushalt der EU ist ungefähr doppelt so groß wie der Haushalt von Nordrhein-Westfalen oder von anderen größeren Bundesländern.
0: Im EU-Haushalt sind große Posten für Flächenprämien in der Landwirtschaft vorgesehen, sowie Forschungsgelder, etwa für das Programm Horizon Europe. Besonders wichtig ist aber auch die regionale Entwicklung. Davon haben in den vergangenen Jahren viele ärmere Regionen profitiert. Deutschland weniger, aber auch hierzulande werden mit EU-Geldern Schulen saniert, Straßen gebaut oder Medizintechnik in Kliniken angeschafft. Pro Kopf ist das Bundesland, das am meisten profitiert, Sachsen-Anhalt.
3: Soweit also der Vorausblick auf den heute in Brüssel beginnenden EU-Gipfel. Und wir kommen zurück nach Deutschland und blicken auf den Rhein. So langsam steigt das Wasser in Deutschlands längstem Fluss wieder. Nach einem Extremsommer mit den tiefsten Pegelständen, die je gemessen wurden, kann die Schifffahrt immerhin ein klein bisschen aufatmen. Allerdings fahren die Schiffe immer noch mit deutlich weniger Fracht. Das hat auch Maike Kreber beobachtet, die mitgefahren ist.
4: Der Himmel ist noch leicht rot vom Sonnenaufgang, als das Frachtschiff von Patrick Minnich unter der Bonner Kennedy-Brücke durchfährt. Im Steuerhaus ist der Schiffsmotor nur gedämpft zu hören. Unter der Brücke ist es gerade aber ganz schön eng.
5: Da muss man ein bisschen aufpassen, da muss man dann langsamer machen, weil Wasser ist nicht so viel drunter und dann könnte es zu Schäden kommen.
4: Nach der Engstelle wird es aber erstmal entspannter. Auch weil der Pegel in den letzten Tagen immerhin leicht gestiegen ist.
5: Und somit können wir hier besser fahren. Stressfreier, bisschen weniger gucken, aber trotzdem behutsam.
4: Trotzdem musste der 33-Jährige seine Fahrt genau planen. Zwei große grüne Trafos und mehrere blaue Kabeltrommeln soll er von Bremerhaven nach Mannheim bringen. Die wiegen nur 210 Tonnen. Eigentlich kann sein Schiff aber mehr als 1500 Tonnen laden. Doch er kalkuliert mit den aktuellen Pegelständen und nimmt im Zweifel lieber weniger mit.
5: Das Wasser ist schwierig vorherzusagen. Die Vorhersagen, da ist es einfacher im Lotto zu spielen.
4: Für ihn lohnen sich die Fahrten aber trotzdem. Denn er nimmt meist sperrige Güter wie die Kabeltrommeln mit. Die nehmen viel Platz weg, wiegen aber wenig. Für die Kunden werden die Transporte so immer teurer. Er wird aber trotzdem gut bezahlt. So ist er bisher gut durch die Niedrigwasserzeit gekommen.
5: Einige Kollegen, die hat es dann schon getroffen, weil das Schiff zu tief lag hinten und sie konnten dann nicht mehr fahren. Viele Kollegen fahren auch nur in gewissen Bereichen.
4: Doch um Aufträge zu bekommen, mussten die Schiffer diesen Sommer flexibel sein, erzählt er, während er von seinem Steuerhaus aus den Rhein beobachtet. Man muss seine Fahrbereiche ändern und die Fracht immer wieder an Pegelstände anpassen. Für ihn als selbstständigen Schiffer eine ständige Kalkulation.
5: Ich kann ja nicht meinem Personal sagen, ihr kriegt weniger Gehalt, weil das Schiff nur die Hälfte lädt. Ich brauche auch nicht die halbe Zeit, weil ich nur die Hälfte drin habe.
4: Im Gegenteil, viele Strecken dauern länger.
5: Stellenweise fährt man den ganzen Tag dann auf dem Rhein und sieht nicht so viele Kollegen, weil die meisten ja nur noch wenige fahren können. Und wenn natürlich wieder mehr Wasser ist, sieht man mehr Kollegen und dann ist ein bisschen mehr Action auf dem Fluss.
4: Bis das soweit ist, kann es aber noch dauern. Zwar steigen die Pegel leicht, Experten rechnen aber damit, dass es noch Wochen dauern könnte, bis der Rhein wieder ordentlich Wasser führt. Für die Zukunft seiner Branche hofft Patrick Minnich daher, dass bald konkrete Maßnahmen umgesetzt werden.
5: Muss man eine Staustufe bauen? Muss man den Rhein aufstauen? Es wird gefordert, der Staat soll ein neues Förderungsprogramm raushauen für neuere Schiffe oder für bestehende Schiffe, damit die diesen Umbau machen können, um leichter zu werden.
4: Einfach umzusetzen sind diese Maßnahmen aber nicht, befürchtet er.
3: Ja, leichtes Aufatmen also bei den Binnenschiffern. Maike Kreber war das.
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7: Mit Finn Hornberg. Die deutschen Teams haben so ihre Probleme.

0: Mit den norwegischen Clubs in diesen Tagen. In der Champions League unterlag Borussia Dortmund nach einer schwachen Leistung mit 0:1 gegen Bodø Glimt. Die Norweger sammeln ihre ersten 3 Punkte in dieser Champions League-Saison und untermauern ihren Favoritenschreck. Armin Lehmann mit den Einzelheiten.
1: Am Ende war es ein verdienter Sieg für Bodø Glimt. Die waren nämlich über eine Stunde lang die aktivere und die gefährlichere und damit auch die bessere Mannschaft und gewannen verdient. Torschütze des goldenen Tores war Sjöwold in der 52. Minute nach einem richtig guten Angriff. Nach einer Stunde und vielen Wechseln wurde der BVB immer stärker, hatte selber auch ein paar gute Ausgleichsmöglichkeiten, doch die wurden eben allesamt nicht genutzt. Und wenn du eine Stunde lang so passiv und so schlecht spielst, bist du es am Ende selber schuld, dass du mit leeren Händen nach Hause fährst.
0: Neben Dortmund hat auch der VfB Stuttgart in der Champions League gespielt. Die Schwaben gewannen mit 3:0 gegen Slovan Bratislava und stehen nun bei 6 Punkten aus 2 Spielen. Der Hamburger Sportverein hat überraschend den Vertrag mit Leichtathletikstar Owen Unser um 3 Jahre verlängert. Deutschlands Rekordsprinter erhält damit Rückendeckung von seinem Verein. Dem 25-Jährigen wird von der Nationalen Anti-Doping-Agentur vorgeworfen, einen Dopingtest im Juli verweigert zu haben und damit gegen die Dopingregeln verstoßen zu haben. Was die Vertragsverlängerung für den Deutschen bedeutet, erklärt Jens Gideon.
2: Owen Unser hat damit weiter Planungssicherheit. Der Europameister steht vor einem langwierigen Verfahren um einen möglicherweise verweigerten Dopingtest. Die Rückendeckung des Vereins erhöht die Chancen, dass Unser mit Hilfe von Sponsoren die hohen Kosten der bevorstehenden Sportgerichtsinstanzen finanzieren kann, um dort seine Sicht der Dinge darzustellen. Dem 25-jährigen Europameister droht auf Vorschlag der Nationalen Anti-Doping-Agentur eine Sperre von 4 Jahren. Begründung der NADA: Owen Unser hat am 9. Juli kurz vor der Abreise zu einem Wettkampf mit Verweis auf seinen Zeitdruck trotz Aufforderung durch den Kontrolleur keine Dopingprobe abgegeben. Anschließend soll er ein Dokument unterzeichnet haben, in dem dieser Verstoß auch eingeräumt wird. Unser und seine Anwälte sehen das anders und gehen davon aus, dem Kontrolleur Verfahrensfehler nachweisen zu können. Der HSV setzt als Verein zum wiederholten Mal ein Zeichen besonderer Loyalität. Im Profifußball hat es gleich 2 Fälle gegeben. Die Vertragsverlängerung für den wegen Dopings langzeitgesperrten Mario Vuškovic und das Bekenntnis zu Bakary Jatta nach der Affäre um mutmaßlich falsche Herkunfts- und Geburtsdaten.
0: Unser ist aber derzeit von keiner Sperre betroffen. Zuletzt gewann er bei der Leichtathletik-EM in Birmingham Gold und Bronze. Das deutsche Bahnradteam hat zumindest aus der Sicht der Frauen einen erfolgreichen Auftakt bei der WM in Shanghai gefeiert. Die Frauen schnappten sich Bronze im Teamsprint. Holger Gerska berichtet.
3: Ohne die junge Mutter Emma Hinze, die nach der Geburt einer Tochter erst im kommenden Jahr zurückkehrt, ist der 3. Platz im Teamsprint ein optimales Resultat und ein starker Start in diese WM. Die 8-malige Weltmeisterin wurde von Clara Schneider vertreten. Gemeinsam mit den routinierten Lea Friedrich und Pauline Grabosch reichte es in allen 3 Runden, also Qualifikation, Halbfinale und Finale, zur 3. besten Zeit und damit verdient zur Bronzemedaille. Das Finale um Gold gewann China. Etwas mehr als Bronze ist für den Frauen-Vierer drin. In der Qualifikation fuhr das Quartett die 2. beste Zeit, trifft aber schon im Halbfinale auf Titelverteidiger Italien. Für die Männer sehen die Ergebnisse durchweg bescheidener aus, obwohl die Medaillen in extrem engen Rennen kurioserweise sogar in Reichweite waren. Der junge Vierer beendet die WM dennoch nur auf Platz 8, die Teamsprinter auf Platz 9. Das ist in beiden Disziplinen das schlechteste WM-Resultat seit 9 Jahren.
0: Eine absolute Enttäuschung an diesem ersten Tag der Bahnrad-WM also für die Männer. Aber sie haben noch Zeit, das auszubessern. Die WM geht noch bis Sonntag.
4: Finn Hornberg war das mit den Informationen aus dem Sport.

Überfüllte Notaufnahmen und lange Wartezeiten. Eine Reform soll jetzt die Notfallversorgung in Deutschland verbessern. Heute will der Bundestag darüber entscheiden. Was sich für Patientinnen und Patienten ändern soll und wie der Alltag in einer Notaufnahme aktuell aussieht, das ist unser Thema gleich um kurz nach 5:30.

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1: Um 5.30 Uhr mit Olaf Knapp. Die Deutsche Bahn verbietet ab heute an allen Bahnhöfen das Trinken von Alkohol. Ausgenommen davon ist nur die Gastronomie an Bahnhöfen. Zu den Einzelheiten Ulrike Ufer aus der Nachrichtenredaktion.
2: Laut Bahn ist aber weiter erlaubt, Alkohol im Gepäck oder aus Einkäufen mitzunehmen, wenn er verschlossen ist. Das Verbot gilt demnach an allen 5.700 Bahnhöfen der DB. Laut Konzern wird damit ein weiterer Baustein für mehr Sicherheit und Sauberkeit umgesetzt. Die Bahn verweist auf die 40 großen Stationen, wo die Regel bereits besteht. Hier habe sich gezeigt, das Verbot sorgt für weniger Müll, weniger Konflikte und ein angenehmeres Umfeld für Reisende und Mitarbeiter. Wer die Vorgabe ignoriert, riskiert ein Hausverbot.
1: Der durchschnittliche Zusatzbeitrag für gesetzlich Krankenversicherte bleibt im kommenden Jahr voraussichtlich stabil bei 2,9%. Diese Höhe hat der Schätzerkreis der GKV empfohlen. Der durchschnittliche Zusatzbeitrag ist aber nur eine Rechengröße. Die tatsächliche Höhe legt jede Krankenkasse individuell fest. Und die Empfehlung ist keine Garantie, dass es nicht doch zu Beitragssteigerungen kommen kann. Die Staats- und Regierungschefs der EU-Länder kommen heute in Brüssel zusammen. Ein Thema sind die schwierigen Handelsbeziehungen mit China, die viele Staaten als unfair kritisieren. Einzelheiten von Katrin Schmidt aus Brüssel.
3: Auch der Bundeskanzler hat jetzt hier vor dem EU-Gipfel gesagt, wir können da nicht mehr länger tatenlos zusehen, wenn China mit Dumpingpreisen und staatlichen Subventionen unsere Märkte verzerrt. Also da passt es, dass der EU-Handelskommissar gerade eine Beschränkung für chinesische Hybridfahrzeuge in Peking ausgehandelt hat. Und dazu passt auch, dass pünktlich zum EU-Gipfel Bundeskanzler Merz und der französische Staatspräsident Macron einen gemeinsamen Vorschlag gemacht haben für ein Handelsinstrument, mit dem die EU bei gezielten Angriffen auf einzelne Industrien oder Lieferketten besonders schnell reagieren könnte. Eine Art Notschalter. Und auch der wird heute am Gipfeltisch zur Diskussion stehen.
1: Im westlichen Teil des Schwarzen Meeres hat es erneut einen Zwischenfall mit einem Tanker gegeben. Das betroffene Schiff liegt vor der Küste Rumäniens. An Bord brach ein Feuer aus. Es könnte sich um einen möglichen neuen Drohnenangriff handeln. Die rumänische Regierung kündigte an, das zu untersuchen. Zuletzt hatte es mehrere Drohnenvorfälle gegeben, bei denen Schiffe vor der Küste Rumäniens und Bulgariens getroffen worden waren. Das Wetter in Deutschland. Am Tage wird es meist freundlich, im Süden gebietsweise länger neblig trüb bei Höchstwerten von 15 bis 23 Grad. Und morgen am Freitag nach Nebelauflösung sonnig, später von Nordwesten her Wolken mit Regen bei 15 bis maximal 24 Grad. Das waren die Nachrichten.
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4: Mit aktuell 6 Meldungen und los geht's zunächst mit der A4. Vorsicht dort Richtung Frankfurt. Zwischen Sättelstedt und Eisenach Ost liegen Fahrzeugteile auf der Fahrbahn. Ein defekter LKW steht am Fahrbahnrand. Die A24 Hamburg Richtung Berlin ist zwischen Hamburg-Horn und Jenfeld wegen Bauarbeiten bis morgen 20 Uhr gesperrt. Eine Umleitung dort ist eingerichtet. Die A72 Richtung Leipzig zwischen Rastplatz am Mühlbachtal und Penich. Dort eine Wanderbaustelle auf der rechten Fahrspur und dem Standstreifen wegen Grünpflegearbeiten. Außerdem eine Fahrbahnverengung dadurch. Die ist heute am Donnerstag zwischen 7 und 14 Uhr dort eingerichtet und am morgigen Freitag zwischen 7 und 12 Uhr. Die B5 Starken-Heerstraße in Höhe Gärtner-Eiring sind die Ampeln außer Betrieb. Auf der B71 zwischen Fahldorf und Haldensleben fährt ein Schwertransport, der nicht überholt werden kann. Und die letzte Meldung, die B426, Höchst im Odenwald Richtung Obernburg, ist zwischen Höchst im Odenwald und dem Abzweig nach Sandbach nach einem Unfall gesperrt. Bitte diesen Bereich weiträumig umfahren. Ihnen, wo es geht, eine gute Fahrt. Kommen Sie gut an Ihr Ziel.
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4: Mit Simeon Laux. Guten Morgen. Volle Wartezimmer, lange Wartezeiten. Wer schon mal in der Notaufnahme im Krankenhaus war, der kennt das vielleicht. Vielerorts sind die Notaufnahmen überlastet. Und das liegt auch daran, dass die verschiedenen Bereiche der Notfallversorgung bislang oft nicht genug zusammenarbeiten. Genau das soll sich jetzt aber ändern. Der ärztliche Bereitschaftsdienst, die Notaufnahmen und der Rettungsdienst, die sollen künftig enger verzahnt werden. Heute will der Bundestag die Reform beschließen. Birte Sönnigsen hat sich das Vorhaben genauer angeschaut und war für ihren Bericht auch vor Ort in einer Notaufnahme.
5: Es sind schon wieder zwei Patienten angekündigt, ne? Und ich habe gar nichts mehr.
6: In der Notaufnahme des Klinikums in Wolfsburg werden die Betten knapp.
5: Dementsprechend muss der Rettungsdienst natürlich vorne warten, weil wir nichts annehmen können. Ne? Wir haben gar keine Kapazität.
6: Im Flur stauen sich Patientinnen, die mit dem Rettungsdienst angekommen sind. Auch das Wartezimmer ist voll mit Patienten, die selbst in die Notaufnahme gekommen sind. Doch längst nicht jeder mit Schnupfen, Bauchschmerzen oder einem umgeknickten Finger ist ein Fall für die Notaufnahme. Fachleute gehen davon aus, dass rund 30% der Patienten eigentlich nicht in eine Notaufnahme gehören. Bundesgesundheitsminister Carsten Linnemann macht den Patienten aber keinen Vorwurf.
7: Sondern es sind wir Politiker, die die Regulierung so gemacht haben, dass die Steuerung im Gesundheitssystem nicht funktioniert. Und das muss sich ändern. Und deswegen ist diese Reform überfällig.
6: Ziel der Reform ist es, dass nur noch die Menschen in der Notaufnahme landen, die da auch wirklich hingehören. Deshalb wird es in Zukunft im Krankenhaus einen zentralen Tresen geben, an dem sich Patienten anmelden. Dort wird entschieden, ob jemand wirklich in die Notaufnahme gehört oder in einer Notdienstpraxis der Kassenärzte versorgt werden kann.
7: Faktisch ist das Gesetz so ein Notfallwegweiser für Patienten.
6: Das gilt auch am Telefon. Egal, ob jemand den Notruf die 112 wählt oder die Nummer des kassenärztlichen Bereitschaftsdienstes 116 117. Es soll einheitlich entschieden werden, wie und wo den Anrufern am besten geholfen werden kann. Im echten Notfall mit dem Rettungswagen oder doch in der Notdienstpraxis oder auch digital per Videosprechstunde. Gesundheitsminister Linnemann glaubt, dass die Patienten dadurch an der richtigen Stelle landen.
7: Dass die Notfallaufnahmen in Zukunft wieder genau für die Menschen da sind, für die sie gemacht wurden, nämlich für Notfälle.
6: Lob für das Gesetz gibt es auch aus der Opposition. Janosch Dahm von den Grünen, er ist selbst Rettungsmediziner, findet die Grundidee des Gesetzes richtig. Es baut auf Ideen der Ampelregierung auf.
8: Das sind wirklich erhebliche Verbesserungen zur aktuell geltenden Gesetzeslage.
6: Dahmen kritisiert allerdings, dass die Bundesregierung mit dem Gesetz nicht gleichzeitig so viel Geld spart, wie sie könnte.
8: Hier geht es darum, dass wir in Deutschland viel zu viele Notfallpatienten stationär ins Krankenhaus aufnehmen, weil die Krankenhäuser einfach keine andere Finanzierungsmöglichkeit solcher komplexen Notfälle haben.
6: Damit die Krankenhäuser weiter genug verdienen, werden also weiter Patienten dort über Nacht bleiben, bei denen das medizinisch gar nicht nötig wäre, kritisiert Dahm. Und er sieht noch ein anderes Problem, das nur indirekt mit der Notfallreform zu tun hat. Er befürchtet, dass Notaufnahmen am Ende doch weiter belastet sein werden. Dahm glaubt, dass es in Zukunft nämlich weniger reguläre Arzttermine geben wird, als Folge des Krankenkassensparpaketes.
8: Wir werden viele Menschen sehen, die in ihrer Verzweiflung, weil sie einfach keinen normalen Arzttermin mehr finden, irgendwann nicht mehr weiter wissen und sich dann an die Notaufnahmen wenden.
6: Vieles im Gesundheitswesen hängt miteinander zusammen. Deshalb arbeitet die Bundesregierung an weiteren Strukturreformen. Heute soll der Bundestag aber erstmal die Notfallreform verabschieden. Es ist die dritte Regierung, die das versucht. Längst überfällig findet deshalb nicht nur der Bundesgesundheitsminister diese Reform.
0: Wirtschaft.
4: Der afrikanische Kontinent besitzt rund 40% der weltweiten Goldreserven. Doch ein großer Teil der Wertschöpfung entsteht außerhalb Afrikas. Burkina Faso will das ändern. Die Militärregierung hat die erste Goldraffinerie des Landes eröffnet. Ein Schritt zu mehr Kontrolle über den eigenen Rohstoff oder profitieren am Ende doch andere? Navina Kotor.
9: Burkina Faso, das Land des Goldes und der Freiheit. So zumindest klingt es in diesem Musikvideo. Dazu Bilder der Sängerin Rihanna, wie sie begeistert durch das westafrikanische Land reist. Dass der gesamte Inhalt, auch Rihanna, künstlich generiert ist, fällt schnell auf. Aber im Netz haben Videos wie diese ein Millionenpublikum. 2022 hat sich der Militäroffizier Traoré an die Macht geputscht. Im Kampf gegen Extremisten versprach er, für mehr Sicherheit im Land zu sorgen. Auch wirtschaftlich sollte Burkina Faso unabhängiger werden. Bodenschätze, vor allem Gold, sollten nicht mehr nur als Rohstoffe von ausländischen Firmen abgebaut und exportiert werden. Stattdessen sollte die Wertschöpfung im Land bleiben. Knapp 4 Jahre später scheint Burkina Faso diesem Ziel zumindest ein Stück näher gekommen zu sein. Vor kurzem hat Traoré die erste Goldraffinerie des Landes eröffnet. Unser Ziel ist es, nicht nur ein Land zu sein, das seine Rohstoffe abbaut und ins Ausland exportiert. Wir wollen sämtliche Metalle im eigenen Land weiterverarbeiten. Den Anfang machen wir mit Gold. 2025 wurden in Burkina Faso mehr als 90 Tonnen Gold gefördert. In Zukunft soll die Raffinerie 164 Tonnen Gold pro Jahr, auch aus den Nachbarländern, verarbeiten. Später soll die Kapazität auf 515 Tonnen steigen. Firmen mit Förderlizenzen sollen verpflichtet werden, einen Teil des Goldes im Land weiterverarbeiten zu lassen. Ressourcennationalismus nennt sich diese Politik. Beverly Ochieng ist Westafrika-Analystin der Risikoberatungsfirma Control Risks. Die Rohstoffwirtschaft wird nicht nur in der Sahelzone, sondern in ganz Westafrika nach wie vor von zahlreichen westlichen Unternehmen dominiert. Sie verfügen über die Technologie und haben entsprechende Verträge mit den Regierungen geschlossen. Doch das ändert sich derzeit. Doch ob die Rechnung aufgeht, ist offen. Eine der größten Herausforderungen ist die Stromversorgung. Denn die Aufbereitung von Gold benötigt viel Energie. Und die ist in Burkina Faso knapp und teuer. Trotzdem zeichnet sich in Westafrika ein Wandel ab. Guinea und Ghana haben die Ausfuhr von Gold eingeschränkt. Mali und die Elfenbeinküste planen ihre eigenen Raffinerien. In Ostafrika hat Äthiopien im Oktober eine Goldraffinerie eröffnet. Für viele junge Menschen in diesen Ländern trifft die Idee, die eigenen Rohstoffe selbst zu kontrollieren, einen Nerv. Ob die neuen Raffinerien tatsächlich mehr Wohlstand schaffen und wer am Ende davon profitiert, muss sich allerdings noch zeigen. Doch mit seiner Goldpolitik hat Ibrahim Traoré offenbar eine Hoffnung aufgegriffen, die weit über Burkina Faso hinausreicht.

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1: Nach der Abwahl von Viktor Orban in Ungarn gilt die Slowakei jetzt als Putins Einfallstor in die EU. Und Regierungschef Fico macht seinem Ruf alle Ehre. Ganz im Stillen hat die Slowakei die Militärkontakte mit Russland wieder aufgenommen. Nach dem russischen Einmarsch in der Ukraine 2022 wurden sie ausgesetzt. Inzwischen allerdings sind wieder zwei slowakische Offiziere in Moskau stationiert. Ein russischer Militärattaché wird in Bratislava erwartet. Die Opposition, die ist entsetzt und warnt vor Spionage. Marianne Allweis berichtet.
2: Robert Fico war wieder einmal ziemlich allein. Als einziger Regierungschef eines EU-Landes nahm der slowakische Premier auch in diesem Jahr im Mai an den Feiern zum Ende des Zweiten Weltkriegs in Moskau teil. Machthaber Wladimir Putin hieß Fico im Kreml ganz herzlich willkommen. Wir werden alles tun, um den Energiebedarf der Slowakischen Republik zu decken. Ebenso sind wir bereit, in anderen Bereichen zusammenzuarbeiten, die für beide Seiten von Interesse sind. Die Slowakei erhält nach wie vor Öl aus Russland und über Umwege auch Gas. Sanktionen gegen den Aggressor hat das EU-Land aus diesem Grund in der Vergangenheit vorübergehend blockiert. In Zukunft will Regierungschef Fico noch engere Beziehungen mit Russland eingehen, kündigte er in Moskau an. Ich möchte ganz klar sagen, dass ich gegen einen neuen eisernen Vorhang in Europa bin. Wir haben konkrete Schritte unternommen, um die gegenseitige Entsendung von Militärattachés wieder aufzunehmen. Zwei slowakische Soldaten arbeiten bereits in Moskau. Russland schickt einen erfahrenen Offizier nach Bratislava. Akkreditiert ist er schon, aber noch nicht vor Ort. Das haben Recherchen slowakischer Medien ergeben. Die Empörung in der Opposition ist groß. Fico habe sich erpressen lassen, kritisiert Tomáš Valášek, der Sicherheitsexperte der progressiven Slowakei. Wir haben traurige Erfahrungen mit russischer Spionage. Der letzte Militärattaché in Bratislava hat seine diplomatische Deckung missbraucht und Slowaken rekrutiert, die Geheimnisse an Russland

0: Russland verraten sollten. 2021 war der Spion bei der Übergabe von Bargeld an einen Mitarbeiter einer Kreml-freundlichen Desinformationsseite erwischt worden. Die damalige proeuropäische Regierung wies Dutzende Angehörige der russischen Botschaft in Bratislava aus. Der aktuelle russlandfreundliche Verteidigungsminister rechtfertigt die Wiederaufnahme der Militärkontakte mit Moskau. Auch die USA, Großbritannien oder Frankreich hätten dort Offiziere. Sein Vorgänger dagegen warnt, Moskau werde die Slowakei als Basis nutzen, um extreme Parteien und Portale in ganz Europa zu unterstützen, möglicherweise auch für hybride Operationen. Ein Sabotageteam des russischen Militärgeheimdienstes soll bereits von der Slowakei aus den Anschlag in München Anfang September geplant haben, berichtet die FAZ. Ziel waren offenbar zwei Rüstungsunternehmen. Wenn es in der Slowakei Stützpunkte mit Verbindungen zum GRU gäbe, wäre das angesichts der pro-russischen Politik der Regierung und des Rufes des slowakischen Geheimdienstes keine Überraschung. Sagt Wladimir Schniedl von der Zeitung der Nick N. Allerdings würde Russland Low-Level-Agenten etwa auch in Polen rekrutieren. In der Slowakei konnte ein Brandanschlag auf eine Drohnenfabrik im August vereitelt werden. Ein Verdächtiger wurde in Deutschland festgenommen. Der deutsche Außenminister Johann Wadephul kritisierte die Kreml-freundliche Linie der Slowakei bei einem Besuch in Bratislava Ende September ungewöhnlich deutlich.
1: Kultur. In fast allen ihren Romanen beschäftigt sich Sabrina Janesch mit Stoffen, die von gewaltvollen Umbrüchen in der Geschichte erzählen. In Territorium greift die aus Gifhorn in Niedersachsen stammende Autorin nun ein Thema auf, das aktueller kaum sein könnte. Es geht um die Rolle der Deutschen bei der Annexion von Hawaii durch die USA Ende des 19. Jahrhunderts. Das Hörbuch hat die Hamburger Schauspielerin Julia Nachtmann eingelesen.
2: Wie stiehlt man ein Land? Folgt man dem amerikanischen Rezept der letzten Tage, so nehme man zu gleichen Teilen Manipulation des Kabinetts, Unterwanderung des Militärs, Außerkraftsetzung der Verfassung und die auf dem Fuße folgende Ausrufung einer provisorischen Regierung, deren Vertreter weder gewählt noch anderswie legitimiert sind.
3: Schreibt die Journalistin Emma Nawai 1893. Sie ist eine der zentralen Figuren in Sabrina Janeschs Geschichtsprallenroman, eine hellwache, mutige Aktivistin und eine wichtige Stimme im Kampf um die hawaiianische Unabhängigkeit.
4: Also ich würde tatsächlich sagen, dass vielleicht 96% aller Figuren des Romans tatsächlich auf historischen Persönlichkeiten basieren, die ich allesamt mit großer Fairness und Respekt behandelt und beschrieben habe.
3: Aber natürlich habe sie sich literarische Freiheiten genommen, Leerstellen füllen müssen, sagt Sabrina Janesch. 4 Jahre hat sie an Territorium gearbeitet. Viel Recherche ist eingeflossen in dieses Projekt. Der Gipfel, eine Reise nach Hawaii. Hier konnte die Autorin auch mit Nachfahren sprechen, darunter viele Deutschstämmige. Deutsche ließen sich verstärkt ab Mitte des 19. Jahrhunderts auf den Inseln nieder. Sie kamen nicht als Kolonialherren. Sie waren ausgewandert und 1893 längst zu einem Teil der Gesellschaft geworden.
4: Und seit Jahrzehnten schon hawaiische Staatsbürger. Und ich glaube, dadurch, auch durch die Vermischung hawaiisch-deutscher Familien, gab es da ein ganz starkes Gefühl der Treue, Loyalität. Und als Hawaii schließlich annektiert wurde, ist tatsächlich all das geschehen, was man befürchtete. Die hawaiische Sprache wurde kriminalisiert, Hula, Mele, also die traditionellen Gesänge, all das wurde verboten und ist über die nächsten Jahrzehnte beinahe ausgestorben.
3: Janesch hat die Figuren für den Roman geschickt ausgewählt. Neben Emma Nawai gibt es 2 weitere starke Frauen. Die zunächst unter Hausarrest gestellte, dann abgesetzte, fortschrittliche Königin Lili Uokalani, deren Deutschlehrerin und Gesellschafterin Gertrude Wolf, die sich bei Janesch zu einer militanten Unterstützerin des Widerstands entwickelt. Und Karl Panaeva Wiedemann, Sohn eines Deutschen und einer Hawaiianerin. Er wird zu einem der Anführer der Rebellion im Paradies.
2: Ein Treffer im Felsplateau, keine 7 Yards von ihnen entfernt. Sie haben die Haubitze fertig eingeschossen. Nolan spuckt neben sich aus. Paradies verteidigen hat keinen Zweck? Paradies ist eine Geisteshaltung, sagt Karl. Und weiterkämpfen kann nur, wer am Leben bleibt. Wir ziehen uns in den Dschungel zurück und versammeln alle Kräfte unterhalb des Gipfels des Tantalus. Von dort aus ziehen wir auf den Punch Bowl.
3: Janesch erzählt plastisch, detailgenau und mitreißend. Dabei entwickelt sie ihre Geschichte der hawaiianischen Rebellion gegen die imperialistische, wirtschaftlich getriebene Interessenpolitik der USA bewusst

0: beispielhaft. Direkte Bezüge zu heute muss sie dabei gar nicht herstellen. Das geschieht im Kopf der Lesenden.
1: Als ich das Buch schrieb, da war schon von Trumps Seite die Rede, Grönland irgendwie zu annektieren, wie auch immer. Und dann hat er gesagt, Einwanderer in Ohio würden Hunde und Katzen fressen. Und da bin ich wirklich fast hintenüber von meinem Schreibtischstuhl gefallen, weil exakt ähnliche Sprüche damals in Hawaii bemüht wurden, dass die indigenen Polynesier eben Hunde fressen und sozial verkommen und das müsste man alles bereinigen. Und das sind immer die gleichen Sprüche. Es ist immer die gleiche Fremdenfeindlichkeit und die gleiche Herablassung.
0: Doch Sabrina Janisch beschreibt auch, wie schwierig Rebellion ist. Und das große Dilemma, dass mit Pazifismus gegen zu allem entschlossene Imperialisten nichts zu erreichen ist. So ist diese spannende, informative und teils auch unterhaltsame Reise in die Vergangenheit gleichzeitig eine in die Gegenwart.
2: Katja Weise über Territorium von Sabrina Janisch. Erschienen ist das Buch bei Rowohlt. Es hat 480 Seiten und kostet 26 Euro. Und das Hörbuch erscheint bei Argon, gelesen von der Schauspielerin Julia Nachtmann.
3: Standpunkte.
2: Süße Getränke sollen von Juli an teurer werden. Das Bundeskabinett hat sich auf einen Gesetzentwurf für eine Zuckersteuer geeinigt. Daran findet die neue Osnabrücker Zeitung nicht viel Gutes.
4: Der Staat treibt die Preise. Die Unternehmen geben die Abgabe an die Verbraucher weiter. Offen ist, ob die Verbraucher ihren Konsum wirklich ändern oder die Teuerungen schlicht in Kauf nehmen. Hinzu kommt der bürokratische Aufwand der Steuererhebung für Industrie, Handel und Staat. Auch das kostet Geld. Es macht den Anschein, als liege der Sinn der Steuer vor allem in den staatlichen Mehreinnahmen.
2: Viele Medien sehen das anders. So auch unser Gastkommentator, das ist heute Harald Likus von der Braunschweiger Zeitung.
5: Natürlich gibt es Schimpfe, doch so richtig überzeugend sind die Einwände nicht. Der Vorwurf der Scheinheiligkeit, also dass man über die Zahngesundheit der Limonaden-Junkies spricht, eigentlich aber nur die löchrigen Staatsfinanzen im Sinn hat, geht am Wesen der Politik vorbei. Seriösen Annahmen zufolge wird beides gelingen. Die Steuer dient dazu, die Beiträge zur Krankenversicherung stabil zu halten und die Steuer führt dazu, dass viele sparsame und besonders viele junge Menschen extrem gesüßte und also extrem ungesunde Getränke verschmähen. Natürlich wäre die Verteuerung einer Cola-Flasche um 40 Cent ab Sommer 27 keine Kleinigkeit. Natürlich darf jeder Staat die Bevormundung der Bürger nicht zu weit treiben. Doch das falsche Signal, das manche aus der CDU jetzt darin sehen, ist die Steuer gerade nicht.
2: Die Meinung unseres Gastkommentators Harald Likus von der Braunschweiger Zeitung. Und ähnlich sieht es auch Anja Braun aus der ARD-Wissenschaftsredaktion. Und sie ergänzt:
6: Aus der Union kommt die Kritik, der Staat solle nicht zu stark lenken, er sei doch kein Ernährungscoach. Mündige Bürgerinnen und Bürger könnten selbst darauf achten, wie viel Zucker wo drin ist. Aufklärung wäre doch viel besser als Steuern. Doch ganz so leicht ist es nicht, denn die Lebensmittelindustrie arbeitet ja gezielt daran, den freien Willen der Konsumenten auszuhebeln. Softdrinks sind oft darauf ausgelegt, dass die extreme Süße im Mund gar nicht als zu viel wahrgenommen wird, sondern Lust auf den nächsten Schluck macht. Deshalb macht die Zuckersteuer als Lenkungselement durchaus Sinn. Denn nicht nur der einzelne Konsument, sondern auch das Gesundheitssystem würde profitieren.
2: Anja Braun aus der ARD-Wissenschaftsredaktion und die Badische Zeitung glaubt dagegen nicht, dass es der Regierung tatsächlich um den gesundheitlichen Effekt geht.
4: Was nicht gesagt wird, die zu erwartenden Milliardenbeträge werden in den allgemeinen Haushalt von Finanzminister Klingbeil fließen, nicht ins Gesundheitssystem. Sie werden für das Stopfen von finanziellen Löchern verwendet, kurz wie langfristig. Deshalb kann der Minister gar kein Interesse daran haben, den Konsum zuckerhaltiger Getränke zurückzudrängen. Sollten Kinder und Jugendliche und ihre Eltern tatsächlich wesentlich weniger davon kaufen, gingen die Erträge zurück. Die Bundesregierung wettet also darauf, dass die vorgeblich angestrebte Wirkung gar nicht eintritt.
2: Soweit die Badische Zeitung, und der Stern findet die Beschwerden über die neue Steuer übertrieben.
4: Die Steuer belastet gerade nicht den normalen Alltagseinkauf. Wasser, Milch, Säfte und sogar die umstrittenen Zero-Getränke werden dadurch keinen Cent teurer. Und selbst für Hardcore-Konsumenten wird es am Ende wahrscheinlich gar nicht so viel teurer. In Großbritannien, wo es die Zuckersteuer seit 2018 gibt, haben Softdrink-Hersteller nach der Einführung den Zuckergehalt vieler Produkte einfach ein bisschen gesenkt, um unter die steuerrelevanten Grenzen zu kommen. Allen Cola-Fans und Teuersteuerrufern möchte man daher sagen, bitte heult leiser. Wer meint, jeden Tag einen Liter Zuckerwasser trinken zu müssen, der zahlt eben künftig 95 Euro bis 117 Euro Zuckersteuer im Jahr. Das wäre immer noch ein günstiger Weg, um seine Gesundheit zu ruinieren.
2: Und das waren die Standpunkte. Zusammengestellt hat sie diesmal Johannes Zuber.

0: Wissenschaftler Jonathan Chanklin macht 1985 eine beunruhigende Entdeckung.
1: Wir hatten einen Artikel veröffentlicht über unsere Beobachtung. Die Ozonschicht verschwindet.
0: In 15 bis 30 Kilometer Höhe umhüllt diese Schicht die Erde, absorbiert große Teile der schädlichen UV-Strahlung. Die Ozonkiller sind schnell ausgemacht. Fluorchlorkohlenwasserstoffe, FCKW, werden damals unter anderem als Kühlmittel oder als Treibgas in Spraydosen verwendet. Die Staatengemeinschaft reagiert und vereinbart zwei Jahre später auf der Konferenz von Montreal, aus der Produktion und Verwendung der FCKW auszusteigen.
2: Vor einer Generation haben die Handlungen der Menschen ein Loch in der Ozonschicht verursacht. Heute ist dieses Loch dank des Protokolls von Montreal dabei, sich zu schließen.
0: Betont 2016 der Präsident von Ruanda, Paul Kagame, als Gastgeber einer Nachfolgekonferenz in der Hauptstadt Kigali. Denn es gibt längst ein neues Problem. Die Ersatzstoffe für die verbannten FCKW verschonen zwar die Ozonschicht, entpuppen sich aber als umso klimaschädlichere Treibhausgase. So ringen Delegierte aus fast 200 Ländern in Kigali erneut um ein Abkommen, das diesmal den Einsatz der FKW reduzieren soll. Am Ende gelingt die Einigung.
3: Ich könnte nicht stolzer sein. Für diesen Entschluss werden uns unsere Kinder danken.
0: Die Industrieländer verpflichten sich, die schädlichen FKW bis 2036 um 85% zu reduzieren. Während Klimaschützer vor allem diese langen Fristen kritisieren, sind die Delegierten zufrieden.
3: Ich danke Gott für dieses Abkommen. Wir können uns alle glücklich schätzen.
0: Am 15. Oktober 2016 beschließen Vertreter aus fast 200 Ländern in der ruandischen Hauptstadt Kigali, den Einsatz von klimaschädlichen Fluorkohlenwasserstoffen zu reduzieren. Das war heute vor 10 Jahren.
4: Der Stichtag von Ralf Gödde. Ja, und das war die ARD-Infonacht. Ihnen vielen Dank fürs Zuhören. Kommen Sie jetzt gut in diesen Donnerstag. Ich bin Simeon Laux. Machen Sie es gut. Bis bald. Noch der Blick auf die Uhr. Es ist jetzt 5.57 Uhr.
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7: Momentan normaler Verkehr auf den Fernstraßen in Bayern. Fahren Sie vorsichtig.

0: Heute ist Donnerstag, der 15. Oktober, es ist 6 Uhr.
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0: Am Mikrofon ist Dani Stahl. Guten Morgen. Alkohol ist seit Mitternacht an allen Bahnhöfen in Deutschland verboten. Wie das genau aussieht, schauen wir uns als erstes an. Gute Nachrichten für gesetzlich Versicherte. Die Krankenkassenbeiträge bleiben im kommenden Jahr stabil. Und in der Champions League hat Borussia Dortmund

0: und beim norwegischen Außenseiter Bodø gepatzt und 0:1 verloren. Ab heute gilt an allen Bahnhöfen in Deutschland ein Alkoholverbot. Wer im Bahnhof also sein Wegbier noch vor Fahrtantritt trinkt, der muss mit einer Strafe rechnen. Alkohol mitnehmen oder im Bahnhof kaufen kann man aber trotzdem. Wie das im Einzelnen künftig geregelt ist, erklärt Johannes Zuber.
1: So ein Verbot, das gab es bisher schon an einigen großen Bahnhöfen, zum Beispiel in Hamburg, Kiel oder Hannover. Jetzt gilt es überall. In Bahnhofskneipen, da darf aber weiterhin Alkohol getrunken werden, genau wie in den Zügen der Deutschen Bahn. Man darf auch weiterhin verschlossene Flaschen bei sich haben, nur eben nicht daraus trinken. Wer es trotzdem tut, muss mit einem Hausverbot rechnen. Bußgelder soll es aber erstmal nicht geben. Die Frage ist, ob das Verbot auch tatsächlich durchgesetzt wird, denn zuständig sind erstmal die Sicherheitskräfte der Bahn. Die sollen bei ihren Kontrollgängen Leute ansprechen, die trotz Verbot Alkohol trinken. Zusätzliches Personal für flächendeckende Kontrollen, das will die Bahn aber nicht einstellen. Und die Bundespolizei, die wird auch nur gerufen, wenn es zu Konflikten kommt.
0: In München darf man am Hauptbahnhof schon länger keinen Alkohol mehr trinken. Gerade für das Sicherheitspersonal dort macht das die Arbeit etwas leichter. Wie es in München läuft und was Reisende in Bayern zu dem Alkoholverbot sagen, das hat sich Alexandra Reese angeschaut.
2: Pöbeleien. Verstöße gegen die Hausordnung, manchmal sogar körperliche Übergriffe. Am Münchner Hauptbahnhof wissen die Sicherheitskräfte der Deutschen Bahn nie genau, was sie auf ihrer nächtlichen Streife erwartet. Christian Mittermeier ist hier mit seinem Kollegen Bernd Wimmer unterwegs. Besonders wenn Alkohol im Spiel ist, kann die Stimmung schnell kippen.
3: Es ist ein Hemmungsblocker. Die Leute gehen deutlich eher in eine aggressive Stimmung rein, wenn sie alkoholisiert sind, wo sie vielleicht, wenn sie eben nicht alkoholisiert werden, gar nicht so eskalieren würden.
2: Für solche Situationen sind die beiden ausgerüstet.
4: Also vom Grundsatz her haben wir den EKA, der Einsatzstock kurz ausziehbar. Dann haben wir ein Tierabwehrspray, wir haben Handfesseln. Das ist zum Beispiel ein Tourniquet, falls es zu Schwerverletzten kommt.
2: Doch meistens reichen Zettel und Stift, um Personalien aufzuschreiben. Denn seit 2019 ist das Trinken von Alkohol am Münchner Hauptbahnhof verboten. Nach Angaben der Sicherheitskräfte der Deutschen Bahn sind seitdem auch Einsätze messbar zurückgegangen, die mit Alkohol zu tun hatten. Das hat die Deutsche Bahn darin bestärkt, das Alkoholkonsumverbot bundesweit auszuweiten. Esther Heckmann, Leiterin der Personenbahnhöfe in Bayern.
5: Wir haben dazu auch Umfragen gemacht und merken, die Reisenden fordern das. Aber nicht nur die Reisenden, auch unsere Mitarbeiter und unsere Partner. Das heißt, auch Kommunen und Gemeinden befürworten zunehmend das Thema.
2: 80% der Befragten haben sich für ein Alkoholkonsumverbot ausgesprochen. So auch diese Reisenden in Würzburg.
6: Ich finde das einfach mehr Sicherheit, weil wenn jemand Alkohol zu sich nimmt, dann ist er unberechenbar und das kann man damit ausschließen. Finde ich klasse.
7: Als Gast des Bahnhofs möchte ich eigentlich ein anständiges Ambiente haben. Ich lehne das also ab, Alkohol zu trinken.
8: Ich wäre jetzt auch weit davon entfernt zu sagen, dass ich noch nie an einem Bahnhof Alkohol getrunken hätte. Von daher wird man sehen müssen, ne? Ob das besser wird oder schlechter, wenn man den Alkohol verbietet.
2: Seit heute gilt es an 5.700 Bahnhöfen bundesweit, etwa 1.000 davon in Bayern. Alkohol kaufen und mitführen bleibt erlaubt. Und die Bahn verspricht sich noch einen weiteren positiven Effekt: weniger Müll und sauberere Bahnhöfe.
0: Ein Beitrag von Alexandra Reese. Die Krankenkassen in Deutschland haben ein Finanzierungsproblem. Die Bundesregierung hat deshalb im Sommer ein großes Sparpaket beschlossen, an dem es allerdings auch viel Kritik gibt, weil zum Beispiel die kostenlose Mitversicherung von Ehepartnern eingeschränkt werden soll. Jetzt haben Fachleute die aktuelle Situation der Kassen durchgerechnet und kommen zu dem Ergebnis, die Beiträge bleiben für die Versicherten im kommenden Jahr stabil. Das hat Bundesgesundheitsminister Linnemann mitgeteilt. Aus dem BR24-Team Alexandra Schöffel.
9: Der neue Gesundheitsminister stützt sich bei dieser für die gesetzlich Versicherten guten Nachricht auf eine Finanzprognose. Die hat der Schätzerkreis des Spitzenverbandes der Krankenkassen GKV gemacht. Demnach werden die Ausgaben der gesetzlichen Krankenkassen 2027 deutlich weniger stark ansteigen, als das noch heuer der Fall war. Linnemann führte das vor allem auf das GKV-Beitragsstabilisierungsgesetz zurück. Es entlastet die Kassen im kommenden Jahr um bis zu 15 Milliarden Euro bei ihren Ausgaben. Laut Linnemann bleibt die Finanzlage der Krankenkassen aber trotzdem angespannt.
0: Und wir bleiben beim Thema Gesundheitspolitik und Gesundheitsminister Carsten Linnemann. Was tun, wenn das Kind spät abends schreckliche Bauchschmerzen bekommt oder man sich am Sonntag beim Joggen umknickt und der Knöchel dick anschwillt? Viele Patienten landen dann erstmal in der Notaufnahme im Krankenhaus. Die Notaufnahmen sind aber chronisch überlastet, vor allem mit Fällen, die eigentlich gar keine Notfälle sind. Das soll sich jetzt ändern. Der Bundestag will am Vormittag die größte Reform der Notfallversorgung seit Jahren beschließen. Die drei bisher oft nebeneinander herlaufenden Bereiche, die Notaufnahmen, der ärztliche Bereitschaftsdienst und der Rettungsdienst, sollen digital und strukturell eng miteinander verzahnt werden. Bitte Sönnigsen aus dem ARD-Hauptstadtstudio hat sich genauer angeschaut, was Gesundheitsminister Linnemann da vorhat und wo es in den Notaufnahmen aktuell oft hakt.
10: Es sind schon wieder zwei Patienten angekündigt, ne, und ich habe gar nichts mehr.
11: In der Notaufnahme des Klinikums in Wolfsburg werden die Betten knapp.
10: Dementsprechend muss der Rettungsdienst natürlich vorne warten, weil wir nichts annehmen können. Ne. Wir haben gar keine Kapazität.
11: Im Flur stauen sich Patientinnen, die mit dem Rettungsdienst angekommen sind. Auch das Wartezimmer ist voll mit Patienten, die selbst in die Notaufnahme gekommen sind. Doch längst nicht jeder mit Schnupfen, Bauchschmerzen oder einem umgeknickten Finger ist ein Fall für die Notaufnahme. Fachleute gehen davon aus, dass rund 30% der Patienten eigentlich nicht in eine Notaufnahme gehören. Bundesgesundheitsminister Carsten Linnemann macht den Patienten aber keinen Vorwurf.
12: Sondern es sind wir Politiker, die die Regulierung so gemacht haben, dass die Steuerung im Gesundheitssystem nicht funktioniert. Und das muss sich ändern. Und deswegen ist diese Reform überfällig.
11: Ziel der Reform ist es, dass nur noch die Menschen in der Notaufnahme landen, die da auch wirklich hingehören. Deshalb wird es in Zukunft im Krankenhaus einen zentralen Tresen geben, an dem sich Patienten anmelden. Dort wird entschieden, ob jemand wirklich in die Notaufnahme gehört oder in einer Notdienstpraxis der Kassenärzte versorgt werden kann.
12: Faktisch ist das Gesetz so ein Notfallwegweiser für Patienten.
11: Das gilt auch am Telefon. Egal, ob jemand den Notruf die 112 wählt oder die Nummer des kassenärztlichen Bereitschaftsdienstes 116 117. Es soll einheitlich entschieden werden, wie und wo den Anrufern am besten geholfen werden kann. Im echten Notfall mit dem Rettungswagen oder doch in der Notdienstpraxis oder auch digital per Videosprechstunde. Gesundheitsminister Linnemann glaubt, dass die Patienten dadurch an der richtigen Stelle landen.
12: Dass die Notfallaufnahmen in Zukunft wieder genau für die Menschen da sind, für die sie gemacht wurden, nämlich für Notfälle.
11: Lob für das Gesetz gibt es auch aus der Opposition. Janosch Dahm von den Grünen, er ist selbst Rettungsmediziner, findet die Grundidee des Gesetzes richtig. Es baut auf Ideen der Ampelregierung auf.
13: Das sind wirklich erhebliche Verbesserungen zur aktuell geltenden Gesetzeslage.
11: Dahmen kritisiert allerdings, dass die Bundesregierung mit dem Gesetz nicht gleichzeitig so viel Geld spart, wie sie könnte.
13: Hier geht es darum, dass wir in Deutschland viel zu viele Notfallpatienten stationär ins Krankenhaus aufnehmen, weil die Krankenhäuser einfach keine andere Finanzierungsmöglichkeit solcher komplexen Notfälle haben.
11: Damit die Krankenhäuser weiter genug verdienen, werden also weiter Patienten dort über Nacht bleiben, bei denen das medizinisch gar nicht nötig wäre, kritisiert Dahm. Und er sieht noch ein anderes Problem, das nur indirekt mit der Notfallreform zu tun hat. Er befürchtet, dass Notaufnahmen am Ende doch weiter belastet sein werden. Dahm glaubt, dass es in Zukunft nämlich weniger reguläre Arzttermine geben wird, als Folge des Krankenkassensparpaketes.
13: Wir werden viele Menschen sehen, die in ihrer Verzweiflung, weil sie einfach keinen normalen Arzttermin mehr finden, irgendwann nicht mehr weiter wissen und sich dann an die Notaufnahmen wenden.
11: Vieles im Gesundheitswesen hängt miteinander zusammen. Deshalb arbeitet die Bundesregierung an weiteren Strukturreformen. Heute soll der Bundestag aber erstmal die Notfallreform verabschieden. Es ist die dritte Regierung, die das versucht. Längst überfällig findet deshalb nicht nur der Bundesgesundheitsminister diese Reform.
0: Bitte, Sönnigsen, war das zur Reform der Notfallversorgung, über die der Bundestag am Vormittag entscheidet. Bundeskanzler Merz ist heute und morgen in Brüssel. Er nimmt am Herbstgipfel der EU-Mitglieder teil. Alle 27 Staats- und Regierungschefs kommen da zusammen. Sie beraten darüber, wie die weitere Unterstützung für die Ukraine aussehen soll. Aber vor allem geht es ums Geld. Und da droht Ärger. Aus Brüssel, Jean-Marie Macron.
14: Zum ersten Mal seit längerer Zeit ist der Gipfel auf 2 Tage angelegt, nicht mehr nur auf einen. Der größte Streitpunkt könnte an diesem Nachmittag aufwarten, wenn über den mitteljährigen Finanzrahmen verhandelt wird, also den EU-Haushalt für die Jahre 2028 bis 2034. Hier gehen die Vorstellungen zwischen den Mitgliedstaaten noch sehr weit auseinander. Deutschland ist der größte Geber und Bundeskanzler Merz betonte mehrfach, dass die Vorstellungen der EU-Kommission und des EU-Parlaments nicht zu finanzieren seien. Andererseits profitiert Deutschland wie kein anderes Land von den Vorteilen des Binnenmarkts. Geld, das in die Förderung strukturschwacher Regionen geht, fließt häufig indirekt zurück in Form von Aufträgen für deutsche Unternehmen. Außerdem, wenden Kritiker des Bundeskanzlers ein, würden auch die Anforderungen an die EU mehr werden. Für neue Aufgaben brauche es mehr Budget. In seiner Regierungserklärung in Berlin sagte Merz, dass er das Ziel habe, auf Staatenebene noch dieses Jahr eine Einigung zu erreichen. Diplomaten mehrerer Mitgliedsländer halten dieses Ziel derzeit nicht für realistisch.
0: Wie ein Kompromiss aussehen könnte und was passiert, wenn es keine Einigung gibt, das vertiefen wir im Thema des Tages heute früh um 7:20. Die Fußballmänner von Borussia Dortmund haben sich am Abend in der Champions-League-Begegnung bei Bodø/Glimt in Norwegen ziemlich blamiert. Beim letztjährigen Überraschungsteam ließen die Dortmunder Punkte liegen und verloren die Begegnung mit 0:1. Burkhard Hupe hat sich das Spiel angeschaut.
15: Dortmunds Trainer Niko Kovac war sichtlich verärgert. So kraft- und ideenlos, so passiv und emotionslos hatte seine Mannschaft in dieser Saison noch nie gespielt. Und so ließ sich der BVB auf dem Kunstrasen von Bodø/Glimt vom norwegischen Underdog fast eine Stunde lang vorführen. Auch Niko Kovac war übrigens nicht ganz unschuldig an der 0:1 Niederlage bei Bodø/Glimt. In der Startelf der Dortmunder fehlten einige etablierte Spieler, wie zum Beispiel Metscher oder Girassi, und deren Ersatzleute wussten ihre Chance überhaupt nicht zu nutzen. Nach gut einer Stunde und einem Vierfachwechsel wurde das Spiel der Dortmunder dann etwas besser und torgefährlicher, aber die wenigen guten Möglichkeiten blieben am Ende ungenutzt.
0: Der VfB Stuttgart dagegen legte einen souveränen Auftritt hin und gewann gegen den slowakischen Außenseiter Slovan Bratislava mit 3:0.
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0: Die Antarktis ist der Eisschrank der Erde. Etwa 90% des Eises und rund 70% des Süßwassers der Erde sind am Südpol gespeichert. Das Eis dient als Schutzmantel und wenn dieser Schutz schmilzt, werden Küsten und ganze Länder buchstäblich untergehen. Den Eisschild in der Antarktis hat ein Team an Bord des Forschungsschiffs Polarstern untersucht und herausgefunden, was für die Stabilität des Eises sorgt. Andreas Kegel.
17: Während das Eis der Westantarktis schon seit Jahrzehnten abschmilzt, war das Eis im Osten lange Zeit stabil. Doch das hat sich vor kurzem geändert. Auch die Gletscher der Ostantarktis beginnen nun zu schmelzen. Durch die globale Erwärmung haben sich Windrichtungen und Meeresströmungen verändert. Wärmeres Tiefenwasser gelangt so unter die Gletscherzungen im Meer. Der Geologe Markus Gutjahr.
18: Das Schmelzen der Antarktis geschieht nicht von oben durch die Atmosphäre, sondern von unten. Da kommt warmes Wasser in Kontakt mit dem Eis und schmilzt das Wasser von unten.
17: Das Eis der Antarktis hat direkten Einfluss auf die globalen Durchschnittstemperaturen. Eis und Schnee reflektieren Sonnenenergie zurück ins All. Das ist der sogenannte Albedo-Effekt. Meerwasser dagegen ist dunkler und nimmt Wärme auf. Das führt zu einer Kettenreaktion. Wegen der Erderwärmung schmilzt das Eis und wird zu Wasser. Der Albedo-Effekt wird weniger, der Ozean nimmt mehr Wärme auf und verstärkt die Erderwärmung. Sollte der Eisschild der Ostantarktis weiter abschmelzen, hätte das verheerende Folgen. Der Meeresspiegel könnte über einen Meter ansteigen. Weltweit wären Milliarden von Menschen, die an den Küsten leben, betroffen. In Mitteleuropa würden die Küsten Deutschlands bei Sturmfluten überschwemmt. Die Niederlande zur Hälfte unbewohnbar, Venedig unter Wasser. Ein Extremszenario des Weltklimarates für das Jahr 2100. Um das abzuwenden, müssten wir die Erderwärmung sofort stoppen, so die Polarforscher.

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1: Es ist 17:45.
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1: Die Nachrichten mit Sisi Forster.
3: Alkoholverbot an Bahnhöfen tritt in Kraft. Ab heute ist der Konsum von Bier, Wein oder Schnaps an allen Bahnhöfen der Deutschen Bahn verboten. Der Konzern verspricht sich dadurch mehr Sicherheit und Sauberkeit. Bei Verstößen droht ein Hausverbot, hieß es. Das Mitführen geschlossener Flaschen sowie Alkoholkonsum in der Bahnhofsgastronomie bleiben weiter erlaubt. Reform der Notfallversorgung soll im Bundestag beschlossen werden. Ziel des neuen Gesetzes ist es, überlastete Notaufnahmen und Rettungsdienste grundlegend zu entlasten. Durch die Reform sollen sogenannte integrierte Notfallzentren aufgebaut werden, bestehend aus der Notaufnahme eines Krankenhauses, einer Notdienstpraxis und einer Ersteinschätzungsstelle. Das soll die Patientenversorgung effektiver machen. Linke, Grüne und SPD setzen Sondierungen in Berlin fort. Die Gespräche waren zuletzt unterbrochen, da sich die Linke nicht an getroffene Absprachen unter anderem zum Umgang mit Antisemitismus gehalten haben soll. Laut dem SPD-Spitzenkandidat Krach hat man sich nun darauf verständigt, dass eine solche Erklärung auch Bestandteil des Koalitionsvertrags werden soll. Extreme Regenfälle überfluten Straßen von Istanbul. Fahrzeuge blieben auf unterspülten Straßen stecken, vielerorts liefen Keller und Wohnungen voll. In einigen Stadtteilen der türkischen Metropole kam es zu Erdrutschen und Baumstürzen. Ein 14-Jähriger kam Berichten zufolge ums Leben, nachdem er von einem Stromschlag in einer Pfütze getroffen wurde. Vogel des Jahres 2027 wird bekannt gegeben. Der Naturschutzbund Deutschland und der Landesbund für Vogel- und Naturschutz in Bayern verkünden am Vormittag gemeinsam den Sieger. Zur Wahl stehen unter anderem Kohlkrabbe, Kranich, Mehlschwalbe und die Wasseramsel. Der Vogel des Jahres 2026 ist das Rebhuhn. Das Wetter in Bayern. Zunächst meist neblig trüb, am Vormittag freundlicher bei 15 bis 20 Grad.
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1: Der Landtag berät heute in erster Lesung über die Reform des Naturschutzgesetzes. Die hat das Kabinett Ende Juli auf den Weg gebracht. Gerhard Amberger aus unserem Bayern-Team ist jetzt bei mir im Studio. Damit sind aber nicht alle einverstanden.
4: Die Initiatoren des Volksbegehrens Rettet die Bienen werfen der Staatsregierung vor, das Gesetz abschwächen zu wollen. Das Volksbegehren war ja vor 7 Jahren erfolgreich. 1,7 Millionen Menschen haben sich damals für mehr Arten- und Naturschutz ausgesprochen. Anita Fünffinger berichtet.
5: Wie breit muss ein Gewässerrandstreifen an Feldern sein und wann darf man Wiesen und Weiden ohne weiteres pflügen? Grünland brauche einen umfassenden Schutz und das müsse sich in einem Naturschutzgesetz widerspiegeln. Das war eine zentrale Forderung des Volksbegehrens von 2019. Das Pflügverbot von Wiesen soll nun aber nach dem Gesetzentwurf der Staatsregierung abgeschwächt werden und es ist auch nicht vorgesehen, die Regelungen für Gewässerrandstreifen zu vereinheitlichen. Dies ist nach den Worten der Volksbegehren-Initiatoren aber eine wesentliche Forderung bei Rettet die Bienen gewesen. Eine Anhörung zu all diesen Punkten hat es im Landtag bereits gegeben. Umweltminister Thorsten Glauber von den Freien Wählern aber steht zu der Gesetzesänderung, die heute beraten wird, und betont, der neue Entwurf sei das Ergebnis eines breiten Dialogs.
4: In Train im Landkreis Kelheim hat am späten Abend ein Wohnhaus gebrannt. Die Bewohner konnten sich rechtzeitig ins Freie retten. Zwei erlitten eine leichte Rauchvergiftung. Das Feuer war vermutlich in einem Zimmer im dritten Stock ausgebrochen und hat sich dann rasch auf den Dachstuhl ausgebreitet. Die Bundesregierung hat in der Frage der Zuckersteuer eine Einigung erzielt. Besteuert werden sollen zuckergesüßte Getränke, vor allem Softdrinks. Die Steuereinnahmen sollen dazu verwendet werden, die Beiträge für die gesetzliche Krankenversicherung stabil zu halten. Der Fraktionsvorsitzende der CSU im Landtag, Klaus Holitschek, hat die Zuckersteuer am Abend im BR-Fernsehen in der Münchner Runde kritisiert. Cosima Weiske.
6: Die Zuckersteuer werde nicht das einlösen können, was man wolle, weil eine Steuer nicht zweckgebunden sei, warnte Holitschek. Hätte man hingegen eine Abgabe eingeführt und wäre damit in die Prävention gegangen, wäre es nach Holitscheks Einschätzung etwas Sinnvolles gewesen.
7: So wie es jetzt kommt, ist die Zuckersteuer dazu da, um in den Haushalt zu versickern. Und das kann nicht das Ziel sein.
6: Katharina Schulze, Fraktionsvorsitzende der Grünen im Bayerischen Landtag, begrüßte die Zuckersteuer hingegen. Sie betonte auch,
8: dass wir sehr viel mehr übergewichtige Kinder haben wie früher. Kinder, die zu wenig Sport machen. Stimmt. Auch da müssen wir ran.
9: Das ist das
8: Bildung
9: genau.
8: etc.
6: Marcel Fratscher, Präsident des Deutschen Instituts für Wirtschaftsforschung, sprach sich ebenfalls für die Zuckersteuer aus.
10: In Großbritannien, das ist das Beispiel, dass es den Zuckerkonsum gesenkt hat. Das betrifft vor allem junge Menschen, Kinder, Jugendliche, die dadurch gesünder sind. Auch viele Folgeschäden dadurch reduziert werden.
6: Man könne über die Höhe der Steuereinnahmen streiten, so Fratscher, aber dass es gesundheitlich positiv

0: Abwehreffekte habe und gerade junge Menschen schütze, sei unbestritten.
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3: Der neue britische Premier Andy Burnham ist gerade in London und hat hohen Besuch. Er hat den ukrainischen Präsidenten Zelensky empfangen. Mehr dazu von Lisa Maria Röhling.
4: Als Volodymyr Zelensky vor die Downing Street Nummer 10 tritt, brandet Applaus auf. Der ukrainische Präsident winkt dankend, der neben ihm stehende britische Premier Andy Burnham klopft ihm auf die Schulter. Das zweite Treffen der beiden Staatschefs steht unter einem klaren Motto: Zusammenstehen in schwierigen Zeiten. Nur eine Nacht vor Zelenskys Besuch hat die Ukraine erneut unter Raketenbeschuss aus Russland gestanden. Und das, obwohl US-Präsident Donald Trump noch am Sonntag davon gesprochen hatte, dass ein Energiewaffenstillstand zwischen den beiden Kriegsparteien herrsche. Neben kritischer Infrastruktur wurde auch ein Wohngebäude beschossen. 3 Menschen starben, 21 wurden verletzt. Andy Burnham betonte in einem kurzen Gespräch vor der Presse, es sei erneut klar geworden, wer der Aggressor in diesem Konflikt sei.
5: It's clear to the world. Again, who the aggressor is in this conflict.
4: Der Besuch scheint aber auch sonst kein Zufall zu sein. Nur wenige Tage zuvor hatte US-Präsident Donald Trump verkündet, russischen Diesel in die USA importieren zu wollen. Zelensky hatte die Entscheidung kritisiert und als Investition in den Krieg bezeichnet. Trump reagierte prompt und forderte, die ukrainische Staatsspitze müsse ausgetauscht werden. Noch am gleichen Tag habe er mit Zelensky telefoniert, erklärt Andy Burnham vor seinem Treffen mit dem ukrainischen Präsidenten im britischen Parlament. Ihm sei klar, dass den Ukrainern und ihrem Präsidenten ein schwieriger Winter bevorstehe, gerade wenn die Beziehungen zu den USA angespannt bleiben.
6: He is carrying the heaviest of weights right now. And it is extremely difficult for him. What I have to do in my role.
4: Der ukrainische Präsident trägt gerade eine große Bürde, das ist schwierig für ihn. Ich sehe mich aktuell in der Rolle des Brückenbauers, damit die Ukraine wieder unterstützt wird. Ich will, dass die verschiedenen Parteien jetzt wieder aufeinander zugehen. Ich werde Präsident Zelensky genau zuhören heute und er wird Großbritannien nicht mit leeren Händen verlassen.
6: I will listen to President Zelensky carefully, but he won't be going away from Britain today empty-handed.
4: Deswegen macht Andy Burnham beim Treffen mit Zelensky klar, Großbritannien stehe weiter an der Seite der Ukraine. Großbritannien wird sie weiterhin nach allen Möglichkeiten unterstützen. Wir werden deshalb die angekündigten Lieferungen von britischen Luftabwehrsystemen beschleunigen. Damit meint Burnham das im September angekündigte millionenschwere Rüstungspaket, über das die Ukraine mit Waffen und Abfangraketen versorgt werden soll. Aktuell ist die Ukraine bei diesen Waffensystemen von den USA abhängig. Das macht die Lage für die Ukraine schwer, wie der ehemalige britische Geheimdienstchef Don Sayer bei der BBC erklärt.
7: The Russians are switching tactics, taking advantage of the fact that the Americans have basically run out of.
4: Die Russen verändern gerade ihre Taktik. Sie nutzen aus, dass die Amerikaner kaum noch Luftabwehrraketen haben, weil sie die alle im Iran selber nutzen. Die Ukraine ist deshalb sehr verwundbar für Luftangriffe. Die Ukraine und das Vereinigte Königreich bleiben also im Gespräch. Andy Burnham will bereits versprochene Raketen schneller liefern. Mehr Ergebnisse hat das zweite Treffen der beiden Staatschefs nicht. Ein schlichter Freundschaftsbesuch sei es aber dennoch nicht, erklärt der ehemalige ukrainische General Volodymyr Havrilov in einem Interview mit der BBC. Großbritannien ist für uns nicht nur eine moralische und psychologische Unterstützung. Für uns ergibt sich aus dieser Beziehung eine Möglichkeit, den Austausch von Ideen mit Großbritannien und anderen europäischen Staaten zu fördern und vor allem die Kommunikation mit der amerikanischen Regierung aufrechtzuerhalten. Inwiefern Andy Burnham nun als Vermittler zwischen der Ukraine und den USA auftreten kann, bleibt abzuwarten. Beim ersten Treffen zwischen ihm und Donald Trump im September hatte der US-Präsident immerhin gesagt, die Beziehung zwischen dem Vereinigten Königreich und den USA seien wieder etwas besser geworden.
3: Der ukrainische Präsident Zelensky zu Gast in London. Premierminister Andy Burnham hat die Solidarität des Vereinigten Königreiches mit der Ukraine bekräftigt. Darüber hinaus ging es aber auch um Konkretes. Burnham kündigte an, britische Waffen sollten schneller in die Ukraine geliefert werden. Ein Beitrag von Lisa Maria Röhling war das.
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3: In den 80er und 90er Jahren hat AIDS weltweit Angst und Schrecken verbreitet. Millionen Menschen sind daran gestorben, besonders viele in Subsahara-Afrika. Erste Medikamente kamen zwar schon 1987 auf den Markt, aber nicht alle hatten Zugang dazu. Nicht nur, weil die Medikamente teuer waren, sondern auch aus politischen Gründen. Ein Kinofilm beleuchtet jetzt den Kampf afrikanischer Bürger.

0: Apotheker um bezahlbare Medikamente. Call Me Queen heißt er. Und er zeigt, wie aus persönlicher Betroffenheit politischer Widerstand wurde. Absolut sehenswert, sagt Julie Metzdorf.
1: Kenia 1999. Kinta Achungo, genannt Queen, ist im ganzen Viertel bekannt für ihr selbstgebrautes Changa, ein alkoholisches Getränk. Doch weil Changa verboten ist, will sie endlich einen richtigen Job.
2: Hallo, sind Sie die Journalistin, die hier wohnt?
3: Bin ich, ja.
2: Ich bin Queen. Queen Achungo. Sie leben schon eine Weile hier und haben noch keine Haushaltshilfe eingestellt.
3: Hören Sie, es soll ganz einfach keiner hinter mir herputzen. Meistens bin ich ohnehin unterwegs.
2: Geben Sie mir eine Woche. Wenn Ihnen was nicht zusagt, passe ich mich an. Also bis Montag. Ich bin um 7 Uhr da.
3: Hä?
1: Sie überrumpelt die europäische Journalistin Anna, gespielt von der Irin Denise Gaff, und fängt als Haushaltshilfe bei ihr an. Anna recherchiert eigentlich gerade zu illegalem Giftmüll. Doch immer wieder drängt ein anderes Thema in ihr Blickfeld. AIDS. Allein in Kenia sterben Ende der 90er Jahre bis zu 700 Menschen täglich. Viele hinterlassen kleine Kinder. Dabei gibt es eigentlich Medikamente gegen das Virus, erzählt ein Arzt Anna.
4: Es sind ja viele der afrikanischen Länder inzwischen Mitglieder der Welthandelsorganisation geworden, um mit dem Westen Handel treiben zu können. Im Zuge der Verträge akzeptieren sie auch Patentrechte. Aber diese Patentrechte verbieten ja jetzt die Einfuhr und Produktion von Generika.
3: Das heißt also, damit haben diese afrikanischen Regierungen letztendlich die Todesurteile für Hunderttausende unterzeichnet.
4: Genau so ist es.
1: Auch bei Queen bricht die Krankheit aus. Sie hat Glück. Anna, mit der sie sich schnell angefreundet hat, bezahlt die teuren Medikamente. Und sofort geht es Queen besser. Doch sie fühlt sich schuldig. Das Sterben um sie herum geht weiter. Der Priester kommt kaum hinterher, die Sterbesakramente zu verteilen. Anna und Queen erkennen ihre Aufgabe. Sie wollen für bezahlbare Medikamente kämpfen. Doch das ist nicht so einfach. Die Krankheit ist mit großer Scham verbunden. Niemand spricht offen darüber. Wer sagt, dass er AIDS hat, verliert seinen Job, wird aus dem Haus geworfen. Mütter dürfen ihre Kinder nicht mehr sehen, werden von anderen bespuckt. Doch die Erkrankten haben nichts zu verlieren. Der Tod ist ihnen ohnehin sicher. Und so brechen sie das Schweigen und formieren lauten Widerstand.
5: Ohne bezahlbare Medizin protestieren wir.
6: Was heißt jetzt bezahlbar? 5 Schilling? 10 Schilling für eine Tablette?
2: Ich würde sagen, der Preis einer Malaria-Tablette. Das wäre fair.
7: Was? So billig können Sie die herstellen?
5: Ja, können Sie.
1: Queen-Darstellerin Iliane Omohere schafft es, sowohl die Zerbrechlichkeit als auch die enorme Stärke ihrer Figur zu verkörpern. Regisseurin Emily Atef wiederum erzählt hier keine klassische Heldenreise. Auch von den üblichen Empowerment-Filmen über die Ursprünge von Protestbewegungen wie Milk oder Nelson unterscheidet sich Call Me Queen deutlich. Queen ist zwar die zentrale Figur im Film, doch es ist immer klar, dass es keinesfalls nur um sie geht. Auf Massenszenen oder melodramatische Musik verzichtet die Regisseurin fast gänzlich. Der große Protestmarsch durch Nairobi ist die letzte Einstellung. Call Me Queen ist ein starker Film, emotional nicht immer leicht zu ertragen, aber am Ende doch sehr positiv. Seit 2003 darf Kenia preiswerte Generika einführen. Mittlerweile produziert das Land selbst HIV-Medikamente.
0: Der Film Call Me Queen läuft seit heute bei uns in den Kinos. Julie Metzdorf hat ihn vorgestellt.
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0: Zwei Meldungen haben wir. Einmal die A3 Würzburg Richtung Frankfurt zwischen Seligenstadt und Obertshausen, 5 Kilometer Stau. Und die A6 Nürnberg Richtung Heilbronn zwischen Aurach und Feuchtwangen Nord, eine Sperre. Da ist ein defekter LKW im Baustellenbereich liegen geblieben. Das Wetter in Bayern. Heute wird es gebietsweise länger trüb bleiben durch Nebel und Hochnebel. Wenn sich der aufgelöst hat, ist es aber freundlich mit viel Sonnenschein bei 15 bis 20 Grad. Die Aussichten, morgen geht es ähnlich weiter. Auch am Samstag dann erstmal stark bewölkt bis trüb. Von Nordwesten her auch zeitweise Regen. Ab Sonntag ist es auch eher bewölkt und trüb mit Regen. Aber die Temperaturen 8 bis 16 Grad immerhin noch.
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0: Donnerstag, der 15. Oktober, es ist 6.30 Uhr.
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1: Verbot: An Bahnhöfen in Deutschland darf seit Mitternacht kein Alkohol mehr getrunken werden. Krankenkassen: Die Beiträge für die Versicherten bleiben im kommenden Jahr stabil. Und Champions League: Borussia Dortmund verliert gegen Bode, Stuttgart gewinnt in Bratislava. Am Mikrofon ist Dani Stahl. Guten Morgen. Ab heute gilt an allen Bahnhöfen in Deutschland ein Alkoholverbot. Mitternacht ist es in Kraft getreten. Wer im Bahnhof also sein Wegbier noch vor Fahrtantritt trinkt, der muss mit einer Strafe rechnen. Für die Gastronomie an Bahnhöfen gibt es allerdings Ausnahmen. Mehr von Ulrike Ufer.
2: Laut Bahn ist weiter erlaubt, Alkohol im Gepäck oder aus Einkäufen mitzunehmen, wenn er verschlossen ist. Das Verbot gilt demnach an allen 5.700 Bahnhöfen der DB. Laut Konzern wird damit ein weiterer Baustein für mehr Sicherheit und Sauberkeit umgesetzt. Die Bahn verweist auf die 40 großen Stationen, wo die Regel bereits besteht. Hier habe sich gezeigt, das Verbot sorgt für weniger Müll, weniger Konflikte und ein angenehmeres Umfeld für Reisende und Mitarbeiter. Wer die Vorgabe ignoriert, riskiert ein Hausverbot.
1: Also die Deutsche Bahn erhofft sich davon weniger Konflikte, denn die sind an Bahnhöfen, bei Sicherheitskräften, die könnten davon auch profitieren. Die sind nämlich an den Bahnhöfen unterwegs und erleben dabei ziemlich viel. Alexandra Reese hat ein Team der DB Sicherheit am Münchner Bahnhof begleitet.
3: Hauptbahnhof München. Hier ist der Sicherheitsdienst der Deutschen Bahn rund um die Uhr im Einsatz. 3 Teams Tag und Nacht. Christian Mittermeier läuft mit seinem Kollegen das Gelände auf und ab. Er weiß, Alkohol erhöht immer das Konfliktpotenzial.
4: Es ist ein Hemmungsblocker. Die Leute gehen deutlich eher in eine aggressive Stimmung rein, wenn sie alkoholisiert sind.
3: Er und sein Kollege haben nachweislich weniger Einsätze aufgrund von Alkohol. Hier in München gilt das Alkoholkonsumverbot schon seit 2019. Die Deutsche Bahn sieht sich durch die Erfahrungen in der Landeshauptstadt bestätigt. Deshalb weitet sie die neue Hausordnung bundesweit aus. Bestätigt Esther Heckmann, Leiterin der Personenbahnhöfe in Bayern.
5: Wir haben dazu auch Umfragen gemacht und merken, die Reisenden fordern das. Aber nicht nur die Reisenden, auch unsere Mitarbeiter und unsere Partner. Das heißt, auch Kommunen und Gemeinden befürworten zunehmend das Thema.
3: 80% der Befragten haben sich für das Alkoholverbot ausgesprochen, laut Deutsche Bahn. Es betrifft seit heute rund 1000 Bahnhöfe in Bayern.
1: Die gesetzlichen Krankenkassen legen ja selber fest, wie hoch sie die Zusatzbeiträge für ihre Versicherten ansetzen. Diese kommen zum allgemeinen Beitragssatz von einheitlich 14,6% des Bruttolohns noch dazu. In den vergangenen Jahren wurden diese Zusatzbeiträge im Durchschnitt erhöht. Im kommenden Jahr aber sollen sie stabil bleiben. Das hat Gesundheitsminister Linnemann gesagt. Wie das kommt, erklärt Alexandra Schöffel aus dem BR24-Team.
6: Der neue Gesundheitsminister stützt sich bei dieser für die gesetzlich Versicherten guten Nachricht auf eine Finanzprognose. Die hat der Schätzerkreis des Spitzenverbandes der Krankenkassen GKV gemacht. Demnach werden die Ausgaben der gesetzlichen Krankenkassen 2027 deutlich weniger stark ansteigen, als das noch heuer der Fall war. Linnemann führte das vor allem auf das GKV-Beitragsstabilisierungsgesetz zurück. Es entlastet die Kassen im kommenden Jahr um bis zu 15 Milliarden Euro bei ihren Ausgaben. Laut Linnemann bleibt die Finanzlage der Krankenkassen aber trotzdem angespannt.
1: Brustkrebs ist bei Frauen die häufigste Krebserkrankung. Je früher der Krebs entdeckt wird, umso besser sind die Heilungschancen. Frauen ab 50 Jahren werden als Prävention zur kostenfreien Mammographie eingeladen. Allerdings erkranken auch viele jüngere Frauen an Brustkrebs und deshalb könnte die Altersgrenze für diese Untersuchung herabgesetzt werden. Sandra Limoncini.
7: Heute entscheidet der gemeinsame Bundesausschuss darüber, ob die Kosten nun auch ab 45 Jahre übernommen werden. Der gemeinsame Bundesausschuss ist das höchste Beschlussgremium der gemeinsamen Selbstverwaltung von Ärzten, Krankenhäusern und Krankenkassen in Deutschland. Rund 75.000 Frauen erkranken jedes Jahr neu an Brustkrebs. Etwa jede sechste Betroffene ist jünger als 50 Jahre. Die Mammographie gilt derzeit als eine der besten Methoden, um Krebs in einem frühen Stadium zu erkennen. Das gilt auch im Vergleich zu anderen Untersuchungsmethoden wie MRT und Ultraschall. Durch das Mammographie-Screening-Programm kann man Tumore ohne Lymphknotenbefall zu 82% entdecken. Davor waren es nur 57%. Davon sollen jetzt auch jüngere Frauen profitieren.
1: Bundeskanzler Merz ist heute und morgen in Brüssel. Er nimmt am Herbstgipfel der EU-Mitglieder teil. Alle 27 Staats- und Regierungschefs kommen da zusammen. Sie beraten darüber, wie die weitere Unterstützung für die Ukraine aussehen soll. Aber vor allem geht es ums Geld und da droht Ärger. Aus Brüssel, Jean-Marie Macro.
8: Zum ersten Mal seit längerer Zeit ist der Gipfel auf 2 Tage angelegt, nicht mehr nur auf einen. Der größte Streitpunkt könnte an diesem Nachmittag aufwarten, wenn über den mitteljährigen Finanzrahmen verhandelt wird, also den EU-Haushalt für die Jahre 2028 bis 2034. Hier gehen die Vorstellungen zwischen den Mitgliedstaaten noch sehr weit auseinander. Deutschland ist der größte Geber und Bundeskanzler Merz betonte mehrfach, dass die Vorstellungen der EU-Kommission und des EU-Parlaments nicht zu finanzieren seien. Andererseits profitiert Deutschland wie kein anderes Land von den Vorteilen des Binnenmarkts. Geld, das in die Förderung strukturschwacher Regionen geht, fließt häufig indirekt zurück in Form von Aufträgen für deutsche Unternehmen. Außerdem, wenden Kritiker des Bundeskanzlers ein, würden auch die Anforderungen an die EU mehr werden. Für neue Aufgaben brauche es mehr Budget.
1: Also schwierige Gespräche heute in Brüssel. Und was passieren könnte, wenn es keine Einigung gibt, das vertiefen wir im Thema des Tages um 7:20. Staatliche Subventionen, Dumpingpreise, Abwertung der eigenen Währung. Die Methoden der Chinesen machen der bayerischen Wirtschaft zunehmend zu schaffen. Deshalb befürwortet jetzt auch die Vereinigung der bayerischen Wirtschaft die geplanten Schutzzölle der EU gegen China. Bei einer Delegationsreise nach Brüssel wurde deutlich, die Vorbehalte gegen China nehmen zu. Johannes Reichert berichtet.
9: Es liege nicht in ihrer DNA, den Handel mit Zöllen zu lenken, sagt der Präsident der Vereinigung der Bayerischen Wirtschaft, VBW, Wolfram Hatz. Jedoch,
10: wenn es denn so ist wie in China, dass die Währung niedrig gehalten wird und Produkte, die exportiert werden, massiv subventioniert werden, dann sollte man sich als Ultimo Ratio doch des Zollinstruments bedienen.
9: Konkret bezichtigt die VBW die Führung in Peking, chinesische Unternehmen massiv zu subventionieren und die chinesische Währung künstlich zu schwächen, um weltweit Exportmarktanteile auf Kosten anderer Länder zu gewinnen.
10: Wenn man ein Produkt staatlich fördert, um es billig zu machen, dann hat die Wettbewerbsfähigkeit ein Ende. Und Bayern ist über die Maßen betroffen, unter anderem auch unsere Autos natürlich.
9: Zwar gab es zuletzt eine Einigung zwischen der EU und China auf eine Begrenzung chinesischer Exporte von Hybridautos, doch auch andere Branchen wie die Chemie und die Abhängigkeit von Chinas seltenen Erden bleiben ein Problem. Daher fordert der Bayerische Wirtschaftsverband weitere Schutzzölle der EU gegen China und würde es begrüßen, chinesischen Firmen notfalls auch den Zugang zum europäischen Markt einzuschränken. Der bayerische CSU-Abgeordnete Christian Dohleschall sagte bei einem Treffen mit den bayerischen Wirtschaftsvertretern in Brüssel, niemand wolle einen Handelskrieg mit China. Bei einem Import von chinesischen Waren von mehr als 1 Milliarde Euro pro Tag in die EU müssten jedoch weitere Schutzzölle diskutiert werden.
1: Seit Jahren gibt es in Polen Streit über die Besetzung von Richterposten am Verfassungsgericht. Die nationalkonservative PiS-Partei hatte die Ernennung der Vorgängerregierung ignoriert und eigene Kandidaten benannt. Der Europäische Gerichtshof für Menschenrechte stufte das später als rechtswidrig ein. Präsident Nawrocki, der PiS nahesteht, weigert sich nun, Kandidaten zu vereidigen, die liberal-konservative Regierung von Ministerpräsident Tusk vorgeschlagen hatte. Gestern ist erneut eine Vereidigung eskaliert. Dabei kam es zu tumultartigen Szenen. Aufgrund der Situation rund um das Verfassungsgericht sagte Präsident Nawrocki einen für morgen geplanten Staatsbesuch ab. Aus Warschau, Paulina Milling.
11: Es ist die 5. Richtervereidigung, die in Polen schiefgelaufen ist. Diesmal kam es vor dem Verfassungsgericht sogar zu Rangeleien mit der Polizei. Etwa 100 Menschen protestierten gegen einen neuen Richter. Ein rechtspopulistischer TV-Sender hatte dazu aufgerufen. Auch bekannte Politiker aus dem rechten Spektrum schlossen sich der Aktion an. Es ist eine neue Eskalation im Streit über die Verfassungsrichter, der Polen spaltet. Die liberal-konservative Regierung Tusk und der national-konservative Staatschef Nawrocki können sich nicht einigen. Schon zuvor hatte sich der Präsident geweigert, 4 Richter zu vereidigen. Dadurch können sie ihre Arbeit nicht aufnehmen. Das macht Polens Verfassungsgericht nahezu handlungsunfähig.
1: Zur Fußball-Champions League. Die Fußballmänner von Borussia Dortmund haben sich da am Abend bei Bodø Glimt in Norwegen ziemlich blamiert. Beim letztjährigen Überraschungsteam ließen die Dortmunder Punkte liegen und verloren die Begegnung mit 0:1. Burkhard Hupe.
12: Dortmunds Trainer Niko Kovac war sichtlich verärgert. So kraft- und ideenlos, so passiv und emotionslos hatte seine Mannschaft in dieser Saison noch nie gespielt. Und so ließ sich der BVB auf dem Kunstrasen von Bodø Glimt vom norwegischen Underdog fast 1 Stunde lang vorführen. Nach gut einer Stunde und einem Vierfachwechsel wurde das Spiel der Dortmunder dann etwas besser und torgefährlicher, aber die wenigen guten Möglichkeiten blieben am Ende ungenutzt.
1: Der VfB Stuttgart dagegen legte einen souveränen Auftritt hin. Beim

0: Im slowakischen Außenseiter Slovan Bratislava gewannen die Stuttgarter 3:0.
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0: Und da ist Stefan Diener heute früh bei mir im Studio mit einem offenbar sehr populären Abfindungsprogramm.
2: Ganz genau, denn die deutschen Autohersteller erleben ja schwierige Zeiten. Viele haben Sparprogramme verschärft und das betrifft auch den Abbau von Stellen. Davon betroffen auch BMW. Der Münchner Autobauer will bis zu 8000 Jobs streichen über ein Abfindungsprogramm, das offensichtlich sehr viel Zuspruch findet. Gabriel Wirth.
3: Nach nur wenigen Tagen wurde das freiwillige Aufhebungsprogramm bei BMW schon wieder geschlossen, vorübergehend, wie Mitarbeiter dem Bayerischen Rundfunk schildern. Offenbar müssen die zahlreichen Anfragen erst einmal bearbeitet werden. Bereits kurz nach dem Start des Programms war das Portal Kreisen zufolge wegen Überlastung zeitweise nicht erreichbar. Zu viele wollten sich offensichtlich ihr persönliches Angebot berechnen lassen und offensichtlich hielten es viele für so attraktiv, dass sie schnell zugriffen. Offiziell bestätigen will man das Ganze in der Konzernzentrale nicht. Nur so viel. Das Angebot sei in den Tagen nach dem Versand persönlicher Konditionen auf großes Interesse gestoßen. Zum aktuellen Zeitpunkt äußere man sich nicht zum weiteren Verlauf des Personalstrukturprogramms, heißt es auf Anfrage. Das Ziel? Ein großer sozialverträglicher Stellenabbau im sogenannten indirekten Bereich bei BMW, also nicht in der Produktion, sondern in der Verwaltung, vor allem aber auch in der Forschung und Entwicklung. Bis Ende nächsten Jahres sollen Unternehmenskreisen zufolge insgesamt bis zu 8000 Stellen wegfallen, neben dem Aufhebungsprogramm auch durch Altersteilzeit und natürliche Fluktuation. Dieses Ziel könnte nun wohl deutlich früher erreicht werden, kostet aber auch einiges. So rechnet BMW damit, dass die Abfindungen einen dreistelligen Millionenbetrag erreichen.
2: Nach langem Streit hat man sich in den Parteien der Berliner Regierungskoalition geeinigt. Das Bundeskabinett hat ja gestern die sogenannte Zuckersteuer auf den Weg gebracht. Umstritten ist nach wie vor, ob sie tatsächlich eine gesundheitliche Lenkungswirkung entfaltet oder vor allem dazu dient, Haushaltslöcher zu stopfen. In anderen Ländern sind die Erfahrungen mit einer solchen Zuckersteuer sehr unterschiedlich. Kai Rienecker hat sich die Lage in Frankreich angeschaut.
4: Frankreich hat bereits vor 14 Jahren die Taxe Soda eingeführt. Bei dieser Zuckersteuer auf Softdrinks gibt es verschiedene Stufen je nach Zuckergehalt. Bei mehr als 8 Gramm Zucker pro 100 Milliliter, wie zum Beispiel bei einer normalen Cola, macht das 36 Cent Zuckersteuer pro Liter aus. Im laufenden Jahr nimmt die französische Regierung so etwa 1 Milliarde an Steuern ein. Für den kommenden Haushalt soll jetzt sogar eine Zuckersteuer auf verarbeitete Lebensmittel eingeführt werden, also Kekse oder Schokomüslis. Die Industrie in Frankreich läuft Sturm dagegen und wirft der Regierung vor, dass es ihr nicht um die Gesundheit, sondern vor allem um das Stopfen der vielen Haushaltslöcher geht.
2: Die Notrufsäulen an deutschen Autobahnen werden wegen der Verbreitung von Mobiltelefonen immer seltener genutzt. Deshalb prüft die Autobahn GmbH, ob das bisherige Notrufsystem in seiner jetzigen Form erhalten bleiben soll. Das berichtet die Rheinische Post unter Berufung auf das Bundesverkehrsministerium. Ein Sprecher der Autobahn GmbH bestätigte die Pläne. Bundesweit gibt es nach Angaben des Betreibers noch rund 17.000 Notrufsäulen.

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1: Der Streit ums liebe Geld steht im Fokus ab heute beim EU-Gipfel in Brüssel. Während die Kommission den Finanzrahmen für die kommenden Jahre deutlich aufstocken will, treten Deutschland und 5 andere Nettozahler auf die Bremse. Was sind die Streitpunkte? Wo denkbare Kompromisslinien? Und was, wenn keine Einigung zustande kommt? Ausführlich gleich hier bei uns.
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2: Es ist 6:45.
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3: Bundesdrogenbeauftragter Streeck begrüßt Alkoholverbot an Bahnhöfen. Die neue Regelung schaffe mehr Sicherheit für Reisende und das Personal. Wer an Bahnhöfen unterwegs sei oder arbeite, müsse sich sicher fühlen können, so Streeck. Ab heute gilt an allen deutschen Bahnhöfen ein Alkoholverbot.

0: Beitragssätze für die gesetzliche Krankenkasse sollen stabil bleiben. Das hat Bundesgesundheitsminister Linnemann angekündigt. Der durchschnittliche Zusatzbeitrag bleibt demnach bei durchschnittlich 2,9%. Wie hoch der Beitrag tatsächlich ausfällt, legt jede Krankenkasse selbstständig fest. Handwerk drängt auf Reformen. Der Präsident des Zentralverbandes des deutschen Handwerks, Dittrich, sagte in der Neuen Osnabrücker Zeitung, die geplanten Sozialreformen müssten jetzt schnell umgesetzt werden. Der neue Arbeits- und Sozialminister Schweizer müsse angesichts der wirtschaftlichen Lage rasch handeln. Dittrich forderte, die Flexibilisierung der Arbeitszeit noch in diesem Jahr im Bundestag zu beschließen. EU-Gipfel beginnt in Brüssel. Im Mittelpunkt des Treffens stehen die künftigen Handelsbeziehungen zu China. Die europäischen Staats- und Regierungschefs wollen dabei auch Mechanismen besprechen, wie die heimische Wirtschaft besser geschützt werden kann. Bundeskanzler Merz und der französische Präsident Macron haben dazu gemeinsame Vorschläge vorgelegt. Bertelsmann-Studie sieht erheblichen Verbesserungsbedarf bei Kita-Personal. Rund ein Viertel der gut 5000 befragten Leitungskräfte gab an, dass ein Großteil der ausgeschriebenen Stellen der Kita-Träger der vergangenen 12 Monate nicht dem Qualifikationsniveau entsprach, das die Kita brauche. Oft fehlten bei Neueinstellungen zum Beispiel die fachliche Eignung oder Berufsexpertise. Viele Leitungskräfte würden Kompromisse eingehen, um das Betreuungsangebot in Kitas aufrechtzuerhalten. Das Wetter in Bayern. Zunächst meist neblig trüb, am Vormittag freundlicher bei 15 bis 20 Grad.
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2: Die Zuckersteuer ist ja gerade viel diskutiert. Gestern auch im BR-Fernsehen ging es darum. Besteuert werden sollen ja stark zuckerhaltige Getränke, vor allem Softdrinks. Und das Geld aus der Steuer soll unter anderem dazu verwendet werden, die Beiträge für die gesetzliche Krankenversicherung stabil zu halten. Das ist umstritten und Kritik kommt auch aus der CSU, berichtet Cosima Weiske.
3: Klaus Holleczek, CSU-Fraktionsvorsitzender im Bayerischen Landtag, hat in der Münchner Runde im BR-Fernsehen die Zuckersteuer scharf kritisiert. Diese werde nicht das einlösen können, was man wolle, weil eine Steuer nicht zweckgebunden sein kann, warnte Holleczek. Hätte man hingegen eine Abgabe eingeführt und wäre damit in die Prävention gegangen, wäre es nach Holleczeks Einschätzung etwas Sinnvolles gewesen.
4: Und so wie es jetzt kommt, ist die Zuckersteuer dazu da, um in den Haushalt zu versickern. Und das kann nicht das Ziel sein.
3: Die Vorsitzende der Bayern-SPD, Ronja Endres, sagte, sie hätte lieber gesunde Lebensmittel günstiger gemacht, anstatt Ungesundes zu verteuern. Endres hob aber hervor,
5: die Zuckersteuer, wie gesagt, ist ein gesundheitlicher Aspekt und natürlich auch wieder ein Aspekt, der dann auch wieder Gelder in die Kassen bringt.
3: Nach der jetzigen Einigung geht die Bundesregierung davon aus, dass die Steuer dem Bund 2027 rund 690 Millionen Euro einbringen wird. Doch auch aus der Wirtschaft kommt Kritik. Manfred Gössel, Hauptgeschäftsführer der IHK für München und Oberbayern, sagte:
6: Die Zuckersteuer hilft uns gar nichts, außer dass Herr Klingbeil angekündigt hat, er braucht ein paar hundert Beamte, um das Ganze wieder zu vollziehen.
3: Für Marcel Fratscher, Präsident des Deutschen Instituts für Wirtschaftsforschung, steht beim Thema Zuckersteuer nicht nur der finanzielle Aspekt im Vordergrund.
7: In Großbritannien, das ist das Beispiel, dass es den Zuckerkonsum gesenkt hat. Das betrifft vor allem junge Menschen, Kinder, Jugendliche, die dadurch gesünder sind. Auch viele Folgeschäden dadurch reduziert werden.
3: Man könne über die Höhe der Steuereinnahmen streiten, so Fratscher. Aber dass es gesundheitlich positive Effekte habe und gerade junge Menschen schütze, sei seiner Meinung nach unbestritten. Er plädierte dafür, dass man, so sagte er, für sein Verhalten gerade stehe, denn durch eine ungesunde Lebensweise könne man langfristig auch höhere Kosten für den Sozialstaat verursachen. Auch Katharina Schulze, Fraktionsvorsitzende der Grünen im Bayerischen Landtag, begrüßte die Zuckersteuer. Es sei wichtig, gerade in schwierigen Zeiten die Kinder nicht aus dem Blick zu verlieren. Außerdem betonte sie auch,
8: dass wir sehr viel mehr übergewichtige Kinder haben wie früher, Kinder, die zu wenig Sport machen. Stimmt. Auch da müssen wir ran, Bildung etc.
3: Die Einführung einer Zuckersteuer wird in Deutschland immer wieder diskutiert. Nach der Einigung von Union und SPD hat das Bundeskabinett am Mittwoch den entsprechenden Gesetzentwurf auf den Weg gebracht.
2: Bis zu 32 Cent pro Liter soll die Zuckersteuer zum Beispiel für Softdrinks kosten. Corinna Weiske hat zusammengefasst, was die Zuckersteuer verbessern kann und was an der Abgabe kritisiert wird.
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2: Die Bundeswehr soll wehrhafter werden und dazu wird massiv in die militärische Infrastruktur in Deutschland investiert. Zum Beispiel Kasernen, die sollen hergerichtet werden und ausgebaut, Truppenübungsplätze modernisiert und Kampfgerät ausgetauscht werden. Hintergrund ist die veränderte Sicherheitslage in Europa, die aus Sicht der Regierung zum Handeln auffordert. Aber auch personell soll sich was tun. Bis 2035 soll die Bundeswehr laut Verteidigungsministerium auf 460.000 Männer und Frauen anwachsen, darunter 200.000 Reservisten. Um diese Zahl zu erreichen, kommt heute Abend das Reserveverstärkungsgesetz in den Bundestag. Was es damit auf sich hat, erklärt Katrin Aue.
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9: Eine Bundeswehrübung Ende September in Sachsen-Anhalt. Hier trainieren Reservistinnen und Reservisten, also Menschen, die sonst einen zivilen Job haben und einige Tage bis Wochen im Jahr eingezogen werden. Zum Beispiel der Fachinformatiker und Hauptgefreite Benny P. Seine Motivation, sich zur Reserve zu melden, war Russlands Invasion in der Ukraine.
10: Ja, als das hier 22 in der Ukraine losging, habe ich mir persönlich die Frage gestellt, was wäre, wenn es bei uns so wäre? Was würde ich persönlich tun? Und ja, das ist so mein Weg gewesen, mich hier den Streitkräften anzuschließen, weil ich finde Deutschland schützenswert.
9: Gut 60.000 Reservistinnen und Reservisten sind derzeit bei der Bundeswehr fest eingeplant. Bis 2033 sollen es allerdings 200.000 werden. Die Reserve soll wachsen, wie die gesamte Bundeswehr, erklärt Verteidigungsminister Boris Pistorius im Sommer.
11: Eine moderne Demokratie muss in der Lage sein, ihre Freiheit zu verteidigen. Dafür brauchen wir eine Reserve, die schnell verfügbar, gut ausgebildet und engstens mit der aktiven Truppe verbunden ist.
9: Aber bislang gilt die sogenannte doppelte Freiwilligkeit. Sowohl die Reservistinnen und Reservisten als auch ihre Arbeitgeber können Nein sagen, wenn die Bundeswehr zur Übung ruft. Und das passiert auch, schildert bei der Übung in Sachsen-Anhalt der Reservist und Oberstabsgefreite Alexander S.
12: Das Hauptproblem ist, vom Arbeitgeber freigestellt zu werden. Es hat sich was geändert durch den Ukraine-Krieg. Man muss ganz klar sagen, dass es weiterhin so ist, dass viele Arbeitgeber die Leute nicht freistellen für eine Wehrübung.
9: Mit dem neuen Gesetz sollen Reservedienstleistungen nun verpflichtend werden. Auch Arbeitgeber können dann nur noch in Ausnahmefällen widersprechen, wenn ihre Leute in die Kaserne einberufen werden. Aus der Wirtschaft kommt Kritik. Rainer Kambeck von der Deutschen Industrie- und Handelskammer betont, dass er das Ziel, die Reserve zu stärken, unterstützt. Aber die Verpflichtung hält er für falsch.
13: Wir wären dafür, mit Freiwilligkeit mal zu starten. Das haben wir beim Wehrdienstmodernisierungsgesetz auch so gemacht. Es geht ja auch darum, dass man möglichst viele Unternehmen mitnimmt und für sich auch gewinnt in der Gesamtstrategie.
9: Wer wie lange zum Reservedienst herangezogen werden darf, das ist gestaffelt. Je nachdem, wie alt man ist und wie lange man aktiv bei der Bundeswehr war. Ein Beispiel: Jemand, der bis zu einem Jahr gedient hat, kann laut Gesetzentwurf bis zu 3 Wochen pro Jahr einberufen werden. Und für alle gilt eben, sie können nur noch gut begründet ablehnen. Für die Linksfraktion im Bundestag ist das eine Art Wehrpflicht durch die Hintertür, sagt Donata Vogtschmidt, Mitglied im Verteidigungsausschuss.
14: Für uns gilt, wer die Reserve stärken will, muss die Bedingungen für freiwilliges Engagement verbessern, statt die Selbstbestimmung der Betroffenen einzuschränken. Gerade im Frieden muss Freiwilligkeit der Grundsatz bleiben.
9: Der Entwurf zum Reservestärkungsgesetz wird heute in erster Lesung im Bundestag beraten. Wenn es nach dem Verteidigungsminister geht, ist das Gesetz noch in diesem Jahr beschlossene Sache. Mission erfüllt.
2: Das Reserveverstärkungsgesetz für die Bundeswehr, Katrin Aue berichtete.
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2: Letzte Saison haben die Erlanger Handballer noch um den Klassenerhalt gezittert. In dieser zeigen die Mittelfranken dagegen ein völlig anderes Gesicht. André Siems bei mir im Studio. Erlangen ist richtig gut drauf?
16: Ja, komplett. Nämlich muss man sagen, letzte Saison noch mit dem Abstiegsgespenst so ein bisschen Händchen gehalten. Jetzt sitzen sie plötzlich mit am Tisch der ganz Großen. Platz 8, 9-7 Punkte und in der Nürnberger Arena haben sie noch kein einziges Spiel verloren. Zuletzt hat Marek Nissen gegen Melsungen 2 Sekunden vor Schluss ins leere Tor getroffen. Wird hier gerade also so ein bisschen aus dem Mauerblümchen die Ballkönigin oder ist das nur der goldene Herbst? Oliver Tubenauer, unser Handballreporter, ist der Meinung, nee, also die guten Ergebnisse, die haben sich absolut angekündigt.
17: Ach, gar nicht mal so. In der letzten Saison wäre auch mehr drin gewesen für den HC Erlangen, aber es gab viele Verletzungen und so war es dann auch nicht überraschend, dass der HCE am Saisonende eine richtig lange Niederlagenserie ertragen musste. aber er hatte eben schon vorher genug Punkte erspielt, sodass die Saison zwar nur auf Platz 15, aber ohne jede Abstiegsangst über die Bühne gegangen ist. Die Verletzungen haben sich zwar zum Teil auch noch in die neue Saison gezogen, aber so langsam lichtet sich die Verletztenliste, wenn ich allein an Viggo Kristjansson denke, der eigentlich der gefährlichste Erlanger Werfer ist, der ist jetzt auch wieder dabei und damit hat es zum Beispiel Marek Nissen im Rückraum nicht mehr so schwer, er hat mehr Unterstützung. Und dann haben sich die Erlanger zur neuen Saison auf der Torhüterposition enorm verstärkt. Mit Rubens Pierre

0: Champions League beim norwegischen Favoritencheck Bodø Glimt eine frostige Dusche abgeholt. 0:1 hat der BVB verloren und das auch völlig verdient. Nach dem Unentschieden gegen Bremen in der Liga ist das schon der nächste Dämpfer für die Schwarz-Gelben, die irgendwie in Norwegen nicht so richtig mit dem Kunstrasen klargekommen sind, auf dem sie gespielt haben. Armin Lehmann.
1: Es war eine indiskutable Leistung, die der BVB eine Stunde lang im hohen Norden bei Bodø Glimt ablieferte. Zu langsam, zu harmlos, ohne Ideen. Die durchaus unerwartete Aufstellung von Trainer Niko Kovac zündete gar nicht.
2: Wir haben heute mit Sicherheit mit denen, die gespielt haben, ja, nicht richtig gelesen. Das ist einfach so. Aber ich bin derjenige, der das entschieden hat und ich übernehme die volle Verantwortung. Und von daher könnt ihr auf mich schimpfen.
1: Schimpfen konnte man aus Dortmunder Sicht sicher auch auf den Kunstrasen. Die Bayern am Abend zuvor in Stavanger, jetzt der BVB. Das Spiel auf Kunstrasen ist ein anderes, findet auch Felix Metscher.
3: Man ist natürlich nicht gewohnt dran. Vielleicht, ja, in der Jugend hat man mehr auf Kunstrasen gespielt, aber die kennen das hier, wie das ist. Aber ich glaube, das war auch nicht der Hauptpunkt, warum wir die Spiele nicht gewonnen haben.
1: Und doch, man hatte auf der Tribüne das Gefühl, dass das gesamte Team mit dem ungewohnten Geläuf fremdelte und eine Stunde brauchte, um sich an die künstliche Wiese zu gewöhnen. Was bleibt, sind 0 Punkte im zweiten Champions League-Gruppenspiel, eine insgesamt enttäuschende Leistung und ein unbehagliches Gefühl für das Bundesligaspiel am Samstag bei Union Berlin.
0: Topspiel dagegen für die Stuttgarter in der Champions League bei Slovan Bratislava, ein 3:0. Trainer Sebastian Hoeneß.
4: Meiner Sicht ein hochverdienter Sieg und das ist nicht selbstverständlich in der Champions League. Hier musst du erstmal gewinnen, deine Aufgabe erfüllen. Der Champions League Spieltag hat gezeigt, dass das nicht selbstverständlich ist und deswegen nehmen wir es genauso mit, sind froh über den zweiten Sieg in Folge 0:0. Ja, jetzt bereiten wir uns auf den HSV vor.
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6: A3 Würzburg Richtung Frankfurt zwischen Seligenstadt und Obertshausen. 8 Kilometer Stau wegen Bergungsarbeiten nach einem LKW-Unfall. Dann die A6 Nürnberg Richtung Heilbronn. Zwischen Aurach und Feuchtwangen Nord steht ein defekter LKW im Baustellenbereich und blockiert die linke Spur. Und noch die B318 Holzkirchen Richtung Rottach-Egern zwischen Oberwarngau und der Kreuzstraße. Behinderungen nach einem Unfall. Das Wetter in Bayern. Heute ist es gebietsweise länger trüb durch Nebel oder Hochnebel. Ansonsten, wenn sich der aufgelöst hat, wird es freundlich mit Sonne und nur wenigen Wolken bei 15 bis 20 Grad. In den kommenden Tagen, morgen und auch am Wochenende, wird es dann eher unbeständig. Morgen hält sich der Hochnebel länger. Am Samstag ist es dann stark bewölkt bis trüb und da kann gebietsweise auch Regen dazukommen, genauso am Sonntag. Die Höchstwerte 13 bis 21 Grad morgen, am Wochenende dann 8 bis 16 Grad.
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6: Heute ist Donnerstag, der 15. Oktober und jetzt ist es 7 Uhr.
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6: Mehr Sicherheit, weniger Müll. Das erhofft sich die Deutsche Bahn von einem Alkoholverbot an Bahnhöfen. Das ist seit Mitternacht in Kraft. Weniger Wartezeit und gezieltere Behandlungen. Das soll eine Reform der Notfallversorgung in Deutschland bringen. Und mehr Unterstützung für die Ukraine, aber Streit ums Geld. Das ist vom EU-Gipfel zu erwarten. Dazu gleich mehr und auch in unserem Thema des Tages in 20 Minuten. Am Mikrofon ist Dani Stahl. Guten Morgen. Ab heute gilt an allen Bahnhöfen in Deutschland ein Alkoholverbot. Um Mitternacht ist es in Kraft getreten. Wer im Bahnhof also sein Wegbier noch vor Fahrtantritt trinkt, der muss mit einer Strafe rechnen. Alkohol mitnehmen oder im Bahnhof kaufen kann man aber trotzdem. Wie das im Einzelnen künftig geregelt ist, erklärt Johannes Zuber.

0: So ein Verbot, das gab es bisher schon an einigen großen Bahnhöfen, zum Beispiel in Hamburg, Kiel oder Hannover. Jetzt gilt es überall. In Bahnhofskneipen, da darf aber weiterhin Alkohol getrunken werden, genau wie in den Zügen der Deutschen Bahn. Man darf auch weiterhin verschlossene Flaschen bei sich haben, nur eben nicht daraus trinken. Wer es trotzdem tut, muss mit einem Hausverbot rechnen. Bußgelder soll es aber erstmal nicht geben. Die Frage ist, ob das Verbot auch tatsächlich durchgesetzt wird, denn zuständig sind erstmal die Sicherheitskräfte der Bahn. Die sollen bei ihren Kontrollgängen Leute ansprechen, die trotz Verbot Alkohol trinken. Zusätzliches Personal für flächendeckende Kontrollen, das will die Bahn aber nicht einstellen. Und die Bundespolizei, die wird auch nur gerufen, wenn es zu Konflikten kommt.
1: In München darf man am Hauptbahnhof schon länger keinen Alkohol trinken. Gerade für das Sicherheitspersonal dort macht das die Arbeit etwas leichter. Wie es in München läuft und was Reisende in Bayern zu dem Alkoholverbot sagen, das hat sich Alexandra Riese angeschaut.
2: Pöbeleien, Verstöße gegen die Hausordnung, manchmal sogar körperliche Übergriffe. Am Münchner Hauptbahnhof wissen die Sicherheitskräfte der Deutschen Bahn nie genau, was sie auf ihrer nächtlichen Streife erwartet. Christian Mittermeier ist hier mit seinem Kollegen Bernd Wimmer unterwegs. Besonders wenn Alkohol im Spiel ist, kann die Stimmung schnell kippen.
3: Es ist ein Hemmungsblocker. Die Leute gehen deutlich eher in eine aggressive Stimmung rein, wenn sie alkoholisiert sind, wo sie vielleicht, wenn sie eben nicht alkoholisiert werden, gar nicht so eskalieren würden.
2: Für solche Situationen sind die beiden ausgerüstet.
4: Also vom Grundsatz her haben wir den EKA, der Einsatzstock kurz ausziehbar. Dann haben wir ein Tierabwehrspray, wir haben Handfesseln. Das ist zum Beispiel ein Tourniquet, falls es zu Schwerverletzten kommt.
2: Doch meistens reichen Zettel und Stift, um Personalien aufzuschreiben. Denn seit 2019 ist das Trinken von Alkohol am Münchner Hauptbahnhof verboten. Nach Angaben der Sicherheitskräfte der Deutschen Bahn sind seitdem auch Einsätze messbar zurückgegangen, die mit Alkohol zu tun hatten. Das hat die Deutsche Bahn darin bestärkt, das Alkoholkonsumverbot bundesweit auszuweiten. Esther Heckmann, Leiterin der Personenbahnhöfe in Bayern.
5: Wir haben dazu auch Umfragen gemacht und merken, die Reisenden fordern das. Aber nicht nur die Reisenden, auch unsere Mitarbeiter und unsere Partner. Das heißt, auch Kommunen und Gemeinden befürworten zunehmend das Thema.
2: 80% der Befragten haben sich für ein Alkoholkonsumverbot ausgesprochen. So auch diese Reisenden in Würzburg.
6: Ich finde das einfach mehr Sicherheit, weil wenn jemand Alkohol zu sich nimmt, dann ist er unberechenbar und das kann man damit ausschließen. Finde ich klasse.
7: Als Gast des Bahnhofs möchte ich eigentlich ein anständiges Ambiente haben. Ich lehne das also ab, Alkohol zu trinken.
8: Ich wäre jetzt auch weit davon entfernt zu sagen, dass ich noch nie an einem Bahnhof Alkohol getrunken hätte. Von daher wird man sehen müssen, ne? Ob das besser wird oder schlechter, wenn man den Alkohol verbietet.
2: Seit heute gilt es an 5.700 Bahnhöfen bundesweit, etwa 1.000 davon in Bayern. Alkohol kaufen und mitführen bleibt erlaubt. Und die Bahn verspricht sich noch einen weiteren positiven Effekt: weniger Müll und sauberere Bahnhöfe.
1: Also Alkoholverbot an Bahnhöfen in ganz Deutschland. Seit Mitternacht ist es in Kraft, Alexandra Riese berichtete. Es gibt gute Nachrichten für alle gesetzlich Versicherten. Die Beiträge der gesetzlichen Krankenkassen können im kommenden Jahr stabil bleiben. Das hat der sogenannte Schätzerkreis bekannt gegeben, in dem Fachleute die Kassenfinanzen bewerten. Damit erreicht die Bundesregierung ein Ziel, das sie sich im Sommer gesteckt hat. Nikolaus Nützel mit den Details.
9: Zum ersten Mal seit 5 Jahren werden die durchschnittlichen Kassenbeiträge zum Jahreswechsel nicht ansteigen. Im Schnitt sollen die Kassen weiterhin 17,5% vom Bruttolohn ihrer Mitglieder nehmen. Es ist allerdings denkbar, dass einige Kassen zum Januar dennoch teurer werden, etwa weil sie ihre Rücklagen auf die gesetzlich vorgeschriebene Mindesthöhe auffüllen müssen. Die insgesamt 93 gesetzlichen Kassen entscheiden jeweils für sich selbst, wie hoch ihr Beitragssatz ist. Dass die Beiträge im Schnitt aber stabil bleiben sollen, nennt der AOK-Bundesverband eine gute Nachricht für Beitragszahler und Arbeitgeber. Die Sparmaßnahmen der Bundesregierung zeigten Wirkung, erklärt der Kassenverband. Allerdings werde vielen Menschen, die im Gesundheitswesen arbeiten, ebenso wie Versicherten und Arbeitgebern, durch diese Sparmaßnahmen einiges abverlangt, betont die AOK. Alle Kassenverbände sind sich darin einig, dass es weiterhin Anstrengungen braucht, um das Gesundheitssystem zukunftsfest zu machen und die Finanzen stabil zu halten. Eine Expertenkommission arbeitet derzeit im Auftrag der Bundesregierung an Vorschlägen für eine große Strukturreform.
1: Die Notfallversorgung in Deutschland soll reformiert werden. Der Bundestag stimmt heute über den Gesetzentwurf ab, mit dem überlastete Notaufnahmen und Rettungsdienste grundlegend entlastet werden sollen. Die drei bisher oft nebeneinander herlaufenden Bereiche, der ärztliche Bereitschaftsdienst, die Krankenhausnotaufnahmen und der Rettungsdienst, sollen damit digital und strukturell enger verzahnt werden. Warum das nötig ist, erklärt Birte Sönnigsen.
10: Überlastete Notaufnahmen, die gehören ja leider längst zum Alltag. Das Personal, das gestresst ist, Patientinnen und Patienten, die unzufrieden sind, weil sie lange warten müssen. Die Reform, die soll die Notaufnahmen und die Rettungsdienste entlasten. Zurzeit ist es so, dass viele in die Notaufnahme gehen, die da eigentlich gar nicht hingehören. Vielleicht auch mit einer Erkältung, mit Magenschmerzen oder weil sie sich den Fuß gestoßen haben. Fachleute schätzen, ungefähr ein Drittel aller Fälle könnte auch gut in einer ganz normalen Sprechstunde oder in der Notfallpraxis versorgt werden. Deswegen soll in Zukunft besser sortiert werden, ob Patientinnen und Patienten wirklich Notfälle sind. Das passiert auf mehreren Wegen, am Telefon, etwa wenn ich den Notruf wähle, aber auch direkt vor Ort im Krankenhaus.
1: Bundeskanzler Merz ist heute und morgen in Brüssel. Er nimmt am Herbstgipfel der EU-Mitglieder teil. Alle 27 Staats- und Regierungschefs kommen da zusammen. Und es droht Streit, vor allem um den nächsten langfristigen EU-Haushalt. Da gehen die Positionen noch weit auseinander. Ein anderes Thema wird wohl auch die Lage in der Ukraine sein und wie man das Land weiter unterstützt, besonders jetzt. Früher als erwartet spüren die Menschen in der Ukraine die Auswirkungen von Russlands systematischer und völkerrechtswidriger Zerstörung der Energieinfrastruktur. Stromausfälle, kein Wasser und das bei sinkenden Temperaturen. Der ukrainische Präsident ringt derweil um internationale Unterstützung, vor allem bei der Flugabwehr. Aus Kiew berichtet Rebecca Barth.
11: Aufräumen nach dem jüngsten russischen Luftangriff. Oleksandr Starikow steht in seiner völlig zerstörten, ausgebrannten Wohnung in Kiew.
12: I'm very angry against Russians. We will never give up.
11: Mit Dutzenden Raketen und mehr als 100 Drohnen hatte Russland vor allem die Energieinfrastruktur der Ukraine angegriffen. Die Einschläge kommen, bevor der Luftalarm ausgelöst werden kann. Und die Folgen der systematischen Angriffe sind unmittelbar zu spüren. Kein Strom, kein Wasser, betroffen auch Matthias Schmale, UN-Koordinator für humanitäre Hilfe in der Ukraine. Ich schaue aus meinem Bürofenster und kann einige der beschädigten Kraftwerke sehen. Die Lage ist wirklich verzweifelt. Heute Morgen hatten viele Menschen kein Wasser und ich selbst musste mich auf traditionelle Weise mit Topftasse und vorrätigem Wasser waschen. Die humanitäre Lage sei besorgniserregend, betont Schmale. Der ukrainische Präsident betont bei seinem Besuch in London, die Ukraine wäre bereit für eine Waffenruhe. Doch von einem Energiewaffenstillstand könne keine Rede sein. Wir haben heute massive Angriffe erlebt. Es ist schade, dass es auch Probleme mit Starlink und Aufklärungsdaten gab. Viele Überraschungen, mit denen man in einer Partnerschaft nicht rechnen kann. In der Ukraine versuchen sich die Menschen derweil für den kommenden Winter zu wappnen. Einige verlassen die Stadt, berichtet Makler Roman Slavutsky. Häuser mit Gasheizung sind derzeit sehr schnell weg. Ich habe kein einziges mehr übrig. Die Leute ziehen aus ihren Mietwohnungen in Mietshäuser außerhalb von Kiew.
1: Rebecca Barth berichtete über die Situation in der Ukraine, die sich schon vor Wintereinbruch deutlich verschärft wegen der russischen Angriffe auf die Energieinfrastruktur. Das ist Thema heute auch beim EU-Gipfel, wie man das Land weiter unterstützen kann. Aber es geht auch ums Geld. Die Beratungen über den nächsten langfristigen EU-Haushalt stehen an. Und darüber sprechen wir dann auch in unserem Thema des Tages. Seit Monaten gibt es in Albanien immer wieder Proteste gegen die Regierung. Auslöser war ein umstrittenes Immobilienprojekt. Inzwischen geht es aber um mehr. Auch Premierminister Rama steht in der Kritik. In dieser Woche gibt es erneut Proteste gegen ihn, die immer weiter eskalieren. Gestern steckten vermummte Randalierer das Bildungsministerium in der Hauptstadt Tirana und andere Gebäude in Brand. Unser Korrespondent für Südosteuropa, Oliver Schusch.
13: Demonstranten drangen auch in das Parlamentspräsidium ein und legten im Treppenhaus Feuer. Bereits am Dienstag gab es Brände im Rathaus von Tirana. Die Filiale einer Kreditanstalt ist niedergebrannt. Es brannte in einem Einkaufszentrum. Mehrere weitere Geschäfte wurden durch Steinwürfe und Vandalismus beschädigt. Die Polizei geht mit Wasserwerfern gegen die Randalierer vor, doch sie konnte die Lage bislang noch nicht beruhigen. Es ist eine Ausweitung der monatelangen sogenannten Flamingo-Proteste gegen ein geplantes Luxushotelresort in einem Naturschutzgebiet an der albanischen Küste. Die Wut richtet sich nun allgemein gegen die Regierung. Schüler und Studenten haben sich den Protesten angeschlossen. Sie beklagen hohe Ausbildungskosten, eine marode Infrastruktur und eine grassierende Korruption im Land.
1: Nicht nur Fußballfans dürften heute

0: heute gespannt nach Zürich schauen. Dort kommt am Vormittag der FIFA-Rat zusammen. Das ist das oberste strategische Führungsgremium zwischen den Kongressen des Weltfußballverbandes. Dabei treffen der umstrittene FIFA-Präsident Gianni Infantino und seine europäischen Kritiker aufeinander. Aus Zürich berichtet Sandra Bieger.
1: Auf der Tagesordnung der heutigen FIFA-Ratssitzung in Zürich stehen einige Punkte, die nicht nur in der Fußballwelt in den vergangenen Monaten für Unmut gesorgt haben. Zum Beispiel der von FIFA-Präsident Infantino an US-Präsident Trump verliehene Friedenspreis. Oder aber der geplatzte Investorendeal, bei dem WM-Anteile an private Investoren verkauft werden sollten. Diskutiert werden heute auch Ideen, wie der Weltfußballverband reformiert werden könnte. Dazu wird auch der Europäische Fußballverband UEFA, ein erbitterter Gegner von Gianni Infantino, Ideen präsentieren. Die UEFA möchte beispielsweise die Position des FIFA-Rates stärken. Das Gremium, dem auch DFB-Präsident Bernd Neuendorf angehört, solle in Zukunft verstärkt eingebunden werden, bevor die FIFA-Verpflichtungen jedweder Art eingehe. Medienberichten zufolge könnte FIFA-Präsident Infantino auch ankündigen, in den kommenden Jahren eine Rekordsumme von mehr als 6 Milliarden Dollar an nationale Fußballverbände auf der ganzen Welt auszuschütten.
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0: Die Antarktis ist der Eisschrank der Erde. Etwa 90% des Eises und rund 70% des Süßwassers der Erde sind am Südpol gespeichert. Das Eis dient als Schutzmantel. Und wenn dieser Schutz schmilzt, dann werden Küsten und ganze Länder buchstäblich untergehen. Den Eisschild in der Antarktis hat ein Team an Bord des Forschungsschiffs Polarstern untersucht und herausgefunden, was für die Stabilität des Eises sorgt. Noch Andreas Kegel.
3: Während das Eis der Westantarktis schon seit Jahrzehnten abschmilzt, war das Eis im Osten lange Zeit stabil. Doch das hat sich vor kurzem geändert. Auch die Gletscher der Ostantarktis beginnen nun zu schmelzen. Durch die globale Erwärmung haben sich Windrichtungen und Meeresströmungen verändert. Wärmeres Tiefenwasser gelangt so unter die Gletscherzungen im Meer. Der Geologe Markus Gutjahr:
4: Das Schmelzen der Antarktis geschieht nicht von oben durch die Atmosphäre, sondern von unten. Da kommt warmes Wasser in Kontakt mit dem Eis und schmilzt das Wasser von unten.
3: Das Eis der Antarktis hat direkten Einfluss auf die globalen Durchschnittstemperaturen. Eis und Schnee reflektieren Sonnenenergie zurück ins All. Das ist der sogenannte Albedo-Effekt. Meerwasser dagegen ist dunkler und nimmt Wärme auf. Das führt zu einer Kettenreaktion. Wegen der Erderwärmung schmilzt das Eis und wird zu Wasser. Der Albedo-Effekt wird weniger, der Ozean nimmt mehr Wärme auf und verstärkt die Erderwärmung. Sollte der Eisschild der Ostantarktis weiter abschmelzen, hätte das verheerende Folgen. Der Meeresspiegel könnte über einen Meter ansteigen. Weltweit wären Milliarden von Menschen, die an den Küsten leben, betroffen. In Mitteleuropa würden die Küsten Deutschlands bei Sturmfluten überschwemmt. Die Niederlande zur Hälfte unbewohnbar, Venedig unter Wasser. Ein Extremszenario des Weltklimarates für das Jahr 2100. Um das abzuwenden, müssten wir die Erderwärmung sofort stoppen, so die Polarforscher.
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0: Es ist 7:15.
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0: Sisi Forster mit den Nachrichten.
6: Alkoholverbot an Bahnhöfen tritt in Kraft. Ab heute ist der Konsum von Bier, Wein oder Schnaps an allen Bahnhöfen der Deutschen Bahn verboten. Der Konzern verspricht sich dadurch mehr Sicherheit und Sauberkeit. Bei Verstößen droht ein Hausverbot, hieß es. Alexander Peutz von der Gewerkschaft der Polizei kritisiert die Regelung im BR als undurchsichtig und schwer umsetzbar. Reform der Notfallversorgung soll im Bundestag beschlossen werden. Ziel des neuen Gesetzes ist es, überlastete Notaufnahmen und Rettungsdienste grundlegend zu entlasten. Durch die Reform sollen sogenannte integrierte Notfallzentren aufgebaut werden, bestehend aus der Notaufnahme eines Krankenhauses, einer Notdienstpraxis und einer Ersteinschätzungsstelle. Das soll die Patientenversorgung effektiver machen. Tabaksteuer soll erhöht werden. Ab dem kommenden Jahr könnte eine Packung Zigaretten dann durchschnittlich rund 9 Euro kosten. Die Tabaksteuer soll in den kommenden 4 Jahren dann noch weiter

0: weiter steigen. Über ein entsprechendes Gesetz stimmt heute der Bundestag ab. Künftig sollen auch E-Zigaretten und Vapes besteuert werden. Extreme Regenfälle überfluten Straßen in Istanbul. Fahrzeuge blieben auf unterspülten Straßen stecken, vielerorts liefen Keller und Wohnungen voll. In einigen Stadtteilen der türkischen Metropole kam es zu Erdrutschen und Baumstürzen. Ein 14-Jähriger kam Berichten zufolge ums Leben, nachdem er von einem Stromschlag in einer Pfütze getroffen wurde. Borussia Dortmund verliert Champions-League-Spiel bei Bodø Glimt. Am Ende hieß es 1:0 für die Norweger. Besser lief es für den VfB Stuttgart. Das Team von Trainer Hoeneß gewann 3:0 gegen Slovan Bratislava. Das Wetter in Bayern. Zunächst meist neblig trüb, am Vormittag freundlicher bei 15 bis 20 Grad.
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2: Der Landtag berät heute in erster Lesung über die Reform des Naturschutzgesetzes, die hat das Kabinett Ende Juli auf den Weg gebracht. Gerhard Amberger aus unserem BR24 Bayern-Team. Nicht alle sind damit einverstanden.
3: Die Initiatoren des Volksbegehrens Rettet die Bienen werfen der Staatsregierung vor, das Gesetz abschwächen zu wollen. Das Volksbegehren war vor 7 Jahren erfolgreich. 1,7 Millionen Menschen haben sich damals für mehr Arten- und Naturschutz ausgesprochen. Anita Fünfinger berichtet.
4: Wie breit muss ein Gewässerrandstreifen an Feldern sein und wann darf man Wiesen und Weiden ohne weiteres pflügen? Grünland brauche einen umfassenden Schutz und das müsse sich in einem Naturschutzgesetz widerspiegeln. Das war eine zentrale Forderung des Volksbegehrens von 2019. Das Pflügverbot von Wiesen soll nun aber nach dem Gesetzentwurf der Staatsregierung abgeschwächt werden und es ist auch nicht vorgesehen, die Regelungen für Gewässerrandstreifen zu vereinheitlichen. Dies ist nach den Worten der Volksbegehren-Initiatoren aber eine wesentliche Forderung bei Rettet die Bienen gewesen. Eine Anhörung zu all diesen Punkten hat es im Landtag bereits gegeben. Umweltminister Thorsten Glauber von den Freien Wählern aber steht zu der Gesetzesänderung, die heute beraten wird, und betont, der neue Entwurf sei das Ergebnis eines breiten Dialogs.
3: In Markt Schwaben in Oberbayern sollte eine neue Unterkunft für Geflüchtete entstehen. Jetzt hat Innenminister Joachim Herrmann in der BR-Sendung Kontrovers bestätigt, dass er den Bau gekippt hat. Christine Kerler.
5: Die in Markt Schwaben geplante Unterkunft sollte Platz für 90 bis 120 Geflüchtete bieten und rund 5 Millionen Euro kosten, finanziert durch den Freistaat. Nur ein paar Kilometer entfernt steht allerdings eine andere Unterkunft auf einem ehemaligen Betriebsgelände weitgehend leer. Das BR-Politikmagazin Kontrovers hat Bayerns Innenminister Herrmann mit dieser Situation konfrontiert. Daraufhin kündigte er am Abend in der Sendung an, das Bauvorhaben sei gestoppt.
6: Da gibt es auch schon einen Brief an den Landrat, der sich deswegen an mich gewandt hat, wo ich sage, in der Tat, hier angesichts der Gesamtsituation ist das heute nicht mehr vermittelbar, dass wir da jetzt ein neues Objekt neu bauen, neu errichten. Und deshalb wird das auch nicht stattfinden.
5: Das Bauvorhaben galt im Landkreis Ebersberg wegen rückläufiger Flüchtlingszahlen schon länger als umstritten. Landrat Robert Niedergesäß forderte eine Neubewertung. Das bayerische Innenministerium hatte zuletzt noch daran festgehalten.
3: Einmal im Jahr kürt eine Jury aus Verkehrs- und Tourismusexperten den Bahnhof des Jahres. Dieses Jahr ist es der Bahnhof in Ansbach. Asia Abdullahat berichtet.
7: Mit der Ehrung des Bahnhofs Ansbach geht der Titel zum 8. Mal nach Bayern. Verkehrs- und Tourismusexperten hatten unter anderem die Gestaltung, die Aufenthaltsqualität und die Verknüpfung mit anderen Verkehrsmitteln bewertet. Der äußerlich schlichte Nachkriegsbau überrasche im Inneren mit einer lichtdurchfluteten Wartehalle, geschwungenen Holzbänken, stilvollen Deckenleuchten und türkisen Böden und Wänden. Auch die Anschlussmöglichkeiten an andere Verkehrsmittel bewertet die 9-köpfige Jury positiv.
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2: mit Dani Stahl. Dass sich die EU-Staaten in politischen Fragen nicht immer einig sind, das gehört zum Alltag in Brüssel. Aber das Gipfeltreffen, zu dem die 27 Staats- und Regierungschefs ab heute zusammenkommen, das birgt einigen Sprengstoff. Da geht es nicht nur um internationale Krisen, den Welthandel und die Asylpolitik, sondern auch ums Budget für die kommenden Jahre. Während die EU-Kommission den Haushalt deutlich vergrößern will, sehen Deutschland und 5 weitere Nettozahler dafür keinen Spielraum und fordern Abstriche. Jean-Marie Magro mit einem Überblick über die unterschiedlichen Interessenslagen in Brüssel.

0: Bürokratie, EU-Erweiterung, Ukraine, Nahe- und Mittlerer Osten, steigende Energiepreise. Schon wieder haben sich die Staats- und Regierungschefs der EU eine sehr volle Tagesordnung zugemutet, wenn sie heute in Brüssel zusammentreffen. Zum ersten Mal seit längerer Zeit ist der Gipfel auf 2 Tage angelegt, nicht mehr nur auf einen. Der größte Streitpunkt könnte an diesem Nachmittag aufwarten.
1: Wir haben den mehrjährigen Finanzrahmen, den EU-Haushalt, ganz oben auf der Tagesordnung.
0: Friedrich Merz spricht schon seit Monaten über das EU-Budget. Deutschland ist immerhin der größte Nettozahler unter den 27 Staaten und zahlt rund 1/5 des Haushalts.
1: Die Mittel, die uns zur Verfügung stehen, sind allerdings begrenzt. Wir werden deshalb nicht umhinkommen, den aktuellen Vorschlag in allen Bereichen noch einmal zu begrenzen.
0: Sehr unromantisch gesprochen ist die Europäische Union eine riesige Interessensausgleichsmaschine. Mitgliedstaaten, EU-Kommission und EU-Parlament legen Vorschläge für einen Haushalt für die Periode 2028 bis 2034 vor, also für 7 Haushaltsjahre. Dann wird zwischen den Institutionen verhandelt. Kommission und Parlament haben schon ihre Vorschläge vorgelegt. Die Kommission landet bei rund 1,8 Billionen Euro. Das Parlament bei gut 2 Billionen. Nochmal wiederholt, für 7 Jahre. Die irische Ratspräsidentschaft meldete sich nun mit einem Vorschlag, über den die Mitgliedstaaten beraten werden, der einige Kürzungen vorsieht. Für den Bundeskanzler aber nicht genug. Der sagte schon zuvor:
2: Keinen neuen Finanzrahmen zu haben, ist für Deutschland die finanziell mit Abstand günstigste Lösung. Aber wir wollen sie nicht, denn das würde die Handlungsfähigkeit Europas stark einschränken.
0: Eine Aussage, über die einige Verhandler stutzten. Sollte sich die EU auf keinen neuen Haushalt einigen, würde der des letzten Jahres der vergangenen Periode, also 2027, fortgeführt. Dazu käme noch ein Inflationsausgleich. Aber vor allem ein großer politischer Schaden und ein Vertrauensverlust an den Finanzmärkten. Der Bundeskanzler Merz spiele mit dem Feuer, sagt der SPD-Europaabgeordnete Matthias Ecke.
3: Deswegen sollte Kanzler Merz jetzt endlich in die Position kommen, die jeder deutsche Kanzler vor ihm eingenommen hat, einen Kompromiss in der Mitte der Mitgliedstaaten ermöglichen und nicht die radikale Position durchspielen.
4: Jean-Marie Magro berichtete aus Brüssel. Wie viel Geld künftig in den EU-Haushalt fließen und wofür es ausgegeben werden soll, darüber gehen die Meinungen also auseinander. Und darüber spreche ich jetzt mit unserer Brüssel-Korrespondentin Katrin Schmidt. Guten Morgen.
5: Guten Morgen aus Brüssel.
4: Frau Schmidt, die Bundesregierung ist von den bisherigen Plänen für den EU-Haushalt nicht überzeugt. Was stört die Regierung in Berlin denn konkret?
5: Ja, so ganz einfach gesagt, so ein bisschen wie gerade gehört, viel zu hoch, sagt sie erstmal ganz platt. Also diese 2 Billionen, die EU-Kommission für die nächsten 7 Jahre sehen will, die sieht Berlin nicht und ja, nimmt da eine relativ harte Verhandlungstaktik ein. Es klang eben auch schon an, wir haben das nur von keinem Bundeskanzler, keiner Bundeskanzlerin gehört, dass man sagt, naja, dann wäre es ja am günstigsten, wir hätten gar keinen EU-Haushalt. Das ist wirklich auch nicht gut angekommen. Das kann man als giftig empfinden, als antieuropäisch, nährt so ein bisschen das Narrativ. Man wird da ein schwarzes Loch einzahlen und wenig davon haben, was absolut nicht stimmt. Ne? Deutschland ist einer der größten Profiteure wirtschaftlich vom Binnenmarkt. Also das war schon schwierig, aber das setzt so ein bisschen den Sound für die Verhandlungen, die heute losgehen. Und Merz, kurz gesagt, ist ein bisschen der Klassensprecher all derer, die sagen, das muss ganz viel weniger werden und ist da aber auch in guter Gemeinschaft, Niederlande, Österreich, Schweden, viele mehr, die sich da angeschlossen haben, aber er geht vorweg.
4: Und Deutschland ist ja mit Abstand der größte Nettozahler, also wenn man das schwarze Loch vielleicht nochmal hier nimmt, das Bild. Wo könnte sich der Kanzler denn durchsetzen und wo vielleicht eher nicht?
5: Ja, man muss wahrscheinlich das Bild ein bisschen breiter ziehen und nicht nur fragen, wie hoch genau oder wie groß genau ist dieses EU-Budget. Da ist es auch ein bisschen symbolisch, würde ich sagen, ob man da jetzt um 100 Milliarden mehr oder weniger insgesamt kämpft, weil wir müssen eins dazu sagen, das sind momentan 1,3% des deutschen Bundeshaushaltes, die in die EU gehen. Ne? Also es entscheidet sich nicht wohl und wehe der deutschen Wirtschaft. Dennoch ist die Höhe natürlich ein symbolisches Ding, aber wahrscheinlich viel entscheidender ist, wofür wird es Geld ausgegeben. Und das ist eben auch ein großer Streitpunkt, aber da gibt es vielleicht eher Kompromisslinien auch auslotbar, wobei es schwierig wird. Es gibt eine große Gruppe, die eben von Regional- und Agrarförderung am meisten profitiert, also viele EU-Länder, die auf keinen Fall wollen, dass da gekürzt wird. Dann gibt es die andere Seite und auch die EU-Kommission hat gesagt, wir brauchen einen modernisierten Haushalt, ne, dass man auch Bereiche wie Sicherheit, Verteidigung bis hin zu KI und alles, was man so an neuen Herausforderungen auch erkannt hat, die uns hier alle auf den Nägeln brennen, um denen gerecht zu werden. Dafür sind die anderen. Deutschland, muss man sagen, profitiert auch am meisten vom Wettbewerbsfonds und vom Topf für Forschung. Also da sind wir eher Nehmerland. Das ist nämlich auch alles relativ komplex. Wir wollen den Part größer sehen, oder die Bundesregierung zumindest. Also es sind schon noch sehr, sehr unterschiedliche Interessen. Ich sehe ja auch nicht so ganz, wo man sich da jetzt durchsetzen kann. Es ist der Auftakt der Verhandlungen und das heißt hier wirklich, der wird blutig. Klingt ein bisschen martialisch, aber das soll uns schon zeigen, dass es eigentlich wirklich um alles geht. Ja?
4: Und wenn wir jetzt auf die unterschiedlichen Interessen schauen, wie stehen denn die anderen EU-Länder finanziell da? In Frankreich zum Beispiel, da gibt es ja schon seit Wochen Proteste gegen die Regierung, die mit massiven Schulden zu kämpfen hat. Auch Italien steht nicht so gut da. Wie wollen die sich durchsetzen?
5: Das ist ja das Dilemma, ne? Dass eigentlich also auch ja der Bundeskanzler darauf hinweist, dass die Haushaltslage es nicht mehr hergebe. Das ist in anderen Ländern mindestens genauso. Italien sagt auch schon, ja jetzt mal langsam, bevor wir jetzt hier was übers Knie brechen mit dem Haushalt, ne? Machen wir lieber ordentlich und so weiter. Frankreich ist eben das beste Beispiel. Ich sag eine Szene, gestern war Marine Le Pen hier in Brüssel, auch ich konnte ihr Fragen stellen, das passiert sonst hier nicht, ja. Aber sie ist ja die aussichtsreichste Präsidentschaftskandidatin vom Rassemblement National. Und die Idee in Brüssel ist, immer den Haushalt noch klar zu kriegen, bevor in Frankreich gewählt wird, mit der Sorge um den Rechtsruck. Die war aber hier, um an jedem klar zu machen, der es wissen will, dass unter ihrer Präsidentschaft überhaupt so ein Haushalt niemals akzeptiert werden würde, wenn der vorher eingetütet wird. Also das zeigt wirklich, dass das nicht übertrieben ist. Es geht um die Zukunft der EU, wenn wir jetzt über den nächsten Haushalt sprechen. Und natürlich auch um die Stärke der Nationalisten, die eigentlich eine viel kleinere EU wollen. Also es geht wirklich um alles und das auch in vielen Ländern. Also da ist ja Deutschland auch kein Einzelfall oder fast noch harmlos, die Aussage, wenn man das dann vergleicht.
4: Wenn sich jetzt die Regierungschefs bis morgen nicht einig werden, wie wird es dann weitergehen? Also der Haushalt, der besteht, soll fortgeführt werden, aber reicht es? Geht es so einfach? Und wie lange kann man mit dieser Übergangslösung dann leben?
5: Ja, also es steht nicht zu erwarten, dass man sich heute oder morgen einigt. Das ist auch wirklich nicht normal. Das geht jetzt in die heiße Phase. Das wird noch mehrfach hin und her gehen. Und ob dieser Zeitplan zu halten ist, das bis Anfang nächsten Jahres zu schaffen, mit Blick auf Frankreich, was wie gesagt auch eine Milchmädchenrechnung sein könnte, das ist nicht sicher. Auch aber zum Beispiel wegen der Wahlen in Spanien. Auch da haben wir natürlich eine Instabilität jetzt drin, wo man nicht weiß, was entscheidet die Regierung da jetzt noch. Also das wird sich lange hinziehen. Man kann froh sein, wenn man sich da überhaupt in nächster Zeit irgendwie einigt, egal auf welche Höhe, aber einfach auch, um zu sagen, da gibt es eine Stabilität und Planungssicherheit. Ja, der alte Haushalt würde weitergeschrieben werden. Das ist aber mit Sicherheit für niemanden eine gute Lösung, weil es ja gerade auch darum geht, den neuen Herausforderungen gerecht zu werden. Und das bildet sich im Haushalt ab. Also das kann nicht das Ziel sein. Aber es wird super schwierig. Mehr kann man wirklich heute da auch nicht sagen oder Hoffnungsvolleres.
4: Also schwierige Ergebnisfindung, viele unterschiedliche Positionen und Zeitdruck. Vielen Dank an unsere Brüssel-Korrespondentin Katrin Schmidt für diese Einschätzungen. Das war unser BR24-Thema des Tages vor dem EU-Gipfel über den künftigen Haushalt. 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
4: A3, Würzburg Richtung Frankfurt, zwischen Seligenstadt und Offenbach, Stau wegen Bergungsarbeiten nach einem LKW-Unfall. A7, Ulm Richtung Würzburg, zwischen dem Kreuz Feuchtwangen-Crailsheim und Wörnitz steht ein defektes Auto im Baustellenbereich. Dann die A9, Berlin Richtung Nürnberg, zwischen dem Kreuz Nürnberg und Nürnberg-Fischbach ein Unfall, bitte halten Sie da eine Rettungsgasse offen. Die A93, Holledau Richtung Regensburg, zwischen dem Kreuz Regensburg und Regensburg-Königswiesen ein Unfall mit mehreren Fahrzeugen. A94 Passau Richtung München, Stau zwischen Paarstetten und Paarsdorf. Und die B318 Holzkirchen Richtung Rottach-Egern zwischen Oberwarngau und der Kreuzstraße Behinderungen nach einem Unfall. Das Wetter in Bayern, heute bleibt es länger trüb durch Nebel oder Hochnebel. Sollte sich der dann mal auflösen, wird es freundlich bei 15 bis 20 Grad. Morgen dann ähnlich und ins Wochenende geht es eher trüb und regnerisch bei kühleren Temperaturen zwischen 8 und 16 Grad.
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11: Eine Minute nach halb acht ist es jetzt.

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1: Im Studio ist Oliver Fritzl. Einen schönen guten Morgen. An allen Bahnhöfen in Deutschland gilt jetzt ein Alkoholverbot. Was sich die Bahn davon verspricht und wie die Erfahrungen in München bisher sind, das hören Sie jetzt bei uns. Der Zusatzbeitrag für gesetzlich Krankenversicherte, der bleibt im kommenden Jahr voraussichtlich stabil. Und in der Fußball-Champions League hat Borussia Dortmund auch sein zweites Spiel verloren. Stuttgart konnte dagegen einen Sieg einfahren. Ja, auch wenn viele um diese Zeit noch nicht an Alkohol denken können, ein Feierabendbier am Bahnsteig oder eine halbe auf dem Weg zum Bundesligaspiel. An allen Bahnhöfen in Deutschland ist das seit Mitternacht verboten. Das Alkoholverbot gilt für den gesamten Bahnhofsbereich inklusive der Bahnsteige. In einigen Städten sind auch die Bahnhofsvorplätze eingeschlossen. Welche Ausnahmen es gibt und was sich die Bahn von der Maßnahme erhofft, das erklärt Ulrike Ufer.
2: Laut Bahn ist weiter erlaubt, Alkohol im Gepäck oder aus Einkäufen mitzunehmen, wenn er verschlossen ist. Das Verbot gilt demnach an allen 5.700 Bahnhöfen der DB. Laut Konzern wird damit ein weiterer Baustein für mehr Sicherheit und Sauberkeit umgesetzt. Die Bahn verweist auf die 40 großen Stationen, wo die Regel bereits besteht. Hier habe sich gezeigt, das Verbot sorgt für weniger Müll, weniger Konflikte und ein angenehmeres Umfeld für Reisende und Mitarbeiter. Wer die Vorgabe ignoriert, riskiert ein Hausverbot.
1: Seit heute darf man also an den Bahnsteigen und in den Wartehallen aller deutscher Bahnhöfe keinen Alkohol mehr trinken. In Bayern war das bisher schon an 8 Bahnhöfen der Fall, zum Beispiel in Nürnberg, Regensburg und auch in München. Welche Erfahrungen das Sicherheitsteam der Deutschen Bahn dort gemacht hat, berichtet Alexandra Reese.
3: Hauptbahnhof München. Hier ist der Sicherheitsdienst der Deutschen Bahn rund um die Uhr im Einsatz. 3 Teams Tag und Nacht. Christian Mittermeier läuft mit seinem Kollegen das Gelände auf und ab. Er weiß, Alkohol erhöht immer das Konfliktpotenzial.
4: Es ist ein Hemmungsblocker. Die Leute gehen deutlich eher in eine aggressive Stimmung rein, wenn sie alkoholisiert sind.
3: Er und sein Kollege haben nachweislich weniger Einsätze aufgrund von Alkohol. Hier in München gilt das Alkoholkonsumverbot schon seit 2019. Die Deutsche Bahn sieht sich durch die Erfahrungen in der Landeshauptstadt bestätigt. Deshalb weitet sie die neue Hausordnung bundesweit aus. Bestätigt Esther Heckmann, Leiterin der Personenbahnhöfe in Bayern.
5: Wir haben dazu auch Umfragen gemacht und merken, die Reisenden fordern das. Aber nicht nur die Reisenden, auch unsere Mitarbeiter und unsere Partner. Das heißt, auch Kommunen und Gemeinden befürworten zunehmend das Thema.
3: 80% der Befragten haben sich für das Alkoholverbot ausgesprochen, laut Deutsche Bahn. Es betrifft seit heute rund 1000 Bahnhöfe in Bayern.
1: Der Bericht von Alexandra Reese und mehr Informationen zum Thema finden Sie auch bei uns im Netz auf br24.de und in der br24-App. In Zeiten, in denen vieles immer teurer wird, ist das mal eine gute Nachricht, und zwar für gesetzlich Krankenversicherte. Der durchschnittliche Zusatzbeitrag bleibt im kommenden Jahr wohl stabil. Das hat Gesundheitsminister Linnemann am Abend bekannt gegeben. Grundlage ist die Prognose der Experten, die sich die Finanzen der gesetzlichen Krankenversicherung genau anschauen. Einzelheiten von Nikolaus Nützel.
6: Zum ersten Mal seit 5 Jahren werden die durchschnittlichen Kassenbeiträge zum Jahreswechsel nicht ansteigen. Im Schnitt sollen die Kassen weiterhin 17,5% vom Bruttolohn ihrer Mitglieder nehmen. Es ist allerdings denkbar, dass einige Kassen zum Januar dennoch teurer werden, etwa weil sie ihre Rücklagen auf die gesetzlich vorgeschriebene Mindesthöhe auffüllen müssen. Die insgesamt 93 gesetzlichen Kassen entscheiden jeweils für sich selbst, wie hoch ihr Beitragssatz ist. Dass die Beiträge im Schnitt aber stabil bleiben sollen, nennt der AOK-Bundesverband eine gute Nachricht für Beitragszahler und Arbeitgeber. Die Sparmaßnahmen der Bundesregierung zeigten Wirkung, erklärt der Kassenverband. Allerdings werde vielen Menschen, die im Gesundheitswesen arbeiten, ebenso wie Versicherten und Arbeitgebern, durch diese Sparmaßnahmen einiges abverlangt, betont die AOK. Alle Kassenverbände sind sich darin einig, dass es weiterhin Anstrengungen braucht, um das Gesundheitssystem zukunftsfest zu machen und die Finanzen stabil zu halten. Eine Expertenkommission arbeitet derzeit im Auftrag der Bundesregierung an Vorschlägen für eine große Strukturreform.
1: Die Bundeswehr soll im Ernstfall mehr Menschen aus der Reserve einsetzen können. Dafür will die Bundesregierung die Regeln ändern. Heute berät der Bundestag über ein entsprechendes Gesetz. Was da genau drin steht, erklärt unser Hauptstadtkorrespondent Oliver Neuroth.
7: Es geht um eine wichtige Veränderung für die Bundeswehr. Reservisten, also ehemalige Soldatinnen und Soldaten, sollen unter bestimmten Voraussetzungen auch gegen ihren Willen in die Truppe geholt werden können für Übungen.

0: Bisher ist das nicht so einfach möglich, wenn kein Spannungs- oder Verteidigungsfall herrscht. Wer wie lange zum Reservedienst herangezogen werden kann, ist gestaffelt, nach Alter und der Länge der aktiven Zeit bei der Bundeswehr. Wer zum Beispiel bis zu einem Jahr gedient hat, kann laut Gesetzentwurf bis zu 3 Wochen pro Jahr einberufen werden. Das Gesetz sieht auch vor, dass Reservisten mehr Geld für Fahrtkosten bekommen und ihre Arbeitgeber entlastet werden. Arbeitgebervertreter kritisieren das Gesetz dennoch. Unternehmen müssten ihre Arbeit neu organisieren oder Ersatz finden, wenn Beschäftigte kurzfristig für Reservedienste ausfallen. Die Bundesregierung will die Reserve bei der Bundeswehr stärken. Bis 2033 sollen mindestens 200.000 Reservistinnen und Reservisten zur Verfügung stehen.
1: EU-Herbstgipfel in Brüssel. Die Staats- und Regierungschefs treffen sich dort am Vormittag. Bei dem 2-tägigen Spitzentreffen stehen schwierige Beratungen an über den nächsten langfristigen EU-Haushalt. Es geht aber auch um die schwierigen Handelsbeziehungen zu China. Angesichts eines massiven Handelsdefizits und der Sorge vor billigen chinesischen Exporten wollen die Staats- und Regierungschefs über mögliche zusätzliche Zölle reden. Die Vereinigung der bayerischen Wirtschaft, die unterstützt solche Schutzmaßnahmen, berichtet Johannes Reichert.
2: Es liege nicht in ihrer DNA, den Handel mit Zöllen zu lenken, sagt der Präsident der Vereinigung der Bayerischen Wirtschaft, VBW, Wolfram Hatz. Jedoch,
3: wenn es denn so ist wie in China, dass die Währung niedrig gehalten wird und Produkte, die exportiert werden, massiv subventioniert werden, dann sollte man sich als Ultima Ratio doch des Zollinstruments bedienen.
2: Konkret bezichtigt die VBW die Führung in Peking, chinesische Unternehmen massiv zu subventionieren und die chinesische Währung künstlich zu schwächen, um weltweit Exportmarktanteile auf Kosten anderer Länder zu gewinnen.
3: Wenn man ein Produkt staatlich fördert, um es billig zu machen, dann hat die Wettbewerbsfähigkeit ein Ende.
2: Zwar gab es zuletzt eine Einigung zwischen der EU und China auf eine Begrenzung chinesischer Exporte von Hybridautos, doch auch andere Branchen wie die Chemie und die Abhängigkeit von Chinas seltenen Erden bleiben ein Problem.
1: Eine sogenannte Enquete-Kommission. Das ist eine Art besonderer Untersuchungsausschuss, der sich gründlich beispielsweise mit Reformthemen auseinandersetzt. Sie besteht aus Abgeordneten und externen Fachleuten. Und eine solche Kommission hat sich im Auftrag des Bayerischen Landtags zum Thema Bürokratieabbau beraten. Heute übergibt die Kommission den Abschlussbericht an die Landtagspräsidentin Ilse Aigner. Daniel Knopp berichtet, was es für Empfehlungen gibt.
4: Die Ziele sind klar. Der Staat soll schlanker werden, die Wirtschaft soll es einfacher haben und vor allem die Bürger sollen den Bürokratieabbau ganz konkret in ihrem Alltag erfahren. Im Bayerischen Landtag hat in den letzten 2 Jahren eine parteiübergreifende Enquete-Kommission mit Experten zum Bürokratieabbau 193 Handlungsempfehlungen erarbeitet. Empfohlen werden dabei auch Einschnitte bei der Einstellung und Besoldung von Beamten. Johannes Becher von den Grünen hofft auf eine umfassende Verwaltungsdigitalisierung. Durch ein Zentralregister für alle Behörden und eine deutschlandweite ID könnten Behördengänge einfacher werden, sagt Becher. Und für Franz Bergmüller von der AfD ist es wichtig, dass die Handlungsempfehlungen der Kommission den Bürgern, Unternehmen und Behörden mehr Freiheit und Vertrauen statt Kontrolle bringen.
1: Jetzt zur Fußball-Champions League. Da hat Borussia Dortmund beim norwegischen Außenseiter FK Bodø/Glimt eine Niederlage kassiert. Der BVB hat 0:1 verloren und damit wichtige Punkte liegen lassen. Burkhard Hupe hat die Partie gesehen.
5: Dortmunds Trainer Niko Kovac war sichtlich verärgert. So kraft- und ideenlos, so passiv und emotionslos hatte seine Mannschaft in dieser Saison noch nie gespielt. Und so ließ sich der BVB auf dem Kunstrasen von Bodø/Glimt vom norwegischen Underdog fast eine Stunde lang vorführen. Nach gut einer Stunde und einem Vierfachwechsel wurde das Spiel der Dortmunder dann etwas besser und torgefährlicher, aber die wenigen guten Möglichkeiten blieben am Ende ungenutzt.
1: Der VfB Stuttgart hingegen hat einen wichtigen Schritt in Richtung K.O.-Phase gemacht. Die Stuttgarter konnten sich gestern Abend ebenfalls auswärts gegen Slovan Bratislava durchsetzen und gewannen 3:0.
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1: Jetzt mit Stefan Lina und einem Blick auf die Lage in unserem größten Nachbarland.
7: Ja, Frankreich sitzt ja auf einem Schuldenberg von 3,7 Billionen Euro, zahlt inzwischen so hohe Zinsen wie seit Jahrzehnten nicht mehr. Welche Folgen hat das für uns in Deutschland als dem wichtigsten Nachbarn und Handelspartner und gerät womöglich sogar der Euro in Gefahr? Das ist das Thema der neuesten Ausgabe unseres Wirtschaftspodcasts Plus Minus. Michael Wegmar.
8: Frankreich gibt seit Jahrzehnten fast immer mehr Geld aus, als der Staat einnimmt. Das ist

0: tatsächlich nicht neu. Das Problem jetzt im Moment ist, Schulden werden immer teurer. Frankreich muss sich regelmäßig neues Geld leihen, zum Beispiel um alte Kredite zurückzuzahlen. Gibt dafür Staatsanleihen aus, das sind quasi Schuldscheine. Und damit die überhaupt jemand kauft, muss das Land was bieten. Und das sind hohe Zinsen. 5% für 10 Jahre Laufzeit im Augenblick, das ist so viel wie seit einem Vierteljahrhundert nicht mehr für solche französischen Anleihen. Also Schulden sorgen für noch mehr Schulden. Frankreich braucht noch mehr Geld und die Anleger werden immer skeptischer, ob Frankreich das noch hinkriegt. Und sie befürchten, dass diese lokale Krise den ganzen Euroraum mitreißt. Frage Nummer 2, ja, wie wahrscheinlich ist das denn? Also droht uns eine neue Euro-Krise, quasi Griechenland 2.0?
1: 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In München beginnt heute die Messe Interforst. Sie gilt als internationaler Branchentreff für alles rund um Forstwirtschaft und Forsttechnik. In vielen Regionen Bayerns wird mit Holz auch geheizt, nicht nur ab und zu im Kaminofen, sondern immer häufiger auch in Pelletheizungen. Sie gelten als kostengünstige Alternative zur Wärmepumpe. Allerdings sehen Umweltverbände diesen Trend mit Sorge, wie Susanne Henn berichtet.
2: Denn auch wenn es rein rechnerisch stimmt, dass Holz beim Verbrennen nur so viel CO2 freisetzt, wie es im Laufe seines Baumdaseins gespeichert hat, hat die Rechnung einen Haken. Der Baum hat das CO2 oft über Jahrzehnte hinweg eingelagert, aber beim Verbrennen wird es dann auf einen Schlag freigesetzt. Bis diese Emissionen von anderen Bäumen erneut gespeichert werden, dauert es aber Jahre. Und auch beim Fällen, Transport und Häckseln des Holzes, so die Kritik der Umweltverbände, werde klimaschädliches Kohlendioxid freigesetzt. Etwas anders fällt die Einschätzung der Forstlichen Versuchs- und Forschungsanstalt in Freiburg aus. Demnach kann Holz dann als CO2-neutraler Heizstoff gelten, wenn es aus einem nachhaltig bewirtschafteten Wald stammt, dessen Baumbestand insgesamt nicht sinkt. Damit sind der Nutzung von Holz aber deutliche Grenzen gesetzt. Außerdem, so die FVA, müssten die Wege zwischen Wald und Heizung kurz sein, sodass dort möglichst wenig weitere Emissionen anfielen. Mit sogenannten Staubabscheidern müsse auch dafür gesorgt werden, dass beim Verbrennen nicht noch zusätzlich Ruß und Feinstaub freigesetzt werden.
1: Die Notrufsäulen an deutschen Autobahnen werden wegen der Verbreitung von Mobiltelefonen immer seltener genutzt. Deshalb prüft die Autobahn GmbH, ob das bisherige Notrufsystem in seiner jetzigen Form erhalten bleiben soll. Das berichtet die Rheinische Post unter Berufung auf das Bundesverkehrsministerium. Ein Sprecher der Autobahn GmbH bestätigte die Pläne. Bundesweit gibt es nach Angaben des Betreibers noch rund 17.000 solcher Notrufsäulen.

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3: 7.45 Uhr ist es.
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3: Sissy Forster hat jetzt den Nachrichtenüberblick.
5: Bundesdrogenbeauftragter Streeck begrüßt Alkoholverbot an Bahnhöfen. Die neue Regelung schaffe mehr Sicherheit für Reisende und das Personal. Wer an Bahnhöfen unterwegs sei oder arbeite, müsse sich sicher fühlen können, so Streeck. Ab heute gilt an allen deutschen Bahnhöfen ein Alkoholverbot. Die Gewerkschaft der Polizei begrüßt zwar die Idee, für mehr Sicherheit zu sorgen, sieht aber vor allem bei der Durchsetzbarkeit Probleme. Beitragssätze für die gesetzliche Krankenkasse sollen stabil bleiben. Das hat Bundesgesundheitsminister Linnemann angekündigt. Der durchschnittliche Zusatzbeitrag bleibt demnach bei durchschnittlich 2,9%. Wie hoch der Beitrag tatsächlich ausfällt, legt jede Krankenkasse selbstständig fest. EU-Gipfel beginnt in Brüssel. Im Mittelpunkt des Treffens stehen die künftigen Handelsbeziehungen zu China. Die europäischen Staats- und Regierungschefs wollen dabei auch Mechanismen besprechen, wie die heimische Wirtschaft besser geschützt werden kann. Bundeskanzler

0: Merz und der französische Präsident Macron haben dazu gemeinsame Vorschläge vorgelegt. Förderungen für Elektrobusse sollen gekürzt werden. Ab dem kommenden Jahr will der Bund die Gelder um rund 130 Millionen Euro reduzieren. Derzeit wird die Umrüstung im Nahverkehr noch mit rund 400 Millionen Euro gefördert. Verkehrsbetriebe sehen damit die Umstellung des öffentlichen Nahverkehrs auf alternative Antriebe gefährdet. Vogel des Jahres 2027 wird bekannt gegeben. Der Naturschutzbund Deutschland und der Landesbund für Vogel- und Naturschutz in Bayern verkünden am Vormittag gemeinsam den Sieger. Zur Wahl stehen unter anderem Kolkrabe, Kranich, Mehlschwalbe oder die Wasseramsel. Der Vogel des Jahres 2026 ist das Rebhuhn. Das Wetter in Bayern. Zunächst meist neblig trüb, am Vormittag freundlicher bei 15 bis 20 Grad.
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2: Jahrelang ist in Deutschland über eine Zuckersteuer diskutiert worden. Nun soll sie nach langen Diskussionen in der Koalition aus Union und SPD kommen. Besteuert werden sollen stark zuckerhaltige Getränke, vor allem Softdrinks. Das Geld daraus, das soll unter anderem dazu verwendet werden, die Beiträge zur gesetzlichen Krankenversicherung stabil zu halten. Doch diese Zuckersteuer bleibt umstritten. Kritik kommt auch aus der CSU, wie Cosima Weiske berichtet.
3: Klaus Holitschek, CSU-Fraktionsvorsitzender im Bayerischen Landtag, hat in der Münchner Runde im BR-Fernsehen die Zuckersteuer scharf kritisiert. Diese werde nicht das einlösen können, was man wolle, weil eine Steuer nicht zweckgebunden sein kann, warnte Holitschek. Hätte man hingegen eine Abgabe eingeführt und wäre damit in die Prävention gegangen, wäre es nach Holitscheks Einschätzung etwas Sinnvolles gewesen.
4: So wie es jetzt kommt, ist die Zuckersteuer dazu da, um in den Haushalt zu versickern. Und das kann nicht das Ziel sein.
3: Die Vorsitzende der Bayern-SPD, Ronja Endres, sagte, sie hätte lieber gesunde Lebensmittel günstiger gemacht, anstatt Ungesundes zu verteuern. Endres hob aber hervor,
5: die Zuckersteuer, wie gesagt, ist ein gesundheitlicher Aspekt und natürlich auch wieder ein Aspekt, der dann auch wieder Gelder in die Kassen bringt.
3: Nach der jetzigen Einigung geht die Bundesregierung davon aus, dass die Steuer dem Bund 2027 rund 690 Millionen Euro einbringen wird. Doch auch aus der Wirtschaft kommt Kritik. Manfred Gössel, Hauptgeschäftsführer der IHK für München und Oberbayern, sagte:
6: Die Zuckersteuer hilft uns gar nichts, außer dass Herr Klingbeil angekündigt hat, er braucht ein paar hundert Beamte, um das Ganze wieder zu vollziehen.
3: Für Marcel Fratscher, Präsident des Deutschen Instituts für Wirtschaftsforschung, steht beim Thema Zuckersteuer nicht nur der finanzielle Aspekt im Vordergrund.
7: In Großbritannien, das ist das Beispiel, dass es den Zuckerkonsum gesenkt hat. Das betrifft vor allem junge Menschen, Kinder, Jugendliche, die dadurch gesünder sind. Auch viele Folgeschäden dadurch reduziert werden.
3: Man könne über die Höhe der Steuereinnahmen streiten, so Fratscher. Aber dass es gesundheitlich positive Effekte habe und gerade junge Menschen schütze, sei seiner Meinung nach unbestritten. Er plädierte dafür, dass man, so sagte er, für sein Verhalten gerade stehe, denn durch eine ungesunde Lebensweise könne man langfristig auch höhere Kosten für den Sozialstaat verursachen. Auch Katharina Schulze, Fraktionsvorsitzende der Grünen im Bayerischen Landtag, begrüßte die Zuckersteuer. Es sei wichtig, gerade in schwierigen Zeiten die Kinder nicht aus dem Blick zu verlieren. Außerdem betonte sie auch,
8: dass wir sehr viel mehr übergewichtige Kinder haben wie früher, Kinder, die zu wenig Sport machen. Stimmt. Auch da müssen wir ran, Bildung etc.
3: Die Einführung einer Zuckersteuer wird in Deutschland immer wieder diskutiert. Nach der Einigung von Union und SPD hat das Bundeskabinett am Mittwoch den entsprechenden Gesetzentwurf auf den Weg gebracht.
2: Bis zu 32 Cent pro Liter soll die Zuckersteuer zum Beispiel für Softdrinks betragen. Cosima Weiske hat zusammengefasst, was die Zuckersteuer verbessern kann und was an der Abgabe kritisiert wird.
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2: Keine Sorge, Sie sind noch viel zu jung für Brustkrebs. Das ist ein Satz, den viele junge Frauen in ihren 30ern beim Gynäkologen hören. Doch natürlich kann es auch Sie treffen. Und auch hier gilt, wenn der Krebs rechtzeitig erkannt und behandelt wird, ist er meist gut heilbar. Wenn, denn zur Früherkennung haben bisher nur Frauen zwischen 50 und 75 Jahren Anspruch auf eine Röntgenuntersuchung der Brüste, also auf eine Mammographie. Etwa jede sechste Betroffene ist aber jünger. Heute entscheidet der gemeinsame Bundesausschuss darüber, ob die Kosten künftig schon ab 45 Jahren übernommen werden. Sandra Limoncini berichtet, wie wichtig das wäre.
9: Es war ein Schockzustand. Ich konnte gar nicht klar denken in dem Moment. Das war wie die Welt auf Pause gesetzt. Das ist Nadine Förg. Sie hat mit 32 Jahren die Diagnose Brustkrebs bekommen. Rund 75.000 Frauen erkranken jedes Jahr neu an Brustkrebs in Deutschland. Etwa jede sechste Betroffene ist jünger als 50 Jahre. Das sind laut Robert-Koch-Institut rund 15% aller Brustkrebserkrankten. Heißt, es würde vielen Frauen helfen, wenn sie schon vor dem 50. Lebensjahr vorsorglich eine Mammographie machen würden. Jetzt will der Bundesausschuss das Alter auf 45 Jahre herabsenken. Professor Marion Kichle, Direktorin der Klinik und Poliklinik für Frauenheilkunde am TUM in München.
10: Die Mammographie ist unschlagbar gut in der Entdeckung von sogenanntem Mikrokalk in der Brust. Das sind so ganz kleine weiße Flecken. Und wenn irgendwo Gewebe sich schneller vermehrt, also Zellen sich teilen, dann fällt auch sogenannter Zellschutt an, dann gehen Zellen kaputt. Und die verkalken dann, und das sieht man in ganz, ganz, ganz winzigem Ausmaß, wenn man noch gar keinen Knoten da ist, den man tasten könnte. Also da ist die Mammographie einfach unschlagbar gut.
9: Vor vielen Jahren hat der gemeinsame Bundesausschuss, das ist das höchste Beschlussgremium der gemeinsamen Selbstverwaltung von Ärzten, Krankenhäusern und Krankenkassen in Deutschland, festgelegt, dass alle Frauen in Deutschland ab 50 Jahren alle 2 Jahre Post bekommen. Darin eine Einladung für ein kostenloses Mammographie-Screening zur Brustkrebsfrüherkennung. Bei der Mammographie werden die Brüste der Frauen zwischen 2 Glasplatten gedrückt und geröntgt. Der Erfolg ist klar belegt. Professor Marion Kichle.
10: Wir haben einfach gesehen, dass die Karzinome tatsächlich durch das Screening in einem früheren Stadium entdeckt wurden. Es ist so, dass Tumore ohne Lymphknotenbefall jetzt 82% entdecken wir. Und davor, vor dem Screening, waren es eben nur 57%.
9: Dass Mammographie vielen Frauen das Leben retten kann, ist also ein Fakt. Die Mammographie gilt derzeit als eine der besten Methoden, um Krebs in einem frühen Stadium zu erkennen. Das gilt auch im Vergleich zu anderen Untersuchungsmethoden wie MRT und Ultraschall. Trotzdem nehmen nur die Hälfte der berechtigten Frauen das Angebot des Früherkennungsscreenings wahr. Woran liegt das? Nadine Förg ist Brustkrebsbetroffene und vermutet:
11: Ich glaube, es ist einfach die Angst davor, weil man über die Mammographie so viele unterschiedliche Dinge hört. Man hört, es ist schmerzhaft. Ich glaube einfach, jede Frau muss sich für sich selber entscheiden. Es gibt natürlich auch, gerade was Vorsorge angeht, ist das A und O einfach das Abtasten, und es gibt einen Ultraschall. Und dann gibt es eben als dritten Standpunkt noch die Mammographie.
9: Dazu kommt die Angst vor einem falschen Ergebnis und der seelischen Belastung, die dadurch entstehen könnte. Manche haben aber auch noch aus anderen Gründen Angst, sagt Professor Marion Kichle.
10: Das sagen mir auch viele Frauen ganz offen: Oh, Frau Professor, wenn ich Sie an die Mammographie erinnere, oh, ich hab Schiss, dass da was rauskommt. Dann besprechen wir das natürlich ganz offen, klar.
9: Nadine Förg hatte Brustkrebs. Aktuell gilt sie als krebsfrei. Als geheilt gilt man, wenn bei den regelmäßigen Untersuchungen 5 Jahre lang nichts entdeckt wird.
2: Der Bericht von Sandra Limoncini war das.
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2: In Erlangen haben sie gerade eine völlig neue Situation. Endlich stehen die Handballer in der Bundesliga nicht unten im Keller drin, sondern sitzen oben am Tisch mit den Großen. André Siebens, woran liegt's?
12: Ja, zum einen haben sie endlich mal den Pechvogel aus der Kabine gekehrt. Der hatte sich ja in den letzten Jahren bei den Erlangern so ein warmes Nest gebaut. Das bedeutet, sie haben endlich mal ein bisschen Glück. Sie bringen eine konstante Leistung auf den Platz, wie gegen Melsungen. Als 2 Sekunden Verschluss doch noch ein Wurf halt dann ins leere Tor geht. Oliver Tubenauer, der ist unser Handballreporter, der gibt aber auch dem Erlanger Trainer so einen kräftigen Schulterklopfer.
13: Das wissen auch die Verantwortlichen beim HC Erlangen. Selins Geschichte als HCE-Trainer ist ja schon ein bisschen kurios. Er war ja nach seiner Spielerkarriere erst Co-Trainer beim HCE, wurde dann Cheftrainer. Als es dann nicht so lief, wurde zunächst mal Martin Schwalb im Oktober 2024 verpflichtet. Aber Johannes Selin blieb auch unter Martin Schwalb Co-Trainer, weil alle gesehen haben, dass Selin eine unglaublich wertvolle Arbeit leistet, dass er auch unter Schwalb Gegner analysiert hat, die Mannschaft gezielt vorbereitet hat. Als es dann unter Schwalb auch nicht besser gelaufen ist, wurde Selin wieder zum Cheftrainer. Und ich denke, momentan ist jeder beim HC Erlangen froh, dass Johannes Selin eben beim HC Erlangen auch geblieben ist.
12: Heute um 19 Uhr geht die Mission Selbstvertrauen aufbauen in der Bundesliga weiter. Dann spielt Erlangen gegen den tabellenletzten Wetzlar. Aber Achtung, das ist schon ein bisschen mehr als nur so ein kleiner sportlicher Sektempfang im Foyer.
13: auch für den Tabellenletzten gilt, er ist Mitglied der stärksten Handballliga der Welt. Und das ist nicht nur ein Spruch für die Eigenvermarktung der Liga. Die Handball-Bundesliga ist wirklich so stark, was die Leistungsdichte betrifft. Allerdings hat die HSG Wetzlar derzeit ähnliche Verletzungssorgen wie der HC Erlangen zum Ende der vergangenen Saison. Insofern ganz sicher schon ein Vorteil für den HC Erlangen. Aber wenn da jemand glauben sollte, das geht von alleine, wird das nichts mit dem Auswärtssieg. Ich glaube aber nicht, dass irgendjemand beim HC Erlangen so naiv ist.
12: Volle Punktzahl, volle Zufriedenheit. Der VfB Stuttgart hat auch sein zweites Champions-League-Spiel gewonnen gestern. 3:0 bei Slovan Bratislava und das auf einem Rasen, der so ein bisschen

0: Phase nach Wiederbeginn, in der Bratislava ein Abseitstor erzielte und die Latte traf, wirklich alles im Griff hatten, von easy going kann für Sebastian Hoeneß keine Rede sein.
1: Hier musst du erstmal gewinnen, deine Aufgabe erfüllen. Der Champions League Spieltag hat gezeigt, dass das nicht selbstverständlich ist. Und deswegen nehmen wir es genauso mit, sind froh über den zweiten Sieg in Folge zu null. Jetzt bereiten wir uns auf den HSV vor.
0: Nach dem Auswärtsspiel am Samstag in Hamburg wartet am Dienstag mit Atletico Madrid das erste Schwergewicht der Saison. Schön für den VfB, dass Dennis Undaf mit seinem ersten Saisontreffer seine kleine Formkrise an der Donau stoppen konnte. Ein Eigentor des slowakischen Meisters und ein Treffer von Ermedin Demirovic in der 90. Minute machten schließlich den hochverdienten zweiten Sieg im zweiten Spiel der Königsklasse perfekt.
2: Peinlich Niederlage dagegen für Borussia Dortmund, 0:1 verloren bei Bodø Glimt. Hier kommen noch ausgewählte Champions-League-Spiele von gestern. Man City verliert gegen Paris mit 2:4. Die Roma geht daheim in den letzten 10 Minuten nach 3:1 Führung gegen Real Madrid noch 3:4 baden. Und der LASK, der Linzer ASK, verliert zu Hause gegen Liverpool mit 3:6.
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4: A3 Würzburg Richtung Frankfurt zwischen Seligenstädter Dreieck und Offenbach. 14 Kilometer Stau momentan wegen Bergungsarbeiten nach einem LKW-Unfall. Auf der A6 Nürnberg Richtung Heilbronn zwischen Ansbach und Feuchtwangen Nord. 13 Kilometer stockend. Hier ein defekter LKW in der Baustelle. Auf der A7 Würzburg Richtung Ulm steht ein defektes Auto im Baustellenbereich zwischen dem Rastplatz Kreuzfeld und dem Kreuz Feuchtwangen-Kreilsheim. A8 Salzburg Richtung München zwischen Achenmühle und Rosenheim 3 Kilometer Stau. Wegen einer Baustelle ist da nur eine Spur frei. Auf der A9 Berlin Richtung Nürnberg zwischen dem Kreuz Nürnberg und Nürnberg-Fischbach Stau nach einem Unfall. Bitte halten Sie hier eine Rettungsgasse offen. Auf der A92 München Richtung Deggendorf zwischen Freising Süd und dem Dreieck Flughafen München ein Unfall auf der rechten Spur. A93 Holledau Richtung Regensburg zwischen Kreuz Regensburg und Regensburg-Königswiesen. Ein Unfall mit mehreren Fahrzeugen staut sich ab Bad Abbach. A93 Holledau Richtung Regensburg nochmal zwischen dem Kreuz Regensburg und Regensburg-Königswiesen. Ein Unfall mit mehreren Fahrzeugen. Das war die Meldung von eben. Nochmal A94 Passau Richtung München zwischen Paarstetten und Paarsdorf Stau. Und weiter Richtung München zwischen Dagelfing und Zamdorf. Ein Unfall auf der linken Spur. Und A96, München Richtung Lindau, zwischen Stetten und Erkheim, 3 Kilometer Stau. Viel los, kommen Sie gut an. Das Herbstwetter zeigt sich in Bayern heute erstmal verbreitet grau und neblig, später dann aber von seiner freundlichen Seite, auch wenn nicht überall, denn Nebel und Hochnebel lösen sich nur zögerlich auf. Sonst wird's aber freundlich und trocken bei 15 Grad, bei zähem Nebel bis zu 20 werden's, wenn die Sonne scheint. Morgen geht's im Großen und Ganzen so weiter mit dem ruhigen Herbstwetter, mit Nebel, Hochnebel und Sonnenschein. Am Samstag verbreitet stark bewölkt bis trüb. Es kann auch immer mal wieder regnen. Am Sonntag ähnlich, wobei es im Tagesverlauf dann von Südosten her auflockert. Temperaturen am Wochenende 8 bis 16 Grad.
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4: 8 Uhr ist es an diesem Donnerstag, den 15. Oktober.
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4: Mit Oliver Fritzl einen schönen guten Morgen. An allen Bahnhöfen in Deutschland gilt jetzt ein Alkoholverbot. Was sich die Bahn davon verspricht und wie die Erfahrungen in München bisher sind, jetzt bei uns. Wir schauen außerdem auf die geplante Reform der Notfallversorgung. Ziel ist es, Notaufnahmen und Rettungsdienste zu entlasten. Und im FIFA-Hauptquartier in Zürich könnte es heute zum Showdown kommen zwischen Präsident Gianni Infantino und seinen Gegnern aus Europa. Da sprechen wir mit unserer Korrespondentin darüber. Ein Feierabendbier am Bahnsteig oder eine halbe auf dem Weg zum Bundesligaspiel. An allen Bahnhöfen in Deutschland ist das seit Mitternacht verboten. Von dem Alkoholverbot erhofft sich die Bahn mehr Sicherheit und auch Sauberkeit. Das Verbot gilt für den gesamten Bahnhofsbereich inklusive der Bahnsteige. In einigen Städten sind auch die Vorplätze eingeschlossen. Johannes Zuber erklärt, wie das Verbot umgesetzt werden soll.
7: So ein Verbot, das gab es bisher schon an einigen großen Bahnhöfen, zum Beispiel in Hamburg, Kiel oder Hannover. Jetzt gilt es überall. In Bahnhofskneipen, da darf aber weiterhin Alkohol getrunken werden, genau wie in den Zügen der Deutschen Bahn. Man darf auch weiterhin verschlossene Flaschen

0: bei sich haben, nur eben nicht daraus trinken. Wer es trotzdem tut, muss mit einem Hausverbot rechnen. Bußgelder soll es aber erstmal nicht geben. Die Frage ist, ob das Verbot auch tatsächlich durchgesetzt wird, denn zuständig sind erstmal die Sicherheitskräfte der Bahn. Die sollen bei ihren Kontrollgängen Leute ansprechen, die trotz Verbot Alkohol trinken. Zusätzliches Personal für flächendeckende Kontrollen, das will die Bahn aber nicht einstellen. Und die Bundespolizei, die wird auch nur gerufen, wenn es zu Konflikten kommt.
1: Seit heute darf man also an den Bahnsteigen und in den Wartehallen aller deutscher Bahnhöfe keinen Alkohol mehr trinken. In Bayern war das bisher schon an 8 Bahnhöfen der Fall, zum Beispiel in Nürnberg, Regensburg und in München. Welche Erfahrungen das Sicherheitsteam der Deutschen Bahn dort gemacht hat, berichtet Alexandra Reese.
2: Hauptbahnhof München. Hier ist der Sicherheitsdienst der Deutschen Bahn rund um die Uhr im Einsatz. 3 Teams Tag und Nacht. Christian Mittermeier läuft mit seinem Kollegen das Gelände auf und ab. Er weiß, Alkohol erhöht immer das Konfliktpotenzial.
3: Es ist ein Hemmungsblocker. Die Leute gehen deutlich eher in eine aggressive Stimmung rein, wenn sie alkoholisiert sind, wo sie vielleicht, wenn sie eben nicht alkoholisiert werden, gar nicht so eskalieren würden.
2: Er und sein Kollege haben nachweislich weniger Einsätze aufgrund von Alkohol. Hier in München gilt das Alkoholkonsumverbot schon seit 2019. Die Deutsche Bahn sieht sich durch die Erfahrungen in der Landeshauptstadt bestätigt. Deshalb weitet sie die neue Hausordnung bundesweit aus. Bestätigt Esther Heckmann, Leiterin der Personenbahnhöfe in Bayern.
4: Wir haben dazu auch Umfragen gemacht und merken, die Reisenden fordern das. Aber nicht nur die Reisenden, auch unsere Mitarbeiter und unsere Partner. Das heißt, auch Kommunen und Gemeinden befürworten zunehmend das Thema.
2: 80% der Befragten haben sich für das Alkoholverbot ausgesprochen, laut Deutsche Bahn. Es betrifft seit heute rund 1000 Bahnhöfe in Bayern.
1: In Zeiten, in denen vieles teurer wird, ist das mal eine gute Nachricht. Und zwar für gesetzlich Krankenversicherte. Der durchschnittliche Zusatzbeitrag bleibt im kommenden Jahr wohl stabil. Das hat Gesundheitsminister Linnemann am Abend bekannt gegeben. Grundlage ist die Prognose der Experten, die sich die Finanzen der gesetzlichen Krankenversicherung genau anschauen. Einzelheiten von Nikolaus Nützel.
5: Zum ersten Mal seit 5 Jahren werden die durchschnittlichen Kassenbeiträge zum Jahreswechsel nicht ansteigen. Im Schnitt sollen die Kassen weiterhin 17,5% vom Bruttolohn ihrer Mitglieder nehmen. Es ist allerdings denkbar, dass einige Kassen zum Januar dennoch teurer werden, etwa weil sie ihre Rücklagen auf die gesetzlich vorgeschriebene Mindesthöhe auffüllen müssen. Die insgesamt 93 gesetzlichen Kassen entscheiden jeweils für sich selbst, wie hoch ihr Beitragssatz ist. Dass die Beiträge im Schnitt aber stabil bleiben sollen, nennt der AOK-Bundesverband eine gute Nachricht für Beitragszahler und Arbeitgeber. Die Sparmaßnahmen der Bundesregierung zeigten Wirkung, erklärt der Kassenverband. Allerdings werde vielen Menschen, die im Gesundheitswesen arbeiten, ebenso wie Versicherten und Arbeitgebern, durch diese Sparmaßnahmen einiges abverlangt, betont die AOK. Alle Kassenverbände sind sich darin einig, dass es weiterhin Anstrengungen braucht, um das Gesundheitssystem zukunftsfest zu machen und die Finanzen stabil zu halten. Eine Expertenkommission arbeitet derzeit im Auftrag der Bundesregierung an Vorschlägen für eine große Strukturreform.
1: Und das ist eine Reform, auf die vermutlich auch viele warten, die Änderung der Notfallversorgung. Der Bundestag stimmt heute über den Gesetzentwurf dazu ab. Der sieht vor, Notaufnahmen und Rettungsdienste grundlegend zu entlasten. Die 3 bisher oft nebeneinander herlaufenden Bereiche, der ärztliche Bereitschaftsdienst, die Krankenhausnotaufnahmen und der Rettungsdienst, sollen digital und auch strukturell eng miteinander verzahnt werden. Warum das notwendig ist, erklärt unsere Hauptstadtkorrespondentin Birte Sönnigsen.
6: Überlastete Notaufnahmen, die gehören ja leider längst zum Alltag. Das Personal, das gestresst ist, Patientinnen und Patienten, die unzufrieden sind, weil sie lange warten müssen. Die Reform, die soll die Notaufnahmen und die Rettungsdienste entlasten. Zurzeit ist es so, dass viele in die Notaufnahme gehen, die da eigentlich gar nicht hingehören. Vielleicht auch mit einer Erkältung, mit Magenschmerzen oder weil sie sich den Fuß gestoßen haben. Fachleute schätzen, ungefähr ein Drittel aller Fälle könnte auch gut in einer ganz normalen Sprechstunde oder in der Notfallpraxis versorgt werden. Deswegen soll in Zukunft besser sortiert werden, ob Patientinnen und Patienten wirklich Notfälle sind. Das passiert auf mehreren Wegen, am Telefon, etwa wenn ich den Notruf wähle, aber auch direkt vor Ort im Krankenhaus.
1: Da stellt sich dann die Frage für Patienten, ändert sich auch was bei den Notrufnummern, wenn die Reform so durchgeht?
6: Egal, ob ich den Notruf wähle, also die 112 oder die Nummer des Bereitschaftsdienstes der Kassenärzte, die 116 117, es soll überall eine einheitliche Ersteinschätzung geben und die soll eben dafür sorgen, dass die Patienten an der richtigen Stelle landen. Im Notfall, also wenn es einen Unfall gab oder einen Verdacht auf Herzinfarkt oder Schlaganfall, dann wird natürlich auch weiter schnell ein Krankenwagen losgeschickt, je nach Fall auch ein Notarzt oder ein Rettungshubschrauber. In anderen Fällen werde ich aber vielleicht eher zur Notfallpraxis geschickt. Wenn ich das vorher telefonisch auch schon mal abgeklärt habe, dann soll es vor Ort auch schneller gehen, dann soll ich schneller drankommen. Und in manchen Fällen kann ich vielleicht auch in Zukunft einfach im Bett bleiben, wenn ich krank bin, muss das Haus gar nicht verlassen und kann Dinge per Videosprechstunde regeln oder jemand kommt zum Hausbesuch vorbei.
1: Birte Sönnigsen war das über die Reform der Notfallversorgung, über die der Bundestag heute abstimmt. Steigende Energiepreise, EU-Erweiterung, Ukraine und Bürokratieabbau. Die Staats- und Regierungschefs haben eine volle Tagesordnung, wenn sie heute in Brüssel zu ihrem Gipfel zusammenkommen. Die Positionen, die liegen vor dem Treffen teils noch weit auseinander. Jean-Marie Magro berichtet aus Brüssel, was von dem Gipfel der Staats- und Regierungschefs zu erwarten ist.
7: Zum ersten Mal seit längerer Zeit ist der Gipfel auf 2 Tage angelegt, nicht mehr nur auf einen. Der größte Streitpunkt könnte an diesem Nachmittag aufwarten, wenn über den mitteljährigen Finanzrahmen verhandelt wird, also den EU-Haushalt für die Jahre 2028 bis 2034. Hier gehen die Vorstellungen zwischen den Mitgliedstaaten noch sehr weit auseinander. Deutschland ist der größte Geber und Bundeskanzler Merz betonte mehrfach, dass die Vorstellungen der EU-Kommission und des EU-Parlaments nicht zu finanzieren seien. Andererseits profitiert Deutschland wie kein anderes Land von den Vorteilen des Binnenmarkts. Geld, das in die Förderung strukturschwacher Regionen geht, fließt häufig indirekt zurück in Form von Aufträgen für deutsche Unternehmen. Außerdem, wenden Kritiker des Bundeskanzlers ein, würden auch die Anforderungen an die EU mehr werden. Für neue Aufgaben brauche es mehr Budget.
1: Wie ein Kompromiss aussehen könnte und was passiert, wenn es keine Einigung gibt, das vertiefen wir in unserem Thema des Tages gleich um 20 nach 8. Ja, eines kann man dem Fußballweltverband FIFA nicht vorwerfen, dass es langweilig wird mit ihm. Dafür sorgt schon der Präsident Gianni Infantino. Er steht ja vor allem bei den europäischen Verbänden massiv in der Kritik, wegen seiner mittlerweile zwar gescheiterten Pläne, Teile der WM zu privatisieren, aber auch wegen seiner Nähe zu US-Präsident Trump. Heute treffen Infantino und seine Kontrahenten aus Europa wieder aufeinander. In Zürich, da trifft sich der FIFA-Rat. Und Sandra Bigger ist für uns dabei. Guten Morgen.
8: Guten Morgen.
1: Sandra, was erwartest du von dem Treffen heute? Womit muss Infantino da rechnen?
8: Also sagen wir mal so, da ist heute wirklich vieles denkbar. Atmosphärisch wird es auf alle Fälle sehr interessant, weil es eben das erste Zusammentreffen der vor allem europäischen Infantino-Gegner mit dem FIFA-Präsidenten Infantino ist seit Bekanntwerden der Pläne, der Investorenpläne, die gescheitert sind. Du hast es erwähnt, seit vergangenem Sommer wissen wir, ja, dass eben Infantino diese WM-Anteile an private Investoren verkaufen wollte. Darüber soll heute beim FIFA-Rat gesprochen werden, aber auch über den umstrittenen Friedenspreis, den Infantino an US-Präsident Trump verliehen hat. Da hat sich der Deutsche Fußballbund DFB stark gemacht, dass darüber gesprochen wird. Jo, und nach dem, was ich jetzt so aus der FIFA-Zentrale höre, liegen da die Nerven ganz schön blank. Sämtliche Mitarbeiterinnen und Mitarbeiter hier in Zürich sollen nämlich gebeten worden sein, heute zu Hause zu bleiben, aus Sicherheitsgründen, wie es offiziell heißt.
1: Was muss man sich darunter vorstellen, aus Sicherheitsgründen zu Hause bleiben?
8: Naja, also da kann ich jetzt tatsächlich nur spekulieren, aber ich nehme mal an, also das Gelände ist sehr weitläufig, liegt auch am Zürichberg, also ist jetzt nicht zentral. Ich nehme an, man will schlichtweg jeder Faktor, der nicht kontrollierbar ist und dazu scheinen eventuell eben auch Mitarbeiterinnen und Mitarbeiter zu gehören, ausschließen. Also vielleicht auch, dass wir als Journalisten, die ja auf dem Gelände sein werden, keinen Kontakt mit ihnen haben. Also ich kann da nur spekulieren. Es ist auf alle Fälle eine interessante Entwicklung, über die sich übrigens auch die Mitarbeiterinnen und Mitarbeiter wundern.
1: Das ist wirklich bemerkenswert. Sandra, lass uns mal auf 1-2 Punkte der Tagesordnung schauen, haben wir auch teilweise schon genannt. Es geht aber auch darum, wie sich der Fußballweltverband anders aufstellen könnte, Stichwort Reformen. Welche sind da im Gespräch?
8: Ja, also Infantino hat selber die Mitglieder des FIFA-Rats aufgefordert, Vorschläge zu machen. Und der Europäische Fußballverband UEFA will das heute auch mit breiter Brust tun. Das geht vor allem darum, die Zuständigkeiten neu zu regeln und damit auch die Machtverhältnisse innerhalb der FIFA zu ändern. Also so soll eben der FIFA-Rat, das ist ja wie die Regierung der FIFA, gestärkt werden und früher eingebunden werden in Entscheidungen,

0: jedweder Art oder aber auch die Position des Generalsekretärs soll gestärkt werden. Mit dem Sinn, einfach eine neue Machtverteilung zu erhalten. Wobei man auch wissen muss, diese Vorschläge sind nicht neu. Und damals nach der Ära Blatter wurde einiges davon auch tatsächlich schon umgesetzt. Es wurde dann nur wieder rückgängig gemacht unter Infantino. Also wie ernst Infantino da wirklich ist mit einer Reform des Systems, man darf gespannt sein.
1: Nun hören wir auch, dass er deutlich mehr sogenannte Fördermittel an die nationalen Verbände ausschütten will. Zwischen 2027 und 2030 sollen es über 6 Milliarden US-Dollar sein. Das ist mehr als doppelt so viel wie bisher. Was steckt denn hinter diesem Move?
0: Naja, also Geld zu verteilen, Geld einzunehmen und Geld zu verteilen, war schon immer Teil der Strategie Infantinos. Und die FIFA hat tatsächlich unter ihm so viel Geld wie noch nie eingenommen und aber auch verteilt. Und davon profitieren dann eben vor allem kleinere Länder und Verbände und eben auch Verbände in wirtschaftlich schwächeren Ländern. Die sind darauf angewiesen. Und deshalb hat Infantino auch eine ganz sichere Fanbase eben beispielsweise in Afrika. Afrika scheint, stand jetzt geschlossen hinter ihm zu stehen. Und es ist auch so, dass da gibt es so ein spezielles FIFA-Förderprogramm und da bekommt jeder dieselbe Höchstsumme. Also egal, ob ich jetzt ein kleiner Inselstaat bin oder der DFB mit mehreren Millionen Mitgliedern. Und so macht man oder hält man sich dann eben auch Freunde.
1: Zum Schluss noch eine ganz kurze Frage. Wie groß schätzt du die Chancen ein, dass Infantino im März nächsten Jahres als FIFA-Präsident wiedergewählt wird?
0: Sehr groß, sehr groß. Ich habe es ja gerade gesagt, also Afrika scheint geschlossen hinter ihm zu stehen. Das sind schon mehr als ein Viertel aller Stimmen, die er braucht. Und auch ansonsten, also der Widerstand in Europa ist groß, aber ansonsten freut er sich ungebrochener Beliebtheit in weiten Teilen der Welt. Und er ist unermüdlich mit seinem Privatjet auch unterwegs in der Welt. Den hat er ja von Katar zur Verfügung gestellt bekommen und er wirbt da für sich. Und man muss auch sagen, bislang hat die UEFA, mit der es ja einen offenen Machtkampf gibt, also Infantino UEFA, aber die UEFA hat noch keinen Gegenkandidaten oder eine Gegenkandidatin präsentiert. Und also insofern, meines Erachtens, sitzt Infantino sehr, sehr sicher im Sattel.
1: Sandra Bieger war das zum Treffen des FIFA-Rats heute in Zürich. Vielen Dank für die Informationen und Einblicke.
0: Gerne.
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1: Die Antarktis ist der Eisschrank der Erde. Etwa 90% des Eises und rund 70% des Süßwassers der Erde sind am Südpol gespeichert. Das Eis dient als Schutzmantel. Und wenn dieser Schutz schmilzt, dann werden Küsten und ganze Länder buchstäblich untergehen. Den Eisschild in der Antarktis hat ein Team an Bord des Forschungsschiffs Polarstern untersucht und herausgefunden, was für die Stabilität des Eises sorgt. Andreas Kegel berichtet.
3: Während das Eis der Westantarktis schon seit Jahrzehnten abschmilzt, war das Eis im Osten lange Zeit stabil. Doch das hat sich vor kurzem geändert. Auch die Gletscher der Ostantarktis beginnen nun zu schmelzen. Durch die globale Erwärmung haben sich Windrichtungen und Meeresströmungen verändert. Wärmeres Tiefenwasser gelangt so unter die Gletscherzungen im Meer. Der Geologe Markus Gutjahr:
4: Das Schmelzen der Antarktis geschieht nicht von oben durch die Atmosphäre, sondern von unten. Da kommt warmes Wasser in Kontakt mit dem Eis und schmilzt das Wasser von unten.
3: Das Eis der Antarktis hat direkten Einfluss auf die globalen Durchschnittstemperaturen. Eis und Schnee reflektieren Sonnenenergie zurück ins All. Das ist der sogenannte Albedo-Effekt. Meerwasser dagegen ist dunkler und nimmt Wärme auf. Das führt zu einer Kettenreaktion. Wegen der Erderwärmung schmilzt das Eis und wird zu Wasser. Der Albedo-Effekt wird weniger, der Ozean nimmt mehr Wärme auf und verstärkt die Erderwärmung. Sollte der Eisschild der Ostantarktis weiter abschmelzen, hätte das verheerende Folgen. Der Meeresspiegel könnte über einen Meter ansteigen. Weltweit wären Milliarden von Menschen, die an den Küsten leben, betroffen. Um das abzuwenden, müssten wir die Erderwärmung sofort stoppen, so die Polarforscher.
1: Und jetzt der Blick auf die Uhr, es ist 8.16 Uhr.
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1: Der Nachrichtenüberblick, der kommt jetzt von Sissi Forster.
5: Alkoholverbot an Bahnhöfen tritt in Kraft. Ab heute ist der Konsum von Bier, Wein oder Schnaps an allen Bahnhöfen der Deutschen Bahn verboten. Der Konzern verspricht sich dadurch mehr Sicherheit und Sauberkeit. Bei Verstößen droht ein Hausverbot, hieß es. Alexander Peutz von der Gewerkschaft der Polizei kritisierte die Regelung im BR als undurchsichtig und schwer umsetzbar. Reform der Notfallversorgung soll im Bundestag beschlossen werden.

0: Ziel des neuen Gesetzes ist es, überlastete Notaufnahmen und Rettungsdienste grundlegend zu entlasten. Durch die Reform sollen sogenannte integrierte Notfallzentren aufgebaut werden, bestehend aus der Notaufnahme eines Krankenhauses, einer Notdienstpraxis und einer Ersteinschätzungsstelle. Das soll die Patientenversorgung effektiver machen. Linke, Grüne und SPD setzen Sondierungen in Berlin fort. Die Gespräche waren zuletzt unterbrochen, da sich die Linke nicht an getroffene Absprachen, unter anderem zum Umgang mit Antisemitismus, gehalten haben soll. Laut dem SPD-Spitzenkandidaten Krach hat man sich nun darauf verständigt, dass eine solche Erklärung auch Bestandteil des Koalitionsvertrags werden soll. Bayerische Wirtschaft fordert EU-Schutzzölle gegen China. Die dortige Regierung subventioniere Exportprodukte und biete Waren zu Dumpingpreisen an, so die Vereinigung der Bayerischen Wirtschaft. Darunter leide die Wettbewerbsfähigkeit auch von bayerischen Unternehmen, etwa die der Autobranche. Schutzzölle könnten die Aktivitäten Chinas in der EU einschränken, so VBW-Präsident Hatz. Auch beim EU-Gipfel, der heute in Brüssel beginnt, geht es um die Handelsbeziehungen Europas mit China. Borussia Dortmund verliert Champions-League-Spiel bei Bodø Glimt. Am Ende hieß es 1:0 für die Norweger. Besser lief es für den VfB Stuttgart. Das Team von Trainer Hoeneß gewann 3:0 gegen Slovan Bratislava. Das Wetter in Bayern. Zunächst meist neblig trüb, am Vormittag freundlicher bei 15 bis 20 Grad.
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2: Wie kann die Bürokratie bei uns in Bayern abgebaut und unser Alltag etwas einfacher werden? Gerhard Amberger aus unserem Bayern-Team. Damit haben sich Landtagsabgeordnete und externe Fachleute befasst.
3: Und das gut 2 Jahre lang. 75 Sachverständige sind zum Thema Bürokratieabbau befragt worden. Und heute Mittag werden die Ergebnisse an Landtagspräsidentin Ilse Aigner übergeben. Daniel Knopp berichtet.
4: Die Ziele sind klar. Der Staat soll schlanker werden, die Wirtschaft soll es einfacher haben und vor allem die Bürger sollen den Bürokratieabbau ganz konkret in ihrem Alltag erfahren. Im Bayerischen Landtag hat in den letzten 2 Jahren eine parteiübergreifende Enquete-Kommission mit Experten zum Bürokratieabbau 193 Handlungsempfehlungen erarbeitet. Empfohlen werden dabei auch Einschnitte bei der Einstellung und Besoldung von Beamten. Der stellvertretende Vorsitzende der Enquete-Kommission Markus Saller von den Freien Wählern setzt auf weniger Vorgaben durch die Einführung eines Sicherungsbescheides. Dabei werden die rechtlichen und technischen Rahmenbedingungen zu einem bestimmten Datum verbindlich festgelegt. Nachträglich muss also nicht nachgebessert werden, wenn es eine neue Technik oder eine neue Rechtslage gibt. Johannes Becher von den Grünen hofft auf eine umfassende Verwaltungsdigitalisierung. Durch ein Zentralregister für alle Behörden und eine deutschlandweite ID könnten Behördengänge einfacher werden, sagt Becher. Und für Franz Bergmüller von der AfD ist es wichtig, dass die Handlungsempfehlungen der Kommission den Bürgern, Unternehmen und Behörden mehr Freiheit und Vertrauen statt Kontrolle bringen.
3: Nach Niederbayern. Sie war alt und marode, die sogenannte Nagerlbrücke. Sie führt auf der Strecke Landshut-Bayerisch-Eisenstein über den Schwarzen Regen. Eine neue Brücke ist gebaut worden und am Vormittag wird sie an ihren Platz geschoben. Michael Buchner.
5: 2500 Tonnen in Bewegung heißt es, wenn die neue 120 Meter lange Stahlfachwerkbrücke an ihren endgültigen Platz geschoben wird. Dafür wurden extra Verschubbahnen hergestellt, also Gleise, auf denen extrem schwere Lasten millimetergenau verschoben werden können, wie die Deutsche Bahn mitteilt. Bis die Brücke an ihren finalen Platz steht, dauert es mehrere Stunden. Durch eine höhere Tragfähigkeit des neuen Bauwerks können künftig schwerere Güterzüge über die Strecke rollen. Zudem sind höhere Geschwindigkeiten möglich.
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2: Dass sich die EU-Staaten in politischen Fragen nicht immer einig sind, das gehört zum Alltag in Brüssel. Doch das Gipfeltreffen, zu dem die 27 Staats- und Regierungschefs ab heute zusammenkommen, das birgt einigen Sprengstoff. Es geht nicht nur um internationale Krisen, Welthandel und Asylpolitik, sondern auch ums Budget für die kommenden Jahre. Während die EU-Kommission den Haushalt deutlich vergrößern will, sehen Deutschland und 5 weitere Nettozahler dafür keinen Spielraum und fordern Abstriche. Über die größten Streitpunkte haben wir mit unserer Brüssel-Korrespondentin gesprochen.

0: Zunächst aber gibt Jean-Marie Magron einen Überblick über die unterschiedlichen Interessenlagen in Brüssel.
1: Bürokratie, EU-Erweiterung, Ukraine, Nahe- und Mittlerer Osten, steigende Energiepreise. Schon wieder haben sich die Staats- und Regierungschefs der EU eine sehr volle Tagesordnung zugemutet, wenn sie heute in Brüssel zusammentreffen. Zum ersten Mal seit längerer Zeit ist der Gipfel auf 2 Tage angelegt, nicht mehr nur auf einen. Der größte Streitpunkt könnte an diesem Nachmittag aufwarten.
2: Wir haben den mehrjährigen Finanzrahmen, den EU-Haushalt, ganz oben auf der Tagesordnung.
1: Friedrich Merz spricht schon seit Monaten über das EU-Haushalt. Budget. Deutschland ist immerhin der größte Nettozahler unter den 27 Staaten und zahlt rund 1/5 des Haushalts.
2: Die Mittel, die uns zur Verfügung stehen, sind allerdings begrenzt. Wir werden deshalb nicht umhinkommen, den aktuellen Vorschlag in allen Bereichen noch einmal zu begrenzen.
1: Sehr unromantisch gesprochen ist die Europäische Union eine riesige Interessensausgleichsmaschine. Mitgliedstaaten, EU-Kommission und EU-Parlament legen Vorschläge für einen Haushalt für die Periode 2028 bis 2034 vor, also für 7 Haushaltsjahre. Dann wird zwischen den Institutionen verhandelt. Kommission und Parlament haben schon ihre Vorschläge vorgelegt. Die Kommission landet bei rund 1,8 Billionen Euro. Das Parlament bei gut 2 Billionen. Nochmal wiederholt, für 7 Jahre. Die irische Ratspräsidentschaft meldete sich nun mit einem Vorschlag, über den die Mitgliedstaaten beraten werden, der einige Kürzungen vorsieht. Für den Bundeskanzler aber nicht genug. Der sagte schon zuvor:
3: Keinen neuen Finanzrahmen zu haben, ist für Deutschland die finanziell mit Abstand günstigste Lösung. Aber wir wollen sie nicht, denn das würde die Handlungsfähigkeit Europas stark einschränken.
1: Eine Aussage, über die einige Verhandler stutzten. Sollte sich die EU auf keinen neuen Haushalt einigen, würde der des letzten Jahres der vergangenen Periode, also 2027, fortgeführt. Dazu käme noch ein Inflationsausgleich. Aber vor allem ein großer politischer Schaden und ein Vertrauensverlust an den Finanzmärkten. Der Bundeskanzler Merz spiele mit dem Feuer, sagt der SPD-Europaabgeordnete Matthias Ecke.
4: Deswegen sollte Kanzler Merz jetzt endlich in die Position kommen, die jeder deutsche Kanzler vor ihm eingenommen hat, einen Kompromiss in der Mitte der Mitgliedstaaten ermöglichen und nicht die radikale Position durchspielen.
0: Der Bericht von Jean-Marie Magro aus Brüssel war das. Wie viel Geld künftig in den EU-Haushalt fließen und wofür es ausgegeben werden soll, darüber gehen die Meinungen also auseinander. Über die Einzelheiten dazu hat meine Kollegin Daniela Stahl heute früh mit unserer Brüssel-Korrespondentin Katrin Schmidt gesprochen.
5: Frau Schmidt, die Bundesregierung ist von den bisherigen Plänen für den EU-Haushalt nicht überzeugt. Was stört die Regierung in Berlin denn konkret?
6: Ja, so ganz einfach gesagt, so ein bisschen wie gerade gehört, viel zu hoch, sagt sie erstmal ganz platt. Also diese 2 Billionen, die EU-Kommission für die nächsten 7 Jahre sehen will, die sieht Berlin nicht und ja, nimmt da eine relativ harte Verhandlungstaktik ein. Es klang eben auch schon an, wir haben das nur von keinem Bundeskanzler, keiner Bundeskanzlerin gehört, dass man sagt, naja, dann wäre es ja am günstigsten, wir hätten gar keinen EU-Haushalt. Das ist wirklich auch nicht gut angekommen. Das kann man als giftig empfinden, als antieuropäisch, nährt so ein bisschen das Narrativ, man wird da ein schwarzes Loch einzahlen und wenig davon haben, was absolut nicht stimmt. Ne? Deutschland ist einer der größten Profiteure wirtschaftlich vom Binnenmarkt. Also das war schon schwierig, aber das setzt so ein bisschen den Sound für die Verhandlungen, die heute losgehen. Und Merz, kurz gesagt, ist ein bisschen der Klassensprecher all derer, die sagen, das muss ganz viel weniger werden und ist da aber auch in guter Gemeinschaft, Niederlande, Österreich, Schweden, viele mehr, die sich da angeschlossen haben, aber er geht vorweg.
5: Und Deutschland ist ja mit Abstand der größte Nettozahler, also wenn man das schwarze Loch vielleicht nochmal hier hinnimmt, das Bild. Wo könnte sich der Kanzler denn durchsetzen und wo vielleicht eher nicht?
6: Ja, man muss wahrscheinlich das Bild ein bisschen breiter ziehen und nicht nur fragen, wie hoch genau oder wie groß genau ist dieses EU-Budget. Da ist es auch ein bisschen symbolisch, würde ich sagen, ob man da jetzt um 100 Milliarden mehr oder weniger insgesamt kämpft, weil wir müssen eins dazu sagen, das sind momentan 1,3% des deutschen Bundeshaushaltes, die in die EU gehen. Also es entscheidet sich nicht Wohl und Wehe der deutschen Wirtschaft. Dennoch ist die Höhe natürlich ein symbolisches Ding, aber wahrscheinlich viel entscheidender ist, wofür wird das Geld ausgegeben? Und das ist eben auch ein großer Streitpunkt, aber da gibt es vielleicht eher Kompromisslinien auch auslotbar, wobei es schwierig wird. Es gibt eine große Gruppe, die eben von Regional- und Agrarförderung am meisten profitiert, also viele EU-Länder, die auf keinen Fall wollen, dass da gekürzt wird. Dann gibt es die andere Seite und auch die EU-Kommission hat gesagt, wir brauchen einen modernisierten Haushalt, ne, dass man auch Bereiche wie Sicherheit, Verteidigung bis hin zu KI und alles, was man so an neuen Herausforderungen auch erkannt hat, die uns hier alle auf den Nägeln brennen, um denen gerecht zu werden. Dafür sind die anderen, Deutschland, muss man sagen, profitiert auch am meisten vom Wettbewerbsfonds und vom Topf für Forschung.

0: Also da sind wir eher Nehmerland. Das ist nämlich auch alles relativ komplex. Wir wollen den Part größer sehen, oder die Bundesregierung zumindest. Also es sind schon noch sehr, sehr unterschiedliche Interessen. Ich sehe ja auch nicht so ganz, wo man sich da jetzt durchsetzen kann. Es ist der Auftakt der Verhandlungen und das heißt hier wirklich, der wird blutig. Klingt ein bisschen martialisch, aber das soll uns schon zeigen, dass es eigentlich wirklich um alles geht. Ja?
1: Und wenn wir jetzt auf die unterschiedlichen Interessen schauen, wie stehen denn die anderen EU-Länder finanziell da? In Frankreich zum Beispiel, da gibt es ja schon seit Wochen Proteste gegen die Regierung, die mit massiven Schulden zu kämpfen hat. Auch Italien steht nicht so gut da. Wie wollen die sich durchsetzen?
0: Das ist ja das Dilemma, ne? Dass eigentlich also auch ja der Bundeskanzler darauf hinweist, dass die Haushaltslage es nicht mehr hergebe. Das ist in anderen Ländern mindestens genauso. Italien sagt auch schon, ja jetzt mal langsam, bevor wir jetzt hier was übers Knie brechen mit dem Haushalt, ne? Machen wir lieber ordentlich und so weiter. Und Frankreich ist eben das beste Beispiel. Ich sag eine Szene, gestern war Marine Le Pen hier in Brüssel, auch ich konnte ihr Fragen stellen, das passiert sonst hier nicht. Ja? Aber sie ist ja die aussichtsreichste Präsidentschaftskandidatin vom Rassemblement National und die Idee in Brüssel ist, immer den Haushalt noch klar zu kriegen, bevor in Frankreich gewählt wird, mit der Sorge um den Rechtsruck. Die war aber hier, um an jedem klar zu machen, der es wissen will, dass unter ihrer Präsidentschaft überhaupt so ein Haushalt niemals akzeptiert werden würde, wenn der vorher eingetütet wird. Also das zeigt wirklich, dass das nicht übertrieben ist. Es geht um die Zukunft der EU, wenn wir jetzt über den nächsten Haushalt sprechen und natürlich auch um die Stärke der Nationalisten, die eigentlich eine viel kleinere EU wollen. Also es geht wirklich ja, um alles und das auch in vielen Ländern. Also da ist da Deutschland auch kein Einzelfall oder fast noch harmlos die Aussage, wenn man das dann vergleicht.
2: Sagt unsere Brüssel-Korrespondentin Katrin Schmidt zum EU-Gipfel über den künftigen Haushalt im Gespräch mit meiner Kollegin Daniela Stahl. Das war das BR24-Thema des Tages. 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
2: Da ist jede Menge los auf den Straßen, zum Beispiel auf der A3 Würzburg Richtung Frankfurt zwischen Seligenstädter Dreieck und Offenbach. 14 Kilometer Stau wegen Bergungsarbeiten nach einem LKW-Unfall. A6 Nürnberg Richtung Heilbronn zwischen Ansbach und Feuchtwangen Nord, 13 Kilometer stockend. Grund ein defekter LKW im Baustellenbereich. A8 Salzburg Richtung München zwischen Achenmühle und Rosenheim, 3 Kilometer Stau. Wegen einer Baustelle ist nur eine Spur frei. Auf der A92 München Richtung Deckendorf zwischen Freising Süd und dem Dreieck Flughafen München ein Unfall auf der rechten Spur. Es staut sich ab Eching Ost. Auf der A93 Holledau Richtung Regensburg zwischen dem Kreuz Regensburg und Regensburg-Königswiesen ein Unfall mit mehreren Fahrzeugen. Stau ab Bad Abbach. A93 Weiden Richtung Holledau zwischen Regenstauf und dem Kreuz Regensburg 11 Kilometer stockend. Auf der A94 Passau Richtung München zwischen Passstetten und Passdorf Stau. A96 München-Lindau zwischen Stetten und Erkheim 3 Kilometer Stau. Und 12 Kilometer stockender Verkehr auf der A99 der Westumfahrung München Richtung Nürnberg zwischen Germering Nord und dem Dreieck Feld-Moching. Kommen Sie gut an Ihr Ziel. Das Wetter in Bayern zeigt sich heute erstmal verbreitet grau und neblig, später dann aber von seiner freundlichen Seite, wenn auch nicht überall. Denn Nebel und Hochnebel lösen sich nur zögerlich auf. Es wird sonst aber freundlich und trocken. Bei 15 Grad bei zähem Nebel und bis zu 20, wenn die Sonne scheint. Morgen geht's weiter mit dem ruhigen Herbstwetter und zähem Nebel, Hochnebel und Sonnenschein. Am Samstag verbreitet stark bewölkt bis trüb, auch ein bisschen Regen ist dabei. Am Sonntag ähnlich, wobei es im Tagesverlauf dann von Südosten her auflockert. Die Temperaturen am Wochenende 8 bis 16 Grad.
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2: 8:30 ist es jetzt.
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2: An allen Bahnhöfen in Deutschland gilt jetzt ein Alkoholverbot. Was sich die Bahn davon verspricht und wie die Erfahrungen in München bisher waren, das hören wir gleich. Der Bundestag entscheidet über die Reform der Notfallversorgung. Ziel ist es, Notaufnahmen und Rettungsdienste zu entlasten. Und im Landtag geht es heute um das Bayerische Naturschutzgesetz. Die Initiatoren des Volksbegehrens Rettet die Bienen werfen der Staatsregierung vor, das Gesetz aufzuweichen. Das sind einige unserer Themen zum Start in diesen Donnerstag. Mein Name ist Oliver Fritzl. Einen schönen guten Morgen. Ein Feierabendbier am Bahnsteig oder eine halbe auf dem Weg zum Bundesligaspiel. An allen Bahnhöfen in Deutschland ist das seit Mitternacht verboten. Das Alkoholverbot gilt für den gesamten Bahnhofsbereich inklusive der Bahnsteige. Und in einigen Städten sind auch die Bahnhofsvorplätze eingeschlossen. Welche Ausnahmen es von dem Verbot gibt und was sich die Bahn erhofft, erklärt Ulrike Ufer.
5: Laut Bahn ist aber weiter erlaubt, Alkohol im Gepäck oder aus Einkäufen mitzunehmen, wenn er verschlossen ist. Das Verbot gilt demnach an allen 5700 Bahnhöfen der DB. Laut Konzern wird damit ein weiterer Baustein für mehr Sicherheit und Sauberkeit umgesetzt. Die Bahn verweist auf die 40 großen Stationen, wo die Regel bereits besteht. Hier habe sich gezeigt, das Verbot sorgt für weniger Müll, weniger Konflikte und ein angenehmeres Umfeld für Reisende und Mitarbeiter. Wer die Vorgabe ignoriert, riskiert ein Hausverbot.
2: Ja, und in Bayern gab es dieses Alkoholverbot oder gibt es das bisher schon an 8 Bahnhöfen, zum Beispiel in Nürnberg, Regensburg und auch München. Welche Erfahrungen das Sicherheitsteam der Deutschen Bahn dort gemacht hat, berichtet Alexandra Riese.
6: Hauptbahnhof München. Hier ist der Sicherheitsdienst der Deutschen Bahn rund um die Uhr im Einsatz. 3 Teams Tag und Nacht. Christian Mittermeier läuft mit seinem Kollegen das Gelände auf und ab. Er weiß, Alkohol erhöht immer das Konfliktpotenzial.
7: Es ist ein Hemmungsblocker. Die Leute gehen deutlich eher in eine aggressive Stimmung rein, wenn sie alkoholisiert sind, wo sie vielleicht, wenn sie eben nicht alkoholisiert werden, gar nicht so eskalieren würden.
6: Er und sein Kollege haben nachweislich weniger Einsätze aufgrund von Alkohol. Hier in München gilt das Alkoholkonsumverbot schon seit 2019. Die Deutsche Bahn sieht sich durch die Erfahrungen in der Landeshauptstadt bestätigt. Deshalb weitet sie die neue Hausordnung bundesweit aus. Bestätigt Esther Heckmann, Leiterin der Personenbahnhöfe in Bayern.
8: Wir haben dazu auch Umfragen gemacht und merken, die Reisenden fordern das. Aber nicht nur die Reisenden, auch unsere Mitarbeiter und unsere Partner. Das heißt, auch Kommunen und Gemeinden befürworten zunehmend das Thema.
6: 80% der Befragten haben sich für das Alkoholverbot ausgesprochen, laut Deutsche Bahn. Es betrifft seit heute rund 1000 Bahnhöfe in Bayern.
2: 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Der Bundestag stimmt heute über den Gesetzentwurf dazu ab. Er sieht vor, Notaufnahmen und Rettungsdienste grundlegend zu entlasten. Einfachere Fälle sollen künftig gar nicht mehr erst in den Notaufnahmen landen. Geplant ist, dass die 3 bisher oft nebeneinander herlaufenden Bereiche, der ärztliche Bereitschaftsdienst, die Krankenhausnotaufnahmen und der Rettungsdienst, eng miteinander verzahnt werden. Bitte Sönnigsen erklärt, ob sich für Patienten auch etwas ändert, was die Notrufnummern betrifft.
9: Egal, ob ich den Notruf wähle, also die 112 oder die Nummer des Bereitschaftsdienstes der Kassenärzte, die 116117, es soll überall eine einheitliche Ersteinschätzung geben und die soll eben dafür sorgen, dass die Patienten an der richtigen Stelle landen. Im Notfall, also wenn es einen Unfall gab oder einen Verdacht auf Herzinfarkt oder Schlaganfall, dann wird natürlich auch weiter schnell ein Krankenwagen losgeschickt, je nach Fall auch ein Notarzt oder ein Rettungshubschrauber. In anderen Fällen werde ich aber vielleicht eher zur Notfallpraxis geschickt. Wenn ich das vorher telefonisch auch schon mal abgeklärt habe, dann soll es vor Ort auch schneller gehen, dann soll ich schneller drankommen. Und in manchen Fällen kann ich vielleicht auch in Zukunft einfach im Bett bleiben, wenn ich krank bin, muss das Haus gar nicht verlassen und kann Dinge per Videosprechstunde regeln oder jemand kommt zum Hausbesuch vorbei.
2: Je früher Brustkrebs erkannt wird, desto höher sind die Heilungschancen. Ein bewährtes Instrument bei der Früherkennung ist die Mammographie. Gesetzliche Krankenkassen bezahlen das Screening allerdings nur für Frauen zwischen 50 und 75. Gibt es Untersuchungen künftig auch für Jüngere? Sandra Limoncini berichtet.
10: Heute entscheidet der gemeinsame Bundesausschuss darüber, ob die Kosten nun auch ab 45 Jahre übernommen werden. Der gemeinsame Bundesausschuss ist das höchste Beschlussgremium der gemeinsamen Selbstverwaltung von Ärzten, Krankenhäusern und Krankenkassen in Deutschland. Rund 75.000 Frauen erkranken jedes Jahr neu an Brustkrebs. Etwa jede 6. Betroffene ist jünger als 50 Jahre. Die Mammographie gilt derzeit als eine der besten Methoden, um Krebs in einem frühen Stadium zu erkennen. Das gilt auch im Vergleich zu anderen Untersuchungsmethoden wie MRT und Ultraschall. Durch das Mammographie-Screening-Programm kann man Tumore ohne Lymphknotenbefall zu 82% entdecken. Davor waren es nur 57%. Davon sollen jetzt auch jüngere Frauen profitieren.
2: Ein mutmaßlicher Spion des Iran ist seit Ende Juni vor dem Hanseatischen Oberlandesgericht in Hamburg angeklagt, zusammen mit einem mutmaßlichen Komplizen. Sie sollen antisemitische Anschläge in Deutschland geplant und vorbereitet haben. Am späten Nachmittag nun will das Gericht sein Urteil gegen die beiden Männer verkünden. Mehr dazu von Elke Spanner.
11: Nach 3 Monaten Prozess ist die Bundesanwaltschaft davon überzeugt, dass der Hauptangeklagte als Agent des iranischen Mullah-Regimes Brand und Mord

0: Anschläge in Deutschland vorbereitet hatte. Dafür soll er mehrfach in den Iran gereist sein und schließlich den zweiten Angeklagten angeheuert haben. Ihr Ziel sollen unter anderem koschere Läden in Berlin gewesen sein und zwei Männer. Volker Beck, ehemaliger grüner Bundestagsabgeordneter und heutiger Präsident der Deutsch-Israelischen Gesellschaft, und Josef Schuster, Präsident des Zentralrats der Juden. Beide Angeklagte waren voriges Jahr nach Geheimdiensthinweisen in Dänemark festgenommen worden. Für den 54-jährigen Hauptangeklagten hat die Bundesanwaltschaft 8,5 Jahre Gefängnis gefordert, für seinen mutmaßlichen Komplizen 4,5 Jahre Haft. Volker Beck wollte dem Verfahren als Nebenkläger beitreten. Das hat das Oberlandesgericht aber abgelehnt, weil es noch keinen Anschlagsversuch gegeben habe. Dass ein solcher offenbar vorbereitet wurde, hieß es, reiche für eine Nebenklage nicht aus.
1: EU-Herbstgipfel in Brüssel. Die Staats- und Regierungschefs der 27 Mitgliedsländer treffen sich dort am Vormittag. Bei dem zweitägigen Spitzengespräch stehen äußerst schwierige Beratungen über den nächsten langfristigen EU-Haushalt an. Es geht aber auch um die schwierigen Handelsbeziehungen zu China. Angesichts eines massiven Handelsdefizits und der Sorge vor billigen chinesischen Exporten wollen die Staats- und Regierungschefs über mögliche zusätzliche Zölle diskutieren. Die Vereinigung der bayerischen Wirtschaft unterstützt solche Schutzmaßnahmen. Johannes Reichert mit den Einzelheiten.
2: Es liege nicht in ihrer DNA, den Handel mit Zöllen zu lenken, sagt der Präsident der Vereinigung der bayerischen Wirtschaft, VBW, Wolfram Hatz. Jedoch,
3: wenn es denn so ist wie in China, dass die Währung niedrig gehalten wird und Produkte, die exportiert werden, massiv subventioniert werden, dann sollte man sich als Ultimo Ratio doch des Zollinstruments bedienen.
2: Konkret bezichtigt die VBW die Führung in Peking, chinesische Unternehmen massiv zu subventionieren und die chinesische Währung künstlich zu schwächen, um weltweit Exportmarktanteile auf Kosten anderer Länder zu gewinnen.
3: Wenn man ein Produkt staatlich fördert, um es billig zu machen, dann hat die Wettbewerbsfähigkeit ein Ende. Und Bayern ist über die Maßen betroffen, unter anderem auch unsere Autos natürlich.
2: Zwar gab es zuletzt eine Einigung zwischen der EU und China auf eine Begrenzung chinesischer Exporte von Hybridautos, doch auch andere Branchen wie die Chemie und die Abhängigkeit von Chinas seltenen Erden bleiben ein Problem. Daher fordert der Bayerische Wirtschaftsverband weitere Schutzzölle der EU gegen China und würde es begrüßen, chinesischen Firmen notfalls auch den Zugang zum europäischen Markt einzuschränken. Der bayerische CSU-Abgeordnete Christian Dohleschall sagte bei einem Treffen mit den bayerischen Wirtschaftsvertretern in Brüssel, niemand wolle einen Handelskrieg mit China. Bei einem Import von chinesischen Waren von mehr als 1 Milliarde Euro pro Tag in die EU müssten jedoch weitere Schutzzölle diskutiert werden.
1: 2019 haben 1,7 Millionen Menschen in Bayern per Unterschrift die Staatsregierung dazu verpflichtet, gewissermaßen mehr für den Arten- und Naturschutz zu tun. Das Volksbegehren rettet die Bienen. Nun droht aber ein Streit, weil das damalige Gesetz überarbeitet werden soll. Der Landtag berät heute darüber. Die Initiatoren des Volksbegehrens werfen der Staatsregierung vor, das Gesetz aufzuweichen. Mehr von Anita Fünfinger.
4: Wie breit muss ein Gewässerrandstreifen an Feldern sein und wann darf man Wiesen und Weiden ohne weiteres pflügen? Grünland brauche einen umfassenden Schutz und das müsse sich in einem Naturschutzgesetz widerspiegeln. Das war eine zentrale Forderung des Volksbegehrens von 2019. Das Pflügverbot von Wiesen soll nun aber nach dem Gesetzentwurf der Staatsregierung abgeschwächt werden und es ist auch nicht vorgesehen, die Regelungen für Gewässerrandstreifen zu vereinheitlichen. Dies ist nach den Worten der Volksbegehren-Initiatoren aber eine wesentliche Forderung bei Rettet die Bienen gewesen. Eine Anhörung zu all diesen Punkten hat es im Landtag bereits gegeben. Umweltminister Thorsten Glauber von den Freien Wählern aber steht zu der Gesetzesänderung, die heute beraten wird, und betont, der neue Entwurf sei das Ergebnis eines breiten Dialogs.
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1: Heute früh mit Stefan Liener und jetzt mit einer guten Nachricht für gesetzlich Krankenversicherte.
6: Ja, denn die Beiträge der gesetzlichen Krankenkassen könnten kommendes Jahr im Schnitt stabil bleiben. Das hat der sogenannte Schätzerkreis bekannt gegeben, ein Gremium, in dem Fachleute die Kassenfinanzen bewerten. Damit erreicht die Bundesregierung auch ein Ziel, das sie sich im Sommer gesteckt hatte. Einzelheiten von Nikolaus Nützel.
7: Zum ersten Mal seit 5 Jahren werden die durchschnittlichen Kassenbeiträge zum Jahreswechsel nicht ansteigen. Im Schnitt sollen die Kassen weiterhin 17,5% vom Bruttolohn ihrer Mitglieder nehmen. Es ist allerdings denkbar, dass einige Kassen zum Januar dennoch teurer werden, etwa weil sie ihre Rücklagen auf die gesetzlich vorgeschriebene Mindesthöhe auffüllen müssen. Die insgesamt 93 gesetzlichen Kassen entscheiden jeweils für sich selbst, wie hoch ihr Beitragssatz ist. Dass die Beiträge im Schnitt aber stabil bleiben sollen, nennt der AOK-Bundesverband eine gute Nachricht für Beitragszahler und Arbeitgeber. Die Sparmaßnahmen der Bundesregierung zeigten Wirkung, erklärt der Kassenverband. Allerdings werde vielen Menschen, die im Gesundheitswesen arbeiten, ebenso wie Versicherten und Arbeitgebern, durch diese Sparmaßnahmen einiges abverlangt, betont die AOK. Alle Kassenverbände sind sich darin einig, dass es weiterhin Anstrengungen braucht, um das Gesundheitssystem zukunftsfest zu machen und die Finanzen stabil zu halten. Eine Expertenkommission arbeitet derzeit im Auftrag der Bundesregierung an Vorschlägen für eine große Strukturreform.
6: Die deutschen Autohersteller erleben derzeit bekanntlich schwere Zeiten. Viele haben Sparprogramme verschärft, zum Teil werden auch massiv Jobs abgebaut. Davon betroffen ist auch BMW. Der Münchner Autobauer will bis zu 8000 Stellen streichen über ein Abfindungsprogramm. Und das findet offensichtlich sehr viel Zuspruch. Gabriel Wirth.
8: Nach nur wenigen Tagen wurde das freiwillige Aufhebungsprogramm bei BMW schon wieder geschlossen, vorübergehend, wie Mitarbeiter dem Bayerischen Rundfunk schildern. Offenbar müssen die zahlreichen Anfragen erst einmal bearbeitet werden. Bereits kurz nach dem Start des Programms war das Portal Kreisen zufolge wegen Überlastung zeitweise nicht erreichbar. Zu viele wollten sich offensichtlich ihr persönliches Angebot berechnen lassen und offensichtlich hielten es viele für so attraktiv, dass sie schnell zugriffen. Offiziell bestätigen will man das Ganze in der Konzernzentrale nicht. Nur so viel. Das Angebot sei in den Tagen nach dem Versand persönlicher Konditionen auf großes Interesse gestoßen. Zum aktuellen Zeitpunkt äußere man sich nicht zum weiteren Verlauf des Personalstrukturprogramms, heißt es auf Anfrage. Das Ziel? Ein großer sozialverträglicher Stellenabbau im sogenannten indirekten Bereich bei BMW, also nicht in der Produktion, sondern in der Verwaltung, vor allem aber auch in der Forschung und Entwicklung. Bis Ende nächsten Jahres sollen Unternehmenskreisen zufolge insgesamt bis zu 8000 Stellen wegfallen, neben dem Aufhebungsprogramm auch durch Altersteilzeit und natürliche Fluktuation. Dieses Ziel könnte nun wohl deutlich früher erreicht werden, kostet aber auch einiges. So rechnet BMW damit, dass die Abfindungen einen dreistelligen Millionenbetrag erreichen.
6: Die Gemeinden in Deutschland haben im vergangenen Jahr rund 76,4 Milliarden Euro an Einnahmen aus der Gewerbesteuer erzielt. Das bedeutet ein Plus von rund 1,1 Milliarden oder 1,5% gegenüber dem Vorjahr, so das Statistische Bundesamt. Damit wurde ein neuer Rekordwert bei den Gewerbesteuereinnahmen erreicht. Besonders deutlich fielen die Zuwächse nach Angaben der Statistiker in Hamburg, Schleswig-Holstein und im Saarland aus. Deutliche Rückgänge gab es dagegen in Bremen, Baden-Württemberg und Sachsen. Bayern bewegte sich im Mittelfeld der Bundesländer.

0: die Zeit, 8.45 Uhr.
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0: Sissi Forster mit dem Nachrichtenüberblick.
2: Bundestag will Neuregelung der Notfallversorgung beschließen. Künftig sollen sogenannte integrierte Notfallzentren aufgebaut werden, bestehend unter anderem aus Notaufnahmen, Notdienstpraxen und Telefonzentren für eine erste Einschätzung. So soll besser gesteuert werden, welche Patienten wirklich in die Notaufnahme müssen. Die Ärztegewerkschaft Marburger Bund ist zufrieden mit den Gesetzesplänen. Präsidentin Susanne Jona sagte im Morgenmagazin von ARD und ZDF, dass sich so die Situation sowohl für Beschäftigte in Notaufnahmen als auch für Patienten verbessern werde. Alkoholkonsum an Bahnhöfen ist seit heute verboten. Dadurch will die Deutsche Bahn für mehr Sicherheit und Sauberkeit sorgen. Die Gewerkschaft der Polizei kritisiert vor allem die Durchsetzbarkeit des Verbots. Dies könnte für Konflikte sorgen, hieß es. Der Konsum von Bier, Wein und Schnaps in der Bahnhofsgastronomie bleibt weiter erlaubt. Klingbeil mahnt Ukraine zu mehr Reformwillen an. Es gebe die klare Erwartung, dass das Land trotz des Krieges Reformen vorantreiben müsse, etwa mit Blick auf Korruption, so der Finanzminister am Rande eines Treffens des Internationalen Währungsfonds in Bangkok. Die militärische und finanzielle Unterstützung der Ukraine steht laut Klingbeils Worten aber nicht zur Debatte. Mindestens 2 Menschen sterben bei Unwettern in Istanbul. Die Behörden sprechen von heftigsten Regenfällen seit Jahrzehnten. Wie die staatliche Nachrichtenagentur Anadolu meldet, kam es in einigen Stadtteilen zu Erdrutschen. Fahrzeuge blieben auf den überfluteten Straßen stecken.

0: Menschen kletterten auf Busdächer, um sich in Sicherheit zu bringen. VfB Stuttgart gewinnt in der Champions League. Gegen Slovan Bratislava konnten die Schwaben am Abend einen 3:0-Sieg feiern. Borussia Dortmund hingegen verlor sein Auswärtsspiel bei Bodø Glimt in Norwegen mit 0:1. Das Wetter in Bayern. Zunächst meist neblig trüb, am Vormittag freundlicher bei 15 bis 20 Grad.
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2: Jahrelang ist in Deutschland über eine Zuckersteuer diskutiert worden. Nun soll sie kommen. Besteuert werden sollen stark zuckerhaltige Getränke, vor allem Softdrinks. Das Geld daraus soll unter anderem dazu verwendet werden, die Beiträge für die gesetzliche Krankenversicherung stabil zu halten. Doch die Zuckersteuer bleibt umstritten. Kritik kommt auch aus der CSU, wie Cosima Weiske berichtet.
3: Klaus Holitschek, CSU-Fraktionsvorsitzender im Bayerischen Landtag, hat in der Münchner Runde im BR-Fernsehen die Zuckersteuer scharf kritisiert. Diese werde nicht das einlösen können, was man wolle, weil eine Steuer nicht zweckgebunden sein kann, warnte Holitschek. Hätte man hingegen eine Abgabe eingeführt und wäre damit in die Prävention gegangen, wäre es nach Holitscheks Einschätzung etwas Sinnvolles gewesen.
4: So wie es jetzt kommt, ist die Zuckersteuer dazu da, um in den Haushalt zu versickern. Und das kann nicht das Ziel sein.
3: Die Vorsitzende der Bayern-SPD, Ronja Endres, sagte, sie hätte lieber gesunde Lebensmittel günstiger gemacht, anstatt Ungesundes zu verteuern. Endres hob aber hervor,
5: die Zuckersteuer, wie gesagt, ist ein gesundheitlicher Aspekt und natürlich auch wieder ein Aspekt, der dann auch wieder Gelder in die Kassen bringt.
3: Nach der jetzigen Einigung geht die Bundesregierung davon aus, dass die Steuer dem Bund 2027 rund 690 Millionen Euro einbringen wird. Doch auch aus der Wirtschaft kommt Kritik. Manfred Gössel, Hauptgeschäftsführer der IHK für München und Oberbayern, sagte:
6: Die Zuckersteuer hilft uns gar nichts, außer dass Herr Klingbeil angekündigt hat, er braucht ein paar hundert Beamte, um das Ganze wieder zu vollziehen.
3: Für Marcel Fratscher, Präsident des Deutschen Instituts für Wirtschaftsforschung, steht beim Thema Zuckersteuer nicht nur der finanzielle Aspekt im Vordergrund.
7: In Großbritannien, das ist das Beispiel, dass es den Zuckerkonsum gesenkt hat. Das betrifft vor allem junge Menschen, Kinder, Jugendliche, die dadurch gesünder sind, auch viele Folgeschäden dadurch reduziert werden.
3: Man könne über die Höhe der Steuereinnahmen streiten, so Fratscher, aber dass es gesundheitlich positive Effekte habe und gerade junge Menschen schütze, sei seiner Meinung nach unbestritten. Er plädierte dafür, dass man, so sagte er, für sein Verhalten gerade stehe, denn durch eine ungesunde Lebensweise könne man langfristig auch höhere Kosten für den Sozialstaat verursachen. Auch Katharina Schulze, Fraktionsvorsitzende der Grünen im Bayerischen Landtag, begrüßte die Zuckersteuer. Es sei wichtig, gerade in schwierigen Zeiten die Kinder nicht aus dem Blick zu verlieren. Außerdem betonte sie auch,
8: dass wir sehr viel mehr übergewichtige Kinder haben wie früher. Kinder, die zu wenig Sport machen, stimmt, auch da müssen
6: genau,
8: wir ran, Bildung
6: genau.
8: etc.
3: Die Einführung einer Zuckersteuer wird in Deutschland immer wieder diskutiert. Nach der Einigung von Union und SPD hat das Bundeskabinett am Mittwoch den entsprechenden Gesetzentwurf auf den Weg gebracht.
2: Cosima Weiske hat zusammengefasst, was die Zuckersteuer verbessern kann und was an der Abgabe kritisiert wird.
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2: In Washington steigt bei führenden US-Politikern in diesen Tagen langsam der Puls. Noch knapp 3 Wochen sind es bis zu den sogenannten Midterms, den Kongress- und Gouverneurswahlen. Und dabei geht's um 2 Fragen im Grunde. Können die regierenden Republikaner den Machtverlust in Washington noch verhindern? Und geht Donald Trump geschwächt in die letzten beiden Jahre seiner Präsidentschaft? Für viele Amerikaner dreht sich ihr Leben aber um etwas ganz anderes. Können sie ihre Rechnungen noch bezahlen? Sprit, Lebensmittel, Mieten, Hypotheken werden immer teurer. Dabei hatte Trump doch versprochen, dass die Preise runtergehen werden. Auch in Michigan ist die Stimmung für seine Republikaner deshalb nicht gut. Aus Detroit berichtet Carsten Kühntop.
9: Herbstlich kühl, aber sonnig ist es an diesem Morgen. Joe Lozier geht von Tür zu Tür. Wenn er Glück hat, öffnet jemand. Lozier, ein kräftiger Mann in den 50ern, arbeitet in einer Autofabrik. Er ist bei den United Auto Workers, UAW, einer Gewerkschaft. Zusammen mit 3 Kollegen ist er in einem Vorort von Detroit unterwegs. Kleine, aber gepflegte Einfamilienhäuser, klassischer Mittelstand. Lozier hat gelernt, wie er an der Tür mit den Menschen ins Gespräch kommt.
10: I try to find common ground.
9: Ich versuche, eine gemeinsame Basis zu finden. Ein Blick in die Garage. Was für ein Auto fahren Sie? Spielt hier jemand Golf? Ist das ein Sportangler? Ein ein Frischluftfanatiker, irgendwas, um ins Gespräch zu kommen, das macht's leichter. An der Tür werben Lozier und seine Mitstreiter für die Kandidatinnen und Kandidaten, die ihre Gewerkschaft bei den Wahlen im November unterstützt. Die meisten sind Demokraten. Diese Frau hat bereits gewählt, sogar so, wie es die UAW empfiehlt.
1: Can I help you?
11: Hi, my name is James. We're with the UAW.
1: Yep.
11: We're out talking to members and their households about the November election.
1: Yes.
9: Die Gewerkschafter klopfen nur bei anderen Mitgliedern der UAW. In Michigan geht jede Wahl eng aus, da zählt jede Stimme. Jetzt kommt es aufs Mobilisieren an. Was die Wähler bewegt, Joe Lozier hört es immer wieder.
12: Cost and affordability has been overwhelming.
9: Die Kosten, die Bezahlbarkeit, vor allem darum geht es den Leuten. Einige sorgen sich auch um das Gesundheitswesen oder um ihre Rente. Oder sie haben Angst um ihren Arbeitsplatz, kommt auf die Bevölkerungsgruppe an.
12: But every demographic is different.
9: Hart arbeiten, eine Familie gründen, ein Haus kaufen und dann angenehm leben, das ist immer schwerer zu erreichen. Donald Trumps Zölle haben an der Kostenspirale gedreht, wie es auch der Krieg gegen den Iran tat. Auch deswegen dürften die Zwischenwahlen zu einem Urteil über den Präsidenten werden, sagt Lozier. Die meisten der Leute, mit denen wir sprechen, sagen, Trump hat Schuld an den ungerechtfertigten Kriegen, dem Benzinpreis, der Inflation, an den hohen Staatsschulden. Die allermeisten sagen das. Das hören wir von unseren Mitgliedern immer wieder.
12: This is what we're hearing from the membership.
9: Eine Autostunde entfernt in einer Bar in Flint trinkt Steve Carmody ein Feierabendbier. Seit 20 Jahren ist er Reporter bei Michigan Public, dem größten Radiosender im Bundesstaat. Carmody sagt, Trumps Wirtschaftspolitik fänden viele nicht mehr überzeugend. Die Konjunktur verlangsamt sich. Der Autoindustrie geht es ganz okay, aber an einigen Standorten werden jetzt weniger Schichten gefahren. Die Leute sind besorgt und fragen sich, wohin geht die Reise? Und warum sind die Einzigen, die von der wirtschaftlichen Entwicklung begeistert sind, diejenigen, die auch Raumschiffe für den Flug zum Mars bauen?
12: People who are also building spaceships for Mars.
9: Eine Anspielung auf Elon Musk und die anderen Titanen der boomenden Tech-Branche.
2: Carsten Kühntop war das mit einem Stimmungsbild aus Michigan vor den US-Zwischenwahlen in knapp 3 Wochen.
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2: Es hat so ein bisschen was von Ausmisten, bevor der Winter kommt und man Dinge loswerden will, die einem nicht mehr gefallen. Ähnlich ist die Situation gerade bei den Erlanger Handballern, André Siems.
14: Völlig richtig. Die sind gerade nicht nur dabei, Feng Shui-mäßig die Möbel zu verrücken. Die haben gleich auch noch den Frühjahrsputz in den Herbst gelegt. Das bedeutet, der miefige Geruch von Abstiegssorgen ist bislang in dieser Handballsaison so richtig schön rausgewischt worden. Was geblieben ist, eine tolle Mannschaft, die in der Bundesliga auf Platz 8 steht und von den letzten 5 Spielen nur eines verloren hat. Eine Entwicklung, die unseren Handballreporter Oliver Tubenauer null überrascht.
15: In der letzten Saison wäre auch mehr drin gewesen für den HC Erlangen, aber es gab viele Verletzungen und so war es dann auch nicht überraschend, dass der HCE am Saisonende eine richtig lange Niederlagenserie ertragen musste. Aber er hatte eben schon vorher genug Punkte erspielt, sodass die Saison zwar nur auf Platz 15, aber ohne jede Abstiegsangst über die Bühne gegangen ist. Die Verletzungen haben sich zwar zum Teil auch noch in die neue Saison gezogen, aber so langsam lichtet sich die Verletztenliste. Wenn ich allein an Viggo Kristjansson denke, der eigentlich der gefährlichste Erlanger Werfer ist, der ist jetzt auch wieder dabei und damit hat es zum Beispiel Marek Nissen im Rückraum nicht mehr so schwer, er hat mehr Unterstützung. Und dann haben sich die Erlanger zur neuen Saison auf der Torhüterposition enorm verstärkt. Mit Rubens Pierre haben sie einen enorm starken Torhüter geholt. Pierre hat bislang international für Guinea gespielt, aber ab 2028 ist er für die französische Nationalmannschaft spielberechtigt. Frankreich ist bekanntlich alles andere als schwach und wenn der französische Verband einen Spieler zum Nationenwechsel bewegt, dann sagt allein das schon eine ganze Menge über die Qualität dieses Spielers aus.
14: Heute Abend dann gute Chancen für die Erlanger Handballer, die nächsten Schulterklopfer abzustauben. Ab 19 Uhr geht's gegen den Tabellenletzten. Letzten Wetzlar. Nordlicht statt Flutlichtglanz. Borussia Dortmund hat in der Fußball-Champions League beim norwegischen Favoritenschreck Bodø/Glimt 0:1 verloren. Die Norweger waren in der ersten Hälfte die bessere Mannschaft. Der BVB ist eher hinterher gehinkt als vorneweg gelaufen. Armin Lehmann.
1: Es war eine indiskutable Leistung, die der BVB eine Stunde lang im hohen Norden bei Bodø/Glimt ablieferte. Zu langsam, zu harmlos, ohne Ideen. Die durchaus unerwartete Aufstellung von Trainer Niko Kovac zündete gar nicht.
13: Wir haben heute mit sich

0: das Gefühl, dass das gesamte Team mit dem ungewohnten Geläuf fremdelte und eine Stunde brauchte, um sich an die künstliche Wiese zu gewöhnen. Was bleibt, sind 0 Punkte im zweiten Champions League Gruppenspiel, eine insgesamt enttäuschende Leistung und ein unbehagliches Gefühl für das Bundesligaspiel am Samstag bei Union Berlin.
1: Wunderschöner Hurra-Fußball dagegen vom VfB Stuttgart. Ein sattes 3:0 gegen Slovan Bratislava. Außerdem, Man City verliert gegen Paris mit 2:4. Die Roma geht daheim in den letzten 10 Minuten nach 3:1 Führung gegen Real Madrid noch 3:4 baden.
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3: A3 Würzburg Richtung Frankfurt zwischen Seligenstädter Dreieck und Offenbach 14 Kilometer Stau. Der Grund sind Bergungsarbeiten nach einem LKW-Unfall. Auf der A6 Nürnberg-Heilbronn zwischen Ansbach und Feuchtwangen Nord Stau und stockend, ein defekter LKW hier im Baustellenbereich. Auf der A8 Salzburg Richtung München zwischen Aachenmühle und Rosenheim 3 Kilometer Stau wegen einer Baustelle. A92 Deckendorf-München zwischen Wörth an der Isar und dem Kreuz Landshut ein Unfall auf der linken Spur. Auf der A93 Holledau Richtung Regensburg zwischen dem Kreuz Regensburg und Regensburg-Königswiesen ein Unfall mit mehreren Fahrzeugen, er staut sich ab Bad Abbach. Nochmal A93, diesmal Weiden-Holledau zwischen Regenstauf und dem Kreuz Regensburg 11 Kilometer stockend. Auf der A94 Passau Richtung München zwischen Paarstetten und Paarsdorf Stau. A96 München-Lindau zwischen Stetten und Erkheim 3 Kilometer Stau. A99 Eschenrieder-Spange Richtung Allach zwischen dem Dreieck München-Eschenried und dem Dreieck Allach ist die Autobahn nach einem Unfall mit mehreren Fahrzeugen gesperrt. Dort sind Rettungsfahrzeuge im Einsatz. A99, die Westumfahrung München Richtung Nürnberg zwischen Germering Nord und dem Dreieck Feld-Moching 12 Kilometer stockend. Und auf der B8 Plattling Richtung Passau ist die Strecke zwischen Osterhofen und Vilshofen nach einem Unfall gesperrt. Kommen Sie gut an. Das Herbstwetter in Bayern zeigt sich heute erstmal verbreitet grau und neblig. Nebel und Hochnebel lösen sich nur zögerlich auf, manchmal auch gar nicht. Aber es kommt auch in vielen Regionen die Sonne nachher raus. 15 bis 20 Grad heute. Morgen geht's im Großen und Ganzen so weiter. Am Samstag verbreitet stark bewölkt bis trüb. Es kann immer mal wieder regnen, am Sonntag ähnlich. Es lockert dann aber im Tagesverlauf auf. 8 bis 16 Grad am Wochenende.

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4: Donnerstag, der 15. Oktober, es ist 9 Uhr.
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4: Am Mikrofon ist Dani Stahl. Guten Morgen. Vollgestopfte Notaufnahmen sollen der Vergangenheit angehören. Die Notfallversorgung in Deutschland wird reformiert und Patienten sollen besser verteilt werden. Die Bundeswehr soll besser auf Reservisten zurückgreifen können. Dazu verabschiedet der Bundestag ein entsprechendes Gesetz, mit dem Reservisten schneller herangezogen werden können. Und in Zürich kommt es zum Showdown. Erstmals seit dem WM-Eklat um Gianni Infantino trifft der FIFA-Präsident in der Ratssitzung auf seine Kritiker. Die medizinische Notfallversorgung in Deutschland soll komplett neu aufgestellt werden. Dazu will der Bundestag heute ein Gesetz verabschieden. Die Neuregelung soll Patientinnen und Patienten besser steuern und gleichzeitig die Versorgungsbereiche Notdienst, Rettungsdienst und Notaufnahmen der Krankenhäuser mehr aufeinander abstimmen. Das Ziel ist es, die häufig überlasteten Notaufnahmen zu entlasten. Dafür soll ein telefonisches Gesundheitsleitsystem eingeführt werden. Im Morgenmagazin von ARD und ZDF hat die Vorsitzende des Marburger Bundes, Susanne Jona, die Vorteile der geplanten Änderungen erklärt.
6: Die bessere Strukturierung, ganz klar. Heute ist es ja so, dass Menschen in den Notaufnahmen stundenlang warten müssen, wenn sie eben nicht schwer krank sind. Das heißt, es läuft erst eine Einschätzung in den Notaufnahmen. Ist jemand jetzt sehr

0: dringlich, dann sieht so jemand natürlich auch sofort einen Arzt. Wenn es weniger dringlich ist, sind oft stundenlange Wartezeiten da. Und die könnten dann wegfallen, wenn man vorher in der telefonischen Ersteinschätzung hört, nee, es ist jetzt gar nicht dringlich, da reicht auch morgen der vertragsärztliche Dienst.
1: Susanne Jona war das vom Marburger Bund bei den Kollegen im Morgenmagazin von ARD und ZDF. In ausgewählten Krankenhäusern sollen außerdem integrierte Notfallzentren mit Öffnungszeiten rund um die Uhr aufgebaut werden. Da sollen dann Notaufnahme, Notdienstpraxen und Ersteinschätzung zusammenarbeiten und Patienten in die richtige medizinische Versorgung steuern. Birte Sönnigsen aus unserem ARD-Hauptstadtstudio hat sich aber mal genau angeschaut, was momentan so schwierig ist und wo es in den Notaufnahmen aktuell hakt.
2: Es sind schon wieder zwei Patienten angekündigt, ne? Und ich habe gar nichts mehr.
3: In der Notaufnahme des Klinikums in Wolfsburg werden die Betten knapp.
2: Dementsprechend muss der Rettungsdienst natürlich vorne warten, weil wir nichts annehmen können. Ne? Wir haben gar keine Kapazität.
3: Im Flur stauen sich Patientinnen, die mit dem Rettungsdienst angekommen sind. Auch das Wartezimmer ist voll mit Patienten, die selbst in die Notaufnahme gekommen sind. Doch längst nicht jeder mit Schnupfen, Bauchschmerzen oder einem umgeknickten Finger ist ein Fall für die Notaufnahme. Fachleute gehen davon aus, dass rund 30% der Patienten eigentlich nicht in eine Notaufnahme gehören. Bundesgesundheitsminister Carsten Linnemann macht den Patienten aber keinen Vorwurf.
4: Sondern es sind wir Politiker, die die Regulierung so gemacht haben, dass die Steuerung im Gesundheitssystem nicht funktioniert. Und das muss sich ändern. Und deswegen ist diese Reform überfällig.
3: Ziel der Reform ist es, dass nur noch die Menschen in der Notaufnahme landen, die da auch wirklich hingehören. Deshalb wird es in Zukunft im Krankenhaus einen zentralen Tresen geben, an dem sich Patienten anmelden. Dort wird entschieden, ob jemand wirklich in die Notaufnahme gehört oder in einer Notdienstpraxis der Kassenärzte versorgt werden kann.
4: Faktisch ist das Gesetz so ein Notfallwegweiser für Patienten.
3: Das gilt auch am Telefon. Egal, ob jemand den Notruf, die 112, wählt oder die Nummer des kassenärztlichen Bereitschaftsdienstes 116 117. Es soll einheitlich entschieden werden, wie und wo den Anrufern am besten geholfen werden kann. Im echten Notfall mit dem Rettungswagen oder doch in der Notdienstpraxis oder auch digital per Videosprechstunde. Gesundheitsminister Linnemann glaubt, dass die Patienten dadurch an der richtigen Stelle landen.
4: Dass die Notfallaufnahmen in Zukunft wieder genau für die Menschen da sind, für die sie gemacht wurden, nämlich für Notfälle.
3: Lob für das Gesetz gibt es auch aus der Opposition. Janosch Dahm von den Grünen, er ist selbst Rettungsmediziner, findet die Grundidee des Gesetzes richtig. Es baut auf Ideen der Ampelregierung auf.
5: Das sind wirklich erhebliche Verbesserungen zur aktuell geltenden Gesetzeslage.
3: Dahmen kritisiert allerdings, dass die Bundesregierung mit dem Gesetz nicht gleichzeitig so viel Geld spart, wie sie könnte.
5: Hier geht es darum, dass wir in Deutschland viel zu viele Notfallpatienten stationär ins Krankenhaus aufnehmen, weil die Krankenhäuser einfach keine andere Finanzierungsmöglichkeit solcher komplexen Notfälle haben.
3: Damit die Krankenhäuser weiter genug verdienen, werden also weiter Patienten dort über Nacht bleiben, bei denen das medizinisch gar nicht nötig wäre, kritisiert Dahm. Und er sieht noch ein anderes Problem, das nur indirekt mit der Notfallreform zu tun hat. Er befürchtet, dass Notaufnahmen am Ende doch weiter belastet sein werden. Dahm glaubt, dass es in Zukunft nämlich weniger reguläre Arzttermine geben wird, als Folge des Krankenkassensparpaketes.
5: Wir werden viele Menschen sehen, die in ihrer Verzweiflung, weil sie einfach keinen normalen Arzttermin mehr finden, irgendwann nicht mehr weiter wissen und sich dann an die Notaufnahmen wenden.
3: Vieles im Gesundheitswesen hängt miteinander zusammen. Deshalb arbeitet die Bundesregierung an weiteren Strukturreformen. Heute soll der Bundestag aber erstmal die Notfallreform verabschieden. Es ist die dritte Regierung, die das versucht. Längst überfällig findet deshalb nicht nur der Bundesgesundheitsminister diese Reform.
1: Aus Berlin war das Birte Sönnigsen. Und wir bleiben gleich bei einer weiteren Entscheidung des Bundestags. Die Bundeswehr braucht ja mehr Leute. Bis 2035 sollen es 460.000 Soldatinnen und Soldaten sein, davon ein Großteil Reservisten. Damit man auf diese Zahlen kommt, soll die Bundeswehrreserve ausgebaut werden. Der Bundestag berät heute über ein Gesetz dazu. Reservisten sollen nach den neuen Regeln dann schneller zum Dienst herangezogen werden können. Was genau geplant ist, dazu aus Berlin Oliver Neuroth.
6: Es geht um eine wichtige Veränderung für die Bundeswehr. Reservisten, also ehemalige Soldatinnen und Soldaten, sollen unter bestimmten Voraussetzungen auch gegen ihren Willen in die Truppe geholt werden können für Übungen. Bisher ist das nicht so einfach möglich, wenn kein Spannungs- oder Verteidigungsfall herrscht. Wer wie lange zum Reservedienst herangezogen werden kann, ist gestaffelt, nach Alter und der Länge der aktiven Zeit bei der Bundeswehr. Wer zum Beispiel bis zu einem Jahr gedient hat, kann laut Gesetzentwurf bis zu 3 Wochen pro Jahr einberufen werden. Das Gesetz sieht auch vor, dass Reservisten mehr Geld für Fahrtkosten bekommen und ihre Arbeitgeber entlastet werden. Arbeitgebervertreter kritisieren das Gesetz dennoch. Unternehmen müssten ihre Arbeit neu organisieren oder Ersatz finden, wenn Beschäftigte kurzfristig für Reservedienste ausfallen. Die Bundesregierung will die Reserve bei der Bundeswehr stärken. Bis 2033 sollen mindestens 200.000 Reservistinnen und Reservisten zur Verfügung stehen. Das Ziel: eine bessere Landes- und Bündnisverteidigung.
1: Und auf dieses Reservestärkungsgesetz schauen wir auch noch mal ausführlich in knapp einer Viertelstunde bei uns im BR24-Hintergrund. Die Staats- und Regierungschefs der 27 EU-Länder kommen in knapp einer Stunde in Brüssel zu ihrem Herbstgipfel zusammen. Da geht es um ständig steigende Energiepreise, die weitere Unterstützung für die Ukraine und um andere schwierige wirtschaftliche Themen. Katrin Schmidt in Brüssel erklärt, warum der nächste EU-Haushalt für Ärger sorgen könnte.
7: Bei den Staats- und Regierungschefs geht es heute ganz konkret ums Geld für die Arbeit und für die Prioritäten der EU. Das dürfte also wirklich laut und kontrovers werden, denn die Ausgangslage ist, die EU-Kommission würde gerne 2 Billionen Euro im nächsten Haushalt haben. Der läuft von 2028 bis 2034 und soll aber in den nächsten Monaten festgezurrt werden. Und deshalb wird jetzt gefeilscht. Inzwischen liegt auch ein Alternativvorschlag auf dem Gipfeltisch, der bei rund 1,8 Billionen Euro liegt. Aber allen voran der Bundeskanzler sagt, das ist immer noch viel zu viel. Er fährt eine harte Verhandlungstaktik, auch vor dem Hintergrund, dass Deutschland aufgrund der Wirtschaftskraft am meisten in den EU-Haushalt einzahlt. Was dabei aber oft nicht betont wird, ist, dass Deutschland auch am allermeisten vom EU-Binnenmarkt profitiert. Es ist also schon eine komplexe Rechnung und es werden harte Verhandlungen, in denen viele Länder auch zu Recht darauf hinweisen, dass die EU ja auch immer mehr Aufgaben bekommt und damit mindestens einen Haushalt brauche, der mit der Inflation mitwächst.
1: Eine große Frage in der Wirtschaft ist auch, wie es mit den Handelsbeziehungen zu China weitergeht. Dazu nochmal Katrin Schmidt, was dazu vom EU-Gipfel zu erwarten ist.
7: Ja, was wir aus den Botschaften sehr vieler Länder unisono hören, ist, dass jetzt wirklich ein Zeitpunkt gekommen ist, wo alle Taten sehen wollen. Also alle hat eine Zahl aufgeschreckt, nämlich, dass das Handelsdefizit der EU mit China inzwischen mehr als 1 Milliarde Euro pro Tag beträgt. Und auch der Bundeskanzler hat jetzt hier vor dem EU-Gipfel gesagt, wir können da nicht mehr länger tatenlos zusehen, wenn China mit Dumpingpreisen und staatlichen Subventionen unsere Märkte verzerrt. Also da passt es, dass der EU-Handelskommissar gerade eine Beschränkung für chinesische Hybridfahrzeuge in Peking ausgehandelt hat. Und dazu passt auch, dass pünktlich zum EU-Gipfel Bundeskanzler Merz und der französische Staatspräsident Macron einen gemeinsamen Vorschlag gemacht haben für ein Handelsinstrument, mit dem die EU bei gezielten Angriffen auf einzelne Industrien oder Lieferketten besonders schnell reagieren könnte. Eine Art Notschalter. Und auch der wird heute am Gipfeltisch zur Diskussion stehen.
1: Katrin Schmidt war das in Brüssel vor dem schwierigen EU-Gipfel, der heute beginnt und 2 Tage dauern soll. In Albanien gehen seit Monaten Menschen auf die Straße, unter anderem für bessere Bedingungen an den Unis. Die Proteste richten sich aber auch immer stärker gegen die Regierung von Ministerpräsident Edi Rama. Gestern sind die Demos in der albanischen Hauptstadt Tirana erneut eskaliert. Unter anderem legten die Protestierenden Feuer. Oliver Schosch aus dem ARD-Studio Südosteuropa.
8: Vermummte Demonstranten setzten an mehreren Stellen in der Innenstadt Müllcontainer in Brand. Sie demolierten einige Geschäfte und Ampeln. Die Gewalt begann vor dem Bildungsministerium. Hier warfen die Demonstranten Steine und Brandsätze durch die Fenster und steckten einen Teil des Gebäudes in Brand. Sie drangen auch in das Wirtschaftsministerium ein, rissen dort Türen ein, zerschlugen Fenster und trugen Möbel hinaus. Auch beim Innenministerium wurden die Fenster eingeschlagen und die Pyramide von Tirana auf dem zentralen Boulevard, in der Kongresse stattfinden, wurde beschädigt. Auch hier wurden Feuer gelegt. Eine Privatbank brannte völlig aus. Die Proteste sind eine Ausweitung der sogenannten Flamingo-Revolution gegen ein geplantes Luxushotelresort an einem Naturschutzgebiet an der albanischen Küste. Mittlerweile haben sich Studenten und Schüler den Protesten angeschlossen. Sie demonstrieren gegen hohe Ausbildungskosten und gegen die grassierende Korruption im Land.
1: Die USA erschweren Transjugendlichen das Leben ab sofort deutlich. Auf Anweisung des US-Gesundheitsministeriums dürfen bei Kindern medizinische Behandlungen, die mit Geschlechtsangleichung zu tun haben, nicht mehr übernommen werden. Worum es dabei genau geht, dazu Mark Feuser in Washington.
9: Ja, die Kosten für Behandlungen von Transjugendlichen können seit dieser Woche nicht mehr über die staatlichen Krankenversicherungen abgerechnet werden. Das betrifft dann zum Beispiel Medikamente oder geschlechtsangleichende Operationen. Die Regierung begründet das mit Kinderschutz. Queere Betroffenenorganisationen verweisen darauf, wie wichtig die Unterstützung auch für Transjugendliche ist. Da muss

0: Man aber auch sagen, andere Bundesstaaten haben zum Teil eigene Gesetze. Betroffene können also darüber einen Weg zu medizinischer Unterstützung finden.
1: Gianni Infantino, der FIFA-Präsident, hatte für seine Idee, die WM extern mit Investoren zu vermarkten, massive Kritik einstecken müssen. Gerade in Europa stellten sich viele Verbände offen gegen ihn. Heute kommt in der Schweiz der FIFA-Rat zusammen. Es ist das erste Aufeinandertreffen zwischen Infantino und seinen Kritikern. Und zu bereden gibt es viel. Aus Zürich, Sandra Bieger.
2: Auf der Tagesordnung der heutigen FIFA-Ratssitzung in Zürich stehen einige Punkte, die nicht nur in der Fußballwelt in den vergangenen Monaten für Unmut gesorgt haben. Zum Beispiel der von FIFA-Präsident Infantino an US-Präsident Trump verliehene Friedenspreis. Oder aber der geplatzte Investorendeal, bei dem WM-Anteile an private Investoren verkauft werden sollten. Diskutiert werden heute auch Ideen, wie der Weltfußballverband reformiert werden könnte. Dazu wird auch der Europäische Fußballverband UEFA, ein erbitterter Gegner von Gianni Infantino, Ideen präsentieren. Die UEFA möchte beispielsweise die Position des FIFA-Rates stärken. Das Gremium, dem auch DFB-Präsident Bernd Neuendorf angehört, solle in Zukunft verstärkt eingebunden werden, bevor die FIFA Verpflichtungen jedweder Art eingehe. Medienberichten zufolge könnte FIFA-Präsident Infantino auch ankündigen, in den kommenden Jahren eine Rekordsumme von mehr als 6 Milliarden Dollar an nationale Fußballverbände auf der ganzen Welt auszuschütten.

0: Es ist gleich 8:45.
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2: Marburger Bund begrüßt Reform der Notfallversorgung. Das neue Gesetz könne eine deutliche Entlastung für Notaufnahmen schaffen und sorge für eine schnellere Versorgung von Patienten, so die Präsidentin der Ärztegewerkschaft Susanne Jona im Morgenmagazin von ARD und ZDF. Ob die Reform aber wirklich Kosten senke, zweifelt sie an. Zur Stunde stimmt der Bundestag über das Gesetz ab. Ziel ist es, Notdienste, Krankenhäuser und die Rettungsdienste besser aufeinander abzustimmen. Alkoholverbot an Bahnhöfen gilt seit heute. Die Bahn will die neuen Regeln mit regelmäßigen Kontrollen durchsetzen. Das Verbot soll für mehr Sicherheit sorgen, so der Konzern. Der Bundesdrogenbeauftragte der Bundesregierung Streeck lobte den Schritt. Wer an Bahnhöfen unterwegs sei, müsse sich sicher fühlen können. Mehrere Schüler sterben nach Dacheinsturz in Pakistan. Das Unglück ereignete sich laut Polizei und Rettungskräften in Peshawar im Nordwesten des Landes. Mindestens 18 Menschen kamen Behördenangaben zufolge ums Leben. Warum das Dach eingestürzt war, ist noch nicht bekannt. Bayerische Wirtschaft fordert EU-Schutzzölle gegen China. Die Regierung subventioniere Exportprodukte und biete Waren zu Dumpingpreisen an, so die Vereinigung der bayerischen Wirtschaft. Darunter leide die Wettbewerbsfähigkeit auch von bayerischen Firmen, etwa die der Autobranche. Schutzzölle könnten die Aktivitäten Chinas in der EU einschränken, so VBW-Präsident Hatz. Auch beim EU-Gipfel in Brüssel geht es heute um die Handelsbeziehungen Europas mit China. Mieten in Deutschland werden wieder teurer. Im dritten Quartal stieg sie ohne Berücksichtigung der Inflation um 1,2% an. Das hat das Institut für Weltwirtschaft in Kiel mitgeteilt. Im Vergleich zum letzten Jahr waren es sogar 3,7%. Mit 6,7% erhöhten sich die Mieten am stärksten in Hamburg. Das Wetter in Bayern. Nach Nebel am Vormittag freundlicher bei 15 bis 20 Grad.
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3: Im Studio Gerhard Amberger. Der Landtag berät heute in erster Lesung die Reform des Naturschutzgesetzes. Die hat das Kabinett Ende Juli auf den Weg gebracht. Damit sind nicht alle einverstanden. Die Initiatoren des Volksbegehrens Rettet die Bienen werfen der Staatsregierung vor, das Gesetz abschwächen zu wollen. Das Volksbegehren war vor 7 Jahren erfolgreich. 1,7 Millionen Menschen haben sich damals für mehr Arten- und Naturschutz ausgesprochen. Anita Fünfinger berichtet.
4: Wie breit muss ein Gewässerrandstreifen an Feldern sein und wann darf man Wiesen und Weiden ohne weiteres pflügen? Grünland brauche einen umfassenden Schutz und das müsse sich in einem Naturschutzgesetz widerspiegeln. Das war eine zentrale Forderung des Volksbegehrens von 2019. Das Pflügverbot von Wiesen soll nun aber nach dem Gesetzentwurf der Staatsregierung abgeschwächt werden und es ist auch nicht vorgesehen, die Regelungen für Gewässerrandstreifen zu vereinheitlichen. Dies ist nach den Worten der Volksbegehren-Initiatoren aber eine wesentliche Forderung bei Rettet die Bienen gewesen. Eine Anhörung zu all diesen Punkten hat es im Landtag bereits gegeben. Umweltminister Thorsten Glauber von den Freien Wählern aber steht zu der Gesetzesänderung, die heute beraten wird, und betont, der neue Entwurf sei das Ergebnis eines breiten Dialogs.
3: Einmal im Jahr kürt eine Jury aus Verkehrs- und Tourismusexperten den Bahnhof des Jahres. Dieses Jahr ist es der Bahnhof in Ansbach. Asia Abdullah hat berichtet.
5: Mit der Ehrung des Bahnhofs Ansbach geht der Titel zum 8. Mal nach Bayern. Verkehrs- und Tourismusexperten hatten unter anderem die Gestaltung, die Aufenthaltsqualität und die Verknüpfung mit anderen Verkehrsmitteln bewertet. Der äußerlich schlichte Nachkriegsbau überrasche im Inneren mit einer lichtdurchfluteten Wartehalle, geschwungenen Holzbänken, stilvollen Deckenleuchten und türkisen Böden und Wänden. Auch die Anschlussmöglichkeiten an andere Verkehrsmittel bewertet die 9-köpfige Jury positiv.
3: Nach Schwaben, der kleine See in Lindau, soll wieder besser für Boote und Schiffe befahrbar werden. Das fordern die Stadtratsfraktionen von CSU und Freien Bürgern und Freien Wählern in einem gemeinsamen Antrag. Aus dem BR-Studio Lindau, Christian Michael Hammer.
6: Der kleine See ist der geschützte Bodenseebereich zwischen der Lindauer Insel und dem Festland. Dort lagern sich zunehmend Sedimente ab, die Fahrrinnen werden immer flacher. Die Stadträte wollen deshalb zunächst knapp 77.000 Euro für ein Strömungsgutachten und Bodenuntersuchungen bereitstellen. Die Experten sollen klären, warum das Gewässer versandet und welche Maßnahmen sinnvoll sind. Für 2027 schlagen die Fraktionen außerdem rund 200.000 Euro für Ausbaggerungen vor. Damit sollen Kanu- und Rudervereine, Bootsvermieter und der allgemeine Bootsverkehr wieder bessere Bedingungen bekommen. Auch aus ökologischer Sicht sehen die Antragsteller Handlungsbedarf. Sie warnen vor Sauerstoffmangel und einer Verschlechterung des Lebensraums für Fische und Wasservögel.
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0: Die Bundeswehr soll wehrhafter werden. Dazu wird zum Beispiel massiv in die militärische Infrastruktur in Deutschland investiert. Das heißt, Kasernen sollen hergerichtet und ausgebaut, Truppenübungsplätze modernisiert und Kampfgerät ausgetauscht werden. Hintergrund ist die veränderte Sicherheitslage in Europa, die aus Sicht der Regierung zum Handeln zwingt. Aber auch personell tut sich was. Bis 2035 soll die Bundeswehr laut Verteidigungsministerium auf 460.000 Männer und Frauen anwachsen, darunter 200.000 Reservisten. Um diese Zahlen zu erreichen, kommt heute das Reservestärkungsgesetz in den Bundestag. Was das genau bedeutet, erklärt Katrin Aue.
7: Sie steigen jetzt aus dem Fahrzeug!
8: Eine Bundeswehrübung Ende September in Sachsen-Anhalt. Hier trainieren Reservistinnen und Reservisten, also Menschen, die sonst einen zivilen Job haben und einige Tage bis Wochen im Jahr eingezogen werden. Zum Beispiel der Fachinformatiker und Hauptgefreite Benny P. Seine Motivation, sich zur Reserve zu melden, war Russlands Invasion in der Ukraine.
9: Ja, als das hier 22 in der Ukraine losging, habe ich mir persönlich die Frage gestellt, was wäre, wenn es bei uns so wäre? Was würde ich persönlich tun? Und ja, das ist so mein Weg gewesen, ne? Mich hier den Streitkräften anzuschließen, weil ich finde Deutschland schützenswert.
8: Gut 60.000 Reservistinnen und Reservisten sind derzeit bei der Bundeswehr fest eingeplant. Bis 2033 sollen es allerdings 200.000 werden. Die Reserve soll wachsen, wie die gesamte Bundeswehr, erklärt Verteidigungsminister Boris Pistorius im Sommer.
10: Eine moderne Demokratie muss in der Lage sein, ihre Freiheit zu verteidigen. Dafür brauchen wir eine Reserve, die schnell verfügbar, gut ausgebildet und engstens mit der aktiven Truppe verbunden ist.
8: Aber bislang gilt die sogenannte doppelte Freiwilligkeit. Sowohl die Reservistinnen und Reservisten als auch ihre Arbeitgeber können Nein sagen, wenn die Bundeswehr zur Übung ruft. Und das passiert auch, schildert bei der Übung in Sachsen-Anhalt der Reservist und Oberstabsgefreite Alexander S.
11: Das Hauptproblem ist, vom Arbeitgeber freigestellt zu werden. Es hat sich was geändert durch den Ukraine-Krieg. Man muss ganz klar sagen, dass es weiterhin so ist, dass viele Arbeitgeber die Leute nicht freistellen für eine Wehrübung.
8: Mit dem neuen Gesetz sollen Reservedienstleister

0: Leistungen nun verpflichtend werden. Auch Arbeitgeber können dann nur noch in Ausnahmefällen widersprechen, wenn ihre Leute in die Kaserne einberufen werden. Aus der Wirtschaft kommt Kritik. Rainer Kambeck von der Deutschen Industrie- und Handelskammer betont, dass er das Ziel, die Reserve zu stärken, unterstützt. Aber die Verpflichtung hält er für falsch.
1: Wir wären dafür, mit Freiwilligkeit mal zu starten. Das haben wir beim Wehrdienstmodernisierungsgesetz auch so gemacht. Es geht ja auch darum, dass man möglichst viele Unternehmen mitnimmt und für sich auch gewinnt in der Gesamtstrategie.
0: Wer wie lange zum Reservedienst herangezogen werden darf, das ist gestaffelt. Je nachdem, wie alt man ist und wie lange man aktiv bei der Bundeswehr war. Ein Beispiel: Jemand, der bis zu einem Jahr gedient hat, kann laut Gesetzentwurf bis zu 3 Wochen pro Jahr einberufen werden. Und für alle gilt eben, sie können nur noch gut begründet ablehnen. Für die Linksfraktion im Bundestag ist das eine Art Wehrpflicht durch die Hintertür, sagt Donata Vogtschmidt, Mitglied im Verteidigungsausschuss.
2: Für uns gilt, wer die Reserve stärken will, muss die Bedingungen für freiwilliges Engagement verbessern, statt die Selbstbestimmung der Betroffenen einzuschränken. Gerade im Frieden muss Freiwilligkeit der Grundsatz bleiben.
0: Der Entwurf zum Reservestärkungsgesetz wird heute in erster Lesung im Bundestag beraten. Wenn es nach dem Verteidigungsminister geht, ist das Gesetz noch in diesem Jahr beschlossene Sache. Mission erfüllt.
3: Aus Berlin war das Katrin Aue. Sie hat erklärt, was das neue geplante Reservestärkungsgesetz für die Bundeswehr bringen soll.
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3: Wie hängen Wissen und Macht miteinander zusammen? Wie formt uns als Mensch unser Verständnis davon? Das sind Fragen, mit denen sich Michel Foucault auseinandergesetzt hat. Der Franzose war einer der wichtigsten Philosophen des 20. Jahrhunderts. Sein Werk befasst sich neben philosophischen auch mit historischen und politischen Fragen. Foucault starb in den 1980er Jahren im Alter von 57 Jahren an AIDS. Heute würde der Star-Intellektuelle seinen 100. Geburtstag feiern. Zu diesem Anlass schaut Tobias Stosiek auf sein Schaffen.
5: Als Jürgen Habermas im Frühjahr 1983 nach Paris reiste, um am berühmten Collège de France eine Vorlesungsreihe zu halten, kam er nicht drum herum, sich mit Michel Foucault zum Abendessen zu treffen. Beide fast gleich alt, gleich berühmt und doch recht unterschiedlich. Hier Habermas, Sacco, ganz der bürgerliche Philosoph der Bundesrepublik, dort Michel Foucault, Glatze, Rollkragen, Lederjacke, der Popstar der französischen intellektuellen Szene. In einer Atmosphäre eisiger Höflichkeit habe man einander gegenüber gesessen, hat Foucault später seinem Biografen erzählt. Ein Bild, das ihm selbst gefallen haben dürfte. Foucault war ja durchaus begabt darin, in öffentlichen Debatten unversöhnlich aufzutreten, arrogant zu provozieren und mit seinem maliziösen Haifischlächeln Sätze zu sagen, die das Publikum schlottern ließen.
6: Auch hier muss man sich, glaube ich, immer mal daran erinnern, der ist ja heute irgendwie ein früher Klassiker.
5: Das sagt der Philosoph Frieder Vogelmann, der gerade ein Buch über Foucault geschrieben hat.
6: Aber auch seine Äußerungen waren ja wahnsinnig umstritten, immer. Und auch nicht nur von einer Seite, sondern auch sozusagen von links wie von rechts. Und ich glaube, die Kraft seiner Diagnosen hängt auch daran, dass er es immer wieder verstanden hat, die Leute so zu verstören mit dem, was er geschrieben hat.
7: Ich glaube, der Mensch ist, wenn nicht ein schlechter Traum, wenn nicht ein Albtraum, so doch eine sehr eigenartige Figur. Betrachtet man die Dinge näher, stellt sich die Frage, ob die Vorstellung, dass der Mensch immer existiert hat, als warte er darauf, von der Wissenschaft oder der Philosophie in Empfang genommen zu werden, ob diese Vorstellung nicht eine Illusion des 19. Jahrhunderts war.
5: Auch der Mensch, oder anders formuliert, das, was wir glauben zu sein, ist für Foucault geschichtlich. Er war nicht immer da und könnte also auch wieder verschwinden. Verschwinden wie am Meeresufer ein Gesicht im Sand. So lauten die berühmten Worte in Foucaults frühem Hauptwerk Die Ordnung der Dinge. Eine trotz dieser sanften Metaphorik einigermaßen gruselige These und insofern ganz typisch für das Denken von Michel Foucault, der immer versucht hat zu zeigen, dass die Art und Weise, wie wir uns und unsere Umwelt verstehen, nicht alternativlos ist.
6: Ich glaube, dass er nicht nach sozusagen den notwendigen Grenzen dessen, was denkmöglich ist, sucht, sondern nach den konkreten Grenzen, die uns hier und jetzt gesetzt sind, immer mit der These, dass das, was wir für unmöglich halten, oft gar nicht so unmöglich ist, sondern ein Effekt genau dieser Grenzziehung, die aber eben sehr konkret im Hier und Jetzt stattfinden.
5: Etwa der Grenze zwischen Wahnsinn und Vernunft, die Foucault so hartnäckig nach ihrer Funktion befragt, beziehungsweise danach befragt, welche Art von Macht sie entfaltet, indem sie zum Beispiel nahelegt, wie ein sogenannter Wahnsinniger behandelt werden soll. Für Foucault steckt in genau solchen Machtbeziehungen die Triebkraft unserer Geschichte. Und er ist überzeugt, dass diese Machtbeziehungen nicht nur in der Politik ihren Ort haben, sondern all unsere Beziehungen und sozialen Praktiken prägen.

0: bis hin zu unseren Erkenntnispraktiken, also auch der Wissenschaft. Auch das so eine gruselige These, die bis heute für reichlich Gegenwind sorgt.
1: Also das ist ja der Vorwurf, der ihm oft gemacht wird. Foucault reduziert Wissen auf Macht. Habermas, einer der frühen Kritiker in diese Richtung. Das ist, glaube ich, einfach falsch. Was Foucault tut, ist zu sagen, dass Wahrheit eben nichts ist, was irgendwie Geltung jenseits dieser Welt bezeichnet, sondern ein weltliches Phänomen.
0: Kein Wunder also, dass eisige Höflichkeit herrschte, damals als die beiden zusammensaßen. Hier Habermas, Verteidiger des rationalen Diskurses und der zwanglosen Kommunikation, und dort Foucault, der überall Machtdynamiken witterte. Angesichts dieser Differenz ist es übrigens sehr sprechend, dass Habermas mit einer ganz anderen Wahrnehmung zurück nach Starnberg fuhr. Ihm zufolge war es ein ganz wunderbarer Abend. Man habe sich prächtig verstanden.
2: Michel Foucault wäre heute 100 Jahre alt geworden. Das war ein Beitrag von Tobias Stosiek.
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2: Die A3 Würzburg Richtung Frankfurt zwischen dem Seligenstädter Dreieck und Offenbach. 14 Kilometer Stau wegen Bergungsarbeiten nach einem LKW-Unfall. A6 Heilbronn Richtung Nürnberg zwischen Roth und dem Kreuz Nürnberg Süd. Behinderungen auch nach einem LKW-Unfall. Bitte halten Sie da eine Rettungsgasse offen. A6 Nürnberg Richtung Heilbronn zwischen Ansbach und Feuchtwangen Nord. Stau und stockender Verkehr, da muss ein defekter LKW aus einer Baustelle geborgen werden. A8 Salzburg Richtung München zwischen Achtmühle und Rosenheim. 3 Kilometer Stau wegen einer Baustelle, da ist nur eine Spur frei. A92 Deggendorf Richtung München, da hat es einen Unfall auf der linken Spur gegeben zwischen Wörth an der Isar und dem Kreuz Landshut. Und A99 die Eschenrieder Spange Richtung Allach zwischen dem Dreieck München-Eschenried und dem Dreieck Allach-Sperre nach einem Unfall mit mehreren Fahrzeugen. Da sind Rettungsfahrzeuge im Einsatz.

0: Das Wetter in Bayern. Heute ist es gebietsweise länger trüb. Nebel und Hochnebel sind schuld. Wenn die sich aufgelöst haben, wird es freundlich mit Sonne und nur einigen Wolken. Die Höchstwerte 15 bis 20 Grad. Auch morgen früh hält sich der Nebel vielerorts teils länger. Abseits davon wird es wieder freundlicher bei 13 bis 21 Grad. Das Wochenende dann eher unbeständig. Viele Wolken, trüb bleibt's, zeitweise kann es regnen und kühler wird es auch, 8 bis 16 Grad. Es ist 9:30.
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0: Die Notaufnahmen sind in vielen Kliniken am Limit, oft auch durch Patienten, die gar keine Notfälle sind. Mit einer Reform der Notfallversorgung soll das besser gesteuert werden. Den EU-Staats- und Regierungschefs stehen zwei schwierige Tage bevor. Sie müssen beim Gipfel in Brüssel eine Einigung für den langfristigen Haushalt finden. Die Positionen gehen aber weit auseinander. Und wo kann in Bayern Bürokratie vermieden und Regelungen vereinfacht werden? Dazu hat eine Kommission Vorschläge vorgelegt und was da aufgelistet ist, das hören Sie gleich. Am Mikrofon ist Dani Stahl. Guten Morgen. Was macht man, wenn das Kind spät abends schreckliche Bauchschmerzen kriegt oder man sich am Sonntag beim Joggen den Fuß verknackst? Viele Patienten landen dann erstmal in der Notaufnahme im Krankenhaus. Die Notaufnahmen sind aber chronisch überlastet, vor allem mit Fällen, die eigentlich gar keine Notfälle sind. Das soll sich ändern. Der Bundestag wird am Vormittag die größte Reform der Notfallversorgung seit Jahren beschließen. Das ist zumindest der Plan. Bisher laufen nämlich die Bereiche Notaufnahme, ärztlicher Bereitschaftsdienst und Rettungsdienst parallel. Sie sollen künftig digital und strukturell eng miteinander verzahnt werden. Bitte Sönnigsen aus dem ARD-Hauptstadtstudio.
2: Überlastete Notaufnahmen, die gehören ja leider längst zum Alltag. Das Personal, das gestresst ist, Patientinnen und Patienten, die unzufrieden sind, weil sie lange warten müssen. Die Reform, die soll die Notaufnahmen und die Rettungsdienste entlasten. Zurzeit ist es so, dass viele in die Notaufnahme gehen, die da eigentlich gar nicht hingehören. Vielleicht auch mit einer Erkältung, mit Magenschmerzen oder weil sie sich den Fuß gestoßen haben. Fachleute schätzen, ungefähr ein Drittel aller Fälle könnte auch gut in einer ganz normalen Sprechstunde oder in der Notfallpraxis versorgt werden. Deswegen soll in Zukunft besser sortiert werden, ob Patientinnen und Patienten wirklich Notfälle sind. Das passiert auf mehreren Wegen, am Telefon, etwa wenn ich den Notruf wähle, aber auch direkt vor Ort im Krankenhaus.
0: Und da stellt sich die Frage für Patienten, ändert sich auch was bei den Notrufnummern, wenn die Reform so durchgeht?
2: Egal, ob ich den Notruf wähle, also die 112 oder die Nummer des Bereitschaftsdienstes der Kassenärzte, die 116117, es soll überall eine einheitliche Ersteinschätzung geben und die soll eben dafür sorgen, dass die Patienten an der richtigen Stelle landen. Im Notfall, also wenn es einen Unfall gab oder einen Verdacht auf Herzinfarkt oder Schlaganfall, dann wird natürlich auch weiter schnell ein Krankenwagen losgeschickt, je nach Fall auch ein Notarzt oder ein Rettungshubschrauber. In anderen Fällen werde ich aber vielleicht eher zur Notfallpraxis geschickt. Wenn ich das vorher telefonisch auch schon mal abgeklärt habe, dann soll es vor Ort auch schneller gehen, dann soll ich schneller drankommen. Und in manchen Fällen kann ich vielleicht auch in Zukunft einfach im Bett bleiben, wenn ich krank bin, muss das Haus gar nicht verlassen und kann Dinge per Videosprechstunde regeln oder jemand kommt zum Hausbesuch vorbei.
0: Bitte, Sönnigsen, aus dem Hauptstadtstudio. War das zur Notfallreform, über die der Bundestag abstimmen soll? Bundesgesundheitsminister Carsten Linnemann ist gerade ans Mikrofon getreten im Parlament. Der Rücktritt der Bundesarbeitsministerin und SPD-Co-Chefin Bärbel Baas wegen des Todes ihrer Stieftochter hat es gerade gezeigt. Politik fordert manchmal einen hohen Preis. Wie viel persönlichen Druck halten Politiker aus, wenn Verantwortung, öffentliche Kritik und private Schicksalsschläge zusammenkommen? Müssen Spitzenpolitiker mit jeder Anfeindung umgehen können? Das ist heute Abend Thema in unserer Sendung Mitreden, Deutschland diskutiert, bei der wir Ihre Meinung hören wollen. Hier schon mal ein paar Stimmen aus Halle an der Saale.
3: Also ich finde, am Ende ist man halt immer nur ein Mensch und jeder Mensch darf in meinen Augen trauern, egal ob Politiker oder nicht. Und von daher finde ich das schon ein bisschen grob, den Umgang.
4: Ja, aber in so einer Position muss man auch mit Kritik und allen umgehen können.
5: Ich bin noch erzogen worden unter dem Aspekt vor gegenseitige Rücksichtnahme.
6: Jeder Mensch hat mal einen Trauerfall und die anderen müssen ja dann auch arbeiten und ihren Job machen. Und wenn sie das nicht kann, dann muss sie in Rente gehen.
7: Das ist ja schon länger und wird schlimmer. Das sollte unbedingt anders werden, also insgesamt mehr miteinander.
0: Also ich bin schon der Meinung, dass man da eine große Verantwortung hat, gerade als Ministerin auf der Bundesebene. Und bestimmte Dinge, denke ich, müsste man dann auch aushalten.
6: Ich sehe das auch so, aber das Menschliche darf nicht zu kurz kommen.
0: 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Bundeskanzler Merz ist heute und morgen in Brüssel. Er nimmt da am Herbstgipfel der EU-Mitglieder teil. Da kommen alle 27 Staats- und Regierungschefs zusammen. Sie beraten darüber, wie die weitere Unterstützung für die Ukraine aussehen soll. Aber vor allem geht es auch ums Geld, den langfristigen Haushalt. Und da droht Ärger. Aus Brüssel, Jean-Marie Macron.
8: Zum ersten Mal seit längerer Zeit ist der Gipfel auf zwei Tage angelegt, nicht mehr nur auf einen. Der größte Streitpunkt könnte an diesem Nachmittag aufwarten, wenn über den mitteljährigen Finanzrahmen verhandelt wird, also den EU-Haushalt für die Jahre 2028 bis 2034. Hier gehen die Vorstellungen zwischen den Mitgliedstaaten noch sehr weit auseinander. Deutschland ist der größte Geber und Bundeskanzler Merz betonte mehrfach, dass die Vorstellungen der EU-Kommission und des EU-Parlaments nicht zu finanzieren seien. Andererseits profitiert Deutschland wie kein anderes Land von den Vorteilen des Binnenmarkts. Geld, das in die Förderung strukturschwacher Regionen geht, fließt häufig indirekt zurück in Form von Aufträgen für deutsche Unternehmen. Außerdem, wenden Kritiker des Bundeskanzlers ein, würden auch die Anforderungen an die EU mehr werden. Für neue Aufgaben brauche es mehr Budget. In seiner Regierungserklärung in Berlin sagte Merz, dass er das Ziel habe, auf Staatenebene noch dieses Jahr eine Einigung zu erreichen. Diplomaten mehrerer Mitgliedsländer halten dieses Ziel derzeit nicht für realistisch.
0: Ein mutmaßlicher Spion des Iran ist seit Ende Juni vor dem Hanseatischen Oberlandesgericht in Hamburg angeklagt, zusammen mit einem mutmaßlichen Komplizen. Sie sollen antisemitische Anschläge in Deutschland geplant und vorbereitet haben. Am späten Nachmittag will das Gericht das Urteil gegen die beiden Männer verkünden. Elke Spanner.
9: Nach 3 Monaten Prozess ist die Bundesanwaltschaft davon überzeugt, dass der Hauptangeklagte als Agent des iranischen Mullah-Regimes Brand- und Mordanschläge in Deutschland vorbereitet hatte. Dafür soll er mehrfach in den Iran gereist sein und schließlich den zweiten Angeklagten angeheuert haben. Ihr Ziel sollen unter anderem koschere Läden in Berlin gewesen sein und 2 Männer. Volker Beck, ehemaliger grüner Bundestagsabgeordneter und heutiger Präsident der Deutsch-Israelischen Gesellschaft, und Josef Schuster, Präsident des Zentralrats der Juden. Beide Angeklagte waren voriges Jahr nach Geheimdiensthinweisen in Dänemark festgenommen worden. Für den 54-jährigen Hauptangeklagten hat die Bundesanwaltschaft 8,5 Jahre Gefängnis gefordert, für seinen mutmaßlichen Komplizen 4,5 Jahre Haft. Volker Beck wollte dem Verfahren als Nebenkläger beitreten. Das hat das Oberlandesgericht aber abgelehnt, weil es noch keinen Anschlagsversuch gegeben habe. Dass ein solcher offenbar vorbereitet wurde, hieß es, reiche für eine Nebenklage nicht aus.
0: Eine sogenannte Enquete-Kommission, das ist eine Art besonderer Untersuchungsausschuss, der sich gründlich zum Beispiel mit Reformthemen auseinandersetzt. Diese Enquete-Kommission besteht aus Abgeordneten und externen Fachleuten. Eine solche Kommission hat sich im Auftrag des Bayerischen Landtags zum Thema Bürokratieabbau beraten. Dafür wurden über 75 Sachverständige gehört. Heute übergibt die Enquete-Kommission den Abschlussbericht an Landtagspräsidentin Ilse Aigner. Daniel Knopp berichtet, was es für Empfehlungen gibt.
10: Die Ziele sind klar. Der Staat soll schlanker werden, die Wirtschaft soll es einfacher haben und vor allem die Bürger sollen den Bürokratieabbau ganz konkret in ihrem Alltag erfahren. Im Bayerischen Landtag hat in den letzten 2 Jahren eine parteiübergreifende Enquete-Kommission mit Experten zum Bürokratieabbau 193 Handlungsempfehlungen erarbeitet. Empfohlen werden dabei auch Einschnitte bei der Einstellung und Besoldung von Beamten. Johannes Becher von den Grünen hofft auf eine umfassende Verwaltungsdigitalisierung. Durch ein Zentralregister für alle Behörden und eine deutschlandweite ID könnten Behördengänge einfacher werden, sagt Becher. Und für Franz Bergmüller von der AfD ist es wichtig, dass die Handlungsempfehlungen der Kommission den Bürgern, Unternehmen und Behörden mehr Freiheit und Vertrauen statt Kontrolle bringen.
0: In der Gemeinde Markt Schwaben im Landkreis Ebersberg sollte eigentlich eine neue Flüchtlingsunterkunft entstehen. Bayerns Innenminister Herrmann will das Bauvorhaben jetzt aber stoppen. Hintergrund ist eine Recherche der BR-Sendung Kontrovers. Die Einzelheiten von Christine Kerler.
11: Die in Markt Schwaben geplante Unterkunft sollte Platz für 90 bis 120 Geflüchtete bieten und rund 5 Millionen Euro kosten, finanziert durch den Freistaat. Nur ein paar Kilometer entfernt steht allerdings eine andere Unterkunft auf einem ehemaligen Betriebsgelände weitgehend leer. Das BR-Politikmagazin Kontrovers hat Bayerns Innenminister Herrmann mit dieser Situation konfrontiert. Daraufhin kündigte er am Abend in der Sendung an, das Bauvorhaben sei gestoppt.
12: Da gibt es auch schon einen Brief an den Landrat, der sich deswegen an mich gewandt hat, wo ich sage, in der Tat, hier angesichts der Gesamtsituation ist das heute nicht mehr vermittelbar, dass wir da jetzt ein neues Objekt neu bauen, neu errichten. Und deshalb wird das auch nicht stattfinden.
11: Das Bauvorhaben galt im Landkreis Ebersberg wegen rückläufiger Flüchtlingszahlen schon länger als umstritten. Landrat Robert Niedergesäß forderte eine Neubewertung. Das bayerische Innenministerium hatte zuletzt noch daran festgehalten.
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13: Im Studio Stefan Lina. Inflation, hohe Staatsschulden, dazu kriegerische Auseinandersetzungen. Die Herbsttagung des Internationalen Währungsfonds und der Weltbank in Thailands Hauptstadt Bangkok findet unter schwierigen globalen Umständen statt. Vor Ort ist auch der deutsche Finanzminister Lars Klingbeil. Er will bei dem Treffen Zeichen setzen, trotz oder gerade wegen der aktuellen Situation einer immer wieder zerstrittenen Bundesregierung. Lissy Kaufmann.
14: Klingbeils Teilnahme an der Tagung des Internationalen Weltwährungsfonds in Bangkok soll auch ein Zeichen setzen. Deutschland ist ein verlässlicher Partner, wenn es um internationale Kooperationen geht, so Klingbeil. Was er nicht sagt, aber indirekt meint, auch in Zeiten von innenpolitischen Unruhen. Denn bis zuletzt war unklar, ob Klingbeils Reise überhaupt stattfindet, nach dem Rücktritt von Arbeitsministerin und Co-SPD-Chefin Bärbel Baas. In seinen Gesprächen bei der IWF-Tagung bemüht sich der Vizekanzler und Finanzminister heute und morgen vor allem um die weitere Unterstützung für die Ukraine. Es sei wichtig, dass nicht nur europäische, sondern auch internationale Partner an der Seite der Ukraine stehen, so Klingbeil. Dafür mache er sich stark. In den Gesprächen hätten Südkorea und Australien ihre weitere Unterstützung signalisiert. Thema der Tagung ist auch die Staatsverschuldung der Industrieländer. Auf sie hatte IWF-Chefin Georgieva schon im Vorfeld hingewiesen und gemahnt, die Staaten müssten Schulden abbauen und Reformen durchführen. Auch Klingbeil will nach eigenen Angaben dafür werben.
13: Ist in Nürnberg eine Nutzung von Erdwärme möglich fürs Fernwärmenetz? Im Sommer hatte der Versorger Energie angekündigt, das Potenzial untersuchen zu wollen. Denn eine Einspeisung ins Fernwärmenetz könnte nicht nur helfen, fossile Energieträger zu ersetzen, sondern wäre auch unabhängig von Sonne und Wind. Jetzt steht der Zeitplan für die entsprechenden Messungen. Sie sollen voraussichtlich am 9. November starten. Andreas Schuster.
15: 6 sogenannte Vibro-Trucks fahren dann kreuz und quer durchs Stadtgebiet und darüber hinaus, bis nach Wendelstein, Zirndorf und etwa Feucht. Insgesamt 110 Kilometer, 4 Wochen dauert das. Denn die 25 Tonnen schweren Spezialmessfahrzeuge kommen nur langsam voran. Alle paar Meter schicken sie Schallwellen kilometertief in die Erde. Die Reflexionen der Gesteinsschichten im Untergrund werden dann von Geophonen an Messpunkten wieder aufgefangen. Aktuell werden viele tausend Haushalte entlang der Strecke informiert, auch weil der Versorger Energie teils auf Privatgrundstücken messen will und Genehmigungen braucht. Außerdem können die Schallwellenmessungen als leichte Vibrationen in Häusern spürbar sein, heißt es. Angst vor Schäden müsse man aber nicht haben, so die Energie. Es gebe eine Art Schutzmechanismus. Die Daten der Messungen sollen dann eine Aussage darüber zulassen, ob eine Erdwärmenutzung in Nürnberg wirtschaftlich möglich ist. Bis zum Frühjahr soll es Klarheit geben. Falls eine Geothermieanlage gebaut wird, könnte die, so die Prognose, bis zu 20 Megawatt liefern. Das würde reichen, um ein Viertel des benötigten städtischen Fernwärmebedarfs zu decken.

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4: Es ist gleich 9:45.
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4: Sisi Forster mit den Nachrichten.
6: Bundestag berät zur Stunde über Reform der Notfallversorgung. Künftig sollen sogenannte integrierte Notfallzentren aufgebaut werden, bestehend unter anderem aus Notaufnahmen, Notdienstpraxen und Telefonzentren für eine Ersteinschätzung. So soll besser gesteuert werden, welche Patienten wirklich in die Notaufnahme müssen. Die Ärztegewerkschaft Marburger Bund ist zufrieden mit den Gesetzesplänen. Präsidentin Susanne Jona sagte im Morgenmagazin von ARD und ZDF, dass sich so die Situation sowohl für Beschäftigte in Notaufnahmen als auch für Patienten verbessern werde. Alkoholkonsum an Bahnhöfen ist seit heute verboten. Dadurch will die Deutsche Bahn für mehr Sicherheit und Sauberkeit sorgen. Die Gewerkschaft der Polizei kritisiert vor allem die Durchsetzbarkeit des Verbots. Dies könnte für Konflikte sorgen, hieß es. Klingbeil mahnt Ukraine zu mehr Reformwillen an. Es gebe die klare Erwartung, dass das Land trotz des Krieges Reformen vorantreiben müsse, etwa mit Blick auf Korruption, so der Finanzminister am Rande eines Treffens des Internationalen Währungsfonds in Bangkok. Die militärische und finanzielle Unterstützung der Ukraine steht laut Klingbeils Worten aber nicht zur Debatte. Notfallsäulen an Autobahnen könnten abgeschafft werden. Wie die Rheinische Post berichtet, kosteten Wartung und Instandhaltung laut Verkehrsministerium zuletzt 4,5 Millionen Euro. Die Autobahn GmbH prüft daher gerade, ob sich die Säulen noch rentieren. Insgesamt stehen an deutschen Autobahnen rund 17.000 Stück. Vogel des Jahres 2027 wird bekannt gegeben. Der Naturschutzbund Deutschland und der Landesbund für Vogel- und Naturschutz in Bayern verkünden am Vormittag gemeinsam den Sieger. Zur Wahl stehen unter anderem Kolkrabe, Kranich, Mehlschwalbe oder die Wasseramsel. Der Vogel des Jahres 2026 ist das Rebhuhn. Das Wetter in Bayern. Nach Nebel am Vormittag freundlicher bei 15 bis 20 Grad.
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7: Mit Gerhard Amberger. Eine Fitnesstrainerin, die Demenzkranke zum Lachen bringt, oder ein Ehepaar, das Geflüchteten beim Ankommen hilft. In Kleinostheim bei Aschaffenburg springt ein

0: Freiwilligenprojekt ein, wo Familie und Staat oft an Grenzen stoßen. Das Sozialprojekt Unbezahlbar von Mensch zu Mensch knüpft ein dichtes Netz aus freiwilligen Unterstützern. Ein Modell, das weit über den Ort hinaus Vorbild sein kann. Irene Essmann hat es sich angeschaut.
1: Marion Egenberger zeigt auf einen Stadtplan der 9000 Einwohnergemeinde Kleinostheim. Ein mit schwarzem Edding gezeichnetes Netz zieht sich darüber. Es zeigt Verbindungen, die die Unbezahlbar geschaffen hat.
2: Wir knüpfen zum Beispiel einen Jungen, der gern helfen will, mit einer Frau, die sehr traurig ist, weil ihr Garten verwildert. Oder da war ein Junge, der musste einfach nur die Schule bestehen, um dann ein toller Arbeiter zu werden. Den haben wir noch am Schluss mit einem Mathelehrer verknüpft.
1: Eine Linie würde auch vom Haus von Ramona Pfaff in eine Kleinostheimer Seniorenwohngruppe für Demenzkranke führen. Die Sparkassenmitarbeiterin, die im Nebenjob auch als Fitnesstrainerin arbeitet, hatte vor ein paar Jahren mitbekommen, dass die Unbezahlbar jemanden sucht, der regelmäßig sich in die Wohngruppe kommt, um die demenzkranken Frauen und Männer ein wenig zu unterhalten und auch zu fordern. Ramona Pfaff meldete sich, Marion Egenberger brachte Nachfrage und Angebot zusammen und hat damit die Seniorinnen und Senioren, aber auch Ramona Pfaff, glücklich gemacht.
3: Weil diese Menschen, wenn man es in die Augen schaut, einfach glücklich macht. Man sieht, sie sind begeistert. Sie machen auch viel mit. Klar, natürlich gibt es auch manchmal Unstimmigkeiten. Aber es ist einfach zu sehen, wie wir Menschen, auch wenn es im Alter sind, was zusammen bewirken kann.
1: Vom Glück zu helfen erzählen auch Lilly und Jochen Schneider. Sie leben ein paar Straßen weiter. Im Garten sitzt eine Gruppe Kinder und Jugendlicher. In der Küche ist ein Kuchenbuffet aufgebaut, das sich nach und nach immer mehr füllt. Familien aus Syrien und der Ukraine sind gekommen. Lilly und Jochen Schneider haben sie alle unterstützt nach deren Flucht nach Deutschland. Beim Sprachlernen, bei der Bürokratie, bei der Jobsuche.
4: Lilly und Jochen sind für mich, für meine Frau und Tochter, es ist erste und wichtige deutsche Freund und beste Freund. Ja, immer hilft.
5: Also es ist auch ein Stück von meiner kirchlichen Einstellung, dem anderen immer zu helfen.
1: Sich gegenseitig helfen, sich als Menschen betrachten, einfach solidarisch sein, selbstverständlich ist das nicht. Umso mehr weiß auch Kleinostheims Bürgermeister Dennis Nesswald von den Freien Wählern das zu schätzen.
6: Weil genau das die Werte sind, die unsere Gesellschaft vielleicht so ein bisschen abgehen, leider, dass man einfach zusammen stärker ist, dass wir gemeinsam viel mehr erreichen kann, wie wenn man es alleine macht.
1: Die Unbezahlbar ist mehr als eine klassische Nachbarschaftshilfe. Unterstützt wird sie von der Gemeinde, der evangelischen und der katholischen Kirche und von vielen Verbänden und Vereinen am Ort.
0: Irene Essmann über das Sozialprojekt Unbezahlbar von Mensch zu Mensch in Kleinostheim. 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
8: Seit 25 Jahren deckt die PISA-Studie schonungslos auf, woran unser föderales Schulsystem regelmäßig scheitert. Am Herstellen von Bildungsgerechtigkeit. Sicherzustellen, dass alle Kinder die gleichen Startchancen erhalten, egal woher sie kommen. Das scheint trotz der hohen Standards in Deutschland schwieriger zu sein als anderswo. Dabei hat die Forschung die entscheidenden Faktoren längst ausgemacht. Finanziell benachteiligte Familien und Eltern, die selbst nur wenig Bildung genossen haben, das sind zwei entscheidende Faktoren. Und beides wird in anderen Ländern deutlich erfolgreicher bekämpft. Und obwohl auch schon bei uns viel versucht wurde, wie der folgende Beitrag von Anna Küch zeigt, ist noch einiges zu tun.
9: Im Alter von 15 Jahren ist der Unterschied gewaltig. Jugendliche aus privilegierten Elternhäusern liegen bei PISA weit vor den Gleichaltrigen aus sozial benachteiligten Familien. In den Naturwissenschaften sind es ganze 125 Punkte. Aber wann beginnt diese Ungleichheit eigentlich? Das hat der Soziologe Marcel Helbig vom Leibniz-Institut für Bildungsverläufe in Bamberg untersucht und dafür Bildungsbiografien von der Kita bis zum Erwachsenenalter analysiert.
10: So ungefähr bei 3-Jährigen, wo man Wortschatz sich schon angucken kann. Bei 4-Jährigen haben wir dann die ersten mathematischen Vorläuferkompetenzen, die man sich dann angeschaut hat und so weiter. Und da zeigt sich, dass Ungleichheiten schon da sind zwischen den sozialen Schichten, dass die aber bis zum Eintritt in die Schule noch größer werden. Und eigentlich so ihr fast schon Maximum eigentlich erreicht haben beim Schuleintritt.
9: Die soziale Schere geht also schon vor der Schule in Kita oder Kindergarten auf. Und die Schulen schaffen es nicht, diese Unterschiede wieder abzubauen. Die frühe Aufteilung der Kinder nach der 4. Klasse in vielen Bundesländern trägt dazu bei.
10: Wir sehen, dass bei gleicher gemessener Kompetenz Kinder aus niedrigeren Schichten schlechtere Noten bekommen. Oder anders formuliert, Kinder aus höheren Schichten kriegen bessere Noten bei gleicher Kompetenz und werden

0: dann noch häufiger fürs Gymnasium empfohlen. Und wenn sie die Empfehlung haben, entscheiden sich ihre Eltern auch noch häufiger dafür, aufs Gymnasium zu gehen. Das heißt, es werden quasi über drei Mechanismen werden dort nochmal zusätzliche Ungleichheiten geschaffen.
1: Bedeutet, das Bildungssystem produziert selbst Ungleichheiten. Nach der ersten PISA-Studie vor 25 Jahren wurde viel ausprobiert. Die Ganztagsbetreuung wurde massiv ausgebaut, Kita und Grundschule mehr verzahnt. Es gab frühe Sprach- und Leseförderung. Warum haben all diese Maßnahmen letztendlich nicht gefruchtet? Dazu Kai Maas, Leiter des Leibniz-Instituts für Bildungsforschung und Bildungsinformation.
2: Es könnte sein, dass wir in den letzten Jahren sehr viele Projekte, Programme, Maßnahmen, auch Reformen installiert haben, die oftmals nicht langfristig gedacht waren, die oftmals nicht miteinander verzahnt waren und die teilweise auch unterschiedliche Zieldimensionen adressiert haben.
1: Der Bildungsforscher fordert deshalb, genauer zu prüfen, welche Maßnahmen tatsächlich wirken und unter welchen Bedingungen. Beim Ganztagsausbau zum Beispiel ging es lange Zeit immer nur um die Frage, wie viele Plätze brauchen wir und nicht darum, was dort eigentlich pädagogisch passiert. Ein Betreuungsplatz allein gleicht ja noch keine Leistungsunterschiede aus. Dafür braucht es gezielte Förderung. Und auch der beste Unterricht in der Schule kann die sozialen Probleme nicht einfach abfedern.
2: Wenn ich eine Klasse habe von 25 Schülern, von denen 5 nicht da sind, weil sie keine Ahnung irgendwo sind, 5 weitere sind völlig unausgeschlafen, wiederum 3 haben nichts gegessen, andere sind sozioemotional völlig aus der Bahn geworfen, weil sie es mit großen sozialen Problemen vielleicht in der Familie zu tun haben. Dann müssen wir diese Bedingungen adressieren, dass die Kinder überhaupt in die Lage versetzt werden zu lernen und dann den Unterricht entwickeln.
1: Die Herausforderungen in den Klassenzimmern sind so komplex, dass eine Lehrkraft allein kaum etwas ausrichten kann. Hier bräuchte man multiprofessionelle Teams, die unterstützen. Das eine Patentrezept gegen soziale Ungleichheit gibt es nicht. Aber es gibt Stellschrauben, die erwiesenermaßen funktionieren. Auch das hat PISA mehrfach gezeigt. Zum Beispiel die Kinder, wenn überhaupt, erst nach der 6. Klasse auf unterschiedliche Schulformen aufteilen. Und mit der Förderung so früh wie möglich anfangen. Am besten schon in der Kita.
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4: Mit André Siems in Erlangen reiben sie sich gerade verwundert die Augen. Jahrelang haben die Handballer im Bundesligakeller zwischen Getränkekisten und Abstiegsangst gehaust. Jetzt sitzen sie plötzlich oben im Wohnzimmer auf dem Sofa. Nur eine Pleite aus den letzten 5 Bundesligaspielen. Platz 8 in der Liga, das fühlt sich ein bisschen an wie der erste Bissen am Morgen in so eine knackige Butterbreze. Es ist halt was für die Seele. Großen Anteil an dieser neuen Wohlfühloase hat der Trainer, meint unser Handballreporter Oliver Tubenauer.
5: Das wissen auch die Verantwortlichen beim HCR Langen. Selins Geschichte als HCE-Trainer ist ja schon ein bisschen kurios. Er war ja nach seiner Spielerkarriere erst Co-Trainer beim HCE, wurde dann Cheftrainer. Als es dann nicht so lief, wurde zunächst mal Martin Schwalb im Oktober 2024 verpflichtet. Aber Johannes Selin blieb auch unter Martin Schwalb Co-Trainer, weil alle gesehen haben, dass Selin eine unglaublich wertvolle Arbeit leistet, dass er auch unter Schwalb Gegner analysiert hat, die Mannschaft gezielt vorbereitet hat. Als es dann unter Schwalb auch nicht besser gelaufen ist, wurde Selin wieder zum Cheftrainer. Und ich denke, momentan ist jeder beim HCR Langen froh, dass Johannes Selin eben beim HCR Langen auch geblieben ist.
4: Und weil der Trainer gerade so ein gutes Händchen hat, will man die positive Laune auf gar keinen Fall verärgern. Vor allen Dingen nicht heute Abend, wenn Erlangen in der Handball-Bundesliga gegen den Letzten, gegen Wetzlar, spielt. Was leicht klingt, könnte allerdings eine echte Puzzleaufgabe werden.
5: In der letzten Saison wäre auch mehr drin gewesen für den HCR Langen, aber es gab viele Verletzungen und so war es dann auch nicht überraschend, dass der HCE am Saisonende eine richtig lange Niederlagenserie ertragen musste. Aber er hatte eben schon vorher genug Punkte erspielt, sodass die Saison zwar nur auf Platz 15, aber ohne jede Abstiegsangst über die Bühne gegangen ist. Die Verletzungen haben sich zwar zum Teil auch noch in die neue Saison gezogen, aber so langsam lichtet sich die Verletztenliste. Wenn ich allein an Viggo Kristjansson denke, der eigentlich der gefährlichste Erlanger Werfer ist, der ist jetzt auch wieder dabei und damit hat es zum Beispiel Marek Nissen im Rückraum nicht mehr so schwer, er hat mehr Unterstützung. Und dann haben sich die Erlanger zur neuen Saison auf der Torhüterposition enorm verstärkt. Mit Rubens Pierre haben sie einen enorm starken Torhüter geholt. Pierre hat bislang international für Guinea gespielt, aber ab 2028 ist er für die französische Nationalmannschaft spielberechtigt. Frankreich ist bekanntlich alles andere als schwach und wenn der französische Verband einen Spieler zum Nationenwechsel bewegt, dann sagt allein das schon eine ganze Menge über die Qualität dieses Spielers aus.
4: Heute Abend 19 Uhr Handball-Bundesliga mit Erlangen gegen Wetzlar dann. Der VfB Stuttgart sammelt Champions-League-Punkte wie andere Leute Treupunkte beim Supermarkt. Auch in Bratislava hat es gestern Abend geklappt. 3:0 auf einem Rasen, der eher nach einem Kartoffelacker als nach Königsklasse ausgesehen hat. 2 Spiele, 2 Siege,

0: Fußball gespielt, wenn man ehrlich ist. Und ja, wir sind nicht richtig ins Pressing reingekommen. Zweite Halbzeit war es dann auch besser. Aber ja, war nicht gut genug von uns.
1: Unter anderem hat Manchester City gegen Paris mit 2:4 verloren, die Roma mit 3:4 gegen Real Madrid und der Linzer ASK verliert zu Hause gegen Liverpool mit 3:6, allerdings ohne Treffer von Florian Wirtz.
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3: A3 Würzburg Richtung Frankfurt zwischen dem Seligenstädter Dreieck und Offenbach. 12 Kilometer Stau wegen Bergungsarbeiten nach einem LKW-Unfall. A6 Heilbronn Richtung Nürnberg zwischen Rot und dem Kreuz Nürnberg Süd. Behinderungen nach einem LKW-Unfall. Bitte halten Sie da eine Rettungsgasse offen. Die A6 Nürnberg Richtung Heilbronn zwischen Ansbach und Feuchtwange Nord. Stau und stockender Verkehr. Ein defekter LKW muss da aus einer Baustelle geborgen werden. Dann die A8 Salzburg Richtung München zwischen Achenmühle und Rosenheim. 3 Kilometer Stau wegen einer Baustelle, da ist nur eine Spur frei. Die A92 Deggendorf Richtung München. Ein Unfall auf der linken Spur zwischen Wörth an der Isar und dem Kreuz Landshut. Und A99 Eschenrieder-Spange Richtung Allach. Zwischen dem Dreieck München-Eschenried und dem Dreieck Allach. Sperre nach einem Unfall mit mehreren Fahrzeugen. Da sind Rettungsfahrzeuge im Einsatz. Das Wetter in Bayern. Heute bleibt es gebietsweise länger trüb durch Nebel und Hochnebel. Ansonsten ist es freundlich mit Sonne bei 15 bis 20 Grad. Morgen wird es auch ähnlich. Der Nebel hält sich in der Früh teils länger. Teils wird es aber auch schon gleich in der Früh freundlich bei nochmal 13 bis 21 Grad. Das Wochenende dann eher hochnebelartig, bewölkt, trüb und gebietsweise mit Regen. 8 bis 16 Grad die Höchstwerte. Es ist 10 Uhr.
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3: Weniger Wartezeit, gezieltere Behandlung. Das soll eine Reform der Notfallversorgung bringen. Im Bundestag läuft die Debatte. In Pakistan ist das Dach einer Schule eingestürzt. Dabei kamen viele Kinder und eine Lehrerin ums Leben. Und in Albanien eskalieren die Demonstrationen gegen die Regierung. Am Mikrofon ist Dani Stahl. Guten Morgen. Im Bundestag wird heute über mehrere Gesetze der schwarz-roten Koalition abschließend beraten. Unter anderem über die geplante Erhöhung der Tabaksteuer und die Krankenkassenfinanzen. Zum Auftakt geht es aber gerade um die Notfallreform. Das Ziel: Patientinnen und Patienten sollen in einer umstrukturierten Notfalllandschaft effektiver versorgt werden. Das soll vor allem dazu beitragen, dass häufig überlastete Notaufnahmen weniger voll sind. Der CSU-Bundestagsabgeordnete Hans Theiß sprach im Bundestag von einem Quantensprung in der Gesundheitsversorgung und begründete dies gleich mit mehreren Punkten und einigen Versprechen.
4: Erstens, wir schaffen eine effektive digitale Vernetzung der Notrufnummer 112 und der Rettungsleitstellen und der Hotline 116, 117 des ärztlichen Bereitschaftsdienstes. Idealerweise auf Basis der elektronischen Patientenakte und unter Nutzung von künstlicher Intelligenz. Dies ist der entscheidende Schritt zur Entlastung überfüllter Notaufnahmen, zur Umsetzung einer überfälligen Digitalisierung und telemedizinischer Versorgung. Damit soll am Ende jeder Patient die Behandlung bekommen, die er braucht, liebe Kolleginnen und Kollegen. Zweitens, wir schaffen eine effektive Gestaltung des Rettungsdienstes mit einer differenzierten Vergütung, die die Behandlung auch am Einsatzort abbildet und nur zu notwendigen Transporten ins Krankenhaus führt. Drittens, wir schaffen flächendeckend integrierte Notfallzentren, INZ, als sektorübergreifende Notfallversorgungsstrukturen, in denen an einem gemeinsamen Tresen entschieden wird, ob und wie die weitere Behandlung erfolgen wird. 98% der Bevölkerung werden innerhalb von 30 Autominuten einen Standort mit integriertem Notfallzentrum erreichen können. Viertens, wir stärken die Luftrettung mit ihren spezifischen Belangen. Gerade auch bei einer Reduzierung der Krankenhausstandorte ist klar, die Rettung ist gesichert.
3: Der CSU-Abgeordnete Hans Theiß war das in der Bundestagsdebatte. Zwar sieht die AfD bei der Reform positive Ansätze, die Abgeordnete Nicole Hess wirft der Bundesregierung allerdings vor, ein strukturelles Problem damit nicht zu lösen.
5: Gleichzeitig wollen Sie mehr Patienten in die ambulante Versorgung lenken. In geeigneten Fällen sollen Sie sogar direkt in Arztpraxen statt ins Krankenhaus gebracht werden können. Das kann durchaus sinnvoll sein. Aber woher um alles in der Welt sollen die zusätzlichen Ärzte denn kommen? Denn eine Weiterleitung allein schafft schließlich noch keinen freien Behandlungstermin. Erst recht dann nicht, wenn Sie gleichzeitig die offenen Sprechstunden wieder in die begrenzten

0: Honorartöpfe zurückführen. Sie verlangen also zusätzliche ambulante Versorgung und begrenzen gleichzeitig deren Finanzierung. Meine Damen und Herren, trotz der durchaus vorhandenen positiven Ansätze werden wir diesem Gesetzentwurf nicht zustimmen können. Denn was die Koalition hier heute veranstaltet, geht weit über eine Notfallreform hinaus. Sie benutzen dieses Gesetz als Vehikel, um durch die Hintertür weitreichende Änderungen im Gesundheitswesen durchzusetzen.
1: Das sagt die AfD-Abgeordnete Hess zur geplanten Notfallreform, über die gerade der Bundestag debattiert. Für gesetzlich Krankenversicherte ist das eine gute Nachricht. Der durchschnittliche Zusatzbeitrag für Krankenkassen bleibt voraussichtlich im kommenden Jahr stabil bei 2,9%. Das hat Bundesgesundheitsminister Linnemann angekündigt, nachdem der zuständige Schätzerkreis sein Ergebnis veröffentlicht hat. Was das für die Beitragszahler bedeutet, erklärt Eva Huber.
2: Im Durchschnitt werden Versicherte bei den gesetzlichen Krankenkassen im nächsten Jahr wahrscheinlich ähnlich hohe Beiträge zahlen wie dieses Jahr. Der durchschnittliche Zusatzbeitrag bleibt stabil, sagt Gesundheitsminister Carsten Linnemann. Jedes Jahr schätzt eine Gruppe aus Fachleuten ein, wie viel die gesetzlichen Krankenkassen wahrscheinlich im kommenden Jahr ausgeben werden. Daraus errechnen sie, wie hoch die Beiträge sein müssen. Das ist eine rechnerische Größe, ein Orientierungswert. Wie hoch der Beitrag tatsächlich ausfällt, das legt jede Krankenkasse selbstständig fest. Im Durchschnitt liegt der Beitragssatz inklusive Zusatzbeitrag im Moment laut Krankenkassen bei rund 17,7% des Bruttolohns. Den übernehmen Arbeitnehmer und Arbeitgeber jeweils zur Hälfte. Einzelne Kassen verlangen weniger, manche auch deutlich mehr. Dass der durchschnittliche Zusatzbeitrag im kommenden Jahr stabil bleibt, wertet der Gesundheitsminister als gutes Zeichen. Er führt das vor allem auf das Sparpaket zurück, das die Koalition im Sommer beschlossen hat. Die Finanzlage der Krankenkassen bleibe trotzdem angespannt, sagt Linnemann. Man müsse ran an die strukturellen Probleme.
1: In Pakistan ist während des Unterrichts das Dach einer Schule eingestürzt. Lokalen Behörden zufolge sind dabei mindestens 28 Schüler und eine Lehrerin ums Leben gekommen. Mehr als 40 Menschen seien teils schwer verletzt worden, sagte ein örtlicher Kliniksprecher. Der Vorfall ereignete sich laut Polizei und Rettungskräften in Peshawar im Nordwesten des Landes. Es wird befürchtet, dass weitere Opfer unter den Trümmern liegen. Die Rettungsarbeiten dauern an. Das eingestürzte Gebäude hatte laut Polizei 3 Etagen. Der Eigentümer der Schule sei festgenommen worden. In Pakistan kommt es immer wieder zu Gebäudeeinstürzen. Als Ursachen gelten häufig Mängel bei den Sicherheitsstandards und der Einsatz minderwertiger Baumaterialien. Sobald Näheres bekannt ist, erfahren Sie es natürlich hier bei uns im Programm. Bundesfinanzminister Lars Klingbeil ist gerade in Bangkok bei der Herbsttagung des Internationalen Währungsfonds. Der IWF hatte Deutschland zu mehr Investitionen aufgerufen. Klingbeil verteidigte den Kurs der Bundesregierung als nötig für die Zukunftsfähigkeit des Landes. Das sagte er im Morgenmagazin von ARD und ZDF. Und er fügte hinzu, wir machen beides. Wir investieren und konsolidieren. Lissi Kaufmann fasst zusammen, was bei der Tagung noch zur Sprache kommt.
3: Klingbeils Teilnahme an der Tagung des Internationalen Weltwährungsfonds in Bangkok soll auch ein Zeichen setzen. Deutschland ist ein verlässlicher Partner, wenn es um internationale Kooperationen geht, so Klingbeil. Was er nicht sagt, aber indirekt meint, auch in Zeiten von innenpolitischen Unruhen. Denn bis zuletzt war unklar, ob Klingbeils Reise überhaupt stattfindet, nach dem Rücktritt von Arbeitsministerin und Co-SPD-Chefin Bärbel Baas. In seinen Gesprächen bei der IWF-Tagung bemüht sich der Vizekanzler und Finanzminister heute und morgen vor allem um die weitere Unterstützung für die Ukraine. Es sei wichtig, dass nicht nur europäische, sondern auch internationale Partner an der Seite der Ukraine stehen, so Klingbeil. Dafür mache er sich stark. In den Gesprächen hätten Südkorea und Australien ihre weitere Unterstützung signalisiert. Thema der Tagung ist auch die Staatsverschuldung der Industrieländer. Auf sie hatte IWF-Chefin Georgieva schon im Vorfeld hingewiesen und gemahnt, die Staaten müssten Schulden abbauen und Reformen durchführen. Auch Klingbeil will nach eigenen Angaben dafür werben.
1: Seit 10 Uhr sitzen in Brüssel die Staats- und Regierungschefs der 27 EU-Länder bei ihrem Herbstgipfel zusammen. Es geht um ständig steigende Energiepreise und andere schwierige wirtschaftliche Themen. Und auch um den nächsten EU-Haushalt. Und da droht Ärger. Warum, erklärt in Brüssel Katrin Schmidt.
4: Bei den Staats- und Regierungschefs geht es heute ganz konkret ums Geld für die Arbeit und für die Prioritäten der EU. Das dürfte also wirklich laut und kontrovers werden, denn die Ausgangslage ist, die EU-Kommission würde gerne 2 Billionen Euro im nächsten Haushalt haben.

0: Er läuft von 2028 bis 2034 und soll aber in den nächsten Monaten festgezurrt werden. Und deshalb wird jetzt gefeilscht. Inzwischen liegt auch ein Alternativvorschlag auf dem Gipfeltisch, der bei rund 1,8 Billionen Euro liegt. Aber allen voran der Bundeskanzler sagt, das ist immer noch viel zu viel. Er fährt eine harte Verhandlungstaktik, auch vor dem Hintergrund, dass Deutschland aufgrund der Wirtschaftskraft am meisten in den EU-Haushalt einzahlt. Was dabei aber oft nicht betont wird, ist, dass Deutschland auch am allermeisten vom EU-Binnenmarkt profitiert. Es ist also schon eine komplexe Rechnung und es werden harte Verhandlungen, in denen viele Länder auch zu Recht darauf hinweisen, dass die EU ja auch immer mehr Aufgaben bekommt und damit mindestens einen Haushalt brauche, der mit der Inflation mitwächst.
1: Ein anderes Thema des EU-Gipfels wird die Lage in der Ukraine sein und wie man das Land weiter unterstützt, besonders jetzt. Denn früher als erwartet spüren die Menschen in der Ukraine die Auswirkungen von Russlands systematischer und völkerrechtswidriger Zerstörung der Energieinfrastruktur. Der Winter steht zwar vor der Tür, aber schon jetzt machen Stromausfälle und kein fließendes Wasser den Menschen das Leben schwer. Und die Temperaturen gehen ja auch runter. Der ukrainische Präsident ringt derweil unter anderem um internationale Unterstützung, vor allem bei der Flugabwehr. Aus Kiew, Rebecca Barth.
2: Aufräumen nach dem jüngsten russischen Luftangriff. Oleksandr Starikow steht in seiner völlig zerstörten, ausgebrannten Wohnung in Kiew.
3: I'm very angry against Russians. We will never give up.
2: Mit Dutzenden Raketen und mehr als 100 Drohnen hatte Russland vor allem die Energieinfrastruktur der Ukraine angegriffen. Die Einschläge kommen, bevor der Luftalarm ausgelöst werden kann. Und die Folgen der systematischen Angriffe sind unmittelbar zu spüren. Kein Strom, kein Wasser. Betroffen auch Matthias Schmale, UN-Koordinator für humanitäre Hilfe in der Ukraine. Ich schaue aus meinem Bürofenster und kann einige der beschädigten Kraftwerke sehen. Die Lage ist wirklich verzweifelt. Heute Morgen hatten viele Menschen kein Wasser und ich selbst musste mich auf traditionelle Weise mit Topftasse und vorrätigem Wasser waschen. Die humanitäre Lage sei besorgniserregend, betont Schmale. Der ukrainische Präsident betont bei seinem Besuch in London, die Ukraine wäre bereit für eine Waffenruhe. Doch von einem Energiewaffenstillstand könne keine Rede sein. Wir haben heute massive Angriffe erlebt. Es ist schade, dass es auch Probleme mit Starlink und Aufklärungsdaten gab. Viele Überraschungen, mit denen man in einer Partnerschaft nicht rechnen kann. In der Ukraine versuchen sich die Menschen derweil für den kommenden Winter zu wappnen. Einige verlassen die Stadt, berichtet Makler Roman Slavutski. Häuser mit Gasheizung sind derzeit sehr schnell weg. Ich habe kein einziges mehr übrig. Die Leute ziehen aus ihren Mietwohnungen in Mietshäuser außerhalb von Kiew. In der Ukraine wird derweil diskutiert, inwieweit Städte und Gemeinden sich ausreichend vorbereitet haben. Kiews Bürgermeister Klitschko steht in der Kritik. Doch Experten sehen auch Versäumnisse auf Seiten der Selenskyj-Regierung.
1: In Albanien gehen seit Monaten Menschen auf die Straßen, um unter anderem für bessere Bedingungen an den Unis zu demonstrieren. Die Proteste richten sich aber auch immer stärker gegen die Regierung von Ministerpräsident Edi Rama. Gestern sind die Demos in der albanischen Hauptstadt Tirana erneut eskaliert. Unter anderem legten die Protestierenden Feuer. Oliver Schosch aus dem ARD-Studio Südosteuropa.
4: Vermummte Demonstranten setzten an mehreren Stellen in der Innenstadt Müllcontainer in Brand. Sie demolierten einige Geschäfte und Ampeln. Die Gewalt begann vor dem Bildungsministerium. Hier warfen die Demonstranten Steine und Brandsätze durch die Fenster und steckten einen Teil des Gebäudes in Brand. Sie drangen auch in das Wirtschaftsministerium ein, rissen dort Türen ein, zerschlugen Fenster und trugen Möbel hinaus. Auch beim Innenministerium wurden die Fenster eingeschlagen und die Pyramide von Tirana auf dem zentralen Boulevard, in der Kongresse stattfinden, wurde beschädigt. Auch hier wurden Feuer gelegt. Eine Privatbank brannte völlig aus. Die Proteste sind eine Ausweitung der sogenannten Flamingo-Revolution gegen ein geplantes Luxushotelresort an einem Naturschutzgebiet an der albanischen Küste. Mittlerweile haben sich Studenten und Schüler den Protesten angeschlossen. Sie demonstrieren gegen hohe Ausbildungskosten und gegen die grassierende Korruption im Land.
1: Als in Polen noch die nationalkonservative Peace-Partei an der Macht war, gab es immer wieder Streit über die Besetzung von Richterposten am Verfassungsgericht. Die Peace ernannte eigene Kandidaten und ignorierte die Vorschläge der Vorgängerregierung. Jetzt wird Polen zwar von einer liberal-konservativen Regierung unter Ministerpräsident Donald Tusk regiert, aber der Präsident Karol Nawrocki steht der Peace nahe. Und er weigert sich weiterhin, Richterkandidaten zu ernennen, die die Tusk-Regierung vorschlägt. Gestern gab es wieder tumultartige Szenen. Aus Warschau, Paulina Milling.
0: Es ist die fünfte Richtervereidigung, die in Polen schiefgelaufen ist. Diesmal kam es vor dem Verfassungsgericht sogar zu Rangeleien mit der Polizei. Etwa 100 Menschen protestierten gegen einen neuen Richter. Ein rechtspopulistischer TV-Sender hatte dazu aufgerufen. Auch bekannte Politiker aus dem rechten Spektrum schlossen sich der Aktion an. Es ist eine neue Eskalation im Streit über die Verfassungsrichter, der Polen spaltet. Die liberal-konservative Regierung Tusk und der national-konservative Staatschef Nawrocki können sich nicht einigen. Schon zuvor hatte sich der Präsident geweigert, 4 Richter zu vereidigen. Dadurch können sie ihre Arbeit nicht aufnehmen. Das macht Polens Verfassungsgericht nahezu handlungsunfähig. Die Verfassungsrichter werden in Polen vom Parlament gewählt. Danach muss der Präsident die Richter vereidigen. Tut er das nicht, bleibt unklar, ob sie dann ihr Amt rechtmäßig ausüben können. Einige Verfassungsrechtler sagen, es zählten die Wahl durch die Abgeordneten und ein Eid vor dem Parlamentspräsidenten. Das Büro des Staatschefs dagegen erkennt die Kandidaten nicht als Verfassungsrichter an, wenn sie keinen Eid vor dem Staatspräsidenten abgelegt haben, so wie im aktuellen Fall.

0: Es ist 21:15.
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0: Sisi Forster mit den Nachrichten.
2: Bundestag stimmt für Reform der Notfallversorgung. Der Gesetzentwurf wurde mehrheitlich angenommen. Durch die Neuregelung sollen Notaufnahmen entlastet und Patienten schneller und effektiver versorgt werden. Teil der Reform sind unter anderem Telefonzentren zur medizinischen Ersteinschätzung. So soll die Patientensteuerung für die Notaufnahmen besser organisiert werden. Die Ärztegewerkschaft Marburger Bund lobt die Reform, zweifelt aber daran, dass dadurch Kosten gesenkt werden können. Klingbeil fordert mehr Reformwillen in der Ukraine. Es gebe die klare Erwartung, dass das Land trotz des Krieges Reformen vorantreiben müsse, etwa mit Blick auf Korruption, so der Finanzminister am Rande eines Treffens des Internationalen Währungsfonds in Bangkok. Die militärische und finanzielle Unterstützung der Ukraine steht laut Klingbeil aber nicht zur Debatte. Zahl der Toten nach Dacheinsturz in Pakistan steigt. Bei dem Unglück an einer Schule kamen mindestens 28 Menschen ums Leben. Fast alle Todesopfer sind nach Behördenangaben Kinder. Da die Rettung und Bergung derzeit noch läuft, könnte die Zahl noch weiter steigen. Warum das Schuldach eingestürzt ist, ist derzeit noch unklar. Die Polizei hat den Eigentümer der Schule festgenommen. Bayerische Wirtschaft fordert EU-Schutzzölle gegen China. Die Regierung subventioniere Exportprodukte und biete Waren zu Dumpingpreisen an, so die Vereinigung der bayerischen Wirtschaft. Darunter leide die Wettbewerbsfähigkeit auch von bayerischen Firmen, etwa die der Autobranche. Schutzzölle könnten die Aktivitäten Chinas in der EU einschränken, so VBW-Präsident Hartz. Das Wetter in Bayern, meist freundlich bei 15 bis 20 Grad.
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3: Im Studio Gerhard Amberger. In Marktschwaben in Oberbayern sollte eine neue Unterkunft für Geflüchtete entstehen. Jetzt hat Innenminister Joachim Herrmann in der BR-Sendung Kontrovers bestätigt, dass er den Bau gekippt hat. Christine Kerler.
4: Die in Marktschwaben geplante Unterkunft sollte Platz für 90 bis 120 Geflüchtete bieten und rund 5 Millionen Euro kosten, finanziert durch den Freistaat. Nur ein paar Kilometer entfernt steht allerdings eine andere Unterkunft auf einem ehemaligen Betriebsgelände weitgehend leer. Das BR-Politikmagazin Kontrovers hat Bayerns Innenminister Herrmann mit dieser Situation konfrontiert. Daraufhin kündigte er am Abend in der Sendung an, das Bauvorhaben sei gestoppt.
5: Da gibt es auch schon einen Brief an den Landrat, der sich deswegen an mich gewandt hat, wo ich sage, in der Tat, hier angesichts der Gesamtsituation ist das heute nicht mehr vermittelbar, dass wir da jetzt ein neues Objekt neu bauen, neu errichten. Und deshalb wird das auch nicht stattfinden.
4: Das Bauvorhaben galt im Landkreis Ebersberg wegen rückläufigen

0: Leipziger Flüchtlingszahlen schon länger als umstritten. Landrat Robert Niedergesäß forderte eine Neubewertung. Das bayerische Innenministerium hatte zuletzt noch daran festgehalten.
1: Die Bayerischen Staatsforsten und das Amt für Waldgenetik wollen in Oberbayern eine seltene heimische Laubbaumart züchten. Der Speierling gilt als Hoffnungsträger im Klimawandel. Die Plantage im Flossinger Forst bei Mühldorf soll Samen für fast den ganzen deutschen Markt liefern. Katrin Nöbauer.
2: Der Flossinger Forst bietet sich für den Speierling an. Nährstoffreicher Boden, passendes Klima. Ab übernächster Woche werden knapp 2 Hektar Wald gerodet. Fichten und Kiefern weichen einer Baumart mit besseren Zukunftsaussichten, sagt Muhyiddin Scheho vom Bayerischen Amt für Waldgenetik.
3: Der Speierling hat eine enorme Trockenheitstoleranz. Ja, das hat er bewiesen. Der steht heute in Unterfranken auf solchen trockenen Standorten, wo die Kiefern und Eichen schon Probleme haben.
2: In ganz Bayern gibt es nur noch knapp über 1000 der tiefwurzelnden Speierlinge. Für die Plantage wurden Samen mit hoher genetischer Vielfalt ausgewählt. In etwa 20 Jahren sollen die Früchte, die aussehen wie Äpfel, geerntet werden. Aus ihnen sollen dann neue Speierlinge gezogen werden. Für den Staatsforst und für private Waldbesitzer.
1: Wir haben Mitte Oktober und nicht nur in den Supermärkten stapeln sich längst Lebkuchen und Spekulatius. Auch in der Bayreuther Innenstadt duftet es ab heute nach Glühwein, gebrannten Mandeln und Bratwürsten. Das Winterdorf öffnet. Seit mehr als 20 Jahren startet es besonders früh in die Glühwein- und Punschsaison. Der Bayreuther Christkindlesmarkt beginnt dann zur Adventszeit. 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
5: In Ungarn ist Ministerpräsident Orbán abgewählt. Nun gilt die Slowakei als Einfallstor für Russlands Präsidenten Putin in die EU. Das werfen Kritiker zumindest dem Regierungschef Fico vor. Und dass er seinen Ruf jetzt auch wieder alle Ehre gemacht hat. Denn ganz im Stillen hat die slowakische Regierung die Militärkontakte mit Moskau wieder aufgenommen. Nach der russischen Vollinvasion in der Ukraine 2022 waren sie ausgesetzt worden. Inzwischen sind allerdings wieder 2 slowakische Offiziere in Moskau stationiert und ein russischer Militärattaché wird in Bratislava erwartet. Dabei nehmen russische Geheimoperationen auch in der Slowakei zu. Und mögliche Verbindungen zum Brandanschlag Anfang September in München stehen auch im Raum. Marianne Alweis berichtet.
6: Robert Fico war wieder einmal ziemlich allein. Als einziger Regierungschef eines EU-Landes nahm der slowakische Premier auch in diesem Jahr im Mai an den Feiern zum Ende des Zweiten Weltkriegs in Moskau teil. Machthaber Wladimir Putin hieß Fico im Kreml ganz herzlich willkommen. Wir werden alles tun, um den Energiebedarf der Slowakischen Republik zu decken. Ebenso sind wir bereit, in anderen Bereichen zusammenzuarbeiten, die für beide Seiten von Interesse sind. Die Slowakei erhält nach wie vor Öl aus Russland und über Umwege auch Gas. Sanktionen gegen den Aggressor hat das EU-Land aus diesem Grund in der Vergangenheit vorübergehend blockiert. In Zukunft will Regierungschef Fico noch engere Beziehungen mit Russland eingehen, kündigte er in Moskau an. Ich möchte ganz klar sagen, dass ich gegen einen neuen eisernen Vorhang in Europa bin. Wir haben konkrete Schritte unternommen, um die gegenseitige Entsendung von Militärattachés wieder aufzunehmen. 2 slowakische Soldaten arbeiten bereits in Moskau. Russland schickt einen erfahrenen Offizier nach Bratislava. Akkreditiert ist er schon, aber noch nicht vor Ort. Das haben Recherchen slowakischer Medien ergeben. Die Empörung in der Opposition ist groß. Fico habe sich erpressen lassen, kritisiert Tomáš Valášek, der Sicherheitsexperte der progressiven Slowakei. Wir haben traurige Erfahrungen mit russischer Spionage. Der letzte Militärattaché in Bratislava hat seine diplomatische Deckung missbraucht und Slowaken rekrutiert, die Geheimnisse an Russland verraten sollten. 2021 war der Spion bei der Übergabe von Bargeld an einen Mitarbeiter einer kremlfreundlichen Desinformationsseite erwischt worden. Die damalige proeuropäische Regierung wies Dutzende Angehörige der russischen Botschaft in Bratislava aus. Der aktuelle russlandfreundliche Verteidigungsminister rechtfertigt die Wiederaufnahme der Militärkontakte mit Moskau. Auch die USA, Großbritannien oder Frankreich hätten dort Offiziere. Sein Vorgänger dagegen warnt, Moskau werde die Slowakei als Basis nutzen, um extreme Parteien und Portale in ganz Europa zu unterstützen, möglicherweise auch für hybride Operationen. Ein Sabotageteam des russischen Militärgeheimdienstes soll bereits von der Slowakei aus den Anschlag in München Anfang September geplant haben, berichtet die FAZ. Ziel waren offenbar zwei Rüstungsunternehmen. Wenn es in der Slowakei Stützpunkte mit Verbindungen zum GRU gäbe, wäre das angesichts der pro-russischen Politik der Regierung und des Rufes des slowakischen Geheimdienstes keine Überraschung. Sagt Wladimir Schniedl von der Zeitung der Nick N. Allerdings würde Russland Low-Level-Agenten etwa auch in Polen rekrutieren. In der Slowakei konnte ein Brandanschlag auf eine Drohnenfabrik im August vereitelt werden. Ein Verdächtiger wurde in Deutschland festgenommen.
5: Die Slowakei unterhält wieder Militärkontakte mit Russland, Marianne Alweis berichtete.
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5: In den 80er und 90er Jahren hat AIDS weltweit Angst und Schrecken verbreitet. Millionen Menschen sind daran gestorben, besonders viele in Subsahara-Afrika. Erste Medikamente kamen zwar schon 1987 auf den Markt, aber nicht alle hatten Zugang dazu. Nicht nur, weil die Medikamente teuer waren, sondern auch aus politischen Gründen. Ein Kinofilm beleuchtet jetzt den Kampf afrikanischer Bürger um bezahlbare Medikamente. Call Me Queen heißt er und er zeigt, wie aus persönlicher Betroffenheit politischer Widerstand wird. Absolut sehenswert, sagt Julie Metzdorf.
7: Kenia 1999. Kinta Achungu, genannt Queen, ist im ganzen Viertel bekannt für ihr selbstgebrautes Changa, ein alkoholisches Getränk. Doch weil Changa verboten ist, will sie endlich einen richtigen Job.
8: Hallo, sind Sie die Journalistin, die hier wohnt?
9: Bin ich, ja.
8: Ich bin Queen. Queen Achungu. Sie leben schon eine Weile hier und haben noch keine Haushaltshilfe eingestellt.
9: Hören Sie, es soll ganz einfach keiner hinter mir herputzen. Meistens bin ich ohnehin unterwegs.
8: Geben Sie mir eine Woche. Wenn Ihnen was nicht zusagt, passe ich mich an. Also bis Montag. Ich bin um 7 Uhr da.
9: Hä?
7: Sie überrumpelt die europäische Journalistin Anna, gespielt von der Irin Denise Gaff, und fängt als Haushaltshilfe bei ihr an. Anna recherchiert eigentlich gerade zu illegalem Giftmüll. Doch immer wieder drängt ein anderes Thema in ihr Blickfeld. AIDS. Allein in Kenia sterben Ende der 90er Jahre bis zu 700 Menschen täglich. Viele hinterlassen kleine Kinder. Dabei gibt es eigentlich Medikamente gegen das Virus, erzählt ein Arzt Anna.
10: Es sind ja viele der afrikanischen Länder inzwischen Mitglieder der Welthandelsorganisation geworden, um mit dem Westen Handel treiben zu können. Im Zuge der Verträge akzeptieren sie auch Patentrechte. Aber diese Patentrechte verbieten ja jetzt die Einfuhr und Produktion von Generika.
9: Das heißt also, damit haben diese afrikanischen Regierungen letztendlich die Todesurteile für Hunderttausende unterzeichnet.
10: Genau so ist es.
7: Auch bei Queen bricht die Krankheit aus. Sie hat Glück. Anna, mit der sie sich schnell angefreundet hat, bezahlt die teuren Medikamente und sofort geht es Queen besser. Doch sie fühlt sich schuldig. Das Sterben um sie herum geht weiter. Der Priester kommt kaum hinterher, die Sterbesakramente zu verteilen. Anna und Queen erkennen ihre Aufgabe. Sie wollen für bezahlbare Medikamente kämpfen. Doch das ist nicht so einfach. Die Krankheit ist mit großer Scham verbunden. Niemand spricht offen darüber. Wer sagt, dass er AIDS hat, verliert seinen Job, wird aus dem Haus geworfen. Mütter dürfen ihre Kinder nicht mehr sehen, werden von anderen bespuckt. Doch die Erkrankten haben nichts zu verlieren. Der Tod ist ihnen ohnehin sicher. Und so brechen sie das Schweigen und formieren lauten Widerstand.
11: Ohne bezahlbare Medizin protestieren wir.
12: Was heißt jetzt bezahlbar? 5 Schilling? 10 Schilling für eine Tablette?
11: Ich würde sagen, der Preis einer Malaria-Tablette. Das wäre fair.
9: Was? So billig können Sie die herstellen?
11: Ja, können Sie.
7: Queen-Darstellerin Iliane Omohere schafft es, sowohl die Zerbrechlichkeit als auch die enorme Stärke ihrer Figur zu verkörpern. Regisseurin Emily Atef wiederum erzählt hier keine klassische Heldenreise. Auch von den üblichen Empowerment-Filmen über die Ursprünge von Protestbewegungen wie Milk oder Nelson unterscheidet sich Call Me Queen deutlich. Queen ist zwar die zentrale Figur im Film, doch es ist immer klar, dass es keinesfalls nur um sie geht. Auf Massenszenen oder melodramatische Musik verzichtet die Regisseurin fast gänzlich. Der große Protestmarsch durch Nairobi ist die letzte Einstellung. Call Me Queen ist ein starker Film, emotional nicht immer leicht zu ertragen, aber am Ende doch sehr positiv. Seit 2003 darf Kenia preiswerte Generika einführen. Mittlerweile produziert das Land selbst HIV-Medikamente.
5: Julie Metzdorf über Call Me Queen. Der Film ist ab heute bei uns in den Kinos zu sehen.
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5: A3 Würzburg Richtung Frankfurt zwischen dem Seligenstädter Dreieck und Offenbach 12 Kilometer Stau wegen Bergungsarbeiten nach einem LKW-Unfall. Dann die A6 Heilbronn Richtung Nürnberg zwischen Roth und dem Kreuz Nürnberg Süd Behinderungen nach einem LKW-Unfall. A6 Nürnberg Richtung Heilbronn zwischen Ansbach und Feuchtwangen Nord Stau und stockender Verkehr. Grund ist da ein defekter LKW, der muss aus einer Baustelle rausgeholt werden. Und A8 Salzburg Richtung München zwischen Aachenmühle und Rosenheim 3 Kilometer Stau wegen einer Baustelle. Da ist nur eine Spur frei. Das Wetter in Bayern. Heute gibt's erstmal Nebel oder Hochnebel. Wenn sich der verzogen hat, wird's freundlich mit viel Sonnenschein bei 15 bis 20 Grad. Morgen ist es dann auch nochmal ähnlich. Allerdings kann sich in den Niederungen der Nebel teils lang halten. Der Samstag und der Sonntag werden eher unbeständig. Bewölkt bis trüb ist es dann. Von Nordwesten kommt zeitweise und gebietsweise auch Regen rein. Und es kühlt ab. Morgen die Höchstwerte nochmal 13 bis 21 Grad. Am Wochenende dann 8 bis 16 Grad.

0: 10.30 Uhr ist es jetzt.
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0: Mit Oliver Fritzl und diesen Themen: Reform der Notfallversorgung, was sich für Patienten, Ärzte und Pflegekräfte ändern soll. Handelsbeziehungen zu China, was vom EU-Gipfel in Brüssel zu erwarten ist. Und schwere Unwetter in Istanbul, wie die Retter gegen die Fluten kämpfen. Wer wegen eines medizinischen Notfalls ins Krankenhaus muss, soll künftig nicht mehr so lange wie bisher in der Notaufnahme warten müssen. Patienten sollen besser gesteuert und zugleich Notaufnahmen und Rettungsdienste entlastet werden, damit Pflegekräfte, Sanitäter und Ärzte auch mal wieder durchatmen können. Das ist das Ziel der Reform der Notfallversorgung, die der Bundestag jetzt beschlossen hat. Kernstück der Reform ist laut dem CSU-Politiker Hans Theiß eine telefonische oder digitale Ersteinschätzung.
2: Erstens, wir schaffen eine effektive digitale Vernetzung der Notrufnummer 112 und der Rettungsleitstellen und der Hotline 116117 des ärztlichen Bereitschaftsdienstes. Idealerweise auf Basis der elektronischen Patientenakte und unter Nutzung von künstlicher Intelligenz. Dies ist der entscheidende Schritt zur Entlastung überfüllter Notaufnahmen, zur Umsetzung einer überfälligen Digitalisierung und telemedizinischer Versorgung. Damit soll am Ende jeder Patient die Behandlung bekommen, die er braucht, liebe Kolleginnen und Kollegen. Zweitens, wir schaffen eine effektive Gestaltung des Rettungsdienstes mit einer differenzierten Vergütung, die die Behandlung auch am Einsatzort abbildet und nur zu notwendigen Transporten ins Krankenhaus führt. Drittens, wir schaffen flächendeckend integrierte Notfallzentren, INZ, als sektorübergreifende Notfallversorgungsstrukturen, in denen an einem gemeinsamen Tresen entschieden wird, ob und wie die weitere Behandlung erfolgen wird. 98% der Bevölkerung werden innerhalb von 30 Autominuten einen Standort mit integriertem Notfallzentrum erreichen können. Viertens, wir stärken die Luftrettung mit ihren spezifischen Belangen. Gerade auch bei einer Reduzierung der Krankenhausstandorte ist klar, die Rettung ist gesichert.
0: Sagt der CSU-Politiker Hans Theiß in der Bundestagsdebatte zur Reform der Notfallversorgung. Die AfD sieht mit Blick auf die Reform zwar positive Ansätze, sie wirft der Bundesregierung aber vor, ein strukturelles Problem damit nicht zu lösen. Es würden letztlich mehr Patienten in die ambulante Versorgung gelenkt, gleichzeitig fehlten aber Ärzte. Die AfD hatte deshalb gegen den Gesetzentwurf gestimmt. EU-Herbstgipfel in Brüssel. Die Staats- und Regierungschefs der 27 Mitgliedsländer sind dort vor einer halben Stunde zusammengekommen. Bei dem zweitägigen Spitzentreffen stehen äußerst schwierige Beratungen über den nächsten langfristigen EU-Haushalt an. Es geht aber auch um die komplizierten Handelsbeziehungen zu China. Katrin Schmidt erklärt, was dazu vom EU-Gipfel zu erwarten

0: ist.
1: Ja, was wir aus den Botschaften sehr vieler Länder unisono hören, ist, dass jetzt wirklich ein Zeitpunkt gekommen ist, wo alle Taten sehen wollen. Also alle hat eine Zahl aufgeschreckt, nämlich dass das Handelsdefizit der EU mit China inzwischen mehr als 1 Milliarde Euro pro Tag beträgt. Und auch der Bundeskanzler hat jetzt hier vor dem EU-Gipfel gesagt, wir können da nicht mehr länger tatenlos zusehen, wenn China mit Dumpingpreisen und staatlichen Subventionen unsere Märkte verzehrt. Also da passt es, dass der EU-Handelskommissar gerade eine Beschränkung für chinesische Hybridfahrzeuge in Peking ausgehandelt hat. Und dazu passt auch, dass pünktlich zum EU-Gipfel Bundeskanzler Merz und der französische Staatspräsident Macron einen gemeinsamen Vorschlag gemacht haben für ein Handelsinstrument, mit dem die EU bei gezielten Angriffen auf einzelne Industrien oder Lieferketten besonders schnell reagieren könnte. Eine Art Notschalter. Und auch der wird heute am Gipfeltisch zur Diskussion stehen.
0: Katrin Schmidt aus unserem Studio in Brüssel war das. Dazu, was von dem EU-Gipfel, der heute beginnt, zu erwarten ist. Ein schweres Unglück erschüttert Pakistan. Beim Einsturz eines Schuldachs sind mindestens 27 Kinder ums Leben gekommen. Auch eine Lehrerin soll unter den Toten sein. Viele Opfer liegen noch unter Trümmern des Gebäudes begraben. Aus dem ARD-Studio in Neu-Delhi berichtet Lena Bodewein.
2: Am Morgen war das Dach einer privat betriebenen Schule in Peshawar im Nordwesten Pakistans eingestürzt. Etwa 110 Kinder, alle nicht älter als 13 Jahre, waren zum Unterricht versammelt. Nach Berichten des benachbarten Krankenhauses waren die meisten der Opfer, die in die Notaufnahme gebracht wurden, schon bei Ankunft tot. Doch mehrere Dutzend Kinder sollen nach Auskünften der Einsatzkräfte gerettet worden sein. Nach wie vor werden Kinder und Lehrerinnen unter den Trümmern des Schulgebäudes vermutet. Handyvideos zeigen, wie Anwohner und Eltern verzweifelt versuchen, von Hand und mit Schüsseln den Schutt abzutragen. Die Rettungsarbeiten dauern an. Der Betreiber der Schule ist laut Polizeichef festgenommen worden. Das Gebäude soll bauliche Mängel aufgewiesen haben. In Pakistan stürzen immer wieder Gebäude ein. Sicherheitsmängel und minderwertiges Baumaterial sollen häufig die Gründe sein.
0: Überflutete Straßen, Unterführungen, Wohnhäuser und Geschäfte, dazu Erdrutsche. Das sind Bilder aus Istanbul. Über die türkische Metropole ist ein heftiges Unwetter mit Starkregen und Sturmböen gezogen. Zwei Menschen kamen nach bisherigen Angaben ums Leben. Aus Istanbul Christian Buttgereit.
3: Ein 14-Jähriger erlitt einen Stromschlag, als er im Regen einen Park durchqueren wollte. In einem nördlichen Stadtteil von Istanbul starb eine 34-jährige Frau, nachdem sie vom Wasser mitgerissen und am Kopf verletzt wurde. Am Abend waren durch die heftigen Regenfälle Straßen zu reißenden Flüssen geworden. Zahlreiche Menschen wurden vom Wasser in Wohnungen oder Autos eingeschlossen und konnten nur mit Booten oder Radladern befreit werden. Auf Videos in sozialen Netzwerken ist zu sehen, wie Dutzende Fahrzeuge weggespült werden. Neben den Wassermassen blockierten 15 Erdrutsche den Verkehr. In weiten Teilen der 16 Millionen Einwohnerstadt fiel die Wasser- und Stromversorgung bis zum Morgen aus. Der Flughafen auf dem asiatischen Teil Istanbuls stellte vorübergehend den Betrieb ein. Der meteorologische Dienst spricht von Regenmengen von bis zu 200 Litern pro Quadratmeter. Weil außer weiterem Regen heute noch kräftige Windböen erwartet werden, rufen die Behörden dazu auf, die Häuser nur zu verlassen, wenn es unbedingt nötig ist und Kellerräume nicht zu betreten. Außerdem bleiben die Schulen geschlossen. Zweiräder dürfen bis auf weiteres nicht mehr am Straßenverkehr teilnehmen. Eine deutliche Entspannung der Wetterlage wird frühestens zum Wochenende erwartet.
0: Jetzt nach Bayern. 1,7 Millionen Menschen haben im Jahr 2019 für mehr Artenschutz unterschrieben. Das Volksbegehren Rettet die Bienen ist damit das erfolgreichste in der Geschichte des Freistaats. Zahlreiche Forderungen stehen im geltenden Naturschutzgesetz, das die Staatsregierung reformieren will und über das der Landtag heute berät. Die Initiatoren des Volksbegehrens, die warnen CSU und Freie Wähler davor, die geltenden Regeln aufzuweichen. Anita Fünfinger berichtet, worum es ihnen dabei genau geht.
4: Wie breit muss ein Gewässerrandstreifen an Feldern sein und wann darf man Wiesen und Weiden ohne weiteres pflügen? Grünland brauche einen umfassenden Schutz und das müsse sich in einem Naturschutzgesetz widerspiegeln. Das war eine zentrale Forderung des Volksbegehrens von 2019. Das Pflügverbot von Wiesen soll nun aber nach dem Gesetzentwurf der Staatsregierung abgeschwächt werden und es ist auch nicht vorgesehen, die Regelungen für Gewässerrandstreifen zu vereinheitlichen. Dies ist nach den Worten der Volksbegehren-Initiatoren aber eine wesentliche Forderung bei Rettet die Bienen gewesen. Eine Anhörung zu all diesen Punkten hat es im Landtag bereits gegeben. Umweltminister Thorsten Glauber von den Freien Wählern aber steht zu der Gesetzesänderung, die heute beraten wird, und betont, der neue Entwurf sei das Ergebnis eines breiten Dialogs.
0: In Marktschwaben in Oberbayern wird nun doch keine neue Flüchtlingsunterkunft gebaut. Innenminister Herrmann hat das Vorhaben gestoppt. Auslöser sind Recherchen des BR-Politikmagazins Kontrovers. Demnach gibt es in der Nähe des geplanten Neubaus schon eine Unterkunft, die aber nicht gebraucht wird. Denn die Zahl der ankommenden Geflüchteten ist deutlich gesunken. Christine Kerler hat die Einzelheiten.
5: Die in Marktschwaben geplante Unterkunft sollte Platz für 90 bis 120 Geflüchtete bieten und rund 5 Millionen Euro kosten, finanziert durch den Freistaat. Nur ein paar Kilometer entfernt steht allerdings eine andere Unterkunft auf einem ehemaligen Betriebsgelände weitgehend leer. Das BR-Politikmagazin Kontrovers hat Bayerns Innenminister Herrmann mit dieser Situation konfrontiert. Daraufhin kündigte er am Abend in der Sendung an, das Bauvorhaben sei gestoppt.
6: Da gibt es auch schon einen Brief an den Landrat, der sich deswegen an mich gewandt hat, wo ich sage, in der Tat, hier angesichts der Gesamtsituation ist das heute nicht mehr vermittelbar, dass wir da jetzt ein neues Objekt neu bauen, neu errichten. Und deshalb wird das auch nicht stattfinden.
5: Das Bauvorhaben galt im Landkreis Ebersberg wegen rückläufiger Flüchtlingszahlen schon länger als umstritten. Landrat Robert Niedergesäß forderte eine Neubewertung. Das bayerische Innenministerium hatte zuletzt noch daran festgehalten.
0: Das FIFA-Hauptquartier in Zürich. Das ist der Ort, an dem es heute zum Showdown kommen könnte. Zwischen Gianni Infantino, dem Präsidenten des Fußballweltverbands, und seinen Gegnern aus Europa. Zum ersten Mal seit dem Eklat um die mittlerweile gescheiterten WM-Privatisierungspläne sitzen die Kontrahenten gemeinsam an einem Tisch. Es ist nicht das einzige Thema, das beim Treffen des FIFA-Rats für Zündstoff sorgen dürfte, berichtet Sandra Bigard.
7: Auf der Tagesordnung der heutigen FIFA-Ratssitzung in Zürich stehen einige Punkte, die nicht nur in der Fußballwelt in den vergangenen Monaten für Unmut gesorgt haben. Zum Beispiel der von FIFA-Präsident Infantino an US-Präsident Trump verliehene Friedenspreis. Oder aber der geplatzte Investorendeal, bei dem WM-Anteile an private Investoren verkauft werden sollten. Diskutiert werden heute auch Ideen, wie der Weltfußballverband reformiert werden könnte. Dazu wird auch der Europäische Fußballverband UEFA, ein erbitterter Gegner von Gianni Infantino, Ideen präsentieren. Die UEFA möchte beispielsweise die Position des FIFA-Rates stärken. Das Gremium, dem auch DFB-Präsident Bernd Neuendorf angehört, solle in Zukunft verstärkt eingebunden werden, bevor die FIFA-Verpflichtungen jedweder Art eingehe. Medienberichten zufolge könnte FIFA-Präsident Infantino auch ankündigen, in den kommenden Jahren eine Rekordsumme von mehr als 6 Milliarden Dollar an nationale Fußballverbände auf der ganzen Welt auszuschütten.
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9: Im Studio Stefan Lina. Frankreich sitzt auf einem Schuldenberg von 3,7 Billionen Euro und zahlt inzwischen so hohe Zinsen wie seit Jahrzehnten nicht mehr. Welche Folgen hat das für Deutschland als wichtigsten Nachbarn und Handelspartner und gerät womöglich sogar der Euro in Gefahr? Das ist das Thema der neuesten Ausgabe unseres Wirtschaftspodcasts Plus Minus. Michael Wegmar.
10: Frankreich gibt seit Jahrzehnten fast immer mehr Geld aus, als der Staat einnimmt. Das ist tatsächlich nicht neu. Das Problem jetzt im Moment ist, Schulden werden immer teurer. Frankreich muss sich regelmäßig neues Geld leihen, zum Beispiel um alte Kredite zurückzuzahlen. Gibt dafür Staatsanleihen aus, das sind quasi Schuldscheine. Und damit die überhaupt jemand kauft, muss das Land was bieten. Und das sind hohe Zinsen. 5% für 10 Jahre Laufzeit im Augenblick, das ist so viel wie seit einem Vierteljahrhundert nicht mehr für solche französischen Anleihen. Also Schulden sorgen für noch mehr Schulden. Frankreich braucht noch mehr Geld und die Anleger werden immer skeptischer, ob Frankreich das noch hinkriegt. Und sie befürchten, dass diese lokale Krise den ganzen Euroraum mitreißt.
9: Macht Frankreich den Euro kaputt? Mit dieser Frage beschäftigt sich die neueste Ausgabe unseres ARD-Wirtschaftspodcasts Plus Minus. 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In München beginnt heute die Messe Interforst. Sie gilt als internationaler Branchentreff für alle möglichen Themen rund um Forstwirtschaft und Forsttechnik. In vielen Regionen Bayerns wird mit Holz ja auch geheizt, nicht nur ab und zu im Kaminofen, sondern immer häufiger auch in Pelletheizungen. Sie gelten als kostengünstige Alternative zu Wärmepumpen. Allerdings sehen Umweltverbände diesen Trend auch mit Sorge, wie Susanne Henn berichtet.
11: Denn auch wenn es rein rechnerisch stimmt, dass Holz beim Verbrennen nur so viel CO2 freisetzt, wie es im Laufe seines Baumdaseins gespeichert hat, hat die Rechnung einen Haken. Der Baum hat das CO2 oft über Jahrzehnte hinweg eingelagert, aber beim Verbrennen wird es dann auf einen Schlag freigesetzt. Bis diese Emissionen von anderen Bäumen erneut gespeichert werden, dauert es aber Jahre. Und auch beim Fällen, Transport und Häckseln des Holzes, so die Kritik der Umweltverbände, werde klimaschädliches Kohlendioxid freigesetzt. Etwas anders fällt die Einschätzung der Forstlichen Versuchs- und Forschungsanstalt in Freiburg aus. Demnach kann Holz dann als CO2-neutraler Heizstoff gelten, wenn es aus einem nachhaltig bewirtschafteten Wald stammt, dessen Baumbestand insgesamt nicht sinkt. Damit sind der Nutzung von Holz aber deutliche Grenzen gesetzt. Außerdem, so die FVA, müssten die Wege zwischen Wald und Heizung kurz sein, sodass dort möglichst wenig weitere Emissionen anfielen. Mit sogenannten Staubabscheidern müsse auch dafür gesorgt werden, dass beim Verbrennen nicht noch zusätzlich Ruß und Feinstaub freigesetzt werden.
9: Und wir blicken zum Schluss noch auf die Finanzmärkte. Am deutschen Aktienmarkt überwiegen heute die Minuszeichen. Der DAX gibt jetzt am Vormittag 0,4% nach auf 25.196 Punkte. Die beiden größten Verlierer sind die Aktien von Infineon mit einem Abschlag von 8,5% und Siemens Energy, die sich um 7,8% verbilligen.

0: 10.45 Uhr, jetzt der Nachrichtenüberblick bei uns.
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0: Mit Sissi Forster.
2: Reform der Notfallversorgung bekommt Mehrheit im Bundestag. Damit ist das Gesetz von Bundesgesundheitsminister Linnemann angenommen. Ziel des Vorhabens ist es, die Notaufnahmen zu entlasten und die Patientenversorgung effektiver zu machen. Hierfür soll es künftig sogenannte integrierte Notfallzentren, bestehend aus Notaufnahmen, Notdienstpraxen und Telefonzentralen, geben. Damit soll die Patientensteuerung besser organisiert werden. EU-Gipfel beginnt in Brüssel. Bei dem Treffen der Staats- und Regierungschefs geht es unter anderem um den EU-Haushalt. Kanzler Merz sagte zu Beginn der Gespräche, die Beiträge, die jedes Land einzahle, seien zu hoch und müssten gesenkt werden. Die EU hingegen will, dass die Mitgliedsländer mehr Geld einzahlen. Mehrere Menschen sterben bei Dacheinsturz in Pakistan. Nach Behördenangaben kamen fast 30 Menschen ums Leben. Die meisten der Opfer sind Kinder. Das Unglück ereignete sich an einer Schule. Da die Rettungs- und Bergungsarbeiten laufen, kann die Zahl noch weiter steigen. Mehrere Verletzte werden im Krankenhaus behandelt. Einige von ihnen sind Behördenangaben zufolge in kritischem Zustand. Warum das Schuldach eingestürzt ist, ist noch unklar. Förderungen für Elektrobusse soll gekürzt werden. Ab dem kommenden Jahr will der Bund die Gelder um rund 130 Millionen Euro reduzieren. Derzeit wird die Umrüstung im Nahverkehr noch mit rund 400 Millionen Euro gefördert. Verkehrsbetriebe sehen damit die Umstellung des öffentlichen Nahverkehrs auf alternative Antriebe gefährdet. Museum für konkrete Kunst in Ingolstadt wird teurer. Das geht aus einem Bericht der Stadtverwaltung hervor. Die Kosten für das Museum steigen nochmals um knapp 3 Millionen Euro an, auf fast 63 Millionen Euro. Gründe für die Kostensteigerung sind laut Stadt der starke Anstieg der Baupreise, die Inflation und die großen Probleme beim Untergrund. Das Wetter in Bayern, meist freundlich bei 15 bis 20 Grad.
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3: Mit Gerhard Amberger. Eine Fitnesstrainerin, die Demenzkranke zum Lachen bringt, oder ein Ehepaar, das Geflüchteten beim Ankommen hilft. In Kleinostheim bei Aschaffenburg springt ein Freiwilligenprojekt ein, wo Familie und Staat oft an Grenzen stoßen. Das Sozialprojekt Unbezahlbar von Mensch zu Mensch knüpft ein dichtes Netz aus freiwilligen Unterstützern. Ein Modell, das weit über den Ort hinaus Vorbild sein kann. Irene Essmann hatte sich angeschaut.
4: Marion Egenberger zeigt auf einen Stadtplan der 9000 Einwohnergemeinde Kleinostheim. Ein mit schwarzem Edding gezeichnetes Netz zieht sich darüber. Es zeigt Verbindungen, die Unbezahlbar geschaffen hat.
5: Wir knüpfen zum Beispiel einen Jungen, der gern helfen will, mit einer Frau, die sehr traurig ist, weil ihr Garten verwildert. Oder da war ein Junge, der musste einfach nur die Schule bestehen, um dann ein toller Arbeiter zu werden. Den haben wir noch am Schluss mit einem Mathelehrer verknüpft.
4: Eine Linie würde auch vom Haus von Ramona Pfaff in eine Kleinostheimer Seniorenwohngruppe für Demenzkranke führen. Die Sparkassenmitarbeiterin, die im Nebenjob auch als Fitnesstrainerin arbeitet, hatte vor ein paar Jahren mitbekommen, dass die Unbezahlbar jemanden sucht, der regelmäßig in die Wohngruppe kommt, um die demenzkranken Frauen und Männer ein wenig zu unterhalten und auch zu fordern. Ramona Pfaff meldete sich, Marion Egenberger brachte Nachfrage und Angebot zusammen und hat damit die Seniorinnen und Senioren, aber auch Ramona Pfaff, glücklich gemacht.
6: Weil diese Menschen, wenn man es in die Augen schaut, einfach glücklich macht. Man sieht, sie sind begeistert, sie machen auch viel mit. Klar, natürlich gibt es auch manchmal Unstimmigkeiten, aber es ist einfach zu sehen, wie wir Menschen, auch wenn sie im Alter sind, was zusammen bewirken kann.
4: Vom Glück zu helfen erzählen auch Lilly und Jochen Schneider. Sie leben ein paar Straßen weiter. Im Garten sitzt eine Gruppe Kinder und Jugendlicher, in der Küche ist ein Kuchenbuffet aufgebaut, das sich nach und nach immer mehr füllt. Familien aus Syrien und der Ukraine sind gekommen. Lilly und Jochen Schneider haben sie alle unterstützt, nach deren Flucht nach Deutschland. Beim Sprachlernen, bei der Bürokratie, bei der Jobsuche.
7: Lilly und Jochen, für mich, für meine Frau und Tochter, ist es erste und wichtige deutsche Freund. Und beste Freund, ja. Immer hilft.
8: Also es ist auch ein Stück von meiner kirchlichen Einstellung, dem anderen immer zu helfen.
4: Sich gegenseitig helfen, sich als Menschen betrachten, einfach solidarisch sein, selbstverständlich ist das nicht. Umso mehr weiß auch Kleinostheims Bürgermeister Dennis Nesswald von den Freien Wählern das zu schätzen.
9: Weil genau das die Werte sind, die unsere Gesellschaft vielleicht so ein bisschen abgehen, leider, dass man einfach zusammen stärker ist, dass wir gemeinsam viel mehr erreichen kann, wie wenn man es alleine macht.
4: Die Unbezahlbar ist mehr als eine klassische Nachbarschaftshilfe. Unterstützt wird sie von der Gemeinde, der evangelischen und der katholischen Kirche und von vielen Verbänden und Vereinen am Ort.
3: Irene Essmann über das Sozialprojekt Unbezahlbar von Mensch zu Mensch in Kleinostheim. 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
0: Keine Sorge, Sie sind ja noch viel zu jung für Brustkrebs. Das ist ein Satz, den viele junge Frauen in ihren 30ern beim Gynäkologen hören. Doch natürlich kann es auch Sie treffen. Und auch hier gilt, wenn der Krebs rechtzeitig erkannt und behandelt wird, ist er meist gut heilbar. Wenn. Denn zur Früherkennung haben bisher nur Frauen zwischen 50 und 75 Jahren Anspruch auf eine Röntgenuntersuchung der Brüste, also auf eine Mammographie. Etwa jede sechste Betroffene ist aber jünger. Heute entscheidet der gemeinsame Bundesausschuss darüber, ob die Kosten künftig schon ab 45 Jahren übernommen werden. Sandra Limoncini berichtet, wie wichtig das wäre.
10: Es war ein Schockzustand. Ich konnte gar nicht klar denken in dem Moment. Das war wie die Welt auf Pause gesetzt.
11: Das ist Nadine Förg. Sie hat mit 32 Jahren die Diagnose Brustkrebs bekommen. Rund 75.000 Frauen erkranken jedes Jahr neu an Brustkrebs in Deutschland. Etwa jede sechste Betroffene ist jünger als 50 Jahre. Das sind laut Robert-Koch-Institut rund 15% aller Brustkrebserkrankten. Heißt, es würde vielen Frauen helfen, wenn sie schon vor dem 50. Lebensjahr vorsorglich eine Mammographie machen würden. Jetzt will der Bundesausschuss das Alter auf 45 Jahre herabsenken. Professor Marion Kichle, Direktorin der Klinik und Poliklinik für Frauenheilkunde am TUM in München.
12: Die Mammographie ist unschlagbar gut in der Entdeckung von sogenanntem Mikrokalk in der Brust. Das sind so ganz kleine weiße Flecken. Und wenn irgendwo Gewebe sich schneller vermehrt, also Zellen sich teilen, dann fällt auch sogenannter Zellschutt an, dann gehen Zellen kaputt. Und die verkalken dann, und das sieht man in ganz, ganz, ganz winzigem Ausmaß, wenn man noch gar kein Knoten da ist, den man tasten könnte. Also da ist die Mammographie einfach unschlagbar gut.
11: Vor vielen Jahren hat der gemeinsame Bundesausschuss, das ist das höchste Beschlussgremium der gemeinsamen Selbstverwaltung von Ärzten, Krankenhäusern und Krankenkassen in Deutschland, festgelegt, dass alle Frauen in Deutschland ab 50 Jahren alle 2 Jahre Post bekommen. Darin eine Einladung für ein kostenloses Mammographie-Screening zur Brustkrebsfrüherkennung. Bei der Mammographie werden die Brüste der Frauen zwischen 2 Glasplatten gedrückt und geröntgt. Der Erfolg ist klar belegt. Professor Marion Kichle.
12: Wir haben einfach gesehen, dass die Karzinome tatsächlich durch das Screening in einem früheren Stadium entdeckt wurden. Es ist so, dass Tumore ohne Lymphknotenbefall jetzt

0: 82% entdecken wir. Und davor, vor dem Screening, waren es eben nur 57%.
1: Dass Mammographie vielen Frauen das Leben retten kann, ist also ein Fakt. Die Mammographie gilt derzeit als eine der besten Methoden, um Krebs in einem frühen Stadium zu erkennen. Das gilt auch im Vergleich zu anderen Untersuchungsmethoden wie MRT und Ultraschall. Trotzdem nehmen nur die Hälfte der berechtigten Frauen das Angebot des Früherkennungsscreenings wahr. Woran liegt das? Nadine Förk ist Brustkrebsbetroffene und vermutet:
2: Ich glaube, es ist einfach die Angst davor, weil man über die Mammographie so viele unterschiedliche Dinge hört. Man hört, es ist schmerzhaft. Ich glaube einfach, jede Frau muss sich für sich selber entscheiden. Es gibt natürlich auch, gerade was Vorsorge angeht, ist das A und O einfach das Abtasten und es gibt einen Ultraschall. Und dann gibt es eben als dritten Standpunkt noch die Mammographie.
1: Dazu kommt die Angst vor einem falschen Ergebnis und der seelischen Belastung, die dadurch entstehen könnte. Manche haben aber auch noch aus anderen Gründen Angst, sagt Professor Marion Kiechle.
0: Das sagen mir auch viele Frauen ganz offen: Ach, Frau Professor, wenn ich Sie an die Mammographie erinnere, oh, ich hab Schiss, dass da was rauskommt. Dann besprechen wir das natürlich ganz offen, klar.
1: Nadine Förk hatte Brustkrebs. Aktuell gilt sie als krebsfrei. Als geheilt gilt man, wenn bei den regelmäßigen Untersuchungen 5 Jahre lang nichts entdeckt wird.
3: Ob künftig auch Frauen unter 50 Anspruch auf eine Mammographie haben, das entscheidet sich heute. Das war der Bericht von Sandra Limoncini.
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5: Mit André Siems. Pizza, Pasta, Dolce Vita oder Eisbein und Jürgen Klopp. Nicolo Tresoldi hat momentan wirklich keine leichten Wochen vor sich. Der Stürmer vom Club Brügge aus Belgien ist nämlich aktuell so erfolgreich, dass ihn gleich 2 Nationen streicheln, um ihn davon zu überzeugen, bei ihnen zu spielen. Zum einen die Italiener, das Land seines Vaters, und eben Deutschland. Aktuell spielt er dort für die U21. Wer sich jetzt fragt, was? Also Holger Dahl stellt den neuen Superstürmer mal vor, der zuletzt in der Champions League übrigens gegen Inter Mailand 3 Tore geschossen hat.
6: Er trifft mit rechts, per Kopf, vom Elfmeterpunkt, per Freistoß und mit dem linken Fuß, ist 1,86 Meter groß und mit einer gemessenen Höchstgeschwindigkeit von 35 Stundenkilometern schnell genug, um Abwehrspieler auch mit Tempo ins Schwitzen zu bringen. Mit 22 Jahren ist Nicolo Tresoldi eine der heißesten Aktien des europäischen Fußballs. Er ist nicht nur auf dem besten Weg, der erfolgreichste deutsche U21-Torjäger zu werden. 2 Treffer fehlen ihm noch bis zu Rekordhalter Pierre Littbarski. In seinen 69 Spielen für den belgischen Meister Brügge hat er zusammen mit dem frischen Dreierpack bei Inter Mailand 32 Tore geschossen und 9 weitere aufgelegt. Der klassische Mittelstürmer kann auch Pressing und ist damit natürlich Kandidat für Jürgen Klopps Nationalteam. Vater Italiener, Mutter Argentinierin, selbst in Italien geboren und 2017 nach Hannover gezogen. Nicolo Tresoldi will sich erst nächstes Jahr nach der U21-Europameisterschaft entscheiden, ob er für Italien oder Deutschland auf Torjagd gehen möchte. Bei seinem aktuellen Club in Brügge reibt man sich auf jeden Fall schon jetzt die Hände. Gut möglich, dass Brügge mit dem Verkauf von Tresoldi den Ablösevereinsrekord knackt. Und der liegt seit dem Sommer bei 40 Millionen für den Wechsel des Griechen Zullis zum FC Arsenal nach London. Tresoldis Vertrag in Belgien läuft noch bis 2029. Bleibt der Torjäger verletzungsfrei, wird sein Aufstieg kaum aufzuhalten sein.
5: Heute ist High Noon in Zürich. Es tagt nämlich der FIFA-Rat, also der Rat des Internationalen Fußballverbandes. Und zum ersten Mal seit dem geplatzten Investorendeal sitzen Präsident Gianni Infantino und seine Gegner aus Europa wieder am selben Tisch. Angeführt das Ganze von DFB-Chef Bernd Neuendorf. Infantino hat vorher noch schnell die Hosentaschen leergeschüttelt. Mehr als 6 Milliarden Dollar sollen an die Mitgliedsverbände fließen. Ob das mal reicht, um die Stimmung zu kaufen? Sandra Bieger.
7: Auf der Tagesordnung der heutigen FIFA-Ratssitzung in Zürich stehen einige Punkte, die nicht nur in der Fußballwelt in den vergangenen Monaten für Unmut gesorgt haben. Zum Beispiel der von FIFA-Präsident Infantino an US-Präsident Trump verliehene Friedenspreis. Oder aber der geplatzte Investorendeal, bei dem WM-Anteile an private Investoren verkauft werden sollten. Diskutiert werden heute auch Ideen, wie der Weltfußballverband reformiert werden könnte. Dazu wird auch der Europäische Fußballverband UEFA, ein erbitterter Gegner von Gianni Infantino, Ideen präsentieren. Die UEFA möchte beispielsweise die Position des FIFA-Rates stärken. Das Gremium, dem auch DFB-Präsident Bernd Neuendorf angehört, solle in Zukunft verstärkt eingebunden werden, bevor die FIFA-Verpflichtungen jedweder Art eingehe. Der FIFA-Rat, auf Englisch FIFA Council, ist das oberste strategische Führungsgremium.

Gleiche Meldung drin, Stau und stockender Verkehr heißt's da. A8 München Richtung Salzburg, zwischen Rosenheim West und Rohrdorf 5 Kilometer Stau wegen Bauarbeiten. Auf der A8 Salzburg Richtung München zwischen Neukirchen und Traunstein-Siegsdorf Ost 3 Kilometer Stau wegen Vermessungsarbeiten. Und weiter Richtung München zwischen Bad Aibling und Weyern 5 Kilometer Stau. A99 Westumfahrung München Richtung Nürnberg zwischen Gammering Nord und Ludwigsfeld 5 Kilometer Stau auch hier. Und auf der B14 Ansbach Richtung Nürnberg zwischen Ansbach, Obereichenbach und Wickleskreuth Sperre nach einem Unfall. Kommen Sie gut an. Das Wetter in Bayern, hier und da halten sich noch dichtere Nebel- oder Hochnebelfelder. Zwischendrin scheint aber auch immer mal wieder die Sonne. Das Ganze bei Temperaturen zwischen 15 und 20 Grad. Morgen geht's weiter mit dem ruhigen Herbstwetter und mit zähen Nebel-, Hochnebelfeldern und auch etwas Sonnenschein. Am Samstag dann verbreitet stark bewölkt bis trüb. Es kann immer mal wieder etwas regnen. Sonntag ähnlich, im Tagesverlauf lockert's von Südosten her dann aber auf. Die Temperaturen am Wochenende 8 bis 16 Grad.

0: 11 Uhr ist es.
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0: Mit Oliver Fritzl und diesen Themen. Der Bundestag hat die Reform der Notfallversorgung beschlossen. Wir berichten, was sich für Patientenärzte und Pflegekräfte ändern soll. Der Zusatzbeitrag für die gesetzliche Krankenversicherung bleibt im kommenden Jahr voraussichtlich stabil. Und EU-Gipfel in Brüssel. Kanzler Merz rechnet mit schwierigen Gesprächen über die Finanzen. Mein Name ist Oliver Fritzl. Schön, dass Sie eingeschaltet haben. Wer wegen eines medizinischen Notfalls ins Krankenhaus muss, soll künftig nicht mehr so lange in der Notaufnahme warten müssen. Patienten sollen besser gesteuert und zugleich Notaufnahmen und Rettungsdienste entlastet werden. Das ist das Ziel der Reform der Notfallversorgung, die der Bundestag jetzt beschlossen hat. Notdienste, Notaufnahmen und Rettungsdienste sollen besser zusammenarbeiten und Patienten künftig eine zentrale Ersteinschätzung bekommen. Richtig so hat die Vorsitzende des Marburger Bundes, Susanne Jona, im Morgenmagazin von ARD und ZDF gesagt.
2: Die bessere Strukturierung, ganz klar. Heute ist es ja so, dass Menschen in den Notaufnahmen stundenlang warten müssen, wenn sie eben nicht schwer krank sind. Das heißt, es läuft erst eine Einschätzung in den Notaufnahmen. Ist jemand jetzt sehr dringlich? Dann sieht so jemand natürlich auch sofort einen Arzt. Wenn es weniger dringlich ist, sind oft stundenlange Wartezeiten da. Und die könnten dann wegfallen, wenn man vorher in der telefonischen Ersteinschätzung hört, nee, es ist jetzt gar nicht dringlich, da reicht auch morgen der vertragsärztliche Dienst.
0: Susanne Jona vom Marburger Bund war das. In ausgewählten Krankenhäusern sollen außerdem integrierte Notfallzentren mit Öffnungszeiten rund um die Uhr aufgebaut werden. In ihnen sollen Notaufnahme, Notdienstpraxen und Ersteinschätzungen zusammenarbeiten und Patienten dann in die richtige medizinische Versorgung steuern. Wir bleiben noch beim Thema Gesundheitspolitik und einer guten Nachricht in Zeiten, in denen ja vieles teurer wird. Es geht um gesetzlich Krankenversicherte. Der durchschnittliche Zusatzbeitrag bleibt im kommenden Jahr für sie wohl stabil. Das hat Gesundheitsminister Linnemann am Abend bekannt gegeben. Einzelheiten von Eva Huber.
3: Im Durchschnitt werden Versicherte bei den gesetzlichen Krankenkassen im nächsten Jahr wahrscheinlich ähnlich hohe Beiträge zahlen wie dieses Jahr. Der durchschnittliche Zusatzbeitrag bleibt stabil, sagt Gesundheitsminister Carsten Linnemann. Jedes Jahr schätzt eine Gruppe aus Fachleuten ein, wie viel die gesetzlichen Krankenkassen wahrscheinlich im kommenden Jahr ausgeben werden. Daraus errechnen sie, wie hoch die Beiträge sein müssen. Das ist eine rechnerische Größe, ein Orientierungswert. Wie hoch der Beitrag tatsächlich ausfällt, das legt jede Krankenkasse selbstständig fest. Dass der durchschnittliche Zusatzbeitrag im kommenden Jahr stabil bleibt, wertet der Gesundheitsminister als gutes Zeichen. Er führt das vor allem auf das Sparpaket zurück, das die Koalition im Sommer beschlossen hat.
0: Die Staats- und Regierungschefs der 27 EU-Länder kommen heute zu ihrem Herbstgipfel in Brüssel zusammen. Bei dem zweitägigen Treffen soll es unter anderem um die weitere Unterstützung der Ukraine und auch die Handelsbeziehungen zu China gehen. Im Mittelpunkt steht allerdings der Haushaltsstreit um die EU-Finanzen, das heißt um die Festlegung auf den nächsten EU-Haushalt ab 2028. Kanzler Merz rechnet mit schwierigen Gesprächen und auch nicht mit Ergebnissen an diesem Wochenende.
4: Wir haben zu Beginn des Jahres eine gute Tagung der Staats- und Regierungschefs in Altenbiesen gehabt. Einen ganzen Tag, wo wir uns mit Wettbewerbsfähigkeit und Binnenmarkt beschäftigt haben. Wir hatten Mario Draghi und Enrique

0: Poletta zu Gast, die uns beide sehr nachdrücklich gesagt haben, ihr müsst mehr tun. Das haben wir uns auch vorgenommen, aber wir sind weit hinter dem Zeitplan, den wir uns im Frühjahr des Jahres selbst gegeben haben. Und insofern stehen für mich das Thema weniger Bürokratie in Europa und die Finanzen der Europäischen Union in einem sehr engen Zusammenhang miteinander. Wenn wir es nicht schaffen, die überbordende Bürokratie in Europa deutlich zurückzunehmen, dann macht es auch relativ wenig Sinn, über Geld zu reden.
1: Angesichts der Forderungen mehrerer Staats- und Regierungschefs nach mehr Mitteln sagte der Kanzler, dies sehe er dezidiert nicht.
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1: Verteidigungsminister Pistorius will Deutschland kriegstüchtig machen, wie er sagt. Dafür wird die Bundeswehr derzeit besser ausgestattet, mit viel Geld und neuen Strukturen. Seit dem vergangenen Jahr existiert zum Beispiel eine eigene Bundeswehrdivision namens Heimatschutz, angedockt ans Heer. Für den Fall, dass der Bundestag den sogenannten Spannungsfall oder gar den Verteidigungsfall beschließt, soll sie im Inland tätig sein. Die Heimatschutzsoldaten sollen dann vor allem militärische Einrichtungen und wichtige Infrastruktur schützen, Bahnlinien, Häfen, Brücken oder Kommunikationsnetze. Ende September hat die Heimatschutzdivision zum ersten Mal außerhalb von Truppenübungsplätzen trainiert, rund um ein Dorf in Sachsen-Anhalt. Katrin Aue war für die Deutschland-Reportage dabei.
3: Sie steigen jetzt aus dem Fahrzeug! Aufsteigen, auf!
4: Nein, dies ist keine eskalierende Fahrzeugkontrolle der Polizei. Es ist nur eine Übung. Und trotzdem haben die Soldaten des Heimatschutzregiments 4 erkennbar Stress. Zwei verdächtige Zivilisten weigern sich standhaft zu kooperieren. Einer der beiden zieht eine Waffe.
3: Waffe! Waffe! Schuss! Erste Hilfe, Maßnahmen einleiten! Die Person festsetzen!
4: Ein Verdächtiger wird aus dem Auto gezerrt, der andere ist schwer verletzt zu Boden gegangen.
5: Können Sie mich hören?
3: Habt ihr da hinten noch Kräfte für uns? Hat einer Sanmaterial?
6: RTW und NEF.
5: Keine Atmung.
6: Keine Atmung. Wiederbelebung beginnen.
5: Ich fange an, du beatmest.
7: Brauchst du nicht beatmen, der war vorher schon hörentot.
4: Der Leiter der Übung, Major Tom T., greift ein, beugt sich über den Verletzten, also den in der Übung Verletzten.
6: Okay, Sie nehmen wahr, größer werdende Blutlage, Schusswunde auf der Brust, kein Puls, keine Atmung, Reanimation war erfolglos.
4: Jetzt heißt es für die Heimatschutzkräfte, den anderen Verdächtigen durchsuchen, eventuelles Beweismaterial ausfindig machen. Immerhin gab es einen ernsten Anlass für die Personenkontrolle. Die beiden Männer werden verdächtigt, mithilfe einer Drohne kritische Infrastruktur auszuspähen. In diesem Fall eine Autobahnbrücke der A14 in der Nähe von Stendal. Major T. erklärt die Idee der Übung. Und übrigens, aus Sicherheitsgründen werden die Namen der Soldaten hier abgekürzt.
8: In unserem Szenario wird angenommen, dass die Brücke fiktiv als verteidigungswichtige Infrastruktur deklariert wurde, als Verkehrsknotenpunkt. In unserer Annahme ist das ein Hauptkorridor für Marschbewegungen, über die NATO-Kräfte marschieren, um hier gegebenenfalls, wir bewegen uns ja im Spannungsfall in unserer Übung, Richtung Osten, Richtung Baltikum zu marschieren.
4: Major T. mit Bart und Uniform steht am Straßenrand auf knochentrockenem Gras. Der Spannungsfall, von dem er spricht, kann vom Bundestag beschlossen werden, wenn die konkrete Gefahr eines Krieges besteht. Als Vorstufe zum Verteidigungsfall. Dann gelten für die Heimatschutzdivision als Teil der Bundeswehr besondere Gesetze. Die Heimatschützer sollen dann im Inland tätig sein und vor allem verteidigungswichtige Einrichtungen schützen. Energieanlagen, Kommunikationsnetze, Häfen, Bahnlinien oder eben Autobahnbrücken.
8: Die Brücke hier als vulnerabler Punkt, sollte sie beschädigt werden, sollte sie nicht mehr befahrbar sein, das würde den Aufmarsch hemmen. Entsprechend schützen wir die Brücke. Entsprechend wehren wir auch Aufklärungsversuche gegen diese Brücke ab. Das beinhaltet der Schutz der Brücke.
4: Ganz in der Nähe der Brücke, auf einem sandigen Hügel, halten Männer in Uniform Wache. Über ihnen ein Tarnnetz, am Boden aufgestapelte Sandsäcke.
9: Drei verdächtige Personen wurden etwa 500 Meter vor eigener Position beobachtet. Kommen.
4: Der Stabsgefreite Sascha L. scannt konzentriert die Umgebung. Ein Knie auf dem Boden, ein Fuß aufgestellt, das Sturmgewehr übers Knie gelegt.
10: Also unser Zug hat diese Stellung jetzt vor circa einer Stunde bezogen. Bisher hatten wir einzelne Personen, die sich auffällig verhalten haben, dann aber doch weitergegangen sind. Eben gerade hatten wir eine Drohnensicherung. Daraufhin haben wir unsere Drohne in die Luft geschickt, um zu sehen, wo befindet sich gegebenenfalls die Person, der diese Drohne gehört und was macht diese Drohne. Das sind jetzt in der ersten Stunde

0: Szenarien gewesen.
1: 72 Stunden lang wird mit wechselnden Aufgaben geübt. In und um Insel, einem Dorf in der sachsen-anhaltischen Altmark. Zwischen trockenen Sonnenblumen und Stoppelfeldern, am Horizont ein Meer aus Windrädern. Rund 200 Männer und Frauen sind für die Übung angereist. Vor allem aus Schleswig-Holstein, Hamburg, Niedersachsen, Mecklenburg-Vorpommern, Hessen und Berlin. Eine Bundeswehrdrohne fliegt am Himmel. Sie hat zwei verdächtige, picknickende Männer im Blick, die mit einem Fernglas die Umgebung beobachten. Der Job der Heimatschützer am Boden ist nun herausbekommen, was sie im Schilde führen, so nah an der verteidigungswichtigen Brücke.
2: Sie haben beobachtet, Sie haben Fotos gemacht.
3: Sie bedrohen hier unbescholtene Bürger.
2: Setzen Sie sich bitte mal im Schneidersitz auf den Boden.
4: Messer! Messer! Oh.
1: Auch in diesem Szenario sollen die Heimatschützer üben, das richtige Maß zu finden. Sich nicht provozieren lassen, entschieden durchgreifen, aber auch nicht unnötig eskalieren. Und alle Schritte dokumentieren und melden. Major T. hat beobachtet.
5: Haben Sie irgendwelche weiteren Gegenstände abseits der Karte bei dem?
2: Ja, wir haben eine Waffe gefunden. In diesem Falle ist es dann eine Waffe. Ein Messer.
5: Ja, alles gut. Ja.
2: Und wie gesagt, dann haben wir die Karte gefunden mit eindeutigen Symbolen und Zeichen.
1: Die beiden Verdächtigen stehen vom Boden auf. In der Übung sollen sie sogenannte Wegwerfagenten oder Low-Level-Agents darstellen. Also Amateure, die von Geheimdiensten für kleinere Jobs angeheuert werden.
6: Das Szenario ist da, jemand steckt mir Geld ein, 50, 100 Euro und sagt, Mensch, geh doch mal dahin, hier ist die Bundeswehr unterwegs. Was machen die denn da? Wie viele sind denn das? Wie viele Waffen haben die? Wie lange sind die da? Wo sind die beheimatet? Wo ist die Kaserne von denen? Also alles das Interessante, was man wissen will.
1: Der Oberstabsgefreite Alexander S. ist Reservist. Wie fast alle, die hier üben, hat er einen anderen Beruf und kommt nur zeitweise zu Übungen dazu.
6: Im echten Leben bin ich Diplomkaufmann und hier bin ich halt der Feind.
1: In den kommenden Tagen wird er noch oft in verschiedenen Szenarien den Störer spielen. Warum ist er Reservist?
6: Weil es sinnvoll ist, was fürs Land zu tun. Die Gefahr besteht, die Gefahr ist größer geworden, leider. Wir hoffen, dass nichts passieren wird in Zukunft, aber auf Hoffen können wir ja nicht unsere Zukunft bauen. Wir müssen ja vorsorgen, die Leute müssen sich beüben, die Bundeswehrsoldaten müssen sich beüben und so auch die Reserve. Und das machen wir hier.
1: Und zwar im öffentlichen Raum. Es ist die erste Übung der Heimatschutzdivision, die nicht auf einem Gelände der Bundeswehr stattfindet, sondern sichtbar für alle. Dass das in Deutschland ungewohnt ist und dass manche beim Thema Militär insgesamt Bauchschmerzen haben, ist dem Oberstabsgefreiten bewusst.
6: Ich bin neulich durch eine Anti-Bundeswehr-Demo in Uniform durchgelaufen. Verstehen kann ich das schon, dass man dagegen ist, aber ich habe auch keine Lust auf Krieg, sonst wäre ich nicht bei der Bundeswehr. Es ist natürlich traurig, wenn viele sagen, ich mache das nicht. Es wäre natürlich schön, auch für den Abschreckungseffekt, wenn das Ausland weiß, okay, da sind viele Leute bereit, diese Tätigkeit auszuüben, da sind Leute bereit, ihr Land zu verteidigen. Das führt ja dazu, dass man im Zweifelsfall nicht angegriffen wird, weil klar ist, okay, die wehren sich.
1: Ein kurzer Gang durch Insel, ein Dorf in Sachsen-Anhalt mit niedrigen Häusern, Kopfsteinpflaster und gepflegten Gärten. Die Menschen, die hier wohnen, haben die Bundeswehr 72 Stunden lang hautnah. Sandsäcke, Männer unter Tarnnetzen am Straßenrand, grüne Fahrzeugkolonnen, sirrende Drohnen. Was löst das in ihnen aus?
7: Ist manchmal schon beängstigend, weil man denkt, na wird's nur ernst, aber ich denke, es ist auch zur Sicherheit. Ist schon okay.
8: Was sein muss, muss sein. In der heutigen Weltlage ist es erforderlich. Wie viel und warum und weshalb, das entscheiden andere, nicht wir.
9: Das heißt in meinen Augen eigentlich nur, die ihre Hausaufgaben hier zu machen. Krieg will keiner. Aber keiner weiß doch, ob einer kommt oder nicht. Und wenn wirklich irgendwas kommen sollte, sollten wir doch wenigstens gewappnet sein dagegen.
1: Ein paar hundert Meter weiter die nächste Übungssituation. Ein Unfall mit mehreren Verletzten, ganz in der Nähe eines Kontrollpostens. Hier wird Erste Hilfe trainiert. Standard, auch für Reservisten und Reservistinnen.
10: Einmal hergehört, Krankenwagen ist informiert, die Blutung ist soweit gestoppt. Es tut zwar noch schweineweh, aber der RTW ist unterwegs.
1: Während ein Teil der Gruppe Erste Hilfe leistet, ist der Hauptgefreite Benny P. dafür verantwortlich, den eigentlichen Job hier weiter zu erledigen, eine Straßenkreuzung zu überwachen. Hinter aufgeschichteten Sandsäcken erzählt er, was ihn dazu motiviert hat, Reservist zu werden. Es war Russlands Invasion in der Ukraine.
11: Ja, als das hier 22 in der Ukraine losging, habe ich mir persönlich die Frage gestellt, ne, was wäre, wenn es bei uns so wäre? Was würde ich persönlich tun? Und ja, das ist so mein Weg gewesen, ne, mich hier den Streitkräften anzuschließen, weil ich finde Deutschland schützenswert.
1: Ähnlich geht es seinem Kameraden Christian S. Der Hauptgefreite hat eben beim simulierten Verkehrsunfall einen Schwerverletzten versorgt. Jetzt schildert er, warum es für ihn wichtig ist, Teil der Heimatschutzdivision zu sein.
6: Um mit dieser Bedrohungslage umgehen zu können, dass man eine Handhabe hat, dass man weiß, was man zu tun hat, wenn der Fall denn eintritt, einfach vorbereitet sein, seinen Beitrag leisten können, um dieser nebulösen Bedrohung, die man selber privat nicht fassen kann, begegnen zu können.
0: Wer war hier einer der Ersten an einem Unfallauto?
1: Der Leiter der Übung, Major T., ist zum Unfallort gekommen, zur Kritikrunde. Übungen wie diese wird es künftig viel mehr geben. Denn die Heimatschutzdivision soll wachsen, wie die Bundeswehr insgesamt. Allein die Zahl der Reservistinnen und Reservisten soll von heute etwa 60.000 auf 200.000 im Jahr 2033 steigen. Auch deshalb hält Major T. Übungen in der Öffentlichkeit für sinnvoll.
12: Ich glaube, wir als Bundeswehr sollten auch wieder präsenter im Raum sein und der Bevölkerung zeigen, dass wir auch als Helfer und auch als Freund auftreten können. Immer im Kontext eines militärischen Auftrags. Aber wir sind einfach Staatsbürger in Uniform und ich glaube, es ist eine gute Chance, auch zu zeigen, dass wir einen guten Job machen.
13: Übungsunterbrechung.
12: Okay, gut, alles klar.
14: Katrin Auer hat eine Übung von Heimatschutzsoldaten in Sachsen-Anhalt begleitet. 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
14: Sissi Forster mit dem Nachrichtenüberblick.
16: Bundestag stimmt für Reform der Notfallversorgung. Der Gesetzentwurf wurde mehrheitlich angenommen. Durch die Neuregelung sollen Notaufnahmen entlastet und Patienten schneller und effektiver versorgt werden. Teil der Reform sind unter anderem Telefonzentren zur medizinischen Ersteinschätzung. So soll die Patientensteuerung für die Notaufnahmen besser organisiert werden. Die Ärztegewerkschaft Marburger Bund lobt die Reform, zweifelt aber daran, dass dadurch Kosten gesenkt werden können. Kanzler Merz erwartet keine Einigung bei EU-Gipfel. Streitpunkt sind die Finanzen und wie viel jedes Mitgliedsland künftig in den Haushalt einzahlt. Merz sagte zu Beginn des Treffens in Brüssel, es brauche Einstimmigkeit im Rat und von dieser Einstimmigkeit sei man weit entfernt. Mehr Mittel für den EU-Haushalt, wie einige Mitglieder fordern, lehnt der Kanzler ab. Mehrere Menschen sterben nach Dacheinsturz in Pakistan. Das Unglück ereignete sich an einer Schule. Die Behörden sprechen derzeit von fast 30 toten Schülern und einer Lehrerin. Es werden weitere Opfer unter den Trümmern befürchtet. Der Eigentümer der Schule ist festgenommen worden. Die Ursache ist derzeit noch unklar. Alkoholkonsum an Bahnhöfen ist seit heute verboten. Dadurch will die Deutsche Bahn für mehr Sicherheit und Sauberkeit sorgen. Die Gewerkschaft der Polizei kritisiert vor allem die Durchsetzbarkeit des Verbots. Dies könnte für Konflikte sorgen, hieß es. Notfallsäulen an Autobahnen könnten abgeschafft werden. Wie die Rheinische Post berichtet, kosteten Wartung und Instandhaltung laut Verkehrsministerium zuletzt 4,5 Millionen Euro. Die Autobahn GmbH prüft daher gerade, ob sich die Säulen noch rentieren. Insgesamt stehen an deutschen Autobahnen rund 17.000 Stück. Das Wetter in Bayern. Meist freundlich bei 15 bis 20 Grad.
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17: Im Studio Gerhard Amberger. In einigen Regionen in Bayern wird geprüft, ob Geothermie möglich ist, um Haushalte mit Wärme zu versorgen. Bei der Geothermie wird heißes Tiefenwasser an die Oberfläche gepumpt und nachdem ihm die Energie entzogen wurde, abgekühlt wieder in die Tiefe zurückgeführt. Auch in Nürnberg soll der Untergrund jetzt untersucht werden, voraussichtlich ab 9. November. Andreas Schuster.
18: 6 sogenannte Vibro-Trucks fahren dann kreuz und quer durchs Stadtgebiet und darüber hinaus. Bis nach Wendelstein, Zirndorf und etwa Feucht. Insgesamt 110 Kilometer, 4 Wochen dauert das. Denn die 25 Tonnen schweren Spezialmessfahrzeuge kommen nur langsam voran. Alle paar Meter schicken sie Schallwellen kilometertief in die Erde. Die Reflexionen der Gesteinsschichten im Untergrund werden dann von Geophonen an Messpunkten wieder aufgefangen. Aktuell werden viele tausend Haushalte entlang der Strecke informiert, auch weil der Versorger Energie teils auf Privatgrundstücken messen will und Genehmigungen braucht. Außerdem können die Schallwellenmessungen als leichte Vibrationen in Häusern spürbar sein, heißt es. Angst vor Schäden müsse man aber nicht haben, so die Energie. Es gebe eine Art Schutzmechanismus. Die Daten der Messungen sollen dann eine Aussage darüber zulassen, ob eine Erdwärmenutzung in Nürnberg wirtschaftlich möglich ist. Bis zum Frühjahr soll es Klarheit geben. Falls eine Geothermieanlage gebaut wird, könnte die, so die Prognose, bis zu 20 Megawatt liefern. Das würde reichen, um ein Viertel des benötigten städtischen Fernwärmebedarfs zu decken.
17: Nach Niederbayern. Sie war alt und marode, die sogenannte Nagerlbrücke. Sie führt auf der Strecke Landshut-Bayerisch-Eisenstein über den Schwarzen Regen. Eine neue Brücke ist gebaut worden und jetzt am Vormittag wird sie an ihren Platz geschoben. Michael Buchner.
19: 2500 Tonnen in Bewegung heißt es, wenn die neue 120 Meter lange Stahlfachwerkbrücke an ihren endgültigen Platz geschoben wird. Dafür wurden extra Verschubbahnen hergestellt, also Gleise, auf denen extrem schwere Lasten millimetergenau verschoben werden können, wie die Deutsche Bahn mitteilt. Bis die Brücke an ihren finalen Platz steht, dauert es mehrere Stunden. Durch eine höhere Tragfähigkeit des neuen Bauwerks können künftig schwerere Güterzüge über die Strecke rollen. Zudem sind höhere Geschwindigkeiten möglich.
17: Ein Rauchwarnmelder hat in der vergangenen Nacht vermutlich Schlimmeres verhindert. In einer Wohnung in Augsburg ist nach Mitternacht eine Spielekonsole in Brand geraten. Der Bewohner wurde durch den Alarm des Rauchmelders geweckt und setzte einen Notruf ab. Als die Feuerwehr eintraf, stand die Wohnung bereits in Flammen. Die Hausbewohner brachten sich selbst in Sicherheit. Wie hoch der Schaden ist, steht noch nicht fest. 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
14: Es ist eine wichtige Sitzung für den Fußball weltweit. Der FIFA-Rat kommt jetzt am Vormittag in Zürich zusammen. Dabei wird es auch um die umstrittenen und gescheiterten Pläne des Vorsitzenden Infantino gehen. Eine Privatisierung oder Teilprivatisierung der WM war da im Gespräch. Heute früh habe ich mit unserer Korrespondentin vor Ort Sandra Bigger darüber gesprochen und habe sie erstmal gefragt, was sie von dem Treffen erwartet.
20: Sagen wir mal so, da ist heute wirklich vieles denkbar. Atmosphärisch wird es auf alle Fälle sehr interessant, weil es eben das erste Zusammentreffen der vor allem europäischen Infantino-Gegner mit dem FIFA-Präsidenten Infantino ist seit Bekanntwerden der Investorenpläne, die gescheitert sind, dass eben Infantino diese WM-Anteile an private Investoren verkaufen wollte. Darüber soll heute beim FIFA-Rat gesprochen werden, aber auch über den umstrittenen Friedenspreis, den Infantino an US-Präsident Trump verliehen hat. Da hat sich der Deutsche Fußballbund stark gemacht, dass darüber gesprochen wird. Nach dem, was ich jetzt so aus der FIFA-Zentrale höre, liegen da die Nerven ganz schön blank. Sämtliche Mitarbeiterinnen und Mitarbeiter hier in Zürich sollen nämlich gebeten worden sein, heute zu Hause zu bleiben, aus Sicherheitsgründen, wie es offiziell heißt.
14: Es geht aber auch darum, wie sich der Fußballweltverband anders aufstellen könnte. Stichwort Reformen. Welche sind da im Gespräch?
20: Ja, also Infantino hat selber die Mitglieder des FIFA-Rats aufgefordert, Vorschläge zu machen. Und der Europäische Fußballverband UEFA will das heute auch mit breiter Brust tun. Das geht vor allem darum, die Zuständigkeiten neu zu regeln und damit auch die Machtverhältnisse innerhalb der FIFA zu ändern. Also so soll eben der FIFA-Rat, das ist ja wie die Regierung der FIFA, gestärkt werden und früher eingebunden werden in Entscheidungen oder aber auch die Position des Generalsekretärs soll gestärkt werden, mit dem Sinn, einfach eine neue Machtverteilung zu erhalten. Wobei man auch wissen muss, diese Vorschläge sind nicht neu. Damals nach der Ära Blatter wurde einiges davon auch tatsächlich schon umgesetzt. Es wurde dann nur wieder rückgängig gemacht unter Infantino. Also wie ernst Infantino da wirklich ist mit einer Reform des Systems, man darf gespannt sein.
14: Nun hören wir auch, dass er deutlich mehr sogenannte Fördermittel an die nationalen Verbände ausschütten will. Zwischen 2027 und 2030 sollen es über 6 Milliarden US-Dollar sein. Das ist mehr als doppelt so viel wie bisher. Was steckt denn hinter diesem Move?
20: Geld einzunehmen und Geld zu verteilen war schon immer Teil der Strategie Infantinos und die FIFA hat tatsächlich unter ihm so viel Geld wie noch nie eingenommen und aber auch verteilt und davon profitieren dann eben vor allem kleinere Länder und Verbände und eben auch Verbände in wirtschaftlich schwächeren Ländern, die sind darauf angewiesen und deshalb hat Infantino auch eine ganz sichere Fanbase beispielsweise in Afrika. Afrika scheint, stand jetzt geschlossen hinter ihm zu stehen. Da gibt es so ein spezielles FIFA-Förderprogramm und da bekommt jeder dieselbe Höchstsumme. Also egal, ob ich jetzt ein kleiner Inselstaat bin oder der DFB mit mehreren Millionen Mitgliedern. Und so

0: macht man oder hält man sich dann eben auch Freunde.
1: Zum Schluss noch eine ganz kurze Frage. Wie groß schätzt du die Chancen ein, dass Infantino im März nächsten Jahres als FIFA-Präsident wiedergewählt wird?
0: Sehr groß, sehr groß. Ich habe es ja gerade gesagt, also Afrika scheint geschlossen hinter ihm zu stehen. Das sind schon mehr als ein Viertel aller Stimmen, die er braucht. Und auch ansonsten, also der Widerstand in Europa ist groß, aber ansonsten freut er sich ungebrochener Beliebtheit in weiten Teilen der Welt. Und er ist unermüdlich mit seinem Privatjet auch unterwegs in der Welt. Den hat er ja von Katar zur Verfügung gestellt bekommen und er wirbt da für sich. Und man muss auch sagen, bislang hat die UEFA, mit der es ja einen offenen Machtkampf gibt, also Infantino, UEFA, aber die UEFA hat noch keinen Gegenkandidaten oder eine Gegenkandidatin präsentiert. Insofern, meines Erachtens, sitzt Infantino sehr, sehr sicher im Sattel.
1: Sandra Bigger war das über das Treffen des FIFA-Rats, das jetzt vor kurzem um 11 Uhr in Zürich begonnen hat.
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1: Schon vor einem halben Jahr haben Meldungen um das Matheser-Kino in der Münchner Innenstadt für Aufregung gesorgt. Der Vermieter und Eigentümer des Grundstücks, der Schweizer Konzern Zürich Versicherung, plane einen Abriss und einen Umbau des gesamten Areals, hieß es da. Das Matheser, nicht weit vom Bahnhof, mit seinen 14 Sälen und 3700 Sitzplätzen, ist das publikumsstärkste Kino in Deutschland. Diese Woche wurde bekannt, dass ein Bauvorbescheid für eine Umgestaltung des Quartiers positiv bewertet wurde. Droht also dem bekannten Kino jetzt der Abriss? Markus Eicher hat's zum Stand der Dinge.
3: Zur Klarstellung. Ein Bauvorbescheid ist ein Vorbescheid, eine verbindliche Vorabentscheidung der jeweiligen Baubehörde auf eine Bauvoranfrage. Er bewertet grundsätzlich einzelne Fragen zur Bebaubarkeit eines Grundstücks. Ingo Trömer vom Planungsreferat der Stadt München.
4: Hier wurde eben ein möglicher Neubau eines gemischt genutzten Quartiers mit Büro, Gewerbe, Wohn-, Einzelhandels- und Kulturnutzungen abgefragt. Das ist jetzt aber noch keine Baugenehmigung.
3: Für Gregory Theile, den Geschäftsführer der Kinopolis-Gruppe, die das Kino betreibt, ist das keine Neuigkeit. Man befindet sich seit geraumer Zeit im Gespräch mit dem Vermieter. Die Schlagzeilen eines baldigen Abrisses hält Theile für übertrieben. Es sei eine Option von mehreren Alternativen.
5: Kann auch sein, dass die Zürich den Matheser in der jetzigen Form behalten wird. Ungeachtet dessen, wir haben noch 7 Jahre Mietvertrag mindestens und so lange werden wir den Matheser auch weiterhin betreiben.
3: Bis 2033 also läuft das bestehende Mietverhältnis. Bei Kinopolis will man nun den weiteren Verlauf abwarten, sagt Theile. Die Zürich hat ebenfalls angekündigt, bei der Planung eines neuen Quartiers zu prüfen, wie das Kinoangebot erhalten und weiterentwickelt werden kann. Konkrete Pläne gibt es allerdings bislang noch nicht. Was Theile aber schon sagen kann?
5: Dass natürlich der Wegfall des Matheser einen großen Verlust darstellen würde, sowohl aus städtepolitischer als auch aus kultureller Sicht und auch aus ökologischer Sicht wäre es nicht nachvollziehen, aber das ist letztlich die Entscheidung
3: des Investors. Ein weiteres Kinosterben in München wäre eine Katastrophe. Davon ist Oliver Koppert von der Konstantin Film in München und gleichzeitig auch Vorstandsvorsitzender des Verbandes der großen Filmverleiher und Majors in Deutschland überzeugt. Das Matheser sei das Münchner Premierenkino und sein Wegfall hätte bedeutende Auswirkungen auf die Kinokultur in München.
6: Das Matheser-Kino ist ein zentraler Treffpunkt für Filmfans und vor allen Dingen auch ein wichtiger Ort für große Premieren. Wir hoffen alle in der Branche, dass da eine gute Lösung gefunden wird und dass das Matheser-Kino auch weiter einen großen Bestandteil in München und in der Kinolandschaft beibehält.
3: Davon ist auch Christian Pfeil überzeugt, der in der Landeshauptstadt 4 Arthouse-Kinos betreibt, quasi in Ergänzung und Konkurrenz zur Abspielstätte der größtenteils Mainstream-Ware.
5: Das Erstaunliche an dieser Entwicklung ist, dass selbst eines der bestlaufendsten Kinos in Deutschland nicht in der Lage ist, den Widrigkeiten des Münchner Immobilienmarktes zu trotzen. Weil es geht hier nicht nur um den Verlust von 14 Kinosälen, sondern es geht für die Stadt um den Verlust von Lebensqualität.
3: Aus Teilen der Münchner Politik werden die Pläne um den Matheser mit großer Skepsis verfolgt. Die Grünen etwa wollten gar eine Veränderungssperre, wonach der Investor zeitlich begrenzt gar nichts hätte bauen können. Wie die SPD ist auch die CSU im Münchner Stadtrat von der möglichen Entwicklung im eh städtebaulich schon schwierigen Bahnhofsquartier nicht begeistert. Ihr Vorschlag wäre ein freiwilliger Gestaltungswettbewerb unter Einbindung des Stadtrats. Dabei könnte der Erhalt des Kinos als

0: Voraussetzung festgeschrieben werden. Ingo Trümmer vom Planungsreferat der Stadt München sagt, es gäbe die Möglichkeit, etwa über die Frage der Fassadengestaltung, der Einbindung des Bauherrn an der Stadtgestaltungskommission.
1: Da sitzen dann viele Expertinnen und Experten drin, auch vom Stadtrat. Und man kann ihn zwar nicht dazu zwingen, aber in der Regel halten sich die Bauherren schon an die Empfehlungen der Stadtgestaltungskommission.
2: Sagt Ingo Trümmer. Markus Eicher hat unter anderem mit ihm über das Matheiser-Kino in München gesprochen und ob es abgerissen werden soll oder nicht.
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2: A6 Nürnberg Richtung Heilbronn, zwischen Lichtenau und Feuchtwangen Nord, stockender Verkehr. A7 Ulm Richtung Füssen, zwischen Illertissen und Dettingen an der Iller, 4 Kilometer Stau an einer Baustelle. Auf der A8 München Richtung Salzburg, zwischen Rosenheim West und Rohrdorf, 5 Kilometer Stau. Der Grund sind Bauarbeiten. A99 Eschenrieder Spange, zwischen dem Dreieck München-Eschenried und dem Dreieck Allach, 4 Kilometer Stau. A99 Westumfahrung München Richtung Nürnberg zwischen Germering Nord und Ludwigsfeld, 5 Kilometer Stau. Und B14 Ansbach Richtung Nürnberg, Sperre zwischen Ansbach, Obereichenbach und Wickleskreuth nach einem Unfall. Das Wetter in Bayern. In vielen Regionen scheint die Sonne. Örtlich halten sich aber noch dichte Nebel- oder Hochnebelfelder, die sich im Tagesverlauf nur zögerlich oder auch manchmal gar nicht auflösen. Höchstwerte 15 Grad bei zähem Nebel, bis zu 20, wenn die Sonne scheint. Morgen geht's ähnlich weiter. Am Samstag ist es dann verbreitet stark bewölkt bis trüb. Es kann auch immer mal wieder regnen etwas. Am Sonntag geht's ähnlich weiter. Im Tagesverlauf lockert es von Südosten dann her aber auf. Temperaturen am Wochenende 8 bis 16 Grad. 11.30 Uhr.
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2: Mit Oliver Fritzl und diesen Themen. Reform der Notfallversorgung, was sich für Patienten, Ärzte und Pflegekräfte ändern soll. Handelsbeziehungen zu China, was die bayerische Wirtschaft vom EU-Gipfel erwartet. Und Flüchtlingsunterkunft in Marktschwaben. Innenminister Herrmann stoppt entsprechende Pläne. Wegen eines medizinischen Notfalls ins Krankenhaus müssen, das kann dauern. Künftig soll man aber nicht mehr so lange in der Notaufnahme warten müssen. Patienten sollen besser gesteuert und zugleich Notaufnahmen und Rettungsdienste entlastet werden. Das ist das Ziel der Reform der Notfallversorgung, die der Bundestag am Vormittag beschlossen hat. Kernstück der Reform ist laut dem CSU-Politiker Hans Theiß eine zentrale Ersteinschätzung.
4: Erstens, wir schaffen eine effektive digitale Vernetzung der Notrufnummer 112 und der Rettungsleitstellen und der Hotline 116, 117 des ärztlichen Bereitschaftsdienstes. Idealerweise auf Basis der elektronischen Patientenakte und unter Nutzung von künstlicher Intelligenz. Dies ist der entscheidende Schritt zur Entlastung überfüllter Notaufnahmen, zur Umsetzung einer überfälligen Digitalisierung und telemedizinischer Versorgung. Damit soll am Ende jeder Patient die Behandlung bekommen, die er braucht, liebe Kolleginnen und Kollegen. Zweitens, wir schaffen eine effektive Gestaltung des Rettungsdienstes mit einer differenzierten Vergütung, die die Behandlung auch am Einsatzort abbildet und nur zu notwendigen Transporten ins Krankenhaus führt. Drittens, wir schaffen flächendeckend integrierte Notfallzentren, INZ, als sektorübergreifende Notfallversorgungsstrukturen, in denen an einem gemeinsamen Tresen entschieden wird, ob und wie die weitere Behandlung erfolgen wird. 98% der Bevölkerung werden innerhalb von 30 Autominuten einen Standort mit integriertem Notfallzentrum erreichen können. Viertens, wir stärken die Luftrettung mit ihren spezifischen Belangen. Gerade auch bei einer Reduzierung der Krankenhausstandorte ist klar, die Rettung ist gesichert.
2: Sagt der CSU-Politiker Hans Theiß. Die AfD sieht mit Blick auf die Reform der Notfallversorgung zwar positive Ansätze. Die Bundestagsabgeordnete Nicole Hess hat in der Debatte aber gesagt, ein strukturelles Problem werde damit nicht gelöst.
5: Gleichzeitig wollen sie mehr Patienten in die ambulante Versorgung lenken. In geeigneten Fällen sollen sie sogar direkt in Arztpraxen statt ins Krankenhaus gebracht werden können. Das kann durchaus sinnvoll sein. Aber woher um alles in der Welt sollen die zusätzlichen Ärzte denn kommen? Denn eine Weiterleitung allein schafft schließlich noch keinen freien Behandlungstermin. Erst recht dann nicht, wenn sie gleichzeitig die offenen Sprechstunden wieder in die begrenzten Honorartöpfe zurückführen. Sie verlangen also zusätzliche ambulante Versorgung und begrenzen gleichzeitig deren Finanzierung. Meine Damen und Herren, trotz der durchaus vorhandenen positiven Ansätze werden wir diesem Gesetzentwurf nicht zustimmen können. Denn was die Koalition hier heute veranstaltet, geht weit über eine Notfallreform hinaus. Sie benutzen dieses Gesetz als Vehikel, um durch die Hintertür weitreichende Änderungen im Gesundheitswesen durchzusetzen,
2: sagt die AfD-Abgeordnete Hess zur Reform der Notfallversorgung, die der Bundestag am Vormittag beschlossen hat. Je früher Brustkrebs erkrankt wird, desto höher sind die Heilungschancen. Ein bewährtes Instrument bei der Früherkennung ist die Mammographie. Gesetzliche Kassen bezahlen das Screening allerdings nur für Frauen zwischen 50 und 75. Gibt es die Untersuchung künftig auch für Jüngere? Sandra Limoncini berichtet.
6: Heute entscheidet der gemeinsame Bundesausschuss darüber, ob die Kosten nun auch ab 45 Jahre übernommen werden. Der gemeinsame Bundesausschuss ist das höchste Beschlussgremium der gemeinsamen Selbstverwaltung von Ärzten, Krankenhäusern und Krankenkassen in Deutschland. Rund 75.000 Frauen erkranken jedes Jahr neu an Brustkrebs. Etwa jede sechste Betroffene ist jünger als 50 Jahre. Die Mammographie gilt derzeit als eine der besten Methoden, um Krebs in einem frühen Stadium zu erkennen. Das gilt auch im Vergleich zu anderen Untersuchungsmethoden wie MRT und Ultraschall. Durch das Mammographie-Screening-Programm kann man Tumore ohne Lymphknotenbefall zu 82% entdecken. Davor waren es nur 57%. Davon sollen jetzt auch jüngere Frauen profitieren.
2: EU-Herbstgipfel in Brüssel. Die Staats- und Regierungschefs der 27 Mitgliedsländer sitzen dort seit dem Vormittag zusammen. Bei den zweitägigen Spitzentreffen stehen schwierige Beratungen über den nächsten langfristigen EU-Haushalt an. Es geht aber auch um die Handelsbeziehungen zu China. Angesichts eines massiven Handelsdefizits und der Sorge vor billigen chinesischen Exporten wollen die Staats- und Regierungschefs über zusätzliche Zölle diskutieren. Die Vereinigung der Bayerischen Wirtschaft unterstützt solche Schutzmaßnahmen, wie Johannes Reichert berichtet.
7: Es liege nicht in ihrer DNA, den Handel mit Zöllen zu lenken, sagt der Präsident der Vereinigung der Bayerischen Wirtschaft, VBW, Wolfram Hatz. Jedoch,
8: wenn es denn so ist wie in China, dass die Währung niedrig gehalten wird und Produkte, die exportiert werden, massiv subventioniert werden, dann sollte man sich als Ultimo Ratio doch des Zollinstruments bedienen.
7: Konkret bezichtigt die VBW die Führung in Peking, chinesische Unternehmen massiv zu subventionieren und die chinesische Währung künstlich zu schwächen, um weltweit Exportmarktanteile auf Kosten anderer Länder zu gewinnen.
8: Wenn man ein Produkt staatlich fördert, um es billig zu machen, dann hat die Wettbewerbsfähigkeit ein Ende. Und Bayern ist über die Maßen betroffen, unter anderem auch unsere Autos natürlich.
7: Zwar gab es zuletzt eine Einigung zwischen der EU und China auf eine Begrenzung chinesischer Exporte von Hybridautos, doch auch andere Branchen wie die Chemie und die Abhängigkeit von Chinas seltenen Erden bleiben ein Problem. Daher fordert der Bayerische Wirtschaftsverband weitere Schutzzölle der EU gegen China und würde es begrüßen, chinesischen Firmen notfalls auch den Zugang zum europäischen Markt einzuschränken. Der bayerische CSU-Abgeordnete Christian Dohleschall sagte bei einem Treffen mit den bayerischen Wirtschaftsvertretern in Brüssel, niemand wolle einen Handelskrieg mit China. Bei einem Import von chinesischen Waren von mehr als 1 Milliarde Euro pro Tag in die EU müssten jedoch weitere Schutzzölle diskutiert werden.
2: Jetzt nach Pakistan, da ist während des Unterrichts das Dach einer Schule eingestürzt. Laut den Behörden sind dabei mindestens 28 Schüler und auch eine Lehrerin ums Leben gekommen. Mehr als 40 Menschen wurden demnach verletzt, einige von ihnen schwer. Die Rettungskräfte befürchten, dass weitere Opfer unter den Trümmern liegen. Einzelheiten von Lena Bodewein.
9: Am Morgen war das Dach einer privat betriebenen Schule in Peshawar im Nordwesten Pakistans eingestürzt. Etwa 110 Kinder, alle nicht älter als 13 Jahre, waren zum Unterricht versammelt. Nach Berichten des benachbarten Krankenhauses waren die meisten der Opfer, die in die Notaufnahme gebracht wurden, schon bei Ankunft tot. Doch mehrere Dutzend Kinder sollen nach Auskünften der Einsatzkräfte gerettet worden sein. Nach wie vor werden Kinder und Lehrerinnen unter den Trümmern des Schulgebäudes vermutet. Handyvideos zeigen, wie Anwohner und Eltern verzweifelt versuchen, von Hand und mit Schüsseln den Schutt abzutragen. Die Rettungsarbeiten dauern an. Der Betreiber der Schule ist laut Polizeichef festgenommen worden. Das Gebäude soll bauliche Mängel aufgewiesen haben. In Pakistan stürzen immer wieder Gebäude ein. Sicherheitsmängel und minderwertiges Baumaterial sollen häufig die Gründe sein.
2: In Albanien gibt es seit Monaten immer wieder Proteste gegen die Regierung. Auslöser war ein umstrittenes Immobilienprojekt. Inzwischen geht es aber um mehr. Auch Premierminister Rama steht in der Kritik. In dieser Woche gibt es wieder Proteste gegen ihn, die immer weiter eskalieren. Gestern steckten vermummte Randalierer das Bildungsministerium in der Hauptstadt Tirana und andere Gebäude in Brand. Mehr von unserem Korrespondenten für Südosteuropa, Oliver Schosch.
10: Vermummte Demonstranten setzten an mehreren Stellen in der Innenstadt Müllcontainer in Brand. Sie demolierten einige Geschäfte und Ampeln. Die Gewalt begann vor dem Bildungsministerium. Hier warfen die Demonstranten Steine und Brandsätze durch die Fenster und steckten einen Teil des Gebäudes in Brand. Sie drangen auch in das Wirtschaftsministerium ein, rissen dort Türen ein, zerschlugen Fenster und trugen Möbel hinaus. Auch beim Innenministerium wurden die Fenster eingeschlagen und die Pyramide von Tirana auf dem zentralen Boulevard, in der Kongresse stattfinden, wurde beschädigt. Auch hier wurden Feuer gelegt. Eine Privatbank brannte völlig aus. Die Proteste sind eine Ausweitung der sogenannten Flamingo-Revolution gegen ein geplantes Luxushotelresort an einem Naturschutzgebiet an der albanischen Küste. Mittlerweile haben sich Studenten und Schüler den Protesten angeschlossen. Sie demonstrieren gegen hohe Ausbildungskosten und gegen die grassierende Korruption im Land.
2: Jetzt nochmal nach Bayern. In Marktschwaben in Oberbayern wird nun doch keine neue Flüchtlingsunterkunft gebaut. Innenminister Herrmann hat das Vorhaben gestoppt. Auslöser sind Recherchen des BR-Politikmagazins Kontrovers. Es gibt demnach in der Nähe des geplanten Neubaus schon eine Unterkunft, die nicht gebraucht wird und weitgehend leer steht. Denn die Zahl der ankommenden Geflüchteten ist deutlich gesunken. Die Einzelheiten jetzt von Christine Kerler.
11: Die in Marktschwaben geplante Unterkunft sollte Platz für 90 bis 120 Geflüchtete bieten und rund 5 Millionen Euro kosten, finanziert durch den Freistaat. Nur ein paar Kilometer entfernt steht allerdings eine andere Unterkunft auf einem ehemaligen Betriebsgelände weitgehend leer. Das BR-Politikmagazin Kontrovers hat Bayerns Innenminister Herrmann mit dieser Situation konfrontiert. Daraufhin kündigte er am Abend in der Sendung an, das Bauvorhaben sei gestoppt.
12: Da gibt es auch schon einen Brief an den Landrat, der sich deswegen an mich gewandt hat, wo ich sage, in der Tat, hier angesichts der Gesamtsituation ist das heute nicht mehr vermittelbar, dass wir da jetzt ein neues Objekt neu bauen, neu errichten. Und deshalb wird das auch nicht stattfinden.
11: Das Bauvorhaben galt im Landkreis Ebersberg wegen rückläufiger Flüchtlingszahlen schon länger als umstritten. Landrat Robert Niedergesäß forderte eine Neubewertung. Das bayerische Innenministerium hatte zuletzt noch daran festgehalten.
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13: Im Studio Stefan Lina. Die deutschen Autohersteller erleben derzeit bekanntlich schwere Zeiten. Viele haben Sparprogramme verschärft, zum Teil werden auch massiv Jobs abgebaut. Davon betroffen ist auch BMW. Der Münchner Autobauer will bis zu 8000 Stellen streichen über ein Abfindungsprogramm. Und das findet offensichtlich sehr großen Zuspruch. Gabriel Wirth.
14: Nach nur wenigen Tagen wurde das freiwillige Aufhebungsprogramm bei BMW schon wieder geschlossen, vorübergehend, wie Mitarbeiter dem Bayerischen Rundfunk schildern. Offenbar müssen die zahlreichen Anfragen erst einmal bearbeitet werden. Bereits kurz nach dem Start des Programms war das Portal Kreisen zufolge wegen Überlastung zeitweise nicht erreichbar. Zu viele wollten sich offensichtlich ihr persönliches Angebot berechnen lassen und offensichtlich hielten es viele für so attraktiv, dass sie schnell zugriffen. Offiziell bestätigen will man das Ganze in der Konzernzentrale nicht. Nur so viel. Das Angebot sei in den Tagen nach dem Versand persönlicher Konditionen auf großes Interesse gestoßen. Zum aktuellen Zeitpunkt äußere man sich nicht zum weiteren Verlauf des Personalstrukturprogramms, heißt es auf Anfrage. Das Ziel? Ein großer sozialverträglicher Stellenabbau im sogenannten indirekten Bereich bei BMW, also nicht in der Produktion, sondern in der Verwaltung, vor allem aber auch in der Forschung und Entwicklung. Bis Ende nächsten Jahres sollen Unternehmenskreisen zufolge insgesamt bis zu 8000 Stellen wegfallen, neben dem Aufhebungsprogramm auch durch Altersteilzeit und natürliche Fluktuation. Dieses Ziel könnte nun wohl deutlich früher erreicht werden, kostet aber auch einiges. So rechnet BMW damit, dass die Abfindungen einen dreistelligen Millionenbetrag erreichen.
13: Ist in Nürnberg eine Nutzung von Erdwärme möglich, vor allem fürs Erdwärmenetz? Im Sommer hatte der Versorger Energie angekündigt, das Potenzial untersuchen zu wollen. Denn eine Einspeisung ins Fernwärmenetz könnte nicht nur helfen, fossile Energieträger zu ersetzen, sondern wäre auch unabhängig von Sonne und Wind. Jetzt steht der Zeitplan für die entsprechenden Messungen. Sie sollen voraussichtlich am 9. November starten. Andreas Schuster mit den Details.
15: 6 sogenannte Vibro-Trucks fahren dann kreuz und quer durchs Stadtgebiet und darüber hinaus, bis nach Wendelstein, Zirndorf und etwa Feucht. Insgesamt 110 Kilometer, 4 Wochen dauert das. denn die 25 Tonnen schweren Spezialmessfahrzeuge kommen nur langsam voran. Alle paar Meter schicken sie Schallwellen kilometertief in die Erde. Die Reflexionen der Gesteinsschichten im Untergrund

werden dann von Geophonen an Messpunkten wieder aufgefangen. Aktuell werden viele tausend Haushalte entlang der Strecke informiert, auch weil der Versorger Energie teils auf Privatgrundstücken messen will und Genehmigungen braucht. Außerdem können die Schallwellenmessungen als leichte Vibrationen in Häusern spürbar sein, heißt es. Angst vor Schäden müsse man aber nicht haben, so die Energie. Es gebe eine Art Schutzmechanismus. Die Daten der Messungen sollen dann eine Aussage darüber zulassen, ob eine Erdwärmenutzung in Nürnberg wirtschaftlich möglich ist. Bis zum Frühjahr soll es Klarheit geben. Falls eine Geothermieanlage gebaut wird, könnte die, so die Prognose, bis zu 20 Megawatt liefern. Das würde reichen, um ein Viertel des benötigten städtischen Fernwärmebedarfs zu decken.

0: 11.45 Uhr ist es jetzt.
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0: Mit Yajima Mai.
2: Merz geht skeptisch in EU-Haushaltsverhandlungen. Der Bundeskanzler sagte am Rande des Gipfeltreffens in Brüssel, von einer Einstimmigkeit im Rat sei man noch weit entfernt. Er rechne mit sehr schwierigen Verhandlungen. Die Staats- und Regierungschefs beraten heute unter anderem über den EU-Finanzrahmen von 2028 bis 2034. Merz plädiert dafür, das geplante Budget stärker zu kürzen. Bundestag stimmt für Reform der Notfallversorgung. Patienten sollen demnach künftig durch ein Leitsystem effektiver versorgt werden können. So soll es etwa eine telefonische Ersteinschätzung geben. Außerdem werden flächendeckend sogenannte integrierte Notfallzentren aufgebaut. Wie Bundesgesundheitsminister Linnemann betonte, kommen Patienten so immer an die richtige Stelle und die Notaufnahmen werden entlastet. Bundestag hebt Immunität von SPD-Abgeordnetem Achmetowitsch auf. Wie aus einer Drucksache hervorgeht, geht es um die Genehmigung gerichtlicher Durchsuchungen. Was dem 33-Jährigen konkret vorgeworfen wird, wurde nicht bekannt. Vor kurzem war bekannt gegeben worden, dass die Staatsanwaltschaft Hannover Ermittlungen gegen Achmetowitsch aufgenommen hat. Fast 30 Kinder sterben bei Einsturz eines Schuldachs in Pakistan. Auch eine Lehrerin kam nach Angaben einer Klinik bei dem Unglück in Peshawar ums Leben. Es werden weitere Opfer unter den Trümmern befürchtet. Pakistans Präsident Zardari und Premierminister Sharif sprachen ihre Anteilnahme aus. GdP kritisiert Alkoholverbot an Bahnhöfen. Da Alkohol dort zwar nicht mehr getrunken, aber weiterhin gekauft, in der Gastronomie ausgeschenkt und mitgeführt werden darf, werde es schwer, das Verbot durchzusetzen. Das sagte Alexander Peutz von der Gewerkschaft der Polizei im BR-Interview. An Bahnhöfen, wo das Verbot schon einige Zeit gilt, sei ein Rückgang der Gewaltkonflikte zu beobachten. Das Wetter in Bayern, örtlich trüb, sonst freundlich bei 15 bis 20 Grad.
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3: mit Gerhard Amberger. Nicht immer stehen Bahnhöfe im besten Ruf. Viele sind verwahrlost. Die Deutsche Bahn hat sich aus der Fläche zurückgezogen und sogenannte Empfangsgebäude abgestoßen. Aber es gibt auch Gegenbeispiele wie den Bahnhof Ansbach in Mittelfranken. Der wurde aufwendig umgebaut und jetzt hat die Allianz pro Schiene Ansbach als Bahnhof des Jahres gekürt. Asia Abdullahat hat sich angeschaut, womit der Bahnhof das verdient hat.
4: Atmosphärische Leuchten, geschwungene Holzbänke und ein frisches Türkis an Boden und Wänden? So beschreibt die neunköpfige Jury die Eingangshalle des Ansbacher Bahnhofs. Von außen wirkt der Bau aus der Nachkriegszeit eher schlicht, im Inneren überrascht er mit einer lichtdurchfluteten Wartehalle und stilvollen Details. Die Auszeichnung als Bahnhof des Jahres von der Allianz pro Schiene ist verdient, findet jedenfalls der Oberbürgermeister Thomas Deffner. Mit der Ehrung geht der Titel bereits zum 8. Mal nach Bayern.
5: Ja, das ist natürlich klasse. Da freuen wir uns sehr hier in der Stadt Ansbach. Wir haben ein schönes Bahnhofsgebäude. Wir haben zum Beispiel die Radabstellanlagen erneuert und vor allen Dingen auch wesentlich mehr Stellplätze geschaffen.
4: Eine 500.000 Euro hat die Stadt für die neue überdachte Radabstellanlage ausgegeben. Von Pendlern wird sie gut angenommen. Auch das kam bei den Juroren an. Denn bei der Auszeichnung zählt nicht nur die Optik, sondern vor allem auch, wie die Reisenden den Bahnhof finden.
6: Vor allem finde ich gut, dass es jetzt einen Aufzug gibt. Weil wenn man mit dem

0: Während Koffer unterwegs ist, das war neulich der Fall, ist es ganz praktisch.
1: Mehr Grün und wie überall weniger Müll.
2: Ich finde, es gibt schönere Bahnhöfe. Ne? Also mir gefällt der Leipziger am besten von allen.
3: Was soll ich sagen? Passt schon, glaube ich, alles soweit.
4: Ein fränkisches Bastjo. Das kann man doch als Lob verbuchen. Die Jury hebt besonders die Bahnhofsbegrünung hervor und die moderne Toilette auf dem Vorplatz. Natürlich alles barrierefrei, erklärt der Oberbürgermeister.
5: Das waren ganz schöne Investitionen. Die Toilettenanlage, die hat über 300.000 Euro gekostet. Die ist aber auch eine Hightech-Toilette, die sich nach jedem zweiten Besuch selbstständig reinigt und. Wie man es auch machen muss heute für die Zukunft.
4: Ganz fertig ist der Bahnhof damit aber noch nicht. Für die Zukunft gibt es von der Jury auch Verbesserungsvorschläge. Die Unterführung wirke etwas nüchtern und steril. Außerdem wäre ein flächendeckendes WLAN wünschenswert, damit Reisende die Wartezeit noch angenehmer verbringen können.
5: Wenn das der Wunsch ist, geben wir es gerne an die Bahnhofsmanagerin in Nürnberg weiter. Wir haben einen sehr guten Austausch und sind sehr froh, dass wir hier den guten Kontakt nach Nürnberg haben. Und ich denke, da findet man vielleicht ein offenes Ohr.
4: Ob bald auch kostenloses WLAN dazukommt, bleibt offen. Die Auszeichnung zeigt aber, der Ansbacher Bahnhof hat schon einiges zu bieten. Und Potenzial, um für Reisende noch attraktiver zu werden.
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8: In Washington steigt bei führenden US-Politikern in diesen Tagen langsam der Puls. Noch knapp 3 Wochen sind es bis zu den sogenannten Midterms, den Kongress- und Gouverneurswahlen. Und dabei geht's um 2 Fragen. Können die regierenden Republikaner den Machtverlust in Washington doch noch verhindern? Und geht Donald Trump geschwächt in die letzten 2 Jahre seiner Präsidentschaft? Für viele Amerikaner dreht sich ihr Leben aber um etwas ganz anderes. Können sie ihre Rechnungen noch bezahlen? Sprit, Lebensmittel, Mieten, Hypotheken werden immer teurer. Dabei hatte Trump doch versprochen, dass die Preise fallen werden. Auch in Michigan ist die Stimmung für seine Republikaner deshalb nicht gerade gut. Aus Detroit berichtet Carsten Kühntop.
9: Herbstlich kühl, aber sonnig ist es an diesem Morgen. Joe Lozier geht von Tür zu Tür. Wenn er Glück hat, öffnet jemand. Lozier, ein kräftiger Mann in den 50ern, arbeitet in einer Autofabrik. Er ist bei den United Auto Workers, UAW, einer Gewerkschaft. Zusammen mit 3 Kollegen ist er in einem Vorort von Detroit unterwegs. Kleine, aber gepflegte Einfamilienhäuser, klassischer Mittelstand. Lozier hat gelernt, wie er an der Tür mit den Menschen ins Gespräch kommt.
10: I try to find common ground.
9: Ich versuche, eine gemeinsame Basis zu finden. Ein Blick in die Garage. Was für ein Auto fahren Sie? Spielt hier jemand Golf? Ist das ein Sportangler? Ein Frischluftfanatiker, irgendwas, um ins Gespräch zu kommen, das macht's leichter.
10: It softens the conversation, if you will.
9: An der Tür werben Lozier und seine Mitstreiter für die Kandidatinnen und Kandidaten, die ihre Gewerkschaft bei den Wahlen im November unterstützt. Die meisten sind Demokraten.
11: I've already,
12: you already voted?
11: Already voted, sent okay. My ballot back.
12: Okay, excellent.
11: And I voted for all of your candidates.
12: Thank you, I appreciate
11: yeah.
12: that. Awesome.
9: Diese Frau hat bereits gewählt, sogar so, wie es die UAW empfiehlt.
13: Can I help you?
14: Hi, my name is James. We're with the UAW.
13: Yep.
14: We're out talking to members and their households about the November election.
13: Yes.
9: Die Gewerkschafter klopfen nur bei anderen Mitgliedern der UAW. In Michigan geht jede Wahl eng aus, da zählt jede Stimme. Jetzt kommt es aufs Mobilisieren an. Was die Wähler bewegt, Joe Lozier hört es immer wieder.
10: Cost and affordability has been overwhelming.
9: Die Kosten, die Bezahlbarkeit, vor allem darum geht es den Leuten. Einige sorgen sich auch um das Gesundheitswesen oder um ihre Rente. Oder sie haben Angst um ihren Arbeitsplatz, kommt auf die Bevölkerungsgruppe an.
10: But every demographic is different.
9: Hart arbeiten, eine Familie gründen, ein Haus kaufen und dann angenehm leben, das ist immer schwerer zu erreichen. Donald Trumps Zölle haben an der Kostenspirale gedreht, wie es auch der Krieg gegen den Iran tat. Auch deswegen dürften die Zwischenwahlen zu einem Urteil über den Präsidenten werden, sagt Lozier. Die meisten der Leute, mit denen wir sprechen, sagen, Trump hat Schuld an den ungerechtfertigten Kriegen, dem Benzinpreis, der Inflation, an den hohen Staatsschulden. Die allermeisten sagen das. Das hören wir von unseren Mitgliedern immer wieder.
10: This is what we're hearing from the membership.
9: Eine Autostunde entfernt in einer Bar in Flint trinkt Steve Carmody ein Feierabendbier. Seit 20 Jahren ist er Reporter bei Michigan Public, dem größten Radiosender im Bundesstaat. Carmody sagt, Trumps Wirtschaftspolitik fänden viele nicht mehr überzeugend. Die Konjunktur verlangsamt sich. Der Autoindustrie geht es ganz okay, aber an einigen Standorten werden jetzt weniger Schichten gefahren. Die Leute sind besorgt und fragen sich, wohin geht die Reise? Und warum sind die Einzigen, die von der wirtschaftlichen Entwicklung begeistert sind, diejenigen, die auch Raumschiffe für den Flug zum Mars bauen? Eine Anspielung auf Elon Musk und die anderen Titanen der boomenden Tech-Branche. Trump und seine Republikaner stehen am Wahltag vor einem Dilemma. Alles in allem läuft die Wirtschaft nicht schlecht, aber für viele Menschen fühlt es sich einfach nicht so an. Und das könnte wahlentscheidend sein.
8: Carsten Künter war das mit einem Stimmungsbild aus Michigan vor den US-Zwischenwahlen in knapp 3 Wochen.
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13: Mit André Siems. Im Mai war es für manche noch ein Lacher, jetzt ist es ein Fall für die Kripo. Bei der Meisterfeier des FC Bayern auf dem Marienplatz haben 1860-Fans den ahnungslosen Bayern-Anhängern ein riesiges Schmähbanner untergejubelt und die haben es dann auch noch selbst über ihre Köpfe gehoben. Damals hat der Präsident Herbert Heiner noch darüber gewitzelt, inzwischen hat der Verein Strafantrag gestellt und die Polizei die Wohnung eines Löwenfans durchsucht. Justus Flöter mit dem aktuellen Stand.
15: Wohnungsdurchsuchung und beschlagnahmte Beweismittel. Gestern Abend wurde bekannt, dass der FC Bayern Strafanzeige gestellt hat und es eine Hausdurchsuchung bei einem 1860-Fan gab. Hintergrund ist ein riesiges Schmähbanner, was 1860-Fans bei der Meisterfeier des FC Bayern im Mai auf den Marienplatz geschmuggelt hatten. Nach der Fanaktion, bei der der FC Bayern verhöhnt und beleidigt wurde, beschäftigt der Fall jetzt nicht nur die Fußballfans, sondern auch die Münchner Staatsanwaltschaft und die Kriminalpolizei. Unmittelbar nach dem Vorfall hatte Bayern-Präsident Herbert Heiner noch gelassen reagiert, nun doch die Strafanzeige. Besondere Brisanz birgt das Timing des Bekanntwerdens der Anzeige und der Hausdurchsuchung bei dem Fan der Münchner Löwen. Bei ihm wurden Computer und elektronische Geräte von Kripo-Beamten sichergestellt. Mit dem kleinen Derby in der Regionalliga am Sonntag zwischen 1860 und Bayern 2 bereitet sich die Polizei verstärkt auf ein Hochrisikospiel vor.
13: Im Moment also Rush Hour beim FC Bayern. Es ist wirklich viel los, sportlich und jetzt auch noch diese Thematik. Darüber spreche ich mit unserem FC Bayern-Reporter Taufik Khalil, der bei mir im Studio ist. Taufik, warum dieser Sinneswandel jetzt beim FC Bayern?
16: Ja, darüber, glaube ich, kann man im Moment nur ein bisschen spekulieren, weil der FC Bayern dazu nicht eindeutig was sagt. Aber es gibt da so Gerüchte, wenn man sich so ein bisschen umhört, dass wohl die Löwenfans gerne dieses Banner zurück hätten. Und scheinbar scheint es durchaus auch Signale zu geben, dass das möglich wäre. Und das scheint unter anderem natürlich dem FC Bayern nicht zu gefallen, wenn dieses Banner dann vielleicht im Löwenmuseum oder was weiß ich wo, dann durch die Gegend getragen wird. Weil klar, für die ist das eine Riesentrophäe. Die haben damit die Meisterfeier des FC Bayern gecrashed. Das ist natürlich jetzt fast ein Löwenheiligtum.
13: Also kann man sagen, es wurde am Anfang darüber gewitzelt, weil man gesagt hat, okay, ihr habt euch da was erlaubt, eigentlich nicht so richtig lustig, aber wir stehen drüber. Aber wenn ihr das Ding jetzt auch noch haben wollt, dann hört für uns der Spaß auf.
16: Ich kann mir vorstellen, dass das die vielleicht eventuell antreibt. Aber dazu will im Moment keiner was sagen. Vielleicht auch tatsächlich, ich glaube, es ist so viel Gewaltpotenzial in diesem Spiel am Sonntag, weil man sich auch so lange nicht begegnet ist und endlich mal aus deren Sicht wieder die Gelegenheit hat, zu zeigen, wer denn hier in München die Lederhosen anhat. Da musst du eigentlich jetzt nicht noch nur Öl reinschütten in dieses Feuer.
13: Sportlich haben die Bayern gerade ganz andere Sorgen. Erst 2:2 in Augsburg, dann dieses 3:3 in Stavanger. Was ist denn los mit dem Rekordmeister? Also wo ist die Souveränität der letzten Saison hin?
16: Total unkonzentriert. Am Anfang jedes Mal diese Tore. Gut, Manuel Neuer, dieser Fehler, den muss man dem Neuer definitiv zu 100% geben gegen Augsburg. Aber jetzt da, jeder hat gewusst, was Stavanger macht. Jeder hat den Trippic 5-mal auf Videos gesehen. Sogar ich hätte es der Mannschaft sagen können. Ich habe mir ein paar Videos angeguckt. Immer gleiche Trippic. Dann ist einer von diesen 3 Meter großen Wikingern da vorne und köpft den Ball halt ins Tor. Das hat scheinbar jeder gewusst im Stadion. Nur eben die Bayern-Spieler nicht. Oder sie haben es verdrängt. Oder sie sind ein bisschen zu sorglos. Oder sie ruhen sich so ein bisschen auf ihrem Nimbus aus. So groß zu sein, letztes Jahr Zweiter in der Champions League. Da kommt vielleicht im Moment zu vieles zusammen. Joshua Kimmich sagt, wir sind noch nicht so weit, wie wir eigentlich sein müssten. Jetzt noch nicht. Und er hat das schon, so hat er gesagt, vor ein paar Wochen gesagt. Das ist im Moment so ein bisschen das Problem. Die Bosse reden auch verhältnismäßig viel Klartext im Moment beim FC Bayern. Im Moment habe ich so ein bisschen das Gefühl, es stimmt nicht so richtig ganz. Großes Glück. Nee, nicht im Moment bei den Bayern.
13: Und am Wochenende spielt der FC Bayern dann das Spitzenspiel gegen RB Leipzig.
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8: A6 Nürnberg Richtung Heilbronn zwischen Lichtenau und Feuchtwangen Nord stockender Verkehr. Auf der A8 München Richtung Salzburg zwischen Rosenheim West und Rohrdorf 6 Kilometer Stau wegen Bauarbeiten. In diesem Bereich ist ein Unfall passiert. A99 Westumfahrung München Richtung Nürnberg zwischen Germering Nord und

0: Es ist 12 Uhr.
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0: 2 Billionen Euro, eine Zahl mit 12 Nullen. So viel Geld wünscht sich die EU für ihren zukünftigen Haushalt und sorgt damit für Streit. Ob der heute beim Gipfel in Brüssel beigelegt wird, das kann ich gleich unsere Korrespondentin vor Ort fragen. Im Bundestag gibt es heute auch eine Debatte nach der nächsten. Schon beschlossen hat der Bundestag eine Neuordnung der Notfallversorgung in Deutschland. Und außerdem blicken wir auf den Vogel des Jahres, der heute bekannt gegeben wurde. Im Studio ist Xaver Schäffer. Der EU-Gipfel in Brüssel hat begonnen. Bundeskanzler Merz und die anderen Staats- und Regierungschefs der EU haben eine Menge komplizierter Themen zu verhandeln. Heute geht es um das vielleicht strittigste, und zwar den Haushalt für die Jahre 2028 bis 2034. Eine Vorlage der Kommission plant dafür fast 2 Billionen Euro ein. Merz will, dass es deutlich weniger sind. Sarah Lopez ist für uns in Brüssel und verfolgt die Verhandlungen, und wir können jetzt live miteinander sprechen. Hallo Sarah.
2: Hallo.
0: Kurz vor Beginn des Gipfels hat Merz ja gesagt, man sei von einer Einigung weit entfernt. Was meinst du? Ist das jetzt Verhandlungstaktik oder beschreibt das wirklich die Lage?
2: Ich glaube, das beschreibt schon ganz, ganz gut die Lage. Also hier wird ja heute ein Vorschlag diskutiert, den die irische Ratspräsidentschaft vorgelegt hat. Da geht es so um 1,8 Billionen Euro, also ist nochmal weniger, als zuletzt die Kommission vorgeschlagen hatte. Aber aus Deutschland hört man da ganz klar, das ist immer noch viel zu hoch. Das soll mehrere hunderte Milliarden runter. Und Merz, der ist da auch nicht alleine. Der bekommt Unterstützung von Ländern wie Österreich, Niederlande, Finnland, Dänemark, Schweden. Das sind alles Nettozahler. Also Länder, die unterm Strich mehr Geld an die EU geben, als sie wieder rausbekommen. Und weil die so viel Geld einzahlen, sitzen die am längeren Hebel. Aber auf der anderen Seite hat man eben die Länder, die sagen, wir haben so viele Aufgaben als EU, wir brauchen das Geld. Und da ist man einfach noch sehr weit auseinander gerade.
0: Das heißt, also beim Gipfel wird es heute keinen Konsens mehr geben oder bis morgen?
2: Nee, also da glaubt hier, glaube ich, niemand dran, dass das funktionieren wird. Also man hofft, dass man da jetzt vorankommt, dass man sich ja ein bisschen entgegenkommt. Aber das Ziel, das ist ja bis Ende des Jahres eine Einigung zu haben. Es gibt ja noch Treffen und noch Gipfel. Das liegt einfach daran, dass nächstes Jahr mehrere große Wahlen anstehen. Die Präsidentschaftswahl in Frankreich zum Beispiel. Es wird aber auch in Polen gewählt, in Italien. Und man will natürlich dieses Thema EU-Haushalt da möglichst aus dem Wahlkampf raushalten. Und außerdem, je nachdem, wer da am Ende oben sitzt in den Ländern, könnte das halt noch mal schwieriger werden, eine Einigung zu bekommen. Deshalb ist das Ziel also Ende des Jahres. Aber selbst das ist ziemlich schwierig.
0: Schauen wir nochmal auf diese Zahl, diese 2 Billionen Euro. Die sind ja laut Merz ungefähr 50% mehr, als der EU bisher zur Verfügung stehen. Wie rechtfertigt die EU denn so eine große Steigerung?
2: Also das hängt natürlich einfach mit großen Aufgaben zusammen. Das Thema Verteidigung hat jetzt eine viel, viel größere Rolle, als das beim letzten Mal der Fall war. Da hatte man den Krieg in der Ukraine nicht auf dem Level, den wir halt gerade beobachten. Dann das Thema Wettbewerbsfähigkeit ist ein ganz, ganz großes. Da will die EU vorankommen, will wirtschaftlich stärker werden. Aber natürlich ist das auch schwierig. Und man ist sich, glaube ich, schon einig, dass die Aufgaben gewachsen sind. Aber gerade hat man eben diese wirtschaftlich schwierige Lage. Die Länder müssen zu Hause sparen. Und da ist es eben schwer zu argumentieren, dass man zu Hause kaum Geld hat, aber dann umso mehr an die EU schickt am Ende.
0: Du hast ja gerade Wettbewerb schon gesagt. Es geht ja auch heute um die Handelsbeziehungen zu China. Auch diesem Thema. Sind sich da die Staaten denn einiger, was zu tun ist?
2: Ja, würde ich schon sagen. Da ist man sich ziemlich einig, dass es so, wie es gerade läuft, nicht weitergehen kann. Also zuletzt ist das Handelsdefizit mit China ja jeden Tag um 1 Milliarde Euro gestiegen und eben zugunsten der Chinesen. Und man spricht heute darüber, was letzte Woche passiert ist. Da war ja der EU-Handelskommissar in China.

0: hat rausverhandelt, dass es eine Grenze geben wird für Hybridautos, also chinesische Autos, die in die EU importiert werden. Das sind ja gerade einfach sehr, sehr viele, weil auf die, anders als auf E-Autos, keine Strafzölle anfallen. Aber da ist man sich ja auch einig, das ist ein Baustein und das wird nicht reichen. Also China subventioniert seine Wirtschaft, seine Industrie so stark, dass man hier einfach nicht dagegen ankommen kann. Und deswegen wird hier auch diskutiert, welche anderen Handelsinstrumente kann es geben, wenn man mit Dialog eben nicht mehr weiterkommt.
1: Sarah Lopez war das live zu den Verhandlungen der EU-Staats- und Regierungschefs in Brüssel. Vielen Dank dir.
0: Gerne.
1: Immer wieder müssen sich Kliniken von der Notfallversorgung abmelden in Deutschland, einfach weil sie heillos überlaufen sind. Das soll sich jetzt ändern. Der Bundestag hat nämlich nach langen Debatten eine Notfallreform auf den Weg gebracht. Birte Sönnigsen aus unserem Hauptstadtstudio erklärt das genauer.
2: Durch die Reform sollen die Notaufnahmen und der Rettungsdienst entlastet werden. Denn längst nicht jeder, der in der Notaufnahme landet, gehört dort auch hin. Fachleute gehen davon aus, dass ungefähr ein Drittel der Patienten auch in einer normalen Sprechstunde oder der Notfallpraxis gut versorgt werden könnte. In Zukunft sollen Patientinnen und Patienten deshalb besser sortiert werden. Vor Ort im Krankenhaus und auch am Telefon. Wer in die Notaufnahme geht, muss sich an einem zentralen Tresen anmelden. Dort wird geguckt, ob jemand in die Notaufnahme gehört oder beim Bereitschaftsdienst der Kassenärzte besser aufgehoben ist. Eine einheitliche Ersteinschätzung soll es auch am Telefon geben. Egal, ob jemand den Notruf die 112 wählt oder die 116 117. Im echten Notfall, zum Beispiel beim Verdacht auf Herzinfarkt oder bei einem Unfall, werden auch in Zukunft Rettungswagen oder Notarzt helfen. In anderen Fällen sollen die Patienten in die Notdienstsprechstunde gehen oder digital per Videosprechstunde versorgt werden. Die schwarz-rote Regierung ist die dritte Regierung in Folge, die versucht, eine Notfallreform umzusetzen, mit Erfolg. Neben Union und SPD haben auch die Grünen dem Gesetz zugestimmt. AfD und Linkspartei haben sich enthalten.
1: Die Notfallversorgungsreform war heute also schon Thema im Bundestag. Aber der Terminplan im Parlament ist wirklich gepackt voll heute. Sitzungsende ist erst nach 2 Uhr nachts und gegen 19.45 Uhr, so zumindest der Plan, debattieren die Abgeordneten dann auch noch darüber, die Bundeswehr zu stärken. Und zwar, indem man ihre Reserve ausbaut. Was da konkret geplant ist, erklärt uns Oliver Neuroth.
3: Es geht um eine wichtige Veränderung für die Bundeswehr. Reservisten, also ehemalige Soldatinnen und Soldaten, sollen unter bestimmten Voraussetzungen auch gegen ihren Willen in die Truppe geholt werden können für Übungen. Bisher ist das nicht so einfach möglich, wenn kein Spannungs- oder Verteidigungsfall herrscht. Wer wie lange zum Reservedienst herangezogen werden kann, ist gestaffelt, nach Alter und der Länge der aktiven Zeit bei der Bundeswehr. Wer zum Beispiel bis zu einem Jahr gedient hat, kann laut Gesetzentwurf bis zu 3 Wochen pro Jahr einberufen werden. Das Gesetz sieht auch vor, dass Reservisten mehr Geld für Fahrtkosten bekommen und ihre Arbeitgeber entlastet werden. Arbeitgebervertreter kritisieren das Gesetz dennoch. Unternehmen müssten ihre Arbeit neu organisieren oder Ersatz finden, wenn Beschäftigte kurzfristig für Reservedienste ausfallen. Die Bundesregierung will die Reserve bei der Bundeswehr stärken. Bis 2033 sollen mindestens 200.000 Reservistinnen und Reservisten zur Verfügung stehen. Das Ziel: eine bessere Landes- und Bündnisverteidigung.
1: Ärmere Länder leiden besonders unter dem Klimawandel und seinen Folgen. Dürren, Überschwemmungen und schwere Stürme treffen Menschen in diesen Regionen besonders hart. Das Hilfswerk Brot für die Welt fordert deshalb, ärmere Länder finanziell stärker zu unterstützen. Aber der neu veröffentlichte Klimaschutzindex zeigt jetzt, das Gegenteil ist eher der Fall. Sabine Stöhr berichtet.
4: Die tödliche Sturzflut in Nepal im August hat gezeigt, wie verheerend die Folgen des Klimawandels für arme Länder sein können. Doch gerade diese besonders gefährdeten Staaten bekommen oft zu wenig internationale Unterstützung für die Anpassung an die Erderwärmung. Das zeigt der 4. Klimaanpassungsindex von Brot für die Welt. Er vergleicht die Klimarisiken von fast 130 Ländern mit den internationalen Finanzhilfen, die sie erhalten. Das Ergebnis: 3/4 der Länder sind stark oder extrem unterfinanziert. Dort leben mehr als 6 Milliarden Menschen. Fehlt das Geld, können sich die Länder schlechter gegen Überschwemmungen, Dürren und andere Klimafolgen schützen. Besonders betroffen, laut Brot für die Welt, sind Afghanistan, der Tschad und Südsudan. Zudem wird immer mehr Geld als Kredit statt als Schenkung vergeben. Das treibt die Verschuldung der Länder weiter in die Höhe. Brot für die Welt fordert deshalb mehr Schenkungen und eine gerechtere Verteilung. Deutschland müsse als größter bilateraler Geldgeber dazu vorangehen.
1: Die Auswirkungen des Klimawandels spüren gerade auch die Landwirte in Deutschland.

0: Jetzt im Herbst ziehen sie Bilanz bei vielen Obst- und Gemüsesorten. Das Statistische Bundesamt hat heute auch erste Zahlen zur Kartoffelernte dieses Jahr vorgelegt. Die beruhen auf einer Schätzung. Aber sie zeigen, dass die Ernte heuer deutlich schlechter ausgefallen ist. Die Hitze hat einfach den Knollen stark zugesetzt, berichtet Ursula Mayer.
1: Demnach haben Landwirte bundesweit knapp 10,5 Millionen Tonnen geerntet, fast ein Viertel weniger als im Jahr davor. Den starken Rückgang führen Statistiker nicht nur darauf zurück, dass die Bauern wegen der extremen Hitze und Trockenheit weniger und kleinere Kartoffeln pro Hektar ernten konnten, sie hätten auch ihre Anbauflächen deutlich reduziert. Außerdem sei letztes Jahr ein Rekordjahr gewesen. Weiterhin bauen die Landwirte laut Statistischem Bundesamt deutlich mehr Kartoffeln an, als in Deutschland gegessen werden. Die Folge der diesjährigen schlechten Ernte: Verbraucherinnen und Verbraucher mussten für Kartoffeln im Supermarkt zuletzt im September über 11% mehr zahlen als im Jahr zuvor. Überraschenderweise sind dagegen verarbeitete Kartoffeln günstiger geworden. So kosteten etwa Tiefkühlpommes laut Statistischem Bundesamt fast 5% weniger als ein Jahr vorher.
0: Dürre und Trockenheit sind gerade nicht das Problem in der Türkei, eher im Gegenteil. Bilder aus Istanbul zeigen im Moment überflutete Straßen, Unterführungen, Wohnhäuser und Geschäfte, außerdem Erdrutsche. Denn ein heftiges Unwetter ist über die Stadt gezogen, mit Starkregen und Sturmböen. Zwei Menschen sollen ums Leben gekommen sein. Aus Istanbul berichtet Christian Buttgereit.
2: Ein 14-Jähriger erlitt einen Stromschlag, als er im Regen einen Park durchqueren wollte. In einem nördlichen Stadtteil von Istanbul starb eine 34-jährige Frau, nachdem sie vom Wasser mitgerissen und am Kopf verletzt wurde. Am Abend waren durch die heftigen Regenfälle Straßen zu reißenden Flüssen geworden. Zahlreiche Menschen wurden vom Wasser in Wohnungen oder Autos eingeschlossen und konnten nur mit Booten oder Radladern befreit werden. Auf Videos in sozialen Netzwerken ist zu sehen, wie Dutzende Fahrzeuge weggespült werden. Neben den Wassermassen blockierten 15 Erdrutsche den Verkehr. In weiten Teilen der 16 Millionen Einwohnerstadt fiel die Wasser- und Stromversorgung bis zum Morgen aus. Der Flughafen auf dem asiatischen Teil Istanbuls stellte vorübergehend den Betrieb ein. Der meteorologische Dienst spricht von Regenmengen von bis zu 200 Litern pro Quadratmeter. Weil außer weiterem Regen heute noch kräftige Windböen erwartet werden, rufen die Behörden dazu auf, die Häuser nur zu verlassen, wenn es unbedingt nötig ist, und Kellerräume nicht zu betreten. Außerdem bleiben die Schulen geschlossen. Zweiräder dürfen bis auf weiteres nicht mehr am Straßenverkehr teilnehmen. Eine deutliche Entspannung der Wetterlage wird frühestens zum Wochenende erwartet.
0: Deutschland hat gewählt. Der Vogel des Jahres 2027 ist die Mehlschwalbe. Sie hat einen leicht gegabelten Schwanz, seine Oberseite ist blau-schwarz und die Unterseite weiß, wie Mehl. Bei der Online-Abstimmung der Naturschutzverbände NABU und LBV stimmten fast die Hälfte der Teilnehmer für die Mehlschwalbe. Stefanie Peik stellt uns den Vogel vor und erklärt, mit welchen Herausforderungen er zu kämpfen hat.
3: Der neue Jahresvogel ist gefährdet. Dafür gibt's laut NABU gleich mehrere Gründe. Schwalbennester an Häusern werden immer wieder illegal zerstört. An den glatten Außenwänden sanierter Gebäude finden die Tiere oft keine Nistmöglichkeit mehr. Wo Feldwege, Plätze und Einfahrten asphaltiert sind, da fehlt's den Vögeln außerdem an feuchtem Lehm für den Nestbau. Und wegen des Rückgangs von Fluginsekten gibt's für die Schwalben weniger zu fressen. Auch zunehmende Hitzewellen infolge des Klimawandels machen den Tieren zu schaffen. Helfen kann man dem neuen Jahresvogel, indem man seine Nester am Haus duldet, so der NABU. Ein Kotbrett kann dafür sorgen, dass die Fassade sauber bleibt. Angelegte Lehmpfützen in Hof und Garten bieten den Vögeln Baumaterial. Und ein insektenfreundlicher Garten kann Nahrung anlocken. Derzeit überwintern die Mehlschwalben in Afrika südlich der Sahara. Anfang April kommen sie nach Deutschland zurück, um zu brüten.

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5: Gleich 12.15 Uhr.
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5: Jerzy May mit den Nachrichten.
7: EU-Gipfel in Brüssel berät heute über Haushalt für die Jahre 2028 bis 2034. Eine Vorlage der Kommission plant dafür fast 2 Billionen Euro ein. Mehrere Staats- und Regierungschefs, unter ihnen auch Kanzler Merz, fordern, dass die EU mit deutlich weniger Geld auskommt. Merz sprach von sehr, sehr schwierigen Verhandlungen. Bundestag stimmt für Reform der Notfallversorgung. Das neue Konzept soll Patienten durch eine telefonische oder persönliche Ersteinschätzung besser steuern. Gesundheitsminister Linnemann zufolge sollen Notaufnahmen und Rettungsdienste so entlastet werden. Das Gesetz schone außerdem finanzielle Ressourcen, sagte Linnemann. Ukrainisches Militär nimmt wieder russische Ölanlagen ins Visier. Das haben Vertreter sowohl aus Moskau als auch aus Kiew mitgeteilt. Die Ukraine hatte Russlands Energieinfrastruktur vorübergehend geschont. Hintergrund war eine von US-Präsident Trump ausgerufene Energiewaffenruhe, an die sich Moskau nicht gehalten hatte. Online-Werbung kann Sicherheitsrisiko darstellen. Das ergab ein Bericht des Citizen Lab aus Toronto, den der BR und Netzpolitik.org vorab einsehen konnten. Demnach ist Spionagesoftware der israelischen Firma Discover Tech durch manipulierte Werbeanzeigen an Millionen Endgeräte ausgespielt worden. Dazu sollen auch Anzeigen der Sprachlern-App Duolingo, der Dating-App Grindr und von Wetter Online gehören. Mit der Software konnten offenbar detaillierte Profile der Nutzer erstellt werden. Die Lufthansa wird wegen des aktuellen Kerosinmangels keine Flüge streichen. Das hat die größte deutsche Airline ihren Kundinnen und Kunden versprochen. Zuletzt war gemeldet worden, dass die Versorgung am Frankfurter Flughafen angespannt sei, weil eine Pipeline gewartet wird. Das Wetter in Bayern, wo sich Nebel und Hochnebel auflösen, freundlich mit Sonne und einige Wolken, Höchstwerte 15 bis 20 Grad.
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8: Mit Manuel Rauch. Wie kann die Bürokratie bei uns in Bayern abgebaut werden? Damit haben sich gut 2 Jahre lang Landtagsabgeordnete und externe Fachleute befasst. In diesen Minuten werden nun die Ergebnisse an Landtagspräsidentin Ilse Aigner übergeben. Daniel Knopp berichtet.
9: Die Ziele sind klar. Der Staat soll schlanker werden, die Wirtschaft soll es einfacher haben und vor allem die Bürger sollen den Bürokratieabbau ganz konkret in ihrem Alltag erfahren. Im Bayerischen Landtag hat in den letzten 2 Jahren eine parteiübergreifende Enquete-Kommission mit Experten zum Bürokratieabbau 193 Handlungsempfehlungen erarbeitet. Empfohlen werden dabei auch Einschnitte bei der Einstellung und Besoldung von Beamten. Der stellvertretende Vorsitzende der Enquete-Kommission Markus Saller von den Freien Wählern setzt auf weniger Vorgaben durch die Einführung eines Sicherungsbescheides. Dabei werden die rechtlichen und technischen Rahmenbedingungen zu einem bestimmten Datum verbindlich festgelegt. Nachträglich muss also nicht nachgebessert werden, wenn es eine neue Technik oder eine neue Rechtslage gibt. Johannes Becher von den Grünen hofft auf eine umfassende Verwaltungsdigitalisierung. Durch ein Zentralregister für alle Behörden und eine deutschlandweite ID könnten Behördengänge einfacher werden, sagt Becher. Und für Franz Bergmüller von der AfD ist es wichtig, dass die Handlungsempfehlungen der Kommission den Bürgern, Unternehmen und Behörden mehr Freiheit und Vertrauen statt Kontrolle bringen.
8: Eine seltene heimische Laubbaumart, die wollen die Bayerischen Staatsforsten Oberbayern züchten. Der Speierling gilt als Hoffnungsträger im Klimawandel. Und eine Plantage bei Mühldorf soll Samen für beinahe den ganzen deutschen Markt liefern, berichtet Katrin Nübauer.
6: Der Flossinger Forst bietet sich für den Speierling an. Nährstoffreicher Boden, passendes Klima. Ab übernächster Woche werden knapp 2 Hektar Wald gerodet. Fichten und Kiefern weichen einer Baumart mit besseren Zukunftsaussichten, sagt Muhyiddin Schehu vom Bayerischen Amt für Waldgenetik.
10: Der Speierling hat eine enorme Trockenheitstoleranz. Ja, das hat er bewiesen. Der steht heute in Unterfranken auf solchen trockenen Standorten, wo die Kiefern und Eichen schon Probleme haben.
6: In ganz Bayern gibt es nur noch knapp über 1000 der tiefwurzelnden Speierlinge. Für die Plantage wurden Samen mit hoher genetischer Vielfalt ausgewählt. In etwa 20 Jahren sollen die Früchte, die aussehen wie Äpfel, geerntet werden. Aus ihnen sollen dann neue Speierlinge gezogen werden. Für den Staatsforst und für private Waldbesitzer.
8: Mehr als 400 Jahre ist es alt, Schloss Johannisburg in Aschaffenburg. Und seit 10 Jahren wird es saniert, bisher von außen. Jetzt beginnt der nächste Schritt, die Innensanierung. Erneuert werden sollen unter anderem die Haustechnik und der Brandschutz. Dafür hat der Haushaltsausschuss des Bayerischen Landtags weitere 13 Millionen Euro genehmigt. Für Besucherinnen und Besucher soll das Schloss während der Arbeiten offen bleiben. 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
11: Seit 25 Jahren stellt die PISA-Studie fest, woran unser föderales Schulsystem regelmäßig scheitert. Nämlich am Herstellen von Bildungsgerechtigkeit, also sicherzustellen, dass alle Kinder die gleichen Startchancen haben, egal woher sie kommen. Dabei wurde in Deutschland schon einiges versucht, um diese Ungleichheit zu beheben, zeigt ein Beitrag von Anna Küch.
12: Im Alter von 15 Jahren ist der Unterschied gewaltig. Jugendliche aus privilegierten Elternhäusern liegen bei PISA weit vor den Gleichaltrigen aus sozial benachteiligten Familien. In den Naturwissenschaften sind es ganze 125 Punkte. Aber wann beginnt diese Ungleichheit eigentlich? Das hat der Soziologe Marcel Helbig vom Leibniz-Institut für Bildungsverläufe in Bamberg untersucht und dafür Bildungsbiografien von der Kita bis zum Erwachsenenalter analysiert.
13: So ungefähr bei 3-Jährigen, wo man Wortschatz sich schon angucken kann. Bei 4-Jährigen haben wir dann die ersten mathematischen Vorläuferkompetenzen, die man sich dann angeschaut hat und so weiter. Und da zeigt sich, dass Ungleichheiten schon da sind zwischen den sozialen Schichten, dass die aber bis zum Eintritt in die Schule noch größer werden. Und eigentlich so ihr fast schon Maximum eigentlich erreicht haben beim Schuleintritt.
12: Die soziale Schere geht also schon vor der Schule in Kita oder Kindergarten auf. Und die Schulen schaffen es nicht, diese Unterschiede wieder abzubauen. Die frühe Aufteilung der Kinder nach der 4. Klasse in vielen Bundesländern trägt dazu bei.
13: Wir sehen, dass bei gleicher gemessener Kompetenz Kinder aus niedrigeren Schichten schlechtere Noten bekommen. Oder anders formuliert, Kinder aus höheren Schichten kriegen bessere Noten bei gleicher Kompetenz und werden dann noch häufiger fürs Gymnasium empfohlen. Und wenn sie die Empfehlung haben, entscheiden sich ihre Eltern auch noch häufiger dafür, aufs Gymnasium zu gehen. Das heißt, es werden quasi über 3 Mechanismen werden dort nochmal zusätzliche Ungleichheiten geschaffen.
12: Bedeutet, das Bildungssystem produziert selbst Ungleichheiten. Nach der ersten PISA-Studie vor 25 Jahren wurde viel ausprobiert. Die Ganztagsbetreuung wurde massiv ausgebaut, Kita und Grundschule mehr verzahnt. Es gab frühe Sprach- und Leseförderung. Warum haben all diese Maßnahmen letztendlich nicht gefruchtet? Dazu Kai Maas, Leiter des Leibniz-Instituts für Bildungsforschung und Bildungsinformation.
14: Es könnte sein, dass wir in den letzten Jahren sehr viele Projekte, Programme, Maßnahmen, auch Reformen installiert haben, die oftmals nicht langfristig gedacht waren, die oftmals nicht miteinander verzahnt waren und die teilweise auch unterschiedliche Zieldimensionen adressiert haben.
12: Der Bildungsforscher fordert deshalb, genauer zu prüfen, welche Maßnahmen tatsächlich wirken und unter welchen Bedingungen. Beim Ganztagsausbau zum Beispiel ging es lange Zeit immer nur um die Frage, wie viele Plätze brauchen wir und nicht darum, was dort eigentlich pädagogisch passiert. Ein Betreuungsplatz allein gleicht ja noch keine Leistungsunterschiede aus. Dafür braucht es gezielte Förderung. Und auch der beste Unterricht in der Schule kann die sozialen Probleme nicht einfach abfedern.
14: Wenn ich eine Klasse habe von 25 Schülern, von denen 5 nicht da sind, weil sie, keine Ahnung, irgendwo sind, 5 weitere sind völlig unausgeschlafen, wiederum 3 haben nichts gegessen, andere sind sozioemotional völlig aus der Bahn geworfen, weil sie es mit großen sozialen Problemen vielleicht in der Familie zu tun haben. Dann müssen wir diese Bedingungen adressieren, dass die Kinder überhaupt in die Lage versetzt werden zu lernen und dann den Unterricht entwickeln.
12: Die Herausforderungen in den Klassenzimmern sind so komplex, dass eine Lehrkraft allein kaum etwas ausrichten kann. Hier bräuchte man multiprofessionelle Teams, die unterstützen. Das eine Patentrezept gegen soziale Ungleichheit gibt es nicht. Aber es gibt Stellschrauben, die erwiesenermaßen funktionieren. Auch das hat PISA mehrfach gezeigt. Zum Beispiel die Kinder, wenn überhaupt, erst nach der 6. Klasse auf unterschiedliche Schulformen aufteilen. Und mit der Förderung so früh wie möglich anfangen. Am besten schon in der Kita.
11: Anna Küch über soziale Ungleichheit im deutschen Schulsystem und deren Ursachen.
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11: Richard David Precht ist nicht nur ein Bestsellerautor, sondern auch ein gefragter Vortragsredner und Podcaster. Wenn auch nicht ganz unumstritten, Kritiker werfen ihm unter anderem vor, Dauergast in Talkshows zu sein, egal ob er sich mit dem Thema auskennt oder nicht. Jetzt hat Precht ein neues Buch geschrieben. Darin befasst er sich mit den Auswirkungen der KI auf unsere Kultur. Knut Kortzen hat das Buch gelesen und mit Precht gesprochen.
15: Kalt und unpersönlich wie das Mondlicht, das ist für Richard David Precht die künstliche Intelligenz. Die KI kann alles, außer Lebensweisheit, schreibt der 61-Jährige in seinem neuen Buch. Ist sie damit nicht der natürliche Feind aller Philosophie?
16: Naja, gerade der Philosophie geht es ja noch eine Weile gut, weil die Philosophie sich zumindest in ihrem traditionellen, nicht mehr in ihrem aktuellen Rollenverständnis als die Lehre von der Lebensweisheit versteht. Und da muss man sagen, wenigstens das Terrain wird der Philosophie noch nicht streitig gemacht, im Gegensatz zu so vielen anderen Berufen, deren Terrain streitig gemacht wird.
15: Nehmen wir nur den Beruf des Schriftstellers. Richard David Precht schrieb einst zusammen mit seinem Bruder Georg und seinem Vater Hans-Jürgen Precht einen Kollektivroman, Die Instrumente des Herrn Jürgensen. 7 Jahre arbeiteten sie seinerzeit daran. Könnte das nicht längst eine KI in Sekundenschnelle übernehmen?
16: Ja, grundsätzlich gesehen kann sie so inzwischen fast alles. Die Frage ist, ob es jetzt genauso gut wird und genauso tief und genauso witzig. Da bin ich mir noch nicht ganz sicher, aber ich prognostiziere mal, es ist nur eine Frage der Zeit, bis sie das auch kann.
15: Richard David Precht geht es allerdings nicht um die damit verbundene narzisstische Kränkung des Menschen. Vielmehr will er in seinem neuen Buch aufzeigen, dass wir einen fundamentalen Kulturverlust erleiden, wenn wir der KI zu viel überantworten. Denn die Sprachmaschine verneint laut Precht den Wert des Unverfügbaren, der menschliche Kreativität erst stimuliert. Sie steht für das, was er Abenteuerlosigkeit nennt, für eine Verödung der Neugier. Und sie verändert auch die politische Kultur.
16: Im Grunde genommen erleben wir gerade die Abschaffung des Wertes von geistiger Kreativität.
15: Die verführerisch fürsorgende KI lässt uns Fertigkeiten verlernen. Und dieses De-Skilling wiederum führt zu einer immer weiter wachsenden Abhängigkeit von ihr. Vor allem das Verstehen wollen, das sich selbst erschließen der Welt, verkümmere schnell angesichts der Wucht des rein statistisch generierten Wissens, so Precht.
16: Ja, es wäre also gut, wenn wir Räume schaffen, die nicht von der KI besetzt werden, indem wir diese wichtigen kulturellen Fähigkeiten im Umgang mit den Dingen und mit uns selber trainieren können, ohne die Abkürzung der KI zur Verfügung zu haben. Diese Räume müsste eigentlich das Bildungssystem zur Verfügung stellen und damit bekommen die Schulen eine neue Aufgabe. Früher hatten die Schulen die Aufgabe, den Menschen auf das Leben und auf das Berufsleben vorzubereiten. Das Leben und das Berufsleben besteht aber heute darum, dass ich mit Hilfe von KI auf jede Frage sofort eine schnelle Antwort finde und sich deswegen keine Verstehensstrukturen mehr aufbauen. Also muss die Schule der Raum sein, in dem die Urteilskraft noch geschult und gestärkt wird, die intrinsische Neugier bewahrt wird, die Kunst des Fragens dadurch kultiviert wird, dass es nicht auf jede Frage eine schnelle Antwort gibt. Also im Grunde genommen eine völlige Neudefinition oder Beschreibung der Aufgabe von Schulen.
15: Richard David Precht nennt es in seinem Buch das Spazierengehen der Intelligenz, das auch mal Umwege in Kauf nimmt, weil gerade die uns Erkenntnisse bescheren.
16: Es ist also nicht nach dem Motto, wie kann ich so effektiv und schnell wie möglich an irgendein Ziel kommen, sondern der Weg ist das Ziel selber. So, und das ist ja das Bezeichnende am Spazierengehen. Gegenüber einem schnellen Ankommen trägt das Spazierengehen oder das Wandern den Wert in sich selbst. Und diese Art von Auseinandersetzung mit den Dingen, die den Wert in sich selbst tragen, die sind elementar dafür, dass es so etwas gibt wie Kultur, lebendige Kultur. Das ist das Herz der Kultur.
15: Auserzählt, wie künstliche Intelligenz die Kultur abschafft, von Richard David Precht, erscheint im Goldmann Verlag und kostet 22 Euro.
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11: A6 Nürnberg Richtung Heilbronn. Zwischen Lichtenau und Feuchtwangen Nord stockender Verkehr. A7 Fulda Richtung Würzburg, zwischen Fuldaer Dreieck und Bad Brückenau-Wildflecken 6 Kilometer Stau. A8 München Richtung Salzburg, zwischen Rosenheim West und Rohrdorf 6 Kilometer Stau wegen Bauarbeiten. In dem Bereich ist außerdem ein Unfall passiert. A8 Salzburg Richtung München, zwischen Fraßdorf und Rosenheim 5 Kilometer Stau. Und B471 Fürstenfeldbruck Richtung Oberschleißheim, zwischen Karlsfeld und Oberschleißheim 3 Kilometer Stau. Das Wetter in Bayern. Der Nebel hält sich vielerorts ungewöhnlich lange in diesen Tagen, aber jetzt am Nachmittag ist es dann doch meistens sonnig mit nur ein paar Wolken. Maximal 14 bis 21 Grad. In der Nacht gibt es dann neuen Nebel mit Tiefstwerten zwischen 8 und 1 Grad. In manchen Tälern und Senken gibt es auch Bodenfrost. Morgen wird das Wetter in etwa wie heute, am Wochenende dann trüber, regnerischer und auch kühler.
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11: Es ist genau 12.30 Uhr.
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11: Kann Bundeskanzler Merz sich durchsetzen in Brüssel beim EU-Haushalt? Zusammen mit den anderen sparsamen Ländern. Wir berichten gleich über diesen Gipfel der Staats- und Regierungschefs. Und danach, was sich jetzt für Menschen in Deutschland ändert, wenn sie einen medizinischen Notfall haben. Denn der Bundestag hat am Vormittag eine Reform beschlossen. Außerdem, die Proteste gegen das Sparprogramm bei der Psychotherapie in Deutschland haben Wirkung gezeigt. Das Gesetz wurde jetzt angepasst. Im Studio ist Xaver Schäffer. Wie kann die EU der Ukraine durch den nächsten Kriegswinter helfen? Kann man die Bürokratie in Brüssel weiter runterfahren? Und wer darf künftig Mitglied der Europäischen Union werden? Die Staats- und Regierungschefs der EU haben eine ziemlich volle Agenda bei ihrem zweitägigen Treffen in Brüssel. Die zentrale Frage ist aber wohl, wie viel Geld steht der Union künftig zur Verfügung? Das Budget sorgt seit Monaten für Diskussionen und vor allem Deutschland will die Ausgaben begrenzen. Katrin Schmidt berichtet.
19: Wir sind in sehr, sehr schwierigen Verhandlungen über die Zukunft der Finanzen der Europäischen Union, so Bundeskanzler Merz zum Auftakt der Verhandlungen in Brüssel. Auf dem Tisch liegt ein Entwurf über den Haushalt der EU für die Jahre 2028 bis 2034. Nachdem die EU-Kommission dafür 2 Billionen Euro veranschlagt hat, hat die irische Ratspräsidentschaft den Entwurf schon auf rund 1,8 Billionen zusammengestrichen. Aus Sicht von Merz aber noch weit von einer möglichen Einigung entfernt. Kein Mitgliedsland könne es sich leisten, Beiträge in diesem Umfang zu zahlen, so der Bundeskanzler. Für Deutschland entsprechen die Beiträge zum EU-Budget aktuell jährlich etwa 1,2 bis 1,4% des Bundesetats. Gestritten wird aber nicht nur über die Höhe des künftigen EU-Budgets, vor allem geht es um die Prioritätensetzung. Während einige Länder ein Festhalten an den großen Töpfen für Regional- und Agrarförderung fordern, geht es anderen, darunter auch Deutschland, um eine Modernisierung des Budgets mit Priorität auf Wettbewerbsfähigkeit und Verteidigung. Ursprünglich sollte der neue EU-Haushalt vor Ende des Jahres stehen. Ein Grund ist auch, dass im kommenden Jahr viele Wahlen in europäischen Ländern anstehen, etwa im Frühjahr in Frankreich. Wann eine Einigung in Brüssel gelingt, ist bei den bisher sehr konträren Ansichten aber völlig offen.
11: Immer wieder müssen sich Kliniken in Deutschland von der Notfallversorgung abmelden, weil sie einfach heillos überlaufen sind. Das soll sich jetzt ändern. Der Bundestag hat nach langen Debatten eine Reform auf den Weg gebracht. Birte Sönnigsen berichtet.
20: Durch die Reform sollen die Notaufnahmen und der Rettungsdienst entlastet werden. Denn längst nicht jeder, der in der Notaufnahme landet, gehört dort auch hin. Fachleute gehen davon aus, dass ungefähr ein Drittel der Patienten auch in einer normalen Sprechstunde oder der Notfallpraxis gut versorgt werden könnte. In Zukunft sollen Patientinnen und Patienten deshalb besser sortiert werden. Vor Ort im Krankenhaus und auch am Telefon. Wer in die Notaufnahme geht, muss sich an einem zentralen Tresen anmelden. Dort wird geguckt, ob jemand in die Notaufnahme gehört hat oder beim Bereitschaftsdienst der Kassenärzte besser aufgehoben ist. Eine einheitliche Ersteinschätzung soll es auch am Telefon geben, egal ob jemand den Notruf die 112 wählt oder die 116 117. Im echten Notfall, zum Beispiel beim Verdacht auf Herzinfarkt oder bei einem Unfall, werden auch in Zukunft Rettungswagen oder Notarzt helfen. In anderen Fällen sollen die Patienten in die Notdienstsprechstunde gehen oder digital per Videosprechstunde versorgt werden. Die schwarz-rote Regierung ist die dritte Regierung in Folge, die versucht, eine Notfallreform umzusetzen. Mit Erfolg. Neben Union und SPD haben auch die Grünen dem Gesetz zugestimmt. AfD und Linkspartei haben sich enthalten.
11: Die Bundesregierung hatte im Sommer beschlossen, bei der Psychotherapie massiv zu sparen. Dagegen gab es Protest und jetzt hat der Bundestag Nachbesserungen am Gesetz beschlossen. Und zwar, um einige Gruppen besser zu schützen. Kinder, Jugendliche, Schwerkranke zum Beispiel. Sarah Emminghaus mit den Einzelheiten.
0: Es geht im Kern um die Vergütung der ambulanten Psychotherapie. Bislang haben Therapeuten für jede geleistete Stunde einen festen Honorarsatz bekommen. Das wird ab jetzt gedeckelt. Ab einer bestimmten Stundenanzahl gibt es für jede weitere Stunde weniger Geld. Das Problem, dann kämen viele Praxen in finanzielle Schwierigkeiten, so Fachverbände. Das Angebot werde kleiner, Wartezeiten länger. Deswegen beschloss der Bundestag nun Ausnahmen und das sind alle Psychotherapiestunden für Kinder, Jugendliche und Menschen, die schwerkrank sind. Für sie wird weiterhin voll vergütet. Auch Patienten mit dringendem Behandlungsbedarf sind ausgenommen, wobei der gemeinsame Bundesausschuss Dringlichkeit noch definieren muss. Grundsätzlich begrüßen Fachverbände und die Opposition, dass nachgebessert wurde. Es wird dennoch befürchtet, dass das Angebot für ambulante psychotherapeutische Behandlungen vor allem für gesetzlich versicherte Patienten stark sinkt, da viele Therapeuten gegebenenfalls verstärkt Privatpatienten und Selbstzahler behandeln, um ihre Kosten zu decken.
11: In Baden-Württemberg sind zwei Personen am Westnil-Virus erkrankt. Das Besondere daran, sie haben sich nicht im Ausland angesteckt, sondern hier in Deutschland durch Mücken im Raum Stuttgart und Karlsruhe. Stefan Tröndle berichtet.
21: Von dort stammen auch die beiden Patienten. Wie es ihnen geht, weiß man nicht, auch nicht, ob beide miteinander zu tun haben. Es handelt sich um sogenannte autochthone Fälle, das heißt, die Infizierten wurden hier von Mücken gestochen und nicht bei einer Ferienreise. In Deutschland gab es bisher rund 100 Fälle in insgesamt 10 Bundesländern, vor allem im Osten. Die tatsächliche Zahl dürfte aber höher liegen, weil viele Infektionen nicht diagnostiziert werden. Einen ersten Todesfall gab es 2020. Schwere Erkrankungen mit Hirnhautentzündungen sind allerdings sehr selten. Ursprünglich stammt das Virus aus Afrika. Hauptwirte sind Vögel. Mücken können das Virus von ihnen auf Menschen übertragen. Rund 80% der Infizierten merken aber gar nicht, dass sie das Virus in sich tragen. Nur bei einem Fünftel gibt es grippeähnliche Symptome. Die kann man mit Fiebersenkern oder Schmerzmitteln bekämpfen. Eine Impfung für Menschen gibt es nicht.
11: Bilder aus Istanbul zeigen im Moment überflutete Straßen, Unterführungen, Wohnhäuser und Geschäfte. Außerdem Erdrutsche, denn ein heftiges Unwetter ist über die Stadt gezogen, mit Starkregen und Sturmböen. Zwei Menschen sollen ums Leben gekommen sein. Aus Istanbul berichtet Christian Buttgereit.
22: Ein 14-Jähriger erlitt einen Stromschlag, als er im Regen einen Park durchqueren wollte. In einem nördlichen Stadtteil von Istanbul starb eine 34-jährige Frau, nachdem sie vom Wasser mitgerissen und am Kopf verletzt wurde. Am Abend waren durch die heftigen Regenfälle Straßen zu reißenden Flüssen geworden. Zahlreiche Menschen wurden vom Wasser in Wohnungen oder Autos eingeschlossen und konnten nur mit Booten oder Radladern befreit werden. Auf Videos in sozialen Netzwerken ist zu sehen, wie Dutzende Fahrzeuge weggespült werden. Neben den Wassermassen blockierten 15 Erdrutsche den Verkehr. In weiten Teilen der 16 Millionen Einwohnerstadt fiel die Wasser- und Stromversorgung bis zum Morgen aus. Der Flughafen auf dem asiatischen Teil Istanbuls stellte vorübergehend den Betrieb ein. Der meteorologische Dienst spricht von Regenmengen von bis zu 200 Litern pro Quadratmeter. Weil außer weiterem Regen heute noch kräftige Windböen erwartet werden, rufen die Behörden dazu auf, die Häuser nur zu verlassen, wenn es unbedingt nötig ist und Kellerräume nicht zu betreten. Außerdem bleiben die Schulen geschlossen. Zweiräder dürfen bis auf weiteres nicht mehr am Straßenverkehr teilnehmen. Eine deutliche Entspannung der Wetterlage wird frühestens zum Wochenende erwartet.
11: Viele Fußballfans schauen heute gespannt in die Schweiz, denn zur Stunde trifft sich dort der Weltverband FIFA. Auf der Tagesordnung stehen unter anderem die umstrittenen Pläne zur Vermarktung der Weltmeisterschaft. Präsident Infantino trifft aber erstmals direkt auf seine Gegner aus Europa. Diskutiert werden soll auch über den heftig kritisierten Friedenspreis, den Infantino im vergangenen Dezember an US-Präsident Trump verliehen hatte. Sandra Bieger verfolgt das Treffen für uns in Zürich.
1: Auf dem Gelände der FIFA-Zentrale in Zürich ist es heute außergewöhnlich ruhig. Neben den 37 Mitgliedern des FIFA-Rates sind vor allem Journalisten, Sicherheitsleute und Pressesprecher vor Ort. Nach Auskunft eines Sprechers des Weltfußballverbandes habe man es den Mitarbeiterinnen und Mitarbeitern freigestellt, ob sie heute zur Arbeit auf das Gelände kommen. Schließlich stehe die Cafeteria nicht zur Verfügung. Dort wurde für die Medien ein Pressezentrum eingerichtet. Es wird erwartet, dass die heutige Sitzung mehrere Stunden dauert. Unter anderem sollen auch Reformvorschläge der UEFA diskutiert werden. Die 37 Mitglieder des FIFA-Rates, darunter auch DFB-Präsident Bernd Neuendorf, haben sich bislang noch nicht geäußert. Sie wurden direkt in abgedunkelten schwarzen Luxusvans in die Tiefgarage der FIFA-Zentrale gefahren.
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0: Im Studio Dirk Filzmaier. Werden Bankkunden Opfer eines Online-Betrugs, bei dem sich Kriminelle Geld vom Konto des Kunden holen, dann muss erstmal die Bank für den Schaden aufkommen. Ein entsprechendes Urteil hat der Europäische Gerichtshof jetzt veröffentlicht. Erst später kann die Bank dann wiederum auf den Kunden zugehen und versuchen, sich das Geld dort wiederzuholen, muss dabei aber nachweisen, dass der Verbraucher absichtlich oder grob fahrlässig seine Daten nicht geschützt hat. Vor Gericht war ein Fall von Phishing gelandet. Antonetta Stefani.
1: Bei einem Online-Kauf bekam eine Polin einen Link zugeschickt. Alles sah aus wie von ihrer Bank sonst auch und sie gab ihre Zugangsdaten ein. Später stellte sich heraus, es handelte sich um einen Phishing-Link und Betrüger buchten umgerechnet knapp 700 Euro von ihrem Konto ab. Die Frau verlangte von ihrer Bank, dass die das Geld erstattet, denn sie hätte die Überweisung nicht autorisiert. Die Bank meinte aber, dass die Frau besser hätte aufpassen müssen. Es wäre grob fahrlässig gewesen, einfach ihre Zugangsdaten einzugeben. Deshalb müsse die Bank nicht zahlen. Der Europäische Gerichtshof sah das jetzt anders und stärkt damit die Verbraucherrechte. Das Gericht entschied heute, dass Banken in solchen Fällen erst einmal zahlen müssen. Wenn eine Überweisung von Kunden nicht autorisiert, sondern beispielsweise durch Betrug herbeigeführt wurde, muss die Bank den Betrag sofort erstatten. In einem zweiten Schritt kann die Bank versuchen, sich das Geld zurückzuholen. Dafür muss sie dann aber beweisen, dass der Kunde einen schweren Fehler gemacht hat.
0: Der Tankrabatt, der seit 2 Wochen in Deutschland gilt, wird nach Einschätzung von Wirtschaftsforschern nicht vollständig an die Autofahrer weitergegeben. Das zeigen Erhebungen des Deutschen Instituts für Wirtschaftsforschung, des IFO-Instituts, aber auch des Bundeskartellamtes. Die Forscher gehen dabei von bis zu 8 Cent aus, die von den knapp 17 Cent Steuersenkung nicht weitergegeben werden, abhängig von Tag, Spritsorte und Vergleichsbasis. Das Kartellamt sieht dabei vor allem beim Benzin eine Weitergabelücke, betont aber auch, dass es für eine abschließende Beurteilung noch zu früh ist. Die Kartoffelernte in diesem Jahr ist deutlich kleiner ausgefallen als im vergangenen Jahr. Das hat zu deutlich gestiegenen Preisen geführt. Die Ursachen dafür sind vielfältig und es gibt auch einen Preisausreißer nach unten. Ursula Mayer.
2: Der heiße Sommer hat Kartoffeln zugesetzt. Die Ernte fällt in Deutschland dieses Jahr deutlich schlechter aus, meldet das Statistische Bundesamt in Wiesbaden auf Basis einer ersten Schätzung. Demnach haben Landwirte bundesweit knapp 10,5 Millionen Tonnen geerntet, fast ein Viertel weniger als im Jahr davor. Den starken Rückgang führen Statistiker nicht nur darauf zurück, dass die Bauern wegen der extremen Hitze und Trockenheit weniger und kleinere Kartoffeln pro Hektar ernten konnten, sie hätten auch ihre Anbauflächen deutlich reduziert. Außerdem sei letztes Jahr ein Rekordjahr gewesen. Weiterhin bauen die Landwirte laut Statistischem Bundesamt deutlich mehr Kartoffeln an, als in Deutschland gegessen werden. Die Folge der diesjährigen schlechten Ernte: Verbraucherinnen und Verbraucher mussten für Kartoffeln im Supermarkt zuletzt im September über 11% mehr zahlen als im Jahr zuvor. Überraschenderweise sind dagegen verarbeitete Kartoffeln günstiger geworden. So kosteten etwa Tiefkühlpommes laut Statistischem Bundesamt fast 5% weniger als ein Jahr vorher.
0: Siemens hat den nach eigenen Angaben weltweit größten Auftrag für batteriebetriebene Regionalzüge erhalten. Für Niedersachsen baut der Münchner Konzern 113 solche Batteriezüge. Das Auftragsvolumen liegt bei mehr als 2 Milliarden Euro. Die Züge sollen dann in 5 Jahren auf die Schiene kommen, laden ihre Batterien unter Oberleitungen auf und können auf Strecken ohne Oberleitung dann noch bis zu 160 Kilometer pro Stunde fahren. Zum Auftrag gehören außerdem Wartung und Service über 30 Jahre.

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4: Gleich 12.45 Uhr.
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4: Jetzt der Nachrichtenüberblick mit Jerzy May.
5: EU-Gipfel beschäftigt sich mit Haushaltsplan. Die Staats- und Regierungschefs beraten in Brüssel, wofür die EU in den kommenden Jahren wie viel Geld ausgeben will. Eine Einigung über den Finanzrahmen von 2028 bis 2034 wird noch nicht erwartet. Bundeskanzler Merz sagte am Rande des Treffens, er erwarte sehr schwierige Verhandlungen. Bundestag beschließt Reform der Notfallversorgung. Kern des neuen Konzepts ist die Steuerung der Patienten durch eine telefonische oder persönliche Ersteinschätzung. Notaufnahmen und Rettungsdienste sollen damit entlastet werden. Das Gesetz mache das System der Notfallversorgung besser und schone die finanziellen Ressourcen, sagte Gesundheitsminister Lindemann. Fast 30 Kinder sterben bei Einsturz eines Schuldachs in Pakistan. Auch eine Lehrerin kam nach Angaben einer Klinik bei dem Unglück in Peshawar ums Leben. Es werden weitere Opfer unter den Trümmern befürchtet. Pakistans Präsident Zardari und Premierminister Sharif sprachen ihre Anteilnahme aus. Israelische Firma soll manipulierte Werbeanzeigen ausgespielt haben. Wie aus einem Bericht des Citizen Lab der Universität Toronto hervorgeht, wurde damit heimlich eine Spionagesoftware auf Smartphones und Tablets installiert. Fast 200.000 unterschiedliche Webseiten und Apps sind demnach betroffen, auch Anzeigen der Sprachlern-App Duolingo, der Dating-App Grindr und von Wetter Online. Mehlschwalbe ist der Vogel des Jahres 2027. Bei einer Online-Wahl stimmten über 45% für den Zugvogel, wie der Landesbund für Vogel- und Naturschutz bekannt gab. Laut LBV steht die Mehlschwalbe deutschlandweit als gefährdete Art auf der roten Liste. Sie überwintert südlich der Sahara. Das Wetter in Bayern, örtlich trüb, sonst freundlich, bei 15 bis 20 Grad.
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4: Erst war es nur ein Schülerprojekt von 5 Erlanger Schulfreunden während der Corona-Pandemie. Jetzt ist es ein echtes Unternehmen. Max, Jonas, Niklas, Nick, Simon haben während ihrer Abi-Prüfungen ein interaktives Pflanzenregal für die heimische Wohnzimmerwand erfunden und gebaut. Die Idee: Kein Garten, kein Balkon, dann bepflanzt doch einfach deine Innenwände mit Salat, Gemüse oder Kräutern. Tobias Burkhardt hat sich die Idee hinter Compact Greens genauer angesehen.
6: Salbei, Minze, Petersilie und Pflücksalat. Max Lauterbach kommt mit den neuen Setzlingen. Kleine grüne Pflanzen, aus denen noch Großes werden soll. Mit geübten Handgriffen steckt der Erlanger Jungunternehmer die kleinen Pflänzchen in die vorgefertigten Löcher im modularen Wandregal. Dort stehen sie jetzt quasi senkrecht nach vorne weg. Es soll der kleine Garten sein für die heimische Wand. Max Lauterbach.
7: Wir haben es ja am Anfang aus Eigenbedarf entwickelt. Das heißt, für Leute, die in der Stadt wohnen natürlich und sonst überhaupt keinen Garten hätten, aber auch für Leute, die zum Beispiel im Sommer zwar viel anbauen können, aber im Winter dann eben keine Möglichkeit dazu haben.
6: Max Lauterbach schaltet per Handy-App die Tageslichtlampen im Regal an. Die thronen wie kleine Schirmchen über den Pflanzen. Jeder Setzling bekommt genau so viel Licht damit, dass er gut wachsen kann. Das Pflanzregal ist voll automatisiert. Auch die Bewässerung funktioniert über die dazugehörige App. Simon Zitzmann ist der Programmierer im Start-up. Der 20-Jährige hat die App selbst gebaut.
8: Also die App ist erstens dazu da, dass ich einfach sage, wo ist welche Pflanze drin, und dann weiß die Greenwall auch, welche Lichter sie wann einschalten soll und wie sie auch bewässern soll. Außerdem kann man in der App natürlich unsere Setzlinge dann auch kaufen, das ist auch unsere Verkaufsplattform, und man hat auch zum Beispiel eine Übersicht, wann werden welche Pflanzen fertig.
6: Salate und Kräuter sind im Durchschnitt noch 24 Tagen reif für die Ernte. Mit ihrem Pflanzregal haben die jungen Erlanger bereits einige Preise eingeheimst und auch als Unternehmen scheint das Konzept aufzugehen. Noch wird alles händisch im Erlanger Firmensitz zusammengebaut und zusammengesteckt und dann an die Endkunden verschickt. 5 Freunde, ein Startup. Ein echter Jugendtraum? Mitgründer Jonas Frank.
1: Also ich weiß nicht, ich habe darüber wirklich vorher auch gar nicht nachgedacht. Das muss man wirklich sagen, es ist einfach entstanden. Also es war jetzt nie mein Traum, dass ich sage, okay, ey, ich muss jetzt mit Freunden eine Firma gründen und damit, weiß nicht, reich werden oder so. Also natürlich, Selbstständigkeit war schon immer interessant natürlich für die Zukunft, aber man hat sich natürlich auch lange keine Gedanken drüber gemacht. Also vor der 11. Klasse oder so habe ich jetzt nicht drüber nach,

0: gedacht, wirklich, was will ich da mal nach der Schule machen?
1: Das interaktive Pflanzregal ist modular erweiterbar, kann also in verschiedenen Größen bestellt werden. Derzeit liegen den 5 Erlangern rund 400 Aufträge vor, die gilt es jetzt abzuarbeiten. Ein Compact Green gibt es ab 250 Euro. Die Setzlinge können dann online nachbestellt werden. Die Erlanger Jungunternehmer setzen mit ihrer Erfindung quasi alles auf eine Karte, von der Schulbank direkt ins Start-up. Nur wer wagt, gewinnt, könnte ihr Motto sein. 5 mutige Freunde, die es jetzt wissen wollen.
2: Eigener Anbau geht auch im Wohnzimmer. Tobias Burkhardt berichtete aus Erlangen.
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2: Wie erkennt man, ob ein Text oder Teile davon von künstlicher Intelligenz stammen? Ein Hinweis darauf könnten schon bald ganz spezielle Wasserzeichen liefern. Die Europäische Union verpflichtet die Anbieter von KI-Modellen dazu, ihre Inhalte in maschinenlesbarer Form zu kennzeichnen. Wer also in Zukunft einen KI-Text kopiert, hat darin auch sehr wahrscheinlich ein Wasserzeichen. Pauline Möhle aus der ARD-Wissenschaftsredaktion erklärt uns das Prinzip genauer.
4: Die kann man sich tatsächlich so vorstellen wie bei Geldscheinen. Man hält den Schein gegen das Licht, um zu erkennen, ob er echt ist. Bei Texten, man prüft den Text auf Wasserzeichen und kann sehen, dass er von einer KI geschrieben wurde. Bei dem Geldschein ist das klar. Das Zeichen wird in das Papier des Scheins geprägt. Aber bei Texten? Eigentlich gar nicht so anders.
5: Der Träger, das heißt die Sprache hier, wird markiert. Es kommt also nicht etwas dazu, sondern der Träger selbst wird verändert.
4: Erklärt Benno Stein, Informatikprofessor an der Bauhaus-Universität in Weimar und Mitarbeiter in dem Projekt Landmark, das sich mit Wasserzeichen in KI-Texten beschäftigt. Das Einbinden von Wasserzeichen ist durchaus komplex, meint Benno Stein.
5: Diese Schwierigkeit rührt daher, dass wir in der Sprache sehr wenig Möglichkeiten haben, den Träger zu verändern, ohne dass wir den Inhalt verändern.
4: Einen kleinen Spielraum gibt es aber und den kann man sich zunutze machen, erklärt Waldemar Berchtold, Gruppenleiter für Multimediasicherheit am Fraunhofer-Institut für sichere Informationstechnologie in Darmstadt.
6: Man kann sich dann vorstellen, dass man sagt, okay, ich gehe heute ins Kino, dass man dann auch sagen kann, ich möchte heute ins Kino gehen.
4: Zwei Möglichkeiten also, um die gleiche Sache zu sagen. Man verändert die Worte, ohne den Sinn zu verändern. Um jetzt zu verstehen, wie diese Besonderheit genutzt werden kann, um Wasserzeichen in einem Text zu verstecken, muss man sich anschauen, wie eine KI überhaupt Text produziert. Grob kann man sagen, dass sie immer berechnet, welches Wort als nächstes am wahrscheinlichsten ist.
5: Aber das zweitbestpassende Wort zum Beispiel würde auch noch gut funktionieren.
4: Man kann sich also vorstellen, für das nächste Wort hat das KI-Modell mehrere gut passende Optionen. Es würfelt, um eine davon auszuwählen. Wenn ich nun ein Wasserzeichen in meinem Text unterbringen möchte, muss ich diesen Würfel einfach etwas zinken. So ergibt sich in dem Text ein ganz bestimmtes Muster. Nicht an den Worten, die man lesen kann, sondern an den Wahrscheinlichkeiten, mit denen sie ausgewählt werden.
5: Und wenn Sie jetzt noch den gezinkten Würfel speziell für sich in der Tasche haben, dann nennen wir das Geheimnis. Denn dieser gezinkte Würfel, den kann man durch die Zahl, die Sie als Geheimnis haben, einstellen. Und die muss man kennen.
4: Sagt Benno Stein. Um also ein Wasserzeichen erkennen zu können, brauche ich den geheimen Schlüssel, also muss wissen, wie genau der Würfel gezinkt wurde. Möchte man nun prüfen, ob ein Text von einem bestimmten KI-Modell generiert wurde, stellen die Anbieter in Zukunft Möglichkeiten zur Verfügung, um das Wasserzeichen auszulesen. Soweit die Technologie. Wie gut funktioniert das in der Praxis? Zuerst muss man sagen, dass der Text eine bestimmte Länge haben muss, damit die Wasserzeichentechnologie funktioniert. Bei einer Länge ab ca. 200 bis 300 Wörtern funktioniert es gut, Wasserzeichen zu verstecken und zu erkennen, sagt Waldemar Berchtold.
6: Wenn ich den Text von einer KI, die sie ausgespuckt hat, eins zu eins übernehme, da ist die Wahrscheinlichkeit, dass das als KI-generierter Text wiedererkannt wird, schon sehr, sehr hoch.
4: So Berchtold. Probleme gäbe es aber, wenn man den Text verändert.
6: Weil ich halt eben auch die Ausgabe ja verändere und meinen Stil wieder reinbringe und damit auch quasi die Spur, wenn man so will, des KI-Generators, des Wasserzeichens, verwische.
4: Deshalb kann das Verfahren auch nur eine Wahrscheinlichkeit angeben, dass der Text ein Wasserzeichen enthält, keine hundertprozentige Sicherheit. Das bedeutet, möchte ich einen KI-generierten Text als meinen eigenen verkaufen, ist es für mich sehr leicht, durch Umformulierungen das Wasserzeichen zu zerstören.
2: Pauline Möhle war das über Wasserzeichen, die künftig helfen sollen, KI-generierte Texte zu erkennen.
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7: Mit André Siems, Pizza, Pasta, Dolce Vita oder Eisbein und Jürgen Klopp. Nicolo Tresoldi hat momentan wirklich keine leichten Wochen vor sich. Der Stürmer vom Club Brügge aus Belgien ist nämlich aktuell so erfolgreich, dass ihn gleich zwei Nationen streicheln, um ihn davon zu überzeugen, bei ihnen zu spielen. Zum einen die Italiener, das Land seines Vaters, und eben Deutschland. Aktuell spielt er dort für die U21. Wer sich jetzt fragt, Nick Trell, was? Also Holger Dahl stellt den neuen Superstürmer mal vor, der zuletzt in der Champions League übrigens gegen Inter Mailand 3 Tore geschossen hat.
8: Er trifft mit rechts, per Kopf, vom Elfmeterpunkt, per Freistoß und mit dem linken Fuß, ist 1,86 Meter groß und mit einer gemessenen Höchstgeschwindigkeit von 35 Stundenkilometern schnell genug, um Abwehrspieler auch mit Tempo ins Schwitzen zu bringen. Mit 22 Jahren ist Nicolo Tresoldi eine der heißesten Aktien des europäischen Fußballs. Er ist nicht nur auf dem besten Weg, der erfolgreichste deutsche U21-Torjäger zu werden, 2 Treffer fehlen ihm noch bis zu Rekordhalter Pierre Littbarski. In seinen 69 Spielen für den belgischen Meister Brügge hat er zusammen mit dem frischen Dreierpack bei Inter Mailand 32 Tore geschossen und 9 weitere aufgelegt. Der klassische Mittelstürmer kann auch Pressing und ist damit natürlich Kandidat für Jürgen Klopps Nationalteam. Vater Italiener, Mutter Argentinierin, selbst in Italien geboren und 2017 nach Hannover gezogen. Nicolo Tresoldi will sich erst nächstes Jahr nach der U21-Europameisterschaft entscheiden, ob er für Italien oder Deutschland auf Torjagd gehen möchte. Bei seinem aktuellen Club in Brügge reibt man sich auf jeden Fall schon jetzt die Hände. Gut möglich, dass Brügge mit dem Verkauf von Tresoldi den Ablösevereinsrekord knackt. Und der liegt seit dem Sommer bei 40 Millionen für den Wechsel des Griechen Zullis zum FC Arsenal nach London. Tresoldis Vertrag in Belgien läuft noch bis 2029. Bleibt der Torjäger verletzungsfrei, wird sein Aufstieg kaum aufzuhalten sein.
7: Heute ist High Noon in Zürich. Es tagt nämlich der FIFA-Rat, also der Rat des Internationalen Fußballverbandes. Und zum ersten Mal seit dem geplatzten Investorendeal sitzen Präsident Gianni Infantino und seine Gegner aus Europa wieder am selben Tisch. Angeführt das Ganze von DFB-Chef Bernd Neuendorf. Infantino hat vorher noch schnell die Hosentaschen leergeschüttelt. Mehr als 6 Milliarden Dollar sollen an die Mitgliedsverbände fließen. Ob das mal reicht, um die Stimmung zu kaufen? Sandra Bieger.
9: Auf der Tagesordnung der heutigen FIFA-Ratssitzung in Zürich stehen einige Punkte, die nicht nur in der Fußballwelt in den vergangenen Monaten für Unmut gesorgt haben. Zum Beispiel der von FIFA-Präsident Infantino an US-Präsident Trump verliehene Friedenspreis. Oder aber der geplatzte Investorendeal, bei dem WM-Anteile an private Investoren verkauft werden sollten. Diskutiert werden heute auch Ideen, wie der Weltfußballverband reformiert werden könnte. Dazu wird auch der Europäische Fußballverband UEFA, ein erbitterter Gegner von Gianni Infantino, Ideen präsentieren. Die UEFA möchte beispielsweise die Position des FIFA-Rates stärken. Das Gremium, dem auch DFB-Präsident Bernd Neuendorf angehört, solle in Zukunft verstärkt eingebunden werden, bevor die FIFA-Verpflichtungen jedweder Art eingehe. Der FIFA-Rat, auf Englisch FIFA Council, ist das oberste strategische Führungsgremium zwischen den Kongressen des Weltfußballverbandes. Er besteht aus 37 Mitgliedern. Neben dem FIFA-Präsidenten gehören unter anderem Vertreter der 6 Verbände dazu, die insgesamt 211 Länder weltweit vertreten.
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2: 3 Meldungen von den Straßen. Zunächst A7, Fulda Richtung Würzburg. Zwischen Fulda, Dreieck und Bad Brückenau Wildflecken. 6 Kilometer Stau und stockend. Dann A8, München Richtung Salzburg. Zwischen Bad Aibling und Rohrdorf 7 Kilometer Stau und stockend. Und noch A8, Salzburg Richtung München. Zwischen Fraßdorf und Rosenheim dort 5 Kilometer Stau.

Das Wetter. Abseits vom Nebel Sonne und nur wenige Wolken heute in Bayern. Höchstwerte liegen zwischen 14 und 21 Grad. In Nacht kühlt es dann runter auf 8 Grad am Bodensee und 1 Grad im Bayerischen Wald. Bodenfrost ist möglich.

0: Es ist 13 Uhr.
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0: 2 Billionen Euro. So viel Geld wünscht sich die EU-Kommission für den zukünftigen Haushalt der EU und sorgt damit für Streit. Wir blicken auf den Gipfel in Brüssel, wo das gerade besprochen wird. Im Bundestag gibt es heute auch eine Debatte nach der nächsten. Schon beschlossen hat das Parlament eine Neuordnung der Notfallversorgung in Deutschland. Später geht es noch um die Tabaksteuer. Und wir blicken auf den Vogel des Jahres in Deutschland, der heute bekannt gegeben wurde. Im Studio ist Xaver Schäffer. Wie kann die EU der Ukraine helfen durch den nächsten Kriegswinter? Kann man die Bürokratie in Brüssel runterfahren? Und wer darf künftig eigentlich Mitglied der EU werden? Die Staats- und Regierungschefs haben eine volle Agenda bei ihrem zweitägigen Treffen in Brüssel heute. Und die zentrale Folge, die zentrale Frage ist aber wohl, wie viel Geld eigentlich der Union zur Verfügung steht in Zukunft. Das Budget sorgt seit Monaten für Diskussionen. Und gerade Deutschland will die Ausgaben eigentlich begrenzen. Katrin Schmidt berichtet aus Brüssel.
2: Wir sind in sehr, sehr schwierigen Verhandlungen über die Zukunft der Finanzen der Europäischen Union, so Bundeskanzler Merz zum Auftakt der Verhandlungen in Brüssel. Auf dem Tisch liegt ein Entwurf über den Haushalt der EU für die Jahre 2028 bis 2034. Nachdem die EU-Kommission dafür 2 Billionen Euro veranschlagt hat, hat die irische Ratspräsidentschaft den Entwurf schon auf rund 1,8 Billionen zusammengestrichen. Aus Sicht von Merz aber noch weit von einer möglichen Einigung entfernt. Kein Mitgliedsland könne es sich leisten, Beiträge in diesem Umfang zu zahlen, so der Bundeskanzler. Für Deutschland entsprechen die Beiträge zum EU-Budget aktuell jährlich etwa 1,2 bis 1,4% des Bundesetats. Gestritten wird aber nicht nur über die Höhe des künftigen EU-Budgets, vor allem geht es um die Prioritätensetzung. Während einige Länder ein Festhalten an den großen Töpfen für Regional- und Agrarförderung fordern, geht es anderen, darunter auch Deutschland, um eine Modernisierung des Budgets mit Priorität auf Wettbewerbsfähigkeit und Verteidigung. Ursprünglich sollte der neue EU-Haushalt vor Ende des Jahres stehen. Ein Grund ist auch, dass im kommenden Jahr viele Wahlen in europäischen Ländern anstehen, etwa im Frühjahr in Frankreich. Wann eine Einigung in Brüssel gelingt, ist bei den bisher sehr konträren Ansichten aber völlig offen.
0: Die medizinische Notfallversorgung in Deutschland hat ein Problem. Notaufnahmen sind oft überfüllt und Patienten müssen lange Wartezeiten auf sich nehmen. Dabei handelt es sich aber keineswegs um ein neues Phänomen. Schon die Große Koalition unter Altkanzlerin Merkel und die Ampelregierung mit Scholz an der Spitze haben versucht, das System zu reformieren. Jetzt hat es die Neuauflage von Schwarz-Rot unter Kanzler Merz aber geschafft. Mit großer Mehrheit hat heute der Bundestag für einen Gesetzentwurf von Gesundheitsminister Lindemann gestimmt. Nun muss nur noch der Bundesrat grünes Licht geben. Was genau geändert werden soll und wie sehr darum noch auf den letzten Metern im Parlament gerungen wurde, fasst Uwe Berndt zusammen.
3: Oft geht es um Leben und Tod. Rund 35.000 Menschen kommen tagtäglich in die Notaufnahmen der Krankenhäuser. Doch was jeder Dritte ist eigentlich gar kein echter Notfall. Deshalb sind die Ärzte völlig überlastet. In den Niederlanden und in Dänemark läuft das deutlich besser, betont Gesundheitsminister Lindemann.
4: Sie gelten schon lange als Vorbild, weil sie sich eine richtig gute Patientensteuerung und eine klasse Vernetzung der Leitstellen organisiert haben. Und genau hier setzen wir heute an, das setzen wir um, dass wir auch diese Patientensteuerung bekommen und diese Vernetzung der Leitstellen.
3: Das deutsche Gesundheitssystem hat vor allem ein Steuerungsproblem. Diese Erfahrung hat auch der grüne Abgeordnete Janosch Dahmen jahrelang in seiner Arbeit als Notfallmediziner gemacht. Dies endlich zu ändern, sei für ihn einer der Gründe gewesen, in die Politik zu gehen. Heute wird Dahmen persönlich.
5: Deshalb bedeutet mir die heutige Entscheidung auch persönlich viel. Nach 6 Jahren intensiver fachlicher politischer Auseinandersetzungen beschließen wir hier heute im Hohen Haus endlich eine grundlegende Reform der Notfallversorgung. Und das ist gut für dieses Land.
3: Eine bessere Vernetzung zwischen den Notrufnummern 112 und des ärztlichen Notdienstes 116-117 soll die Steuerung der Patienten verbessern, mehr Telemedizin, überflüssige Einsätze von Rettungswagen vermeiden und in den Krankenhäusern sollen an einem zentralen Tresen entschieden werden, wer nun wirklich in die Notaufnahme muss und wer anders versorgt werden kann. Dazu heute seltene Einigkeit im Deutschen Bundestag. In fast jeder Rede Dank für die gute Zusammenarbeit über Parteigrenzen hinweg. Kein Wunder, es ist schon die dritte Bundesregierung, die sich an der Notfallreform versucht. Und selbst die AfD erkennt an, der Ansatz, mehr Patienten ambulant statt stationär

0: stationär zu versorgen, sei im Prinzip richtig. Nicole Hess.
1: In geeigneten Fällen sollen sie sogar direkt in Arztpraxen statt ins Krankenhaus gebracht werden können. Das kann durchaus sinnvoll sein. Aber woher um alles in der Welt sollen die zusätzlichen Ärzte denn kommen? Denn eine Weiterleitung allein schafft schließlich noch keinen freien Behandlungstermin.
0: Dennoch, der AfD geht das Gesetz nicht weit genug, bringt zwei Änderungsanträge ein. Auch Linke und Grüne legen eigene Entwürfe vor. Doch auch die linke Abgeordnete Stella Merendino bezieht sich auf das Sozialgesetzbuch und sieht in der Notfallreform manches Gute.
2: Ja, sie enthält einen wichtigen Fortschritt. Die medizinische Notfallrettung wird endlich als eigenständige Leistung im SGB V anerkannt und nicht mehr nur über den Transport definiert. Aber die Anerkennung einer Leistung ersetzt noch lange nicht die Menschen, die diese erbringen. Von besseren Arbeitsbedingungen auch kein Wort, und das ist eine echte Schande.
0: Diese Reform wird nicht alle Probleme lösen, räumt Gesundheitsminister Lindemann ein. Doch mit der besseren Patientensteuerung sei ein wichtiger Schritt geschafft. Die Grünen stimmten mit den Regierungsparteien für das Gesetz, AfD und Linke haben sich enthalten.
3: Uwe Berndt berichtete über die jetzt beschlossene Reform der Notfallversorgung in Deutschland. Die Abstimmung darüber war im Bundestag heute aber erst der Anfang. Die Abgeordneten haben eine volle Tagesordnung vor sich. Bis nach 2 Uhr nachts sollen die Debatten und Abstimmungen laufen. Und kurz vor Mitternacht stimmen die Parlamentarier dann darüber ab, ob die Tabaksteuer steigen soll. Ilja Sanna dazu.
4: Bereits ab dem kommenden Jahr soll die Steuer auf Tabakprodukte schrittweise ansteigen. Eine Schachtel Zigaretten könnte 2027 im Schnitt rund 9 Euro, bis 2030 fast 12 Euro kosten. Mit der höheren Tabaksteuer will die Bundesregierung den Bundeshaushalt aufstocken. Zudem sollen mehr Menschen vom Rauchen abgehalten werden. Schon im Juli hatte sich die Bundesregierung auf höhere Tabaksteuern geeinigt. Innerhalb der Union gab es zunächst aber Widerstand. Inzwischen haben Union und SPD die Pläne noch einmal nachgeschärft. Die Tabakindustrie sieht die höheren Steuern kritisch und warnt davor, dass von hohen Preisen hauptsächlich der Schwarzmarkt profitiert. Das Deutsche Krebsforschungszentrum begrüßt hingegen die höheren Steuern, da so vor allem junge Menschen vom Einstieg ins Rauchen abgehalten werden.
3: Arme Länder leiden stärker unter dem Klimawandel und seinen Folgen. Dürren, Überschwemmungen, schwere Stürme treffen die Menschen in diesen Regionen besonders hart. Das Hilfswerk Brot für die Welt fordert deshalb, ärmere Länder finanziell stärker zu unterstützen. Aber der neu veröffentlichte Klimaschutzindex zeigt, das Gegenteil ist der Fall. Sabine Stör berichtet.
5: Die tödliche Sturzflut in Nepal im August hat gezeigt, wie verheerend die Folgen des Klimawandels für arme Länder sein können. Doch gerade diese besonders gefährdeten Staaten bekommen oft zu wenig internationale Unterstützung für die Anpassung an die Erderwärmung. Das zeigt der vierte Klimaanpassungsindex von Brot für die Welt. Er vergleicht die Klimarisiken von fast 130 Ländern mit den internationalen Finanzhilfen, die sie erhalten. Das Ergebnis: 3/4 der Länder sind stark oder extrem unterfinanziert. Dort leben mehr als 6 Milliarden Menschen. Fehlt das Geld, können sich die Länder schlechter gegen Überschwemmungen, Dürren und andere Klimafolgen schützen. Besonders betroffen, laut Brot für die Welt, sind Afghanistan, der Tschad und Südsudan. Zudem wird immer mehr Geld als Kredit statt als Schenkung vergeben. Das treibt die Verschuldung der Länder weiter in die Höhe. Brot für die Welt fordert deshalb mehr Schenkungen und eine gerechtere Verteilung. Deutschland müsse als größter bilateraler Geldgeber dazu vorangehen.
3: Mit den Folgen der Klimakrise haben auch die Landwirte hier in Deutschland zu kämpfen. Gerade jetzt im Herbst ziehen sie ja Bilanz, was ihre Obst- und Gemüsesorten angeht. Das Statistische Bundesamt hat heute auch erste Zahlen zur diesjährigen Kartoffelernte vorgelegt. Die beruhen auf einer Schätzung und zeigen, die Ernte fällt dieses Jahr deutlich schlechter aus. Denn die Hitze hat den Knollen einfach stark zugesetzt. Ursula Mayer mit Einzelheiten.
6: Demnach haben Landwirte bundesweit knapp 10,5 Millionen Tonnen geerntet, fast ein Viertel weniger als im Jahr davor. Den starken Rückgang führen Statistiker nicht nur darauf zurück, dass die Bauern wegen der extremen Hitze und Trockenheit weniger und kleinere Kartoffeln pro Hektar ernten konnten, sie hätten auch ihre Anbauflächen deutlich reduziert. Außerdem sei letztes Jahr ein Rekordjahr gewesen. Weiterhin bauen die Landwirte laut Statistischem Bundesamt deutlich mehr Kartoffeln an, als in Deutschland gegessen werden. Die Folge der diesjährigen schlechten Ernte: Verbraucherinnen und Verbraucher mussten für Kartoffeln im Supermarkt zuletzt im September über 11% mehr zahlen als im Jahr zuvor. Überraschenderweise sind dagegen verarbeitete Kartoffeln günstiger geworden. So kosteten etwa Tiefkühlpommes laut Statistischem Bundesamt fast 5% weniger als ein Jahr vorher.
3: Auch heftige Regenfälle und Überschwemmungen sind eine Folge der Klimakrise. Die haben die türkische Metropole Istanbul jetzt getroffen. Zwei Menschen sollen mindestens ums Leben gekommen sein. Nach den Unwettern vom Abend standen viele Häuser und Geschäfte unter Wasser. Auf den Straßen kam es zum Teil zu chaotischen Szenen. Christian Buttgereit fasst die bisher bekannten Schäden zusammen.
7: Ein 14-Jähriger erlitt einen Stromschlag, als er im Regen einen Park durchqueren wollte. In einem nördlichen Stadtteil von Istanbul starb eine 34-jährige Frau, nachdem sie vom Wasser mitgerissen und am Kopf verletzt wurde. Am Abend waren durch die heftigen Regenfälle Straßen zu reißenden Flüssen geworden. Zahlreiche Menschen wurden vom Wasser in Wohnungen oder Autos eingeschlossen und konnten nur mit Booten oder Radladern befreit werden. Auf Videos in sozialen Netzwerken ist zu sehen, wie Dutzende Fahrzeuge weggespült werden. Neben den Wassermassen blockierten 15 Erdrutsche den Verkehr. In weiten Teilen der 16 Millionen Einwohnerstadt fiel die Wasser- und Stromversorgung bis zum Morgen aus. Der Flughafen auf dem asiatischen Teil Istanbuls stellte vorübergehend den Betrieb ein. Der meteorologische Dienst spricht von Regenmengen von bis zu 200 Litern pro Quadratmeter. Weil außer weiterem Regen heute noch kräftige Windböen erwartet werden, rufen die Behörden dazu auf, die Häuser nur zu verlassen, wenn es unbedingt nötig ist und Kellerräume nicht zu betreten. Außerdem bleiben die Schulen geschlossen. Zweiräder dürfen bis auf weiteres nicht mehr am Straßenverkehr teilnehmen. Eine deutliche Entspannung der Wetterlage wird frühestens zum Wochenende erwartet.
3: Seit Monaten gibt es Proteste in Albanien gegen ein geplantes Luxushotel mitten in einem Küstennaturschutzgebiet. Und die Demonstrationen haben auch indirekt mit US-Präsident Trump zu tun, denn seine Tochter Ivanka Trump und ihr Ehemann Jared Kushner sind an den Plänen daran beteiligt. Für die Menschen ist das Projekt ein Beweis für Korruption und mangelnde Transparenz im Land. Mittlerweile weiten sich die Proteste aus, es geht auch ums Bildungssystem und die Proteste werden auch immer gewaltsamer. Das war auch gestern wieder zu spüren in der Hauptstadt Tirana. Dort wurden Regierungsgebäude gestürmt. Oliver Schosch berichtet.
8: Vermummte Demonstranten setzten an mehreren Stellen in der Innenstadt Müllcontainer in Brand. Sie demolierten einige Geschäfte und Ampeln. Die Gewalt begann vor dem Bildungsministerium. Hier warfen die Demonstranten Steine und Brandsätze durch die Fenster und steckten einen Teil des Gebäudes in Brand. Sie drangen auch in das Wirtschaftsministerium ein, rissen dort Türen ein, zerschlugen Fenster und trugen Möbel hinaus. Auch beim Innenministerium wurden die Fenster eingeschlagen und die Pyramide von Tirana auf dem zentralen Boulevard, in der Kongresse stattfinden, wurde beschädigt. Auch hier wurden Feuer gelegt. Eine Privatbank brannte völlig aus. Die Proteste sind eine Ausweitung der sogenannten Flamingo-Revolution gegen ein geplantes Luxushotel-Ressort an einem Naturschutzgebiet an der albanischen Küste. Mittlerweile haben sich Studenten und Schüler den Protesten angeschlossen. Sie demonstrieren gegen hohe Ausbildungskosten und gegen die grassierende Korruption im Land.
3: Deutschland hat gewählt. Der Vogel des Jahres 2027 ist die Mehlschwalbe. Sie hat einen leicht gegabelten Schwanz. Die Unterseite ist blau-schwarz. Die Oberseite ist blau-schwarz. Die Unterseite, die ist weiß wie Mehl. Daher der Name. Bei der Online-Abstimmung der Naturschutzverbände NABU und LBV stimmten fast die Hälfte der Teilnehmer für die Mehlschwalbe. Stephanie Peik stellt den Vogel vor.
9: Der neue Jahresvogel ist gefährdet. Dafür gibt's laut NABU gleich mehrere Gründe. Schwalbennester an Häusern werden immer wieder illegal zerstört. An den glatten Außenwänden sanierter Gebäude finden die Tiere oft keine Nistmöglichkeit mehr. Wo Feldwege, Plätze und Einfahrten asphaltiert sind, da fehlt's den Vögeln außerdem an feuchtem Lehm für den Nestbau. Und wegen des Rückgangs von Fluginsekten gibt's für die Schwalben weniger zu fressen. Auch zunehmende Hitzewellen infolge des Klimawandels machen den Tieren zu schaffen. Helfen kann man dem neuen Jahresvogel, indem man seine Nester am Haus duldet, so der NABU. Ein Kotbrett kann dafür sorgen, dass die Fassade sauber bleibt. Angelegte Lehmpfützen in Hof und Garten bieten den Vögeln Baumaterial und ein insektenfreundlicher Garten kann Nahrung anlocken. Derzeit überwintern die Mehlschwalben in Afrika südlich der Sahara. Anfang April kommen sie nach Deutschland zurück, um zu brüten.
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1: 13.15 Uhr.
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1: Jerzy May hat die Nachrichten.
3: EU-Gipfel in Brüssel berät heute über Haushalt für die Jahre 2028 bis 2034. Eine Vorlage der Kommission plant dafür fast 2 Billionen Euro ein. Mehrere Staats- und Regierungschefs, unter ihnen auch Kanzler Merz, fordern, dass die EU mit deutlich weniger Geld auskommt. Merz sprach von sehr, sehr schwierigen Verhandlungen. Notfallversorgung wird umgebaut. Der Bundestag hat eine entsprechende Reform beschlossen. Ziel ist es, Patientinnen und Patienten genauer zu steuern, um Rettungsdienste und Notaufnahmen zu entlasten. Laut Gesundheitsminister Linnemann wussten bisher viele Menschen nicht, wohin sie sich wenden sollten. Im Zuge der Reform greifen auch Nachbesserungen bei der Psychotherapie. Demnach wird die Behandlung von Kindern und Jugendlichen sowie von schwer psychisch Kranken und Notfällen weiter voll vergütet. Die restlichen Leistungen werden wie geplant gedeckelt. Ab einer bestimmten Stundenzahl gibt es für jede weitere Stunde weniger Geld. Gegen die Sparpläne der Bundesregierung bei der Psychotherapie hatte es starken Protest gegeben. Werden Kunden Opfer eines Betrugs, muss die Bank den verlorenen Betrag sofort erstatten. Das hat der Europäische Gerichtshof in Luxemburg entschieden. Das gilt demnach auch, wenn Kunden unvorsichtig gehandelt haben. Und nur danach kann die Bank wiederum gegen ihren Kunden vorgehen und die Erstattung von Verlusten verlangen. Konkret ging es bei dem Rechtsstreit um den Fall einer Frau aus Polen, die Opfer von sogenanntem Phishing geworden war. Papst Leo XIV. Erholt sich weiter gut von Lungenkrebsoperation. Nach Angaben aus dem Vatikan hat der 71-Jährige eine gute Nacht im Krankenhaus verbracht. Bei einer Operation war beim Papst vorgestern Lungenkrebs festgestellt worden. Das Wetter in Bayern, wo sich Nebel und Hochnebel auflösen, freundlich mit Sonne und einige Wolken, Höchstwerte 15 bis 20 Grad.
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4: Mit Manuel Rauch. Das kanadische Unternehmen Ever wollte in Geretsried bei Wolfratshausen mit tiefen Bohrungen Erdwärme aus heißem Gestein gewinnen und damit Strom und Fernwärme erzeugen. Ganz ohne natürliches Thermalwasser. Dafür hat das Projekt knapp 92 Millionen Euro Zuschuss aus dem EU-Innovationsfonds erhalten. Zusätzlich hat die Europäische Investitionsbank einen Kredit bereitgestellt. Doch jetzt zieht der Betreiber beide Bohranlagen ab und verschiebt den zweiten Ausbau. Martin Breitkopf über ein Vorzeigeprojekt, das plötzlich auf der Kippe steht.
5: Bei der sogenannten Ever-Technik zirkuliert Flüssigkeit im geschlossenen Rohrschleifen tief im heißen Gestein, ähnlich wie bei einer Fußbodenheizung. Doch schon beim ersten Loop gab es Probleme mit der Zementierung der Bohrungen. Deshalb musste anders als geplant nacheinander gebohrt werden. Der erste Loop dauerte somit länger, wurde teurer und fiel kleiner aus als vorgesehen. Er liefert zwar inzwischen Strom, doch die geplante Fernwärmeleistung ist noch nicht angelaufen. Bereits zwei frühere Geothermieprojekte in Geretsried waren gescheitert, weil nicht genug natürliches Thermalwasser gefördert werden konnte. Ever wollte genau dieses Problem mit seiner neuen Technik umgehen. Doch jetzt zieht das kanadische Unternehmen die Bohranlage ab, weil sie samt Dienstleistungen hohe Kosten verursachen. Anscheinend ist derzeit unklar, wann und ob überhaupt ein weiterer Loop gebohrt wird. Die Stadt Geretsried kritisiert das gegenüber BR24. Sie sei erst kurzfristig informiert worden. Der Pressesprecher spricht von einem herben Rückschlag. Weil der zweite Loop für die Fernwärmeversorgung entscheidend ist, müsse die Stadt ihre Planung neu bewerten und es würden jetzt alternative Wärmequellen geprüft werden.
4: Schlechte Nachrichten für die klamme Stadtkasse in Ingolstadt. Die Kosten für das Museum für konkrete Kunst und Design steigen nochmal an. Und zwar um knapp 3 Millionen Euro. Auf jetzt knapp 63 Millionen Euro insgesamt. Das geht aus einem Bericht der Stadtverwaltung hervor, berichtet Daniela Olivares.
6: Es ist wohl mittlerweile das umstrittenste Bauprojekt in Ingolstadt, das Museum für konkrete Kunst und Design, kurz MKKD. 2014 ging man noch von rund 25 Millionen Euro für den Bau aus, nun liegt man bei über 60 Millionen Euro. Das Museum entsteht in einer historischen Gießereihalle aus den 1880er Jahren, die nahe der Donau liegt. Eines der Hauptprobleme beim Bau. Immer wieder gab es Schwierigkeiten mit der Stabilität des Untergrunds oder Wasser trat ein. Neben steigender Kosten führte das auch immer wieder zu Verzögerungen beim Bau. Die Eröffnung hat die Stadt immer wieder verschieben müssen. Nun soll es nächstes Jahr soweit sein. Ein genaues Datum steht aber noch nicht fest. Weitere Gründe für die Preissteigerung sei der starke Anstieg bei den Baupreisen. Wenn das Museum dann

0: mal fertig ist, soll es rund 2000 Quadratmeter Ausstellungsfläche bieten.
1: In München-Pasing ist vor gut einer Stunde ein Geschäft für den An- und Verkauf von Edelmetallen ausgeraubt worden. Zwei Täter sind flüchtig, aktuell läuft eine große Fahndung, so die Polizei. Mit einem Hubschrauber, einem Diensthund und etwa 15 Streifenwagen sucht die Polizei nach den Flüchtigen. Wie hoch der Wert der Beute ist, ist noch unklar. 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
3: Es ist zwar nur eine kleine Krebsstudie, aber sie macht große Hoffnung. Eine Impfung könnte Betroffene vor Rückfällen bei einer besonderen tückischen Form von Brustkrebs bewahren. Und zwar mit einem Ansatz, der sich schon beim Coronavirus bewährt hat. mRNA. Das hat ein Forscherteam der Universität Mainz herausgefunden. Bis der Impfstoff zugelassen werden kann, wird es aber noch dauern. Thomas Sambol mit den Einzelheiten.
4: Triple-negativer Brustkrebs. Um diese besonders aggressive Form der Erkrankung ging es in der Mainzer Impfstudie. Auf den Tumorzellen fehlen, vereinfacht gesagt, drei wichtige Andockstellen für Gegenmittel gegen Krebs, deshalb ihre Bezeichnung als dreifach negativ. Und deshalb macht dieser Krebs in der Behandlung auch so große Probleme, erklärt der Gynäkologe Nikolai Maas vom Universitätsklinikum Schleswig-Holstein in Kiel.
5: Da kommen wir mit herkömmlichen Therapien häufig nicht so weiter. Die Triple-Negativen, die sprechen auch gar nichts so richtig an. Und deswegen sind das unsere Sorgenkinder, die wir schlecht behandeln können, systemisch.
6: Sie haben also nichts, was man gezielt über eine Chemotherapie hinaus attackieren kann. Und gleichzeitig hat diese Triple-Negative Brustkrebs die höchste Rate an Mutationen im Tumor.
4: Ergänzt der Gynäkologe und Co-Autor der Studie Markus Schmidt von der Universitätsmedizin Mainz. Während Ärzte andere Brustkrebsarten inzwischen vergleichsweise gut in den Griff bekommen können, kommt es bei dieser Variante häufig zu Rückfällen. Das macht die Ergebnisse der Mainzer Impfstudie so spannend, sagt der Gynäkologe Christian Schem vom Mama-Zentrum Hamburg am Krankenhaus Jerusalem.
7: In dem Fall konnte man eben zeigen, dass man individuell pro Patienten Impfstoff entwerfen konnte, der dann auch verhindern konnte, dass ein Rückfall wieder auftritt. Und das war eine sehr gute Nachricht.
4: Konkret ging es in der Studie um sogenannte mRNA-Impfstoffe, mit denen auch schon gegen das Coronavirus geimpft wurde. Die Idee dahinter: Dem Körper wird der Bauplan von mutierten Antigenen, sogenannten Neoantigenen, verabreicht, die Krebszellen haben und sie von gesunden Zellen unterscheiden. Der Körper erkennt diese als fremd an und bildet Antikörper dagegen. Anders als bei Viren wie etwa Corona ist jeder Krebs sehr individuell. Bei der Brustkrebsimpfung in Mainz wurde der Impfstoff für jede Patientin deshalb maßgeschneidert.
5: Wir haben Immunzellen der Patienten genommen und ganz gezielt den mRNA-Impfstoff individuell designt. Und das ist natürlich immer gut, wenn es irgendwas Individuelles gibt,
4: erklärt Gynäkologe Nikolai Maas. Auf diese Weise soll das Immunsystem den Krebs besser erkennen und bekämpfen können. Im besten Fall kann die mRNA-Impfung dann die Rückkehr der Krankheit und die Bildung von Metastasen verhindern. Andere Forscherteams melden ähnliche Erfolge bei der Behandlung von schwarzem Hautkrebs und Bauchspeicheldrüsenkrebs. Trotz der positiven Ergebnisse lasse die Mainzer Brustkrebsstudie aber noch viele Fragen offen, meint Christian Schem vom Mama-Zentrum Hamburg. Zum einen waren nur 14 Patientinnen daran beteiligt. Zu wenig, um wirklich verlässliche Daten zu liefern und Zufälle auszuschließen. Zum anderen haben aber auch 3 der 14 Patientinnen trotz Impfung einen Rückfall erlitten.
7: Und da müssen wir natürlich noch lernen, warum ist das passiert? Und wenn man dieses Prinzip zur Zulassung bringen möchte, sind noch sehr viel größere Studien notwendig, damit es dann später auch quasi in die Routine übergeht, eine Kostenübernahme dafür gibt, etc.
4: So sehen es auch die Mainzer Mediziner selbst. Sicher ist, dass andernorts ebenfalls an Impfungen gegen verschiedene Formen von Brustkrebs geforscht wird. Auch Christian Schem ist mit dem Mama-Zentrum Hamburg an einer solchen Studie beteiligt. Dabei geht es aber immer nur um Impfungen für Frauen, die schon Brustkrebs hatten, um sie vor Rückfällen zu bewahren oder deren Folgen abzumildern. Ein vorbeugender Pieks sowie gegen Gebärmutterhalskrebs ist dagegen noch nicht in Sicht.
3: Ein Beitrag von Thomas Sambol war das. Was den triple-negativen Brustkrebs von anderen Brustkrebsarten unterscheidet, wie die jeweiligen Behandlungen aussehen oder welche anderen neuen Therapien derzeit erforscht werden, das erfahren Sie auf ardgesund.de/Brustkrebs.
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3: nachts im

0: Museum. Klingt gruselig, ist es aber überhaupt nicht, denn wenn am kommenden Samstag die lange Nacht der Münchner Museen stattfindet, dann ist man garantiert nicht allein. Das Interesse ist erfahrungsgemäß groß. Mehr als 100 Museen, Galerien und andere Kulturorte öffnen ihre Türen von 18 Uhr bis 1 Uhr nachts. Mehrere Sonderbuslinien bringen dazu die Besucher von A nach B. Julie Metzdorf mit ein paar Tipps, was man sich anschauen könnte.
1: Endlich mal richtig viel Zeit fürs Museum und dann auch noch nachts, wenn es draußen dunkel und der Sehsinn geschärft ist. Doch wo anfangen? Vielleicht bei den Ausstellungen, die wirklich nur an diesem Wochenende zu sehen sind? Dann sollten Sie im Museum 5 Kontinente starten. Hier ist von Freitag bis Sonntag Ikebana-Kunst zu erleben. Mächtige Proteen und zarte Lisianthos, Hagebuttenzweige, Mini-Chrysanthemen oder tiefblauer Enzian. 3 Dutzend Blumengestecke sind zu sehen, teilweise traditionell nach jahrhundertealten Regeln, teilweise ganz modern. Ingrid Eichinger beschäftigt sich seit mehr als 50 Jahren mit dem japanischen Ikebana.
2: Von der ersten Stunde Ikebana lernt man, die Natur mit anderen Augen anzuschauen. Die Leute sehen ja nur grün, gelb, rot, Sonne, Schatten, wenn sie das sehen, überhaupt an den Pflanzen. Und dann betrachten sie die Natur mit ganz anderen Augen. Und es gibt auch sehr viel für die Seele. Es ist eine Kunst für die Seele.
1: Während die Blumen der Ikebana-Ausstellung bald verwelken und deshalb nur bis Sonntag zu sehen sind, kann man andere Kunstwerke in München immer wieder sehen, darunter auch einige Ikonen der Malerei. Zum Beispiel das Bildnis des Tänzers Alexander Sacharow, gemalt 1909 von Alexei von Jawlensky, zu sehen in der blauen Reiterpräsentation im Lehnbachhaus. Das Gesicht weiß geschminkt, die Augen schwarz umrandet, Kleid und Lippen knallrot. Dazu ein tiefer Blick in die Augen und ein verschmitztes Lächeln. Ein feuriges Schneewittchen in wenigen, aber kräftigen Farben und starken Konturen. Für die damalige Zeit waren sowohl das Motiv als auch die Malweise vollkommen unkonventionell. Es ist sogar unklar, ob es sich bei der Figur um eine Frau oder um einen Mann handelt. Kuratorin Melanie Fiedmeier.
3: Sie hatten den Mut, Grenzen zu überschreiten, eine große Offenheit für neue Ausdrucksformen, für Farben, für auch ein Aufbrechen von Geschlechterrollen, also auch das Restriktive der Kaiserzeit, die 10er Jahre in Deutschland, all das hinterfragten sie und wagten, neue Wege zu beschreiten, nach einer neuen Möglichkeit in der Kunst zu suchen, die über das reine Abbild hinausging und das Gefühl, die Emotion mit in die Kunst hineinzubringen.
1: Zu sehen ist das Porträt wie viele weitere Hauptwerke der Zeit in der Ausstellung Über die Welt hinaus, der blaue Reiter im Lehnbachhaus. Ein frischer Wind weht gerade auch durch das Bayerische Nationalmuseum. Das wohl am meisten unterschätzte Museum Münchens zeigt gerade die Ausstellung Kuckuckseier – Neue Kunst trifft Alte. 25 Künstlerinnen und Künstler der neuen Münchner Künstlergenossenschaft haben auf die altehrwürdigen Objekte der Sammlung reagiert und ganz eigene Arbeiten dazu geschaffen. Der Holzschnitzer Martin Kargruber etwa hat sich mit Tilman Riemenschneiders Skulptur der ganzkörperbehaarten Maria Magdalena auseinandergesetzt. Karl Gruber hat die Urfrau Luzi, ein Übergangswesen zwischen Affe und Mensch, ebenfalls als haarige Figur geschaffen, und zwar ganz aus Holz, in einer Technik, die das Holz tatsächlich wie Haare erscheinen lässt. Die modernen Kuckuckseier sind noch bis 15. November im Bayerischen Nationalmuseum zu sehen und natürlich auch zur langen Nacht der Münchner Museen am kommenden Samstag von 18 bis 1 Uhr.
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0: A3, Nürnberg Richtung Passau. Zwischen Metten und Hengersberg 6 Kilometer stockender Verkehr. A8, München Richtung Salzburg. Zwischen Bad Aibling und Rohrdorf 7 Kilometer Stau und stockend. Und A8, Salzburg Richtung München. Zwischen Fraßdorf und Rosenheim 5 Kilometer Stau. Noch kurz zum Wetter in Bayern. Der Nebel hält sich vielerorts ungewöhnlich lange in diesen Tagen, aber jetzt am Nachmittag ist es doch meistens sonnig mit nur ein paar Wolken, maximal 14 bis 21 Grad. In der Nacht kommt dann neuer Nebel bei 8 bis 1 Grad, in manchen Tälern und Senken auch Bodenfrost. Morgen wird das Wetter in etwa wie heute, am Wochenende wird es trüber, regnerischer und kühler.

0: 13.30 Uhr.
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0: Mit Gabi Gerlach. In Brüssel wird seit heute um den nächsten EU-Haushalt gerungen. Darüber berichten wir zuerst. Notaufnahmen und Rettungsdienste sollen entlastet, Patienten schneller an den richtigen Arzt vermittelt werden. Der Bundestag hat die Reform der Notfallversorgung beschlossen. Und wir schauen nach Baden-Württemberg. Dort haben sich zwei Menschen mit dem West-Nil-Virus angesteckt. Wie viel Geld bekommen die europäischen Landwirte? Wie viel geht in die Verteidigung oder in die KI? Die Staats- und Regierungschefs der EU verhandeln seit heute über den nächsten Haushalt der Gemeinschaft. Auf 7 Jahre ist er angelegt und es geht um bis zu 2 Billionen Euro. Während die EU-Kommission den Etat aufstocken will, bremsen einige Mitgliedsländer, auch Deutschland, der größte Nettozahler. Aus Brüssel, Katrin Schmidt.
2: Wir sind in sehr, sehr schwierigen Verhandlungen über die Zukunft der Finanzen der Europäischen Union, so Bundeskanzler Merz zum Auftakt in Brüssel. Auf dem Tisch liegt ein Entwurf über den Haushalt der EU für die Jahre 2028 bis 2034. Nachdem die EU-Kommission dafür 2 Billionen Euro veranschlagt hat, hat die irische Ratspräsidentschaft den Entwurf schon auf rund 1,8 Billionen zusammengestrichen. Aus Sicht von Merz aber noch weit von einer möglichen Einigung entfernt. Kein Mitgliedsland könne es sich leisten, Beiträge in diesem Umfang zu zahlen, so der Bundeskanzler. Für Deutschland entsprechen die Beiträge zum EU-Budget aktuell jährlich etwa 1,2 bis 1,4% des Bundesetats. Gestritten wird aber nicht nur über die Höhe des künftigen EU-Budgets, vor allem geht es um die Prioritätensetzung. Während einige Länder ein Festhalten an den großen Töpfen für Regional- und Agrarförderung fordern, geht es anderen, darunter auch Deutschland, um eine Modernisierung des Budgets mit Priorität auf Wettbewerbsfähigkeit und Verteidigung. Ursprünglich sollte der neue EU-Haushalt vor Ende des Jahres stehen. Ein Grund ist auch, dass im kommenden Jahr viele Wahlen in europäischen Ländern anstehen, etwa im Frühjahr in Frankreich. Wann eine Einigung in Brüssel gelingt, ist bei den bisher sehr konträren Ansichten aber völlig offen.
0: Die Reform der Notfallversorgung ist beschlossene Sache. Nur der Bundesrat muss noch zustimmen. Damit soll, was bisher nebeneinander läuft, Notaufnahmen der Krankenhäuser, ärztliche Bereitschaftspraxen und Rettungsdienste, in Zukunft besser vernetzt werden. Dass Patientinnen und Patienten dafür eine Zuzahlung leisten müssen, wird allerdings kritisch gesehen. Und auch, dass das Gesetz eine standardisierte Notrufabfrage vorsieht, aber nicht sagt, was sie leisten muss. Unsere Hauptstadtkorrespondentin Birte Sönnigsen berichtet, warum die Reform nötig ist und was genau sich ändern soll.
3: Durch die Reform sollen die Notaufnahmen und der Rettungsdienst entlastet werden. Denn längst nicht jeder, der in der Notaufnahme landet, gehört dort auch hin. Fachleute gehen davon aus, dass ungefähr ein Drittel der Patienten auch in einer normalen Sprechstunde oder der Notfallpraxis gut versorgt werden könnte. In Zukunft sollen Patientinnen und Patienten deshalb besser sortiert werden. Vor Ort im Krankenhaus und auch am Telefon. Wer in die Notaufnahme geht, muss sich an einem zentralen Tresen anmelden. Dort wird geguckt, ob jemand in die Notaufnahme gehört oder beim Bereitschaftsdienst der Kassenärzte besser aufgehoben ist. Eine einheitliche Ersteinschätzung soll es auch am Telefon geben. Egal, ob jemand den Notruf die 112 wählt oder die 116 117. Im echten Notfall, zum Beispiel beim Verdacht auf Herzinfarkt oder bei einem Unfall, werden auch in Zukunft Rettungswagen oder Notarzt helfen. In anderen Fällen sollen die Patienten in die Notdienstsprechstunde gehen oder digital per Videosprechstunde versorgt werden. Die schwarz-rote Regierung ist die dritte Regierung in Folge, die versucht, eine Notfallreform umzusetzen, mit Erfolg. Neben Union und SPD haben auch die Grünen dem Gesetz zugestimmt. AfD und Linkspartei haben sich enthalten.
0: Kaum ein Sparvorhaben der Bundesregierung hatte so viel Kritik ausgelöst wie die vorgesehenen Kürzungen bei der ambulanten Psychotherapie. Im Frühjahr gingen tausende Therapeuten dagegen auf die Straße. Trotzdem wurde das Gesetz vor der Sommerpause beschlossen. Aber es wurde nochmal nachgebessert. Die Korrekturen betreffen besonders schützenswerte Gruppen. Aus Berlin, Sarah Emminghaus.
4: Es geht im Kern um die Vergütung der ambulanten Psychotherapie. Bislang haben Therapeuten für jede geleistete Stunde einen festen Honorarsatz bekommen. Das wird ab jetzt gedeckelt. Ab einer bestimmten Stundenanzahl gibt es für jede weitere Stunde weniger Geld. Das Problem, dann kämen viele Praxen in finanzielle Schwierigkeiten, so Fachverbände. Das Angebot werde kleiner, Wartezeiten länger. Deswegen beschloss der Bundestag nun Ausnahmen. Und das sind alle Psychotherapiestunden für Kinder, Jugendliche und Menschen, die schwerkrank sind. Für sie wird weiterhin voll vergütet. Auch Patienten mit dringendem Behandlungsbedarf sind ausgenommen, wobei der gemeinsame Bundesausschuss Dringlichkeit

0: Ad noch definieren muss. Grundsätzlich begrüßen Fachverbände und die Opposition, dass nachgebessert wurde. Es wird dennoch befürchtet, dass das Angebot für ambulante psychotherapeutische Behandlungen vor allem für gesetzlich versicherte Patienten stark sinkt, da viele Therapeuten gegebenenfalls verstärkt Privatpatienten und Selbstzahler behandeln, um ihre Kosten zu decken.
1: Normalerweise wird das West-Nil-Virus durch Stechmücken auf Vögel übertragen, manchmal aber auch auf den Menschen. Bisher gab es vor allem im Osten Deutschlands lokale Infektionen. Nun meldet Baden-Württemberg 2 Fälle. Die infizierten Mücken waren offenbar im Raum Stuttgart und Karlsruhe unterwegs, berichtet Stefan Tröndle.
2: Von dort stammen auch die beiden Patienten. Wie es ihnen geht, weiß man nicht, auch nicht, ob beide miteinander zu tun haben. Es handelt sich um sogenannte autochthone Fälle, das heißt, die Infizierten wurden hier von Mücken gestochen und nicht bei einer Ferienreise. In Deutschland gab es bisher rund 100 Fälle in insgesamt 10 Bundesländern, vor allem im Osten. Die tatsächliche Zahl dürfte aber höher liegen, weil viele Infektionen nicht diagnostiziert werden. Einen ersten Todesfall gab es 2020. Schwere Erkrankungen mit Hirnhautentzündungen sind allerdings sehr selten. Ursprünglich stammt das Virus aus Afrika. Hauptwirte sind Vögel. Mücken können das Virus von ihnen auf Menschen übertragen. Rund 80% der Infizierten merken aber gar nicht, dass sie das Virus in sich tragen. Nur bei einem Fünftel gibt es grippeähnliche Symptome. Die kann man mit Fiebersenkern oder Schmerzmitteln bekämpfen. Eine Impfung für Menschen gibt es nicht.
1: In Istanbul regnet es so stark wie lange nicht und es hört einfach nicht auf. In einigen Stadtvierteln wurden Niederschlagsmengen erreicht, wie es sie seit 1985 nicht mehr gegeben hat. Das sorgt für viel Chaos in der türkischen Metropole. Die Behörden haben weit über 1000 Überschwemmungen registriert. Viele Bewohner mussten ihre Häuser verlassen. Mindestens 2 kamen ums Leben. Christian Buttgereit berichtet.
3: Ein 14-Jähriger erlitt einen Stromschlag, als er im Regen einen Park durchqueren wollte. In einem nördlichen Stadtteil von Istanbul starb eine 34-jährige Frau, nachdem sie vom Wasser mitgerissen und am Kopf verletzt wurde. Am Abend waren durch die heftigen Regenfälle Straßen zu reißenden Flüssen geworden. Zahlreiche Menschen wurden vom Wasser in Wohnungen oder Autos eingeschlossen und konnten nur mit Booten oder Radladern befreit werden. Auf Videos in sozialen Netzwerken ist zu sehen, wie Dutzende Fahrzeuge weggespült werden. Neben den Wassermassen blockierten 15 Erdrutsche den Verkehr. In weiten Teilen der 16 Millionen Einwohnerstadt fiel die Wasser- und Stromversorgung bis zum Morgen aus. Der Flughafen auf dem asiatischen Teil Istanbuls stellte vorübergehend den Betrieb ein. Der meteorologische Dienst spricht von Regenmengen von bis zu 200 Litern pro Quadratmeter. Weil außer weiterem Regen heute noch kräftige Windböen erwartet werden, rufen die Behörden dazu auf, die Häuser nur zu verlassen, wenn es unbedingt nötig ist und Kellerräume nicht zu betreten. Außerdem bleiben die Schulen geschlossen. Zweiräder dürfen bis auf weiteres nicht mehr am Straßenverkehr teilnehmen. Eine deutliche Entspannung der Wetterlage wird frühestens zum Wochenende erwartet.
1: Sie waren im Unterricht, als ihnen plötzlich das Dach der Schule entgegenkam und sie unter sich begrub. Es habe sich angefühlt, als breche der Himmel über ihr zusammen. So hat eine verletzte Frau das Unglück im Nordwesten Pakistans geschildert. Mindestens 28 Kinder und eine Lehrerin starben. Mehr als 50 Menschen kamen teils schwer verletzt ins Krankenhaus. Die Schule liegt in einem dicht besiedelten Wohnviertel mit engen Straßen, was die Rettungsarbeiten erschwert. Lena Bodewein berichtet.
4: Am Morgen war das Dach einer privat betriebenen Schule in Peshawar im Nordwesten Pakistans eingestürzt. Etwa 110 Kinder, alle nicht älter als 13 Jahre, waren zum Unterricht versammelt. Nach Berichten des benachbarten Krankenhauses waren die meisten der Opfer, die in die Notaufnahme gebracht wurden, schon bei Ankunft tot. Doch mehrere Dutzend Kinder sollen nach Auskünften der Einsatzkräfte gerettet worden sein. Nach wie vor werden Kinder und Lehrerinnen unter den Trümmern des Schulgebäudes vermutet. Handyvideos zeigen, wie Anwohner und Eltern verzweifelt versuchen, von Hand und mit Schüsseln den Schutt abzutragen. Die Rettungsarbeiten dauern an. Der Betreiber der Schule ist laut Polizeichef festgenommen worden. Das Gebäude soll bauliche Mängel aufgewiesen haben. In Pakistan stürzen immer wieder Gebäude ein. Sicherheitsmängel und minderwertiges Baumaterial sollen häufig die Gründe sein.
1: Viele Fußballfans schauen heute gespannt in die Schweiz. Dort sitzt der Weltverband FIFA zusammen. Auf der Tagesordnung stehen unter anderem die umstrittenen Pläne zur Vermarktung der Weltmeisterschaft. FIFA-Präsident Infantino trifft dabei zum ersten Mal direkt auf seine Gegner aus Europa. Diskutiert werden soll auch über den heftig kritisierten Friedenspreis, den Infantino im vergangenen Dezember an US-Präsident Trump verliehen hatte. Sandra Bieger verfolgt das Treffen in Zürich für uns.
5: Auf dem Gelände der FIFA-Zentrale in Zürich ist es heute außergewöhnlich ruhig. Neben den 37 Mitgliedern des FIFA-Rates sind vor allem Journalisten, Sicherheitsleute und Pressesprecher vor Ort. Nach Auskunft eines Sprechers des Weltfußballverbandes habe man es den Mitarbeiterinnen und Mitarbeitern freigestellt, ob sie heute zur Arbeit auf das Gelände kommen. Schließlich stehe die Cafeteria nicht zur Verfügung. Dort wurde für die Medien ein Pressezentrum eingerichtet. Es wird erwartet, dass die heutige Sitzung mehrere Stunden dauert. Unter anderem sollen auch Reformvorschläge der UEFA diskutiert werden. Die 37 Mitglieder des FIFA-Rates, darunter auch DFB-Präsident Bernd Neuendorf, haben sich bislang noch nicht geäußert. Sie wurden direkt in abgedunkelten schwarzen Luxusvans in die Tiefgarage der FIFA-Zentrale gefahren.
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7: Im Studio Dirk Filzmaier. In der bayerischen Wirtschaft wächst die Hoffnung, dass die konjunkturelle Talsohle durchschritten sein könnte. Die Stimmung in den Unternehmen hat sich im Herbst etwas aufgehellt. Von einem echten Aufschwung kann nach Einschätzung des Bayerischen Industrie- und Handelskammertages allerdings noch keine Rede sein. Denn viele Betriebe halten sich weiterhin mit Investitionen zurück. Und ohne neue Investitionen fehlt die Grundlage für einen dauerhaften Aufschwung. Jonas Breitner.
8: Die Geschäftslage der bayerischen Unternehmen hat sich etwas aufgehellt. Das ist ein Ergebnis aus der Konjunkturumfrage der Bayerischen Industrie- und Handelskammern, bei der 3200 Unternehmen befragt werden. Die Verbesserung hat zwei Hauptgründe. Erstens, die Nachfrage aus dem Ausland hat sich verbessert, insbesondere aus der EU, was bayerischen Unternehmen hilft. Zweitens, die Inlandsnachfrage steigt. Die wird jedoch von höheren Staatsausgaben gestützt. Von denen profitiert insbesondere die Rüstungsbranche. Die Staatsausgaben sind jedoch größtenteils schuldenfinanziert. Damit ist der Aufschwung nicht nachhaltig oder selbsttragend, so die bayerischen Industrie- und Handelskammern. Die Rechnung dafür müsse man später bezahlen. Insgesamt ist es also ein durchwachsenes Bild. Die Unternehmen bewerten ihre Lage weiterhin schlechter als im langjährigen Durchschnitt. Zwei Drittel, so viele wie nie zuvor, sehen als größtes Geschäftsrisiko die wirtschaftspolitischen Rahmenbedingungen, etwa hohe Energie- und Rohstoffpreise, schwache Inlandsnachfrage und hohe Arbeitskosten. Sie fordern weniger Bürokratie und verlässliche Rahmenbedingungen. Auch der Stellenabbau in der bayerischen Wirtschaft, insbesondere in der Industrie, wird nach Einschätzung der Industrie- und Handelskammern weitergehen, verlangsamt sich aber.
7: Werden Bankkunden Opfer eines Online-Betrugs, bei dem sich kriminelle Geld vom Konto des Kunden holen, dann muss erstmal die Bank für den Schaden aufkommen. Ein entsprechendes Urteil hat der Europäische Gerichtshof jetzt veröffentlicht. Erst später kann die Bank dann wiederum auf den Kunden zugehen und versuchen, sich das Geld dort wiederzuholen, muss dabei aber nachweisen, dass der Verbraucher absichtlich oder grob fahrlässig seine Daten nicht geschützt hat. Vor Gericht war ein Fall von Phishing gelandet. Antonetta Stefani.
9: Bei einem Online-Kauf bekam eine Polin einen Link zugeschickt. Alles sah aus wie von ihrer Bank sonst auch und sie gab ihre Zugangsdaten ein. Später stellte sich heraus, es handelte sich um einen Phishing-Link und Betrüger buchten umgerechnet knapp 700 Euro von ihrem Konto ab. Die Frau verlangte von ihrer Bank, dass die das Geld erstattet, denn sie hätte die Überweisung nicht autorisiert. Die Bank meinte aber, dass die Frau besser hätte aufpassen müssen. Es wäre grob fahrlässig gewesen, einfach ihre Zugangsdaten einzugeben. Deshalb müsse die Bank nicht zahlen. Der Europäische Gerichtshof sah das jetzt anders und stärkt damit die Verbraucherrechte. Das Gericht entschied heute, dass Banken in solchen Fällen erst einmal zahlen müssen. Wenn eine Überweisung von Kunden nicht autorisiert, sondern beispielsweise durch Betrug herbeigeführt wurde, muss die Bank den Betrag sofort erstatten. In einem zweiten Schritt kann die Bank versuchen, sich das Geld zurückzuholen. Dafür muss sie dann aber beweisen, dass der Kunde einen schweren Fehler gemacht hat.
7: Die Lufthansa geht davon aus, dass sich der Einstieg bei der portugiesischen Fluggesellschaft TAP schnell rechnen wird. Der Konzern sieht jährliche Synergien von bis zu 450 Millionen Euro und das möglicherweise schon ab dem ersten vollständigen Jahr als Teilhaber. Die Lufthansa übernimmt für gut 1 Milliarde Euro zunächst knapp 45% der Anteile und wird auch schon die operative Führung bei der TAP übernehmen. Besonders wichtig für die Lufthansa ist die starke Verbindung der Portugiesen nach Lateinamerika. Gemeinsam werde man hier auf einen Marktanteil von 20% kommen, so Konzernchef Spohr, und damit zu einem ernsthaften Wettbewerber für die British Airways Mutter IAG, die dank der spanischen Tochter Iberia auf diesen Routen stark ist.

0: 13.45 Uhr.
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0: Mit Yashi Mai.
2: EU-Gipfel beschäftigt sich mit Haushaltsplan. Die Staats- und Regierungschefs beraten in Brüssel, wofür die EU in den kommenden Jahren wie viel Geld ausgeben will. Eine Einigung über den Finanzrahmen von 2028 bis 2034 wird noch nicht erwartet. Bundeskanzler Merz sagte am Rande des Treffens, er erwarte sehr schwierige Verhandlungen. Bundestag beschließt Reform der Notfallversorgung. Kern des neuen Konzepts ist die Steuerung der Patienten durch eine telefonische oder persönliche Ersteinschätzung. Notaufnahmen und Rettungsdienste sollen damit entlastet werden. Das Gesetz mache das System der Notfallversorgung besser und schone die finanziellen Ressourcen, sagte Gesundheitsminister Linnemann. Israelische Firma soll manipulierte Werbeanzeigen ausgespielt haben. Wie aus einem Bericht des Citizen Lab der Universität Toronto hervorgeht, wurde damit heimlich eine Spionagesoftware auf Smartphones und Tablets installiert. Fast 200.000 unterschiedliche Webseiten und Apps sind demnach betroffen. Auch Anzeigen der Sprachlern-App Duolingo, der Dating-App Grindr und von Wetter Online. Linke, Grüne und SPD setzen Sondierungsgespräche in Berlin fort. Nach der Unterbrechung durch Grüne und SPD hatte Linken-Fraktionschef Ehrab zugesagt, die gemeinsame Erklärung gegen Antisemitismus auch in einen möglichen Koalitionsvertrag aufzunehmen. Mehlschwalbe ist der Vogel des Jahres 2027. Bei einer Online-Wahl stimmten über 45% für den Zugvogel, wie der Landesbund für Vogel- und Naturschutz bekannt gab. Laut LBV steht die Mehlschwalbe deutschlandweit als gefährdetste Art auf der roten Liste. Sie überwintert südlich der Sahara. Das Wetter in Bayern, örtlich trüb, sonst freundlich, bei 15 bis 20 Grad.
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0: Nicht immer haben Bahnhöfe den besten Ruf. Viele sind verwahrlost, haben kaum gastronomisches Angebot und liegen teils weit entfernt vom Stadtzentrum. Aber es gibt auch Gegenbeispiele, wie den Bahnhof Ansbach in Mittelfranken. Der wurde aufwendig umgebaut und jetzt zum Bahnhof des Jahres gekürt. Asia Abdullahat hat sich angeschaut, womit der Bahnhof das verdient hat.
3: Atmosphärische Leuchten, geschwungene Holzbänke und ein frisches Türkis an Boden und Wänden. So beschreibt die neunköpfige Jury die Eingangshalle des Ansbacher Bahnhofs. Von außen wirkt der Bau aus der Nachkriegszeit eher schlicht, im Inneren überrascht er mit einer lichtdurchfluteten Wartehalle und stilvollen Details. Die Auszeichnung als Bahnhof des Jahres von der Allianz pro Schiene ist verdient, findet jedenfalls der Oberbürgermeister Thomas Deffner. Mit der Ehrung geht der Titel bereits zum 8. Mal nach Bayern.
4: Ja, das ist natürlich klasse. Da freuen wir uns sehr hier in der Stadt Ansbach. Wir haben ein schönes Bahnhofsgebäude. Wir haben zum Beispiel die Radabstellanlagen erneuert und vor allen Dingen auch wesentlich mehr Stellplätze geschaffen.
3: Eine 500.000 Euro hat die Stadt für die neue überdachte Radabstellanlage ausgegeben. Von Pendlern wird sie gut angenommen. Auch das kam bei den Juroren an. Denn bei der Auszeichnung zählt nicht nur die Optik, sondern vor allem auch, wie die Reisenden den Bahnhof finden.
5: Vor allem finde ich gut, dass es jetzt einen Aufzug gibt. Weil wenn man mit dem schweren Koffer unterwegs ist, das war neulich der Fall, ist es ganz praktisch.
6: Mehr Grün und wie überall weniger Müll.
7: Ich finde, es gibt schönere Bahnhöfe. Ne? Also mir gefällt der Leipziger am besten von allen.
8: Was soll ich sagen? Passt schon, glaube ich, alles soweit.
3: Ein fränkisches Bastjo. Das kann man doch als Lob verbuchen. Die Jury hebt besonders die Bahnhofsbegrünung hervor und die moderne Toilette auf dem Vorplatz. Natürlich alles barrierefrei, erklärt der Oberbürgermeister.
4: Das waren ganz schöne Investitionen. Die Toilettenanlage, die hat über 300.000 Euro gekostet. Die ist aber auch eine Hightech-Toilette, die sich nach jedem zweiten Besuch selbstständig reinigt und, wie man es auch machen muss heute für die Zukunft.
3: Ganz fertig ist der Bahnhof damit aber noch nicht. Für die Zukunft gibt es von der Jury auch Verbesserungsvorschläge. Die Unterführung wirke etwas nüchtern und steril. Außerdem wäre ein flächendeckendes WLAN wünschenswert, damit Reisende die Wartezeit noch angenehmer verbringen können.
4: Wenn das der Wunsch ist, geben wir es gerne an die Bahnhofsmanagerin in Nürnberg weiter. Wir haben einen sehr guten Austausch und sind sehr froh, dass wir hier den guten Kontakt nach Nürnberg haben. Und ich denke, da findet man vielleicht ein offenes Ohr.
3: Ob bald auch kostenloses WLAN dazukommt, bleibt offen. Die Auszeichnung zeigt aber, der Ansbacher Bahnhof hat schon einiges zu bieten und Potenzial, um für Reisende noch attraktiver zu werden.
0: Asia Abdullahat hat sich mit dem Bahnhof Ansbach beschäftigt und der Frage, was ihn zum Bahnhof des Jahres macht.
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0: Seit der Rückkehr von US-

0: US-Präsident Trump ins Weiße Haus versucht seine Regierung, die Rechte von Transmenschen einzuschränken. Also Personen, deren Geschlechtsidentität nicht oder nicht vollständig mit dem Geschlecht übereinstimmt, das sie qua Geburt haben. Zuletzt wurden beispielsweise Zuzahlungen für ihre Behandlung gestoppt. Wie die Community mit diesen Einschränkungen umgeht, hat sich Mark Feuser genauer angesehen.
1: Eine Bühne für Transmenschen mitten in Chicago. Es gibt Infostände, Tanz, Gesang und Reden beim Transilience Festival. Neil ist 30 und tanzt noch in Arbeitskleidung beim Festival. Ein blauer Kittel, eine blaue Hose und ein Namensschild. Er ist Krankenpfleger in einem staatlichen Krankenhaus. Ich bin mir nicht sicher, ob meine Medikamente nächstes Jahr noch von meiner Krankenversicherung übernommen werden, wegen neuer Gesetze. Ich darf auch keine Pronomen mehr in meine E-Mails schreiben. Ich darf nicht mehr über das Thema Transsein reden mit meinen Patientinnen und Patienten. Transmenschen stehen schon länger im Fokus der US-Politik. Zuletzt gab es beispielsweise Diskussionen darum, wenn Sportlerinnen und Sportler eine Transition machen. Auch im laufenden Wahlkampf zu den Zwischenwahlen spielen Transmenschen eine große Rolle. Wieder einmal, denn das Thema emotionalisiert. Vor allem bei den Republikanern. Im umkämpften Bundesstaat Ohio macht Präsident Trump Wahlkampf für die Republikaner. Hier lässt sich beobachten, wie die extrem kleine Minderheit der Transmenschen zum innenpolitischen Feindbild aufgebaut wird, um die eigene konservative Basis zu mobilisieren. Trump greift dort auf der Bühne das Trans-Thema mehrere Male auf und sagt zum Beispiel über den demokratischen Kandidaten:
2: Sherrod Brown, he wants to see men playing in women's sports.
1: Dieser wolle Männern erlauben, im Frauensport anzutreten.
2: He wants to see the transgender mutilization of your children.
1: Und Kinder Transgender verstümmeln. Das kommt gut an bei der Basis.
3: Das sollte doch gar keine Diskussion sein. Körper werden verstümmelt. Warum nennen wir das Operationen, wenn es nur Körper zerstört? Ich bin wirklich froh, dass Trump das angesprochen hat.
1: Sagt die 20-jährige Monica nach Trumps Rede. Aber nicht nur im Wahlkampf, sondern auch in den Ministerien der US-Regierung sind Transmenschen im Fokus. Seit dieser Woche gilt eine neue Regel für minderjährige Transpersonen. Auf Anweisung des US-Gesundheitsministeriums dürfen die staatlichen Krankenversicherungen Medicaid und CHIP bestimmte Leistungen für Transjugendliche nicht mehr über Bundesmittel finanzieren. Darunter fallen zum Beispiel Kosten für Hormontherapien oder geschlechtsangleichende Operationen. US-Gesundheitsminister Kennedy argumentiert, etwas Göttliches müsse man besonders bei Kindern beschützen. Das Trevor Project ist das weltweit größte queere Netzwerk. Es hat eine Studie zur mentalen Gesundheit von queeren Jugendlichen gemacht. Dabei hat das Trevor Project herausgefunden, es gibt einen Zusammenhang zwischen einem Zugang zu medizinischer Versorgung und niedrigeren Depressionsraten sowie einem geringeren Suizidrisiko bei jungen Transgender- und nicht-binären Menschen, also jenen, die sich keinem Geschlecht zugehörig fühlen. Der Sender NPR berichtet, die Zahl der Anrufe bei queeren Beratungsstellen wie dem Trevor Project seien seit Trumps Wiederwahl 2025 sprunghaft angestiegen. Einige demokratisch regierte Bundesstaaten haben Gesetze verabschiedet, die den Zugang zu Behandlung für Transmenschen weiter ermöglichen und Ärztinnen und Ärzte vor rechtlichen Konsequenzen schützen. Andere Staaten wie Tennessee oder Texas haben dagegen noch schärfere Gesetze, die den Zugang zu medizinischer Behandlung für Transpersonen einschränken. Und im US-Militär treibt Verteidigungsminister Hegseth ein weitreichendes Dienstverbot für Transsoldaten voran.
0: Der Druck auf Transmenschen in den USA wächst. Das war ein Beitrag von Mark Feuser.
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5: Mit Patricia Gabor. Rivalisierende Fangruppen, die werden ja gerne mal kreativ, wenn es darum geht, sich miteinander anzulegen. Einige Fans von 1860 München sind dabei zu weit gegangen, findet der FC Bayern. Bei der Meisterfeier im Mai hatten Löwenanhänger ein Schmähbanner auf den Marienplatz geschmuggelt und es den ahnungslosen Bayern-Fans untergeschoben. So hat es den Eindruck gemacht, dass sich die Bayern-Fans selber beleidigen. Dieses Banner hat jetzt eine eigene Kripo-Akte und die Polizei hat die Wohnung eines Löwenfans durchsucht. Justus Flöter.
6: Wohnungsdurchsuchung und beschlagnahmte Beweismittel. Gestern Abend wurde bekannt, dass der FC Bayern Strafanzeige gestellt hat und es eine Hausdurchsuchung bei einem 1860-Fan gab. Hintergrund ist ein riesiges Schmähbanner, was 1860-Fans bei der Meisterfeier des FC Bayern im Mai auf den Marienplatz geschmuggelt hatten. Nach der Fanaktion, bei der der FC Bayern verhöhnt und beleidigt wurde, beschäftigt der Fall jetzt nicht nur die Fußballfans, sondern auch die Münchner Staatsanwaltschaft und die Kriminalpolizei. Unmittelbar nach dem Vorfall hatte Bayern-Präsident Herbert Hainer noch gelassen reagiert. nun doch die Strafanzeige. Besondere Brisanz birgt das Timing des Bekanntwerdens der Anzeige und der Hausdurchsuchung bei dem Fan der Münchner Löwen. Bei ihm wurden Computer und elektronische Geräte von Kripo-Beamten sichergestellt. Mit dem kleinen Derby in der Regionalliga am Sonntag zwischen 1860 und Bayern 2 bereitet sich die Polizei verstärkt auf ein Hochrisikospiel vor.
5: Ja, und sportlich geht's gerade bei den großen Bayern auch ziemlich rund im negativen Sinne. Erst das 2:2 in Augsburg, jetzt das 3:3 in der Champions League gegen Star Wanger. Was los ist im Moment bei dem Rekordmeister, das schätzt Taufik Khalil ein.
7: Total unkonzentriert. Am Anfang jedes Mal diese Tore. Gut, Manuel Neuer, dieser Fehler, den muss man dem Neuer definitiv zu 100% geben gegen Augsburg. Aber jetzt da, jeder hat gewusst, was Stavanger macht. Jeder hat den Trippic 5-mal auf Videos gesehen. Sogar ich hätte es der Mannschaft sagen können. Ich habe mir ein paar Videos angeguckt. Immer gleiche Trippic. Dann ist einer von diesen 3 Meter großen Wikingern da vorne und köpft den Ball halt ins Tor. Das hat scheinbar jeder gewusst im Stadion. Nur eben die Bayern-Spieler nicht. Oder sie haben es verdrängt. Oder sie sind ein bisschen zu sorglos. Oder sie ruhen sich so ein bisschen auf ihrem Nimbus aus. So groß zu sein, letztes Jahr Zweiter in der Champions League. Da kommt vielleicht im Moment zu vieles zusammen. Joshua Kimmich sagt, wir sind noch nicht so weit, wie wir eigentlich sein müssten. Jetzt noch nicht. Und er hat das schon, so hat er gesagt, vor ein paar Wochen gesagt. Das ist im Moment so ein bisschen das Problem. Die Bosse reden auch verhältnismäßig viel Klartext im Moment beim FC Bayern. Im Moment habe ich so ein bisschen das Gefühl, es stimmt nicht so richtig ganz im Moment bei den Bayern.
5: Mal sehen, wie es weitergeht. Am Samstag treffen die Bayern dann zu Hause auf Leipzig. Olympia 2028 in Los Angeles. Mehr als 600 Tage sind es noch bis dahin. Klingt ewig weit weg. Ist es aber für viele Sportlerinnen und Sportler gar nicht mehr. Zum Beispiel für die Bahnradprofis. Die können ab jetzt schon Punkte sammeln für die Olympia-Qualifikation. Und zwar während der WM. Die läuft im Moment in Shanghai. Holger Gersker beobachtet die Rennen für uns. Und Holger, Silber für Maximilian Dörnbach. Das ist so eine Geschichte, da wird doch das Reporterherz ein bisschen weich, oder?
8: Ja, definitiv. Das ist der größte Erfolg in der Karriere des Heiligabend, seinen 31. Geburtstag feiernden Sprinters. Der war zweimal Europameisterschaftszweiter, aber war noch nie in einem WM-Finale. Und dann unter den 6 Top-Sprintern direkt mal der 2. Platz. Und das hinter dem Rekordweltmeister, hinter Harry Lavreisen aus den Niederlanden. Der feierte hier seinen 22. WM-Titel. Also hinter ihm Zweiter zu werden, ist definitiv ein richtig gutes Resultat. Das ist auch eine olympische Disziplin. Also mit Blick auf Los Angeles sicherlich ein Mutmacher. Da kann man dann auch mit 32 Jahren durchaus noch Leistungen zeigen. Es muss nicht die einzige deutsche Medaille an diesem zweiten Finaltag bleiben, denn es wird in etwa 5 Minuten noch ein weiteres Finale mit deutscher Beteiligung geben, allerdings nur ein sogenanntes kleines Finale, einen Bronzelauf für den Bahnvierer der Frauen, denn der hat vor knapp 2 Stunden das Halbfinale wieder einmal gegen Italien verloren, wie schon im EM-Finale, voriges Jahr im WM-Finale und wieder war es super knapp, fehlte nicht mal eine Sekunde zum Einzug ins große Finale. Nun treffen sie im kleinen Finale auf das Team aus den Niederlanden und dieses Quartett der Olympiasieger von 2021 ist favorisiert.
5: Einschätzungen von Holger Gersker. Vielen Dank dafür.
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0: A3 Nürnberg Richtung Passau, zwischen Metten und Hengersberg, 6 Kilometer stockender Verkehr. A8 München Salzburg, zwischen Bad Aibling und Rohrdorf, 7 Kilometer Stau und stockender Verkehr. A8 Salzburg Richtung München, zwischen Fraßdorf und Rosenheim, 5 Kilometer Stau. Dann die A9 München Richtung Nürnberg, zwischen Lenting und Denkendorf steht ein brennendes Fahrzeug. Es gibt Sichtbehinderungen durch Rauch, bitte halten Sie eine Rettungsgasse offen. Dann die A94 München Passau. Zwischen Paarstetten und Dorfen 6 Kilometer Stau und stockender Verkehr. Die B303 Kronach-Hof ist in beiden Richtungen zwischen Sichenangerstraße und Erlabrück nach einem Unfall gesperrt. Wenn Sie sich dort auskennen, umfahren Sie bitte weiträumig. Das Wetter in Bayern. Heute Nachmittag scheint oft die Sonne. Hier und da gibt es noch ein paar Wolken. Die Temperaturen 14 bis 21 Grad. In der Nacht ist es in den Niederungen oft wieder neblig. An den Alpen und in höheren Lagen meistens klar oder nur leicht bewölkt bei 8 bis 0 Grad. Morgen nach Frühnebel dann wieder Sonnenschein mit einigen Schleierwolken. Es ist 14 Uhr.
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0: womöglich bald in die EU zurückkehrt. Darum geht's gleich im Tagesschau-Podcast 11KM. Wie viel Geld bekommen die europäischen Landwirte? Wie viel geht in die Verteidigung? Wie viel in künstliche Intelligenz? Die Staats- und Regierungschefs der EU verhandeln seit heute über den nächsten Haushalt der Gemeinschaft. Auf 7 Jahre ist er angelegt und es geht um bis zu 2 Billionen Euro. Während die EU-Kommission den Etat aufstocken will, bremsen einige Mitgliedsländer, auch Deutschland, größter Nettozahler. Aus Brüssel Katrin Schmidt.
1: Wir sind in sehr, sehr schwierigen Verhandlungen über die Zukunft der Finanzen der Europäischen Union, so Bundeskanzler Merz zum Auftakt in Brüssel. Auf dem Tisch liegt ein Entwurf über den Haushalt der EU für die Jahre 2028 bis 2034. Nachdem die EU-Kommission dafür 2 Billionen Euro veranschlagt hat, hat die irische Ratspräsidentschaft den Entwurf schon auf rund 1,8 Billionen zusammengestrichen. Aus Sicht von Merz aber noch weit von einer möglichen Einigung entfernt. Kein Mitgliedsland könne es sich leisten, Beiträge in diesem Umfang zu zahlen, so der Bundeskanzler. Für Deutschland entsprechen die Beiträge zum EU-Budget aktuell jährlich etwa 1,2 bis 1,4% des Bundesetats.
0: Die Reform der Notfallversorgung ist beschlossene Sache. Nur der Bundesrat muss noch zustimmen. Damit soll, was bisher nebeneinander läuft, Notaufnahmen der Krankenhäuser, ärztliche Bereitschaftspraxen und Rettungsdienste, in Zukunft besser vernetzt werden. Dass Patientinnen und Patienten eine Zuzahlung leisten müssen, wird allerdings kritisch gesehen. Und auch, dass das Gesetz eine standardisierte Notrufabfrage vorsieht, aber nicht sagt, was sie leisten muss. Birte Sönnigsen berichtet, warum die Reform nötig ist und was genau sich ändern soll.
2: Durch die Reform sollen die Notaufnahmen und der Rettungsdienst entlastet werden. Denn längst nicht jeder, der in der Notaufnahme landet, gehört dort auch hin. Fachleute gehen davon aus, dass ungefähr ein Drittel der Patienten auch in einer normalen Sprechstunde oder der Notfallpraxis gut versorgt werden könnte. In Zukunft sollen Patientinnen und Patienten deshalb besser sortiert werden. Vor Ort im Krankenhaus und auch am Telefon. Wer in die Notaufnahme geht, muss sich an einem zentralen Tresen anmelden. Dort wird geguckt, ob jemand in die Notaufnahme gehört oder beim Bereitschaftsdienst der Kassenärzte besser aufgehoben ist.
0: Die Bundesregierung will die Steuern auf Tabak deutlich erhöhen. 2030 könnte eine Zigarettenpackung dann fast 12 Euro kosten. Kurz vor Mitternacht will der Bundestag die Erhöhung auf den Weg bringen. Aus Sicht von Lungenfachärzten ein wichtiger Baustein zur Krebsprävention. Aber sie sagen auch, höhere Steuern müssen mit Aufklärung, Jugendschutz und gut zugänglicher Tabakentwöhnung verbunden werden. Ilias Sanner berichtet.
3: Bereits ab dem kommenden Jahr soll die Steuer auf Tabakprodukte schrittweise ansteigen. Eine Schachtel Zigaretten könnte 2027 im Schnitt rund 9 Euro, bis 2030 fast 12 Euro kosten. Mit der höheren Tabaksteuer will die Bundesregierung den Bundeshaushalt aufstocken. Zudem sollen mehr Menschen vom Rauchen abgehalten werden. Schon im Juli hatte sich die Bundesregierung auf höhere Tabaksteuern geeinigt. Innerhalb der Union gab es zunächst aber Widerstand. Inzwischen haben Union und SPD die Pläne noch einmal nachgeschärft. Die Tabakindustrie sieht die höheren Steuern kritisch und warnt davor, dass von hohen Preisen hauptsächlich der Schwarzmarkt profitiert.
0: Normalerweise wird das West-Nil-Virus durch Stechmücken auf Vögel übertragen, manchmal aber auch auf den Menschen. Bisher gab es vor allem im Osten Deutschlands lokale Infektionen. Nun meldet Baden-Württemberg 2 Fälle. Die infizierten Mücken waren offenbar im Raum Stuttgart und Karlsruhe unterwegs, berichtet Stefan Tröndle.
4: Von dort stammen auch die beiden Patienten. Wie es ihnen geht, weiß man nicht, auch nicht, ob beide miteinander zu tun haben. Es handelt sich um sogenannte autochthone Fälle, das heißt, die Infizierten wurden hier von Mücken gestochen und nicht bei einer Ferienreise. In Deutschland gab es bisher rund 100 Fälle in insgesamt 10 Bundesländern, vor allem im Osten. Die tatsächliche Zahl dürfte aber höher liegen, weil viele Infektionen nicht diagnostiziert werden. Einen ersten Todesfall gab es 2020. Schwere Erkrankungen mit Hirnhautentzündungen sind allerdings sehr selten.
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6: Andy Burnham hat sich als Soft Socialist einen Namen gemacht, und zwar in seiner Rolle als Bürgermeister von Manchester. Jetzt führt Burnham als britischer Premier die Labour-Partei zum Umfragehoch. Und Großbritannien vielleicht sogar wieder in die Europäische Union? Franziska Hoppen berichtet als ARD-Korrespondentin aus London. Sie hat sich Burnhams Politikstil in den vergangenen Wochen genau angeschaut. Kann er den Herausforderungen, vor denen Großbritannien aktuell steht, gerecht werden? Und worauf genau zielt seine Kritik am Brexit ab? Ihr hört 11KM, der Tagesschau-Podcast. Ein Thema in aller Tiefe. Mein Name ist Nadja Mitzkal.

0: Danke.
1: Hallo Franziska, schön, dass du da bist.
2: Hallo.
3: Hallo Nadja.
4: I am acutely conscious that I am the seventh Prime Minister since 2016.
1: Franziska, es gibt eine Zahl, die ich wirklich krass finde mit Blick auf Großbritannien, nämlich, dass wir seit dem Brexit-Referendum, also seit 10 Jahren, 7 Premiers hatten.
4: I will put the care of people at the heart of everything I do.
1: Und jetzt ist seit Juli Andy Burnham im Amt von der Labour-Partei. Wer ist dieser Mann, der da seit knapp 3 Monaten regiert?
2: Andy Burnham ist in manchen Punkten so ein bisschen das Gegenteil von seinem Vorgänger Keir Starmer. In einem ganz wichtigen, er strahlt wieder Hoffnung aus. Also Starmer haben ja viele Briten vorgeworfen, der sei zu nüchtern. So ein Londoner Experte im Anzug. Der habe keine Erzählung für das Land. Zu weit weg von den Problemen der Leute. Und Burnham, der vorher Bürgermeister von Greater Manchester war, der kommt eher rüber wie so ein Kumpeltyp im T-Shirt. Nahbar. Der schnackt frei von der Leber weg. Und der wird deshalb nicht so sehr mit dem Establishment in Anführungszeichen assoziiert, sondern bei ihm haben die Leute eher das Gefühl, das ist einer von uns. Und politisch ist er auch ein bisschen weiter links zu verorten als Starmer. Also der steht zum Beispiel für mehr öffentliche Kontrolle über Wasser, Energie, um so Kosten zu senken. Und damit scheint er jetzt interessanterweise nach den jüngsten Umfragen auch die linken Wähler anzusprechen, die Starmer abhanden gekommen waren und die sich jetzt wieder zu Labour hin orientieren. Also die Partei erlebt gerade auch einen Umfrageaufschwung. Und das ist jemand, der traut sich auch an die Hot Potatoes ran, an die unbequemen Themen wie zum Beispiel den Brexit.
1: Ja, was sind denn die Herausforderungen, vor denen er da politisch gerade steht?
2: Das ist ein ganzes Brett. Also da ist einmal natürlich die politische Großwetterlage. Der Iran-Krieg treibt auch hier die Energiepreise hoch. Die transatlantischen Beziehungen mit Trump im Weißen Haus, die sind ungewiss. Man will die Ukraine weiter unterstützen, aber das kostet. Und hier zu Hause ist es so, dass viele Briten das Gefühl haben, zu stagnieren. Der Alltag ist schwierig. Also Wohnen, wahnsinnig teuer. Miete, Kredite verschlingen Großteil des Einkommens. Dazu kommen höhere Preise für Strom, Gas, Wasser, Lebensmittel. Es gibt abgehängte Regionen, zum Beispiel so ehemalige Industriegebiete im Norden. Da schwächelt der Arbeitsmarkt. Da hört man dann von den Briten im Interview schon mal, soll ich den Wocheneinkauf machen oder die Heizung an? Abends gibt es nur Butterbrote, weil der Strom für den Herd zu teuer ist. Dann kommt dazu, dass man hier sehr ungern krank wird, weil der staatliche Gesundheitsdienst NHS am Limit ist. Man muss also je nachdem, was man hat, wirklich lange auf Termine warten. Ich habe jetzt 1,5 Jahre auf einen Termin beim Gynäkologen gewartet.
1: Wow.
2: Manche Krankenhäuser sind so marode, also da regnet es buchstäblich durch die Decke. Es gibt nicht selten so wenig Betten, dass die Menschen im Flur behandelt werden müssen. Wir waren hier im Februar auf einer Demo für bessere Bedingungen im NHS. Da hat uns eine Frau, Claire, erzählt, dass ihr Vater eben auch im Flur liegt. Und wenn sie sich nicht um den kümmert, dann macht das keiner.
5: The fact that the staff aren't available to feed him, the staff aren't available to wash him properly, I have to go in and brush his teeth. If I don't go in and feed him, he doesn't get fed, because there isn't the staff available to do that. People are dying because of this.
2: Also sie sagt, sie muss den Papa waschen, sie muss ihm die Zähne putzen, sonst macht das keiner und die Leute würden so sterben. Und also das ist noch nicht das Ende der Fahnenstange. Wir haben in vielen Teilen eine kaputte Infrastruktur. Es gehen jeden Tag etwa 3 Milliarden Liter Wasser verloren, einfach weil die Leitungen marode sind. Straßen, Brücken, Eisenbahnstrecken sind marode. Also das ist ein Berg an Baustellen, den Burnham da geerbt hat. Und was das Fass dann aus Sicht vieler Briten noch zum Überlaufen bringt, das ist die Migration. Bei vielen herrscht das Gefühl, Großbritannien habe dafür jetzt nicht auch noch Ressourcen. Wir hatten hier vor ein paar Wochen den Fall, dass ein Flüchtlingsboot mit mehr als 100 Geflüchteten in Portsmouth angekommen ist. Es war früher eher so, dass diese Boote einen kurzmöglichsten Weg gesucht haben und auch schon früh abgefangen worden sind, um die Menschen eben an Land und in Sicherheit zu bringen. Aber die Überfahrten werden immer länger, immer prekärer, um eben auch genau dieser Kontrolle zu entkommen. Und als die Menschen das dort mitbekommen haben, hat es heftige Proteste gegeben, die auch angespornt worden sind von Rechten. Wir sehen gerade, dass die Radikalrechte sich im Vereinigten Königreich viel besser vernetzt und auch gezielt solche Situationen für sich nutzt.

0: Man hat versucht, die Busse aufzuhalten, mit denen die Menschen dann ins Zentrum gebracht werden sollten, wo sie dann eben registriert werden. Und auch daraufhin hat es in anderen Städten Proteste vor diesen Geschäftsstellen der Rettungsschwimmer gegeben. Also das waren heftige Szenen.
1: Und das sind ja die Themen, also Migration, hast du gesagt, ne? Die hohen Lebenshaltungskosten, die marode Infrastruktur, das kaputte Gesundheitssystem. Diese Themen hat jetzt Annie Burnham auf dem Tisch. Große Probleme. Probleme, an denen auch schon viele seiner Vorgänger gescheitert sind, muss man ja sagen. Was kann er jetzt eigentlich tun, damit er nicht das gleiche Schicksal hat, was zuletzt Keir Starmer hatte?
0: Also Burnham ist ja kein Unbekannter, der bringt schon Erfahrung mit. Der war knapp 16 Jahre Abgeordneter im Londoner Parlament. Er war unter anderem Gesundheitsminister. Und er hat sich seinen Namen aber so richtig gemacht als Bürgermeister von Greater Manchester. Er hat da diesen Spitznamen bekommen, King of the North, König des Nordens. Denn er hat sich für Manchester gegenüber London sehr eingesetzt, als zum Beispiel es um strengere Corona-Maßnahmen ging. Da hatte er keine Angst, zum Gegenspieler der Londoner Regierung zu werden. Und er hat die Themen des Nordens, niedrigere Löhne, Verlust von Industriearbeitsplätzen, schlechtere öffentliche Dienstleistungen zum Kern seiner Politik gemacht. Also er grenzt sich ab, er gehört in den Augen mancher nicht zu diesen Ete-Petete-Eliten Westminster und auch nicht so zur Labour-Führung wie Starmer. Und er spricht mit seinem Manchesterism auch eher Wähler an, die sagen, der Alltag ist für mich zu komplex geworden. Manchesterism nämlich kann man ganz gut am ÖPNV dort erklären, den Burnham umgekrempelt hat. Wenn wir uns das Busnetz da vorstellen, das wird heute von privaten Auftragnehmern betrieben, aber Fahrpläne, Routentarife werden vom Bürgermeister kontrolliert. Also Busse sind nicht verstaatlicht, aber die öffentliche Hand steuert eben ein für die Bürger einheitliches System. Lange Rede, kurzer Sinn. Burnham kritisiert eine britische Wirtschaft, die also nach Jahrzehnten von Privatisierung und Deregulierung ineffizient und teuer geworden ist. Seine These ist, dass der Staat mit mehr Kontrolle mehr für weniger Geld leisten kann. Und das scheint anzukommen bei den Leuten, diese nahbare Art scheint anzukommen bei den Leuten. Der spricht eine Sprache, die die Leute verstehen, und damit macht er, glaube ich, schon viel richtig.
1: Bevor wir jetzt richtig tief reingehen, nimm uns mal mit und drösel uns doch mal ein bisschen das britische Parteiensystem auf. Wer sind da so die relevantesten Player und wo lassen die sich verorten?
0: Also es war im letzten Jahrhundert eigentlich immer so, dass zwei große Parteien an der Macht waren. Entweder die sozialdemokratische Labour-Partei, deren Premier Andy Burnham ist, oder die konservativen Tories, die gerade die größte Oppositionspartei darstellen. Zuletzt ist die Parteienlandschaft aber immer weiter fragmentiert. Und wir haben gesehen, dass viele Briten jüngeren Parteien oder kleineren Parteien ihre Stimmen geben. Allen voran war Reform UK die Partei, die die Umfragen angeführt hat, ungefähr ein Jahr lang, nachdem jetzt Keir Starmer Premier wurde. Also die Rechtspopulisten, eine Rechtsaußenpartei, angeführt vom Chef-Brexiteer Nigel Farage. Aber gerade junge Wählerinnen und Wähler haben zum Beispiel auch viel die Grünen unterstützt. Und es gibt natürlich die Liberaldemokraten, auch eine wichtige Oppositionspartei. Aber die beiden großen, das sind Labour und die Conservatives.
1: Und wie ist er eigentlich in diese Position gekommen? Also wie ist er vom Bürgermeister jetzt zum Premierminister geworden?
0: Er musste sich erstmal wieder einen Parlamentssitz holen und er ist dafür angetreten im Wahlkreis Makerfield. Da stand eine Nachwahl an und das ist eigentlich ein Wahlkreis, wo viele Wählerinnen und Wähler Reform UK unterstützen. Und er hat diesen Wahlkreis trotzdem gewinnen können, hatte somit den Parlamentssitz inne und auch viel Unterstützung innerhalb der Partei, die wirklich genug hatte von Keir Starmer und ihn da als einzige echte Alternative gesehen hat. Und da hat man aber im Wahlkampf schon gemerkt, dass er vielleicht auch ein Stratege ist, weil er ein Thema, zu dem er dann auch mal von den Journalisten gefragt worden ist, eher schmallippig diskutiert hat. Und das war tatsächlich der Brexit, seine Haltung dazu, seine Haltung zum möglichen Wiedereintritt. Da hat er sich eher zurückgehalten, das auch vorsichtiger formuliert, weil er gegenüber den Wählerinnen und Wählern dort eher klar machen wollte, ich setze mich für eure Belange ein, für die Themen, die jetzt erstmal euch dringend und auch unser Land so in sich betreffen. und wollte da jetzt nicht die große Politik oder auch die kontroversen Themen wieder aufmachen.
1: Und wie steht Labour unter Andy Burnham aktuell da?
0: Labour hat seit langem, langem mit dem Antritt von Burnham wieder einen Umfrageaufschwung erlebt, hat sogar Reform UK überholt, die streckenweise auf den dritten Platz runtergedrückt. Und das hängt sicherlich einmal mit einer gewissen Euphorie über einen neuen, auch engagierten Premier zusammen, der von Tag 1 an auch die Ärmel hochgekrempelt hat. Aber sicherlich auch mit den Spendenskandalen, die Reform UK und deren Chef Nigel Farage gerade erleben. Aber das wurde hier beschrieben als der Burnham Bounce. Und das war schon sehr auffällig, dass Labour nach einer so langen Zeit in den Umfragen wieder so gut dasteht.
1: Und wie genau steht er denn jetzt zum Brexit? Er positioniert sich ja mittlerweile klarer, grenzt sich auch da von Starmer ab.
0: Genau. Also beide haben erkannt, würde ich sagen, dass eben Trump im Weißen Haus nicht mehr der verlässlichste Partner ist, dass Großbritannien Gutes tut, sich eher mit den Europäern zusammenzutun, gerade auch vor dem Hintergrund der Bedrohung durch Russland und der Notwendigkeit, da verteidigungstechnisch, sicherheitspolitisch eng zusammenzuarbeiten. Der Unterschied ist, dass Starmer sich zwar wieder annähern, aber insgesamt nur die Folgen des Brexits abmildern und keine Leave-Wähler verprellen wollte. Und Burnham fährt dann deutlich offeneren Kurs. Er hat zum Beispiel Ende September im BBC-Radio Folgendes gesagt.
2: We could stay as we are. That's definitely an option. If people think this is the right place to stay. We could look at what George Osborne has said about a customs union. We could look at what the Liberal Democrats said at their conference about single market. Or we could go all the way. So there are clearly options that need to be considered.
0: Also er sagt, entweder man lässt alles, wie es ist. Oder man guckt sich die Zollunion an oder den Binnenmarkt oder sogar den Wiedereintritt. Und da haben dann alle aufgehorcht, weil das eben noch kein Premier so vorgeschlagen hat. Mhm. Aber Burnham hat jetzt auch Anfang der Woche nochmal im Parlament festgezurrt, wie er das eigentlich meinte. Nämlich so, dass beim nächsten EU-UK-Gipfel Ende November erstmal Handel und Zusammenarbeit vereinfacht werden sollen. Also da soll es um mehrere Punkte gehen, Lebensmittel, Jugendaustausch, Einwanderung. Das soll alles helfen, die Wirtschaft um Milliarden zu entlasten. Und danach solle man einen Dialog starten, wo die Reise dann langfristig hingehen soll. Also er lässt sich da noch einiges offen. Man hat aber das Gefühl, dass er schon so die Hintergrundmusik ein bisschen vorbereitet. Und jetzt am Wochenende hat er sich in einem sehr bekannten Podcast, kennt man vielleicht auch in Deutschland, The Rest is Politics, zu der Einmischung Russlands als erster Premier öffentlich geäußert und die eingeräumt.
3: I don't think we knew back then the extent to which there was state-sponsored interference in the British democratic process. But I asked the question coming into Downing Street, well, was there interference in the 2016 referendum from Russia? And I've had the clear answer that yes, there was.
0: Also er sagt, ich glaube nicht, dass wir damals wussten, welches Ausmaß staatlich finanzierte Einflussnahme in den britischen demokratischen Prozess hatte. Aber er hätte, als er in die Downing Street gekommen ist, diese Frage mal weitergegeben und die Antwort bekommen, ja, also im Referendum 2016 habe es Einflussnahme durch Russland gegeben. Also er hätte die klare Antwort bekommen, ja, gab es.
1: Okay, das heißt, er setzt da den Ton und auch einen anderen Ton mit Blick auf den Brexit. Wie kommt das denn bei den Britinnen und Briten an oder wie stehen die aktuell zum Thema Brexit?
0: Eine Mehrheit der Briten bereut heute den Brexit. Es gibt jetzt eine YouGov-Umfrage vom 8. Oktober und danach würden 52% der Befragten für einen Wiedereintritt sogar in die EU stimmen. Sogar 22% derer, die 2016 den Austritt richtig fanden. Das sind aber vor allem Wähler von Labour, den Grünen, den Liberaldemokraten. Das sind junge Wählerinnen und Wähler. Während die der rechten Parteien, der Conservatives und Reform, die weiterhin mehrheitlich dafür stimmen würden, draußen zu bleiben. Und deshalb bleibt der Brexit weiterhin ein ziemlich wunder Punkt und schwierig, weil eben nicht eine riesige Mehrheit für so einen Wiedereintritt wäre, sondern nur eine knappe und diese tiefen Risse auch immer noch durch die Gesellschaft gehen.
1: Ja, das zeigt sich ja auch daran, dass diese Aussage von Burnham in diesem Podcast The Rest is Politics vorsichtig ausgedrückt nicht nur Unterstützung findet. Also Nigel Farage hat sich dazu geäußert, der Anführer der rechtspopulistischen Partei Reform UK.
4: The Prime Minister is a liar. Boris Johnson, when he became Foreign Secretary, one of the first questions he asked

0: was there seen to be Russian interference in the referendum campaign? And the answer was no.
1: Ex-Premier Boris Johnson hätte bereits die Geheimdienste nach der russischen Einflussnahme gefragt und eine andere Antwort als Burnham erhalten. Das ist so ein Punkt. Und dann gibt es andere Brexit-Befürworter, die eben sagen, diese Debatte, die Burnham da gerade aufmacht, dieses nochmal neu über den Brexit nachdenken, damit delegitimiere er das Referendum von 2016. Mhm. Was ist da dran an diesen Argumenten?
2: Also erstmal zu der Aussage mit der Einflussnahme Russlands. Er hat da ja keine weiteren Details genannt. Also man weiß jetzt immer noch nicht, ob und wenn ja, wie das Ergebnis beeinflusst hat. Diese Vorwürfe über Trollfabriken, gefälschte Social-Media-Konten, die gibt es ja schon lange. Also das hat, glaube ich, niemanden so richtig überrascht. 2020 hat ja auch ein Ausschuss auf gewisse russische Einflussversuche hingewiesen. Und Burnham hat ja nicht gesagt, das Referendum ist jetzt wegen der Russen so und so ausgefallen und ohne die hätte es anders ausgesehen. Ich glaube eher im Gegenteil. Er ist sehr betont, zum zweiten Teil deiner Frage, auch niemanden vor den Kopf zu stoßen. Auf dem Parteitag jetzt Ende September hat er zum Beispiel sehr vorsichtig formuliert:
3: Brexit has done more harm than good.
2: Also er sagt nicht, der Brexit ist von vorne bis hinten Murks, sondern er sagt, der Brexit hat eben mehr Schaden als Nutzen gebracht. Und jetzt auch Anfang der Woche im Parlament, da meinte er auch nochmal:
4: At every stage, the British public will be the boss. And I am clear that public opinion currently supports a pragmatic approach like the one I am suggesting.
2: Also er sagt, die Briten selbst sollen bestimmen, wie es weitergeht. Seine Sprache ist also durchaus vorsichtig. Und er hat auch betont, das ist vielleicht auch nochmal wichtig zu sagen, dass er sich nicht über das Parteiprogramm von Labour hinwegsetzen würde. Und das schließt einen Wiedereintritt in den Binnenmarkt, in die Zollunion und die Freizügigkeit in dieser Legislaturperiode aus. Die ist jetzt voraussichtlich 29 zu Ende, da könnte Labour dann nochmal ein neues Programm aufsetzen. Aber Stand jetzt, hat er betont, im Parlament gibt es auch keinen Vorschlag für ein neues Referendum.
1: Was ist eigentlich der Grund dafür, dass Burnham die Brexit-Debatte jetzt wieder anstößt?
2: Also ich glaube, er will damit einiges bezwecken. Der erste Punkt, denke ich, wird die Wirtschaft sein. Wir haben ja am Anfang über diesen Berg an Baustellen gesprochen. Mhm. Wenn Burnham die lösen will, braucht er Geld. Der braucht Wirtschaftswachstum, Investitionen. Dafür braucht er bessere Planbarkeit, leichtere Exporte ins EU-Ausland. Also es macht wirtschaftlich wahnsinnig viel Sinn, die aktuellen Regelungen, die es mit der EU gibt, nochmal gut zu überarbeiten. Der zweite Punkt ist, er spricht damit eine Wählerschaft an, die Labour zurückhaben will. Mhm. Junge Wählerinnen und Wähler in den Städten, die zu den Grünen und den Liberaldemokraten abgewandert sind, weil die deutlicher pro EU sind. Und diese Menschen braucht Burnham, weil, das ist jetzt das komplexe englische Wahlsystem, Labour hat zwar Sitze an die Rechtspopulisten verloren, aber Wähler vor allem an die Grünen und die Liberaldemokraten. Also für ihn macht es Sinn, jetzt zu versuchen, diese Mitte-Links-Wähler hinter Labour zu vereinen, vielleicht auch mit diesem Thema. Und er hat gerade eben so ein gutes Momentum seit der Wahl, das will er weiter nutzen, während es Reform UK gerade eh nicht so gut geht. Die sind in den Umfragen abgesackt, die Partei kämpft mit Spendenskandalen, also auch da ist der Moment günstig. Dann kam jetzt kürzlich der kanadische Premier Mark Carney, der auch Kanada näher an die EU binden will, ohne Mitglied zu werden. Da hat Burnham vielleicht einen Moment gewittert, weil ja Kommissionspräsidentin von der Leyen da ganz ohr schien. Und wenn jetzt Ende November ohnehin der EU-UK-Gipfel stattfindet, macht es auch Sinn, sich da vorab schon mal zu positionieren. Also ich habe den Eindruck, er weicht dieses Thema Brexit-Annäherung, das ja hier im Land lange sehr verhärtet war, peu à peu auf und bereitet da schon mal den Weg vor und hat damit auch einen guten Teil der Partei hinter sich.
1: Und was könnte da das Ziel sein? Wenn ich dich richtig verstanden habe, reden wir eher nicht über einen Wiedereintritt in die EU. Das erlaubt das Labour-Programm zumindest erstmal nicht.
2: Zumindest nicht bis zur nächsten Wahl. Ob die jetzt planmäßig 29 stattfindet oder vielleicht früher, muss man gucken. Bis dahin will sich Burnham an die roten Linien halten. Das heißt, bis dahin sind eigentlich nur verfeinerte Deals drin. Mhm. Danach wäre denkbar Zollunion. Also, dass eben Zölle und ein Teil der Grenzkontrollen beseitigt sind, aber ohne Freizügigkeit. Noch einen Schritt drauf, dann vielleicht doch Eintritt in den Binnenmarkt. Das ist der Vorschlag der Liberaldemokraten. Das würde eben diesen freien Verkehr von Waren, Dienstleistungen, Personen wiederherstellen. Da wird es aber Stimmen geben, die diese Freizügigkeit sehr kritisch sehen, aus Angst vor mehr Migration. Stufe 3, Vollmitgliedschaft. Entweder per Referendum, dass man ein zweites macht, oder aber

0: in einem neuen Parteiprogramm verankert, sodass eine Stimme für Labour auch eine Stimme für diesen Wiedereintritt wäre. Dann wäre aber auch die Frage, zu welchen Konditionen? Also so wie damals, oder müsste UK dann zum Beispiel ihr Pfund abgeben? So eine assoziierte Mitgliedschaft mit Kanada, weiß ich nicht, ob sowas einem Land angeboten würde, das außerhalb Europas liegt.
1: Mhm.
0: Und ich glaube, der wichtigste Punkt ist, Burnham hat gesagt, the people will be boss. Also am Ende werden sich die Leute hier überlegen müssen, was sie wollen. Und dann wird das UK auf die EU zugehen müssen. Und so haben es auch die EU-Vertreter gesagt, London muss erst mal sagen, was sie überhaupt wollen.
1: Ja. Und wenn wir jetzt mal, am Anfang haben wir 10 Jahre zurückgeschaut, wenn wir jetzt mal 10 vorspulen, wie ist deine Einschätzung? Haben wir dann 7 weitere Premiers kommen und gehen sehen? Und vor allem, noch viel wichtiger, ist Großbritannien dann wieder EU-Mitglied?
0: Also Labour müsste erstmal die nächste Wahl dann 29 gewinnen, wenn sie denn 29 ist, mit einem klaren Mandat. Wenn es weiterhin nicht wirklich Konkurrenz in der Partei für Burnham gibt, dann vielleicht mit ihm an der Spitze. Aber das wird auch kein Selbstläufer, weil Reform sich ja trotzdem relativ wacker hält und es auch jetzt nicht einfach wird, die linken Wähler zu vereinen. Dann müsste man wieder Eintritt mit ins Parteiprogramm nehmen. Macht auch nur Sinn, wenn man bis dahin die Herzen einer deutlichen Mehrheit der Briten dafür erwärmt hat, würde ich denken. Stand jetzt sind die eben noch sehr gespalten bei dem Thema. Dann ist die Frage, wie lange bräuchte die EU? Also erfahrungsgemäß geht das ja nicht von heute auf morgen, dass ein Land beitritt, auch wenn das UK da schon Erfahrung hat. Also ich würde mich ungern festlegen. Aber der spannende Punkt ist, dass ein Wiedereintritt zumindest nicht komplett undenkbar ist. Und das ist ein deutlicher Wandel zu den letzten Jahren, zum letzten Jahr, wo sowas noch viel weiter weg schien.
1: Franziska, vielen Dank fürs Gespräch.
0: Gerne.
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3: A3, Passau Richtung Nürnberg, zwischen Neutraubling und Regensburg-Universität hat es einen Unfall gegeben. A3 Nürnberg Richtung Passau zwischen Metten und Hengersberg, 6 Kilometer stockender Verkehr. Dann die A8 München-Salzburg zwischen Bad Aibling und Rohrdorf, 7 Kilometer stockender Verkehr. Und zwischen Traunstein-Siegsdorf Ost und Neukirchen stockt der Verkehr nach einem Unfall. A8 Salzburg Richtung München zwischen Fraßdorf und Rosenheim, 5 Kilometer Stau. Und zwischen Bad Aibling und Irschenberg ein Unfall. Die A9 München Richtung Nürnberg ist zwischen Lenting und Denkendorf wegen eines Feuerwehreinsatzes gesperrt. Dort brennt ein LKW. Die A9 Berlin Richtung Nürnberg ist zwischen Dreieck Bayreuth-Kulmbach und Bindlacher Berg nach einem Unfall im Baustellenbereich gesperrt. Wenn Sie sich dort auskennen, umfahren Sie das Gebiet bitte weiträumig. A94 München Richtung Passau zwischen Paarstetten und Dorfen, 6 Kilometer Stau und stockender Verkehr. Die B303 Kronach-Hof ist in beiden Richtungen zwischen Siechenanger Straße und Erlabrück nach einem Unfall gesperrt.

0: Das Wetter in Bayern. Die Sonne scheint, es gibt hier und da noch ein paar dichtere Wolkenfelder und der letzte Nebel im Bereich des Bodensees und an der Donau löst sich auch auf. Die Temperaturen liegen zwischen 14 Grad, da wo sich der Nebel hält, und 21 Grad im höheren Allgäu. In der kommenden Nacht wird es in den Niederungen wieder neblig. An den Alpen und den höheren Lagen ist es dagegen meistens klar. Die Temperaturen gehen runter auf 8 bis 0 Grad. Morgen ist es dann oft erst neblig. Dann gibt es ein paar Wolken im Freistaat und später kommt die Sonne wieder heraus. Die Temperaturen 13 bis 21 Grad. Halb drei ist es.
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0: Mit Gabi Gerlach. Selten ist bei einem EU-Gipfel über so viel Geld verhandelt worden wie gerade. Die Staats- und Regierungschefs der Mitgliedsländer haben es mit einem XXL-Haushalt für die nächsten 7 Jahre zu tun. Um bis zu 2 Billionen Euro geht es. Deutschland allerdings will hunderte Milliarden sparen. Die Proteste haben offenbar gewirkt. Ambulante Psychotherapie soll nun doch weniger stark gedeckelt werden als geplant. Und auf der griechischen Ferieninsel Rhodos wird das ganze Ausmaß der Unwetter allmählich sichtbar. Wie viel Geld bekommen die europäischen Landwirte? Wie viel geht in die Verteidigung? Wie viel in die KI? Die Staats- und Regierungschefs der EU verhandeln seit heute über den nächsten Haushalt der Gemeinschaft. Auf 7 Jahre ist er angelegt und es geht um bis zu 2 Billionen Euro. Während die EU-Kommission den Etat aufstocken will, bremsen einige Mitgliedsländer, auch Deutschland. Aus Brüssel Katrin Schmidt.
2: Wir sind in sehr, sehr schwierigen Verhandlungen über die Zukunft der Finanzen der Europäischen Union, so Bundeskanzler Merz zum Auftakt in Brüssel. Auf dem Tisch liegt ein Entwurf über den Haushalt der EU für die Jahre 2028 bis 2034. Nachdem die EU-Kommission dafür 2 Billionen Euro veranschlagt hat, hat die irische Ratspräsidentschaft den Entwurf schon auf rund 1,8 Billionen zusammengestrichen. Aus Sicht von Merz aber noch weit von einer möglichen Einigung entfernt. Kein Mitgliedsland könne es sich leisten, Beiträge in diesem Umfang zu zahlen, so der Bundeskanzler. Für Deutschland entsprechen die Beiträge zum EU-Budget aktuell jährlich etwa 1,2 bis 1,4% des Bundesetats. Gestritten wird aber nicht nur über die Höhe des künftigen EU-Budgets, vor allem geht es um die Prioritätensetzung. Während einige Länder ein Festhalten an den großen Töpfen für Regional- und Agrarförderung fordern, geht es anderen, darunter auch Deutschland, um eine Modernisierung des Budgets mit Priorität auf Wettbewerbsfähigkeit und Verteidigung. Ursprünglich sollte der neue EU-Haushalt vor Ende des Jahres stehen. Ein Grund ist auch, dass im kommenden Jahr viele Wahlen in europäischen Ländern anstehen, etwa im Frühjahr in Frankreich. Wann eine Einigung in Brüssel gelingt, ist bei den bisher sehr konträren Ansichten aber völlig offen.
0: Die Reform der Notfallversorgung ist beschlossene Sache. Nur der Bundesrat muss noch zustimmen. Damit soll, was bisher nebeneinander läuft, Notaufnahme der Krankenhäuser, ärztliche Bereitschaftspraxen und Rettungsdienste, in Zukunft vernetzt werden. Dass Patientinnen und Patienten dafür eine Zuzahlung leisten müssen, wird allerdings kritisch gesehen. Und auch, dass das Gesetz eine standardisierte Notrufabfrage vorsieht, aber nicht sagt, was sie leisten muss. Unsere Hauptstadtkorrespondentin Birte Sönnigsen berichtet, warum die Reform nötig ist und was genau sich ändern soll.
3: Durch die Reform sollen die Notaufnahmen und der Rettungsdienst entlastet werden. Denn längst nicht jeder, der in der Notaufnahme landet, gehört dort auch hin. Fachleute gehen davon aus, dass ungefähr ein Drittel der Patienten auch in einer normalen Sprechstunde oder der Notfallpraxis gut versorgt werden könnte. In Zukunft sollen Patientinnen und Patienten deshalb besser sortiert werden. Vor Ort im Krankenhaus und auch am Telefon. Wer in die Notaufnahme geht, muss sich an einem zentralen Tresen anmelden. Dort wird geguckt, ob jemand in die Notaufnahme gehört oder beim Bereitschaftsdienst der Kassenärzte besser aufgehoben ist. Eine einheitliche Ersteinschätzung soll es auch am Telefon geben. Egal, ob jemand den Notruf die 112 wählt oder die 116 117. Im echten Notfall, zum Beispiel beim Verdacht auf Herzinfarkt oder bei einem Unfall, werden auch in Zukunft Rettungswagen oder Notarzt helfen. In anderen Fällen sollen die Patienten in die Notdienstsprechstunde gehen oder digital per Videosprechstunde versorgt werden. Die schwarz-rote Regierung ist die dritte Regierung in Folge, die versucht, eine Notfallreform umzusetzen, mit Erfolg. Neben Union und SPD haben auch die Grünen dem Gesetz zugestimmt. AfD und Linkspartei haben sich enthalten.
0: Kaum ein Sparvorhaben der Bundesregierung hatte so viel Kritik ausgelöst wie die vorgesehenen Kürzungen bei der ambulanten Psychotherapie. Im Frühjahr gingen tausende Therapeuten dagegen auf die Straße. Trotzdem wurde das Gesetz vor der Sommerpause beschlossen. Aber es wurde nochmal nachgebessert. Die Korrekturen betreffen besonders schützenswerte Gruppen. Aus Berlin berichtet Sarah Emminghaus.
4: Es geht im Kern um die Vergütung der ambulanten Psychotherapie. Bislang haben Therapeuten für jede geleistete Stunde einen festen Honorarsatz bekommen. Das wird ab jetzt gedeckelt. Ab einer bestimmten Stundenanzahl gibt es für jede weitere Stunde weniger Geld. Das Problem, dann kämen viele Praxen in finanzielle Schwierigkeiten, so Fachverbände. Das Angebot werde kleiner, Wartezeiten länger. Deswegen beschloss der Bundestag nun Ausnahmen und das sind alle Psychotherapiestunden für Kinder, Jugendliche und Menschen, die schwerkrank sind. Für sie wird weiterhin voll vergütet. Auch Patienten mit dringendem Behandlungsbedarf sind ausgenommen, wobei der gemeinsame Bundesausschuss Dringlichkeit noch definieren muss. Grundsätzlich begrüßen Fachverbände und die Opposition, dass nachgebessert wurde. Es wird dennoch befürchtet, dass das Angebot für ambulante psychotherapeutische Behandlungen vor allem für gesetzlich versicherte Patienten stark sinkt, da viele Therapeuten gegebenenfalls verstärkt Privatpatienten und Selbstzahler behandeln, um ihre Kosten zu decken.
0: Wir müssen uns an die Klimakrise anpassen, das steht fest und das kostet. Allerdings erhalten ausgerechnet die Länder, die die Auswirkungen schon jetzt am stärksten zu spüren bekommen, zu wenig Finanzhilfen.

0: Das ist das Ergebnis des heute veröffentlichten Klimaindexes. 92 der 129 untersuchten Länder seien gemessen an ihrem jeweiligen Klimarisiko unterfinanziert, heißt es dort. Sabine Stör mit einem Beispiel.
1: Die tödliche Sturzflut in Nepal im August hat gezeigt, wie verheerend die Folgen des Klimawandels für arme Länder sein können. Doch gerade diese besonders gefährdeten Staaten bekommen oft zu wenig internationale Unterstützung für die Anpassung an die Erderwärmung. Das zeigt der vierte Klimaanpassungsindex von Brot für die Welt. Er vergleicht die Klimarisiken von fast 130 Ländern mit den internationalen Finanzhilfen, die sie erhalten. Das Ergebnis: 3/4 der Länder sind stark oder extrem unterfinanziert. Dort leben mehr als 6 Milliarden Menschen. Fehlt das Geld, können sich die Länder schlechter gegen Überschwemmungen, Dürren und andere Klimafolgen schützen. Besonders betroffen, laut Brot für die Welt, sind Afghanistan, der Tschad und Südsudan. Zudem wird immer mehr Geld als Kredit statt als Schenkung vergeben. Das treibt die Verschuldung der Länder weiter in die Höhe. Brot für die Welt fordert deshalb mehr Schenkungen und eine gerechtere Verteilung. Deutschland müsse als größter bilateraler Geldgeber dazu vorangehen.
0: Starke Regenfälle und Stürme sorgen für Chaos in einem der beliebtesten Urlaubsländer am Mittelmeer, Griechenland. Anfang des Monats hatten Überschwemmungen schon große Schäden auf Kreta angerichtet. Nun wurde erneut eine bekannte Insel schwer getroffen, Rhodos. Jasper Riemann ist vor Ort.
2: Nach heftigen Stürmen auf der griechischen Urlaubsinsel Rhodos und in anderen Teilen Griechenlands wird langsam das Ausmaß der Schäden sichtbar. Sintflutartige Regenfälle hatten gestern auf Rhodos dazu geführt, dass Straßen überschwemmt und Häuser geflutet wurden. Wassermassen spülten Berichten zufolge mehrere Autos ins Meer. Ein Mann starb, als er versuchte, sein Fahrzeug wieder an Land zu bringen. Ein Video eines Wetterdienstes zeigt, wie Menschen Koffer auf eine Matratze gelegt haben und diese laut Videobeschreibung vor einem Hotel übers Wasser ziehen. Auf Fotos sind außerdem Wasserrosen zu sehen, die sich offenbar vor der Küste auf dem Meer gebildet haben. Die Sturmfront hatte insbesondere auch die nördliche Insel Euböa sowie die Inselgruppe der Sporaden erfasst. Auf Euböa ist ein Fluss über die Ufer getreten und hat eine Straße massiv beschädigt. Außerdem stürzen Bäume um. Heute hat sich das Wetter wieder verbessert, wobei es zum Wochenende hin wieder schlechter werden soll. Behörden mahnen auch nach Abklingen der Unwetter zu Vorsicht, weil die Straßen weiter nicht überall sicher sind.
0: Beim Fußballweltverband FIFA könnte es heute spannend werden. Denn es ist der erste persönliche Showdown zwischen FIFA-Chef Gianni Infantino und seinen Gegnern aus Europa. Die Liste an heiklen Themen bei der Sitzung in Zürich ist lang. Unter anderem soll es um die umstrittenen Pläne zur Vermarktung der Weltmeisterschaft und um den umstrittenen FIFA-Friedenspreis gehen. Sandra Bieger berichtet.
3: Auf dem Gelände der FIFA-Zentrale in Zürich ist es heute außergewöhnlich ruhig. Neben den 37 Mitgliedern des FIFA-Rates sind vor allem Journalisten, Sicherheitsleute und Pressesprecher vor Ort. Nach Auskunft eines Sprechers des Weltfußballverbandes habe man es den Mitarbeiterinnen und Mitarbeitern freigestellt, ob sie heute zur Arbeit auf das Gelände kommen. Schließlich stehe die Cafeteria nicht zur Verfügung. Dort wurde für die Medien ein Pressezentrum eingerichtet. Es wird erwartet, dass die heutige Sitzung mehrere Stunden dauert. Unter anderem sollen auch Reformvorschläge der UEFA diskutiert werden. Die 37 Mitglieder des FIFA-Rates, darunter auch DFB-Präsident Bernd Neuendorf, haben sich bislang noch nicht geäußert. Sie wurden direkt in abgedunkelten schwarzen Luxusvans in die Tiefgarage der FIFA-Zentrale gefahren.
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5: Im Studio Dirk Filzmaier. In tausenden Arztpraxen und Apotheken, aber auch in Krankenhäusern gibt es aktuell Schwierigkeiten bei der Anbindung ans Datennetz des Gesundheitswesens. Das kann dazu führen, dass beispielsweise Rezepte nicht ausgestellt oder eingelöst werden können. Nikolaus Nützel.
6: Die Kassenärztliche Vereinigung Bayerns hat eine eindringliche Warnung auf ihre Online-Seite gestellt. Auf keinen Fall sollen Arztpraxen Geräte bestimmter Hersteller ausschalten und neu starten, die eine Verbindung mit der Telematik-Infrastruktur herstellen, also dem speziellen Datennetz des Gesundheitswesens. Denn in diesem Fall können Praxen oder auch Apotheken von der Telematik-Infrastruktur abgehängt werden. Hintergrund seien Softwareprobleme bei den Verbindungsgeräten, den sogenannten Konnektoren zweier Hersteller. Diese Probleme könnten zwar durch Programmupdates behoben werden, sagte eine Sprecherin der halbstaatlichen Gesellschaft Gematik, die für die Digitalisierung des Gesundheitswesens zuständig ist, dem BR, doch das Aufspielen der entsprechenden Updates sei noch nicht abgeschlossen. Die Lage sei dynamisch, heißt es von der Gematik. Wie viele Praxen und Apotheken betroffen sind, lasse sich nicht sagen. Ebenso wenig sei klar, wann die Probleme bereinigt sein werden. Anzeichen für eine Cyberattacke gebe es keine, betont die Gematik. Es gehe ausschließlich um ein internes Problem zweier Firmen, die Konnektoren für die Telematikinfrastruktur bereitstellen.
5: Der Tankrabatt, der seit zwei Wochen in Deutschland gilt, wird nach Einschätzung von Wirtschaftsforschern nicht vollständig an die Autofahrer weitergegeben. Das zeigen Erhebungen des Deutschen Instituts für Wirtschaftsforschung, des IFO-Instituts, aber auch des Bundeskartellamtes. Die Forscher gehen dabei von bis zu 8 Cent aus, die von den knapp 17 Cent Steuersenkung nicht weitergegeben werden, abhängig von Tag, Spritsorte und auch Vergleichsbasis. Das Kartellamt sieht dabei vor allem beim Benzin eine Weitergabelücke, betont aber auch, dass es für eine abschließende Beurteilung noch zu früh ist. Die Kartoffelernte in diesem Jahr ist deutlich kleiner ausgefallen als im vergangenen Jahr. Das hat zu deutlich gestiegenen Preisen geführt. Die Ursachen dafür sind vielfältig und es gibt auch einen Preisausreißer nach unten. Ursula Mayer.
7: Der heiße Sommer hat Kartoffeln zugesetzt. Die Ernte fällt in Deutschland dieses Jahr deutlich schlechter aus, meldet das Statistische Bundesamt in Wiesbaden auf Basis einer ersten Schätzung. Demnach haben Landwirte bundesweit knapp 10,5 Millionen Tonnen geerntet, fast ein Viertel weniger als im Jahr davor. Den starken Rückgang führen Statistiker nicht nur darauf zurück, dass die Bauern wegen der extremen Hitze und Trockenheit weniger und kleinere Kartoffeln pro Hektar ernten konnten, sie hätten auch ihre Anbauflächen deutlich reduziert. Außerdem sei letztes Jahr ein Rekordjahr gewesen. Weiterhin bauen die Landwirte laut Statistischem Bundesamt deutlich mehr Kartoffeln an, als in Deutschland gegessen werden. Die Folge der diesjährigen schlechten Ernte: Verbraucherinnen und Verbraucher mussten für Kartoffeln im Supermarkt zuletzt im September über 11% mehr zahlen als im Jahr zuvor. Überraschenderweise sind dagegen verarbeitete Kartoffeln günstiger geworden. So kosteten etwa Tiefkühlpommes laut Statistischem Bundesamt fast 5% weniger als ein Jahr vorher.
5: Siemens hat den nach eigenen Angaben weltweit größten Auftrag für batteriebetriebene Regionalzüge erhalten. Für Niedersachsen baut der Münchner Konzern 113 solche Batteriezüge. Das Auftragsvolumen liegt bei mehr als 2 Milliarden Euro. Die Züge sollen in 5 Jahren auf die Schiene kommen. Sie laden ihre Batterien unter Oberleitungen auf und können auf Strecken ohne Überleitung dann bis zu 160 Kilometer pro Stunde fahren. Zum Auftrag gehören außerdem Wartung und Service über 30 Jahre.

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2: Es ist gleich 14.45 Uhr.
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3: EU-Gipfel beschäftigt sich mit Haushaltsplanen. Die Staats- und Regierungschefs beraten in Brüssel, wofür die EU in den kommenden Jahren wie viel Geld ausgeben will. Eine Einigung über den Finanzrahmen von 2028 bis 2034 wird noch nicht erwartet. Bundeskanzler Merz sprach von sehr schwierigen Verhandlungen. Bundestag beschließt Reform der Notfallversorgung. Kern des neuen Konzepts ist die Steuerung der Patienten durch eine telefonische oder persönliche Ersteinschätzung. Notaufnahmen und Rettungsdienste sollen damit entlastet werden. Das Gesetz mache das System der Notfallversorgung besser und schone die finanziellen Ressourcen, sagte Gesundheitsminister Linnemann. SPD wählt Parteispitze Mitte Januar neu. Der dafür nötige Sonderparteitag soll nach Informationen des ARD-Hauptstadtstudios am 16. und 17. Januar in Bremen stattfinden. Nach dem Rücktritt von Bärbel Baas am Montag hatte sich das SPD-Präsidium einstimmig für eine Neuwahl der gesamten Spitze ausgesprochen. SPD-Chef Klingbeil hält offen, ob er nochmal antritt. Altersgrenze für Brustkrebsfrüherkennung wird herabgesetzt. Künftig können Frauen schon ab 45 Jahren am Mammographie-Screening teilnehmen. Das hat der gemeinsame Bundesausschuss in Berlin mitgeteilt. Bislang liegt die Altersgrenze bei 50 Jahren. Wenn das Bundesgesundheitsministerium keine Einwände hat, dann soll die Neuregelung im August 2027 in Kraft treten. Israelische Firma soll manipulierte Werbeanzeigen ausgespielt haben. Wie aus einem Bericht des Citizen Lab der Universität Toronto hervorgeht, wurde damit heimlich eine Spionagesoftware auf Smartphones und Tablets installiert. Fast 200.000 unterschiedliche Webseiten und Apps sind demnach betroffen, auch Anzeigen der Sprachlern-App Duolingo, der Dating-App Grindr und von Wetter Online. Das Wetter in Bayern, örtlich trüb, sonst freundlich, bei 15 bis 20 Grad.
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2: Erst war es nur ein Projekt von 5 Erlanger Schulfreunden während der Corona-Pandemie. Jetzt ist es ein echtes Unternehmen. Max, Jonas, Niklas, Nick und Simon haben während ihrer Abi-Prüfungen ein interaktives Pflanzenregal für die heimische Wohnzimmerwand erfunden und gebaut. Die Idee? Kein Garten, kein Balkon, dann bepflanzt doch einfach deine Innenwände mit Salat, Gemüse und Kräutern. Tobias Burkert hat sich das Ganze angeschaut.
4: Salbei, Minze, Petersilie und Pflücksalat. Max Lauterbach kommt mit den neuen Setzlingen. Kleine grüne Pflanzen, aus denen noch Großes werden soll. Mit geübten Handgriffen steckt der Erlanger Jungunternehmer die kleinen Pflänzchen in die vorgefertigten Löcher im modularen Wandregal. Dort stehen sie jetzt quasi senkrecht nach vorne weg. Es soll der kleine Garten sein für die heimische Wand. Max Lauterbach.
5: Wir haben es ja am Anfang aus Eigenbedarf entwickelt. Das heißt, für Leute, die in der Stadt wohnen natürlich und sonst überhaupt keinen Garten hätten, aber auch für Leute, die zum Beispiel im Sommer zwar viel anbauen können, aber im Winter dann eben keine Möglichkeit dazu haben.
4: Max Lauterbach schaltet per Handy-App die Tageslichtlampen im Regal an. Die thronen wie kleine Schirmchen über den Pflanzen. Jeder Setzling bekommt genau so viel Licht damit, dass er gut wachsen kann. Das Pflanzregal ist voll automatisiert. Auch die Bewässerung funktioniert über die dazugehörige App. Simon Zitzmann ist der Programmierer im Start-up. Der 20-Jährige hat die App selbst gebaut.
6: Also die App ist erstens dazu da, dass ich einfach sage, wo ist welche Pflanze drin, und dann weiß die Greenwall auch, welche Lichter sie wann einschalten soll und wie sie auch bewässern soll. Außerdem kann man in der App natürlich unsere Setzlinge dann auch kaufen, das ist auch unsere Verkaufsplattform, und man hat auch zum Beispiel eine Übersicht, wann werden welche Pflanzen fertig.
4: Salate und Kräuter sind im Durchschnitt noch 24 Tagen reif für die Ernte. Mit ihrem Pflanzregal haben die jungen Erlanger bereits einige Preise eingeheimst und auch als Unternehmen scheint das Konzept aufzugehen. Noch wird alles händisch im Erlanger Firmensitz zusammengebaut und zusammengesteckt und dann an die Endkunden verschickt. 5 Freunde, ein Startup. Ein echter Jugendtraum? Mitgründer Jonas Frank.
7: Also ich weiß nicht, ich habe darüber wirklich vorher auch gar nicht nachgedacht. Das muss man wirklich sagen, es ist einfach entstanden. Also es war jetzt nie mein Traum, dass ich sage, okay, ey, ich muss jetzt mit Freunden eine Firma gründen und damit, weiß nicht, reich werden oder so. Also natürlich, Selbstständigkeit war schon immer interessant natürlich für die Zukunft, aber man hat sich natürlich auch lange keine Gedanken drüber gemacht. Also vor der 11. Klasse oder so habe ich jetzt nicht drüber nachgedacht, wirklich, was will ich da mal nach der Schule machen.
4: Das interaktive Pflanzregal ist modular erweiterbar, kann also in verschiedenen Größen bestellt werden. Derzeit liegen den 5 Erlangern rund 400 Aufträge vor, die gilt es jetzt abzuarbeiten. Ein Compact Green gibt es ab 250 Euro. Die Setzlinge können dann online nachbestellt werden. Die Erlanger Jungunternehmer setzen mit ihrer Erfindung quasi alles auf eine Karte, von der Schulbank direkt ins Start-up. Nur wer wagt, gewinnt, könnte ihr Motto sein. 5 mutige Freunde, die es jetzt wissen wollen.
2: Eigener Anbau geht auch im Wohnzimmer. Tobias Burkert berichtete aus Erlangen.
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2: Wie erkennt man, ob ein Text oder Teile davon von künstlicher Intelligenz stammen? Einen Hinweis darauf könnten schon bald ganz spezielle Wasserzeichen liefern. Die Europäische Union verpflichtet die Anbieter von KI-Modellen dazu, ihre Inhalte in maschinenlesbarer Form zu kennzeichnen. Wer also in Zukunft einen KI-Text kopiert, hat darin

0: auch sehr wahrscheinlich ein Wasserzeichen. Pauline Möhle aus der ARD-Wissenschaftsredaktion erklärt das Prinzip.
1: Die kann man sich tatsächlich so vorstellen wie bei Geldscheinen. Man hält den Schein gegen das Licht, um zu erkennen, ob er echt ist. Bei Texten, man prüft den Text auf Wasserzeichen und kann sehen, dass er von einer KI geschrieben wurde. Bei dem Geldschein ist das klar. Das Zeichen wird in das Papier des Scheins geprägt. Aber bei Texten eigentlich gar nicht so anders.
2: Der Träger, das heißt die Sprache hier, wird markiert. Es kommt also nicht etwas dazu, sondern der Träger selbst wird verändert.
1: Erklärt Benno Stein, Informatikprofessor an der Bauhaus-Universität in Weimar und Mitarbeiter in dem Projekt Landmark, das sich mit Wasserzeichen in KI-Texten beschäftigt. Das Einbinden von Wasserzeichen ist durchaus komplex, meint Benno Stein.
2: Diese Schwierigkeit rührt daher, dass wir in der Sprache sehr wenig Möglichkeiten haben, den Träger zu verändern, ohne dass wir den Inhalt verändern.
1: Einen kleinen Spielraum gibt es aber und den kann man sich zunutze machen, erklärt Waldemar Berchtold, Gruppenleiter für Multimediasicherheit am Fraunhofer Institut für sichere Informationstechnologie in Darmstadt.
3: Man kann sich dann vorstellen, dass man sagt, okay, ich gehe heute ins Kino, dass man dann auch sagen kann, ich möchte heute ins Kino gehen.
1: Zwei Möglichkeiten also, um die gleiche Sache zu sagen. Man verändert die Worte, ohne den Sinn zu verändern. Um jetzt zu verstehen, wie diese Besonderheit genutzt werden kann, um Wasserzeichen in einem Text zu verstecken, muss man sich anschauen, wie eine KI überhaupt Text produziert. Grob kann man sagen, dass sie immer berechnet, welches Wort als nächstes am wahrscheinlichsten ist.
2: Aber das zweitbestpassende Wort zum Beispiel würde auch noch gut funktionieren.
1: Man kann sich also vorstellen, für das nächste Wort hat das KI-Modell mehrere gut passende Optionen. Es würfelt, um eine davon auszuwählen. Wenn ich nun ein Wasserzeichen in meinem Text unterbringen möchte, muss ich diesen Würfel einfach etwas zinken. So ergibt sich in dem Text ein ganz bestimmtes Muster. Nicht an den Worten, die man lesen kann, sondern an den Wahrscheinlichkeiten, mit denen sie ausgewählt werden.
2: Und wenn Sie jetzt noch den gezinkten Würfel speziell für sich in der Tasche haben, dann nennen wir das das Geheimnis. Denn dieser gezinkte Würfel, den kann man durch die Zahl, die Sie als Geheimnis haben, einstellen. Und die muss man kennen,
1: sagt Benno Stein. Um also ein Wasserzeichen erkennen zu können, brauche ich den geheimen Schlüssel, also muss wissen, wie genau der Würfel gezinkt wurde. Möchte man nun prüfen, ob ein Text von einem bestimmten KI-Modell generiert wurde, stellen die Anbieter in Zukunft Möglichkeiten zur Verfügung, um das Wasserzeichen auszulesen. Soweit die Technologie. Wie gut funktioniert das in der Praxis? Zuerst muss man sagen, dass der Text eine bestimmte Länge haben muss, damit die Wasserzeichentechnologie funktioniert. Bei einer Länge ab ca. 200 bis 300 Wörtern funktioniert es gut, Wasserzeichen zu verstecken und zu erkennen, sagt Waldemar Berchtold.
3: Wenn ich den Text von einer KI, die sie ausgespuckt hat, eins zu eins übernehme, da ist die Wahrscheinlichkeit, dass das als KI-generierter Text wiedererkannt wird, schon sehr, sehr hoch.
1: So Berchtold. Probleme gäbe es aber, wenn man den Text verändert.
3: Weil ich halt eben auch die Ausgabe ja verändere und meinen Stil wieder reinbringe und damit auch quasi die Spur, wenn man so will, des KI-Generators, des Wasserzeichens, verwische.
1: Deshalb kann das Verfahren auch nur eine Wahrscheinlichkeit angeben, dass der Text ein Wasserzeichen enthält, keine hundertprozentige Sicherheit. Das bedeutet, möchte ich einen KI-generierten Text als meinen eigenen verkaufen, ist es für mich sehr leicht, durch Umformulierungen das Wasserzeichen zu zerstören.
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5: mit Patricia Gabor. Heute vor einem Jahr hat der ein oder andere Fan vom 1. FC Nürnberg wohl ab und zu eine Bauchschmerztablette eingeworfen. Der Club kassiert zum Start der vergangenen Saison eine Niederlage nach der anderen und dümpelte weit unten nah an den Abstiegsplätzen herum. Dann hatte sich Nürnberg ja im Laufe der Saison langsam berappelt und aktuell beschert der Club höchstens noch seinen Gegnern Magenschmerzen. Platz 2 nach 7 Spieltagen. Der ein oder andere Anhänger träumt vielleicht schon vom Aufstieg. Maximilian Albrecht ist unser Club-Experte. Maxi, ist es denn wirklich so? Ist die Euphorie so groß oder ist da auch noch irgendwie viel Skepsis mit drin bei den Fans nach dem Motto, ja, erstmal abwarten?
6: Nee, die Euphorie ist tatsächlich groß. Also ich war letztens im Stadion, da habe ich glaube ich sogar das Europapokallied schon mal wieder gehört, aus den guten alten Zeiten beim 1. FC Nürnberg. Das wurde ja so ein bisschen aus Jux und Tollerei mal wieder angestimmt, aber das ist natürlich so eine Hymne. Wenn es läuft beim Club, dann kommt die immer wieder nach den Spielen und daran merkt man einfach schon so ein bisschen, ja, die Clubfans jetzt auch nach diesem Spiel gegen Wolfsburg, diesem Härtetest, die träumen tatsächlich von Höherem.
5: Nürnberg stellt ja aktuell auch die beste Offensive der Liga mit 20 Toren. Dazu der gerade schon genannte Platz 2. Hast du denn das Gefühl, dass der Club das so durchziehen kann?

0: dass man nachhaltig auch gut aufgestellt ist?
1: Ich habe schon das Gefühl, weil man muss natürlich sagen, klar hat man da vorne Mohamed Ali Soma drin, der italienische Nationalspieler, der jetzt über 20 Millionen wert ist und der liefert tatsächlich Woche für Woche. Es ist aber auch so, dass er nicht der Einzige ist. Also da ist beispielsweise ein Piet Skobel vorne drin als norddeutscher Leuchtturm, der jetzt eben auch schon 5 Tore gemacht hat, der sich nochmal extrem gut entwickelt hat. Also es ist auch so, wenn mal einer ausfällt, dann springen wieder andere in die Bresche. Finn-Ole Becker, der Spielmacher, der ist jetzt verletzt. Da hat sich dann Ryan Greep letzte Woche nahtlos eingefügt. Also Miroslav Klose kann halt auch von der Bank bringen und das macht aktuell ihm und den Fans natürlich großen Spaß.
0: Jetzt spielt Nürnberg morgen ja auswärts in Cottbus. Das wird gerne mal hitzig bei Energie. Ich glaube, Maxi-Clubtrainer Miroslav Klose, der hat auch nicht so gute Erinnerungen an Cottbus. Ist da bei ihm was hochgekommen jetzt vor der Partie?
1: Ja, der kann ein Lied davon singen. Er hatte mit den Bayern sogar mal verloren gegen Cottbus und tatsächlich die einzige rote Karte in seiner Karriere. Man kann sich ja fast nicht vorstellen, dass Miroslav Klose überhaupt mal vom Platz geflogen ist. Das war tatsächlich gegen Cottbus und das hat er heute in der Pressekonferenz auch nochmal gesagt. Das war damals eben ein hitziges Spiel. Da musste er eine Reaktion zeigen, hat er gesagt. Da hat ihm was nicht gepasst. Und dann war es halt diese rote Karte. Aber ich glaube, dementsprechend wird er auch seine Mannschaft einstellen, weil man natürlich weiß, im Stadion der Freundschaft, da geht es eher weniger freundschaftlich zu. Nee, da wird knallharter Zweitliga-Fußball geboten. Und da muss der Club natürlich dagegen halten. Vor allem, weil er jetzt der glasklare Favorit nach den letzten Ergebnissen ist.
0: Maxi, noch eine kurze Einschätzung. Wo siehst du denn noch Baustellen beim Club?
1: Ja, also die Baustelle, die auf der Hand liegt, ist tatsächlich das Abwehrverhalten bei Ecken. Jetzt gegen Wolfsburg gab es 3 Gegentore nach einer Ecke und da hat Miroslav Klose heute natürlich auch nochmal gesagt, da haben wir gearbeitet, allerdings nur intern, also er wollte sich da nicht in die Karten schauen lassen.
0: Vielen Dank, Maximilian Almbrecht, für die Einschätzungen. Die Nürnberger reisen nach Cottbus, Flutlichtspiel. Der Anpfiff ist morgen um 18.30 Uhr. Und wir gucken noch schnell zum Tennis. Deutschlands Tennisstar Alexander Zverev, der hat beim Masters in Shanghai das Halbfinale erreicht. Der hatte eigentlich während des Turniers immer wieder Knöchelprobleme. Heute aber nicht. Er hat den Australier Alex de Minaur schlagen können. Der Knöchel hat nicht rumgemuckt. Und zwar mit 6:4 und 6:4 hat er gewonnen.
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3: A3 Nürnberg Richtung Passau zwischen Metten und Hengersberg, 6 Kilometer stockender Verkehr. A8 München-Salzburg zwischen Bad Aibling und Rohrdorf, 7 Kilometer Stau. Und zwischen Traunstein-Siegsdorf Ost und Neukirchen, stockender Verkehr nach einem Unfall. Dann die A8 Salzburg-München zwischen Fraßdorf und Rosenheim, 5 Kilometer Stau. Und zwischen Bad Aibling und Irschenberg, Stau nach einem Unfall. Die A9 München Richtung Nürnberg ist zwischen Lenting und Denkendorf wegen eines Fahrzeugbrands gesperrt. Es staut sich. Die A9 Nürnberg Richtung Berlin ist zwischen Bindlacher Berg und Dreieck Bayreuth-Kulmbach nach einem Unfall im Baustellenbereich gesperrt. Wenn Sie sich auskennen, umfahren Sie bitte weiträumig. A70 Bamberg Richtung Bayreuth zwischen Kulmbach-Neudrossenfeld und Dreieck Bayreuth-Kulmbach 4 Kilometer Stau. A94 München Richtung Passau zwischen Paarstetten und Dorfen 6 Kilometer Stau und stockender Verkehr. A96 Lindau-München in Höhe Tunnel Eching, Stau nach einem Unfall mit mehreren Fahrzeugen. Die B303 Kronach-Hof ist in beiden Richtungen zwischen Sichenangerstraße und Erlabrück nach einem Unfall gesperrt. Das Wetter in Bayern wird bestimmt von Hochflorian. In den Niederungen bringt es Nebel, weiter oben klares, ruhiges Herbstwetter. Heute Nachmittag scheint bei uns die Sonne, nur örtlich ist es dicht bewölkt oder noch neblig. Die Temperaturen je nachdem 14 bis 21 Grad. Nach einer teils frostigen und klaren Nacht hält sich der Nebel morgen gebietsweise wieder länger. Sonst gibt es Sonne mit einigen Schleierwolken. Das ist ähnlich mild wie heute. Das Wochenende wird dann trüb und regnerisch, windig und kühler.

0: Es ist 15 Uhr.
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0: Kann Bundeskanzler Merz sich durchsetzen in Brüssel beim EU-Haushalt zusammen mit den anderen sparsamen Ländern? Wir berichten gleich über den Gipfel der Staats- und Regierungschefs. Und danach, was sich jetzt für Menschen in Deutschland ändert, wenn sie ein

0: Koalition plant dafür fast 2 Billionen Euro ein. Bundeskanzler Merz will, dass es deutlich weniger sind. Sarah Lopez ist für uns in Brüssel und verfolgt die Verhandlungen. Und ich konnte heute Mittag mit ihr sprechen. Kurz vor Beginn des Gipfels hat Merz ja gesagt, man sei von einer Einigung weit entfernt. Was meinst du? Ist das jetzt Verhandlungstaktik oder beschreibt das wirklich die Lage?
1: Ich glaube, das beschreibt schon ganz gut die Lage. Also hier wird ja heute ein Vorschlag diskutiert, den die irische Ratspräsidentschaft vorgelegt hat. Da geht es so um 1,8 Billionen Euro, also ist nochmal weniger, als zuletzt die Kommission vorgeschlagen hatte. Aber aus Deutschland hört man da ganz klar, das ist immer noch viel zu hoch. Das soll mehrere hunderte Milliarden runter. Und Merz, der ist da auch nicht alleine. Der bekommt Unterstützung von Ländern wie Österreich, Niederlande, Finnland, Dänemark, Schweden. Das sind alles Nettozahler, also Länder, die unterm Strich mehr Geld an die EU geben, als sie wieder rausbekommen. Und weil die so viel Geld einzahlen, sitzen die am längeren Hebel. Aber auf der anderen Seite hat man eben die Länder, die sagen, wir haben so viele Aufgaben als EU, wir brauchen das Geld. Und da ist man einfach noch sehr weit auseinander gerade.
0: Das heißt, also beim Gipfel wird es heute keinen Konsens mehr geben oder bis morgen?
1: Nee, also da glaubt hier, glaube ich, niemand dran, dass das funktionieren wird. Also man hofft, dass man da jetzt vorankommt, dass man sich ja ein bisschen entgegenkommt. Aber das Ziel, das ist ja bis Ende des Jahres eine Einigung zu haben. Es gibt ja noch Treffen und noch Gipfel. Das liegt einfach daran, dass nächstes Jahr mehrere große Wahlen anstehen. Die Präsidentschaftswahl in Frankreich zum Beispiel. Es wird aber auch in Polen gewählt, in Italien. Und man will natürlich dieses Thema EU-Haushalt da möglichst aus im Wahlkampf raushalten. Und außerdem, je nachdem, wer da am Ende oben sitzt in den Ländern, könnte das halt noch mal schwieriger werden, eine Einigung zu bekommen. Deshalb ist das Ziel also Ende des Jahres. Aber selbst das ist ziemlich schwierig.
0: Schauen wir nochmal auf diese Zahl, diese 2 Billionen Euro. Die sind ja laut Merz ungefähr 50% mehr, als der EU bisher zur Verfügung stehen. Wie rechtfertigt die EU denn so eine große Steigerung?
1: Also das hängt natürlich einfach mit großen Aufgaben zusammen. Das Thema Verteidigung hat jetzt eine viel, viel größere Rolle, als das beim letzten Mal der Fall war. Da hatte man den Krieg in der Ukraine nicht auf dem Level, den wir halt gerade beobachten. Dann das Thema Wettbewerbsfähigkeit ist ein ganz, ganz großes. Da will die EU vorankommen, will wirtschaftlich stärker werden. Aber natürlich ist das auch schwierig. Und man ist sich, glaube ich, schon einig, dass die Aufgaben gewachsen sind. Aber gerade hat man eben diese wirtschaftlich schwierige Lage. Die Länder müssen zu Hause sparen und da ist es eben schwer zu argumentieren, dass man zu Hause kaum Geld hat, aber dann umso mehr an die EU schickt am Ende.
0: Du hast ja gerade Wettbewerb schon gesagt. Es geht ja auch heute um die Handelsbeziehungen zu China. Auch die sind Thema. Sind sich da die Staaten denn einiger, was zu tun ist?
1: Ja, würde ich schon sagen. Da ist man sich ziemlich einig, dass es so, wie es gerade läuft, nicht weitergehen kann. Also zuletzt ist das Handelsdefizit mit China ja jeden Tag um 1 Milliarde Euro gestiegen und eben zugunsten der Chinesen. Und man spricht heute darüber, was letzte Woche passiert ist. Da war ja der EU-Handelskommissar in China, hat rausverhandelt, dass es eine Grenze geben wird für Hybridautos, also chinesische Autos, die in die EU importiert werden. Das sind ja gerade einfach sehr, sehr viele, weil auf die, anders als auf E-Autos, keine Strafzölle anfallen. Aber da ist man sich ja auch einig, das ist ein Baustein und das wird nicht reichen. Also China subventioniert seine Wirtschaft, seine Industrie so stark, dass man hier einfach nicht dagegen ankommen kann. Und deswegen wird hier auch diskutiert, welche anderen Handelsinstrumente kann es geben, wenn man mit Dialog eben nicht mehr weiterkommt.
0: Sarah Lopez war das zum EU-Gipfel in Brüssel. Heftigste Bauchschmerzen oder eine offene Wunde nach einem Sturz. Ist das jetzt ein medizinischer Notfall oder nicht? Wo soll ich hin? Was kann ich tun? Das ist für Patienten und Patientinnen nicht immer leicht zu sagen. Viele gehen einfach in die Notaufnahmen und die sind dann zum Teil überlastet. Der Bundestag hat jetzt eine Reform der Notfallversorgung beschlossen, die das ändern soll. Wie dazu Birte Sönnigsen.
2: Durch die Reform sollen die Notaufnahmen und der Rettungsdienst entlastet werden. Denn längst nicht jeder, der in der Notaufnahme landet, gehört dort auch hin. Fachleute gehen davon aus, dass ungefähr ein Drittel der Patienten auch in einer normalen Sprechstunde oder der Notfallpraxis gut versorgt werden könnte. In Zukunft sollen Patientinnen und Patienten deshalb besser sortiert werden. Vor Ort im Krankenhaus und auch am Telefon. Wer in die Notaufnahme geht, muss sich an einem zentralen Tresen anmelden. Dort wird geguckt, ob jemand in die Notaufnahme gehört oder beim Bereitschaftsdienst der Kassenärzte besser aufgehoben ist. Eine einheitliche Ersteinschätzung soll es auch am Telefon geben, egal ob jemand den Notruf die 112 wählt oder die 116 117. Im echten Notfall, zum Beispiel beim Verdacht auf

0: Herzinfarkt oder bei einem Unfall werden auch in Zukunft Rettungswagen oder Notarzt helfen. In anderen Fällen sollen die Patienten in die Notdienstsprechstunde gehen oder digital per Videosprechstunde versorgt werden. Die schwarz-rote Regierung ist die dritte Regierung in Folge, die versucht, eine Notfallreform umzusetzen, mit Erfolg. Neben Union und SPD haben auch die Grünen dem Gesetz zugestimmt. AfD und Linkspartei haben sich enthalten.
1: Über die Notfallversorgung hat der Bundestag also schon abgestimmt heute Vormittag. Das war aber erst der Anfang eines langen Tages für die Abgeordneten. Die Tagesordnung im Bundestag geht heute nämlich bis nach 2 Uhr nachts. Und kurz vor Mitternacht stimmen die Parlamentarier auch noch darüber ab, ob die Tabaksteuer steigen soll. Welche Preise Raucherinnen und Raucher erwarten, dazu Ilias Sanna.
2: Bereits ab dem kommenden Jahr soll die Steuer auf Tabakprodukte schrittweise ansteigen. Eine Schachtel Zigaretten könnte 2027 im Schnitt rund 9 Euro bis 2030 fast 12 Euro kosten. Mit der höheren Tabaksteuer will die Bundesregierung den Bundeshaushalt aufstocken. Zudem sollen mehr Menschen vom Rauchen abgehalten werden. Schon im Juli hatte sich die Bundesregierung auf höhere Tabaksteuern geeinigt. Innerhalb der Union gab es zunächst aber Widerstand. Inzwischen haben Union und SPD die Pläne noch einmal nachgeschärft. Die Tabakindustrie sieht die höheren Steuern kritisch und warnt davor, dass von hohen Preisen hauptsächlich der Schwarzmarkt profitiert. Das Deutsche Krebsforschungszentrum begrüßt hingegen die höheren Steuern, da so vor allem junge Menschen vom Einstieg ins Rauchen abgehalten werden.
1: Ein Däne und ein Afghane. Sie sollten im Auftrag des iranischen Geheimdienstes Anschläge in Deutschland verüben, unter anderem auf den Präsidenten des Zentralrats der Juden. Jetzt hatte das Hamburger Oberlandesgericht die beiden Männer verurteilt zu Haftstrafen von 4,5 bzw. 8,5 Jahren. Elke Spanner berichtet.
3: Der Iran habe versucht, mit den beiden Männern Terror nach Deutschland zu exportieren und hier jüdisches Leben zu attackieren, sagte die Vorsitzende Richterin im Urteil. Der Hauptangeklagte war demnach Agent des Iran. Der 54-Jährige, der zuletzt in Dänemark lebte, soll im vergangenen Jahr in den Iran gereist und dort im direkten Kontakt mit führenden Mullahs gewesen sein. Die hätten ihm die Aufträge erteilt, die er in Deutschland umsetzen sollte. Zum einen sollte er koschere Lebensmittelläden in Berlin auskundschaften. Er sollte nach Überzeugung des Staatsschutzes aber auch zwei Mordanschläge vorbereiten. Auf Volker Beck, den Präsidenten der Deutsch-Israelischen Gesellschaft, und auf Josef Schuster, den Präsidenten des Zentralrats der Juden in Deutschland. Die Anschläge sollten, Zitat der Vorsitzenden Richterin, zentral vom Iran gesteuert und dezentral ausgeführt werden. Die beiden Angeklagten waren voriges Jahr in Dänemark festgenommen worden. Die Erkenntnisse über die beiden beruhen laut dem Gericht vor allem auf Informationen des Verfassungsschutzes.
1: Der Iran hat also versucht, Terroranschläge in Deutschland zu verüben. Und seit einigen Monaten setzt er mit seiner Blockade der Straße von Hormuz gerade den Westen wirtschaftlich auch stark unter Druck. In Europa sinken die Lagerbestände beim Diesel immer weiter und die Preise für Kraftstoff, die werden wohl auch im kommenden Jahr hoch bleiben, sagt zumindest die Internationale Energieagentur voraus. Warum, erläutert Anne-Kathrin Beck aus unserer ARD-Finanzredaktion.
4: Das hat in erster Linie damit zu tun, dass die Dieselproduktion wegen des Iran-Kriegs zurzeit insgesamt eingeschränkt ist und nicht wie gewohnt laufen kann. Einige der wichtigen Raffinerien, die aus Öl überhaupt erst Diesel machen, sind beschädigt oder stehen still. Laut einzelnen Berichten lag die Raffinerieverarbeitung in der Region im August deutlich unter dem Vorkriegsniveau. Außerdem ist der Transport wegen der hohen Kraftstoffpreise teuer und auch weiter eingeschränkt. Die Straße von Hormuz, diese wichtige Meerenge, durch die ein großer Teil des Öls transportiert wird, ist für Öltanker nach wie vor schwer passierbar. Und auch bei der anderen Meerenge, bei der Meerenge von Bab al-Mandab, ist die Lage sehr schwierig, sehr kritisch. Und das betrifft eben nicht nur den Export von fertigem Diesel, sondern auch die Raffinerien. Die Raffinerien in Asien zum Beispiel bekommen dadurch insgesamt weniger Rohöl geliefert und müssen deshalb ihre Produktion insgesamt drosseln. Um die Lage jetzt etwas zu entschärfen, prüfen die Mitgliedsländer der Internationalen Energieagentur zurzeit, ob sie Öl und Diesel aus ihren nationalen strategischen Reserven freigeben können, damit zumindest kurzfristig insgesamt wieder etwas mehr Öl und Diesel auf dem Markt verfügbar wäre. Denn die Nachfrage nach Diesel ist trotz der Preisanstiege laut IEA weiterhin hoch und dürfte jetzt auch während der Heizsaison insgesamt hoch bleiben.
1: So heiß und trocken, wie es diesen Sommer in Deutschland war, mag es die Kartoffelpflanze nicht. Die Knollen konnten nicht so gut wachsen, die Ernte heuer war mies. Wie mies, dazu gibt es jetzt auch erste Schätzungen des Statistischen Bundesamts. Ursula Mayer.
5: Demnach haben Landwirte bundesweit knapp 10,5 Millionen Tonnen geerntet, fast ein Viertel weniger als im Jahr davor. Den starken Rückgang führen Statistiker nicht nur darauf zurück, dass die Bauern wegen der extremen Hitze und Trockenheit weniger und kleinere Kartoffeln pro Hektar ernten konnten, sie hätten auch ihre Anbauflächen deutlich reduziert. Außerdem sei letztes Jahr ein Rekordjahr gewesen. Weiterhin bauen die Landwirte laut Statistischem Bundesamt deutlich mehr Kartoffeln an, als in Deutschland gegessen werden. Die Folge der diesjährigen schlechten Ernte: Verbraucherinnen und Verbraucher mussten für Kartoffeln im Supermarkt zuletzt im September über 11% mehr zahlen als im Jahr zuvor. Überraschenderweise sind dagegen verarbeitete Kartoffeln günstiger geworden. So kosteten etwa Tiefkühlpommes laut Statistischem Bundesamt fast 5% weniger als ein Jahr vorher.
1: Normalerweise wird das West-Nil-Virus durch Stechmücken auf Vögel übertragen, manchmal aber auch auf den Menschen. Nun meldet Baden-Württemberg 2 Fälle. Die infizierten Mücken waren offenbar im Raum Stuttgart und Karlsruhe unterwegs, berichtet Stefan Tröndle.
6: Von dort stammen auch die beiden Patienten. Wie es ihnen geht, weiß man nicht, auch nicht, ob beide miteinander zu tun haben. Es handelt sich um sogenannte autochthone Fälle, das heißt, die Infizierten wurden hier von Mücken gestochen und nicht bei einer Ferienreise. In Deutschland gab es bisher rund 100 Fälle in insgesamt 10 Bundesländern, vor allem im Osten. Die tatsächliche Zahl dürfte aber höher liegen, weil viele Infektionen nicht diagnostiziert werden. Einen ersten Todesfall gab es 2020. Schwere Erkrankungen mit Hirnhautentzündungen sind allerdings sehr selten. Ursprünglich stammt das Virus aus Afrika. Hauptwirte sind Vögel. Mücken können das Virus von ihnen auf Menschen übertragen. Rund 80% der Infizierten merken aber gar nicht, dass sie das Virus in sich tragen. Nur bei einem Fünftel gibt es grippeähnliche Symptome. Die kann man mit Fiebersenkern oder Schmerzmitteln bekämpfen. Eine Impfung für Menschen gibt es nicht.
1: Im Frühjahr ging das Spottbanner auf der Meisterfeier des FC Bayern München bundesweit durch die Medien. Jetzt hat die Aktion der Löwenfans in München ein juristisches Nachspiel. Laut Bild-Zeitung gab es bei einem Anhänger der 60er eine Durchsuchung. Henning Pfeiffer.
7: Der Vorfall am 17. Mai sorgte für großes Aufsehen. Vor 16.000 Fans feierte der FC Bayern auf dem Balkon des Münchner Rathauses, als ein kreisrundes Banner mit einem Durchmesser von 15 Metern quer über die Köpfe der Fans über den Platz gezogen wurde. Die Fans glaubten an ein Banner aus den eigenen Reihen, denn zu sehen war groß in der Mitte das Logo des FC Bayern. Allerdings war es am Rand versehen mit der Aufschrift FC Bauern und dem Zusatz Hurensöhne. Wie die Münchner Staatsanwaltschaft auf Anfrage des Bayerischen Rundfunks mitteilte, liegt eine Anzeige der FC Bayern AG vor. Wegen des Anfangsverdachts einer Beleidigung sei ein Ermittlungsverfahren eingeleitet worden. Eine Durchsuchung habe stattgefunden. Sebastian Wagner, Anwalt des betroffenen 60er-Fans, hält die Durchsuchung für überzogen und zudem für nicht gerechtfertigt. Auf Anfrage teilte er mit, dass die Beleidigung eines Kollektivs, in diesem Fall des FC Bayern, strafrechtlich nicht verfolgt werden kann. Dazu müsste ein bestimmter eingrenzbarer Kreis an Personen beleidigt worden sein, was in diesem Fall nicht zutreffe. Die Staatsanwaltschaft äußerte sich dazu nicht, nur so viel, die Ermittlungen dauern an.
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1: Jerzy May mit den Nachrichten.
9: Kanzler Merz hat sich gegen EU-Haushaltsplan für 2028 bis 2034 ausgesprochen. Kein Mitgliedstaat könne sich Beiträge in diesem Umfang leisten. Der schwedische Ministerpräsident Kristersson kritisierte, Stand jetzt würden die schwedischen Überweisungen nach Brüssel um 60% steigen. Das sei völlig inakzeptabel. Eine Vorlage der Kommission hatte fast 2 Billionen Euro eingeplant. Notfallversorgung wird umgebaut. Der Bundestag hat eine entsprechende Reform beschlossen. Ziel ist es, Patientinnen und Patienten genauer zu steuern, um Rettungsdienste und Notaufnahmen zu entlasten. Laut Gesundheitsminister Linnemann wussten bisher viele Menschen nicht, wohin sie sich wenden sollten. SPD-Bundesspitze wird Mitte Januar neu gewählt. Nach dem Rücktritt von Co-Chefin Baas soll am 16. und 17. Januar ein Bundesparteitag in Bremen stattfinden. Bislang gibt es offiziell noch keine Kandidaten. Auch SPD-Chef Klingbeil hat offen gelassen, ob er noch einmal antritt. An der Doppelspitze will die Partei festhalten. Neuer Tankrabatt wird nur teilweise an Autofahrer weitergegeben. Das hat das Deutsche Institut für Wirtschaftsforschung bekannt gegeben. Grund sei wohl der mangelnde Wettbewerb bei Raffinerien und Großhändlern. Demnach kommen nur rund 2/3 der Preissenkungen bei den Verbrauchern an. Im Vergleich zum Nachbarland Frankreich ohne Rabatt seien die Preise in Deutschland im Schnitt nur bis zu 11 Cent je Liter gesunken. Tennisprofi Alexander Zverev erreicht Halbfinale beim Masters-Turnier in Shanghai. Zverev setzte sich im Viertelfinale in 2 Sätzen gegen den Australier Alix de Minaur durch und trifft in der nächsten Runde auf den Spanier Alejandro Davidovic Fokina. Das Wetter in Bayern: Sonne und einige Wolken, letzte Hochnebelfelder lösen sich auf. Höchstwerte 14 bis 21 Grad.
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10: Mit Manuel Rauch. Rettet die Bienen, so lautete 2019 das erfolgreichste Volksbegehren, das es in Bayern je gab. Rund 1,7 Millionen Menschen haben damals für mehr Artenschutz im Freistaat gestimmt. Jetzt, 7 Jahre später, überarbeitet die bayerische Staatsregierung ihr Naturschutzgesetz. Doch Umweltverbände und Opposition fürchten eine Aufweichung der Regeln zulasten der Natur. Anne Wilsdorf berichtet aus dem Landtag.
11: Gibt es genug Schutz für Wiesenbrüter, also Vögel, die ihr Nest auf dem Boden bauen? Darf künftig zu nah an Fließgewässer herangeackert, gespritzt und gedüngt werden? Und dürfen Bauern in Zukunft leichter ökologisch wertvolles Dauergrünland umpflügen und etwa in einen Kartoffelacker verwandeln? Um diese 3 Streitfelder drehte sich die Debatte im Bayerischen Landtag nach der Vorstellung der Naturschutzgesetznovelle durch Bayerns Umweltminister Thorsten Glauber. Für ihn bewahrt sein Gesetzentwurf einerseits das durch das Volksbegehren vorgegebene Schutzniveau, andererseits regle es aber vieles praxistauglicher, unbürokratischer und flexibler. Für Glauber ist es etwa ein Fortschritt, dass Grünland künftig nicht mehr alle 5 Jahre umgepflügt werden müsse, um seinen Status als Ackerfläche zu erhalten. Christian Hirneis von den Grünen kritisiert jedoch, dass in Zukunft Gewässerrandstreifen nicht mehr so gut geschützt würden wie bisher und dass das Wiedervernässen von Mooren eher schwieriger als leichter würde. Der Landtag hat das Naturschutzgesetz zur weiteren Beratung in den Umweltausschuss verwiesen.
10: 2 Unbekannte haben am Mittag ein Geschäft für den An- und Verkauf von Edelmetallen im Münchner Stadtteil Pasing überfallen. Nach bisherigen Erkenntnissen der Polizei sollen sie Edelmetalle in möglicherweise 5-stelligem Wert erbeutet haben. Anschließend flüchteten die beiden Männer. Eine sofort eingeleitete Großfahndung mit 15 Streifen und einem Hubschrauber verlief ohne Erfolg. Inzwischen wurden die Fahndungsmaßnahmen vor Ort zurückgefahren, so ein Polizeisprecher auf Anfrage. Ob die Täter bewaffnet waren, ist nach seinen Angaben im Moment noch unklar. Schlechte Nachrichten für die klamme Stadtkasse in Ingolstadt. Die Kosten für das Museum für konkrete Kunst und Design steigen nochmal an. Und zwar um knapp 3 Millionen Euro auf jetzt mehr als 60 Millionen Euro insgesamt. Das geht aus einem Bericht der Stadtverwaltung hervor, berichtet Daniela Olivares.
12: Es ist wohl mittlerweile das umstrittenste Bauprojekt in Ingolstadt, das Museum für konkrete Kunst und Design, kurz MKKD. 2014 ging man noch von rund 25 Millionen Euro für den Bau aus. Nun liegt man bei über 60 Millionen Euro. Das Museum entsteht in einer historischen Gießereihalle aus den 1880er Jahren, die nahe der Donau liegt. Eines der Hauptprobleme beim Bau. Immer wieder gab es Schwierigkeiten mit der Stabilität des Untergrunds oder Wasser trat ein. Neben steigender Kosten führte das auch immer wieder zu Verzögerungen beim Bau. Die Eröffnung hat die Stadt immer wieder verschieben müssen. Nun soll es nächstes Jahr soweit sein. Ein genaues Datum steht aber noch nicht fest. Weitere Gründe für die Preissteigerung sei der starke Anstieg bei den Baupreisen. Wenn das Museum dann mal fertig ist, soll es rund 2000 Quadratmeter Ausstellungsfläche bieten.
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13: mit Nina Lenz. Spätestens seit der Netflix-Doku Babo, die Haftbefehl-Story, wissen viele, dass der Rapper Haftbefehl lange Zeit drogenabhängig war und dadurch massive gesundheitliche Probleme bekommen hat. Trotzdem hat er in diesem Jahr Konzerte gegeben und diese auch oft abgesagt. Anfang der Woche veröffentlichte der Bruder von Aykut Anhan, wie Haftbefehl mit bürgerlichem Namen heißt, in dessen Namen ein Video, in dem er alle kommenden Konzerte von Haftbefehl absagt, aus gesundheitlichen Gründen. Stellt sich die Frage, wer steht in schweren Zeiten eigentlich hinter einem so großen Künstler? Und welche Verantwortung tragen die Menschen, die mit ihm arbeiten? Darüber spreche ich jetzt mit meiner Kollegin und Musikjournalistin Alba Wilczek. Hallo Alba.
14: Hallo.
13: Alba, kannst du für alle, die ihn nicht kennen, kurz zusammenfassen, wer Haftbefehl ist und was ihn so besonders macht?
14: Also Haftbefehl ist ein Rapper aus Offenbach. Er hat kurdische und sasarische Wurzeln. Also die Sasa, das ist eine Volksgruppe aus Ostanatolien in der Türkei. Und Haftbefehl ist so ziemlich eine der prägendsten Figuren für den modernen Deutschrap. Das kam so auf in den 2010er Jahren. Da ist dann sein Großwerk Große Roulette 2014 erschienen. Und das ist sehr definierend für Straßenrap in Deutschland, weil Haftbefehl einfach nochmal eine neue Seite reingebracht hat. Er schreibt sehr rohe Texte über Straßenkriminalität, über Armut und das Leben als Migrant in Deutschland, weil auch seine Texte sich tatsächlich mit der Realität decken, die er erlebt. Also es ist aus dem Leben gegriffen, er hatte eine schwere Kindheit und er dealt sehr früh mit Drogen, wird selbst süchtig und diese Wut spiegelt sich dann natürlich auch in seinen Texten wieder. Er ist sehr berühmt für krasse Hooks, also eingängige Refrains quasi, starke Punchlines, Sätze, die hängen bleiben und generell ist ein großes Merkmal bei Haftbefehl seine Sprache. Also der füllt seine Texte auch mit einem Mix aus so deutschen Begriffen, kurdischen Begriffen, türkische Begriffe, aber auch Begriffe aus dem Romani, also der Sprache der Roma, sowas wie Chabro oder Babo. Und das ist halt das, was er hört, als er in Offenbach aufwächst und damit konnte nochmal eine ganze Generation neu relaten.
13: Also ein wirklich prägender Künstler. Und hinter so einem wirklich großen prägenden Künstler steht ja eine ganze Maschinerie. Er selber plant ja zum Beispiel nicht seine Konzerte. Kannst du erklären, wer Teil dieses Teams ist, wer hinter ihm steht?
14: Also je größer du als Artist wirst, desto größer ist natürlich ein Team, was hinter dir steht. Nehmen wir jetzt mal Haftbefehl oder zum Beispiel auch eine Shirin David, ja, oder auch eine Zara Larsson jetzt als Popstar. In der Regel stehen hinter so einem Artist dieser Größe ein Label erstmal, dann ein Management, das bekommt oftmals so 40% von den Einnahmen. Dann gibt es noch ein Booking, also die, die diese ganzen Touren buchen und so weiter, die kriegen oftmals auch sowas wie 20%. Dann brauchst du noch Rechtsbeistand, also oft sind auch Anwälte Teil von so einem Team. Und dann sowas noch wie zum Beispiel ein PR-Manager, der halt einfach handelt, was so nach außen so läuft an Kommunikation und vielleicht auch in den Zeiten, in denen wir leben, auch nochmal so ein Content-Team. Und man muss immer bedenken, da geht es um ganz viel Geld. Ja, alle diese Menschen hängen finanziell an dieser Person dran und mit dem Artist steht oder mit der Artist steht und fällt alles, weil die alle irgendwie ja durch die Arbeit von dem Artist, der vorne steht, bezahlt werden müssen.
13: Im Fall von Haftbefehl ist es jetzt so, dass es ihm immer wieder gesundheitlich nicht gut geht und immer wieder Konzerte abgesagt werden und da natürlich auch Geld dran hängt. Welche Verantwortung gibst du in dem Fall Label, Booking und so weiter, also alles, was du gerade schon genannt hast?
14: Eine Riesenverantwortung. Also im Prinzip steht und fällt alles mit dem Artist und man sieht das auch in der Doku Babu, die Haftbefehl-Story, dass da gewisse Personen schon quasi sowas wie fast Zockerei betreiben mit Haftbefehl als Mensch. Die haben eine große Verantwortung, weil sie zum einen darauf achten müssen, dass sie den Artist schützen, ja, und auf der anderen Seite aber auch natürlich die Fans. Da buchen, auch in Haftbefehls Fall jetzt, buchen das Management und die Booker fleißig Konzerte, weil sie Millionen aus diesem Artist rauspressen wollen und nehmen dann dafür aber auch in Kauf, dass der Mensch dahinter halt zerstört wird, so durch diesen permanenten Druck und der Drogenkonsum, man muss sich das ja auch mal vorstellen, ja, dieser Druck, den eine Person empfindet, die für so viele Menschen quasi verantwortlich ist und so Mäuler stopfen muss im Prinzip mit seiner Präsenz, das ist ja auch ein wahnsinniger Druck und es kommt natürlich ganz, ganz stark auf die Personen an, die du da um dich hast. Also das ist leider extrem eine Personalfrage.
13: Du hattest jetzt schon verschiedene Künstler angesprochen. Würdest du sagen, Haftbefehl ist eher ein Einzelfall oder ist das Problem viel, viel größer?
14: Das Problem ist größer. Ich würde sagen, in der Popindustrie allgemein ist Haftbefehl überhaupt kein Einzelfall. Es gibt genug andere Beispiele. Eins der größten, Britney Spears. Ja, also wenn man sich mal diese ganzen Dokus über sie anschaut, über die letzten Jahre und sich auch mal mit ihrer Biografie beschäftigt, also die war ja wirklich 13 Jahre lang unter Vormundschaft von ihrem Vater Jamie Spears und auch dem weiteren Management. Die haben sie zu ununterbrochener Arbeit gezwungen, das ist belegt. Britney Spears hat Millionen erwirtschaftet und ihr Team hat aber das gesamte Vermögen kontrolliert und haben ihr nur ein Taschengeld ausgezahlt. Und selbst ihr Pflichtverteidiger vor Gericht hat ihr jahrelang die Information vorenthalten, dass es überhaupt die Möglichkeit gibt, sich aus dieser Vormundschaft zu befreien.

0: ein, ja? Und wenn du da die falschen Leute um dich herum hast, die lassen dich dann mal ins offene Messer laufen, einfach nur, um Profit zu machen.
1: Was können Label, Management, Booking denn besser machen, um ihre Künstlerinnen und Künstler zu schützen?
0: Also es geht meiner Meinung nach immer um das Wesentliche. Also Künstler, Künstlerin ist die Prio, mit der steht und fällt alles. Und es ist wichtig, dass das Team eben nicht über der Künstlerin steht, sondern daneben und dahinter. Und dazu gehört auch, dass die Rollen klar definiert sind und dass ein Team der Künstlerin Luft verschafft, das zu machen, was sie machen soll, nämlich kreativ zu sein. Ja, das ist ihre Aufgabe. Und es gibt ganz basic solche Sachen wie dem Artist zuhören. Ja, KünstlerInnen, die haben eine Stimme, die müssen gehört werden. Gleichzeitig hat das Team aber auch den Auftrag, den Artist gut zu beraten und zum Beispiel den Artist auch mal vor sich selbst zu schützen, um ihn mal zu bremsen und zu sagen, du kannst jetzt noch nicht eine 2-Stunden-Show spielen. Du machst jetzt erstmal ein Set von 45 Minuten und das machst du gut. Und damit fahren wir jetzt erstmal so zum Beispiel. Und natürlich auch die Reißleine zu ziehen, wenn ungesundes Verhalten zu beobachten ist. Ja, so sei es zum Beispiel eine Drogensucht oder ein gestörtes Essverhalten, ja, das fällt dann meines Erachtens nach auch in die Verantwortung von so einem Team, Hilfe zu verschaffen, einen Artist vor sich selbst zu schützen und vor dem Druck der Musikindustrie und natürlich nicht zu zocken, am Ende mit Gesundheit, mit Menschenleben. Ein Team, das einen Artist stützt, einen Artist Raum gibt, sich zu entwickeln und rauszufinden, wenn es um junge Artists geht, wer die in dem Business sein möchten auch und sein wollen, was sie sagen wollen und ihnen einfach den Rücken frei zu halten.
1: Der Rapper Haftbefehl hat alle seine kommenden Konzerte aus gesundheitlichen Gründen abgesagt. Und ich habe mit Musikjournalistin Alba Wiczek über die Maschinerie hinter großen Künstlern gesprochen und welche Verantwortung die trägt, wenn es den Künstlern nicht gut geht. Danke dir, Alba.
0: Danke.
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3: A3, Nürnberg Richtung Passau. Zwischen Metten und Hengersberg 6 Kilometer stockender Verkehr. A8, München Richtung Salzburg. Zwischen Bad Aibling und Rohrdorf 7 Kilometer Stau. A8, Salzburg Richtung München. Zwischen Fraßdorf und Rosenheim 5 Kilometer Stau. Und zwischen Bad Aibling und Irschenberg außerdem Stau nach einem Unfall. Die A9, München Richtung Nürnberg, ist zwischen Lenting und Denkendorf gesperrt wegen eines Fahrzeugbrands. Auch dort Stau. Die A9 Nürnberg Richtung Berlin zwischen Bindlacher Berg und dem Dreieck Bayreuth-Kulmbach. Nach einem Unfall im Baustellenbereich eine Sperrung. Wenn Sie sich dort auskennen, umfahren Sie das Gebiet bitte weiträumig. A70 Bamberg Richtung Bayreuth zwischen Kulmbach, Neudrossenfeld und dem Dreieck Bayreuth-Kulmbach. 4 Kilometer Stau durch die Sperre auf der A9. A94 München Richtung Passau zwischen Paarstetten und Dorfen 6 Kilometer Stau und stockend. A96 Lindau Richtung München in Höhetunnel Eching, Stau nach einem Unfall mit mehreren Fahrzeugen. Und die B303 Kronachhof ist in beiden Richtungen zwischen Siechenanger Straße und Erlabrück nach einem Unfall gesperrt. Das Wetter. Sonne und nur wenige Wolken in Bayern, heute Höchstwerte 14 bis 21 Grad. In der Nacht dann 8 Grad am Bodensee, 0 Grad im Bayerischen Wald. Morgen kaum Veränderung im Vergleich zu heute. Erst am Wochenende kommt von Nordwesten her wieder Regen. Und es wird kühler mit 8 bis 16 Grad maximal.

0: Es ist 15.30 Uhr.
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0: In Brüssel beraten die EU-Staats- und Regierungschefs über den künftigen Haushalt. Aber die Positionen, die liegen weit auseinander. Unser erstes Thema. Außerdem hat der Bundestag eine Reform zur Notfallversorgung beschlossen. Die soll helfen, Menschen bei dringenden medizinischen Fällen besser zu lenken. Und wir schauen auf Spionagesoftware bei Online-Werbung. Zum Beispiel bei der App Wetter Online, aber auch bei vielen anderen. Im Studio ist Xaver Schäffer. Die Staats- und Regierungschefs der EU sind seit heute Vormittag in Brüssel. Oder bleiben sie auch noch bis morgen, denn es gibt viel zu besprechen. Zum Beispiel die künftigen Ukraine-Hilfen. Bundeskanzler Merz warb am Rande des Gipfels für weitere Unterstützung für Kiew mit Blick auf einen möglicherweise harten Winter. Und außerdem geht es um die Frage, wie viel Geld der EU in den kommenden Jahren überhaupt zur Verfügung steht. Der Haushalt ist ein besonders großes Streitthema. Wie Katrin Schmidt aus Brüssel berichtet, ist Merz skeptisch, dass man sich da einig wird.
2: Wir sind in sehr, sehr schwierigen Verhandlungen über die Zukunft der Finanzen der Europäischen Union, so Bundeskanzler Merz zum Auftakt in Brüssel. Auf dem Tisch liegt ein Entwurf über den Haushalt der EU für die Jahre 2028 bis 2034. Nachdem die EU-Kommission dafür 2 Billionen Euro veranschlagt hat, hat die irische Ratspräsidentschaft den Entwurf schon auf rund 1,8 Billionen zusammengestrichen. Aus Sicht von Merz aber noch weit von einer möglichen Einigung entfernt. Kein Mitgliedsland könne es sich leisten, Beiträge in diesem Umfang zu zahlen, so der Bundeskanzler. Für Deutschland entsprechen die Beiträge zum EU-Budget aktuell jährlich etwa 1,2 bis 1,4% des Bundesetats. Gestritten wird aber nicht nur über die Höhe des künftigen EU-Budgets, vor allem geht es um die Prioritätensetzung. Während einige Länder ein Festhalten an den großen Töpfen für Regional- und Agrarförderung fordern, geht es anderen, darunter auch Deutschland, um eine Modernisierung des Budgets mit Priorität auf Wettbewerbsfähigkeit und Verteidigung. Ursprünglich sollte der neue EU-Haushalt vor Ende des Jahres stehen. Ein Grund ist auch, dass im kommenden Jahr viele Wahlen in europäischen Ländern anstehen, etwa im Frühjahr in Frankreich. Wann eine Einigung in Brüssel gelingt, ist bei den bisher sehr konträren Ansichten aber völlig offen.
0: Wo soll ich hin? Was kann ich tun bei einem medizinischen Notfall oder einem vermeintlichen? Das ist für Patienten nicht immer leicht zu sagen. Viele gehen einfach in die Notaufnahmen, zum Teil auch mit geringen Beschwerden. Die Stellen sind dann überlastet. Der Bundestag hat jetzt eine Reform der Notfallversorgung beschlossen, die das ändern soll. Birte Sönnigsen.
3: Durch die Reform sollen die Notaufnahmen und der Rettungsdienst entlastet werden. Denn längst nicht jeder, der in der Notaufnahme landet, gehört dort auch hin. Fachleute gehen davon aus, dass ungefähr ein Drittel der Patienten auch in einer normalen Sprechstunde oder der Notfallpraxis gut versorgt werden könnte. In Zukunft sollen Patientinnen und Patienten deshalb besser sortiert werden. Vor Ort im Krankenhaus und auch am Telefon. Wer in die Notaufnahme geht, muss sich an einem zentralen Tresen anmelden. Dort wird geguckt, ob jemand in die Notaufnahme gehört oder beim Bereitschaftsdienst der Kassenärzte besser aufgehoben ist. Eine einheitliche Ersteinschätzung soll es auch am Telefon geben. Egal, ob jemand den Notruf die 112 wählt oder die 116 117. Im echten Notfall, zum Beispiel beim Verdacht auf Herzinfarkt oder bei einem Unfall, werden auch in Zukunft Rettungswagen oder Notarzt helfen. In anderen Fällen sollen die Patienten in die Notdienstsprechstunde gehen oder digital per Videosprechstunde versorgt werden. Die schwarz-rote Regierung ist die dritte Regierung in Folge, die versucht, eine Notfallreform umzusetzen, mit Erfolg. Neben Union und SPD haben auch die Grünen dem Gesetz zugestimmt. AfD und Linkspartei haben sich enthalten.
0: Und wir bleiben im Bundestag. Da hat nämlich Bundesforschungsministerin Beer einen Gesetzentwurf vorgestellt. Der sieht vor, dass BAföG-Empfänger ab nächstem Frühjahr stufenweise mehr Geld bekommen. Demnach soll die Wohnkostenpauschale im nächsten Sommersemester von jetzt 380 auf dann 440 Euro steigen. Und auch der BAföG-Grundbedarf für Studierende soll erhöht werden. Kritikern aus der Opposition geht das nicht weit genug. Sie wünschen sich höhere Beträge und auch, dass das Geld schneller bei den Studierenden ankommt. Lea Wieser aus Berlin.
4: Bei Lebensmitteln, der Miete oder dem Restaurantbesuch. Überall steigen die Kosten. In der finanziellen Förderung von Studentinnen und Studenten durch den Staat wurde das bis jetzt aber nicht aufgefangen. Die BAföG-Reform soll das ändern. So soll der Bedarfssatz bis zum Sommersemester 2029 um knapp 90 Euro steigen. Somit läge er dann auf Höhe der Grundsicherung bei 563 Euro. Die Wohnkostenpauschale, die im Bedarfsfall dazukommt, soll bis zum kommenden Semester um 60 Euro erhöht werden. Auch die Einkommensgrenze der Eltern soll erhöht werden. Damit könnten mehr Studis vom BAföG profitieren. Die Grünen und die Linken kritisieren die Reform als unzureichend. Die geplanten Erhöhungen kämen zu langsam und später als im Koalitionsvertrag vereinbart. Das kritisiert auch der Bundesrat, dem der Gesetzentwurf im Vorhinein vorgelegt wurde. Außerdem fordert die Opposition, dass die Wohnkostenpauschale an die Höhe der Mieten vor Ort individuell angepasst wird. Schließlich seien die Mietpreise von Stadt zu Stadt unterschiedlich. Der Entwurf der BAföG-Reform wird nun in den zuständigen Ausschüssen diskutiert.
0: Wer wird in Zukunft die SPD führen? Diese Frage stellt sich nach dem Rücktritt der Co-Chefin Bärbel Baas. Der verbliebene Co-Chef Lars Klingbeil hatte danach angekündigt, dass um den Jahreswechsel herum die gesamte Führungsriege der SPD zur Wahl stehen solle. Jetzt ist klar, wann und wo der neue Parteivorstand gewählt wird. Aber noch immer offen bleibt die Frage, wer überhaupt will. Nicole Markwald berichtet.
5: Eigentlich hatte die Partei ihren nächsten Parteitag erst für Ende kommenden Jahres geplant. Doch nach dem Rücktritt

0: Rückzug von Bärbel Baas muss sich die SPD neu aufstellen. Die Sozialdemokraten werden sich dazu am 16. und 17. Januar in Bremen treffen. Auf diesem Parteitag wird der gesamte Parteivorstand neu gewählt und auch alle weiteren Wahlen durchgeführt, heißt es aus dem Willy-Brandt-Haus. Bislang gibt es offiziell noch keine Kandidierenden. Der noch amtierende Parteivorsitzende Lars Klingbeil selbst ließ offen, ob er erneut antritt. An der Doppelspitze will die Partei festhalten. Sowohl Klingbeil als auch die zurückgetretene Baas waren bzw. sind zugleich Parteivorsitzende und Bundesminister. Eine Diskussion über die Trennung dieser Ämter vom Parteivorsitz hat bereits begonnen. Anfang der Woche hatte die bisherige Parteichefin Bärbel Baas ihr Amt niedergelegt und sich auch als Arbeits- und Sozialministerin zurückgezogen. Diesen Posten hat inzwischen der ehemalige Ministerpräsident von Rheinland-Pfalz, Alexander Schweizer, übernommen.
1: Sie gehören zu den beliebtesten Apps in ihren Kategorien. Die Sprachlern-App Duolingo, die Dating-App Grindr und die App von Wetter Online. Millionen Menschen weltweit haben sie heruntergeladen. Und sie alle haben manipulierte Werbeanzeigen ausgespielt. Über die Spionagefirmen unbemerkt Schadprogramme auf Smartphones, Tablets und so weiter installiert haben. Es ging sogar ohne, dass Betroffene auf die Werbung klicken mussten. Ziele waren mutmaßlich internationale Organisationen, Staaten, Medien und Unternehmen. Einzelheiten von Rebecca Sieselski.
2: Die israelische Firma DiscoverTech soll manipulierte Werbeanzeigen an Millionen Endgeräte ausgespielt haben. Damit soll es mehreren Anbietern von Spionagesoftware ermöglicht worden sein, detaillierte Profile von Nutzern zu bilden und Geräte zu infizieren. Das geht aus einem Bericht des Citizen Lab der Universität Toronto hervor, den BR und Netzpolitik.org vorab einsehen konnten. Auf fast 200.000 unterschiedlichen Webseiten und Apps soll DiscoverTech manipulierte Werbeanzeigen geschaltet haben. Angezeigt wurde die Werbung offenbar millionenfach. Auch auf Geräten von Personen, die mutmaßlich bei der UN, der NATO, der EU sowie Behörden aus EU-Staaten arbeiten. Beim katarischen Fernsehsender Al Jazeera konnten die Forschenden erfolgreiche Angriffe konkret nachvollziehen. Dort sollen mindestens 45 Geräte über Online-Werbung infiziert worden sein. Auf Anfrage von BR und Netzpolitik.org haben sich sowohl DiscoverTech als auch betroffene App-Anbieter nicht zu den Ergebnissen des Berichts geäußert.
1: Eine türkische Millionenmetropole im Ausnahmezustand. Flüge werden umgeleitet und gestrichen, Motorräder dürfen nicht fahren, Schulen bleiben geschlossen. In Istanbul hat Dauerregen schwere Überschwemmungen verursacht. 10.000 Einsatzkräfte sind an Such- und Rettungsmaßnahmen beteiligt. Fast 9.000 Notrufe gingen innerhalb kürzer Zeit bei den Rettungsstellen ein. Mindestens 3 Menschen sind Stand jetzt gestorben. Aus Istanbul berichtet Christian Butkereit.
3: Am Mittag wurde die Leiche eines Mannes an einem Flussbett gefunden. Gestern Abend war ein 14-Jähriger durch einen Stromschlag getötet worden, als er barfuß durch eine Pfütze lief. Eine Frau hatte sich bei einem Sturz in den Wassermassen tödlich verletzt. Die Suche nach den Vermissten dauert nach Behördenangaben an, ebenso wie die Aufräumarbeiten. In einer ersten Bilanz heißt es, 2.700 Menschen seien gerettet worden, zum Teil mit Booten oder Radladern. Nach wie vor ist die Trinkwasserversorgung in großen Teilen der 16 Millionen Einwohnerstadt unterbrochen. Der Istanbuler Gouverneur sprach von den schwersten Regenfällen in der Stadt seit Beginn der Aufzeichnungen vor mehr als 80 Jahren. Meteorologen geben die Niederschlagsmenge inzwischen mit bis zu 270 Litern pro Quadratmeter an. Dass der Regen derart schwerwiegende Folgen hat, führt die Istanbuler Ingenieurs- und Architektenkammer auf die Stadtplanung zurück. Weil viele Flächen versiegelt und Bachbetten verengt worden seien, könne das Wasser nicht versickern. Für die nächsten Tage wird weiterhin vor heftigen Niederschlägen in der Region gewarnt. Die Schulen bleiben deshalb für den Rest der Woche geschlossen.
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5: Im Studio Dirk Filzmeier. In tausenden Arztpraxen und Apotheken, aber auch in Krankenhäusern gibt es aktuell Schwierigkeiten bei der Anbindung ans Datennetz des Gesundheitswesens. Das kann dazu führen, dass beispielsweise Rezepte nicht ausgestellt oder eingelöst werden können. Nikolaus Nützel.
6: Die Kassenärztliche Vereinigung Bayerns hat eine eindringliche Warnung auf ihre Online-Seite gestellt. Auf keinen Fall sollen Arztpraxen Geräte bestimmter Hersteller ausschalten und neu starten, die eine Verbindung mit der Telematik-Infrastruktur herstellen, also dem speziellen Datennetz des Gesundheitswesens. Denn in diesem Fall können Praxen oder auch Apotheken von der Telematik-Infrastruktur abgehängt werden. Hintergrund seien Softwareprobleme bei den Verbindungsgeräten, den sogenannten Konnektoren zweier Hersteller. Diese Probleme könnten zwar durch Programmupdates behoben werden, sagte eine Sprecherin der halbstaatlichen Gesellschaft Gematik, die für die Digitalisierung des Gesundheitswesens zuständig ist, dem BR, doch das Aufspielen der entsprechenden Updates sei noch nicht abgeschlossen. Die Lage sei dynamisch, heißt es von der Gematik. Wie viele Praxen und Apotheken betroffen sind, lasse sich nicht sagen. Ebenso wenig sei klar, wann die Probleme bereinigt sein werden. Anzeichen für eine Cyberattacke gebe es keine, betont die Gematik. Es gehe ausschließlich um ein internes Problem zweier Firmen, die Konnektoren für die Telematikinfrastruktur bereitstellen.
5: Seit rund einem Jahr prüfen Banken mit der sogenannten Empfängerüberprüfung die Eingabe von Online-Überweisungen. Damit sollen die Nutzer besser vor Betrug geschützt werden. Allerdings sorgt dieses Sicherheitsfeature seitdem bei vielen Verbrauchern für ziemlichen Frust. So hat das der Verbraucherzentrale Bundesverband festgestellt. Und dieser Frust führt am Ende dann wiederum zu weniger Sicherheit. Anna Kamara.
7: Ist man in Eile oder der Name des Empfängers besonders kompliziert, ist ein Tippfehler bei der Überweisung schnell passiert. Schon kleine Abweichungen reichen aus, damit die Empfängerüberprüfung Alarm schlägt. Laut einer Forsa-Umfrage im Auftrag des Verbraucherzentrale Bundesverbands bekommen viele Nutzer und Nutzerinnen solche Warnhinweise regelmäßig. Bei mehr als der Hälfte der Betroffenen erscheint die Meldung sogar bei mindestens jeder vierten Überweisung. Das Problem: Wer ständig gewarnt wird, klickt den Hinweis irgendwann einfach weg. Genau das könnte Betrügern in die Hände spielen. Wird etwa die IBAN auf einer Rechnung ausgetauscht, fällt eine wichtige Warnung möglicherweise gar nicht mehr auf. Dabei kommt die Funktion bei den meisten Nutzern und Nutzerinnen gut an. 9 von 10 halten sie für sinnvoll. Gleichzeitig kritisiert jeder Vierte die Umsetzung. Die Verbraucherschützer fordern deshalb intelligentere Systeme, die auch kleinere Schreibfehler erkennen und nicht sofort eine Warnung auslösen.
5: Die Lufthansa geht davon aus, dass sich der Einstieg bei der portugiesischen Fluggesellschaft TAP schnell rechnen wird. Der Konzern sieht jährliche Synergien von bis zu 450 Millionen Euro und das möglicherweise schon ab dem ersten vollständigen Jahr als Teilhaber. Die Lufthansa übernimmt für gut 1 Milliarde Euro zunächst knapp 45% der Anteile und wird dabei auch schon die operative Führung bei der TAP übernehmen. Besonders wichtig für die Lufthansa ist die starke Verbindung der Portugiesen nach Lateinamerika. Gemeinsam werde man hier auf einen Marktanteil von 20% kommen, so Konzernchef Spohr. Und damit zu einem ernsthaften Wettbewerber für die British Airways-Mutter IAG, die dank der spanischen Tochter Iberia auf diesen Routen stark ist.

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2: 15.45 Uhr.
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2: Die Nachrichten mit Jerzy Mai.
3: EU-Gipfel wird von Streit über künftige Finanzen bestimmt. Bundeskanzler Merz erklärte in Brüssel, die Vorschläge seitens der EU seien für die Mitgliedstaaten finanziell nicht tragbar. Kein Mitgliedsland könne sich leisten, Beiträge in diesem Umfang zu zahlen. Nach Vorstellung der EU-Kommission soll die Union von 2028 bis 2034 insgesamt fast 2 Billionen Euro ausgeben. Bundestag beschließt Reform der Notfallversorgung. Kern des neuen Konzepts ist die Steuerung der Patienten durch eine telefonische oder persönliche Ersteinschätzung. Notaufnahmen und Rettungsdienste sollen damit entlastet werden. Das Gesetz mache das System der Notfallversorgung besser und schone die finanziellen Ressourcen, sagte Gesundheitsminister Lindemann. SPD wählt Parteispitze Mitte Januar neu. Der dafür nötige Sonderparteitag soll nach Informationen des ARD-Hauptstadtstudios am 16. und 17. Januar in Bremen stattfinden. Nach dem Rücktritt von Bärbel Baas am Montag hatte sich das SPD-Präsidium einstimmig für eine Neuwahl der gesamten Spitze ausgesprochen. SPD-Chef Klingbeil hält offen, ob er nochmal antritt. Altersgrenze für Brustkrebsfrüherkennung wird herabgesetzt. Künftig können Frauen schon ab 45 Jahren am Mammographie-Screening teilnehmen. Das hat der gemeinsame Bundesausschuss in Berlin mitgeteilt. Bislang liegt die Altersgrenze bei 50 Jahren. Wenn das Bundesgesundheitsministerium keine Einwände hat, dann soll die Neuregelung im August 2027 in Kraft treten. Diakonie Bayern warnt vor Folgen der Pflegereform. Für Menschen mit Behinderung und ihre Angehörigen gibt es laut dem Wohlfahrtsverband deutliche Verschlechterungen, sollte die Reform wie geplant durchgehen. Wichtige Betreuungs- und Entlastungsangebote würden künftig schlechter finanziert. Angehörige könnten damit an ihre Belastungsgrenze kommen, so die Diakonie. Das Wetter in Bayern, teils sonnig, teils bewölkt, bei 14 bis 21 Grad.
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2: Ob wir meinen Kollegen gleich hören.
4: Jawohl.
2: Manuel Rauch ist, glaube ich, mit mir im Studio. Manuel, kannst du loslegen?
4: Jetzt geht's los.
2: Okay, super.
4: Immer mehr Menschen kaufen sich ein E-Auto angesichts der hohen Spritpreise. Doch der teure Diesel belastet gerade auch Besitzer von Lastwagentransportern oder Bussen. Und die tun sich oft schwer damit, auf Elektroantrieb umzustellen. Dabei ist der Wandel auch dort möglich, wie ein schwäbisches Busunternehmen aus dem Landkreis Günzburg zeigt. Peter Allgeier hat es besucht.
5: Der einzige Unterschied zum Verbrenner ist halt die Anfangsbeschleunigung von der Ampel weg. Da ist es halt ein bisschen mehr Leistung dabei, aber ansonsten ist es ein ganz ruhiges, unauffälliges Fahren.
6: Sagt Busfahrer Wolfgang Maas. 300 Kilometer weit kommt er, dann muss sein Elektrobus für gute 3 Stunden an die Ladesäule. In Großstädten wie München und Nürnberg sind sie schon verbreitet, auf dem Land noch eher selten. In einer Halle in Krumbach werden mehrere Busse geladen.
7: Wir haben das Glück, dass wir aktuell etwa 40% unserer Großbusse batterieelektrisch betreiben. Das heißt, die Auswirkungen, die sich durch die momentanen Dieselpreissteigerungen ergeben, halten sich einigermaßen in Grenzen, weil wir jetzt natürlich schauen, dass die elektrischen Fahrzeuge möglichst viel an Fahrleistung mit erbringen.
6: So Firmenchef Josef Brandner. Bei 100 Kilometern kostet der Diesel für einen Bus 65 Euro. Mit Strombetrieben ist es gerade einmal die Hälfte. Doch das ist nur die halbe Wahrheit. Schließlich braucht man Ladestationen und Transformatoren. Ein E-Bus ist in der Anschaffung auch etwa doppelt so teuer wie ein Verbrenner.
7: Insoweit hatten wir das Glück, dass uns der Freistaat Bayern, aber auch die Bundesrepublik bei unserem Weg in die E-Mobilität durch staatliche Zuwendungen unterstützt hat. Ansonsten wäre es nicht möglich gewesen.
8: Stadthausen, Kirchen.
6: Über 100 solcher Fahrzeuge hat der schwäbische Busunternehmer mittlerweile. Bei den Neuanschaffungen setzt er nur noch bei Reisebussen auf den Diesel, weil es im Ausland mit dem Laden noch schwierig sei. Die Fahrgäste würden sich sauberere Fahrzeuge wünschen.
8: Finde ich besser natürlich. Klar, alles was für die Umwelt gut ist.
9: Mit Batterie sind ganz ruhig eigentlich. Schon angenehm.
10: Elektrobus finde ich generell okay. Und vor allen Dingen, die funktionieren gut hier.
6: Brandner betreibt eine Solaranlage mit 8 Megawatt Spitzenleistung. 150 Busse lassen sich damit mit Strom versorgen. Die EU hat Vorgaben verschärft. Unternehmen müssen bis Ende des Jahrzehnts ihre Busflotte deutlich sauberer machen.
7: Und wenn Sie sehen, dass die fossilen Energieträger in den nächsten Jahren immer weiter zurückgehen werden bzw. sich verteuern werden, dann ist es auch hier ein Schritt, der notwendig ist.
6: Als er vor Jahren überlegte, auf Elektro zu setzen, sagt der Firmenchef, hätten ihn manche noch für verrückt gehalten. Er selbst sieht sich jetzt gut für die Zukunft gerüstet.
4: Peter Allgeier über die Verkehrswende bei einem schwäbischen Busunternehmen. 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
2: Leidenschaftliche und vielleicht auch harte Debatten wünscht man sich, wenn es um die Gesetze in unserem Land geht. Wenn die Reden und Aussprachen aber ein gewisses Niveau verlassen und sich nur noch um Beschimpfungen des politischen Gegners zeigen, dann ist für viele Menschen in Deutschland eine Grenze überschritten. In vergangenen Jahren, so der Eindruck vieler, ist der Ton in der Politik rauer geworden. Viele Mandatsträger haben deshalb zuletzt ja auch ihr Amt abgegeben, wie am Montag Bundesarbeitsministerin Baas. Aber was hat sich wirklich verändert? Schließlich

0: wurde auch früher in der Politik schon gestritten und das nicht immer sachlich. Kirsten Gierschig blickt zurück.
1: Es war ein Rücktritt aus persönlichen Gründen, aber auch einer, der grundsätzliche Fragen aufwirft. Bärbel Baas beklagte in ihrem Rücktrittsschreiben nämlich zudem, in einer persönlich schwierigen Zeit seien öffentliche Angriffe auf sie, auch aus den Reihen des Koalitionspartners, weiter forciert worden. Als unanständig bezeichnete das ihr Co-Parteichef Lars Klingbeil.
2: An uns geht die Polarisierung nicht spurlos vorbei, die politische Auseinandersetzung, die auch immer mehr Hass und Hetze einziehen lässt.
1: Doch ist der Umgangston in der Politik tatsächlich insgesamt so viel rauer geworden als früher? Das kommt darauf an, welchen politischen Raum man betrachtet. Im Bundestag habe der Einzug der AfD den Ton der Debatten merklich verschärft, sagt Politikwissenschaftler Wolfgang Schröder.
3: Damit ist ein erheblicher Temperaturanstieg zu verzeichnen, der sich auch in vermehrten Ordnungsrufen und entsprechenden Maßnahmen niederschlägt. Aber auch hier sind die absoluten Werte weit von dem weg, was wir aus den 50er, 60er und 70er Jahren vor allen Dingen kennen.
1: Tatsächlich gab es die bisher meisten Ordnungsrufe im Parlament kurz nach der Gründung der Bundesrepublik. Später waren die derben Beschimpfungen von Herbert Wehner, SPD, und Franz Josef Strauß, CSU, legendär.
4: Hampeln Sie doch nicht so herum! Sie sind doch Geschäftsführer und nicht Geschwätzführer!
5: Dass Sie alt werden, dafür können es nichts. Aber dass Sie so schnell verdummen, dafür können es wirklich was.
1: Auch in jüngerer Zeit war der Umgangston sogar unter Koalitionspartnern nicht immer von Zuneigung geprägt. So beschimpften sich CSU und FDP in der schwarz-gelben Koalition 2010 gegenseitig als Gurkentruppe und Wildsäue. Anlass war übrigens ein Streit um die Gesundheitsreform. Doch eins habe sich tatsächlich verändert, sagt Wolfgang Schröder. Der Politikwissenschaftler war selber früher SPD-Mitglied und von 2009 bis 2014 Staatssekretär im Arbeitsministerium in Brandenburg. Er hat also auch praktische Erfahrung. Schröder sagt, die Kommunikation über und mit Politik habe sich grundlegend verändert.
3: Der Strukturwandel der Öffentlichkeit durch Social Media seit den 10er Jahren hat eine andere, anonymisierte, weniger verantwortliche, weniger respektvolle und stärker auf Hass, Konfrontation, Ausschluss und Behauptung konzentrierte Debatte ermöglicht.
1: Streit gehöre zu einer Demokratie dazu, so der Politikwissenschaftler. Problematisch werde es dann, wenn der politische Streit sich von den eigentlichen Sachthemen löse und sich darauf konzentriere, bestimmte Personen oder Gruppen anzugreifen.
0: Ein Bericht von unserer Hauptstadtkorrespondentin Kirsten Gierschig war das. 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
7: mit Patricia Gabor. Immer wenn sich die Fußballerinnen der deutschen Nationalmannschaft treffen, dann haben die meisten eine längere Anreise. Viele Nationalspielerinnen stehen gar nicht mehr in Deutschland unter Vertrag. Immer weniger sind in der Bundesliga unterwegs. Der FC Bayern, der zittert ja gerade auch um Deutschlands Star Clara Bühl. Denn die Flügelflitzerin, die spielt so gut, dass die Vereine im Ausland die Augen aufreißen. Im Sommer läuft ihr Vertrag bei den Bayern aus. Und Bühl ist nur ein Beispiel. Also gefühlter Ausverkauf in Deutschland, es ist ein klarer Trend. Der dürfte den Verantwortlichen gar nicht gefallen. Und wie so oft gibt es dafür vor allem diesen einen Grund. Florian Neuhaus.
8: Laura Freigang ist bekanntlich eine Freundin klarer Worte.
9: Also wenn ich ganz ehrlich bin, wir brauchen mehr Geld.
8: Antwortet die deutsche Nationalstürmerin auf die Frage, wie die Bundesliga wieder attraktiver werden kann. Standen im EM-Kader 2025 nur 6 Legionärinnen, verdient mittlerweile schon mehr als ein Dutzend deutscher Topspielerinnen ihr Geld im Ausland. Besonders die Verlockungen aus der englischen Super League sind groß. Auch neue Nationalspielerin Lisa Baum ist gerade auf die Insel gewechselt.
10: Ich glaube, die Bedingungen in einem Top-Club in England sind sehr, sehr hoch. Jetzt auch bei Arsenal. Wir haben fast die gleichen Bedingungen wie bei den Männern. Ja, und ich bin einfach froh, die Erfahrung zu sammeln. Bin einfach froh, dort zu sein.
8: Hinzu kommen die USA, aber auch die Top-Clubs in Frankreich und Spanien machen attraktive Angebote. Freigang weiß.
9: Ich glaube, die Spielerinnen wechseln den Geld daher, wo das Geld ist. Das ist der attraktive Fußball, wo die Top-Spieler Spielerinnen sind, da finden die Spiele auf höchstem Niveau statt.
8: Für die

0: Frankfurterin gehört die Bundesliga nach wie vor zu den Top-Ligen in Europa. Es braucht allerdings unbedingt Investitionen. Darauf setzt auch der neu gegründete Ligaverband. FBL-Präsidentin Katharina Kiel erklärte beim Bundestag des DFB.
1: Der Anspruch ist klar. Wir wollen den Frauenfußball international wettbewerbsfähiger machen, ihn sportlich weiterentwickeln, mehr Menschen begeistern für den Frauenfußball und ihn am Ende auch ökonomisch weiterentwickeln.
0: Große Hoffnungen ruhen auf dem TV-Vertrag, der gerade ausgehandelt wird und deutlich mehr Geld bringen soll als zuletzt. Auch die Clubs selbst haben angekündigt, in den kommenden Jahren massiv zu investieren. In den Augen von Freigang drängt die Zeit bereits.
2: Um nicht hinten wegzufallen, müssen wir einfach einen weiteren Schritt machen. Ansonsten sind auch so Spielerinnen wie Clara Bühl irgendwann in der Zukunft schwer zu halten, denke ich.
0: Die Münchner Angreiferin ist wohl die beste Spielerin der Liga. Trotz einer Offerte des FC Barcelona hat sie sich im Sommer für einen Verbleib in der Bundesliga entschieden. Ihr FC Bayern ist in dieser Saison der einzige deutsche Club in der Champions League. Auch das ist sicher ein Zeichen dafür, dass die Bundesliga aufpassen muss, nicht den Anschluss zu verlieren.
3: Man sagt Sportlern ja gerne nach, dass so mit 30 dann langsam auch die besten Zeiten vorbei sind und die Karriererente nicht mehr weit weg ist. Bei Bahnradprofi Maximilian Dörnbach ist das anders. Bei der WM in Shanghai holte er heute seine erste WM-Medaille mit 30, Silber. Dazu noch Bronze im Frauenteam, Holger Gerska.
4: Ja, es waren zwei sehr, sehr unterschiedlich zu bewertende Medaillen. Für Maximilian Dörnbach, der Heiligabend 31 wird, ist es der mit Abstand größte Karriereerfolg. Seine allererste WM-Medaille. In einem Kairin-WM-Finale stand er bisher auch noch nicht. Und dann gleich der zweite Platz hinter dem Rekordweltmeister Harry Lavreisen. Der gilt gemeinhin als unschlagbar. Der Niederländer ist jetzt zum 22. Mal Weltmeister geworden. Also das ist wirklich eine wichtige Medaille, weil Kairin auch eine olympische Disziplin ist. Der Vierer der Frauen dagegen hatte sich eigentlich vorgenommen, mal wieder Weltmeister zu werden, nachdem er immer wieder gegen Italien verlor in den vergangenen Jahren. Das war auch diesmal der Fall und zwar schon im Halbfinale und im kleinen Finale wurde es dann nochmal richtig eng, aber es hat gereicht zu einer Bronzemedaille. Immerhin drei Medaillen sind es jetzt insgesamt schon für die deutsche Mannschaft in China.
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6: A3 Nürnberg Richtung Passau, zwischen Metten und Hengersberg 6 Kilometer stockender Verkehr. A8 München Richtung Salzburg, zwischen Bad Aibling und Rohrdorf 7 Kilometer Stau. A8 Salzburg Richtung München, zwischen Fraßdorf und Rosenheim 5 Kilometer Stau und zwischen Bad Aibling und Irschenberg Stau nach einem Unfall. Die A9 München Richtung Nürnberg ist zwischen Lenting und Denkendorf wegen eines Fahrzeugbrands gesperrt, es staut sich. A9 Nürnberg Richtung Berlin, zwischen Bayreuth Süd und Bindlacher Berg 8 Kilometer Stau, dort steht ein defektes Fahrzeug. A70 Bamberg Richtung Bayreuth, zwischen Kulmbach-Neudrossenfeld und dem Dreieck Bayreuth-Kulmbach 4 Kilometer Stau. A94 München Richtung Passau, zwischen Paarstetten und Dorfen 6 Kilometer Stau und stockend. A96 Lindau Richtung München, in Höhe Tunnel Eching, Stau nach einem Unfall mit mehreren Fahrzeugen. Und die B303 Kronach-Hof ist in beiden Richtungen zwischen Sierenangerstraße und Erlabrück nach einem Unfall gesperrt. Das Wetter in Bayern. Der Nebel hält sich vielerorts ungewöhnlich lange in diesen Tagen, aber jetzt am Nachmittag ist es doch meistens sonnig mit nur ein paar Wolken, maximal 14 bis 21 Grad. In der Nacht dann neuer Nebel bei 8 bis 0 Grad, in manchen Tälern und Senken auch Bodenfrost. Morgen wird das Wetter in etwa wie heute, am Wochenende trüber und regnerischer und kühler. Es ist 16 Uhr.
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6: Mit Xaver Schäffer und folgenden Themen. Kann Bundeskanzler Merz sich durchsetzen in Brüssel beim EU-Haushalt zusammen mit den anderen sparsamen Ländern? Wir berichten gleich über den Gipfel der Staats- und Regierungschefs dort. Und danach, was sich jetzt für Menschen in Deutschland ändert, wenn sie einen medizinischen Notfall haben. Denn der Bundestag hat am Vormittag eine Reform beschlossen. Und im BR24-Thema des Tages geht es um das aktuelle Schniefen und Husten in Bayern und wie man sich jetzt in der Erkältungssaison schützen kann. In Brüssel ist gerade diplomatisches Geschick gefragt. Die Staats- und Regierungschefs der Europäischen Union ringen bei ihrem Gipfel ums Geld. Es geht um den Haushalt für die Zeit zwischen 2028 und 2034, also um 7 Haushaltsjahre. Und da haben sich in den vergangenen Monaten 2 Lager gebildet. Die Staaten, die die Reißleine ziehen und die Ausgaben deckeln wollen, zu denen gehört auch Deutschland –

0: EU zusammenzufassen, erklärt der irische Regierungschef Michael Martin.
1: It is a challenging task between those who want a lower budget.
0: Die einen fordern ein geringeres Budget, andere ein höheres. Manche möchten die traditionellen Programme bewahren, während wieder andere neue Prioritäten setzen wollen. Wir selbst gehören zu denjenigen, die sich ein modernes, nach außen gerichtetes Europa wünschen, auch im Hinblick auf die Wettbewerbsfähigkeit. Gut 1,8 Billionen Euro veranschlagt er in dem Haushaltsvorschlag, der den Staats- und Regierungschefs jetzt auf dem Tisch liegt. Das ist schon etwas weniger als von der EU-Kommission ursprünglich veranschlagt. Sie sprach von 2 Billionen Euro für die Jahre 2028 bis 2034. Dennoch ist das immer noch viel zu viel, wiederholt Merz in Brüssel die Position der Bundesregierung.
2: Wir müssen das gemeinsame Budget gegenüber den Vorschlägen der Kommission deutlich reduzieren. Das kann sich kein Mitgliedsland in der Europäischen Union leisten, in diesem Umfang Beiträge in die Europäische Union zu zahlen. Nur zur Erinnerung, der gegenwärtige Vorschlag liegt bei 50% über dem, was wir im laufenden mittelfristigen Finanzrahmen finanzieren.
0: Zur Erinnerung dient aber auch, bei den Geldern fürs EU-Budget sprechen wir von 1,2 bis 1,4% des deutschen Bundeshaushalts. Dennoch steht der Bundeskanzler nun an der Spitze einer Gruppe von Staaten der EU, die sich auch Nettozahler nennen. Und die pochen zusammen nicht nur auf ein kleineres EU-Budget, sondern auch auf Effizienzsteigerungen und den sogenannten Bürokratieabbau und insgesamt einen moderneren EU-Haushalt, der nicht hauptsächlich auf den beiden großen Töpfen für Agrar- und Regionalförderung fußt. So der niederländische Regierungschef Rob Jetten.
3: Duidelijke boodschap is dat deze begrotingsvoorstellen nu echt niet goed zijn.
0: Die klare Botschaft ist, diese Haushaltsvorschläge sind derzeit wirklich unzureichend. In Europa wollen wir massiv in unsere Wirtschaft, unsere Sicherheit und die Kontrolle der Migration investieren. Und dieser Haushalt ist dafür keine Antwort. Er muss modernisiert und die Gesamtsumme deutlich reduziert werden. Und auch der Zeitplan ist entscheidend. Mit Blick auf die Wahlen in Frankreich, Polen und Italien im kommenden Jahr würden viele in Brüssel gerne Planungssicherheit beim nächsten Budget noch bis zum Jahreswechsel erreichen und in Erwartung eines deutlichen Rechtsrucks in diesen Ländern die Handlungsfähigkeit der EU absichern, so formuliert es auch Bundeskanzler Merz, der zuvor kritisiert wurde für die Aussage, im Zweifel sei es für Deutschland günstiger, es gäbe gar keinen neuen EU-Finanzrahmen. Von Sicherheit und Verteidigung über Klima, Migration bis hin zur künstlichen Intelligenz könnte man viele neue Herausforderungen aufzählen, für die es gemeinsame europäische Anstrengungen braucht, erinnert Roberta Metsola, die EU-Parlamentspräsidentin.
4: We cannot do more with less.
0: Ganz einfach ausgedrückt, wir können nicht mit weniger Mitteln mehr erreichen. Wenn wir also nicht mehr Ressourcen einsetzen und stattdessen pauschal kürzen wollen, werden unsere Bürgerinnen und Bürger den Wandel nicht spüren können.
4: Our citizens can feel the change.
0: Und im Moment dürfte es sich für die Bürgerinnen und Bürger auch eher so anhören wie die Quadratur des Kreises, was die EU-Staaten da in Sachen Haushalt vor sich haben.
5: Katrin Schmidt war das über die schwierigen Verhandlungen über den EU-Haushalt. Heftigste Bauchschmerzen oder eine offene Wunde nach einem Sturz. Ist das jetzt ein medizinischer Notfall oder nicht? Wo soll ich hin? Was kann ich tun? Das ist für Patienten nicht immer leicht zu sagen. Viele gehen einfach in die Notaufnahmen, zum Teil auch mit geringen Beschwerden. Die Stellen sind dann überlastet. Der Bundestag hat jetzt eine Reform der Notfallversorgung in Deutschland beschlossen, die das ändern soll. Wie? Dazu Birte Sönnigsen.
6: Durch die Reform sollen die Notaufnahmen und der Rettungsdienst entlastet werden. Denn längst nicht jeder, der in der Notaufnahme landet, gehört dort auch hin. Fachleute gehen davon aus, dass ungefähr ein Drittel der Patienten auch in einer normalen Sprechstunde oder der Notfallpraxis gut versorgt werden könnte. In Zukunft sollen Patientinnen und Patienten deshalb besser sortiert werden. Vor Ort im Krankenhaus und auch am Telefon. Wer in die Notaufnahme geht, muss sich an einem zentralen Tresen anmelden. Dort wird geguckt, ob jemand in die Notaufnahme gehört oder beim Bereitschaftsdienst der Kassenärzte besser aufgehoben ist. Eine einheitliche Ersteinschätzung soll es auch am Telefon geben. Egal, ob jemand den Notruf die 112 wählt oder die 116 117. Im echten Notfall, zum Beispiel beim Verdacht auf Herzinfarkt oder bei einem Unfall, werden auch in Zukunft Rettungswagen oder Notarzt helfen. In anderen Fällen sollen die Patienten in die Notdienstsprechstunde gehen oder digital per Videosprechstunde versorgt werden. Die schwarz-rote Regierung ist die dritte Regierung in Folge, die versucht, eine Notfallreform umzusetzen, mit Erfolg. Neben Union und SPD haben auch die Grünen dem Gesetz zugestimmt. AfD und Linkspartei haben sich enthalten.
5: Wir bleiben im Bundestag. Da hat nämlich Bundesforschungsministerin Beer einen Gesetzentwurf vorgestellt. Der sieht vor, dass BAföG-Empfänger ab nächstem Frühjahr stufenweise mehr Geld bekommen. Demnach soll die Wohnkostenpauschale im nächsten Sommersemester von jetzt 380 auf

0: auf dann 440 Euro steigen. Und auch der BAföG-Grundbedarf für Studierende soll erhöht werden. Kritikern aus der Opposition geht das aber nicht weit genug. Sie wünschen sich höhere Beträge und auch, dass das Geld schneller bei den Studierenden ankommt. Lea Wieser berichtet aus Berlin.
1: Bei Lebensmitteln, der Miete oder dem Restaurantbesuch. Überall steigen die Kosten. In der finanziellen Förderung von Studentinnen und Studenten durch den Staat wurde das bis jetzt aber nicht aufgefangen. Die BAföG-Reform soll das ändern. So soll der Bedarfssatz bis zum Sommersemester 2029 um knapp 90 Euro steigen. Somit läge er dann auf Höhe der Grundsicherung bei 563 Euro. Die Wohnkostenpauschale, die im Bedarfsfall dazukommt, soll bis zum kommenden Semester um 60 Euro erhöht werden. Auch die Einkommensgrenze der Eltern soll erhöht werden. Damit könnten mehr Studis vom BAföG profitieren. Die Grünen und die Linken kritisieren die Reform als unzureichend. Die geplanten Erhöhungen kämen zu langsam und später als im Koalitionsvertrag vereinbart. Das kritisiert auch der Bundesrat, dem der Gesetzentwurf im Vorhinein vorgelegt wurde. Außerdem fordert die Opposition, dass die Wohnkostenpauschale an die Höhe der Mieten vor Ort individuell angepasst wird. Schließlich seien die Mietpreise von Stadt zu Stadt unterschiedlich. Der Entwurf der BAföG-Reform wird nun in den zuständigen Ausschüssen diskutiert.
0: Wer wird künftig die SPD führen? Diese Frage stellt sich nach dem Rücktritt von Co-Chefin Bärbel Baas. Der verbliebene Co-Chef Lars Klingbeil hatte danach angekündigt, dass um den Jahreswechsel herum die gesamte Führungsriege der SPD zur Wahl stehen solle. Jetzt ist klar, wann und wo der neue Parteivorstand gewählt wird. Nicole Markwald berichtet.
2: Eigentlich hatte die Partei ihren nächsten Parteitag erst für Ende kommenden Jahres geplant. Doch nach dem Rückzug von Bärbel Baas muss sich die SPD neu aufstellen. Die Sozialdemokraten werden sich dazu am 16. und 17. Januar in Bremen treffen. Auf diesem Parteitag wird der gesamte Parteivorstand neu gewählt und auch alle weiteren Wahlen durchgeführt, heißt es aus dem Willy-Brandt-Haus. Bislang gibt es offiziell noch keine Kandidierenden. Der noch amtierende Parteivorsitzende Lars Klingbeil selbst ließ offen, ob er erneut antritt. An der Doppelspitze will die Partei festhalten. Sowohl Klingbeil als auch die zurückgetretene Baas waren bzw. sind zugleich Parteivorsitzende und Bundesminister. Eine Diskussion über die Trennung dieser Ämter vom Parteivorsitz hat bereits begonnen. Anfang der Woche hatte die bisherige Parteichefin Bärbel Baas ihr Amt niedergelegt und sich auch als Arbeits- und Sozialministerin zurückgezogen. Diesen Posten hat inzwischen der ehemalige Ministerpräsident von Rheinland-Pfalz, Alexander Schweizer, übernommen.
0: Sie gehören zu den beliebtesten Apps in ihren Kategorien. Die Sprachlern-App Duolingo, die Dating-App Grindr oder die App von Wetter Online. Millionen Menschen weltweit haben sie runtergeladen. Und alle diese Apps, es ist nur ein paar Beispiele, haben manipulierte Werbeanzeigen ausgespielt, über die Spionagefirmen unbemerkt Schadprogramme auf Smartphones, Tablets und Co. installiert haben. Es ging sogar ohne, dass Betroffene auf die Werbung klicken mussten. Ziele waren mutmaßlich internationale Organisationen, Staaten, Medien oder Unternehmen. Einzelheiten von Rebecca Zizielski.
3: Die israelische Firma DiscoverTech soll manipulierte Werbeanzeigen an Millionen Endgeräte ausgespielt haben. Damit soll es mehreren Anbietern von Spionagesoftware ermöglicht worden sein, detaillierte Profile von Nutzern zu bilden und Geräte zu infizieren. Das geht aus einem Bericht des Citizen Lab der Universität Toronto hervor, den BR und Netzpolitik.org vorab einsehen konnten. Auf fast 200.000 unterschiedlichen Webseiten und Apps soll DiscoverTech manipulierte Werbeanzeigen geschaltet haben. Angezeigt wurde die Werbung offenbar millionenfach. Auch auf Geräten von Personen, die mutmaßlich bei der UN, der NATO, der EU sowie Behörden aus EU-Staaten arbeiten. Beim katarischen Fernsehsender Al Jazeera konnten die Forschenden erfolgreiche Angriffe konkret nachvollziehen. Dort sollen mindestens 45 Geräte über Online-Werbung infiziert worden sein. Auf Anfrage von BR und Netzpolitik.org haben sich sowohl DiscoverTech als auch betroffene App-Anbieter nicht zu den Ergebnissen des Berichts geäußert.
0: Bayerns bisheriges Naturschutzgesetz gilt als vergleichsweise fortschrittlich. Auch weil viele Forderungen des Volksbegehrens Rette die Bienen vor 7 Jahren darin übernommen wurden. Aber das ist der Staatsregierung jetzt wohl doch zu viel Umweltschutz. Sie will das Gesetz abschwächen. Ein neuer Gesetzentwurf liegt vor. Aus München, Arne Wilsdorf.
4: Gibt es genug Schutz für Wiesenbrüter, also Vögel, die ihr Nest auf dem Boden bauen, darf künftig zu nah an Fließgewässer herangeackert, gespritzt und gedüngt werden und dürfen Bauern in Zukunft leichter ökologisch wertvolles Dauergrünland umpflügen und etwa in einen Kartoffelacker verwandeln. Um diese drei Streitfelder drehte sich die Debatte im Bayerischen Landtag nach der Vorstellung der Naturschutzgesetznovelle durch Bayerns Umweltminister Thorsten Glauber. Für ihn bewahrt sein Gesetzentwurf einerseits das durch das Volksbegehren vorgegebene Schutzniveau, andererseits regle es aber vieles praxistauglicher, unbürokratischer und flexibler. Für Glauber ist es etwa ein Fortschritt, dass Grünland künftig nicht mehr alle 5 Jahre umgepflügt werden müsse, um seinen Status als Ackerfläche zu erhalten. Christian Hirneis von den Grünen kritisiert jedoch, dass in Zukunft Gewässerrandstreifen nicht mehr so gut geschützt würden wie bisher und dass das Wiedervernässen von Mooren eher schwieriger als leichter würde. Der Landtag hat das Naturschutzgesetz zur weiteren Beratung in den Umweltausschuss verwiesen.
0: Die anhaltend schwierige Lage im Nahen Osten setzt Raffinerien und wichtige Transportrouten unter Druck. In Europa sinken die Lagerbestände beim Diesel immer weiter. Jetzt fürchtet die Internationale Energieagentur, dass der Kraftstoff noch bis weit ins kommende Jahr knapp und teuer bleiben könnte. Warum, erklärt Anne-Katharine Beck aus unserer ARD-Finanzredaktion.
5: Das hat in erster Linie damit zu tun, dass die Dieselproduktion wegen des Iran-Kriegs zurzeit insgesamt eingeschränkt ist und nicht wie gewohnt laufen kann. Einige der wichtigen Raffinerien, die aus Öl überhaupt erst Diesel machen, sind beschädigt oder stehen still. Laut einzelnen Berichten lag die Raffinerieverarbeitung in der Region im August deutlich unter dem Vorkriegsniveau. Außerdem ist der Transport wegen der hohen Kraftstoffpreise teuer und auch weiter eingeschränkt. Die Straße von Hormuz, diese wichtige Meerenge, durch die ein großer Teil des Öls transportiert wird, ist für Öltanker nach wie vor schwer passierbar. Und auch bei der anderen Meerenge, bei der Meerenge von Bab al-Mandab, ist die Lage sehr schwierig, sehr kritisch. Und das betrifft eben nicht nur den Export von fertigem Diesel, sondern auch die Raffinerien. Die Raffinerien in Asien zum Beispiel bekommen dadurch insgesamt weniger Rohöl geliefert und müssen deshalb ihre Produktion insgesamt drosseln. Um die Lage jetzt etwas zu entschärfen, prüfen die Mitgliedsländer der Internationalen Energieagentur zurzeit, ob sie Öl und Diesel aus ihren nationalen strategischen Reserven freigeben können, damit zumindest kurzfristig insgesamt wieder etwas mehr Öl und Diesel auf dem Markt verfügbar wäre. Denn die Nachfrage nach Diesel ist trotz der Preisanstiege laut IEA weiterhin hoch und dürfte jetzt auch während der Heizsaison insgesamt hoch bleiben.
0: Gleich 16.15 Uhr.
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0: Der Nachrichtenüberblick mit Jerzy May.
7: Kanzler Merz hat sich gegen EU-Haushaltsplan für 2028 bis 2034 ausgesprochen. Kein Mitgliedstaat könne sich Beiträge in diesem Umfang leisten. Der schwedische Ministerpräsident Kristersson kritisierte, Stand jetzt würden die schwedischen Überweisungen nach Brüssel um 60% steigen. Das sei völlig inakzeptabel. Eine Vorlage der Kommission hatte fast 2 Billionen Euro eingeplant. Neue Notfallversorgung soll unter anderem Rettungsdienste entlasten. Der Bundestag hat einer entsprechenden Reform zugestimmt. Demnach sollen Patienten schneller an den richtigen Arzt vermittelt werden und die Notaufnahmen sich auf Fälle konzentrieren, die schnelle Hilfe brauchen. Bundestag hebt Immunität des SPD-Abgeordneten Achmetovic auf. Ermittler durchsuchten daraufhin sein Bundestagsbüro und 3 Wohnungen. Achmetovic soll in Bezug auf eine Ausschreibung eines Klinikgeländes bei Hannover unzulässige Absprachen getroffen und Informationen an einen Bewerber weitergegeben haben. Sein Anwalt schreibt, Achmetovic habe sich nichts vorzuwerfen und werde Beschwerde einlegen. Neuer Tankrabatt wird nur teilweise an Autofahrer weitergegeben. Das hat das Deutsche Institut für Wirtschaftsforschung bekannt gegeben. Grund sei wohl der mangelnde Wettbewerb bei Raffinerien und Großhändlern. Demnach kommen nur rund 2/3 der Preissenkungen bei den Verbrauchern an. Im Vergleich zum Nachbarland Frankreich ohne Rabatt seien die Preise in Deutschland im Schnitt nur um bis zu 11 Cent je Liter gesunken. Alkoholverbot in Bahnhöfen läuft ruhig an. Die Deutsche Bahn hat eine erste positive Bilanz gezogen. Es wurden demnach keine besonderen Vorfälle bekannt. Das Verbot gilt seit Mitternacht. Das Wetter in Bayern, Sonne und einige Wolken.

0: Letzte Hochnebelfelder lösen sich auf. Höchstwerte 14 bis 21 Grad.
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2: Mit Manuel Rauch. Bürokratie in Bayern abbauen. Das ist das Ziel einer Landtagskommission. Gut 2 Jahre lang haben Abgeordnete und externe Fachleute Maßnahmen erarbeitet. Herausgekommen ist ein rund 800 Seiten starker Abschlussbericht mit Handlungsempfehlungen an die bayerische Staatsregierung. Der Bericht wurde heute an Landtagspräsidentin Ilse Aigner übergeben. Die Kommission hat dabei 4 Ansätze gewählt, berichtet Melanie Marx.
3: Erstens, Doppelstrukturen abbauen, Prozesse vereinfachen. Also mehr Pauschale statt Einzelfalllösungen. Und der Grundsatz, Vertrauen vor Kontrolle. Verstöße sollen dafür aber auch härter bestraft werden. Zweitens, die Verwaltung soll umfassend digitalisiert werden. Bürger sollen ihre Daten zum Beispiel nur noch einmal angeben müssen. Dafür sollen auch verschiedene Behörden auf sie zugreifen können. Drittens, es soll einen, Zitat, tiefgreifenden Kulturwandel in der Verwaltung geben, Beamtinnen und Beamte ihren Ermessensspielraum bei Entscheidungen stärker nutzen. Viertens geht es um strukturelle Vorschläge, weniger Verbeamtungen, Einsparungen bei Personal und Behörden. Die Handlungsempfehlungen liegen jetzt bei Landtag und Staatsregierung. Welche sie umsetzen werden, noch offen.
2: 4 Monate nach seinem Verschwinden ist ein vermisster 23-Jähriger tot aus dem Starnberger See geborgen worden. Der Student war im Juni mit 2 Freunden in einem Boot auf dem See unterwegs. Die 3 sprangen abwechselnd ins Wasser. Doch der 23-Jährige, der nicht schwimmen konnte, schaffte es wohl nicht mehr zurück ins Boot. Seine beiden Freunde versuchten noch, ihn zu retten, ohne Erfolg. Das kanadische Unternehmen Ever wollte in Geretsried bei Wolfratshausen mit tiefen Bohrungen Erdwärme aus heißem Gestein gewinnen und damit Strom und Fernwärme erzeugen. Dafür hat das Projekt unter anderem knapp 92 Millionen Euro Zuschuss aus dem EU-Innovationsfonds erhalten. Doch jetzt zieht der Betreiber beide Bohranlagen ab und verschiebt den 2. Ausbau. Martin Breitkopf über ein Vorzeigeprojekt, das plötzlich auf der Kippe steht.
4: Bei der sogenannten Ever-Technik zirkuliert Flüssigkeit im geschlossenen Rohrschleifen tief im heißen Gestein, ähnlich wie bei einer Fußbodenheizung. Doch schon beim ersten Loop gab es Probleme mit der Zementierung der Bohrungen. Deshalb musste anders als geplant nacheinander gebohrt werden. Der erste Loop dauerte somit länger, wurde teurer und viel kleiner aus als vorgesehen. Er liefert zwar inzwischen Strom, doch die geplante Fernwärmeleistung ist noch nicht angelaufen. Bereits 2 frühere Geothermieprojekte in Geretsried waren gescheitert, weil nicht genug natürliches Thermalwasser gefördert werden konnte. Ever wollte genau dieses Problem mit seiner neuen Technik umgehen. Doch jetzt zieht das kanadische Unternehmen die Bohranlage ab, weil sie samt Dienstleistungen hohe Kosten verursachen. Anscheinend ist derzeit unklar, wann und ob überhaupt ein weiterer Loop gebohrt wird. Die Stadt Geretsried kritisiert das gegenüber BR24. Sie sei erst kurzfristig informiert worden. Der Pressesprecher spricht von einem herben Rückschlag. Weil der 2. Loop für die Fernwärmeversorgung entscheidend ist, müsse die Stadt ihre Planung neu bewerten und es würden jetzt alternative Wärmequellen geprüft werden.
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5: mit Xaver Schäffer. Abends wird's schnell dunkel und mittlerweile auch schon ganz schön kalt. Und wenn diese Zeit kommt, dann kommt eine 2. gleich mit. Die Erkältungszeit. In unserem Thema des Tages klären wir, wie man sich vorbereiten und ein bisschen schützen kann. Zunächst aber einen Blick auf den aktuellen Krankenstand. Astrid Halder war für uns beim Arzt und in der Apotheke unterwegs.
6: Das Wartezimmer von Dr. Oliver Abuschi ist voll. In seiner Hausarztpraxis im Münchner Süden eilt er zwischen den Behandlungsräumen hin und her.
7: So 30, 35 Patienten hatten wir, die jetzt keinen Termin hatten, die wir alle dazwischen geschoben haben und wir sind auch noch dabei.
6: Die meisten dieser Patienten, die er jetzt noch kurzfristig eingeplant hat, leiden unter Erkältungssymptomen wie Husten, Schnupfen, Halsschmerzen. Sie fühlen sich schlecht.
8: Leider konnte ich nicht in der Arbeit natürlich, weil ich hatte ganze Nacht Fieber und Reizhusten.
6: Trotz der vielen Patienten, schlimm seien die Krankheitsverläufe aber nicht. Grippeviren und Coronaviren seien noch kaum dabei, eher harmlose Erkältungsviren. Weil Dr. Abuschi auch Münchner Bezirksvorsitzender des Bayerischen Hausärztinnen- und Hausärzteverbands ist, ist er auch im Austausch mit den Kolleginnen und Kollegen.
7: In den allermeisten Fällen ist der Verlauf eigentlich sehr gut. Die Leute sind ein paar Tage krank, 3, 4 Tage und dann geht es wieder in die Arbeit, dann geht es wieder aufwärts. Das ist eigentlich im Moment die Regel.
6: Das belegen auch die Zahlen des Robert-Koch-Instituts. Nur wenige Menschen müssen aktuell wegen schwerer Atemwegserkrankungen ins Krankenhaus. Auch wenn deutschlandweit die Zahl der Arztbesuche angestiegen ist, Corona spielt momentan in den Krankenhäusern keine große Rolle. In Bayern sind derzeit 3 Intensivbetten mit Corona-Kranken belegt, so das Landesamt für Gesundheit. Nicht nur das kühlere Wetter verursacht nach dem Sommer die erste Erkältungswelle. In München und Umgebung spiele auch das Oktoberfest eine wichtige Rolle, das man nicht mal selber besucht haben muss, so Dr. Abouchi.
7: Die Wiesn ist natürlich schon ein Beschleuniger, das muss man ganz klar sagen. Und wir merken es hier auch im Praxispersonal. Jedes Jahr kommen viele krank zurück und stecken sich dann gegenseitig an. Das dauert natürlich dann auch ein bisschen immer.
6: Eine wissenschaftliche Datenauswertung zur Wiesngrippe läuft gerade an der LMU München. Nürnberg wurde von den Wissenschaftlern zur Vergleichsstadt auserkoren. Die Ergebnisse gibt es allerdings erst in einem Jahr. Dass die erste Erkältungswelle derzeit mild verläuft, zeigt sich auch in den Apotheken. Laut Hermann Vogel von der Münchner Windtierapotheke würden Antibiotika derzeit eher wenig verschrieben. Außerdem sei das Immunsystem nach Ende der Corona-Epidemie wieder robuster, weil sich die Menschen wieder regelmäßig Viren aussetzten.
9: Ab dem Jahr 22, 23 waren die grippalen Infekte viel stärker, weil das Immunsystem nicht trainiert wird. Und man muss das jetzt sehen, diese Erkältungswelle jetzt, wer sie richtig mitnimmt und gut auskuriert, ist für den Rest des Winters meistens sehr gut gerüstet.
6: Vor allem ältere Menschen sollten sich trotzdem gut schützen. Denn die starke Erkältungswelle erwarten die Experten erst für Februar oder März.
5: Gut schützen und clever vorbeugen. Aber wie? Darüber hat mein Kollege Joachim Dangel mit Professor Dr. Jörg Schelling gesprochen. Er ist Mitbegründer des Instituts für Allgemeinmedizin der LMU, Mitglied der Bayerischen Landesarbeitsgemeinschaft Impfen und regelmäßig mittwochs um 10 als Experte im Bayern 2 Gesundheitsgespräch.
10: Wenn ich merke, da ist eine Erkältung im Anflug, gibt es Möglichkeiten, das Ruder noch irgendwie rumzureißen?
11: Nur natürlich kann man dann schauen, dass man wirklich dem Körper ausreichend Schlaf bietet, also dass man dann auch in Ruhe findet. Ich glaube, das ist ganz, ganz wichtig. Also dann auf den Körper hören und sagen, gut, dann gehe ich heute Abend mal ein bisschen früher ins Bett. Und natürlich auch schauen, dass man jetzt nicht neue persönliche Rekorde aufstellt. Also wenn man sagt, gut, ich gehe regelmäßig zum Sport, bewege mich regelmäßig, dann vielleicht nicht jetzt die nächsten Tage schauen, dass man da nochmal neue Bestzeiten erreicht, weil das kann natürlich das Immunsystem dann vielleicht nochmal zusätzlich belasten. Genügend trinken, sagt die Ärztin, der Arzt immer, ist auch immer richtig, vor allem auch dann, wenn der Körper kurz vor einem Infekt steht. Und dann eben schauen, dass man den Hals und die Nase, das sind ja die Eintrittspforten, wo ja auch die Viren dann aktiv werden, dass man die einfach gut behandelt und pflegt. Da wissen wir alle, ein warmer Tee tut gut, vielleicht auch eine heiße Milch mit Honig, vielleicht auch mal mit Salzwasser gurgeln oder ähnliches. Also das kann man immer machen. Und dann natürlich den Körper nicht zusätzlich belasten, zum Beispiel durch exzessives Feiern, Trinken, Alkohol. Also auch einfach schauen, dass man die nächsten Tage ein bisschen vernünftiger lebt. Noch vernünftiger als sonst ohnehin schon.
10: Gibt es denn Anzeichen, an denen man merkt, ob es nur, ich sag mal, eine heftige Erkältung ist, die man einfach auskuriert, oder wirklich Grippe oder Corona, wo es dann vielleicht auch besser ist, zum Arzt zu gehen?
11: Tatsächlich, die echte Grippe, die Influenza, beginnt ja meistens schlagartig. Da fühlt man sich oftmals am Mittag noch topfit und gut und am Nachmittag reißt es einen dann wirklich von den Beinen, man bekommt hohes Fieber und stärkste Halsschmerzen. Also der ganz, ganz plötzliche Beginn ist meistens ein Zeichen für einen dieser relevanteren Virusinfekte. Das langsame, schleichende Hineingleiten in die Erkältung spricht eher für so einen klassischen Erkältungsvirus. Aber grundsätzlich kann man sagen, sehr, sehr hohes Fieber, starke Beschwerden, Schwindel, Kreislaufprobleme sind grundsätzlich Warnzeichen.
10: Sie hatten gerade auch schon so allgemeine Tipps angesprochen. Helfen dann solche Ratschläge, richtig ernähren, ausreichend schlafen, Hände waschen, auch, dass wir generell weniger krank werden?
11: Natürlich ist ausreichender Schlaf, ausgeglichene Seele, mentale Gesundheit, regelmäßige Ausdauersport, Krafttraining zur Stärkung auch des muskulären Apparats und eine gute, ausgewogene, gesunde Ernährung mit wenig Alkohol und natürlich der unbedingte Verzicht auf das Rauchen helfen natürlich auch, Infekte zu reduzieren. Vielleicht nicht unbedingt zu vermeiden, aber auf jeden Fall zu reduzieren. Eine Garantie ist es nicht, aber es hilft schon gut, um sich so ein bisschen auf den Herbst und Winter vorzubereiten.
10: Wie ist es mit Nahrungsergänzungsmitteln, also Vitamintabletten und Co.?
11: Grundsätzlich einmal kriegen wir über die Ernährung eigentlich alles an Spurenelementen, Vitaminen und Stoffen mit, die wir brauchen. Also man muss eigentlich gar nichts dazufügen. Aber wir wissen, dass zum Beispiel, wenn man zu Beginn einer Erkältung, eines Infektes, Zink einnimmt, so Zinktabletten, dass es ein bisschen den Infekt abbremsen kann, abmildern kann. Also Zink dazu zu nehmen, ist sicherlich etwas, was man überlegen kann. Wir wissen, dass im Herbst und Winter Vitamin D für die Knochen, für die Stimmung, aber auch für das Immunsystem eine Rolle spielen kann. Und Vitamin C hilft tatsächlich weniger, als man denkt und hat in Studien nie bewiesen, dass es wirklich toll hilft. Also da würde ich persönlich dann lieber mit Zink arbeiten als mit Vitamin C.
10: Schauen wir noch kurz abschließend aufs Impfen gegen die saisonale Grippe.

0: Grippe kann man sich impfen, auch gegen Corona. Wer sollte sich wogegen impfen lassen?
1: Also es gibt tatsächlich ja 5 Atemwegserkrankungen, auf die man im Winter achten sollte. Bakterielle Atemwegserkrankungen wie die Lungenentzündung, dann den Keuchhusten, gegen den man sich schützen kann, und dann noch den RS-Virus. Das ist eine Viruserkrankung, den die Kinder, Kleinkinder oft bekommen, der aber auch Ältere und chronisch Kranke betreffen kann. Die sollte man auch mit abchecken, aber die zentralen beiden Impfungen sind eben Covid-19 und die Influenza, die echte Grippe. Und hier sollte man sich auf jeden Fall ab 75 immer impfen lassen, ab 60 auch gegen die Grippe und bei Covid dann, wenn chronische Erkrankungen vorliegen oder man entsprechend auch schon eine Vorschädigung vielleicht der Organe hat. Aber da würde ich mich tatsächlich individuell von meiner Hausärztin oder Hausarzt beraten lassen, brauche ich nur die Grippeimpfung oder kommt Covid dazu? Und was ist eben mit den 3 anderen Krankheiten, die ich genannt habe? Sind die vielleicht auch bei mir mal wieder fällig? Die muss man nicht alle Jahre auffrischen, aber gelegentlich nachschauen ist auf jeden Fall unerlässlich.
2: Sagt der Allgemeinmediziner Jörg Schelling in unserem Thema des Tages zu Beginn der Erkältungszeit. 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
2: A3 Nürnberg Richtung Passau zwischen Erlangen-Tennenlohe und dem Kreuz Nürnberg 9 Kilometer stockender Verkehr. Weiter zwischen Metten und Hengersberg Stau. A7 Füssen Richtung Ulm zwischen Kempten, Leubers und Dietmannsried 6 Kilometer Stau nach einem Unfall. A8 München Richtung Salzburg zwischen Rosenheim West und Rohrdorf 6 Kilometer Stau an einer Baustelle. Und Salzburg Richtung München zwischen Fransdorf und Rosenheim 5 Kilometer Stau an der Baustelle. Die A9 München Richtung Nürnberg ist zwischen Lenting und Denkendorf nach einem LKW-Brand gesperrt. Bitte halten Sie dort eine Rettungsgasse offen. Es staut sich ab Manching. A93 Holledau Richtung Regensburg zwischen Bad Abbach und Regensburg Nord 9 Kilometer stockender Verkehr nach einem Unfall mit mehreren Fahrzeugen. A93 Weiden Richtung Holledau zwischen Regenstauf und dem Kreuz Regensburg 6 Kilometer stockender Verkehr. A94 München Richtung Passau zwischen Paarstetten und Dorfen Stau. A96 Lindau Richtung München zwischen Landsberg am Lech Ost und Inning am Ammersee 3 Kilometer Stau nach einem Unfall mit mehreren Fahrzeugen. A99 Westumfahrung München Richtung Lindau zwischen Fredmanning Nord und dem Dreieck Allach 10 Kilometer stockender Verkehr. Und noch die B303 Kronach Hof, die ist in beiden Richtungen zwischen Siechenanger Straße und Erlabrück nach einem Unfall gesperrt. Das Wetter. Sonne und nur wenige Wolken heute, Höchstwerte 14 bis 21 Grad, in der Nacht 8 bis 0 Grad. Morgen gibt's kaum Veränderungen, erst am Wochenende kommt von Westen her wieder Regen und es wird kühler mit 8 bis 16 Grad.

0: 16.30 Uhr.
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0: Mit Gabi Gerlach. Beim Herbstgipfel der EU geht's um Geld, um viel Geld. Bis zu 2 Billionen Euro für den Etat ab 2028. Klar, dass da auch gestritten wird. Unser erstes Thema heute Nachmittag. Die gesamte Führungsriege der SPD steht zur Wahl und der Termin dafür steht nun auch fest. Mitte Januar findet in Bremen ein Sonderparteitag statt. Und in Hamburg sind 2 Männer verurteilt worden, die für den iranischen Geheimdienst spioniert haben sollen. Während der Bundeshaushalt von Jahr zu Jahr geplant wird, wird der Finanzrahmen, den die Europäische Union hat, auf 7 Jahre festgelegt. Und weil das Geld dafür aus den Mitgliedsländern kommt, die ja recht unterschiedlich aufgestellt sind, sorgt die Etatplanung regelmäßig für Diskussionen oder sogar für Streit, wie diesmal. Seit heute wird auf höchster Ebene über den Haushalt bis Mitte des nächsten Jahrzehnts verhandelt und damit auch über die politischen Schwerpunkte der EU bis dahin. Katrin Schmidt über die Ausgangslage und die Aussichten auf Einigung.
2: Wir sind in sehr, sehr schwierigen Verhandlungen über die Zukunft der Finanzen der Europäischen Union, so Bundeskanzler Merz zum Auftakt in Brüssel. Auf dem Tisch liegt ein Entwurf über den Haushalt der EU für die Jahre 2028 bis 2034. Nachdem die EU-Kommission dafür 2 Billionen Euro veranschlagt hat, hat die irische Ratspräsidentschaft den Entwurf schon auf rund 1,8 Billionen zusammengestrichen. Aus Sicht von Merz aber noch weit von einer möglichen Einigung entfernt. Kein Mitgliedsland könne es sich leisten, Beiträge in diesem Umfang zu zahlen, so der Bundeskanzler. Für Deutschland entsprechen die Beiträge zum EU-Budget aktuell jährlich etwa 1,2 bis 1,4% des Bundesetats. Gestritten wird aber nicht nur über die Höhe des künftigen EU-Budgets, vor allem geht es um die Prioritätensetzung. Während einige Länder ein Festhalten an den großen Töpfen für Regional- und Agrarförderung fordern, geht es anderen, darunter auch Deutschland, um eine Modernisierung des Budgets mit Priorität auf Wettbewerbsfähigkeit und Verteidigung. Ursprünglich sollte der neue EU-Haushalt vor Ende des Jahres stehen. Ein Grund ist auch, dass im kommenden Jahr viele Wahlen in europäischen Ländern anstehen, etwa im Frühjahr in Frankreich. Wann eine Einigung in Brüssel gelingt, ist bei den bisher sehr konträren Ansichten aber völlig offen.
0: In der Notaufnahme braucht man normalerweise viel Geduld. Da ist es meistens knallvoll. Menschen mit Bindehautentzündung, gebrochenem Zeh und schwerer Verbrennung sitzen nebeneinander und warten oft stundenlang, bis sie drankommen. In Zukunft soll das anders laufen. Der Bundestag hat heute eine Reform der Notfallversorgung auf den Weg gebracht, mit dem Ziel, über eine zentrale Ersteinschätzung der Patientinnen und Patienten schneller zu werden und sie besser zu verteilen. Birte Sönnigsen berichtet.
3: Durch die Reform sollen die Notaufnahmen und der Rettungsdienst entlastet werden. Denn längst nicht jeder, der in der Notaufnahme landet, gehört dort auch hin. Fachleute gehen davon aus, dass ungefähr ein Drittel der Patienten auch in einer normalen Sprechstunde oder der Notfallpraxis gut versorgt werden könnte. In Zukunft sollen Patientinnen und Patienten deshalb besser sortiert werden. Vor Ort im Krankenhaus und auch am Telefon. Wer in die Notaufnahme geht, muss sich an einem zentralen Tresen anmelden. Dort wird geguckt, ob jemand in die Notaufnahme gehört oder beim Bereitschaftsdienst der Kassenärzte besser aufgehoben ist. Eine einheitliche Ersteinschätzung soll es auch am Telefon geben. Egal, ob jemand den Notruf die 112 wählt oder die 116 117. Im echten Notfall, zum Beispiel beim Verdacht auf Herzinfarkt oder bei einem Unfall, werden auch in Zukunft Rettungswagen oder Notarzt helfen. In anderen Fällen sollen die Patienten in die Notdienstsprechstunde gehen oder digital per Videosprechstunde versorgt werden. Die schwarz-rote Regierung ist die dritte Regierung in Folge, die versucht, eine Notfallreform umzusetzen, mit Erfolg. Neben Union und SPD haben auch die Grünen dem Gesetz zugestimmt. AfD und Linkspartei haben sich enthalten.
0: Das Leben ist teuer geworden, auch für Studentinnen und Studenten. Wer Anspruch auf Ausbildungsförderung hat, soll im kommenden Jahr mehr Geld bekommen. Im Mai hatte die BAföG-Erhöhung noch auf der Kippe gestanden. Heute wurde das Gesetz in erster Lesung im Bundestag beraten. Nicht ohne kritische Stimmen. Lea Wieser fasst zusammen.
4: Bei Lebensmitteln, der Miete oder dem Restaurantbesuch. Überall steigen die Kosten. In der finanziellen Förderung von Studentinnen und Studenten durch den Staat wurde das bis jetzt aber nicht aufgefangen. Die BAföG-Reform soll das ändern. So soll der Bedarfssatz bis zum Sommersemester 2029 um knapp 90 Euro steigen. Somit läge er dann auf Höhe der Grundsicherung bei 563 Euro. Die Wohnkostenpauschale, die im Bedarfsfall dazukommt, soll bis zum kommenden Semester um 60 Euro erhöht werden. Auch die Einkommensgrenze der Eltern soll erhöht werden. Damit könnten mehr Studis vom BAföG profitieren. Die Grünen und die Linken kritisieren die Reform als unzureichend. Die geplanten Erhöhungen kämen zu langsam und später als im Koalitionsvertrag vereinbart. Das kritisiert auch der Bundesrat, dem der Gesetzentwurf im Vorhinein vorgelegt wurde. Außerdem fordert die Opposition, dass die Wohnkostenpauschale an die Höhe der Mieten vor Ort individuell angepasst wird. Schließlich seien die Mietpreise von Stadt zu Stadt unterschiedlich. Der Entwurf der BAföG-Reform wird nun in den zuständigen Ausschüssen diskutiert.
0: Die SPD hat einen kompletten Neustart angekündigt, Anfang der Woche, als Co-Chefin Bärbel Baas ihren Rücktritt von allen Ämtern erklärte. Seitdem wird über die Neubesetzung des Parteivorsitzes diskutiert. Mehrere Namen kursieren, offizielle Bewerbungen gibt es aber noch nicht. Dafür stehen jetzt Ort und Zeit für die Wahl der Führungsriege fest. Mehr dazu von Nicole Markwald.
5: Eigentlich hatte die Partei ihren nächsten Parteitag erst für Ende kommenden Jahres geplant. Doch nach dem Rückzug von Bärbel Baas muss sich die SPD neu aufstellen. Die Sozialdemokraten werden sich dazu am 16. und 17. Januar in Bremen treffen. Auf diesem Parteitag wird der gesamte Parteivorstand neu gewählt und auch alle weiteren Wahlen durchgeführt, heißt es aus dem Willy-Brandt-Haus. Bislang gibt es offiziell noch keine Kandidierenden. Der noch amtierende Parteivorsitzende Lars Klingbeil selbst ließ offen, ob er erneut antritt. An der Doppelspitze will die Partei festhalten. Sowohl Klingbeil als auch die zurückgetretene Baas waren bzw. sind zugleich Parteivorsitzende und Bundesminister. Eine Diskussion über die Trennung dieser Ämter vom Parteivorsitz hat bereits begonnen. Anfang der Woche hatte die bisherige Parteichefin Bärbel Baas ihr Amt niedergelegt und sich auch als Arbeits- und Sozialministerin zurückgezogen. Diesen Posten hat inzwischen der ehemalige Ministerpräsident von Rheinland-Pfalz, Alexander Schweizer, übernommen.
0: Sie sollen nicht nur für den Geheimdienst ihres Landes spioniert, sondern auch Anschläge in Deutschland vorbereitet haben. Ein Gericht in Hamburg hat zwei Iraner heute zu langjährigen Haftstrafen verurteilt. Einmal 8,5 Jahre, einmal 4,5 Jahre. Elke Spanner über das Urteil, das noch nicht rechtskräftig ist, und über die Begründung der Richter.
6: Der Iran habe versucht, mit den beiden Männern Terror nach Deutschland zu exportieren und hier jüdisches Leben zu attackieren, sagte die Vorsitzende Richterin im Urteil. Der Hauptangeklagte war demnach Agent des Iran. Der 54-Jährige, der zuletzt in Dänemark lebte, soll im vergangenen Jahr in den Iran gereist und dort im direkten Kontakt mit führenden Mullahs gewesen sein. Die hätten ihm die Aufträge erteilt, die er in Deutschland umsetzen sollte. Zum einen sollte er koschere Lebensmittelläden in Berlin auskundschaften. Er sollte nach Überzeugung des Staatsschutzes aber auch zwei Mordanschläge vorbereiten. Auf Volker Beck, den Präsidenten der Deutsch-Israelischen Gesellschaft, und auf Josef Schuster, den Präsidenten des Zentralrats der Juden in Deutschland. Die Anschläge sollten, Zitat der Vorsitzenden Richterin, zentral vom Iran gesteuert und dezentral ausgeführt werden. Die beiden Angeklagten waren voriges Jahr in Dänemark festgenommen worden. Die Erkenntnisse über die beiden beruhen laut dem Gericht vor allem auf Informationen des Verfassungsschutzes.
0: So viel und so stark wie in diesen Tagen hat es in Istanbul seit mehr als 40 Jahren nicht mehr geregnet, sagen die Behörden. Sie warnen vor neuen Unwettern, diesmal vor allem in nordwestlichen Landesteilen. In der türkischen Millionenmetropole haben die Helfer noch alle Hände voll zu tun, Überlebende in Sicherheit zu bringen und aufzuräumen. Die Zahl der Toten ist inzwischen auf 3 gestiegen. Christian Buttgereit berichtet.
7: Am Mittag wurde die Leiche eines Mannes an einem Flussbett gefunden. Gestern Abend war ein 14-Jähriger durch einen Stromschlag getötet worden, als er barfuß durch eine Pfütze lief. Eine Frau hatte sich bei einem Sturz in den Wassermassen tödlich verletzt. Die Suche nach den Vermissten dauert nach Behördenangaben an, ebenso wie die Aufräumarbeiten. In einer ersten Bilanz heißt es, 2700 Menschen seien gerettet worden, zum Teil mit Booten oder Radladern. Nach wie vor ist die Trinkwasserversorgung in großen Teilen der 16 Millionen Einwohnerstadt unterbrochen. Der Istanbuler Gouverneur sprach von den schwersten Regenfällen in der Stadt seit Beginn der Aufzeichnungen vor mehr als 80 Jahren. Meteorologen geben die Niederschlagsmenge inzwischen mit bis zu 270 Litern pro Quadratmeter an. Dass der Regen derart schwerwiegende Folgen hat, führt die Istanbuler Ingenieurs- und Architektenkammer auf die Stadtplanung zurück. Weil viele Flächen versiegelt und Bachbetten verengt worden seien, könne das Wasser nicht versickern. Für die nächsten Tage wird weiterhin vor heftigen Niederschlägen in der Region gewarnt. Die Schulen bleiben deshalb für den Rest der Woche geschlossen.
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8: Im Studio Dirk Filzmeier. In der bayerischen Wirtschaft wächst die Hoffnung, dass die konjunkturelle Talsohle durchschritten sein könnte. Die Stimmung in den Unternehmen hat sich im Herbst etwas aufgehellt. Von einem echten Aufschwung kann nach Einschätzung des Bayerischen Industrie- und Handelskammertages allerdings noch keine Rede sein. Denn viele Betriebe halten sich weiterhin mit Investitionen zurück. Und nur ohne neue Investitionen fehlt die Grundlage für einen dauerhaften Aufschwung. Jonas Breitner.
9: Die Geschäftslage der bayerischen Unternehmen hat sich etwas aufgehellt. Das ist ein Ergebnis aus der Konjunkturumfrage der Bayerischen Industrie- und Handelskammern, bei der 3200 Unternehmen befragt werden. Die Verbesserung hat zwei Hauptgründe. Erstens, die Nachfrage aus dem Ausland hat sich verbessert, insbesondere aus der EU, was bayerischen Unternehmen hilft. Zweitens, die Inlandsnachfrage steigt. Die wird jedoch von höheren Staatsausgaben gestützt. Von denen profitiert insbesondere die Rüstungsbranche. Die Staatsausgaben sind jedoch größtenteils schuldenfinanziert. Damit ist der Aufschwung nicht nachhaltig oder selbsttragend, so die bayerischen Industrie- und Handelskammern. Die Rechnung dafür müsse man später bezahlen. Insgesamt ist es also ein durchwachsenes Bild. Die Unternehmen bewerten ihre Lage weiterhin schlechter als im langjährigen Durchschnitt. Zwei Drittel, so viele wie nie zuvor, sehen als größtes Geschäftsrisiko die wirtschaftspolitischen Rahmenbedingungen, etwa hohe Energie- und Rohstoffpreise, schwache Inlandsnachfrage und hohe Arbeitskosten. Sie fordern weniger Bürokratie und verlässliche Rahmenbedingungen. Auch der Stellenabbau in der bayerischen Wirtschaft, insbesondere in der Industrie, wird nach Einschätzung der Industrie- und Handelskammern weitergehen, verlangsamt sich aber.
8: In tausenden Arztpraxen und Apotheken, aber auch in Krankenhäusern gibt es aktuell Schwierigkeiten bei der Anbindung ans Datennetz des Gesundheitswesens. Das kann dazu führen, dass beispielsweise Rezepte nicht ausgestellt oder eingelöst werden können. Nikolaus Nützel.
10: Die Kassenärztliche Vereinigung Bayerns hat eine eindringliche Warnung auf ihre Online-Seite gestellt. Auf keinen Fall sollen Arztpraxen Geräte bestimmter Hersteller ausschalten und neu starten, die eine Verbindung mit der Telematik-Infrastruktur herstellen, also dem speziellen Datennetz des Gesundheitswesens. Denn in diesem Fall können Praxen oder auch Apotheken von der Telematik-Infrastruktur abgehängt werden. Hintergrund seien Softwareprobleme bei den Verbindungsgeräten, den sogenannten Konnektoren zweier Hersteller. Diese Probleme könnten zwar durch Programmupdates behoben werden, sagte eine Sprecherin der halbstaatlichen Gesellschaft Gematik, die für die Digitalisierung des Gesundheitswesens zuständig ist, dem BR, doch das Aufspielen der entsprechenden Updates sei noch nicht abgeschlossen. Die Lage sei dynamisch, heißt es von der Gematik. Wie viele Praxen und Apotheken betroffen sind, lasse sich nicht sagen. Ebenso wenig sei klar, wann die Probleme bereinigt sein werden. Anzeichen für eine Cyberattacke gebe es keine, betont die Gematik. Es gehe ausschließlich um ein internes Problem zweier Firmen, die Konnektoren für die Telematikinfrastruktur bereitstellen.
8: Der Tankrabatt, der seit zwei Wochen in Deutschland gilt, wird nach Einschätzung von Wirtschaftsforschern nicht vollständig an die Autofahrer weitergegeben. Das zeigen Erhebungen des Deutschen Instituts für Wirtschaftsforschung, des IFO-Instituts, aber auch des Bundeskartellamtes. Die Forscher gehen dabei von bis zu 8 Cent aus, die von den knapp 17 Cent Steuersenkung nicht weitergegeben werden, abhängig von Tag, Spritsorte und Vergleichsbasis. Das Kartellamt sieht dabei vor allem beim Benzin eine Weitergabelücke, betont aber auch, dass es für eine abschließende Beurteilung noch zu früh ist.

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5: Gleich 16.45 Uhr.
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6: EU-Gipfel wird von Streit über künftige Finanzen bestimmt. Bundeskanzler Merz erklärte in Brüssel, die Vorschläge seitens der EU seien für die Mitgliedstaaten finanziell nicht tragbar. Kein Mitgliedsland könne es sich leisten, Beiträge in diesem Umfang zu zahlen. Nach Vorstellung der EU-Kommission soll die Union von 2028 bis 2034 insgesamt fast 2 Billionen Euro ausgeben. Patientenschützer sehen Reform der Notfallversorgung kritisch. Laut dem Vorstand der Deutschen Stiftung Patientenschutz Brüsch wird die Reform an personelle Grenzen in Kliniken und Praxen stoßen. Völlig ungelöst bleibe zudem die Erreichbarkeit niedergelassener Praxen. Der Bundestag hat heute beschlossen, dass Notaufnahmen und Rettungsdienste durch eine bessere Patientensteuerung entlastet werden sollen. SPD wählt Parteispitze Mitte Januar neu. Der dafür nötige Sonderparteitag soll nach Informationen des ARD-Hauptstadtstudios am 16. und 17. Januar in Bremen stattfinden. Nach dem Rücktritt von Bärbel Baas am Montag hatte sich das SPD-Präsidium für eine Neuwahl der gesamten Spitze ausgesprochen. SPD-Chef Klingbeil hält offen, ob er nochmal antritt. Trump nimmt von geplanter Live-Übertragung einer Hinrichtung Abstand. Die Erschießung eines zum Tode verurteilten Attentäters im US-Bundesstaat Texas soll nun doch nicht im Netz zu sehen sein. Präsident Trump begründete die Kehrtwende mit den Worten, viele Menschen würden lieber nicht zusehen wollen, wie der Mann sterbe. Diakonie Bayern warnt vor Folgen der Pflegereform. Für Menschen mit Behinderungen und ihre Angehörigen gibt es laut dem Wohlfahrtsverband deutliche Verschlechterungen, sollte die Reform wie geplant durchgehen. Wichtige Betreuungs- und Entlastungsangebote würden künftig schlechter finanziert. Angehörige könnten damit an ihre Belastungsgrenze kommen, so die Diakonie. Das Wetter in Bayern, teils sonnig, teils bewölkt bei 14 bis 21 Grad.
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7: Mit Manuel Rauch. Wie kann künstliche Intelligenz in der Verwaltung helfen? Das ist eines der Themen, mit denen sich der Bayerische Landkreistag gestern und heute in Alzenau beschäftigt hat. Der gastgebende Landkreis Aschaffenburg ist eine der bayerischen Pilotkommunen, die die sogenannte Bayern-KI schon im Einsatz haben. Das ist ein KI-Assistent, der den Kommunen vom Bayerischen Finanzministerium zur Verfügung gestellt wird. Doch was kann er wirklich leisten? Barbara Ecke.
8: Matthias Beck arbeitet im Landratsamt Aschaffenburg im Prozessmanagement, unterstützt also Fachämter dabei, Arbeitsabläufe zu analysieren und zu optimieren. Die Nutzung der Bayern-KI bedeutet für die Beschäftigten vor allem Zeitersparnis.
9: Ich habe auf der einen Seite vielleicht ein Prozessmodell, dann habe ich irgendwelche Gesetzestexte, die ich der KI mit reingebe, dann habe ich vielleicht noch irgendwelche ganz anderen internen Unterlagen, wo ich dann das zusammenfassen kann. Und die KI macht mir dann eine Checkliste für den Bürger draus, dass er relativ anschaulich sieht, okay, wie ist denn der Ablauf, welche Unterlagen muss ich mitbringen. Das geht natürlich wesentlich schneller, als wenn man das jetzt manuell zusammenstellt.
8: Die Landratsamtsmitarbeiter können seit gut einem Jahr mit der Bayern-KI chatten, Bilder generieren, Text übersetzen und zusammenfassen. Die Verwaltung im Kreis Aschaffenburg geht aber schon einen Schritt weiter, entwickelt eigene KI-Agenten als kleine Verwaltungshelfer. So werden eingehende E-Mails ans Landratsamt mithilfe der KI an den zuständigen Fachbereich weitergeleitet. Aktuell in der Mache ist außerdem ein Chatbot für Bürgerinnen und Bürger, erklärt Florian Hess, Fachbereichsleiter für Digitales.
10: Der Bürger kann auf die Homepage gehen und kann dort seine Fragen erstmal mit einem Chatbot klären, der ihm dann vielleicht die richtige Stelle zeigt, wo er dann sein Anliegen eben bearbeiten kann. Wir haben hier eine Erreichbarkeit 24/7, wir sind nicht an die üblichen Öffnungszeiten der Verwaltung gekoppelt und dem Chatbot, den kann ich natürlich entsprechend trainieren, sodass er auch über aktuelle Informationen stets verfügt.
8: Die Aschaffenburger Entwicklungen sollen am Ende allen 71 bayerischen Landkreisen zur Verfügung gestellt werden. Und seit Beginn der Woche hat das bayerische Finanzministerium die Bayern-KI für alle Kommunalverwaltungen im Freistaat freigegeben. Nach der Testphase in Aschaffenburg meint Florian Stein, Leiter des Fachbereichs Digitalisierung, die Bayern-KI ist eine sinnvolle Lösung für alle.
1: Wenn der Freistaat eine solche KI zur Verfügung stellt, braucht nicht jede einzelne Gemeinde sich drum kümmern, nicht jeder irgendwelche Lizenzen kaufen, was sicherlich für alle Kommunen Land auf Land ab eine finanzielle Erleichterung bedeutet.
8: Auch Datenschutz und Informationssicherheit seien bei der Bayern-KI gewährleistet. Das betonte Bayerns Finanzminister Albert Füracker heute nach der Tagung der Landräte in Alzenau.
4: Der Zugang übers Behördennetz ist auch ein sicherer Zugang, das ist ein Vorteil für die Kommunen. Das ist ein Angebot, das wir machen und wir haben das jetzt in 50 Kommunen pilotiert und die Nachfrage ist riesengroß, scheint also den Nerv zu treffen.
7: Barbara Ecke über die Bayern-KI und wie sie in der Verwaltung von Kommunen helfen kann. 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
11: Es ist zwar nur eine kleine Krebsstudie, aber sie macht große Hoffnung. Eine Impfung könnte Betroffene vor Rückfällen bei einer besonders tückischen Form von Brustkrebs bewahren. Und zwar mit einem Ansatz, der sich schon beim Coronavirus bewährt hat, mRNA. Das hat ein Forscherteam der Universität Mainz herausgefunden. Bis der Impfstoff zugelassen werden kann, wird es aber noch dauern. Thomas Sambol mit den Einzelheiten.
12: Triple-negativer Brustkrebs. Um diese besonders aggressive Form der Erkrankung ging es in der Mainzer Impfstudie. Auf den Tumorzellen fehlen, vereinfacht gesagt, drei wichtige Andockstellen für Gegenmittel gegen Krebs, deshalb ihre Bezeichnung als dreifach negativ. Und deshalb macht dieser Krebs in der Behandlung auch so große Probleme, erklärt der Gynäkologe Nikolai Maas vom Universitätsklinikum Schleswig-Holstein in Kiel.
13: Da kommen wir mit herkömmlichen Therapien häufig nicht so weiter. Die Triple-Negativen, die sprechen auch gar nichts so richtig an. Und deswegen sind das unsere Sorgenkinder, die wir schlecht behandeln können, systemisch.
14: Sie haben also nichts, was man gezielt über eine Chemotherapie hinaus attackieren kann. Und gleichzeitig hat diese Triple-Negative Brustkrebs die höchste Rate an Mutationen im Tumor.
12: Ergänzt der Gynäkologe und Co-Autor der Studie Markus Schmidt von der Universitätsmedizin Mainz. Während Ärzte andere Brustkrebsarten inzwischen vergleichsweise gut in den Griff bekommen können, kommt es bei dieser Variante häufig zu Rückfällen. Das macht die Ergebnisse der Mainzer Impfstudie so spannend, sagt der Gynäkologe Christian

0: Schem vom Mama-Zentrum Hamburg am Krankenhaus Jerusalem.
1: In dem Fall konnte man eben zeigen, dass man individuell pro Patienten Impfstoff entwerfen konnte, der dann auch verhindern konnte, dass ein Rückfall wieder auftritt. Und das war eine sehr gute Nachricht.
0: Konkret ging es in der Studie um sogenannte mRNA-Impfstoffe, mit denen auch schon gegen das Coronavirus geimpft wurde. Die Idee dahinter: Dem Körper wird der Bauplan von mutierten Antigenen, sogenannten Neoantigenen, verabreicht, die Krebszellen haben und sie von gesunden Zellen unterscheiden. Der Körper erkennt diese als fremd an und bildet Antikörper dagegen. Anders als bei Viren wie etwa Corona ist jeder Krebs sehr individuell. Bei der Brustkrebsimpfung in Mainz wurde der Impfstoff für jede Patientin deshalb maßgeschneidert.
2: Wir haben Immunzellen der Patienten genommen und ganz gezielt den mRNA-Impfstoff individuell designt. Und das ist natürlich immer gut, wenn es irgendwas Individuelles gibt,
0: erklärt Gynäkologe Nikolai Maas. Auf diese Weise soll das Immunsystem den Krebs besser erkennen und bekämpfen können. Im besten Fall kann die mRNA-Impfung dann die Rückkehr der Krankheit und die Bildung von Metastasen verhindern. Andere Forscherteams melden ähnliche Erfolge bei der Behandlung von schwarzem Hautkrebs und Bauchspeicheldrüsenkrebs. Trotz der positiven Ergebnisse lasse die Mainzer Brustkrebsstudie aber noch viele Fragen offen, meint Christian Schem vom Mama-Zentrum Hamburg. Zum einen waren nur 14 Patientinnen daran beteiligt. Zu wenig, um wirklich verlässliche Daten zu liefern und Zufälle auszuschließen. Zum anderen haben aber auch 3 der 14 Patientinnen trotz Impfung einen Rückfall erlitten.
1: Und da müssen wir natürlich noch lernen, warum ist das passiert? Und wenn man dieses Prinzip zur Zulassung bringen möchte, sind noch sehr viel größere Studien notwendig, damit es dann später auch quasi in die Routine übergeht, eine Kostenübernahme dafür gibt, etc.
0: So sehen es auch die Mainzer Mediziner selbst. Sicher ist, dass andernorts ebenfalls an Impfungen gegen verschiedene Formen von Brustkrebs geforscht wird. Auch Christian Schem ist mit dem Mama-Zentrum Hamburg an einer solchen Studie beteiligt. Dabei geht es aber immer nur um Impfungen für Frauen, die schon Brustkrebs hatten, um sie vor Rückfällen zu bewahren oder deren Folgen abzumildern. Ein vorbeugender Pieks, so wie gegen Gebärmutterhalskrebs, ist dagegen noch nicht in Sicht.
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4: Mit Patricia Gabor. Heute vor einem Jahr haben sich die Fans des 1. FC Nürnberg vermutlich sicherheitshalber schon mal immer die Wärmflasche bereitgelegt. Bauchschmerzalarm. Der Club kassierte damals zum Start der vergangenen Saison eine Niederlage nach der anderen und dümpelte weit unten nah an den Abstiegsplätzen herum. Dann hatte sich Nürnberg im Laufe der Saison ja langsam berappelt und aktuell beschert der Club höchstens noch seinen Gegnern Magenschmerzen. Platz 2 nach 7 Spieltagen. Morgen folgt die nächste Partie auswärts gegen Cottbus. Der ein oder andere Anhänger träumt vielleicht schon vom Aufstieg. Maximilian Albrecht ist unser Club-Experte. Mit ihm habe ich über das Spiel morgen gesprochen und darüber, wie groß die Euphorie tatsächlich ist.
5: Also ich war letztens im Stadion, da habe ich, glaube ich, sogar das Europapokallied schon mal wieder gehört, aus den guten alten Zeiten beim 1. FC Nürnberg. Das wurde ja so ein bisschen aus Jux und Tollerei mal wieder angestimmt, aber das ist natürlich so eine Hymne. Wenn es läuft beim Club, dann kommt die immer wieder nach den Spielen und daran merkt man einfach schon so ein bisschen, ja, die Clubfans jetzt auch nach diesem Spiel gegen Wolfsburg, diesem Härtetest, die träumen tatsächlich von Höherem.
4: Nürnberg stellt ja aktuell auch die beste Offensive der Liga mit 20 Toren. Hast du denn das Gefühl, dass der Club das so durchziehen kann, dass man nachhaltig auch gut aufgestellt ist?
5: Ich habe schon das Gefühl, weil man muss natürlich sagen, klar hat man da vorne Mohamed Ali Soma drin, der italienische Nationalspieler, der jetzt über 20 Millionen wert ist und der liefert tatsächlich Woche für Woche. Es ist aber auch so, dass er nicht der Einzige ist. Also da ist beispielsweise ein Piet Skobel vorne drin als norddeutscher Leuchtturm, der sich nochmal extrem gut entwickelt hat. Also es ist auch so, wenn mal einer ausfällt, dann springen wieder andere in die Bresche. Finn-Ole Becker, der Spielmacher, der ist jetzt verletzt. Da hat sich dann Ryan Greep letzte Woche nahtlos eingefügt. Also Miroslav Klose kann halt auch von der Bank bringen und das macht aktuell ihm und den Fans natürlich großen Spaß.
4: Jetzt spielt Nürnberg morgen ja auswärts in Cottbus. Das wird gerne mal hitzig bei Energie. Ich glaube, Maxi-Clubtrainer Miroslav Klose, der hat auch nicht so gute Erinnerungen an Cottbus. Ist da bei ihm was hochgekommen jetzt vor der Partie?
5: Ja, der kann ein Lied davon singen. Er hatte mit den Bayern sogar mal verloren gegen Cottbus und tatsächlich die einzige rote Karte in seiner Karriere. Man kann sich ja fast nicht vorstellen, dass Miroslav Klose überhaupt mal vom Platz geflogen ist. Das war tatsächlich gegen Cottbus und das hat er heute in der Pressekonferenz auch nochmal gesagt. Ja, das war damals eben ein hitziges Spiel.

0: Da musste er eine Reaktion zeigen, hat er gesagt. Da hat ihm was nicht gepasst. Und dann war es halt diese rote Karte. Aber ich glaube, dementsprechend wird er auch seine Mannschaft einstellen, weil man natürlich weiß, im Stadion der Freundschaft, da geht es eher weniger freundschaftlich zu. Nee, da wird knallharter Zweitliga-Fußball geboten. Und da muss der Club natürlich dagegen halten. Vor allem, weil er jetzt der glasklare Favorit nach den letzten Ergebnissen ist.
1: Maximilian Albrecht war das mit den Einschätzungen. Die Nürnberger reisen nach Cottbus. Flutlichtspiel, der Anpfiff ist morgen um 18.30 Uhr. In 1,5 Wochen rauschen die alpinen Skiprofis wieder die Piste runter. Und zwar so schnell, dass da keine Schneeflocke an der anderen kleben bleibt. Saisonauftakt in Sölden für die Spezialisten im Riesenslalom. Danach steigen dann auch die anderen Disziplinen nach und nach in die Saison ein. Aber einer, und das ist bitter, wird wohl vieles davon verpassen. Der norwegische Skistar Alexander Ormond-Kilde ist im Abfahrtstraining in Chile gestürzt. Er hat sich die Achillessehne gerissen und soll in Innsbruck weiter untersucht werden. Der 34-Jährige hat auch schon so einige schwere Verletzungen hinter sich. Jetzt also der nächste Rückschlag.
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3: A3 Würzburg Richtung Passau zwischen Erlangen-Tennenlohe und Nürnberg-Mögeldorf. 9 Kilometer stockender Verkehr. Und weiter auf der A3 Richtung Passau zwischen Metten und Hengersberg Stau. A6 Nürnberg Richtung Heilbronn zwischen Ansbach und Feuchtwangen-Nord stockt der Verkehr. A8 München-Salzburg zwischen Rosenheim-West und Rohrdorf, Stau an einer Baustelle. Und Salzburg Richtung München zwischen Fraßdorf und Rosenheim, 5 Kilometer Stau an einer Baustelle. Die A9 München Richtung Nürnberg ist zwischen Lenting und Denkendorf nach einem Lkw-Brand gesperrt. Bitte halten Sie eine Rettungsgasse offen, es staut sich ab Manching. A93 Holledau Richtung Regensburg zwischen Bad Abbach und Regensburg Nord, 11 Kilometer stockender Verkehr nach einem Unfall mit mehreren Fahrzeugen. Dann die A93 Weiden Richtung Holledau. Zwischen Regenstauf und Kreuz Regensburg 6 Kilometer stockender Verkehr. A96 Lindau-München zwischen Schöffelding und Inning am Ammersee 8 Kilometer Stau an einer geräumten Unfallstelle. Die A99 Westumfahrung München Richtung Lindau zwischen Fröttmanning Nord und Dreieck Allach 10 Kilometer stockender Verkehr. B15 Landshut Richtung Rosenheim zwischen Landshut Harlander Knoten und Landshut Kupfereck Stau. Die B303 Kronachhof ist in beiden Richtungen zwischen Siechenangerstraße und Erlabrück nach einem Unfall immer noch gesperrt. Das Wetter in Bayern ist zweigeteilt heute und morgen. Unten in den Niederungen hält sich zäher Nebel oft bis zum Nachmittag. Sonst und in den Bergen haben wir meistens klares, ruhiges Herbstwetter mit Sonne und nur gebietsweise dichteren Wolken. Die Höchstwerte am Tag 14 bis 21 Grad. In der Nacht kann es schon mal Bodenfrost geben. Die Temperaturen gehen runter auf 8 bis 0 Grad. Das Wochenende soll dann trüb, regnerisch, windig und kühler werden.

0: Es ist 17 Uhr.
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0: Mit Gabi Gerlach. In Brüssel wird gerade über den nächsten EU-Haushalt beraten. Bis Ende des Jahres will man sich einigen. Das ist ehrgeizig, denn die Positionen der Mitgliedsländer liegen noch teilweise sehr weit auseinander. Die geplante Honorarkürzung für Psychotherapeuten wurde im Juli gerichtlich gestoppt. Nun aber gibt es einen neuen Entwurf mit einigen Ausnahmen. Dann haben wir noch einen Vogel im Programm, einen besonders schützenswerten, die Mehlschwalbe. In Brüssel ist gerade diplomatisches Geschick gefragt. Die Staats- und Regierungschefs der Europäischen Union ringen bei ihrem Gipfel ums Geld. Es geht um den Haushalt für die Zeit zwischen 2028 und 2034, also um 7 Haushaltsjahre. Und da haben sich in den vergangenen Monaten 2 Lager gebildet. Die Staaten, die die Reißleine ziehen und die Ausgaben deckeln wollen, zu ihnen gehört auch Deutschland, und die, die das Budget deutlich hinaufschrauben wollen, mit dem Argument, dass die Aufgaben der EU in Zukunft eher mehr werden. Katrin Schmidt berichtet aus Brüssel über einen Konflikt, der schwer zu lösen ist.
2: Einige in Brüssel sprechen vom schlimmsten Streit über die EU-Finanzen überhaupt. Andere wollen ahnen, dass die Tage in Brüssel blutig würden. Bundeskanzler Friedrich Merz sagt es zum Auftakt so.
3: Wir sind in sehr, sehr schwierigen Verhandlungen über die zukünftigen Finanzen der Europäischen Union.
2: Er bedankt sich auch bei den Iren, die die schwierige Aufgabe hatten, die ziemlich konträren Interessen der 27 Mitgliedstaaten in einem Vorschlag für den künftigen Haushalt der EU zusammenzufassen, erklärt der irische Regierungschef Michael Martin.
4: It is a challenging task between those who want a lower budget.
2: Die einen fordern ein geringeres Budget, andere ein höheres. Manche möchten die traditionellen Programme bewahren, während wieder andere neue Prioritäten setzen.

0: Bundesregierung.
1: Wir müssen das gemeinsame Budget gegenüber den Vorschlägen der Kommission deutlich reduzieren. Das kann sich kein Mitgliedsland in der Europäischen Union leisten, in diesem Umfang Beiträge in die Europäische Union zu zahlen. Nur zur Erinnerung, der gegenwärtige Vorschlag liegt bei 50% über dem, was wir im laufenden mittelfristigen Finanzrahmen finanzieren.
0: Zur Erinnerung dient aber auch, bei den Geldern fürs EU-Budget sprechen wir von 1,2 bis 1,4% des deutschen Bundeshaushalts. Dennoch steht der Bundeskanzler nun an der Spitze einer Gruppe von Staaten der EU, die sich auch Nettozahler nennen. Und die pochen zusammen nicht nur auf ein kleineres EU-Budget, sondern auch auf Effizienzsteigerungen und den sogenannten Bürokratieabbau und insgesamt einen moderneren EU-Haushalt, der nicht hauptsächlich auf den beiden großen Töpfen für Agrar- und Regionalförderung fußt. So der niederländische Regierungschef Rob Jetten.
2: Duidelijke boodschap is dat deze begrotingsvoorstellen nu echt niet goed zijn.
0: Die klare Botschaft ist, diese Haushaltsvorschläge sind derzeit wirklich unzureichend. In Europa wollen wir massiv in unsere Wirtschaft, unsere Sicherheit und die Kontrolle der Migration investieren. Und dieser Haushalt ist dafür keine Antwort. Er muss modernisiert und die Gesamtsumme deutlich reduziert werden. Und auch der Zeitplan ist entscheidend. Mit Blick auf die Wahlen in Frankreich, Polen und Italien im kommenden Jahr würden viele in Brüssel gerne Planungssicherheit beim nächsten Budget noch bis zum Jahreswechsel erreichen und in Erwartung eines deutlichen Rechtsrucks in diesen Ländern die Handlungsfähigkeit der EU absichern, so formuliert es auch Bundeskanzler Merz, der zuvor kritisiert wurde für die Aussage, im Zweifel sei es für Deutschland günstiger, es gäbe gar keinen neuen EU-Finanzrahmen. Von Sicherheit und Verteidigung über Klima, Migration bis hin zur künstlichen Intelligenz könnte man viele neue Herausforderungen aufzählen, für die es gemeinsame europäische Anstrengungen braucht, erinnert Roberta Metsola, die EU-Parlamentspräsidentin.
3: We cannot do more with less.
0: Ganz einfach ausgedrückt, wir können nicht mit weniger Mitteln mehr erreichen. Wenn wir also nicht mehr Ressourcen einsetzen und stattdessen pauschal kürzen wollen, werden unsere Bürgerinnen und Bürger den Wandel nicht spüren können.
3: Our citizens can feel the change.
0: Und im Moment dürfte es sich für die Bürgerinnen und Bürger auch eher so anhören wie die Quadratur des Kreises, was die EU-Staaten da in Sachen Haushalt vor sich haben.
4: Die schwierigen Verhandlungen über den EU-Haushalt, das war ein Beitrag von Katrin Schmidt. Die medizinische Notfallversorgung in Deutschland hat ein Problem. Notaufnahmen sind oft überfüllt, Patienten müssen lange Wartezeiten auf sich nehmen. Dabei handelt es sich aber keineswegs um ein neues Phänomen. Schon die GroKo unter Altkanzlerin Angela Merkel und die Ampelregierung mit Olaf Scholz an der Spitze hatten versucht, das aktuelle System zu reformieren. Jetzt hat es die Neuauflage von Schwarz-Rot unter Bundeskanzler Friedrich Merz aber geschafft. Mit großer Mehrheit hat heute der Bundestag für einen Gesetzentwurf von Gesundheitsminister Linnemann gestimmt. Nun muss nur noch der Bundesrat grünes Licht geben. Was nun genau geändert werden soll und wie sehr darum noch auf den letzten Metern im Parlament gerungen wurde, fasst Uwe Bernd zusammen.
5: Oft geht es um Leben und Tod. Rund 35.000 Menschen kommen tagtäglich in die Notaufnahmen der Krankenhäuser. Doch was jeder Dritte ist eigentlich gar kein echter Notfall. Deshalb sind die Ärzte völlig überlastet. In den Niederlanden und in Dänemark läuft das deutlich besser, betont Gesundheitsminister Linnemann.
6: Sie gelten schon lange als Vorbild, weil sie sich eine richtig gute Patientensteuerung und eine klasse Vernetzung der Leitstellen organisiert haben. Und genau hier setzen wir heute an, das setzen wir um, dass wir auch diese Patientensteuerung bekommen und diese Vernetzung der Leitstellen.
5: Das deutsche Gesundheitssystem hat vor allem ein Steuerungsproblem. Diese Erfahrung hat auch der grüne Abgeordnete Janosch Dahmen jahrelang in seiner Arbeit als Notfallmediziner gemacht. Dies endlich zu ändern, sei für ihn einer der Gründe gewesen, in die Politik zu gehen. Heute wird Dahmen persönlich.
7: Deshalb bedeutet mir die heutige Entscheidung auch persönlich viel. Nach 6 Jahren intensiver fachlicher politischer Auseinandersetzungen beschließen wir hier heute im Hohen Haus endlich eine grundlegende Reform der Notfallversorgung. Und das ist gut für dieses Land.
5: Eine bessere Vernetzung zwischen den Notrufnummern 112 und des ärztlichen Notdienstes 116117 soll die Steuerung der Patienten verbessern, mehr Telemedizin, überflüssige Einsätze von Rettungswagen vermeiden und in den Krankenhäusern sollen an einem zentralen Tresen entschieden werden, wer nun wirklich in die Notaufnahme muss und wer anders versorgt werden kann. Dazu heute seltene Einigkeit im Deutschen Bundestag. In fast jeder Rede Dank für die gute Zusammenarbeit über Parteigrenzen hinweg. Kein Wunder, es ist schon die dritte Bundesregierung, die sich an der Notfallreform versucht. Und selbst die AfD erkennt an, der Ansatz, mehr Patienten ambulant statt stationär zu versorgen, sei im Prinzip richtig. Nicole Hess.
8: In geeigneten Fällen sollen sie sogar direkt in Arztpraxen statt ins Krankenhaus gebracht werden können. Das kann durchaus sinnvoll sein. Aber woher um alles in der Welt sollen die

0: zusätzlichen Ärzte denn kommen? Denn eine Weiterleitung allein schafft schließlich noch keinen freien Behandlungstermin.
1: Dennoch, der AfD geht das Gesetz nicht weit genug, bringt zwei Änderungsanträge ein. Auch Linke und Grüne legen eigene Entwürfe vor. Doch auch die linke Abgeordnete Stella Merendino bezieht sich auf das Sozialgesetzbuch und sieht in der Notfallreform manches Gute.
2: Ja, sie enthält einen wichtigen Fortschritt. Die medizinische Notfallrettung wird endlich als eigenständige Leistung im SGB V anerkannt und nicht mehr nur über den Transport definiert. Aber die Anerkennung einer Leistung ersetzt noch lange nicht die Menschen, die diese erbringen. Von besseren Arbeitsbedingungen auch kein Wort, und das ist eine echte Schande.
1: Diese Reform wird nicht alle Probleme lösen, räumt Gesundheitsminister Lindemann ein. Doch mit der besseren Patientensteuerung sei ein wichtiger Schritt geschafft. Die Grünen stimmten mit den Regierungsparteien für das Gesetz, AfD und Linke haben sich enthalten.
3: Uwe Berndt berichtete über die nun beschlossene Reform der Notfallversorgung in Deutschland. Auf einen Psychotherapieplatz muss man jetzt schon lange warten. Und es steht zu befürchten, dass die Suche noch schwieriger werden könnte. Denn im Gesundheitssparpaket der Bundesregierung sind auch massive Einschnitte bei psychotherapeutischen Leistungen vorgesehen. Doch heute wurden im Bundestag einige Korrekturen am Gesetz verabschiedet. Sarah Emminghaus mit den Details.
4: Es geht im Kern um die Vergütung der ambulanten Psychotherapie. Bislang haben Therapeuten für jede geleistete Stunde einen festen Honorarsatz bekommen. Das wird ab jetzt gedeckelt. Ab einer bestimmten Stundenanzahl gibt es für jede weitere Stunde weniger Geld. Das Problem, dann kämen viele Praxen in finanzielle Schwierigkeiten, so Fachverbände. Das Angebot werde kleiner, Wartezeiten länger. Deswegen beschloss der Bundestag nun Ausnahmen, und das sind alle Psychotherapiestunden für Kinder, Jugendliche und Menschen, die schwerkrank sind. Für sie wird weiterhin voll vergütet. Auch Patienten mit dringendem Behandlungsbedarf sind ausgenommen, wobei der gemeinsame Bundesausschuss Dringlichkeit noch definieren muss. Grundsätzlich begrüßen Fachverbände und die Opposition, dass nachgebessert wurde. Es wird dennoch befürchtet, dass das Angebot für ambulante psychotherapeutische Behandlungen vor allem für gesetzlich versicherte Patienten stark sinkt, da viele Therapeuten gegebenenfalls verstärkt Privatpatienten und Selbstzahler behandeln, um ihre Kosten zu decken.
3: Die SPD hat einen kompletten Neustart angekündigt Anfang der Woche, als Co-Chefin Bärbel Baas ihren Rücktritt von allen Ämtern erklärte. Seitdem wird über die Neubesetzung des Parteivorsitzes diskutiert. Mehrere Namen kursieren, offizielle Bewerbungen gibt es aber noch nicht. Dafür stehen jetzt Ort und Zeit für die Wahl der Führungsriege fest. Mehr dazu von Nicole Markwald.
5: Eigentlich hatte die Partei ihren nächsten Parteitag erst für Ende kommenden Jahres geplant. Doch nach dem Rückzug von Bärbel Baas muss sich die SPD neu aufstellen. Die Sozialdemokraten werden sich dazu am 16. und 17. Januar in Bremen treffen. Auf diesem Parteitag wird der gesamte Parteivorstand neu gewählt und auch alle weiteren Wahlen durchgeführt, heißt es aus dem Willy-Brandt-Haus. Bislang gibt es offiziell noch keine Kandidierenden. Der noch amtierende Parteivorsitzende Lars Klingbeil selbst ließ offen, ob er erneut antritt. An der Doppelspitze will die Partei festhalten. Sowohl Klingbeil als auch die zurückgetretene Baas waren bzw. sind zugleich Parteivorsitzende und Bundesminister. Eine Diskussion über die Trennung dieser Ämter vom Parteivorsitz hat bereits begonnen. Anfang der Woche hatte die bisherige Parteichefin Bärbel Baas ihr Amt niedergelegt und sich auch als Arbeits- und Sozialministerin zurückgezogen. Diesen Posten hat inzwischen der ehemalige Ministerpräsident von Rheinland-Pfalz, Alexander Schweizer, übernommen.
3: Haben Sie zufällig die Apps Duolingo oder Wetter Online auf Ihrem Handy? Dann könnte genau von dort Spähsoftware verbreitet worden sein, und zwar per Online-Werbung, und das, ohne dass Sie überhaupt auf die Werbung geklickt haben müssen. Wer es da auf perfide Weise auf internationale Organisationen, Staaten, Medien und Unternehmen abgesehen hat, berichtet Rebecca Zizielski von BR Recherche.
6: Die israelische Firma DiscoverTech soll manipulierte Werbeanzeigen an Millionen Endgeräte ausgespielt haben. Damit soll es mehreren Anbietern von Spionagesoftware ermöglicht worden sein, detaillierte Profile von Nutzern zu bilden und Geräte zu infizieren. Das geht aus einem Bericht des Citizen Lab der Universität Toronto hervor, den BR und Netzpolitik.org vorab einsehen konnten. Auf fast 200.000 unterschiedlichen Webseiten und Apps soll DiscoverTech manipulierte Werbeanzeigen geschaltet haben. Angezeigt wurde die Werbung offenbar millionenfach. Auch auf Geräten von Personen, die mutmaßlich bei der UN, der NATO, der EU sowie Behörden aus EU-Staaten arbeiten. Beim katarischen Fernsehsender Al Jazeera konnten die Forschenden erfolgreiche Angriffe konkret nachvollziehen. Dort sollen mindestens 45 Geräte über Online-Werbung infiziert worden sein. Auf Anfrage von BR und Netzpolitik.org

0: Ock haben sich sowohl DiscoverTech als auch betroffene App-Anbieter nicht zu den Ergebnissen des Berichts geäußert.
1: Die Mehlschwalbe zählt zu den bekanntesten Vogelarten in unseren Städten und Dörfern. Und schon vor Jahrzehnten war klar, sie muss geschützt werden. 1974 wurde sie deshalb zum Vogel des Jahres gekürt. Doch ihr Bestand ging trotzdem weiter zurück. Nun ist die Mehlschwalbe erneut zum Vogel des Jahres gewählt worden. Bei der Publikumsabstimmung der Naturschutzorganisation NABU und des Landesbunds für Vogelschutz stimmten 45% der Teilnehmer für diese Vogelart. Damit rückt ein Vogel in den Mittelpunkt, der wie kaum ein anderer für das Zusammenspiel von Natur und menschlichem Lebensraum steht, berichtet Stefanie Peik.
2: Der neue Jahresvogel ist gefährdet. Dafür gibt's laut NABU gleich mehrere Gründe. Schwalbennester an Häusern werden immer wieder illegal zerstört. An den glatten Außenwänden sanierter Gebäude finden die Tiere oft keine Nistmöglichkeit mehr. Wo Feldwege, Plätze und Einfahrten asphaltiert sind, da fehlt's den Vögeln außerdem an feuchtem Lehm für den Nestbau. Und wegen des Rückgangs von Fluginsekten gibt's für die Schwalben weniger zu fressen. Auch zunehmende Hitzewellen infolge des Klimawandels machen den Tieren zu schaffen. Helfen kann man dem neuen Jahresvogel, indem man seine Nester am Haus duldet, so der NABU. Ein Kotbrett kann dafür sorgen, dass die Fassade sauber bleibt. Angelegte Lehmpfützen in Hof und Garten bieten den Vögeln Baumaterial und ein insektenfreundlicher Garten kann Nahrung anlocken. Derzeit überwintern die Mehlschwalben in Afrika südlich der Sahara. Anfang April kommen sie nach Deutschland zurück, um zu brüten.

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1: Genau, 17.15 Uhr.
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1: Jetzt mit Marlene Reichert.
3: Kanzler Merz hat sich gegen EU-Haushaltsplan für 2028 bis 2034 ausgesprochen. Kein Mitgliedstaat könne sich Beiträge in diesem Umfang leisten. Der schwedische Ministerpräsident Kristersson kritisierte, Stand jetzt würden die schwedischen Überweisungen nach Brüssel um 60% steigen. Das sei völlig inakzeptabel. Eine Vorlage der Kommission hatte fast 2 Billionen Euro eingeplant. Der Bundestag beschließt Reform der Notfallversorgung. Eine bessere Vernetzung zwischen den Notrufnummern 112 und des ärztlichen Notdienstes 116117 soll die Steuerung der Patienten verbessern. Geplant ist auch mehr Telemedizin, sodass überflüssige Einsätze von Rettungswagen vermieden werden können. Ab Januar soll es den Personalausweis auf dem Smartphone geben. Der Bundestag hat dafür grünes Licht gegeben. Die digitale Brieftasche soll auch in anderen EU-Staaten genutzt werden können. Neben dem Ausweis sollen auch weitere digitale Dokumente verwaltet werden können. Die Nutzung ist freiwillig. Hinrichtung eines in den USA zum Tode Verurteilten wird nicht live übertragen. Das hat US-Präsident Trump entschieden. Zuvor hatte Verteidigungsminister Hegseth angekündigt, einen Livestream im Netz einzurichten für die Erschießung eines Attentäters, der auf einem Militärstützpunkt mehrere Menschen umgebracht hatte. Neuer Tankrabatt wird nur teilweise an Autofahrer weitergegeben. Das hat das Deutsche Institut für Wirtschaftsforschung bekannt gegeben. Grund sei wohl der mangelnde Wettbewerb bei Raffinerien und Großhändlern. Demnach kommen nur rund 2/3 der Preissenkungen bei den Verbrauchern an. Im Vergleich zum Nachbarland Frankreich ohne Rabatt seien die Preise in Deutschland im Schnitt nur um bis zu 11 Cent je Liter gesunken. Das Wetter in Bayern auch in der Nacht, stellenweise Nebel und Hochnebel, an den Alpen oft klar, Tiefstwerte 8 bis 0 Grad.
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4: mit Manuel Rauch. Batteriespeicher gelten als wichtiger Baustein der Energiewende. Sie nehmen Energie auf, wenn zu viel davon da ist, und geben sie wieder ab, wenn sie gebraucht wird. In Winterschneidbach bei Ansbach war heute Spatenstich für so einen Batteriespeicher, der Deutschlands größter werden soll, berichtet Laura Nadler.
5: Wirtschaftsminister Aiwanger erklärte vor Ort, die Größe des Speichers beläuft sich auf 20 Megawatt. Damit könne man beispielsweise Nürnberg für 19 Minuten nur aus diesem Batteriespeicher versorgen. Das Problem bisher, die meisten Batteriespeicher orientieren sich an den Börsenpreisen. Das bedeutet, sie laden, wenn Strom günstig ist, und geben ihn zurück ins Netz, wenn er teuer ist. Dieser Speicher arbeitet hingegen netzdienlich und orientiert sich am Stromnetz, so Energiegeschäftsführerin Kerstin Fröhlich. Der Batteriespeicher soll im Frühjahr 2027 in Betrieb genommen werden.
4: Ein Geschäft für den An- und Verkauf von Edelmetallen ist am Mittag im Münchner Stadtteil Pasing überfallen worden. Laut Polizei soll mindestens ein Täter einen Mitarbeiter durch Schläge leicht verletzt und gefesselt haben, berichtet Henning Pfeiffer.
6: Zudem ist von einem Elektroimpulsgerät, einem sogenannten Taser, die Rede, mit dem der Täter bewaffnet gewesen sein soll. Aus dem Geschäft habe der Räuber Edelmetalle, Schmuck und Bargeld im Gesamtwert von mehr als 100.000 Euro entwendet. Eine sofort eingeleitete Großfahndung mit 15 Streifen und einem Hubschrauber verlief ohne Erfolg. Inzwischen wurden die Fahndungsmaßnahmen vor Ort zurückgefahren. Der Täter sprach Englisch mit osteuropäischem Akzent. Er trug einen schwarzen Pullover mit Kapuze. Die Polizei bittet um Hinweise.
4: Bayerns Justiz hat einen neuen Beauftragten gegen Judenhass. David Beck wird zentraler Antisemitismusbeauftragter bei der Generalstaatsanwaltschaft München. Er übernimmt damit das Amt von Oberstaatsanwalt Andreas Frank, der jetzt 5 Jahre lang für Ermittlungsverfahren wegen antisemitisch motivierter Straftaten zuständig war. Katrin Buhlmann.
7: Beleidigung, Volksverhetzung, Gewalt auf Demonstrationen, verbrannte Israel-Flaggen, Schmierereien auf Stolpersteinen. Die Zahl der antisemitisch motivierten Straftaten in Bayern liege weiter auf einem erschreckend hohen Niveau, zog Bayerns Justizminister Josef Schmidt, CSU, Bilanz bei der Amtsübergabe. In den vergangenen 5 Jahren gab es dazu mehr als 4.000 Ermittlungsverfahren und über 900 Verurteilungen. Das Hauptanliegen von Andreas Frank, dem bisherigen zentralen Antisemitismusbeauftragten, Stärken der bayerischen Justiz war, das Vertrauen der jüdischen Menschen in die staatlichen Institutionen zu stärken. Sein Nachfolger David Beck war bisher Hate Speech-Beauftragter der bayerischen Justiz und für die Verfolgung von Hassdelikten verantwortlich. Nun will der Staatsanwalt das jüdische Leben in Bayern schützen. Sein Schwerpunkt: antisemitische Straftaten im Internet. Das Amt des Antisemitismusbeauftragten der bayerischen Justiz hat sich in den vergangenen 5 Jahren laut Justizministerium zu einem bundesweit beachteten Erfolgsmodell entwickelt. Mittlerweile haben die anderen Bundesländer nachgezogen und ebenfalls einen Antisemitismusbeauftragten in der Staatsanwaltschaft etabliert.
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1: Abends wird's schnell dunkel und mittlerweile auch schon ganz schön kalt. Und wenn diese Zeit kommt, dann kommt eine zweite gleich mit, die Erkältungszeit. Wir schauen jetzt im Thema des Tages darauf, wie es momentan in den bayerischen Arztpraxen ausschaut und klären, wie man sich vorbereiten und ein bisschen schützen kann. Erstmal ein Blick auf den aktuellen Krankenstand. Astrid Halder war für uns beim Arzt und in der Apotheke unterwegs.
8: Das Wartezimmer von Dr. Oliver Abuschi ist voll. In seiner Hausarztpraxis im Münchner Süden eilt er zwischen den Behandlungsräumen hin und her.
9: So 30, 35 Patienten hatten wir, die jetzt keinen Termin hatten, die wir alle dazwischen geschoben haben. Und wir sind auch noch dabei.
8: Die meisten dieser Patienten, die er jetzt noch kurzfristig eingeplant hat, leiden unter Erkältungssymptomen wie Husten, Schnupfen, Halsschmerzen. Sie fühlen sich schlecht.
10: Leider konnte ich nicht in der Arbeit natürlich, weil ich hatte ganze Nacht Fieber und Reizhusten.
8: Trotz der vielen Patienten, schlimm seien die Krankheitsverläufe aber nicht. Grippeviren und Coronaviren seien noch kaum dabei, eher harmlose Erkältungsviren. Weil Dr. Abuschi auch Münchner Bezirksvorsitzender des Bayerischen Hausärztinnen- und Hausärzteverbands ist, ist er auch im Austausch mit den Kolleginnen und Kollegen.
9: In den allermeisten Fällen ist der Verlauf eigentlich sehr gut. Die Leute sind ein paar Tage krank, 3-4 Tage und dann geht es wieder in die Arbeit, dann geht es wieder aufwärts. Das ist eigentlich im Moment die Regel.
8: Das belegen auch die Zahlen des Robert-Koch-Instituts. Nur wenige Menschen müssen aktuell wegen schwerer Atemwegserkrankungen ins Krankenhaus. Auch wenn deutschlandweit die Zahl der Arztbesuche angestiegen ist, Corona spielt momentan in den Krankenhäusern keine große Rolle. In Bayern sind derzeit 3 Intensivbetten mit Corona-Kranken belegt, so das Landesamt für Gesundheit. Nicht nur das kühlere Wetter verursacht nach dem Sommer die erste Erkältungswelle. In München und Umgebung spiele auch das Oktoberfest eine wichtige Rolle, das man nicht mal selber besucht haben muss, so Dr. Abuschi.
9: Die Wiesn ist natürlich schon ein Beschleuniger, das muss man ganz klar sagen. Und wir merken es hier auch im Praxispersonal. Jedes Jahr kommen viele krank zurück und stecken sich dann gegen.

0: gegenseitig an. Das dauert natürlich dann auch ein bisschen immer.
1: Eine wissenschaftliche Datenauswertung zur Wiesengrippe läuft gerade an der LMU München. Nürnberg wurde von den Wissenschaftlern zur Vergleichsstadt auserkoren. Die Ergebnisse gibt es allerdings erst in einem Jahr. Dass die erste Erkältungswelle derzeit mild verläuft, zeigt sich auch in den Apotheken. Laut Hermann Vogel von der Münchner Windtierapotheke würden Antibiotika derzeit eher wenig verschrieben. Außerdem sei das Immunsystem nach Ende der Corona-Epidemie wieder robuster, weil sich die Menschen wieder regelmäßig Viren aussetzten.
2: Ab dem Jahr 22, 23 waren die grippalen Infekte viel stärker, weil das Immunsystem nicht trainiert wird. Und man muss das jetzt sehen, diese Erkältungswelle jetzt, wer sie richtig mitnimmt und gut auskuriert, ist für den Rest des Winters meistens sehr gut gerüstet.
1: Vor allem ältere Menschen sollten sich trotzdem gut schützen. Denn die starke Erkältungswelle erwarten die Experten erst für Februar oder März.
3: Gut schützen und clever vorbeugen, aber wie? Darüber hat mein Kollege Joachim Dangel mit Professor Dr. Jörg Schelling gesprochen. Er ist Mitbegründer des Instituts für Allgemeinmedizin der LMU, Mitglied der Bayerischen Landesarbeitsgemeinschaft Impfen und regelmäßig mittwochs um 10 als Experte im Bayern 2 Gesundheitsgespräch.
4: Wenn ich merke, da ist eine Erkältung im Anflug, gibt es Möglichkeiten, das Ruder noch irgendwie rumzureißen?
5: Nur natürlich kann man dann schauen, dass man wirklich dem Körper ausreichend Schlaf bietet, also dass man dann auch in Ruhe findet. Ich glaube, das ist ganz, ganz wichtig. Also dann auf den Körper hören und sagen, gut, dann gehe ich heute Abend mal ein bisschen früher ins Bett. Und natürlich auch schauen, dass man jetzt nicht neue persönliche Rekorde aufstellt. Also wenn man sagt, gut, ich gehe regelmäßig zum Sport, bewege mich regelmäßig, dann vielleicht nicht jetzt die nächsten Tage schauen, dass man da nochmal neue Bestzeiten erreicht, weil das kann natürlich das Immunsystem dann vielleicht nochmal zusätzlich belasten. Genügend trinken, sagt die Ärztin, der Arzt immer, ist auch immer richtig, vor allem auch dann, wenn der Körper kurz vor einem Infekt steht. Und dann eben schauen, dass man den Hals und die Nase, das sind ja die Eintrittspforten, wo ja auch die Viren dann aktiv werden, dass man die einfach gut behandelt und pflegt. Da wissen wir alle, ein warmer Tee tut gut, vielleicht auch eine heiße Milch mit Honig, vielleicht auch mal mit Salzwasser gurgeln oder ähnliches. Also das kann man immer machen. Und dann natürlich den Körper nicht zusätzlich belasten, zum Beispiel durch exzessives Feiern, Trinken, Alkohol. Also auch einfach schauen, dass man die nächsten Tage ein bisschen vernünftiger lebt. Noch vernünftiger als sonst ohnehin schon.
6: Gibt es denn Anzeichen, an denen man merkt, ob es nur, ich sag mal, eine heftige Erkältung ist, die man einfach auskuriert, oder wirklich Grippe oder Corona, wo es dann vielleicht auch besser ist, zum Arzt zu gehen?
5: Tatsächlich, die echte Grippe, die Influenza, beginnt ja meistens schlagartig. Da fühlt man sich oftmals am Mittag noch topfit und gut und am Nachmittag reißt es einen dann wirklich von den Beinen, man bekommt hohes Fieber und stärkste Halsschmerzen. Also der ganz, ganz plötzliche Beginn ist meistens ein Zeichen für einen dieser relevanteren Virusinfekte. Das langsame, schleichende Hineingleiten in die Erkältung spricht eher für so einen klassischen Erkältungsvirus. Aber grundsätzlich kann man sagen, sehr, sehr hohes Fieber, starke Beschwerden, Schwindel, Kreislaufprobleme sind grundsätzlich Warnzeichen.
6: Sie hatten gerade auch schon so allgemeine Tipps angesprochen. Helfen dann solche Ratschläge, richtig ernähren, ausreichend schlafen, Hände waschen, auch, dass wir generell weniger krank werden?
5: Natürlich ist ausreichender Schlaf, ausgeglichene Seele, mentale Gesundheit, regelmäßige Ausdauersport, Krafttraining zur Stärkung auch des muskulären Apparats und eine gute, ausgewogene, gesunde Ernährung mit wenig Alkohol und natürlich der unbedingte Verzicht auf das Rauchen helfen natürlich auch, Infekte zu reduzieren. Vielleicht nicht unbedingt zu vermeiden, aber auf jeden Fall zu reduzieren. Eine Garantie ist es nicht, aber es hilft schon gut, um sich so ein bisschen auf den Herbst und Winter vorzubereiten.
6: Wie ist es mit Nahrungsergänzungsmitteln, also Vitamintabletten und Co.?
5: Grundsätzlich einmal kriegen wir über die Ernährung eigentlich alles an Spurenelementen, Vitaminen und Stoffen mit, die wir brauchen. Also man muss eigentlich gar nichts dazufügen. Aber wir wissen, dass zum Beispiel, wenn man zu Beginn einer Erkältung, eines Infektes, Zink einnimmt, so Zinktabletten, dass es ein bisschen den Infekt abbremsen kann, abmildern kann. Also Zink dazu zu nehmen, ist sicherlich was man überlegen kann. Wir wissen, dass im Herbst und Winter Vitamin D für die Knochen, für die Stimmung, aber auch für das Immunsystem eine Rolle spielen kann. Und Vitamin C hilft tatsächlich weniger, als man denkt und hat in Studien nie bewiesen, dass es wirklich toll hilft. Also da würde ich persönlich dann lieber mit Zink arbeiten als mit Vitamin C.
6: Schauen wir noch kurz abschließend aufs Impfen. Gegen die saisonale Grippe kann man sich impfen, auch gegen Corona. Wer sollte sich wogegen impfen lassen?
5: Also Es gibt tatsächlich ja 5 Atemwegserkrankungen, auf die man im Winter achten sollte. Bakterielle Atemwegserkrankungen wie die Lungenentzündung, dann den Keuchhusten, gegen den man sich schützen kann, und dann noch den RS-Virus, das ist eine Viruserkrankung, den die Kinder, Kleinkinder oft bekommen, der aber auch Ältere und chronisch Kranke betreffen kann. Die sollte man auch mit abchecken, aber die zentralen beiden Impfungen sind eben Covid-19 und die Influenza, die echte Grippe. Und hier sollte man sich auf jeden Fall ab 75 immer impfen lassen, ab 60 auch gegen die Grippe und bei Covid dann, wenn chronische Erkrankungen vorliegen oder man entsprechend auch schon eine Vorschädigung vielleicht der Organe hat. Aber da würde ich mich tatsächlich individuell von meiner Hausärztin oder Hausarzt beraten lassen, brauche ich nur die Grippeimpfung oder kommt Covid dazu? Und was ist eben mit den 3 anderen Krankheiten, die ich genannt habe? Sind die vielleicht auch bei mir mal wieder fällig? Die muss man nicht alle Jahre auffrischen, aber gelegentlich nachschauen ist auf jeden Fall unerlässlich.
3: Sagt der Allgemeinmediziner Jörg Schelling in unserem Thema des Tages zum Beginn der Erkältungszeit. 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
3: A3 Passau Richtung Linz, zwischen Passau Süd und Pocking 4 Kilometer Stau. A8 München Salzburg, zwischen Rosenheim West und Rohrdorf 5 Kilometer Stau an einer Baustelle. Und in der Gegenrichtung auf der A8 zwischen Fraßdorf und Rosenheim Stau an einer Baustelle. Die A9 München Richtung Nürnberg ist zwischen Lenting und Denkendorf nach einem LKW-Brand immer noch gesperrt. Es staut sich ab Manching. A93 Holledau Richtung Regensburg. Zwischen Bad Abbach und Regensburg Nord stockender Verkehr nach einem Unfall mit mehreren Fahrzeugen. A93 Regensburg Richtung Holledau zwischen Regensburg Nord und Kreuz Regensburg 5 Kilometer Stau. Dann die A94 München Richtung Passau zwischen Paarstetten und Dorfen Stau. A99 Westumfahrung München Richtung Lindau zwischen Freudmanning Nord und Dreieck Allach 10 Kilometer stockender Verkehr. B15 Landshut Richtung Rosenheim zwischen Landshut-Harlander Knoten und Landshut-Kupfereck Stau. Die B303 Kronach-Hof ist in beiden Richtungen zwischen Sichenanger Straße und Erlabrück nach einem Unfall nach wie vor gesperrt. Und noch die B471 Garching Richtung Fürstenfeldbruck zwischen Lustheim und Karlsfeld Stau.

0: Das Wetter in Bayern ist zweigeteilt, auch in der Nacht. Unten in den Niederungen setzt sich oft zäher Nebel fest. Sonst herrscht meistens klares, ruhiges Herbstwetter mit Sonne und nur gebietsweise dichteren Wolken. Die Höchstwerte am Tag 14 bis 21 Grad. In der Nacht kann es schon mal Bodenfrost geben. Die Temperaturen gehen runter auf 8 bis 0 Grad. Das Wochenende soll dann trüb, regnerisch, windig und kühler werden.
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0: Halb sechs war's gerade.
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0: Mit Gabi Gerlach. Und das ist wichtig an diesem Nachmittag. Das Tauziehen um die EU-Finanzen. Heute hat es in Brüssel begonnen. Dort sitzen die Staats- und Regierungschefs der Mitgliedsländer beim Gipfel zusammen. Auch morgen noch. Eine neue Studie, die aufgedeckt hat, wie Spionagesoftware über Online-Werbung ausgespielt wird. Und das Bayerische Naturschutzgesetz. Es wird nämlich angepasst. Und das könnte heißen aufgeweicht. Wie viel Geld soll die EU ausgeben und vor allem wofür? Darüber wird zurzeit heftig gestritten in Brüssel. Die Bundesregierung steigt auf die Bremse und plädiert für mehr Sparsamkeit. Länder, die viel Geld aus dem EU-Haushalt bekommen und wenig einzahlen, sehen das natürlich anders. Kanzler Merz spricht von sehr, sehr schwierigen Verhandlungen. Wie die Diskussion verläuft und ob es Anzeichen für eine Einigung gibt, berichtet Thomas Spickhofen.
4: Nicht ein einziger Regierungschef will sich bislang darauf festlegen, dass es ganz bestimmt noch in diesem Jahr etwas wird mit dem nächsten großen Haushalt für die EU. Zu weit liegen die Positionen derzeit auseinander zwischen denen, die den 2 Billionen Euro Vorschlag der Kommission unterstützen und jenen, die ihn radikal kürzen wollen. Zu letzteren gehört Deutschland, zusammen mit 5 anderen Nettozahlern. Der am Wochenende von der irischen Ratspräsidentschaft vorgelegte, auf rund 1,8 Billionen Euro gekürzte Entwurf sei jedenfalls keine Verhandlungsgrundlage, heißt es aus deutschen Regierungskreisen. Bundeskanzler Merz erklärte, kein Mitgliedsland könne es sich leisten, in diesem Umfang Beiträge in die Europäische Union zu zahlen. Merz zeigte sich auch enttäuscht über die aus seiner Sicht mangelnden Fortschritte beim Thema Wettbewerbsfähigkeit. Man sei weit hinter dem Zeitplan zurück, den sich die Runde beim Sondergipfel im Frühjahr zu diesem Thema gegeben habe. Morgen wird es unter anderem um die weitere Unterstützung der Ukraine gehen. Dazu wird auch der ukrainische Präsident Selenskyj erwartet. Bundeskanzler Merz forderte zu Beginn des Gipfels, dem Land über den Winter zu helfen und die Mittel für die Ukraine noch einmal aufzustocken.
0: Das Leben ist teuer geworden, auch für Studentinnen und Studenten. Wer Anspruch auf Ausbildungsförderung hat, soll im kommenden Jahr mehr Geld bekommen. Im Mai hatte die BAföG-Erhöhung noch auf der Kippe gestanden. Heute wurde das Gesetz in erster Lesung im Bundestag beraten. Nicht ohne kritische Stimmen. Lea Wieser fasst zusammen.
5: Bei Lebensmitteln, der Miete oder dem Restaurantbesuch. Überall steigen die Kosten. In der finanziellen Förderung von Studentinnen und Studenten durch den Staat wurde das bis jetzt aber nicht aufgefangen. Die BAföG-Reform soll das ändern. So soll der Bedarfssatz bis zum Sommersemester 2029 um knapp 90 Euro steigen. Somit läge er dann auf Höhe der Grundsicherung bei 563 Euro. Die Wohnkostenpauschale, die im Bedarfsfall dazukommt, soll bis zum kommenden Semester um 60 Euro erhöht werden. Auch die Einkommensgrenze der Eltern soll erhöht werden. Damit könnten mehr Studis vom BAföG profitieren. Die Grünen und die Linken kritisieren die Reform als unzureichend. Die geplanten Erhöhungen kämen zu langsam und später als im Koalitionsvertrag vereinbart. Das kritisiert auch der Bundesrat, dem der Gesetzentwurf im Vorhinein vorgelegt wurde. Außerdem fordert die Opposition, dass die Wohnkostenpauschale an die Höhe der Mieten vor Ort individuell angepasst wird. Schließlich seien die Mietpreise von Stadt zu Stadt unterschiedlich. Der Entwurf der BAföG-Reform wird nun in den zuständigen Ausschüssen diskutiert.
0: Haben Sie die Sprachlern-App Duolingo oder die Dating-App Grindr auf Ihrem Smartphone oder Tablet installiert? Wenn ja, dann könnten Sie vielleicht Opfer einer Cyberattacke geworden sein. Das hat jetzt eine Studie der Uni Toronto aufgedeckt, die der BR und das Portal Netzpolitik.org vorab einsehen konnten. Im Auftrag von Regierungen versuchen Spionagefirmen ja immer wieder, auf Smartphones und Computer von Entscheidungsträgern zu gelangen. Bisher mussten Zielpersonen in vielen Fällen einen Fehler machen, beispielsweise auf Links klicken, damit sich die Spionagesoftware Schadsoftware heimlich installiert. Das Perfide jetzt, man kann sich auch mit der Schadsoftware infizieren, ohne einen Link anzuklicken. Stattdessen haben sich die Hacker mit Hilfe von manipulierter Online-Werbung Zugriff verschafft. Und das ausschließlich dadurch, dass ihren Opfern Online-Werbung angezeigt wurde. Rebecca Ciesielski berichtet und sie beginnt mit dem Fall eines EU-Politikers.
6: Also es gab damals eine E-Mail an mein Büro. Da hat also jemand vorgegeben, eine Studentin aus der Ukraine zu sein. Und in dieser E-Mail versteckt war dann eben sozusagen der Auslöser für Candiro.
7: Candiro ist eine Spionagesoftware. In der E-Mail, die der EU-Abgeordnete Daniel Freund 2024 bekam, steckte ein Link. Damit sollte Candiro auf den Geräten des grünen Politikers installiert werden.
6: Also das ist ein fürchterliches Gefühl, wenn das geklappt hätte, wenn man dann auf alle meine privatesten Informationen hätte zugreifen können, immer weiß, wo ich bin, was ich mache, was ich sage, was ich schreibe, welche Nachrichten ich bekomme, alles dann einfach an jemanden oder an eine Organisation abfließen kann. Das ist schon einfach krass.
7: Den Link klickte Freund nicht an. So entging er damals dem Angriff. Heute würde sein Fall vielleicht anders ausgehen. Ein neuer Forschungsbericht, den BR und Netzpolitik.org vorab einsehen konnten, zeigt, Spionagesoftware wie die von Candiro kann Geräte ausspionieren, ohne dass man einen Link anklickt. Möglich ist das durch manipulierte Werbeanzeigen in Apps und Webseiten. Der Wiener Sicherheitsforscher Wolfi Christel arbeitet für das Citizen Lab der Universität Toronto und hat den Bericht mitverfasst.
8: Wir dokumentieren in unserer Studie zum ersten Mal konkrete technische Belege für so einen Spyware-Angriff über Online-Werbung.
7: Im Mittelpunkt der Analyse steht die israelische Firma DiscoverTech. Sie soll manipulierte Werbeanzeigen an Millionen Endgeräte ausgespielt haben. Damit soll es Candiro und anderen Anbietern von Spionagesoftware ermöglicht worden sein, detaillierte Profile von Nutzern zu bilden und Geräte mit Spyware, also Schadsoftware, zu infizieren.
8: DiscoverTech verwandelt Websites, Apps und die Infrastruktur der Online-Werbung in eine Plattform zur Durchführung von Zero-Click-Spyware-Angriffen.
7: Auf zehntausenden Apps und Webseiten soll DiscoverTech Werbung geschaltet haben. Die Sprachlern-App Duolingo, die Dating-App Grindr und die App Wetter Online sollen dazugehören. Auf Anfrage von BR und Netzpolitik.org haben sich die App-Anbieter dazu nicht geäußert. Angezeigt wurde die manipulierte Werbung offenbar millionenfach. Auch auf Geräten von Personen, die mutmaßlich

0: ausschließlich bei der UN, der NATO, der EU sowie Behörden aus EU-Staaten arbeiten. Beim katarischen Fernsehsender Al Jazeera konnten die Forschenden erfolgreiche Angriffe konkret nachvollziehen. Dort sollen mindestens 45 Geräte über Online-Werbung mit Candiro infiziert worden sein. Die Firma DiscoverTech, die das ermöglicht haben soll, trat nach außen hin als normales Werbeunternehmen auf und wurde offenbar jahrelang nicht entdeckt. Das kritisiert Sicherheitsforscher Wolfi Christel.
1: Es ist desaströs, dass große Firmen und Organisationen in der Online-Werbung offenbar jahrelang nicht in der Lage waren, diese bösartigen Werbeaktivitäten zu verhindern oder auch nur zu erkennen.
0: Sein Fazit?
1: Die Online-Werbung ist kaputt. Die Art, wie Online-Werbung heute funktioniert, ist ein einziges Sicherheitsrisiko für Staaten, den privaten Sektor, Zivilgesellschaft und für alle anderen.
0: Die Firmen DiscoverTech und Candiro ließen Anfragen von BR und Netzpolitik.org unbeantwortet.
2: Rebecca Ciesielski war das über eine neue Masche von Cyberkriminellen. Einst wurde es als eines der fortschrittlichsten Umweltschutzgesetze gelobt, das Bayerische Naturschutzgesetz. Angestoßen wurde es vor 7 Jahren durch das Volksbegehren Rettet die Bienen, bei dem sich überraschend viele Menschen für mehr Artenschutz ausgesprochen hatten. Nun will die Staatsregierung das Gesetz aber überarbeiten. Umweltverbände und Opposition befürchten, dass Regeln zu Lasten der Natur aufgeweicht werden könnten. Aus München Arne Wilsdorf.
3: Gibt es genug Schutz für Wiesenbrüter, also Vögel, die ihr Nest auf dem Boden bauen? Darf künftig zu nah an Fließgewässer herangeackert, gespritzt und gedüngt werden? Und dürfen Bauern in Zukunft leichter ökologisch wertvolles Dauergrünland umpflügen und etwa in einen Kartoffelacker verwandeln? Um diese 3 Streitfelder drehte sich die Debatte im Bayerischen Landtag nach der Vorstellung der Naturschutzgesetznovelle durch Bayerns Umweltminister Thorsten Glauber. Für ihn bewahrt sein Gesetzentwurf einerseits das durch das Volksbegehren vorgegebene Schutzniveau, andererseits regle es aber vieles praxistauglicher, unbürokratischer und flexibler. Für Glauber ist es etwa ein Fortschritt, dass Grünland künftig nicht mehr alle 5 Jahre umgepflügt werden müsse, um seinen Status als Ackerfläche zu erhalten. Christian Hirneis von den Grünen kritisiert jedoch, dass in Zukunft Gewässerrandstreifen nicht mehr so gut geschützt würden wie bisher und dass das Wiedervernässen von Mooren eher schwieriger als leichter würde. Der Landtag hat das Naturschutzgesetz zur weiteren Beratung in den Umweltausschuss verwiesen.
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5: Im Studio Dirk Filzmaier. Seit rund einem Jahr prüfen Banken mit der sogenannten Empfängerüberprüfung die Eingabe von Online-Überweisungen. Damit sollen die Nutzer besser vor Betrug geschützt werden. Allerdings sorgt dieses Sicherheitsfeature seitdem bei vielen Verbrauchern für ziemlichen Frust. So hat das der Verbraucherzentrale Bundesverband festgestellt. Und dieser Frust führt am Ende dann wiederum zu weniger Sicherheit. Anna Kamera.
6: Ist man in Eile oder der Name des Empfängers besonders kompliziert? Ist ein Tippfehler bei der Überweisung schnell passiert. Schon kleine Abweichungen reichen aus, damit die Empfängerüberprüfung Alarm schlägt. Laut einer Forsa-Umfrage im Auftrag des Verbraucherzentrale Bundesverbands bekommen viele Nutzer und Nutzerinnen solche Warnhinweise regelmäßig. Bei mehr als der Hälfte der Betroffenen erscheint die Meldung sogar bei mindestens jeder 4. Überweisung. Das Problem: Wer ständig gewarnt wird, klickt den Hinweis irgendwann einfach weg. Genau das könnte Betrügern in die Hände spielen. Wird etwa die IBAN auf einer Rechnung ausgetauscht, fällt eine wichtige Warnung möglicherweise gar nicht mehr auf. Dabei kommt die Funktion bei den meisten Nutzern und Nutzerinnen gut an. 9 von 10 halten sie für sinnvoll. Gleichzeitig kritisiert jeder 4. die Umsetzung. Die Verbraucherschützer fordern deshalb intelligentere Systeme, die auch kleinere Schreibfehler erkennen und nicht sofort eine Warnung auslösen.
5: In tausenden Arztpraxen und Apotheken, aber auch in Krankenhäusern gibt es aktuell Schwierigkeiten bei der Anbindung ans Datennetz des Gesundheitswesens. Das kann dazu führen, dass beispielsweise Rezepte nicht ausgestellt oder eingelöst werden können. Nikolaus Nützel.
7: Die Kassenärztliche Vereinigung Bayerns hat eine eindringliche Warnung auf ihre Online-Seite gestellt. Auf keinen Fall sollen Arztpraxen Geräte bestimmter Hersteller ausschalten und neu starten, die eine Verbindung mit der Telematik-Infrastruktur herstellen, also dem speziellen Datennetz des Gesundheitswesens. Denn in diesem Fall können Praxen oder auch Apotheken von der Telematik-Infrastruktur abgehängt werden. Hintergrund seien Softwareprobleme bei den Verbindungsgeräten, den sogenannten Konnektoren zweier Hersteller. Diese Probleme könnten zwar durch Programmupdates behoben werden, sagte eine Sprecherin der halbstaatlichen Gesellschaft Gematik, die für die Digitalisierung des Gesundheitswesens zuständig ist, dem BR, doch das Aufspielen der entsprechenden Updates

0: Update sei noch nicht abgeschlossen. Die Lage sei dynamisch, heißt es von der Gematik. Wie viele Praxen und Apotheken betroffen sind, lasse sich nicht sagen. Ebenso wenig sei klar, wann die Probleme bereinigt sein werden. Anzeichen für eine Cyberattacke gebe es keine, betont die Gematik. Es gehe ausschließlich um ein internes Problem zweier Firmen, die Konnektoren für die Telematikinfrastruktur bereitstellen.
1: Tesla will den Ausbau seines Werks in Grünheide bei Berlin vorantreiben. Geplant ist eine neue Produktionshalle. Der Antrag für diese nächste Ausbaustufe soll noch in diesem Jahr eingereicht werden, wie es heißt. Langfristig will Tesla die Produktion von Elektroautos dort auf bis zu 1 Million Fahrzeuge pro Jahr verdoppeln und auch die Batteriezellfertigung deutlich ausbauen. Derzeit sind es noch weniger als 500.000 Fahrzeuge, die in Grünheide hergestellt werden. Der Konzern hat diese Ausbaupläne wegen eines Absatzeinbruches auf Eis gelegt gehabt. Inzwischen zieht die Nachfrage allerdings wieder an. Umweltschützer und Anwohner sehen die Pläne weiterhin kritisch. Die Lufthansa geht davon aus, dass sich der Einstieg bei der portugiesischen Fluggesellschaft TAP schnell rechnen wird. Der Konzern sieht jährliche Synergien von bis zu 450 Millionen Euro und das möglicherweise schon ab dem ersten vollständigen Jahr als Teilhaber. Die Lufthansa übernimmt für gut 1 Milliarde Euro zunächst knapp 45% der Anteile und wird dabei auch schon die operative Führung bei der TAP übernehmen. Besonders wichtig für die Lufthansa ist die starke Verbindung der Portugiesen nach Lateinamerika. Gemeinsam werde man hier auf einen Marktanteil von 20% kommen, so Konzernchef Spohr, und damit zu einem ernsthaften Wettbewerber für die British Airways Mutter IAG, die dank der spanischen Tochter Iberia auf diesen Routen stark ist.

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1: Genau 17.45 Uhr.
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1: Mit Marlene Reichert.
3: EU-Gipfel wird von Streit über künftige Finanzen bestimmt. Bundeskanzler Merz erklärte in Brüssel, die Vorschläge seitens der EU seien für die Mitgliedstaaten finanziell nicht tragbar. Kein Mitgliedsland könne es sich leisten, Beiträge in diesem Umfang zu zahlen. Nach Vorstellung der EU-Kommission soll die Union von 2028 bis 2034 insgesamt fast 2 Billionen Euro ausgeben. Patientenschützer sehen Reform der Notfallversorgung kritisch. Laut dem Vorstand der Deutschen Stiftung Patientenschutz Brisch wird die Reform an personelle Grenzen in Kliniken und Praxen stoßen. Völlig ungelöst bleibe zudem die Erreichbarkeit niedergelassener Praxen. Der Bundestag hat heute beschlossen, dass Notaufnahmen und Rettungsdienste durch eine bessere Patientensteuerung entlastet werden sollen. SPD wählt Parteispitze Mitte Januar neu. Der dafür nötige Sonderparteitag soll nach Informationen des ARD-Hauptstadtstudios am 16. und 17. Januar in Bremen stattfinden. Nach dem Rücktritt von Bärbel Baas am Montag hatte sich das SPD-Präsidium für eine Neuwahl der gesamten Spitze ausgesprochen. SPD-Chef Klingbeil hält offen, ob er nochmal antritt. Linkspartei heißt mit Eilantrag gegen Reiche erfolgreich. Die Bundeswirtschaftsministerin muss laut Bundesverfassungsgericht einen Instagram-Beitrag über die Partei vorläufig entfernen. Auf dem Profil ihres Ministeriums hatte Reiche ein Video veröffentlicht, in dem sie die Linke als Partei bezeichnete, die so wörtlich Antisemitismus offen lebt. Trump sagt Live-Übertragung von Hinrichtung ab. Die Erschießung eines zum Tode verurteilten Attentäters im US-Bundesstaat Texas soll nun doch nicht im Netz zu sehen sein. Präsident Trump begründete die Kehrtwende mit den Worten: Viele Menschen würden lieber nicht zusehen wollen, wie der Mann sterbe. Das Wetter in Bayern: teils klar, teils bewölkt bei 14 bis 21 Grad.
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4: Mit Manuel Rauch. Immer mehr Menschen kaufen sich ein E-Auto angesichts der hohen Spritpreise. Doch der teure Diesel belastet gerade auch Besitzer von Lastwagen, Transportern oder Bussen. Und die tun sich oft schwer damit, auf Elektroantrieb umzustellen. Der Wandel ist aber auch dort möglich, wie ein schwäbisches Busunternehmen aus dem Landkreis Günzburg zeigt. Peter Allgeier hat es besucht.
5: Der einzige Unterschied zum Verbrenner ist halt die Anfangsbeschleunigung von der Ampel weg. Da ist es halt ein bisschen mehr Leistung dabei, aber ansonsten ist es ein ganz ruhiges, unauffälliges Fahren.
6: Sagt Busfahrer Wolfgang Maas. 300 Kilometer weit kommt er, dann muss sein Elektrobus für gute 3 Stunden an die Ladesäule. In Großstädten wie München und Nürnberg sind sie schon verbreitet, auf dem Land noch eher selten. In einer Halle in Krumbach werden mehrere Busse geladen.
7: Wir haben das Glück, dass wir aktuell etwa 40% unserer Großbusse batterieelektrisch betreiben. Das heißt, die Auswirkungen, die sich durch die momentanen Dieselpreissteigerungen ergeben, halten sich einigermaßen in Grenzen, weil wir jetzt natürlich schauen, dass die elektrischen Fahrzeuge möglichst viel an Fahrleistung mit erbringen.
6: So Firmenchef Josef Brandner. Bei 100 Kilometern kostet der Diesel für einen Bus 65 Euro. Mit Strombetrieben ist es gerade einmal die Hälfte. Doch das ist nur die halbe Wahrheit. Schließlich braucht man Ladestationen und Transformatoren. Ein E-Bus ist in der Anschaffung auch etwa doppelt so teuer wie ein Verbrenner.
7: Insoweit hatten wir das Glück, dass uns der Freistaat Bayern, aber auch die Bundesrepublik bei unserem Weg in die E-Mobilität durch staatliche Zuwendungen unterstützt hat. Ansonsten wäre es nicht möglich gewesen.
6: Über 100 solcher Fahrzeuge hat der schwäbische Busunternehmer mittlerweile. Bei den Neuanschaffungen setzt er nur noch bei Reisebussen auf den Diesel, weil es im Ausland mit dem Laden noch schwierig sei. Die Fahrgäste würden sich sauberere Fahrzeuge wünschen.
8: Finde ich besser natürlich. Klar, alles was für die Umwelt gut ist.
9: Mit Batterie sind ganz ruhig eigentlich. Schon angenehm.
10: Elektrobus finde ich generell okay. Und vor allen Dingen, die funktionieren gut hier.
6: Brandner betreibt eine Solaranlage mit 8 Megawatt Spitzenleistung. 150 Busse lassen sich damit mit Strom versorgen. Die EU hat Vorgaben verschärft. Unternehmen müssen bis Ende des Jahrzehnts ihre Busflotte deutlich sauberer machen.
7: Und wenn Sie sehen, dass die fossilen Energieträger in den nächsten Jahren immer weiter zurückgehen werden bzw. sich verteuern werden, dann ist es auch hier ein Schritt, der notwendig ist.
6: Als er vor Jahren überlegte, auf Elektro zu setzen, sagt der Firmenchef, hätten ihn manche noch für verrückt gehalten. Er selbst sieht sich jetzt gut für die Zukunft gerüstet.
4: Peter Allgeier über die Verkehrswende bei einem schwäbischen Busunternehmen. 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
1: Harte und leidenschaftliche Debatten wünscht man sich, wenn es um die Gesetze in unserem Land geht. Wenn die Reden und Aussprachen aber ein gewisses Niveau verlassen und es nur noch Beschimpfungen des politischen Gegners gibt, dann ist für viele Menschen in Deutschland eine Grenze überschritten. In den vergangenen Jahren, so der Eindruck vieler, ist der Ton in der Politik rauer geworden. Viele Mandatsträger haben deshalb zuletzt ihr Amt abgegeben, wie am Montag auch Bundesarbeitsministerin und SPD-Co-Chefin Bärbel Baas. Aber hat sich wirklich so viel verändert? Schließlich wurde auch früher in der Politik gestritten und das auch nicht immer sachlich. Kirsten Gierschig blickt zurück.
10: Es war ein Rücktritt aus persönlichen Gründen, aber auch einer, der grundsätzliche Fragen aufwirft. Bärbel Baas beklagte in ihrem Rücktrittsschreiben nämlich zudem, in einer persönlich schwierigen Zeit seien öffentliche Angriffe auf sie, auch aus den Reihen des Koalitionspartners, weiter forciert worden. Als unanständig bezeichnete das ihr Co-Parteichef Lars Klingbeil.
11: An uns geht die Polarisierung nicht spurlos vorbei, die politische Auseinandersetzung, die auch immer mehr Hass und Hetze einziehen lässt.
10: Doch ist der Umgangston in der Politik tatsächlich insgesamt so viel rauer geworden als früher? Das kommt darauf an, welchen politischen Raum man betrachtet. Im Bundestag habe der Einzug der AfD den Ton der Debatten merklich verschärft, sagt Politikwissenschaftler Wolfgang Schröder.
12: Damit ist ein erheblicher Temperaturanstieg zu verzeichnen, der sich auch in vermehrten Ordnungsrufen und entsprechenden Maßnahmen niederschlägt. Aber auch hier sind die absoluten Werte weit von dem weg, was wir aus den 50er, 60er und 70er Jahren vor allen Dingen kennen.
10: Tatsächlich gab es die bisher meisten Ordnungsrufe im Parlament kurz nach der Gründung der Bundesrepublik. Später waren die derben Beschimpfungen von Herbert Wehner, SPD, und Franz Josef Strauß, CSU, legendär.
13: Hampeln Sie doch nicht so herum! Sie sind doch Geschäftsführer und nicht Geschwätzführer!
14: Dass Sie alt werden, dafür können es nichts. Aber dass Sie so schnell verdummen, dafür können es wirklich was.
10: Auch in jüngerer Zeit war der Umgangston sogar unter Koalitionspartnern nicht immer von Zuneigung geprägt. So beschimpften sich CSU und FDP

0: in der schwarz-gelben Koalition 2010 gegenseitig als Gurkentruppe und Wildsäue. Anlass war übrigens ein Streit um die Gesundheitsreform. Doch eins habe sich tatsächlich verändert, sagt Wolfgang Schröder. Der Politikwissenschaftler war selber früher SPD-Mitglied und von 2009 bis 2014 Staatssekretär im Arbeitsministerium in Brandenburg. Er hat also auch praktische Erfahrung. Schröder sagt, die Kommunikation über und mit Politik habe sich grundlegend verändert.
1: Der Strukturwandel der Öffentlichkeit durch Social Media seit den 10er-Jahren hat eine andere, anonymisierte, weniger verantwortliche, weniger respektvolle und stärker auf Hass, Konfrontation, Ausschluss und Behauptung konzentrierte Debatte ermöglicht.
0: Streit gehöre zu einer Demokratie dazu, so der Politikwissenschaftler. Problematisch werde es dann, wenn der politische Streit sich von den eigentlichen Sachthemen löse und sich darauf konzentriere, bestimmte Personen oder Gruppen anzugreifen.
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3: mit Patricia Gabor. Viel Rede, wenig Antwort. FIFA-Präsident Gianni Infantino steht ja seit Monaten in der Kritik. Viele Fußballfunktionäre hatten gehofft, heute bei einer FIFA-Sitzung mal ein paar Antworten von ihm zu bekommen, zum Beispiel zum Ablauf seiner Investorenpläne bei der WM. Aber nach 3,5 Stunden Sitzung war auch DFB-Boss Bernd Neuendorf klar, das wird heute nichts mehr.
4: Ja, wir haben die ganzen kritischen Fragen gestellt und platziert zu den ganzen Vorgängen jetzt rund um die WM und sind weitestgehend damit vertröstet worden, dass wir sie entweder dann im Dezember beantwortet bekommen oder auf schriftlichem Wege.
3: Ein sehr dünnes Ergebnis, das dem Image von Gianni Infantino sicher nicht so richtig weiterhelfen wird. Viele würden ihr am liebsten direkt den Ballon d'Or in die Hand drücken. FC Bayern-Fußballerin Clara Bühl wird oft genannt, wenn es darum geht, wer denn demnächst mal die Trophäe als Weltfußballerin verdient hat. Nominiert ist sie ja schon. In ihrem Club zittert man aber ein wenig, denn Bühls Vertrag, der läuft im Sommer bei den Bayern aus. Und die besten Vereine der Welt sind mehr als interessiert. Die Bundesliga kann Topspielerinnen meistens nicht halten. Das spiegelt sich auch im deutschen Nationalkader wider. Und wie so oft gibt es dafür vor allem diesen einen Grund. Florian Neuhaus.
5: Laura Freigang ist bekanntlich eine Freundin klarer Worte.
6: Also wenn ich ganz ehrlich bin, wir brauchen mehr Geld.
5: Antwortet die deutsche Nationalstürmerin auf die Frage, wie die Bundesliga wieder attraktiver werden kann. Standen im EM-Kader 2025 nur 6 Legionärinnen, verdient mittlerweile schon mehr als ein Dutzend deutscher Topspielerinnen ihr Geld im Ausland. Besonders die Verlockungen aus der englischen Super League sind groß. Auch neue Nationalspielerin Lisa Baum ist gerade auf die Insel gewechselt.
7: Ich glaube, die Bedingungen in einem Topclub in England sind sehr, sehr hoch. Jetzt auch bei Arsenal. Wir haben fast die gleichen Bedingungen wie bei den Männern. Ja, und ich bin einfach froh, die Erfahrung zu sammeln. Ich bin einfach froh, dort zu sein.
5: Hinzu kommen die USA, aber auch die Topclubs in Frankreich und Spanien machen attraktive Angebote. Freigang weiß.
6: Ich glaube, die Spielerinnen wechseln den Geld daher, wo das Geld ist. Das ist der attraktive Fußball, wo die Topspieler sind, da finden die Spiele auf höchstem Niveau statt.
5: Für die Frankfurterin gehört die Bundesliga nach wie vor zu den Top-Ligen in Europa. Es braucht allerdings unbedingt Investitionen. Darauf setzt auch der neu gegründete Ligaverband. FBL-Präsidentin Katharina Kiel erklärte beim Bundestag des DFB.
8: Der Anspruch ist klar. Wir wollen den Frauenfußball international wettbewerbsfähiger machen, ihn sportlich weiterentwickeln, mehr Menschen begeistern für den Frauenfußball und ihm am Ende auch ökonomisch weiterentwickeln.
5: Große Hoffnungen ruhen auf dem TV-Vertrag, der gerade ausgehandelt wird und deutlich mehr Geld bringen soll als zuletzt. Auch die Clubs selbst haben angekündigt, in den kommenden Jahren massiv zu investieren. In den Augen von Freigang drängt die Zeit bereits.
6: Um nicht hinten wegzufallen, müssen wir einfach einen weiteren Schritt machen. Ansonsten sind auch so Spielerinnen wie Clara Bühl irgendwann in der Zukunft schwer zu halten, denke ich.
5: Die Münchner Angreiferin ist wohl die beste Spielerin der Liga. Trotz einer Offerte des FC Barcelona hat sie sich im Sommer für einen Verbleib in der Bundesliga entschieden. Ihr FC Bayern ist in dieser Saison der einzige deutsche Club in der Champions League. Auch das ist sicher ein Zeichen dafür, dass die Bundesliga aufpassen muss, nicht den Anschluss zu verlieren.
3: Und bei der Bahnrad-WM in Shanghai gab es heute 2 Medaillen für Team Deutschland, Silber für Maximilian Dörnbach und Bronze für den Frauenvierer Holger Gerska.
9: Ja, es waren zwei sehr, sehr unterschiedlich zu bewertende Medaillen. Für Maximilian Dörnbach, der Heiligabend 31 wird, ist es der mit Abstand größte Karriereerfolg. Seine allererste WM-Medaille in einem Keirin-WM-Finale

0: stand er bisher auch noch nicht. Und dann gleich der zweite Platz hinter dem Rekordweltmeister Harry Lavraisen. Der gilt gemeinhin als unschlagbar. Der Niederländer ist jetzt zum 22. Mal Weltmeister geworden. Also das ist wirklich eine wichtige Medaille, weil Keirin auch eine olympische Disziplin ist. Der Vierer der Frauen dagegen hatte sich eigentlich vorgenommen, mal wieder Weltmeister zu werden, nachdem er immer wieder gegen Italien verlor in den vergangenen Jahren. Das war auch diesmal der Fall, und zwar schon im Halbfinale. Und im kleinen Finale wurde es dann nochmal richtig eng. Aber es hat gereicht zu einer Bronze. Medaille immerhin. Drei Medaillen sind es jetzt insgesamt schon für die deutsche Mannschaft in China.
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2: A3 Passau Richtung Linz, zwischen Passau Süd und Pocking Stau. A8 München Salzburg, zwischen Rosenheim West und Rohrdorf, 5 Kilometer Stau an einer Baustelle. Und in der Gegenrichtung zwischen Fraßdorf und Rosenheim ebenfalls Stau an einer Baustelle. Die A9 München Richtung Nürnberg ist zwischen Lenting und Denkendorf nach einem LKW-Brand immer noch gesperrt. Es staut sich ab Manching. A93 Holledau Richtung Regensburg, zwischen Bad Abbach und Regensburg Nord stockender Verkehr nach einem Unfall mit mehreren Fahrzeugen. Dann die A94 München Richtung Passau, zwischen Paarstetten und Dorfen Stau. A96 München-Lindau, zwischen Inning am Ammersee und Landsberg am Lech Ost stockender Verkehr an einer Baustelle. A99 Westumfahrung München Richtung Lindau, zwischen Freudmanning Nord und Dreieck Allach 10 Kilometer stockend. B15 Landshut Richtung Rosenheim, zwischen Landshut Hallander Knoten und Landshut Kupfereck Stau. Und die B303 Kronach Hof ist in beiden Richtungen zwischen Siechenangerstraße und Erlabrück nach einem Unfall immer noch gesperrt. Das Wetter in Bayern. Nach einer teils nebligen, teils klaren Nacht mit örtlichem Bodenfrost beginnt der Tag morgen oft mit zähem Nebel. Abseits davon scheint aber wieder die Sonne oder es gibt nur harmlose Schleierwolken und es wird noch mal recht mild, 13 bis 21 Grad. Am Wochenende ändert sich das, dann nur noch 8 bis 16 Grad und es wird trüb und regnerisch.

0: Es ist 18 Uhr.
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0: EU-Gipfel in Brüssel. Heute geht's ums Geld, und zwar um Billionenbeträge. Ich frage gleich unseren Korrespondenten in Brüssel, wie schwierig die Haushaltsgespräche sind. Wohin bei medizinischen Notfällen? Der Bundestag hat eine Reform beschlossen, mit der vieles besser werden soll. Wir schauen drauf. Und Termin für Wahl in der SPD. Nach dem Rückzug von Parteichefin Bärbel Baas soll im Januar ein neues Spitzenteam bestimmt werden. Aber wer will überhaupt? Das schauen wir auch an. Mein Name ist Jeanette Winter. Guten Abend. EU-Gipfel in Brüssel. Am ersten Tag heute haben die Staats- und Regierungschefs übers Geld geredet, vor allem. Es geht um den EU-Haushalt der Jahre 2028 bis 2034. Die Kommission will für diesen Zeitraum fast 2 Billionen Euro, eine Zahl mit 12 Nullen. Bundeskanzler Merz hat vor dem Treffen schon angekündigt, dass die Verhandlungen sehr schwierig werden. Live in Brüssel ist mir jetzt Andreas Meyer-Feist zugeschaltet. Herr Meyer-Feist, können Sie das einordnen? Wer steht bei der Finanzierung eher auf der Bremse und was sind die großen Knackpunkte?
2: Also auf der Bremse stehen diejenigen, die viel in die EU hineinzahlen, mehr als sie zurückbekommen. Und da ist natürlich Deutschland das größte und wichtigste Land, gefolgt von anderen, die auch Änderungen wollen und keinen so großen Haushalt. Dazu zählt Österreich, Schweden, aber auch die Niederländer. Und diese Länder sagen eben, wir müssen sparsamer wirtschaften, aber auch fokussierter auf Dinge, die bisher zu kurz gekommen sind. Also Wettbewerbsfähigkeit oder auch, dass man einen großen Schritt tut, zum Beispiel in Richtung Digital. Technologien. Und es gibt die anderen, die sagen, wir brauchen aber dieses Geld und wir dürfen auch den Agrarbereich nicht vergessen. Und an dieser Linie ziehen sich sozusagen die Konflikte.
0: Naja, gerade im Agrarbereich profitieren ja auch viele Länder. Zeichnet sich da möglicherweise eine Kompromisslinie ab? Also, dass manche sagen, wir buttern da jetzt mehr rein, weil wir letztendlich auf der anderen Seite auch mehr rauskriegen?
2: Also bis

0: nachhaltige Biowirtschaft. Und da wird es in diese Richtung ganz sicher gehen.
1: Und Thema Ukraine. Bundeskanzler Merz hat gefordert, dass die EU alles tut, um der Ukraine über den Winter und auch übers kommende Jahr zu helfen. Möglicherweise ist auch da noch nicht Schluss. Wie groß ist da die Einigkeit?
0: Ja, nach außen hin ist die Einigkeit sehr groß. Also man spürt, dass alle die Unterstützung der Ukraine wollen. Hinter den Kulissen gibt es aber mit Blick auf die Finanzierung Risse und auch ziemliche große Nervosität mit Blick auf das nächste Jahr. Und das hat wenig mit Brüssel zu tun, aber mit den Wahlen in Frankreich. Und wenn da sozusagen ein Regierungswechsel bevorstehen sollte oder ja eine neue Regierung, die von diesen Ukraine-Hilfen überhaupt nichts hält und sie vielleicht sogar stornieren will, dann wird das schwierig für die Gesamtfinanzierung. Und deshalb schaut Friedrich Merz, schauen andere auf das, was an eingefrorenen russischen Zentralbankvermögen in Europa liegt und noch nicht angetastet wurde. Und man will jetzt versuchen, dieses Geld eben für die Ukraine flüssig zu machen.
1: Und neben dem Finanzziel, Herr Meyer-Feist, standen ja auch noch andere Themen auf der Tagesordnung, zum Beispiel der Handelskonflikt mit China. Da gibt es auch verschiedene Positionen, die Teuerung in Europa durch den Irankrieg und auch Migrationsfragen. Gibt es da schon erste Trends oder ist man da überhaupt nicht dazu gekommen?
0: Also das wird ein großes Thema sein und das fällt in den Bereich Wettbewerbsfähigkeit. Man möchte Handelsinstrumente hier einziehen und damit wird man hier auch wohl fertig werden morgen, die China ein bisschen in die Schranken weisen und sozusagen Europa nicht zu kurz kommen lassen. Das ist ein Punkt, bei dem sich alle einig sind. Und auch wenn es um die massive Ceuta-Krise im Sommer geht, um die Migration, als Zehntausende Menschen in die spanische Exklave drängten, da steht die EU unter sehr großem Handlungsdruck und es gibt zwar ein neues Asylrecht, Migrationspakt, aber alle sagen eben, da könnte noch nachgebessert werden und in der Diskussion ist eine Aussetzung des Asylrechts, wenn sehr viele Menschen kommen. Und das würde eben bedeuten, dass die Behörden in der Lage wären, ja Menschen direkt an der Grenze ohne Einzelfallprüfung abzuweisen. Auch darüber wird diskutiert. Da wird man wohl noch nicht so weit kommen. Aber wenn es um China geht, um Europas Schwäche oder auch künftige Stärke, wie man hier in Brüssel hofft, da wird man wohl weiterkommen.
1: Also es gibt noch viele Themen, die dann morgen besprochen werden. Das war die erste Zwischenbilanz. Danke an Andreas Meyer-Feist in Brüssel. Und wir schauen zurück nach Deutschland. Schmerzen in der Brust, Humpeln, Atemnot, wohin, wenn es einem schlecht geht? Zum ärztlichen Bereitschaftsdienst oder gleich in die Notaufnahme. Die medizinische Notfallversorgung soll verbessert werden. Der Bundestag hat dazu heute Maßnahmen beschlossen. Uwe Berndt in Berlin hat die Einzelheiten.
2: Rund 35.000 Menschen kommen tagtäglich in die Notaufnahmen der Krankenhäuser. Doch was jeder Dritte ist eigentlich gar kein echter Notfall. Deshalb sind die Ärzte völlig überlastet. In den Niederlanden und in Dänemark läuft das deutlich besser, betont Gesundheitsminister Linnemann.
3: Sie gelten schon lange als Vorbild, weil sie sich eine richtig gute Patientensteuerung und eine klasse Vernetzung der Leitstellen organisiert haben. Und genau hier setzen wir heute an.
2: Das deutsche Gesundheitssystem hat vor allem ein Steuerungsproblem. Diese Erfahrung hat auch der grüne Abgeordnete Janosch Dahmen jahrelang in seiner Arbeit als Notfallmediziner gemacht. Dies endlich zu ändern, sei für ihn einer der Gründe gewesen, in die Politik zu gehen. Heute wird Dahmen persönlich.
4: Nach 6 Jahren intensiver fachlicher politischer Auseinandersetzungen beschließen wir hier heute im Hohen Haus endlich eine grundlegende Reform der Notfallversorgung. Und das ist gut für dieses Land.
2: Eine bessere Vernetzung zwischen den Notrufnummern 112 und des ärztlichen Notdienstes 116117 soll die Steuerung der Patienten verbessern, mehr Telemedizin, überflüssige Einsätze von Rettungswagen vermeiden. Und in den Krankenhäusern soll an einem zentralen Tresen entschieden werden, wer nun wirklich in die Notaufnahme muss und wer anders versorgt werden kann.
1: Ein anderes Thema im Bundestag war die Digitalisierung. Da hängt Deutschland ja an vielen Stellen noch hinterher, gerade was die öffentliche Verwaltung angeht. Manchmal ist es einfacher, persönlich aufs Amt zu gehen. Künftig soll es aber deutlich leichter sein, seine Identität digital nachzuweisen. So hat der Bundestag ein Gesetz beschlossen, das das Smartphone zum Ausweis machen soll. Aus Berlin, Jakob Meyer.
5: Wer einen Antrag bei der Behörde stellen, ein Bankkonto eröffnen oder sich bei einem Online-Dienst anmelden will, soll es künftig einfacher haben. Ab Anfang kommenden Jahres braucht es dazu nicht mehr den Personalausweis oder den Führerschein.

0: Führerschein in Form der Plastikkarte. Die Identität kann über eine digitale Brieftasche auf dem Smartphone nachgewiesen werden. Nach und nach können darin immer mehr persönliche Dokumente wie die Geburtsurkunde oder auch Fahrtickets abgespeichert werden. Die entsprechende App heißt DU. Der Bundestag hat dafür den Weg freigemacht und das digitale Identitätengesetz beschlossen. Die Bundesregierung betont, dass es jedem und jeder freisteht, die digitale Brieftasche zu nutzen und dass die Anwendung sicher sei. Sie soll auch in anderen EU-Mitgliedstaaten verwendet werden können. Nach Ansicht von CDU und CSU schafft die Koalition damit eine wichtige Voraussetzung für einen modernen Staat und eine wettbewerbsfähige Wirtschaft. Die AfD lehnt eine EU-weite Lösung ab und verlangt eine rein nationale digitale Brieftasche nur für den freiwilligen Gebrauch bei Behörden.
1: Im Sommer hatte die Bundesregierung beschlossen, bei der Psychotherapie deutlich zu sparen. Dagegen gab es Protest. Nun hat der Bundestag Nachbesserungen am Gesetz verabschiedet, um einige Gruppen besonders zu schützen. Kinder, Jugendliche und Schwerkranke zum Beispiel. Sarah Emminghaus aus der ARD-Gesundheitsredaktion mit den Einzelheiten.
2: Es geht im Kern um die Vergütung der ambulanten Psychotherapie. Bislang haben Therapeuten für jede geleistete Stunde einen festen Honorarsatz bekommen. Das wird ab jetzt gedeckelt. Ab einer bestimmten Stundenanzahl gibt es für jede weitere Stunde weniger Geld. Das Problem, dann kämen viele Praxen in finanzielle Schwierigkeiten, so Fachverbände. Das Angebot werde kleiner, Wartezeiten länger. Deswegen beschloss der Bundestag nun Ausnahmen und das sind alle Psychotherapiestunden für Kinder, Jugendliche und Menschen, die schwerkrank sind. Für sie wird weiterhin voll vergütet. Auch Patienten mit dringendem Behandlungsbedarf sind ausgenommen, wobei der gemeinsame Bundesausschuss Dringlichkeit noch definieren muss. Grundsätzlich begrüßen Fachverbände und die Opposition, dass nachgebessert wurde. Es wird dennoch befürchtet, dass das Angebot für ambulante psychotherapeutische Behandlungen vor allem für gesetzlich versicherte Patienten stark sinkt, da viele Therapeuten gegebenenfalls verstärkt Privatpatienten und Selbstzahler behandeln, um ihre Kosten zu decken.
1: Die SPD braucht eine neue Führung nach dem Rücktritt von Co-Chefin Bärbel Baas. Der verbliebene Co-Chef Klingbeil hatte ja angekündigt, dass etwa so um den Jahreswechsel die gesamte Führungsriege der SPD zur Wahl stehen solle. Nun ist klar, wann und wo der neue Parteivorstand gewählt wird. Doch eine Frage bleibt immer noch offen: Wer will überhaupt? Nicole Markwald aus Berlin.
3: Eigentlich hatte die Partei ihren nächsten Parteitag erst für Ende kommenden Jahres geplant. Doch nach dem Rückzug von Bärbel Baas muss sich die SPD neu aufstellen. Die Sozialdemokraten werden sich dazu am 16. und 17. Januar in Bremen treffen. Auf diesem Parteitag wird der gesamte Parteivorstand neu gewählt und auch alle weiteren Wahlen durchgeführt, heißt es aus dem Willy-Brandt-Haus. Bislang gibt es offiziell noch keine Kandidierenden. Der noch amtierende Parteivorsitzende Lars Klingbeil selbst ließ offen, ob er erneut antritt. An der Doppelspitze will die Partei festhalten. Sowohl Klingbeil als auch die zurückgetretene Baas waren bzw. sind zugleich Parteivorsitzende und Bundesminister. Eine Diskussion über die Trennung dieser Ämter vom Parteivorsitz hat bereits begonnen. Anfang der Woche hatte die bisherige Parteichefin Bärbel Baas ihr Amt niedergelegt und sich auch als Arbeits- und Sozialministerin zurückgezogen. Diesen Posten hat inzwischen der ehemalige Ministerpräsident von Rheinland-Pfalz, Alexander Schweizer, übernommen.
1: Haben Sie auf Ihrem Handy zufällig Apps wie Bubble oder Wetter Online? Dann könnte genau von dort Spähsoftware verbreitet worden sein, und zwar per Online-Werbung. Und das sogar, ohne dass Sie überhaupt auf die Werbung geklickt haben. Wer es da auf perfide Weise auf internationale Organisationen, Staaten, Medien und Unternehmen abgesehen hat, das berichtet Rebecca Gisilski von BR Recherche.
4: Die israelische Firma DiscoverTech soll manipulierte Werbeanzeigen an Millionen Endgeräte ausgespielt haben. Damit soll es mehreren Anbietern von Spionagesoftware ermöglicht worden sein, detaillierte Profile von Nutzern zu bilden und Geräte zu infizieren. Das geht aus einem Bericht des Citizen Lab der Universität Toronto hervor, den BR und Netzpolitik.org vorab einsehen konnten. Auf fast 200.000 unterschiedlichen Webseiten und Apps soll DiscoverTech manipulierte Werbeanzeigen geschaltet haben. Angezeigt wurde die Werbung offenbar millionenfach. Auch auf Geräten von Personen, die mutmaßlich bei der UN, der NATO, der EU sowie Behörden aus EU-Staaten arbeiten. Beim katarischen Fernsehsender Al Jazeera konnten die Forschenden erfolgreiche Angriffe konkret nachvollziehen. Dort sollen mindestens 45 Geräte über Online-Werbung infiziert worden sein. Auf Anfrage von BR und Netzpolitik.org haben sich sowohl das

0: Novatec als auch betroffene App-Anbieter nicht zu den Ergebnissen des Berichts geäußert.
1: Seit 2 Wochen gibt es wieder einen Tankrabatt in Deutschland. Zeit für eine Zwischenbilanz. Die haben nun mehrere Wirtschaftsforschungsinstitute gezogen und sie kommen zu dem Schluss, von den 17 Cent pro Liter, die Benzin und Diesel durch die Steuererleichterungen günstiger werden sollen, kommen nur etwa 2/3 bei den Verbrauchern an. Christina Kotter mit den Details.
2: Das Deutsche Institut für Wirtschaftsforschung führt das auf den fehlenden Wettbewerb bei Raffinerien und Großhändlern zurück. Es fordert mehr Kontrolle durch das Bundeskartellamt. Eigentlich liegt die steuerliche Entlastung beim Tankrabatt bei rund 16,7% pro Liter. Im Vergleich zum Nachbarland Frankreich ohne Rabatt seien die Preise in Deutschland im Schnitt aber nur um bis zu 11 Cent je Liter gesunken. Auch das Münchner IFO-Institut meint, dass der Steuernachlass nicht in vollem Umfang weitergegeben wird. Der Wirtschaftsverband Fuels und Energie widerspricht. Er verweist auf die Weltmarktpreise für Kraftstoffe. Diese seien permanent in Bewegung.

0: Gleich 18.15 Uhr.
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2: Merz pocht auf kleineren EU-Haushalt. Der Bundeskanzler machte in Brüssel beim EU-Gipfel deutlich, dass das Budget aus seiner Sicht gekürzt werden muss. Es könne sich kein Mitgliedsland leisten, in diesem Umfang Beiträge zu zahlen, so Merz. Auch andere, wohlhabendere EU-Länder fordern Kürzungen, etwa Schweden. Nach Vorstellung der EU-Kommission soll die Union von 2028 bis 2034 fast 2 Billionen Euro ausgeben. Bundestag billigt digitale Brieftasche. Damit sollen sich Bürger in Deutschland künftig auch per Smartphone ausweisen können. In der App werden zudem persönliche Dokumente gespeichert, wie die Geburtsurkunde oder Fahrtickets für Bus und Bahn. Die Nutzung ist freiwillig, der alte Personalausweis als Plastikkarte bleibt gültig. Hinrichtung eines in den USA zum Tode Verurteilten wird nicht live übertragen. Das hat US-Präsident Trump entschieden. Zuvor hatte Verteidigungsminister Hegseth angekündigt, einen Livestream im Netz einzurichten für die Erschießung eines Attentäters, der auf einem Militärstützpunkt mehrere Menschen umgebracht hatte. Berliner Gymnasium darf Gebete in der Schule untersagen. Das Berliner Verwaltungsgericht hat entschieden, dass die Religionsfreiheit des Einzelnen hinter der Wahrung des Schulfriedens zurücktreten müsse. Die Gesellschaft für Freiheitsrechte hatte geklagt. Sie sieht einen Verstoß gegen das Antidiskriminierungsgesetz. Die Mehrheit der Schüler sei muslimisch und werde benachteiligt. Die Schule verwies auf Konflikte. Das Urteil ist nicht rechtskräftig. In der Türkei sterben 3 Menschen nach schweren Unwettern. Der Gouverneur von Istanbul sprach von den heftigsten Regenfällen in der Metropole seit der Wetteraufzeichnung. 4 Menschen werden noch vermisst. Behörden riefen die Bewohner auf, das Haus nur im Notfall zu verlassen. Das Wetter in Bayern in der Nacht Nebel und Hochnebel, an den Alpen klar, Tiefstwerte 8 bis 0 Grad.
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3: 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Rettet die Bienen, so lautete 2019 das erfolgreichste Volksbegehren, das es in Bayern je gab. 1,7 Millionen Menschen haben damals für mehr Artenschutz im Freistaat gestimmt. Jetzt, 7 Jahre später, überarbeitet die bayerische Staatsregierung ihr Naturschutzgesetz. Umweltverbände und Opposition fürchten, dass das zulasten der Natur geht. Ann-Kathrin Wetter.
4: Wiesen und Weiden sollen leichter wieder zu Acker werden können. Seit Rettet die Bienen gilt grundsätzlich, Dauergrünland darf nicht einfach umgepflügt und damit zum Acker werden. Dieses pauschale Verbot will die Staatsregierung abschaffen, denn es habe einen Fehlanreiz geschaffen. Landwirte pflügen Flächen um, damit sie ihren Ackerstatus nicht verlieren. Das soll künftig nicht mehr nötig sein. Auf besonders sensiblen Flächen, wie zum Beispiel erosionsgefährdeten Hängen oder Überschwemmungsgebieten, gelten weiter besondere Hürden. Auch Regeln für Wiesenbrüter, also Vögel, die am Boden brüten, und für den Moorschutz sollen angepasst werden. Ziel der Staatsregierung ist weniger Bürokratie und Naturschutz, der in der Praxis besser funktioniert. Kritik an den Änderungen kommt von den Initiatoren von Rettet die Bienen und aus der Opposition. Strittig ist vor allem, wie viel Grünland seinen bisherigen Schutz verliert. Der Gesetzentwurf wurde in erster Lesung im Landtag diskutiert und geht jetzt zur weiteren Beratung in den Umweltausschuss.
3: Nach der Veröffentlichung von Machtmissbrauchswürfen tritt der Präsident der Hochschule für Musik Nürnberg zurück. In einer E-Mail an die Studierenden der Hochschule schreibt Rainer Kotzian, er werde sein Amt morgen niederlegen. Die E-Mail liegt dem BR vor. Die Gruppe Studis gegen Machtmissbrauch Nürnberg wirft Kotzian ein machtmissbräuchliches Treffen zwischen ihm, seiner Frau und einer Studentin vor knapp einem Jahr vor. Batteriespeicher gelten als wichtiger Baustein der Energiewende. Sie nehmen Energie auf, wenn zu viel davon da ist, und geben sie wieder ab, wenn sie gebraucht wird. In Winterschneidbach bei Ansbach war heute Spatenstich für so einen Batteriespeicher, der Deutschlands größter werden soll, berichtet Laura Nadler.
5: Wirtschaftsminister Aiwanger erklärte vor Ort, die Größe des Speichers beläuft sich auf 20 Megawatt. Damit könne man beispielsweise Nürnberg für 19 Minuten nur aus diesem Batteriespeicher versorgen. Das Problem bisher, die meisten Batteriespeicher orientieren sich an den Börsenpreisen. Das bedeutet, sie laden, wenn Strom günstig ist, und geben ihn zurück ins Netz, wenn er teuer ist. Dieser Speicher arbeitet hingegen netzdienlich und orientiert sich am Stromnetz, so Energiegeschäftsführerin Kerstin Fröhlich. Die Möglichkeit für einen solchen Speicher gäbe es laut Fröhlich aber noch nicht lange. In diesem Zuge soll auch das Abregeln von Photovoltaikanlagen eingedämmt werden. Wichtig bleibe laut Fröhlich weiterhin aber auch der Netzausbau. Der Bundesrechnungshof erklärte auf Anfrage, man liege beim Ausbau des Übertragungsnetzes weit hinter den Zielen. Der Batteriespeicher soll im Frühjahr 2027 in Betrieb genommen werden.
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6: 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Spätestens seit der Netflix-Doku Babo, die Haftbefehl-Story, wissen viele, dass der Rapper Haftbefehl lange Zeit drogenabhängig war und dadurch massive gesundheitliche Probleme bekommen hat. Trotzdem hat er in diesem Jahr Konzerte gegeben und diese auch oft abgesagt. Anfang der Woche veröffentlichte der Bruder von Aykut Anhan, wie Haftbefehl mit bürgerlichem Namen heißt, in dessen Namen ein Video, in dem er alle kommenden Konzerte von Haftbefehl absagt, aus gesundheitlichen Gründen. Stellt sich die Frage, wer steht in schweren Zeiten eigentlich hinter einem so großen Künstler? Und welche Verantwortung tragen die Menschen, die mit ihm arbeiten? Darüber spreche ich jetzt mit meiner Kollegin und Musikjournalistin Alba Wilczek. Hallo Alba.
7: Hallo.
6: Alba, kannst du für alle, die ihn nicht kennen, kurz zusammenfassen, wer Haftbefehl ist und was ihn so besonders macht?
7: Also Haftbefehl ist ein Rapper aus Offenbach. Er hat kurdische und sasaische Wurzeln. Also die Sasa, das ist eine Volksgruppe aus Ostanatolien in der Türkei. Und Haftbefehl ist so ziemlich eine der prägendsten Figuren für den modernen Deutschrap. Das kam so auf in den 2010er Jahren. Da ist dann sein Großwerk Große Roulette 2014 erschienen. Und das ist sehr definierend für Straßenrap in Deutschland, weil Haftbefehl einfach nochmal eine neue Seite reingebracht hat. Er schreibt sehr rohe Texte über Straßenkriminalität, über Armut und das Leben als Migrant in Deutschland, weil auch seine Texte sich tatsächlich mit der Realität decken, die er erlebt. Also es ist aus dem Leben gegriffen. Er hatte eine schwere Kindheit und er dealt sehr früh mit Drogen, wird selbst süchtig. Und diese Wut spiegelt sich dann natürlich auch in seinen Texten wieder. Er ist sehr berühmt für krasse Hooks, also eingängige Refrains quasi, starke Punchlines, Sätze, die hängen bleiben. Und generell ist ein großes Merkmal bei Haftbefehl seine Sprache. Also der füllt seine Texte auch mit einem Mix aus so deutschen Begriffen, kurdischen Begriffen, türkische Begriffe, aber auch Begriffe aus dem Romani, also der Sprache der Roma, sowas wie Chabro oder Babo. Und das ist halt das, was er hört, als er in Offenbach aufwächst. Und damit konnte nochmal eine ganze Generation neu relaten.
6: Also ein wirklich prägender Künstler. Und hinter so einem wirklich großen prägenden Künstler steht ja eine ganze Maschinerie. Er selber plant ja zum Beispiel nicht seine Konzerte. Kannst du erklären, wer Teil dieses Teams ist, wer hinter ihm steht?
7: Also je größer du als Artist wirst, desto größer ist natürlich ein Team, was hinter dir steht. Nehmen wir jetzt mal Haftbefehl oder zum Beispiel auch eine Shirin David, ja, oder auch eine Sarah Larsson jetzt als Popstar. In der Regel stehen hinter so einem Artist dieser Größe ein Label erstmal, dann ein Management, das bekommt oftmals so 40% von den Einnahmen. Dann gibt es noch ein Booking, also die, die diese ganzen Touren buchen und so weiter, die kriegen oftmals auch sowas wie 20%. Dann brauchst du noch Rechtsbeistand, also oft sind auch Anwälte Teil von so einem Team. Und dann sowas noch wie zum Beispiel ein PR-Manager, der halt einfach handelt, was so nach außen so läuft an Kommunikation. Und vielleicht auch in den Zeiten, in denen wir leben, auch nochmal so ein Content-Team. Und man muss immer bedenken, da geht es um ganz viel Geld. Ja? Alle diese Menschen hängen finanziell an dieser Person dran. Und mit dem Artist steht oder mit der Artist steht und fällt alles, weil die alle irgendwie ja durch die Arbeit von dem Artist, der vorne steht, bezahlt werden müssen.
6: Im Fall von Haftbefehl ist es jetzt so, dass es ihm immer wieder gesundheitlich nicht gut geht und immer wieder Konzerte abgesagt werden und da natürlich auch Geld dran hängt. Welche Verantwortung gibst du in dem Fall Label, Booking und so weiter, also alles, was du gerade schon genannt hast?
7: Ja, eine Riesenverantwortung. Also im Prinzip steht und fällt alles mit dem Artist und man sieht das auch in der Doku Babu, die Haftbefehl-Story, dass da gewisse Personen schon quasi sowas wie fast Zockerei betreiben mit Haftbefehl als Mensch. Die haben eine große Verantwortung, weil sie zum einen darauf achten müssen, dass sie den Artist schützen, ja, und auf der anderen Seite aber auch natürlich die Fans. Da buchen, auch in Haftbefehls Fall jetzt, buchen das Management und die Booker fleißig Konzerte, weil sie Millionen aus diesem Artist rauspressen wollen und nehmen dann dafür aber auch in Kauf, dass der Mensch dahinter halt zerstört wird, so durch diesen permanenten Druck und der Drogenkonsum. Man muss sich das ja auch mal vorstellen, ja, dieser Druck, den eine Person empfindet, die für so viele Menschen quasi verantwortlich ist und so Mäuler stopfen muss im Prinzip mit seiner Präsenz, das ist ja auch ein wahnsinniger Druck und es kommt natürlich ganz, ganz stark auf die Personen an, die du da um dich hast. Also das ist leider extrem eine Personalfrage.
6: Du hattest jetzt schon verschiedene Künstler angesprochen. Würdest du sagen, Haftbefehl ist eher ein Einzelfall oder ist das Problem viel, viel größer?
7: Das Problem ist größer. Ich würde sagen, in der Popindustrie allgemein ist Haftbefehl überhaupt kein Einzelfall. Es gibt genug andere Beispiele. Eins der größten, Britney Spears. Ja, also wenn man sich mal diese ganzen Dokus über sie anschaut, über die letzten Jahre und sich auch mal mit ihrer Biografie beschäftigt, also die war ja wirklich 13 Jahre lang unter Vormundschaft von ihrem Vater Jamie Spears und auch dem weiteren Management. Die haben sie zu ununterbrochener Arbeit gezwungen, das ist belegt. Britney Spears hat Millionen erwirtschaftet und ihr Team hat aber das gesamte Vermögen kontrolliert und haben ihr nur ein Taschengeld ausgezahlt. Und selbst ihr Pflichtverteidiger vor Gericht hat ihr jahrelang die Information vorenthalten, dass es überhaupt die Möglichkeit gibt, sich aus dieser Vormundschaft zu befreien. Ja? Und wenn du da die falschen Leute um dich herum hast, die lassen dich dann mal ins offene Messer laufen, einfach nur, um Profit zu machen.
6: Was können Label, Management, Booking denn besser machen, um ihre Künstlerinnen und Künstler zu schützen?
7: Also es geht meiner Meinung nach immer um das Wesentliche. Also Künstler, Künstlerin ist die Prio, mit der steht und fällt alles. Und es ist wichtig, dass das Team eben nicht über der Künstlerin steht, sondern daneben und dahinter. Und dazu gehört auch, dass die Rollen klar definiert sind und dass ein Team der Künstlerin Luft verschafft, das zu machen, was sie machen soll, nämlich kreativ zu sein. Ja, das ist ihre Aufgabe. Und es gibt ganz basic solche Sachen wie dem Artist zuhören. Ja, KünstlerInnen, die haben eine Stimme, die müssen gehört werden. Gleichzeitig hat das Team aber auch den Auftrag, den Artist gut zu beraten und zum Beispiel den Artist auch mal vor sich selbst zu schützen, um ihn mal zu bremsen und zu sagen, du kannst jetzt noch nicht eine 2-Stunden-Show spielen. Du machst jetzt erstmal ein Set von 45 Minuten und das machst du gut. Und damit fahren wir jetzt erstmal so zum Beispiel. Und natürlich auch die Reißleine zu ziehen, wenn ungesundes Verhalten zu beobachten ist. Ja, so sei es zum Beispiel eine Drogensucht oder ein gestörtes Essverhalten, ja, das fällt dann meines Erachtens nach auch in die Verantwortung von so einem Team, Hilfe zu verschaffen, einen Artist vor sich selbst zu schützen und vor dem Druck der Musikindustrie und natürlich nicht zu zocken, am Ende mit Gesundheit, mit Menschenleben. Ein Team, das einen Artist stützt, einen Artist Raum gibt, sich zu entwickeln und rauszufinden, wenn es um junge Artists geht, wer die in dem Business sein möchten auch und sein wollen, was sie sagen wollen und ihnen einfach den Rücken frei zu halten.
6: Der Rapper Haftbefehl hat alle seine kommenden Konzerte aus gesundheitlichen Gründen abgesagt. Und ich habe mit Musikjournalistin Alba Wilczek über die Maschinerie hinter großen Künstlern gesprochen und welche Verantwortung die trägt, wenn es den Künstlern nicht gut geht. Danke dir, Alba.
7: Danke.
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8: Und wir schauen auf die Straßen, da ist einiges los. A3 Passau Richtung Linz zwischen Passau Süd und Pocking 4 Kilometer Stau. A8 München Richtung Salzburg zwischen Rosenheim West und Rohrdorf 5 Kilometer Stau an einer Baustelle. Salzburg Richtung München zwischen Fraßdorf und Rosenheim Stau ebenfalls an der Baustelle. Und die A9 München Richtung Nürnberg ist zwischen Lenting und Denkendorf nach einem LKW-Brand gesperrt. Es staut sich ab Manching. A94 München Richtung Passau zwischen Paarstetten und Dorfen Stau. Und A99 Westumfahrung München Richtung Lindau zwischen Fröttmanning Nord und dem Dreieck Allach 10 Kilometer stockend. Und noch der Blick aufs Wetter. Nachts gibt's in den Niederungen vor allem Nebel oder auch Hochnebel. An den Alpen und in höheren Lagen bleibt's oft klar. Die Tiefstwerte dann 8 bis 0 Grad, kann also Frost geben. Am höheren Alpenrand noch ein bisschen milder. Morgen fängt der Tag weit unten teils mit Nebel oder Hochnebel an, sonst sonnig. Es kann einige Schleierwolken geben. Am Samstag dann stark bewölkt bis trüb. Zeitweise kann es auch regnen, der kommt vor allem von Nordwesten her. Auch am Sonntag oft bewölkt oder trüb und gebietsweise Regen. Dann gibt es von Südosten her wieder Auflockerungen und mehr Sonne. Auch windig kann es werden, die Tiefstwerte in den Nächten 7 bis 1 Grad und am Tag morgen noch 13 bis 21 Grad. Am Wochenende wird es mit 8 bis 16 Grad ein wenig kühler.

0: 17.30 Uhr.
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0: EU-Gipfel in Brüssel. Heute ging es um den Haushalt und es waren schon harte Gespräche. Wir schauen hin. Sollen Zigaretten in Deutschland noch mal teurer werden? Der Bundestag stimmt in der Nacht über eine höhere Tabaksteuer ab. Und in den USA soll die Hinrichtung eines verurteilten Attentäters nun doch nicht live gestreamt werden. Donald Trump hat das entschieden. Mein Name ist Jeanette Winter. Schön, dass Sie zuhören. Wie viel Geld soll die EU ausgeben und vor allem wofür? Darüber wird heftig gestritten beim Gipfel in Brüssel. Die Bundesregierung steigt auf die Bremse und plädiert für mehr Sparsamkeit. Länder, die viel Geld aus dem EU-Haushalt bekommen und wenig einzahlen, sehen das natürlich anders. Bundeskanzler Merz spricht von sehr, sehr schwierigen Verhandlungen. Wie die Diskussionen verlaufen sind und ob es Anzeichen für eine Einigung gibt, das sagt uns Thomas Spickhofen.
2: Nicht ein einziger Regierungschef will sich bislang darauf festlegen, dass es ganz bestimmt noch in diesem Jahr etwas wird mit dem nächsten großen Haushalt für die EU. Zu weit liegen die Positionen derzeit auseinander zwischen denen, die den 2 Billionen Euro Vorschlag der Kommission unterstützen und jenen, die ihn radikal kürzen wollen. Zu letzteren gehört Deutschland, zusammen mit 5 anderen Nettozahlern. Der am Wochenende von der irischen Ratspräsidentschaft vorgelegte, auf rund 1,8 Billionen Euro gekürzte Entwurf sei jedenfalls keine Verhandlungsgrundlage, heißt es aus deutschen Regierungskreisen. Bundeskanzler Merz erklärte, kein Mitgliedsland könne es sich leisten, in diesem Umfang Beiträge in die Europäische Union zu zahlen. Merz zeigte sich auch enttäuscht über die aus seiner Sicht mangelnden Fortschritte beim Thema Wettbewerbsfähigkeit. Man sei weit hinter dem Zeitplan zurück, den sich die Runde beim Sondergipfel im Frühjahr zu diesem Thema gegeben habe. Morgen wird es unter anderem um die weitere Unterstützung der Ukraine gehen. Dazu wird auch der ukrainische Präsident Selenskyj erwartet. Bundeskanzler Merz forderte zu Beginn des Gipfels, dem Land über den Winter zu helfen und die Mittel für die Ukraine noch einmal aufzustocken.
0: BAföG-Empfänger sollen ab dem nächsten Frühjahr stufenweise mehr Geld bekommen. So steht es in einem Gesetzentwurf, den Bundesforschungsministerin Dorothee Bär im Bundestag vorgestellt hat. Demnach soll die Wohnkostenpauschale im nächsten Sommersemester von 380 auf dann 440 Euro steigen. Und auch der BAföG-Grundbedarf für Studierende soll erhöht werden. Kritikern aus der Opposition geht das aber nicht weit genug. Sie wünschen sich erstens höhere Beträge und zweitens, dass das Geld auch schneller bei den Studierenden ankommt. Aus Berlin, Lea Wieser.
3: Bei Lebensmitteln, der Miete oder dem Restaurantbesuch. Überall steigen die Kosten. In der finanziellen Förderung von Studentinnen und Studenten durch den Staat wurde das bis jetzt aber nicht aufgefangen. Die BAföG-Reform soll das ändern. So soll der Bedarfssatz bis zum Sommersemester 2029 um knapp 90 Euro steigen. Somit läge er dann auf Höhe der Grundsicherung bei 563 Euro. Die Wohnkostenpauschale, die im Bedarfsfall dazukommt, soll bis zum kommenden Semester um 60 Euro erhöht werden. Auch die Einkommensgrenze der Eltern soll erhöht werden. Damit könnten mehr Studis vom BAföG profitieren. Die Grünen und die Linken kritisieren die Reform als unzureichend. Die geplanten Erhöhungen kämen zu langsam und später als im Koalitionsvertrag vereinbart. Das kritisiert auch der Bundesrat, dem der Gesetzentwurf im Vorhinein vorgelegt wurde. Außerdem fordert die Opposition, dass die Wohnkostenpauschale an die Höhe der Mieten vor Ort individuell angepasst wird. Schließlich seien die Mietpreise von Stadt zu Stadt unterschiedlich. Der Entwurf der BAföG-Reform wird nun in den zuständigen Ausschüssen diskutiert.
0: BAföG-Reform und auch die Notfallversorgung, das waren erst zwei Themen, die heute im Bundestag auf der Tagesordnung standen. Ein langer Tag für die Abgeordneten, denn die Tagesordnung geht noch bis nach 2 Uhr nachts heute. Kurz vor Mitternacht stimmen die Parlamentarier auch noch darüber ab, ob die Tabaksteuer steigen soll. Welche Preise Raucherinnen und Raucher erwarten, dazu Ilias Sanner.
4: Bereits ab dem kommenden Jahr soll die Steuer auf Tabakprodukte schrittweise ansteigen. Eine Schachtel Zigaretten könnte 2027 im Schnitt rund 9 Euro bis 2030 fast 12 Euro kosten. Mit der höheren Tabaksteuer will die Bundesregierung den Bundeshaushalt aufstocken. Zudem sollen mehr Menschen vom Rauchen abgehalten werden. Schon im Juli hatte sich die Bundesregierung auf höhere Tabaksteuern geeinigt. Innerhalb der Union gab es zunächst aber Widerstand. Inzwischen haben Union und SPD die Pläne noch einmal nachgeschärft. Die Tabakindustrie sieht die höheren Steuern kritisch und warnt davor, dass von hohen Preisen hauptsächlich der Schwarzmarkt profitiert. Das Deutsche Krebsforschungszentrum begrüßt hingegen die höheren Steuern, da so vor allem junge Menschen vom Einstieg ins Rauchen abgehalten werden.
0: Nach Bayern, den Bayerischen Rundfunk reformieren und zukunftsfähig machen, das möchte die Staatsregierung mit einer Gesetzesänderung erreichen. Kritiker hingegen sehen in den Plänen einen zu großen Eingriff in die Programmfreiheit des BR. Nun hat der Bayerische Landtag erstmals über Änderungen am Rundfunksetz beraten. Johannes Leininger berichtet.
5: Formal geht es bei der Reform des Rundfunkgesetzes zunächst darum, den von den Bundesländern verabschiedeten Medienreformstaatsvertrag für Bayern umzusetzen. Dazu gehört unter anderem, das Hörfunkangebot des BR von ursprünglich 10 auf 6 Sender zu reduzieren. Zusätzlich plant die Staatsregierung mit dem neuen Gesetz aber auch Anpassungen, die über den Reformstaatsvertrag hinausgehen. Ein erster Entwurf sah etwa für das bayerische Fernsehen eine verbindliche Quote von 60% für reine Informationsinhalte vor, außerdem für das gesamte Programm ein Verbot gesellschaftlicher und politischer Gestaltungsziele. Vor allem Journalistenverbände kritisierten das scharf. Das Gesetz greife zu stark in die Programmgestaltung ein. Der nun im Landtag diskutierte Entwurf enthält deutlich abgeschwächte Regeln für die Programminhalte. Die 60%-Quote im Fernsehen soll nun nicht nur Information, sondern auch Bildungs- und Kulturinhalte umfassen. Medienstaatsminister Florian Herrmann, CSU, sprach von einem großen Konsens mit den Berufsverbänden. Grüne und SPD kritisierten auch den neuen Gesetzesentwurf. In der Debatte warnten sie, die Regelungen zum Programminhalt gefährdeten das Gebot der Staatsferne des öffentlich-rechtlichen Rundfunks. Die AfD hingegen findet, die Regeln gehen nicht weit genug.
0: Die Todesstrafe gilt zumindest hier in Deutschland als unvereinbar mit den Menschenrechten. Umso mehr hat da die Ankündigung von US-Verteidigungsminister Pete Hegseth für Empörung gesorgt. Die Hinrichtung des verurteilten islamistischen Attentäters Nidal Hassan live per Video zu übertragen. Auch in den USA gab es viele Proteste. Wohl deshalb hat US-Präsident Donald Trump dem Vorhaben nun einen Riegel vorgeschoben. Einzelheiten von Nina Barth.
6: Die Live-Übertragung hätte eine starke abschreckende Wirkung für die Welt sein können, schreibt US-Präsident Donald Trump auf Truth Social. Aber viele anständige Menschen würden lieber nicht mit ansehen, wie Hassan sterbe. Der Plan stieß nicht nur bei Demokraten, sondern auch bei Republikanern auf scharfe Kritik. Vizepräsident J.D. Vance erklärte, er werde sich eine mögliche Übertragung nicht anschauen. Auch die große Mehrheit der Amerikaner lehnt eine Live-Übertragung der Hinrichtung ab. Der verurteilte ehemalige Militärpsychiater Nidal Hassan hatte 2009 auf dem Militärstützpunkt Fort Hood in Texas 13 Menschen erschossen. Mehr als 30 wurden verletzt. Der Attentäter erklärte danach, er habe Vergeltung für die Kriege der USA in der muslimischen Welt geübt.
0: Sie fängt Insekten im Flug, segelt umher und baut Lehmnester, vor allem an alten Gebäuden, die Mehlschwalbe. Der schwarz-weiße Vogel, der im Winter gen Süden fliegt, findet hierzulande immer weniger Nistmöglichkeiten. Und bei einer Abstimmung von Umweltschutzverbänden wurde die Mehlschwalbe nun zum Vogel des Jahres 2027 ernannt, wie Stefanie Peik berichtet.
7: Der neue Jahresvogel ist gefährdet. Dafür gibt's laut NABU gleich mehrere Gründe. Schwalbennester an Häusern werden immer wieder illegal zerstört. An den glatten Außenwänden sanierter Gebäude finden die Tiere oft keine Nistmöglichkeit mehr. Wo Feldwege, Plätze und Einfahrten asphaltiert sind, da fehlt's den Vögeln außerdem an feuchtem Lehm für den Nestbau. Und wegen des Rückgangs von Fluginsekten gibt's für die Schwalben weniger zu fressen. Auch zunehmende Hitzewellen infolge des Klimawandels machen den Tieren zu schaffen. Helfen kann man dem neuen Jahresvogel, indem man seine Nester am Haus duldet, so der NABU. Ein Kotbrett kann dafür sorgen, dass die Fassade sauber bleibt. Angelegte Lehmpfützen in Hof und Garten bieten den Vögeln Baumaterial und ein insektenfreundlicher Garten kann Nahrung anlocken. Derzeit überwintern die Mehlschwalben in Afrika südlich der Sahara. Anfang April kommen sie nach Deutschland zurück, um zu brüten.
0: FIFA-Chef Infantino hat in den vergangenen Monaten viel Kritik auf sich gezogen. Unter Beschuss geraten ist er vor allem durch seinen Plan, die Fußball-WM an private Investoren zu verkaufen. In Zürich hat heute der FIFA-Rat getagt. Die Sitzung hat 3,5 Stunden gedauert und allein das zeigt schon, dass es viel Gesprächsbedarf gab. Mit dabei war auch DFB-Präsident Neuendorf. Sandra Bieger berichtet, was Infantino zu den vielen kritischen Stimmen zu sagen hatte.
8: Die letztlich gescheiterten Pläne von FIFA-Chef Infantino, Teile der WM an private Investoren zu verkaufen. Die Verleihung des FIFA-Friedenspreises an US-Präsident Trump. Die von der FIFA aufgehobene Sperre für den Spieler Balogun. Das waren Themen, die die Europäer in die Sitzung eingebracht haben. Nach Auskunft von DFB-Präsident Neuendorf hörte sich Infantino die Kritik an, entschuldigte sich für mangelnde Kommunikation. Antworten versprach er erst in den kommenden Wochen. Neuendorf bezeichnete das als enttäuschend. Besprochen wurde im FIFA-Rat auch, dass eine Arbeitsgruppe Ideen für eine Reform des Weltfußballverbandes erarbeiten soll. Dessen ungeachtet hält der Europäische Fußballverband UEFA an seinem Plan fest, für die Wahl im März einen Gegenkandidaten oder eine Gegenkandidatin aufzustellen. Infantino sei für das wichtige Amt des FIFA-Präsidenten nicht mehr geeignet, sagte Neuendorf. Wer in Frage kommen könnte, ist noch unklar. Die Bewerbungsfrist endet in rund einem Monat.
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9: Im Studio Dirk Vilsmeier. In der bayerischen Wirtschaft wächst die Hoffnung, dass die konjunkturelle Talsohle durchschritten sein könnte. Die Stimmung in den Unternehmen hat sich im Herbst etwas aufgehellt. Von einem echten Aufschwung kann nach Einschätzung des Bayerischen Industrie- und Handelskammertages allerdings noch keine Rede sein. Denn viele Betriebe halten sich weiterhin mit Investitionen zurück. Und ohne neue Investitionen fehlt die Grundlage für einen dauerhaften Aufschwung. Jonas Breitner.
10: Die Geschäftslage der bayerischen Unternehmen hat sich etwas aufgehellt. Das ist ein Ergebnis aus der Konjunkturumfrage der Bayerischen Industrie- und Handelskammern, bei der 3200 Unternehmen befragt werden. Die Verbesserung hat zwei Hauptgründe. Erstens, die Nachfrage aus dem Ausland hat sich verbessert, insbesondere aus der EU, was bayerischen Unternehmen hilft. Zweitens, die Inlandsnachfrage steigt. Die wird jedoch von höheren Staatsausgaben gestützt. Von denen profitiert insbesondere die Rüstungsbranche. Die Staatsausgaben sind jedoch größtenteils schuldenfinanziert. Damit ist der Aufschwung nicht nachhaltig oder selbsttragend, so die bayerischen Industrie- und Handelskammern. Die Rechnung dafür müsse man später bezahlen. Insgesamt ist es also ein durchwachsenes Bild. Die Unternehmen bewerten ihre Lage weiterhin schlechter als im langjährigen Durchschnitt. Zwei Drittel, so viele wie nie zuvor, sehen als größtes Geschäftsrisiko die wirtschaftspolitischen Rahmenbedingungen, etwa hohe Energie- und Rohstoffpreise, schwache Inlandsnachfrage und hohe Arbeitskosten. Sie fordern weniger Bürokratie und verlässliche Rahmenbedingungen. Auch der Stellenabbau in der bayerischen Wirtschaft, insbesondere in der Industrie, wird nach Einschätzung der Industrie- und Handelskammern weitergehen, verlangsamt sich aber.
9: Werden Bankkunden Opfer eines Online-Betrugs, bei dem sich kriminelle Geld vom Konto des Kunden holen, dann muss erstmal die Bank für den Schaden aufkommen. Ein entsprechendes Urteil hat der Europäische Gerichtshof jetzt veröffentlicht. Erst später kann die Bank dann wiederum auf den Kunden zugehen und versuchen, sich das Geld dort wiederzuholen, muss dabei aber nachweisen, dass der Verbraucher absichtlich oder grob fahrlässig seine Daten nicht geschützt hat. Vor Gericht war ein Fall von Phishing gelandet. Antonetta Stefani.
11: Bei einem Online-Kauf bekam eine Polin einen Link zugeschickt. Alles sah aus wie von ihrer Bank sonst auch und sie gab ihre Zugangsdaten ein. Später stellte sich heraus, es handelte sich um einen Phishing-Link und Betrüger buchten umgerechnet knapp 700 Euro von ihrem Konto ab. Die Frau verlangte von ihrer Bank, dass die das Geld erstattet, denn sie hätte die Überweisung nicht autorisiert. Die Bank meinte aber, dass die Frau besser hätte aufpassen müssen. Es wäre grob fahrlässig gewesen, einfach ihre Zugangsdaten einzugeben. Deshalb müsse die Bank nicht zahlen. Der Europäische Gerichtshof sah das jetzt anders und stärkt damit die Verbraucherrechte. Das Gericht entschied heute, dass Banken in solchen Fällen erst einmal zahlen müssen. Wenn eine Überweisung von Kunden nicht autorisiert, sondern beispielsweise durch Betrug herbeigeführt wurde, muss die Bank den Betrag sofort erstatten. In einem zweiten Schritt kann die Bank versuchen, sich das Geld zurückzuholen. Dafür muss sie dann aber beweisen, dass der Kunde einen schweren Fehler gemacht hat.
9: Und noch ein Blick auf die Finanzmärkte. Der deutsche Aktienindex DAX hat sich heute von den Turbulenzen im Technologiesektor kaum beeindrucken lassen. Er legte leicht zu auf 25.383 Punkte. Belastet wurden zwar KI- und Chip-Aktien weltweit, gleichzeitig sorgten sinkende Renditen bei US-Staatsanleihen für etwas Entspannung an den Märkten. Der MDAX der mittelgroßen Unternehmen gewann gut 0,5%. Deutliche Verluste gab es dort allerdings bei mehreren Halbleiterwerten.
12: Eine Nachricht geht viral. Ein Video landet in eurem Feed. 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
0: Und damit ist es 18.45 Uhr.
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0: Die Nachrichten, Marlen Reichert.
13: EU-Haushalt spaltet weiter die Mitgliedsländer. Beim Gipfeltreffen in Brüssel ist bisher kein Kompromiss in Sicht. Kanzler Merz hat gemeinsam mit anderen Mitgliedstaaten erneut deutliche Kürzungen gefordert. Das könne sich sonst kein Mitgliedsland leisten, sagte Merz. Bei den Ausgaben sieht er vor allem die Wettbewerbsfähigkeit und die Verteidigung im Mittelpunkt. Patientenschützer sehen Reform der Notfallversorgung kritisch. Laut dem Vorstand der Deutschen Stiftung Patientenschutz Brisch wird die Reform an personelle Grenzen in Kliniken und Praxen stoßen. Völlig ungelöst bleibe zudem die Erreichbarkeit niedergelassener Praxen. Der Bundestag hat beschlossen, dass Notaufnahmen und Rettungsdienste durch eine bessere Patientensteuerung entlastet werden sollen. SPD wählt Parteispitze Mitte Januar neu. Der dafür nötige Sonderparteitag soll nach Informationen des ARD-Hauptstadtstudios am 16. und 17. Januar in Bremen stattfinden. Nach dem Rücktritt von Bärbel Baas am Montag hatte sich das SPD-Präsidium für eine Neuwahl der gesamten Spitze ausgesprochen. SPD-Chef Klingbeil hält offen, ob er nochmal antritt. Linkspartei ist mit Eilantrag gegen Reiche erfolgreich. Die Bundeswirtschaftsministerin muss laut Bundesverfassungsgericht einen Instagram-Beitrag über die Partei vorläufig entfernen. Auf dem Profil ihres Ministeriums hatte Reiche ein Video veröffentlicht, in dem sie die Linke als Partei bezeichnet, die so wörtlich Antisemitismus offen lebt. Mehlschwalbe ist Vogel des Jahres 2027. Sie setzte sich bei einer Online-Abstimmung gegen ihre Konkurrenten durch. Das gaben der Naturschutzbund Deutschland und der Bayerische Landesbund für Vogel- und Naturschutz bekannt. Auf dem zweiten Platz landete der Trauerschnäpper, gefolgt von Kolkrabe, Wasseramsel und Kranich. Das Wetter in Bayern teils klar, teils bewölkt bei 14 bis 21 Grad.
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0: Mehr Geld für Kommunen, weniger Bürokratie und eine moderne Verwaltung. Das waren die Hauptthemen des Bayerischen Landkreistags in Alzenau im Kreis Aschaffenburg gestern und heute. Beraten wurde auch über den Einsatz von künstlicher Intelligenz in der Verwaltung. In Aschaffenburg kennt man sich damit bestens aus, denn der Landkreis war eine der bayerischen Pilotkommunen, die Bayern-KI, also den KI-Assistenten des Finanzministeriums, bereits testen konnten und nun schon im Einsatz haben. Was die künstliche Intelligenz kann, das hat sich Barbara Ecke genauer angesehen.
14: Matthias Beck arbeitet im Landratsamt Aschaffenburg im Prozessmanagement, unterstützt

0: Nutzt also Fachämter dabei, Arbeitsabläufe zu analysieren und zu optimieren. Die Nutzung der Bayern-KI bedeutet für die Beschäftigten vor allem Zeitersparnis.
1: Ich habe auf der einen Seite vielleicht ein Prozessmodell, dann habe ich irgendwelche Gesetzestexte, die ich der KI mit reingebe, dann habe ich vielleicht noch irgendwelche ganz anderen internen Unterlagen, wo ich dann das zusammenfassen kann. Und die KI macht mir dann eine Checkliste für den Bürger draus, dass er relativ anschaulich sieht, okay, wie ist denn der Ablauf, welche Unterlagen muss ich mitbringen. Das geht natürlich wesentlich schneller, als wenn man das jetzt manuell zusammenstellt.
0: Die Landratsamtsmitarbeiter können seit gut einem Jahr mit der Bayern-KI chatten, Bilder generieren, Text übersetzen und zusammenfassen. Die Verwaltung im Kreis Aschaffenburg geht aber schon einen Schritt weiter, entwickelt eigene KI-Agenten als kleine Verwaltungshelfer. So werden eingehende E-Mails ans Landratsamt mithilfe der KI an den zuständigen Fachbereich weitergeleitet. Aktuell in der Mache ist außerdem ein Chatbot für Bürgerinnen und Bürger, erklärt Florian Hess, Fachbereichsleiter für Digitales.
2: Der Bürger kann auf die Homepage gehen und kann dort seine Fragen erstmal mit einem Chatbot klären, der ihm dann vielleicht die richtige Stelle zeigt, wo er dann sein Anliegen eben bearbeiten kann. Wir haben hier eine Erreichbarkeit 24/7, wir sind nicht an die üblichen Öffnungszeiten der Verwaltung gekoppelt und dem Chatbot, den kann ich natürlich entsprechend trainieren, sodass er auch über aktuelle Informationen stets verfügt.
0: Die Aschaffenburger Entwicklungen sollen am Ende allen 71 bayerischen Landkreisen zur Verfügung gestellt werden. Und seit Beginn der Woche hat das bayerische Finanzministerium die Bayern-KI für alle Kommunalverwaltungen im Freistaat freigegeben. Nach der Testphase in Aschaffenburg meint Florian Stein, Leiter des Fachbereichs Digitalisierung, die Bayern-KI ist eine sinnvolle Lösung für alle.
3: Wenn der Freistaat eine solche KI zur Verfügung stellt, braucht nicht jede einzelne Gemeinde sich drum kümmern, nicht jeder irgendwelche Lizenzen kaufen, was sicherlich für alle Kommunen Land auf Land ab eine finanzielle Erleichterung bedeutet.
0: Auch Datenschutz und Informationssicherheit seien bei der Bayern-KI gewährleistet, das betonte Bayerns Finanzminister Albert Füracker heute nach der Tagung der Landräte in Alzenau.
4: Der Zugang übers Behördennetz ist auch ein sicherer Zugang, das ist ein Vorteil für die Kommunen. Das ist ein Angebot, das wir machen und wir haben das jetzt in 50 Kommunen pilotiert und die Nachfrage ist riesengroß, scheint also den Nerv zu treffen.
5: Die sogenannte Bayern-KI war eins der großen Themen beim Bayerischen Landkreistag in Alzenau. Barbara Ecke war für uns da.
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5: Die größte Geldschlacht aller Zeiten, so lautete eine der vielen teils dramatischen Schlagzeilen über den EU-Gipfel in Brüssel. Bei der Schlacht geht es darum, wie viel die EU künftig ausgeben soll und die EU-Kommission wollte zuerst 2 Billionen Euro für 6 Jahre. Inzwischen wurde das Ziel auf 1,8 Billionen reduziert, aber auch dieser Betrag ist nach Ansicht von Kanzler Merz noch viel zu hoch. Wie verhärtend die Fronten sind und wie eine Einigung aussehen könnte, berichtet unser Brüssel-Korrespondent Thomas Spickhofen.
7: Dass es noch in diesem Jahr etwas wird mit dem neuen großen 7-Jahres-Budget für die EU, da ist Bundeskanzler Friedrich Merz skeptisch.
8: Wir brauchen Einstimmigkeit im Rat und von dieser Einstimmigkeit sind wir weit entfernt.
7: Der Kanzler weiß sich einig mit 5 anderen Regierungschefs. Sie nennen sich die Sparsamen und sind jene, die netto mehr in die EU-Töpfe zahlen, als sie unmittelbar wieder rausbekommen. Auch Schweden, Finnland und Dänemark sowie Österreich und die Niederlande gehören in diesen Club. Überraschend gesellte sich zu ihrer Vorbesprechung heute Morgen auch Belgien dazu. Sie alle finden, der 2-Billionen-Euro-Vorschlag der Kommission muss radikal gekürzt werden. Das sieht ein großer Teil der EU-Mitglieder allerdings ganz anders. Litauen zum Beispiel.
9: Welcome the proposal of Irish presidency.
7: Er begrüße den Vorschlag der irischen Präsidentschaft, sagt der litauische Regierungschef Gitanas Nauseda. Er gehört zu den sogenannten Freunden der Kohäsion. Diese Gruppe ist 17 Länder stark und steht für eine kräftige Ausweitung des Budgets. Mit ihrem Namen spielt sie auf die Bedeutung der Regionalförderung an, die aus den Kohäsionsgeldern gezahlt wird. Das sei doch alles sehr ausgeglichen, was da jetzt auf dem Tisch liege, findet Nauseda.
9: We have been preserving the cohesion and common agriculture policy funds.
7: Darin sind weiterhin die Mittel für die Regionalförderung und für die Landwirtschaft enthalten. Auch die Unterstützung der Ukraine bleibt bestehen. Wir müssen ehrgeizig sein und da geht es auch um die Größe des Budgets. Wir können nicht Prioritäten setzen, ohne sie auch ordentlich zu finanzieren. Sollte es in diesem Jahr keine Einigung geben, liegt das Thema übrigens direkt wieder bei Gitanas Nauseda auf dem Tisch. Denn Litauen übernimmt im Januar turnusgemäß für ein halbes Jahr die Präsidentschaft in der EU. Um die Belastung für die nationalen Haushalte einzugrenzen, hat die Kommission neben den Beiträgen aus den Mitgliedsländern zusätzliche rein europäische Einnahmen vorgeschlagen, sogenannte Eigenmittel. Zum Beispiel Abgaben für Elektroschrott oder höhere

0: Steuern auf Tabak. Kann man drüber reden, sagt der österreichische Kanzler Christian Stocker, hilft aber nur sehr begrenzt.
1: Die Eigenmittel werden unsere Probleme nicht lösen. Eigenmittel sind eine Diskussion, die man führen kann. Es gibt verschiedene Vorschläge dazu. Aber wir werden mit den Eigenmitteln nicht alleine alles lösen können, was uns derzeit noch beschäftigt, wo wir auseinanderliegen.
0: Auch von deutscher Seite heißt es, wir haben kein Problem mit den Einnahmen, sondern mit den Ausgaben. Bundeskanzler Merz lässt da keine Missverständnisse zu.
2: Es gibt eine Reihe von Kolleginnen und Kollegen, die mehr Mittel haben wollen. Das sehe ich dezidiert nicht, insbesondere nicht für das ganze Thema Kohäsion und Agrarpolitik.
0: Die Fäden des Budgetknäuels laufen nun beim Ratspräsidenten zusammen, dem Portugiesen Antonio Costa. Wir erwarten von ihm, dass er sich neutral verhält, heißt es aus deutschen Regierungskreisen. Costa will eine Lösung bis zum Jahresende.
3: Streit ums Geld beim EU-Gipfel in Brüssel. Eine schnelle Lösung ist also nicht in Sicht. Das war ein Bericht von Thomas Spickhofen.
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5: mit Patricia Gabor. Es war wie eine Fragestunde auf einem Anrufbeantworter. Man kann alles loswerden, bekommt aber nicht viel zurück. Heute hatten sich Europas Fußballfunktionäre mit dem FIFA-Präsidenten Gianni Infantino zusammengesetzt. DFB-Präsident Bernd Neuendorf war zum Beispiel mit dabei. Infantino steht ja wegen vieler Themen seit Monaten in der Kritik. Viele hatten jetzt gehofft, dass er sich heute mal dazu äußern wird. Die Funktionäre durften ihn auch mit Fragen löchern, aber die Antworten, die fielen ziemlich enttäuschend aus. Sandra Bigger hat die Einzelheiten.
6: Die letztlich gescheiterten Pläne Infantinos, Teile der WM an Investoren zu verkaufen, die Verleihung des FIFA-Friedenspreises an US-Präsident Trump, die von der FIFA bei der WM aufgehobene Sperre für den Spieler Balogun. Neuendorf sagte, Infantino habe sich die ganzen Kritikpunkte angehört, sich auch für mangelnde Kommunikation entschuldigt. Beantwortet habe er aber letztlich keine einzige Frage, sondern in Aussicht gestellt, dass er sich erst in den kommenden Wochen äußern werde, schriftlich oder mündlich. Und das, so Bernd Neuendorf, sei extrem enttäuschend.
5: Das Vertrauen in den FIFA-Präsidenten bröckelt weiter. Im nächsten Jahr sind ja Wahlen. Ein dickes Polster tut nicht nur auf dem Sofa gut, sondern auch im Fußball. Leverkusen will sich in der Europa League ein Punktepolster zulegen, denn jetzt gerade sind die Gegner noch ganz angenehm. Nach dem Auftaktsieg ist die Werkself heute für Partie Nummer 2 in Posen zu Besuch. Lech Posen spielt jetzt auch eher so in der zweiten Orchesterreihe, aber den Underdog sollte man ja nicht unterschätzen. Das Spiel läuft seit 10 Minuten. Christian Schulze beobachtet die Partie für uns.
7: Es ist eine Pflichtaufgabe, so kann man es umschreiben für Bayer Leverkusen, aber die könnte jetzt unbequem werden. Nein, der Schuss von Lech Posen, Polens Meister mit dem ersten Abschluss in dieser 11. Minute. Verzieht aber, der Schuss halb links im 16er abgegeben von Wollemark. Und dann geht der Ball über das Tor hinweg und dann ist das Publikum wieder da. 42.000 passen rein in dieses sehr, sehr schicke Stadion. Und große, beeindruckende Stadion, 40.000 sollten es in etwa sein. Und dann sind diese Fans von Lech Posen bekannt für ihre Lautstärke direkt wieder da mit diesem ersten Abschluss. Aber jetzt ist das Spiel erstmal unterbrochen. Ishak war es mit dem Schuss aufs Tor. Das ist der schwedische Angreifer von Lech Posen. Der weiß, wo das Tor steht. Hat unter anderem mal beim 1. FC Köln und beim 1. FC Nürnberg gespielt. Jetzt mittlerweile seit vielen, vielen Jahren hier in Polen. Gelegen in der Mitte zwischen Berlin und Warschau, eben bei Lech Posen aktiv. Auf dem Platz liegt ein Pole, Monka liegt da und muss behandelt werden, deshalb das Spiel unterbrochen. Ein Spiel, in dem Leverkusen von Anfang an die Kontrolle übernommen hat. Die ganz klaren Torchancen waren nicht da. Ein Kopfball von Tabsoba flog knapp über das Tor. Also ein guter Start von Leverkusen. Jetzt die erste dicke Chance für Lech Posen. Es steht 0:0.
5: Informationen von Christian Schulze. In einer Stunde schalten wir wieder hin. In eineinhalb Wochen rauschen die alpinen Skiprofis wieder die Pisten runter. Und zwar so schnell, dass da keine Schneeflocke an der anderen kleben bleibt. Saisonauftakt in Sölden für die Spezialisten im Riesenslalom. Danach steigt dann auch die ein oder andere Disziplin mit in die Saison ein. Aber einer, und das ist bitter, wird wohl vieles davon verpassen. Der norwegische Skister Alexander Aumod Kilde ist im Abfahrtstraining in Chile gestürzt. Er hat sich die Achillessehne gerissen.

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1: Und wir schauen auf die Straßen. A8 München Richtung Salzburg zwischen Rosenheim West und Rohrdorf, Stau an einer Baustelle. In der Gegenrichtung Salzburg Richtung München zwischen Fraßdorf und Rosenheim ebenfalls Stau an einer Baustelle. A9 München Richtung Nürnberg zwischen Manching und Lenting 8 Kilometer Stau wegen Bergungsarbeiten. Der Verkehr wird hier an der Unfallstelle vorbeigeführt. A94 Passau Richtung München zwischen Paarstetten und Dorfen, Stau nach einem Unfall. A99 Westumfahrung München Richtung Lindau zwischen Fröttmanning Nord und dem Dreieck Allach 10 Kilometer stockender Verkehr. Und die B471 Garching Richtung Fürstenfeldbruck zwischen Oberschleißheim und Karlsfeld, hier Stau. Kommen Sie gut an. Schauen wir noch aufs Wetter. Hoch Florian mit Schwerpunkt über den Alpen bestimmt auch morgen das Wetter in Bayern. Erstmal in der Nacht, da wird es kühl, 8 bis 0 Grad. An den Alpen oft klar, ansonsten Nebel und Hochnebel. Morgen dann bleibt der Nebel da, wo er vor allem in Flussniederungen hängt. Abseits davon wird es mehr Sonne geben mit einigen Schleierwolken und dabei Werte zwischen 13 und 21 Grad. Am Samstag dann mehr Wolken und gebietsweise auch Regen. Auch am Sonntag viele Wolken, oft trüb und teils Regen. Vor allem im Südosten kommt mehr die Sonne durch und es kann auch windig werden. Am Wochenende dann kühlere 8 bis 16 Grad. Uhr ist es.
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1: EU-Gipfel in Brüssel, da ging es heute ums Geld und es waren ziemlich harte Gespräche. Dann, wie sieht's denn mit den Zigaretten in Deutschland aus? Sollen die noch mal teurer werden? Der Bundestag stimmt in der Nacht über die Tabaksteuer ab. Und in den USA, nein, nicht in den USA, in Deutschland gibt es keine Kürzungen bei der Psychotherapie, zumindest nicht so große, wie es mal angedacht war. Der Deckel soll nicht so stark ausfallen. Wir sagen Ihnen gleich, welche Gruppen jetzt nicht mehr so betroffen sein sollen. Mein Name ist Jeanette Winter. Wie viel Geld soll die EU in den kommenden Jahren ausgeben und vor allem wofür? Darüber wird in Brüssel derzeit heftig gestritten. Die Bundesregierung steigt hier auf die Bremse und plädiert für mehr Sparsamkeit. Länder, die viel Geld aus dem EU-Haushalt bekommen und wenig einzahlen, die sehen das natürlich anders. Bundeskanzler Merz sprach schon am Vormittag von sehr, sehr schwierigen Verhandlungen. Wie die Diskussionen verlaufen und ob es Anzeichen für eine Einigung gibt, berichtet Thomas Spickhofen.
2: Nicht ein einziger Regierungschef will sich bislang darauf festlegen, dass es ganz bestimmt noch in diesem Jahr etwas wird mit dem nächsten großen Haushalt für die EU. Zu weit liegen die Positionen derzeit auseinander zwischen denen, die den 2 Billionen Euro Vorschlag der Kommission unterstützen und jenen, die ihn radikal kürzen wollen. Zu letzteren gehört Deutschland, zusammen mit 5 anderen Nettozahlern. Der am Wochenende von der irischen Ratspräsidentschaft vorgelegte, auf rund 1,8 Billionen Euro gekürzte Entwurf sei jedenfalls keine Verhandlungsgrundlage, heißt es aus deutschen Regierungskreisen. Bundeskanzler Merz erklärte, kein Mitgliedsland könne es sich leisten, in diesem Umfang Beiträge in die Europäische Union zu zahlen. Merz zeigte sich auch enttäuscht über die aus seiner Sicht mangelnden Fortschritte beim Thema Wettbewerbsfähigkeit. Man sei weit hinter dem Zeitplan zurück, den sich die Runde beim Sondergipfel im Frühjahr zu diesem Thema gegeben habe. Morgen wird es unter anderem um die weitere Unterstützung der Ukraine gehen. Dazu wird auch der ukrainische Präsident Selenskyj erwartet. Bundeskanzler Merz forderte zu Beginn des Gipfels, dem Land über den Winter zu helfen und die Mittel für die Ukraine noch einmal aufzustocken.
1: Humpeln, Schmerzen in der Brust oder sogar Atemnot, wohin, wenn es einem richtig schlecht geht? Zum ärztlichen Bereitschaftsdienst oder gleich in die Notaufnahme? Die medizinische Notfallversorgung in Deutschland soll verbessert werden. Der Bundestag hat dazu Maßnahmen beschlossen. Uwe Berndt in Berlin hat die Einzelheiten.
3: Rund 35.000 Menschen kommen tagtäglich in die Notaufnahmen der Krankenhäuser. Doch was jeder Dritte ist eigentlich gar kein echter Notfall. Deshalb sind die Ärzte völlig überlastet. In den Niederlanden und in Dänemark läuft das deutlich besser, betont Gesundheitsminister Linnemann.
4: Sie gelten schon lange als Vorbild, weil sie sich eine richtig gute Patientensteuerung

0: Wagen vermeiden und in den Krankenhäusern soll an einem zentralen Tresen entschieden werden, wer nun wirklich in die Notaufnahme muss und wer anders versorgt werden kann.
1: Und auch die Digitalisierung war heute ein Thema im Parlament. Da hängt Deutschland ja an vielen Stellen noch hinterher, vor allem bei der öffentlichen Verwaltung. Manchmal ist es einfacher, persönlich aufs Amt zu gehen, um eine Angelegenheit zu klären. Künftig soll es aber leichter sein, seine Identität digital nachzuweisen. Und da hat der Bundestag ein Gesetz beschlossen, das das Smartphone zum Ausweis machen soll. Aus Berlin berichtet Jakob Mayer.
2: Wer einen Antrag bei der Behörde stellen, ein Bankkonto eröffnen oder sich bei einem Online-Dienst anmelden will, soll es künftig einfacher haben. Ab Anfang kommenden Jahres braucht es dazu nicht mehr den Personalausweis oder den Führerschein in Form der Plastikkarte. Die Identität kann über eine digitale Brieftasche auf dem Smartphone nachgewiesen werden. Nach und nach können darin immer mehr persönliche Dokumente wie die Geburtsurkunde oder auch Fahrtickets abgespeichert werden. Die entsprechende App heißt DU. Der Bundestag hat dafür den Weg freigemacht und das digitale Identitätengesetz beschlossen. Die Bundesregierung betont, dass es jedem und jeder freisteht, die digitale Brieftasche zu nutzen und dass die Anwendung sicher sei. Sie soll auch in anderen EU-Mitgliedstaaten verwendet werden können. Nach Ansicht von CDU und CSU schafft die Koalition damit eine wichtige Voraussetzung für einen modernen Staat und eine wettbewerbsfähige Wirtschaft. Die AfD lehnt eine EU-weite Lösung ab und verlangt eine rein nationale digitale Brieftasche nur für den freiwilligen Gebrauch bei Behörden.
1: Im Sommer hatte die Bundesregierung beschlossen, bei der Psychotherapie erheblich zu sparen. Dagegen gab es Protest und nun hat der Bundestag Nachbesserungen an dem Gesetz verabschiedet, um einige Gruppen besonders zu schützen, zum Beispiel Kinder und Jugendliche. Sarah Emminghaus aus der ARD-Gesundheitsredaktion mit den Einzelheiten.
3: Es geht im Kern um die Vergütung der ambulanten Psychotherapie. Bislang haben Therapeuten für jede geleistete Stunde einen festen Honorarsatz bekommen. Das wird ab jetzt gedeckelt. Ab einer bestimmten Stundenanzahl gibt es für jede weitere Stunde weniger Geld. Das Problem, dann kämen viele Praxen in finanzielle Schwierigkeiten, so Fachverbände. Das Angebot werde kleiner, Wartezeiten länger. Deswegen beschloss der Bundestag nun Ausnahmen und das sind alle Psychotherapiestunden für Kinder, Jugendliche und Menschen, die schwer krank sind. Für sie wird weiterhin voll vergütet. Auch Patienten mit dringendem Behandlungsbedarf sind ausgenommen, wobei der gemeinsame Bundesausschuss Dringlichkeit noch definieren muss. Grundsätzlich begrüßen Fachverbände und die Opposition, dass nachgebessert wurde. Es wird dennoch befürchtet, dass das Angebot für ambulante psychotherapeutische Behandlungen vor allem für gesetzlich versicherte Patienten stark sinkt, da viele Therapeuten gegebenenfalls verstärkt Privatpatienten und Selbstzahler behandeln, um ihre Kosten zu decken.
1: Wer wird künftig die SPD führen? Die Frage stellt sich nach dem Rücktritt von Co-Chefin Bärbel Baas. Lars Klingbeil ist ja noch Chef und er hatte aber danach angekündigt, dass rund um den Jahreswechsel die gesamte Führungsriege der SPD sich zur Wahl stellen wird. Nun ist klar, wann und wo der neue Parteivorstand gewählt wird. Doch noch offen bleibt eine Frage: Wer will überhaupt? Nicole Markwald berichtet.
4: Eigentlich hatte die Partei ihren nächsten Parteitag erst für Ende kommenden Jahres geplant. Doch nach dem Rückzug von Bärbel Baas muss sich die SPD neu aufstellen. Die Sozialdemokraten werden sich dazu am 16. und 17. Januar in Bremen treffen. Auf diesem Parteitag wird der gesamte Parteivorstand neu gewählt und auch alle weiteren Wahlen durchgeführt, heißt es aus dem Willy-Brandt-Haus. Bislang gibt es offiziell noch keine Kandidierenden. Der noch amtierende Parteivorsitzende Lars Klingbeil selbst ließ offen, ob er erneut antritt. An der Doppelspitze will die Partei festhalten. Sowohl Klingbeil als auch die zurückgetretene Baas waren bzw. sind zugleich Parteivorsitzende und Bundesminister. Eine Diskussion über die Trennung dieser Ämter vom Parteivorsitz hat bereits begonnen. Anfang der Woche hatte die bisherige Parteichefin Bärbel Baas ihr Amt niedergelegt und sich auch als Arbeits- und Sozialministerin zurückgezogen. Diesen Posten hat inzwischen der ehemalige Ministerpräsident von Rheinland-Pfalz, Alexander Schweizer, übernommen.
1: Ja, der Rücktritt von Bundesarbeitsministerin und SPD-Co-Chefin Bärbel Baas hat es gerade gezeigt. Politik fordert manchmal einen hohen Preis. Baas war ja nach dem Tod ihrer Stieftochter zurückgetreten und hat das damit begründet, dass es Angriffe gegen sie gab. Und da fragt man sich, wie viel persönlichen Druck müssen Politiker aushalten, wenn Verantwortung, öffentliche Kritik und private Schicksalsschläge zusammenkommen? Müssen sie mit jeder Anfeindung umgehen können? Das ist heute Abend Thema in unserer Sendung Mitreden. 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

0: hören wollen. Hier schon mal ein paar Stimmen aus Halle an der Saale.
1: Also ich finde, am Ende ist man halt immer nur ein Mensch. 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
0: 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Und jetzt wieder zur Politik. Erfolg für die Linke in Karlsruhe. Wirtschaftsministerin Reiche muss zumindest vorläufig ein Instagram-Video löschen, in dem sie sich kritisch zum Umgang der Linken mit Antisemitismus und Enteignungen äußert. Die endgültige Entscheidung fällt das Verfassungsgericht erst im Hauptverfahren. Die Linke hatte in einem Eilantrag argumentiert, dass sich Reiche als Ministerin neutral verhalten müsse. Mehr von Alena Langmöller.
8: Die Linke hat die Berlin-Wahl gewonnen, könnte nun die Bürgermeisterin stellen. Bundeswirtschaftsministerin Katharina Reiche behauptete in einem Instagram-Video, eine Partei, die über Enteignungen spreche und diese sogar in ihr Programm schreibe, die offen Antisemitismus lebe, sei gefährlich für den Investitionsstandort Deutschland. Das Brisante, das Statement hatte Reiche auf dem offiziellen Instagram-Account ihres Ministeriums veröffentlicht. Die Linke forderte die Ministerin auf, das Video zu löschen, ohne Erfolg. Daraufhin wandte sich die Linke mit einem Eilantrag an das Bundesverfassungsgericht. Reiche habe sich in ihrer Funktion als Wirtschaftsministerin einseitig und parteipolitisch geäußert und verstoße damit gegen das Neutralitätsgebot für Staatsorgane. Nun hat das Bundesverfassungsgericht entschieden, das Video enthalte schwerwiegende negative Zuschreibungen, die der Linken schaden können. Gerade mit Blick auf die laufenden Gespräche über die Regierungsbildung in Berlin. Es muss jedenfalls vorerst gelöscht werden. Ob die Nutzung des Ministeriumsaccounts für solche Äußerungen zulässig ist, das muss das Gericht in der Hauptsache noch klären.
0: Seit 2 Wochen gibt es wieder einen Tankrabatt in Deutschland. An den Tankstellen steht trotzdem bei den meisten Preisen noch eine 2 davor. Und mehrere Wirtschaftsforschungsinstitute haben nun eine Zwischenbilanz gezogen. Sie kommen zu dem Schluss, von den 17 Cent pro Liter, die Benzin und Diesel durch die Steuererleichterungen günstiger werden sollten, kommen nur etwa 2/3 bei den Verbrauchern an. Christina Kotter hat die Details.
9: Das Deutsche Institut für Wirtschaftsforschung führt das auf den fehlenden Wettbewerb bei Raffinerien und Großhändlern zurück. Es fordert mehr Kontrolle durch das Bundeskartellamt. Eigentlich liegt die steuerliche Entlastung beim Tankrabatt bei rund 16,7% pro Liter. Im Vergleich zum Nachbarland Frankreich ohne Rabatt seien die Preise in Deutschland im Schnitt aber nur um bis zu 11 Cent je Liter gesunken. Auch das Münchner IFO-Institut meint, dass der Steuernachlass nicht in vollem Umfang weitergegeben wird. Der Wirtschaftsverband Fuels und Energie widerspricht. Er verweist auf die Weltmarktpreise für Kraftstoffe. Diese seien permanent in Bewegung.
0: Aus Buchenholz werden künftig PET-Flaschen, Autoreifen und sogar Kosmetikbestandteile. Was bisher vor allem aus Erdöl hergestellt wurde, soll nun aus dem Wald kommen. Und zwar im Chemiepark Leuna in Sachsen-Anhalt. Dort ist heute eine Bioraffinerie des Unternehmens UPM eingeweiht worden. Die gilt als Weltpremiere und als eine der größten Industrieinvestitionen im Osten Deutschlands. Cornelia Müller stellt das Milliardenprojekt vor.
10: Nach 6 Jahren Bauzeit hat der finnische Konzern UPM heute seine neue Bioraffinerie im Chemiepark Leuna offiziell eröffnet. Die Anlage gilt als weltweit erste Bioraffinerie, die Laubholz im industriellen Maßstab zu Chemikalien verarbeitet. Die Investition für die Anlage inzwischen rund 1,3 Milliarden Euro. Doppelt so viel wie ursprünglich geplant. Die Dimensionen der Bioraffinerie in Leuna können sich sehen lassen auf knapp

0: Ab 15 Hektar Fläche steht die Anlage. Im Vollbetrieb sollen jährlich rund 220.000 Tonnen Biochemikalien produziert werden. Für den traditionsreichen Chemiestandort Leuna ist die Anlage auch ein wichtiges Signal. Während hohe Energiepreise zuletzt immer wieder für schlechte Nachrichten sorgten, steht die neue Raffinerie für den Versuch, die Chemiebranche klimafreundlicher und unabhängiger von Erdöl zu machen.
1: Krebsvorsorge ist wichtig. Beim Thema Brustkrebs wurde die Mammographie für Frauen bisher erst ab einem Alter von 50 Jahren von den Kassen bezahlt. Und das, obwohl Brustkrebs die häufigste Krebserkrankung bei Frauen ist. Nun hat der Bundesausschuss der Krankenkassen die Altersgrenze gesenkt. Daniela Remus mit den Einzelheiten.
2: Das Mammographie-Screening für Frauen ab 45 Jahren kommt. Das hat der gemeinsame Bundesausschuss heute entschieden. Die Brustkrebs-Leitlinie der EU-Kommission empfiehlt, diese systematische Früherkennungsuntersuchung bereits seit 2021 auch für diese jüngere Altersgruppe. Ab Sommer 2027 werden deshalb auch hierzulande die Krankenkassen das Screening für alle Frauen im Alter von 45 bis 75 Jahren bezahlen. Möglich geworden war dieser Schritt durch die gesetzlich vorgeschriebene Prüfung und Verordnung vom Amt für Strahlenschutz. Sie hat bestätigt, dass die Strahlenbelastung, der die Frauen durch diese Untersuchung ausgesetzt sind, mehr Nutzen als Schaden verursacht. Deshalb die Schlussfolgerung: Auch jüngere Frauen profitieren vom Mammographie-Screening, weil die Wahrscheinlichkeit, an Brustkrebs zu versterben, dadurch reduziert wird.
1: Und jetzt war es gerade 19.15 Uhr und wir kommen zu den Nachrichten.
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1: Und die hat Marlene Reichert.
4: Merz pocht auf kleineren EU-Haushalt. Der Bundeskanzler machte in Brüssel beim EU-Gipfel deutlich, dass das Budget aus seiner Sicht gekürzt werden muss. Es könne sich kein Mitgliedsland leisten, in diesem Umfang Beiträge zu zahlen, so Merz. Auch andere wohlhabendere EU-Länder fordern Kürzungen, etwa Schweden. Nach Vorstellung der EU-Kommission soll die Union von 2028 bis 2034 fast 2 Billionen Euro ausgeben. Bundestag billigt digitale Brieftasche. Damit sollen sich Bürger in Deutschland künftig auch per Smartphone ausweisen können. In der App werden zudem persönliche Dokumente gespeichert, wie die Geburtsurkunde oder Fahrtickets für Bus und Bahn. Die Nutzung ist freiwillig, der alte Personalausweis als Plastikkarte bleibt gültig. Hinrichtung eines in den USA zum Tode Verurteilten wird nicht live übertragen. Das hat US-Präsident Trump entschieden. Zuvor hatte Verteidigungsminister Hegseth angekündigt, einen Livestream im Netz einzurichten für die Erschießung eines Attentäters, der auf einem Militärstützpunkt mehrere Menschen umgebracht hatte. Berliner Gymnasium darf Gebete in der Schule untersagen. Das Berliner Verwaltungsgericht hat entschieden, dass die Religionsfreiheit des Einzelnen hinter der Wahrung des Schulfriedens zurücktreten müsse. Die Gesellschaft für Freiheitsrechte hatte geklagt. Sie sieht einen Verstoß gegen das Antidiskriminierungsgesetz. Die Mehrheit der Schüler sei muslimisch und werde benachteiligt. Die Schule verwies auf Konflikte. Das Urteil ist nicht rechtskräftig. In der Türkei sterben 3 Menschen nach schweren Unwettern. Der Gouverneur von Istanbul sprach von den heftigsten Regenfällen in der Metropole seit der Wetteraufzeichnung. 4 Menschen werden noch vermisst. Behörden riefen die Bewohner auf, das Haus nur im Notfall zu verlassen. Das Wetter in Bayern: in der Nacht Nebel und Hochnebel, an den Alpen klar, Tiefstwerte 8 bis 0 Grad.
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5: Mit Manuel Rauch. Rettet die Bienen, so lautete 2019 das erfolgreichste Volksbegehren, das es in Bayern je gab. 1,7 Millionen Menschen haben damals für mehr Artenschutz im Freistaat gestimmt. Jetzt, 7 Jahre später, überarbeitet die bayerische Staatsregierung ihr Naturschutzgesetz. Umweltverbände und Opposition fürchten, dass das zulasten der Natur geht. An Katrin Wetter.
6: Wiesen und Weiden sollen leichter wieder zu Acker werden können. Seit Rettet die Bienen gilt grundsätzlich, Dauergrünland darf nicht einfach umgepflügt und damit zum Acker werden. Dieses pauschale Verbot will die Staatsregierung abschaffen, denn es habe einen Fehlanreiz geschaffen. Landwirte pflügen Flächen um, damit sie ihren Ackerstatus nicht verlieren. Das soll künftig nicht mehr nötig sein. Auf besonders sensiblen Flächen, wie zum Beispiel erosionsgefährdeten Hängen oder Überschwemmungsgebieten, gelten weiter besonders

0: andere Hürden. Auch Regeln für Wiesenbrüter, also Vögel, die am Boden brüten, und für den Moorschutz sollen angepasst werden. Ziel der Staatsregierung ist weniger Bürokratie und Naturschutz, der in der Praxis besser funktioniert. Kritik an den Änderungen kommt von den Initiatoren von Rettet die Bienen und aus der Opposition. Strittig ist vor allem, wie viel Grünland seinen bisherigen Schutz verliert. Der Gesetzentwurf wurde in erster Lesung im Landtag diskutiert und geht jetzt zur weiteren Beratung in den Umweltausschuss.
1: Nach der Veröffentlichung von Machtmissbrauchswürfen tritt der Präsident der Hochschule für Musik Nürnberg zurück. In einer E-Mail an die Studierenden der Hochschule schreibt Rainer Kotzian, er werde sein Amt morgen niederlegen. Die E-Mail liegt dem BR vor. Die Gruppe Studis gegen Machtmissbrauch Nürnberg wirft Kotzian ein machtmissbräuchliches Treffen zwischen ihm, seiner Frau und einer Studentin vor knapp einem Jahr vor. Batteriespeicher gelten als wichtiger Baustein der Energiewende. Sie nehmen Energie auf, wenn zu viel davon da ist, und geben sie wieder ab, wenn sie gebraucht wird. In Winterschneidbach bei Ansbach war heute Spatenstich für so einen Batteriespeicher, der Deutschlands größter werden soll, berichtet Laura Nadler.
2: Wirtschaftsminister Aiwanger erklärte vor Ort, die Größe des Speichers beläuft sich auf 20 Megawatt. Damit könne man beispielsweise Nürnberg für 19 Minuten nur aus diesem Batteriespeicher versorgen. Das Problem bisher, die meisten Batteriespeicher orientieren sich an den Börsenpreisen. Das bedeutet, sie laden, wenn Strom günstig ist, und geben ihn zurück ins Netz, wenn er teuer ist. Dieser Speicher arbeitet hingegen netzdienlich und orientiert sich am Stromnetz, so Energiegeschäftsführerin Kerstin Fröhlich. Die Möglichkeit für einen solchen Speicher gebe es laut Fröhlich aber noch nicht lange. In diesem Zuge soll auch das Abregeln von Photovoltaikanlagen eingedämmt werden. Wichtig bleibe laut Fröhlich weiterhin aber auch der Netzausbau. Der Bundesrechnungshof erklärte auf Anfrage, man liege beim Ausbau des Übertragungsnetzes weit hinter den Zielen. Der Batteriespeicher soll im Frühjahr 2027 in Betrieb genommen werden.
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4: Der zweitägige EU-Gipfel, der heute in Brüssel begonnen hat, hat eine vollgepackte Agenda. Es geht unter anderem um den EU-Haushalt, die Erweiterung der Europäischen Union und den Konflikt im Nahen Osten. Aber auch das Handelsverhältnis mit China, das immer weiter ins Ungleichgewicht gerät, wird diskutiert. Wie die EU weiter mit China umgehen will, berichtet Christoph Kober aus Peking.
5: Chinas großer Handelsüberschuss ist zuletzt noch größer geworden. Im September lag die Differenz zwischen Aus- und Einfuhren bei umgerechnet 119 Milliarden Euro. Um 36% sind die Exporte im Vergleich zu vor einem Jahr gewachsen, die Importe um 31%. Damit ist die chinesische Wirtschaft auf Kurs, den Rekordüberschuss von mehr als 1 Billion Euro aus dem vergangenen Jahr zu übertreffen. Das Wachstum des Außenhandels von Januar bis Ende September war das stärkste in diesem Zeitraum der vergangenen 5 Jahre. Auch auf Quartals- und Monatssicht hat sich das Wachstum beschleunigt. Diese Rate gehört zu den höchsten der großen Volkswirtschaften der Welt und China behauptet damit seine Position als global führendes Land des Warenhandels, sagt Wang Jun, Sprecher der chinesischen Zollbehörde in Peking. Vor allem die Nachfrage nach Hightech wie Halbleitern oder Fahrzeugen habe die Exporte seit Jahresbeginn angetrieben, heißt es. Demgegenüber steht eine weiter schwache Nachfrage im Inland, sagt Tim Rühling, China-Experte beim EU-Institut für Sicherheitsstudien. Die Versuche der kommunistischen Staats- und Parteiführung, den Binnenkonsum anzuregen, zeigen weniger Ergebnisse als erhofft.
6: Die Wirtschaft in China wächst deutlich geringer, als wir das allgemein annehmen und auch sehr wahrscheinlich sehr viel weniger, als die offiziellen chinesischen Zahlen sagen. Und der Export ist für China tatsächlich ein wesentlicher Wachstumstreiber weiterhin.
5: Chinesische Unternehmen drängen zunehmend ins Ausland. Im Fall Europas tun sie das allerdings mit staatlich subventionierten Produkten zu künstlich niedrigen Preisen. Marktverzerrung, heißt es von der Europäischen Union. Zuletzt hatten sich Vertreter der EU und der Führung in Peking zwar darauf geeinigt, die Exporte chinesischer Hybridautos nach Europa zu deckeln. Doch an Chinas prinzipiellem Wachstumsmodell ändert das nichts, machen die Aussagen von Wang Jun von der Zollbehörde klar. Die Lage auf den Weltmärkten ist komplex und turbulent, mit verschiedenen Risiken und wachsenden Herausforderungen. Trotzdem ist Chinas Außenhandel widerstandsfähig geblieben. Das ist die Basis dafür, dass Ein- und Ausfuhren weiter wachsen können. Prognosen wie diese sehen Offizielle in Brüssel mit Sorge. Auch weil China auf den europäischen Absatzmarkt für seine Produkte setzt. Ein Zugang dazu könnte notfalls für einzelne Länder und deren Unternehmen versperrt werden, hatten zuletzt der deutsche Bundeskanzler und der französische Präsident gefordert. Dieses Signal wurde in Peking gehört, sagt Tim Rühling vom EU-Institut für Sicherheitsstudien.
6: Bislang hat Europa diese eigene Macht nicht genutzt. Und wenn Europa das nun tut, nimmt China das wahr. Das ist natürlich nicht das, was sich Peking wünscht. Aber ich habe schon den Eindruck, dass sich China damit bewusst wird, dass man Europa mehr ernst nehmen muss.
5: Daher sollte die EU diese Drohkulisse aufrechterhalten, so der Analyst, auch wenn China der wichtigste Warenlieferant der Europäischen Union ist.
4: Christoph Kober hat aus Peking berichtet, wie die EU das Handelsdefizit mit China in den Griff bekommen möchte.
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4: Nachts im Museum, das klingt ein bisschen gruselig, ist es aber überhaupt nicht, zumindest nicht in München. Denn dort findet am Samstag die lange Nacht der Münchner Museen statt. Und dabei ist man garantiert nicht allein. Mehr als 100 Museen, Galerien und andere Kulturorte öffnen ihre Türen von 18 bis 1 Uhr nachts. Mehrere Sonderbuslinien bringen die Besucher von A nach B. Julie Metzdorf mit Tipps, was man dort anschauen könnte.
7: Endlich mal richtig viel Zeit fürs Museum und dann auch noch nachts, wenn es draußen dunkel und der Sehsinn geschärft ist. Doch wo anfangen? Vielleicht bei den Ausstellungen, die wirklich nur an diesem Wochenende zu sehen sind? Dann sollten Sie im Museum Fünf Kontinente starten. Hier ist von Freitag bis Sonntag Ikebana-Kunst zu erleben. Mächtige Proteen und zarte Lisianthos, Hagebuttenzweige, Mini-Chrysanthemen oder tiefblauer Enzian. 3 Dutzend Blumengestecke sind zu sehen, teilweise traditionell nach jahrhundertealten Regeln, teilweise ganz modern. Ingrid Eichinger beschäftigt sich seit mehr als 50 Jahren mit dem japanischen Ikebana.
8: Von der ersten Stunde Ikebana lernt man, die Natur mit anderen Augen anzuschauen. Die Leute sehen ja nur grün, gelb, rot, Sonne, Schatten, wenn sie das sehen, überhaupt an den Pflanzen. Und dann betrachten sie die Natur mit ganz anderen Augen. Und es gibt auch sehr viel für die Seele. Es ist eine Kunst für die Seele.
7: Während die Blumen der Ikebana-Ausstellung bald verwelken und deshalb nur bis Sonntag zu sehen sind, kann man andere Kunstwerke in München immer wieder sehen, darunter auch einige Ikonen der Malerei. Zum Beispiel das Bildnis des Tänzers Alexander Sacharow, gemalt 1909 von Alexei von Jawlensky, zu sehen in der Blauen Reiterpräsentation im Lehnbachhaus. Das Gesicht weiß geschminkt, die Augen schwarz umrandet, Kleid und Lippen knallrot. Dazu ein tiefer Blick in die Augen und ein verschmitztes Lächeln. Ein feuriges Schneewittchen, in wenigen, aber kräftigen Farben und starken Konturen. Für die damalige Zeit waren sowohl das Motiv als auch die Malweise vollkommen unkonventionell. Es ist sogar unklar, ob es sich bei der Figur um eine Frau oder um einen Mann handelt. Kuratorin Melanie Fiedmeier.
9: Sie hatten den Mut, Grenzen zu überschreiten, eine große Offenheit für neue Ausdrucksformen, für Farben, für auch ein Aufbrechen von Geschlechterrollen, also auch das Restriktive der Kaiserzeit, die 10er Jahre in Deutschland, all das hinterfragten sie und wagten, neue Wege zu beschreiten, nach einer neuen Möglichkeit in der Kunst zu suchen, die über das reine Abbild hinausging und das Gefühl, die Emotion mit in die Kunst hineinzubringen.
7: Zu sehen ist das Porträt wie viele weitere Hauptwerke der Zeit in der Ausstellung Über die Welt hinaus, der Blaue Reiter im Lehnbachhaus. Ein frischer Wind weht gerade auch durch das Bayerische Nationalmuseum. Das wohl am meisten unterschätzte Museum Münchens zeigt gerade die Ausstellung Kuckuckseier. Neue Kunst trifft Alte. 25 Künstlerinnen und Künstler der neuen Münchner Künstlergenossenschaft haben auf die altehrwürdigen Objekte der Sammlung reagiert und ganz eigene Arbeiten dazu geschaffen. Der Holzschnitzer Martin Kargruber etwa hat sich mit Tilman Riemenschneiders Skulptur der ganzkörperbehaarten Maria Magdalena auseinandergesetzt. Kargruber hat die Urfrau Luzi, ein Übergangswesen zwischen Affe und Mensch, ebenfalls als haarige Figur geschaffen, und zwar ganz aus Holz, in einer Technik, die das Holz tatsächlich wie Haare erscheinen lässt. Die modernen Kuckuckseier sind noch bis 15. November im Bayerischen Nationalmuseum zu sehen und natürlich auch zur langen Nacht der Münchner Museen am kommenden Samstag von 18 bis 1 Uhr.
4: Und die Tickets kosten 23,50 Euro.
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0: Und wir schauen auf die Straßen. A8 München Richtung Salzburg. Zwischen Rosenheim West und Rohrdorf Stau an einer Baustelle. In der Gegenrichtung Salzburg Richtung München. Zwischen Fraßdorf und Rosenheim ebenfalls Stau. A9 München Richtung Nürnberg. Zwischen Manching und Lenting 7 Kilometer Stau wegen Bergungsarbeiten. Der Verkehr wird an der Unfallstelle vorbeigeführt. A94 Passau Richtung München. Zwischen ein paar Städten und Dörfern Stau nach einem Unfall. Und noch der Blick aufs Wetter. In der Nacht kann es teilweise Nebel geben, die Tiefstwerte 8 bis 0 Grad. Morgen dann in den Niederungen erst noch Nebel oder Hochnebel, dann wird es meist sonnig und 13 bis 21 Grad warm. Am Samstag dann mehr Wolken und von Nordwesten auch zeitweise Regen. Auch am Sonntag mehr Wolken, teils trüb, dann kann es auch wieder Auflockerungen geben. Es kann am Wochenende auch windig werden. Die Temperaturen dann nur noch 8 bis 16 Grad. 19.30 Uhr.
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0: Harte Verhandlungen ums Geld beim EU-Gipfel. Es geht um Billionen. Spionage auf Ihrem Handy, wie eine Software Daten abgreift und man merkt gar nichts. Und Stürme in Griechenland, auf Rhodos wird das Ausmaß der Schäden sichtbar. Das sind drei unserer Themen in der nächsten halben Stunde. Mein Name ist Jeanette Winter. Wie viel Geld soll die EU in den nächsten Jahren ausgeben und vor allem wofür? Darüber wird derzeit heftig diskutiert in Brüssel. Die Bundesregierung steigt auf die Bremse und plädiert für mehr Sparsamkeit. Dann gibt es noch Länder, die viel Geld aus dem EU-Haushalt bekommen und weniger einzahlen. Die sehen das natürlich anders. Bundeskanzler Merz spricht von sehr, sehr schwierigen Verhandlungen. Wie die Diskussion verläuft und ob es Anzeichen für eine Einigung gibt, berichtet Thomas Spickhofen.
2: Nicht ein einziger Regierungschef will sich bislang darauf festlegen, dass es ganz bestimmt noch in diesem Jahr etwas wird mit dem nächsten großen Haushalt für die EU. Zu weit liegen die Positionen derzeit auseinander zwischen denen, die den 2-Billionen-Euro-Vorschlag der Kommission unterstützen und jenen, die ihn radikal kürzen wollen. Zu letzteren gehört Deutschland, zusammen mit 5 anderen Nettozahlern. Der am Wochenende von der irischen Ratspräsidentschaft vorgelegte, auf rund 1,8 Billionen Euro gekürzte Entwurf sei jedenfalls keine Verhandlungsgrundlage, heißt es aus deutschen Regierungskreisen. Bundeskanzler Merz erklärte, kein Mitgliedsland könne es sich leisten, in diesem Umfang Beiträge in die Europäische Union zu zahlen. Merz zeigte sich auch enttäuscht über die aus seiner Sicht mangelnden Fortschritte beim Thema Wettbewerbsfähigkeit. Man sei weit hinter dem Zeitplan zurück, den sich die Runde beim Sondergipfel im Frühjahr zu diesem Thema gegeben habe. Morgen wird es unter anderem um die weitere Unterstützung der Ukraine gehen. Dazu wird auch der ukrainische Präsident Selenskyj erwartet. Bundeskanzler Merz forderte zu Beginn des Gipfels, dem Land über den Winter zu helfen und die Mittel für die Ukraine noch einmal aufzustocken.
0: BAföG-Empfänger sollen ab dem kommenden Frühjahr stufenweise mehr Geld kriegen. So steht es in einem Gesetzentwurf, den Forschungsministerin Dorothee Bär im Bundestag vorgestellt hat. Zum Beispiel soll die Wohnkostenpauschale im Sommersemester von 380 auf 440 Euro steigen und auch der BAföG-Grundbedarf für Studierende soll erhöht werden. Kritikern aus der Opposition geht das nicht weit genug. Sie wünschen sich erstens höhere Beträge und zweitens, dass das Geld dann auch schneller bei den Studierenden ankommt. Lea Wieser aus Berlin.
3: Bei Lebensmitteln, der Miete oder dem Restaurantbesuch. Überall steigen die Kosten. In der finanziellen Förderung von Studentinnen und Studenten durch den Staat wurde das bis jetzt aber nicht aufgefangen. Die BAföG-Reform soll das ändern. So soll der Bedarfssatz bis zum Sommersemester 2029 um knapp 90 Euro steigen. Somit läge er dann auf Höhe der Grundsicherung bei 563 Euro. Die Wohnkostenpauschale, die im Bedarfsfall dazukommt, soll bis zum kommenden Semester um 60 Euro erhöht werden. Auch die Einkommensgrenze der Eltern soll erhöht werden. Damit könnten mehr Studis vom BAföG profitieren. Die Grünen und die Linken kritisieren die Reform als unzureichend. Die geplanten Erhöhungen kämen zu langsam und später als im Koalitionsvertrag vereinbart. Das kritisiert auch der Bundesrat, dem der Gesetzentwurf im Vorhinein vorgelegt wurde. Außerdem fordert die Opposition, dass die Wohnkostenpauschale an die Höhe der Mieten vor Ort individuell angepasst wird. Schließlich seien die Mietpreise von Stadt zu Stadt unterschiedlich. Der Entwurf der BAföG-Reform wird nun in den zuständigen Ausschüssen diskutiert.
0: Und das BAföG war nur eins von vielen Themen heute im Bundestag. Ein langer Tag wird es für die Abgeordneten, denn die Tagesordnung geht bis nach 2 Uhr nachts. Kurz vor Mitternacht sollen die Parlamentarier dann auch noch darüber abstimmen, ob die Tabaksteuer steigen soll. Welche Preise Raucherinnen und Raucher erwarten, dazu Ilias Sanna.
4: Bereits ab dem kommenden Jahr soll die Steuer auf Tabakprodukte schrittweise ansteigen. Eine Schachtel Zigaretten könnte 2027 im Schnitt rund 9 Euro bis 2030 fast 12 Euro kosten. Mit der höheren Tabaksteuer will die Bundesregierung den Bundeshaushalt aufstocken. Zudem sollen mehr Menschen vom Rauchen abgehalten werden. Schon im Juli hatte sich die Bundesregierung auf höhere Tabaksteuern geeinigt. Innerhalb der Union gab es zunächst aber Widerstand. Inzwischen haben Union und SPD die Pläne noch einmal nachgeschärft. Die Tabakindustrie sieht die höheren Steuern kritisch und warnt davor, dass von hohen Preisen hauptsächlich der Schwarzmarkt profitiert. Das Deutsche Krebsforschungszentrum begrüßt hingegen die höheren Steuern, da so vor allem junge Menschen vom Einstieg ins Rauchen abgehalten werden.
0: Den Bayerischen Rundfunk reformieren und zukunftsfähig zu machen, das möchte die Staatsregierung mit einer Gesetzesänderung erreichen. Kritiker hingegen sehen in den Plänen einen zu großen Eingriff in die Programmfreiheit des BR. Nun hat der Bayerische Landtag zum ersten Mal über Änderungen am Rundfunkgesetz beraten und Johannes Leininger hat Einzelheiten.
5: Formal geht es bei der Reform des Rundfunkgesetzes zunächst darum, den von den Bundesländern verabschiedeten Medienreformstaatsvertrag für Bayern umzusetzen. Dazu gehört unter anderem, das Hörfunkangebot des BR von ursprünglich 10 auf 6 Sender zu reduzieren. Zusätzlich plant die Staatsregierung mit dem neuen Gesetz aber auch Anpassungen, die über den Reformstaatsvertrag hinausgehen. Ein erster Entwurf sah etwa für das bayerische Fernsehen eine verbindliche Quote von 60% für reine Informationsinhalte vor, außerdem für das gesamte Programm ein Verbot gesellschaftlicher und politischer Gestaltungsziele. Vor allem Journalistenverbände kritisierten das scharf. Das Gesetz greife zu stark in die Programmgestaltung ein. Der nun im Landtag diskutierte Entwurf enthält deutlich abgeschwächte Regeln für die Programminhalte. Die 60%-Quote im Fernsehen soll nun nicht nur Information, sondern auch Bildungs- und Kulturinhalte umfassen. Medienstaatsminister Florian Herrmann, CSU, sprach von einem großen Konsens mit den Berufsverbänden. Grüne und SPD kritisierten auch den neuen Gesetzesentwurf. In der Debatte warnten sie, die Regelungen zum Programminhalt gefährdeten das Gebot der Staatsferne des öffentlich-rechtlichen Rundfunks. Die AfD hingegen findet, die Regeln gehen nicht weit genug.
0: Haben Sie die Apps Duolingo oder auch Wetter Online auf Ihrem Handy? Dann könnte genau von dort Spähsoftware verbreitet worden sein, und zwar per Online-Werbung. Und das sogar ohne, dass Sie überhaupt auf die Werbeanzeigen geklickt haben. Wer es da auf perfide Weise auf internationale Organisationen, Staaten, Medien und Unternehmen abgesehen hat, das berichtet Rebecca Zieselski von BR-Recherche.
6: Die israelische Firma DiscoverTech soll manipulierte Werbeanzeigen an Millionen Endgeräte ausgespielt haben. Damit soll es mehreren Anbietern von Spionagesoftware ermöglicht worden sein, detaillierte Profile von Nutzern zu bilden und Geräte zu infizieren. Das geht aus einem Bericht des Citizen Lab der Universität Toronto hervor, den BR und Netzpolitik.org vorab einsehen konnten. Auf fast 200.000 unterschiedlichen Webseiten und Apps soll DiscoverTech manipulierte Werbeanzeigen geschaltet haben. Angezeigt wurde die Werbung offenbar millionenfach. Auch auf Geräten von Personen, die mutmaßlich bei der UN, der NATO, der EU sowie Behörden aus EU-Staaten arbeiten. Beim katarischen Fernsehsender Al Jazeera konnten die Forschenden erfolgreiche Angriffe konkret nachvollziehen. Dort sollen mindestens 45 Geräte über Online-Werbung infiziert worden sein. Auf Anfrage von BR und Netzpolitik.org haben sich sowohl DiscoverTech als auch betroffene App-Anbieter nicht zu den Ergebnissen des Berichts geäußert.
0: Die Todesstrafe gilt zumindest hier in Deutschland als unvereinbar mit den Menschenrechten. Daher hat die Ankündigung von US-Verteidigungsminister Pete Hegseth vor allem hier für Empörung gesorgt. Und zwar die Ankündigung, die Hinrichtung des verurteilten islamistischen Attentäters Nidal Hassan live per Video zu übertragen. Auch in den USA gab es viele Proteste und wohl deshalb hat US-Präsident Donald Trump diesem Vorhaben nun einen Riegel vorgeschoben. Einzelheiten aus Washington von Nina Barth.
7: Die Live-Übertragung hätte eine starke abschreckende Wirkung für die Welt sein können, schreibt US-Präsident Donald Trump auf Truth Social. Aber viele anständige Menschen würden lieber nicht mit ansehen, wie Hassan sterbe. Der Plan stieß nicht nur bei Demokraten, sondern auch bei Republikanern auf scharfe Kritik. Vizepräsident J.D. Vance erklärte, er werde sich eine mögliche Übertragung nicht anschauen. Auch die große Mehrheit der Amerikaner

0: lehnt eine Live-Übertragung der Hinrichtung ab. Der verurteilte ehemalige Militärpsychiater Nidal Hassan hatte 2009 auf dem Militärstützpunkt Fort Hood in Texas 13 Menschen erschossen. Mehr als 30 wurden verletzt. Der Attentäter erklärte danach, er habe Vergeltung für die Kriege der USA in der muslimischen Welt geübt.
1: Schon zum zweiten Mal im Oktober sind mehrere griechische Inseln gestern von starken Herbststürmen getroffen worden. Auf Rhodos kam gestern ein Mann ums Leben, Schulen wurden geschlossen, Straßen gesperrt. Heute hat sich die Lage etwas beruhigt. Mehr von unserem Korrespondenten Jasper Riemann.
2: Nach heftigen Stürmen auf der griechischen Urlaubsinsel Rhodos und in anderen Teilen Griechenlands wird langsam das Ausmaß der Schäden sichtbar. Sintflutartige Regenfälle hatten gestern auf Rhodos dazu geführt, dass Straßen überschwemmt und Häuser geflutet wurden. Wassermassen spülten Berichten zufolge mehrere Autos ins Meer. Ein Mann starb, als er versuchte, sein Fahrzeug wieder an Land zu bringen. Ein Video eines Wetterdienstes zeigt, wie Menschen Koffer auf eine Matratze gelegt haben und diese laut Videobeschreibung vor einem Hotel übers Wasser ziehen. Auf Fotos sind außerdem Wasserrosen zu sehen, die sich offenbar vor der Küste auf dem Meer gebildet haben. Die Sturmfront hatte insbesondere auch die nördliche Insel Euböa sowie die Inselgruppe der Sporaden erfasst. Auf Euböa ist ein Fluss über die Ufer getreten und hat eine Straße massiv beschädigt. Außerdem stürzen Bäume um. Heute hat sich das Wetter wieder verbessert, wobei es zum Wochenende hin wieder schlechter werden soll. Behörden mahnen auch nach Abklingen der Unwetter zu Vorsicht, weil die Straßen weiter nicht überall sicher sind.
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4: Im Studio Dirk Vilsmeier. In der bayerischen Wirtschaft wächst die Hoffnung, dass die konjunkturelle Talsohle durchschritten sein könnte. Die Stimmung in den Unternehmen hat sich im Herbst etwas aufgehellt. Von einem echten Aufschwung kann nach Einschätzung des Bayerischen Industrie- und Handelskammertages allerdings noch keine Rede sein. Denn viele Betriebe halten sich weiterhin mit Investitionen zurück. Und ohne neue Investitionen fehlt die Grundlage für einen dauerhaften Aufschwung. Jonas Breitner.
5: Die Geschäftslage der bayerischen Unternehmen hat sich etwas aufgehellt. Das ist ein Ergebnis aus der Konjunkturumfrage der bayerischen Industrie- und Handelskammern, bei der 3200 Unternehmen befragt werden. Die Verbesserung hat zwei Hauptgründe. Erstens, die Nachfrage aus dem Ausland hat sich verbessert, insbesondere aus der EU, was bayerischen Unternehmen hilft. Zweitens, die Inlandsnachfrage steigt. Die wird jedoch von höheren Staatsausgaben gestützt. Von denen profitiert insbesondere die Rüstungsbranche. Die Staatsausgaben sind jedoch größtenteils schuldenfinanziert. Damit ist der Aufschwung nicht nachhaltig oder selbsttragend, so die bayerischen Industrie- und Handelskammern. Die Rechnung dafür müsse man später bezahlen. Insgesamt ist es also ein durchwachsenes Bild. Die Unternehmen bewerten ihre Lage weiterhin schlechter als im langjährigen Durchschnitt. Zwei Drittel, so viele wie nie zuvor, sehen als größtes Geschäftsrisiko die wirtschaftspolitischen Rahmenbedingungen, etwa hohe Energie- und Rohstoffpreise, schwache Inlandsnachfrage und hohe Arbeitskosten. Sie fordern weniger Bürokratie und verlässliche Rahmenbedingungen. Auch der Stellenabbau in der bayerischen Wirtschaft, insbesondere in der Industrie, wird nach Einschätzung der Industrie- und Handelskammern weitergehen, verlangsamt sich aber.
4: Werden Bankkunden Opfer eines Online-Betrugs, bei dem sich Kriminelle Geld vom Konto des Kunden holen, dann muss erstmal die Bank für den Schaden aufkommen. Ein entsprechendes Urteil hat der Europäische Gerichtshof jetzt veröffentlicht. Erst später kann die Bank dann wiederum auf den Kunden zugehen und versuchen, sich das Geld dort wiederzuholen, muss dabei aber nachweisen, dass der Verbraucher absichtlich oder grob fahrlässig seine Daten nicht geschützt hat. Vor Gericht war ein Fall von Phishing gelandet. Antonetta Stefani.
6: Bei einem Online-Kauf bekam eine Polin einen Link zugeschickt. Alles sah aus wie von ihrer Bank sonst auch und sie gab ihre Zugangsdaten ein. Später stellte sich heraus, es handelte sich um einen Phishing-Link und Betrüger buchten umgerechnet knapp 700 Euro von ihrem Konto ab. Die Frau verlangte von ihrer Bank, dass die das Geld erstattet, denn sie hätte die Überweisung nicht autorisiert. Die Bank meinte aber, dass die Frau besser hätte aufpassen müssen. Es wäre grob fahrlässig gewesen, einfach ihre Zugangsdaten einzugeben. Deshalb müsse die Bank nicht zahlen. Der Europäische Gerichtshof sah das jetzt anders und stärkt damit die Verbraucherrechte. Das Gericht entschied heute, dass Banken in solchen Fällen erst einmal zahlen müssen. Wenn eine Überweisung von Kunden nicht autorisiert, sondern beispielsweise durch Betrug herbeigeführt wurde, muss die Bank den Betrag sofort erstatten. In einem zweiten Schritt kann die Bank versuchen, sich das Geld zurückzuholen. Dafür muss sie dann aber beweisen, dass der Kunde einen schweren Fehler gemacht hat.
4: Und noch ein Blick auf die Finanzmärkte. Der deutsche Aktienindex DAX hat sich heute von den Turbulenzen im Technologiesektor kaum beeindrucken lassen. Er legte leicht zu auf 25.383 Punkte. Belastet wurden zwar KI- und Chip-Aktien weltweit. Gleichzeitig sorgten sinkende Renditen bei US-Staatsanleihen für etwas Entspannung an den Märkten. Der MDAX der mittelgroßen Unternehmen gewann gut 1,5%. Deutliche Verluste gab es dort allerdings bei mehreren Halbleiterwerten.

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2: Es wird 7:45.
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2: Alles Neue von Marlene Reichert.
3: EU-Haushalt spaltet weiter die Mitgliedsländer. Beim Gipfeltreffen in Brüssel ist bisher kein Kompromiss in Sicht. Kanzler Merz hat gemeinsam mit anderen Mitgliedstaaten erneut deutliche Kürzungen gefordert. Das könne sich sonst kein Mitgliedsland leisten, sagte Merz. Bei den Ausgaben sieht er vor allem die Wettbewerbsfähigkeit und die Verteidigung im Mittelpunkt. Patientenschützer sehen Reform der Notfallversorgung kritisch. Laut dem Vorstand der Deutschen Stiftung Patientenschutz, Brisch, wird die Reform an personelle Grenzen in Kliniken und Praxen stoßen. Völlig ungelöst bleibe zudem die Erreichbarkeit niedergelassener Praxen. Der Bundestag hat beschlossen, dass Notaufnahmen und Rettungsdienste durch eine bessere Patientensteuerung entlastet werden sollen. Bundeswehreinsätze werden verlängert. Der Bundestag hat beschlossen, dass sich die Marine künftig weiterhin mit maximal 350 Soldaten an einer EU-Mission im Roten Meer beteiligt. Diese soll Handelsschiffe vor den Houthi-Milizen verteidigen. Auch das Mandat für einen Blauhelm-Einsatz im Südsudan wurde verlängert. Linkspartei ist mit Eilantrag gegen Reiche erfolgreich. Die Bundeswirtschaftsministerin muss laut Bundesverfassungsgericht einen Instagram-Beitrag über die Partei vorläufig entfernen. Auf dem Profil ihres Ministeriums hatte Reiche ein Video veröffentlicht, in dem sie die Linke als Partei bezeichnete, die so wörtlich Antisemitismus offen lebt. Erzieherin wird wegen Misshandlung von Kleinkindern verurteilt. Das Amtsgericht München hat entschieden, dass die 58-Jährige eine 2-jährige Bewährungsstrafe und ein 3-jähriges Berufsverbot erhält. Zudem muss sie eine Geldstrafe zahlen. Die Frau hatte als Leiterin einer Krippengruppe immer wieder Kleinkinder bedroht und misshandelt. Das Wetter in Bayern in der Nacht erst klar, später teils neblig bei 8 bis 0 Grad.
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2: Der Tankrabatt gilt nun seit 2 Wochen. Er soll vorübergehend gegen die hohen Spritpreise helfen. Langfristig wollen sich viele Menschen aber selbst helfen und setzen zum Beispiel auf ein E-Auto. Der teure Diesel belastet gerade auch viele Kunden von Nutzfahrzeugen. Doch die tun sich oft schwer mit dem Umstieg auf den Elektroantrieb. Dabei ist der Wandel auch hier gut möglich. Das zeigt ein schwäbisches Busunternehmen aus dem Landkreis Günzburg. Peter Allgeier mit Einzelheiten.
4: Der einzige Unterschied zum Verbrenner ist halt die Anfangsbeschleunigung von der Ampel weg. Da ist es halt ein bisschen mehr Leistung dabei, aber ansonsten ist es ein ganz ruhiges, unauffälliges Fahren.
5: Sagt Busfahrer Wolfgang Maas. 300 Kilometer weit kommt er, dann muss sein Elektrobus für gute 3 Stunden an die Ladesäule. In Großstädten wie München und Nürnberg sind sie schon verbreitet, auf dem Land noch eher selten. In einer Halle in Krumbach werden mehrere Busse geladen.
6: Wir haben das Glück, dass wir aktuell etwa 40% unserer Großbusse batterieelektrisch betreiben. Das heißt, die Auswirkungen, die sich durch die momentanen Dieselpreissteigerungen ergeben, halten sich einigermaßen in Grenzen, weil wir jetzt natürlich schauen, dass die elektrischen Fahrzeuge möglichst viel an Fahrleistung mit erbringen.
5: So Firmenchef Josef Brandner. Bei 100 Kilometern kostet der Diesel für einen Bus 65 Euro. Mit Strombetrieben ist es gerade einmal die Hälfte. Doch das ist nur die halbe Wahrheit. Schließlich braucht man Ladestationen und Transformatoren. Ein E-Bus ist in der Anschaffung auch etwa doppelt so teuer wie ein Verbrenner.
6: Insoweit hatten wir das Glück, dass uns der Freistaat Bayern, aber auch die Bundesrepublik bei unserem Weg in die E-Mobilität durch staatliche Zuwendungen unterstützt hat.

0: Ansonsten wäre es nicht möglich gewesen.
1: Über 100 solcher Fahrzeuge hat der schwäbische Busunternehmer mittlerweile. Bei den Neuanschaffungen setzt er nur noch bei Reisebussen auf den Diesel, weil es im Ausland mit dem Laden noch schwierig sei. Die Fahrgäste würden sich sauberere Fahrzeuge wünschen.
2: Finde ich besser natürlich. Klar, alles was für die Umwelt gut ist.
3: Mit Batterie sind ganz ruhig eigentlich. Schon angenehm.
4: Elektrobus finde ich generell okay. Vor allen Dingen, die funktionieren gut hier.
1: Brandner betreibt eine Solaranlage mit 8 Megawatt Spitzenleistung. 150 Busse lassen sich damit mit Strom versorgen. Die EU hat Vorgaben verschärft. Unternehmen müssen bis Ende des Jahrzehnts ihre Busflotte deutlich sauberer machen.
0: Und wenn Sie sehen, dass die fossilen Energieträger in den nächsten Jahren immer weiter zurückgehen werden bzw. sich verteuern werden, dann ist es auch hier ein Schritt, der notwendig ist.
1: Als er vor Jahren überlegte, auf Elektro zu setzen, sagt der Firmenchef, hätten ihn manche noch für verrückt gehalten. Er selbst sieht sich jetzt gut für die Zukunft gerüstet.
5: Ein Busunternehmer im Landkreis Günzburg setzt auf den Elektroantrieb. Das waren Einzelheiten von Peter Allgeier.
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5: Mehr als 148.000 Menschen haben abgestimmt. Und fast die Hälfte von ihnen wollte sie an der Spitze sehen, und zwar die Mehlschwalbe. Sie ist der Vogel des Jahres 2027. Die Mehlschwalbe ist als Vorbotin des Sommers bekannt. Sie baut Lehmnester, und zwar vor allem gerne an Hauswänden. Doch die Mehlschwalbe ist gefährdet, denn es gibt immer weniger Möglichkeiten für den Nestbau, zum Beispiel bei alten Häusern, und auch immer weniger Nahrung machen ihr zu schaffen. Stefanie Peik hat sich mit der Mehlschwalbe beschäftigt.
7: Ein leicht gegabelter Schwanz, die Oberseite blau-schwarz, die Unterseite weiß wie Mehl. Fertig ist die Mehlschwalbe. Die meisten kennen sie im schnellen Flug, wenn sie Insekten jagt. Wegen des Rückgangs von Fluginsekten gibt's für die Mehlschwalben heute weniger zu fressen. Laut NABU ein Grund, warum die Vögel gefährdet sind. Anfang April kommen sie aus ihren Überwinterungsgebieten in Afrika zurück nach Deutschland, um zu brüten, gern in Kolonien. An Gebäuden unter Dach- und Fassadenvorsprüngen und in Nischen von Felswänden bauen sie ihre Nester. Martin Klatt vom Naturschutzbund NABU.
8: Das sind Kunstwerke, das kann man gar nicht anders sagen. Die Vögel sammeln an feuchten Pfützen Lehm, den sie mit ihrem Speichel vermengen. Und dann werden aus kleinen Kügelchen Stück für Stück diese Nester gebaut.
7: Halbkugeln mit kleinem Einflugloch. Nur den Vögeln fehlt's an Lehm für den Nestbau, besonders wenn die Böden zu trocken oder versiegelt sind. Außerdem werden die Nester immer wieder illegal zerstört.
8: Es ist verboten, diese Nester runterzuschlagen. Wenn natürlich jemand aus gutem Grund sein Haus sanieren will, dann gibt's dafür aber eine Ausnahmegenehmigung. Und in aller Regel sagt dann auch die entsprechende Behörde, ihr könnt es machen. Allerdings müsst ihr dann Kunstnester aufhängen, damit die Vögel auch weiter im Haus brüten können.
7: Ein Kotbrett kann helfen, dass die Fassade sauber bleibt. Selbst wenn die Schwalben einen Nistplatz haben, der Klimawandel kann zusätzlich Probleme machen. Nester unter Dachkanten nämlich können sich bei großer Hitze stark aufheizen. Für noch nicht flugfähige Jungvögel wird das Nest dann zur tödlichen Falle, warnt NABU-Fachmann Klatt.
8: Wir haben jetzt in diesem Sommer ja erleben müssen, dass junge Schwalben aus dem Nest gesprungen sind, weil es einfach auch zu heiß wurde im Nest, genauso wie Mauersegler. Die halten es nicht mehr aus, weil es zu heiß wird.
7: Die Folge? Besonders viele tote, verletzte und geschwächte Tiere.
8: Pflegestationen, die Wildvögel normalerweise aufnehmen und pflegen, die haben einen Aufnahmestopp gehabt. Die mussten die Leute dann, die die Vögel gebracht haben, auch abweisen. Es ging einfach nicht mehr.
7: Wenigstens brüten Mehlschwalben oft zweimal im Jahr, eine zweite Chance auf Nachwuchs also. Wer etwas für Mehlschwalben tun möchte, kann ihnen mit angelegten Lehmpfützen in Hof und Garten Baumaterial anbieten. Man kann Nester am Haus dulden und Kunstnester aufhängen. Und ein insektenfreundlicher Garten kann Nahrung anlocken.
5: Sie hörten die Mehlschwalbe, was den Vogel des Jahres ausmacht und warum er gefährdet ist. Das hat sich Stefanie Peik angesehen.
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9: 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Es war, als würden sie ihre Fragen in die Flaschenpost stecken, denn niemand weiß so genau, wann und ob die Antworten kommen. FIFA-Präsident Gianni Infantino, der steht ja seit Monaten in der Kritik für seine gescheiterten Investorenpläne bezüglich der WM.

0: Menschenrechte oder weil Infantino Trump den FIFA-Friedenspreis verliehen hatte. Viele Fußballfunktionäre hatten gehofft, heute bei einer FIFA-Sitzung mal ein paar Antworten von ihm zu bekommen. Aber nach 3,5 Stunden Sitzung war auch DFB-Boss Bernd Neuendorf klar, das wird heute nichts mehr.
1: Ja, wir haben die ganzen kritischen Fragen gestellt und platziert zu den ganzen Vorgängen jetzt rund um die WM und sind weitestgehend damit vertröstet worden, dass wir sie entweder dann im Dezember beantwortet bekommen oder auf schriftlichem Wege.
0: Infantino hat sich zwar entschuldigt für mangelnde Kommunikation, aber das war es dann auch erstmal, dürfte seinem angeknacksten Image nicht wirklich weiterhelfen. Egal, was Robin Fellhauer noch so in seinem Leben vorhat, auf eine Sache wird man den FC Augsburg-Spieler sicher auch noch in 20 Jahren ansprechen. Das ist eine Story für die Enkelkinder. Am vergangenen Samstag schoss Fellhauer das bisher schnellste Bundesliga-Tor der Geschichte. Nach nur rund 8 Sekunden nutzte er den Fehler von FC Bayern-Torhüter Manuel Neuer. Seitdem gibt das Handy von Robin Fellhauer keine Ruhe mehr. Jetzt am Wochenende spielt der FCA gegen Elversberg und auch von da kam schon ein kleiner Seitenhieb.
2: Der Torwart von Elversberg hat mir nur geschrieben, das kannst du ja abschminken nächste Woche. Das kriegst du nicht hin. Und so ein paar Jungs noch von früher, mit denen ich auch zusammengespielt habe, da kamen schon etliche Nachrichten.
0: Der FC Augsburg, der freut sich bestimmt über jeden Treffer von Robin Fellhauer. Egal wie schnell er dann schießt, vielleicht ja auch wieder am Samstag, da trifft der FCA ab 15.30 Uhr auf Elversberg und spielt dort auswärts. Manche Auswärtspartien, die fühlen sich vielleicht an wie ein Besuch bei Verwandten, die man kaum kennt. Erstmal ist es ja so ein bisschen unangenehm und plötzlich sitzt man dann doch ganz gemütlich eingekuschelt auf der Couch. Leverkusen hat es sich bei Lech Posen in der Europa League nämlich ziemlich bequem gemacht. Die Werkself, die spielt gerade in Polen. Die zweite Halbzeit läuft und es steht 3:0 im Europa League Spiel Nummer 2 für die Leverkusener. Christian Schulze ist vor Ort unser Reporter.
3: Ein klasse Auftritt von Bayer Leverkusen in Halbzeit 1 hat die Weichen ganz klar in Richtung Sieg gestellt. 3:0 die Führung für Leverkusen und Leverkusen im 16er von Lech Posen. Flanke an den Fünfer, rausgeköpft vom polnischen Meister. Leverkusen setzt aber nochmal nach mit Tapsoba. Raus auf die rechte Seite. Garcia ganz rechts raus zu Vazquez. Da muss ein bisschen der Rückwärtsgang eingelegt werden. Und das Tempo aus diesem Angriff ist raus. Aber Leverkusen ballsicher, lässt den Ball gut laufen. Lässt ihn so gut laufen, dass Teller jetzt im 16er ist, Pass in die Mitte, Patrick Schick mit dem Kopfball, aber der war in seinen Rücken gespielt und dann kriegt er den nicht aufs Tor geköpft, sondern der Ball fliegt links raus, da holt ihn sich Gutierrez und will den Ball über die linke Seite reinbringen in den 16er, aber Lech Posen macht die Tür zu und dann gibt es einen Stürmerfoul und den Freistoß für die Gastgeber. 3:0 die Führung, alle drei Tore in einer guten ersten Halbzeit von Bayer 04 Leverkusen erzielt. Größte erste Chance des Spiels hatte aber der Schwede Isak, der früher Nürnberg und Köln als Stationen in seinem Lebenslauf stehen hatte, mit seinem Schuss drüber, übers Tor. Dann die Leverkusener, haben sie sich belohnt für ein gutes, kontrolliertes Spiel, haben die Favoritenrolle von Anfang an angenommen. Patrick Schick, 2 Elfmeter in Minute 29 und 41 verwandelt, jeweils nach Videobeweis die richtige Entscheidung da auf den Punkt zu zeigen. Und Schick ganz cool. Und zwischenzeitlich hatte noch Malik Tillmann getroffen und so führt Leverkusen verdient 3:0.
0: Das Live-Update von Christian Schulze. Die TSG Hoffenheim steckt gerade im Fahrstuhl fest. Und zwar in der Tiefgarage, Platz 17 in der Bundesliga. Und auch der Auftakt in der Europa League war nix. Gleich spielt Hoffenheim gegen Beşiktaş Istanbul. Trainer Christian Ilzer versucht, die Krise ein bisschen wegzuwedeln.
4: Also wir wissen auch, welche Qualität unser Gegner hat, welche individuelle Qualität auf uns zukommt. Aber auch wenn wir jetzt eine Phase haben, wo wir nicht diese Ergebnisse einfahren, die wir uns alle vorgestellt haben, sind wir absolut voller Zuversicht. Zu Hause, Europa, Nacht, da sehr, sehr gute Spielgänger, wirklich einen sehr starken Gegner am Platz zu bringen.
0: Der Anpfiff ist um 21 Uhr.
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6: Mit drei Meldungen: A8 München Richtung Salzburg, zwischen Rosenheim West und Rohrdorf Stau an einer Baustelle. A9 München Richtung Nürnberg, zwischen Ingolstadt Süd und Denkendorf 7 Kilometer Stau wegen Bergungsarbeiten. Der Verkehr wird an der Unfallstelle vorbeigeführt. Die A9 Nürnberg Richtung München ist zwischen Allersberg und Hilpoltstein nach einem Unfall gesperrt. Bitte halten Sie eine Rettungsgasse offen. Es gibt eine Umleitung über die U52. Und noch das Wetter, in der Nacht oft neblig,

0: 8 bis 0 Grad. Morgen dann nach Nebel wird es meist sonnig. Ein paar Wolken kann es geben. Die Höchstwerte dann 13 bis 21 Grad. Und am Wochenende mehr Wolken und auch noch etwas kühler bei nur noch 8 bis 16 Grad. Es kann dann auch lebhaft auffrischende Winde geben am Samstag und am Sonntag.
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0: 19 Uhr.
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0: Und natürlich ist es jetzt 20 Uhr und wir schauen auf diese Themen. Beim EU-Gipfel ging es heute um fast 2 Billionen Euro. Harte Verhandlungen waren das. Das Handy als Ausweis, das soll künftig in Deutschland möglich sein, so will es der Bundestag. Und die Mammographie wird schon für Frauen ab 45 Jahren zur Kassenleistung. Drei unserer Themen im Studio für Sie, Jeanette Winter. Wie viel Geld soll die EU in den kommenden 6 Jahren ausgeben und vor allem wofür? Darüber wird derzeit heftig gestritten in Brüssel. Die Bundesregierung steigt eher auf die Bremse und plädiert für Sparsamkeit. Länder, die relativ viel Geld aus dem EU-Haushalt bekommen und weniger einzahlen, sehen das anders. Bundeskanzler Merz sprach von sehr, sehr schwierigen Verhandlungen. Wie die Diskussion verläuft und ob es Anzeichen für eine Einigung gibt, berichtet Thomas Speckhofen.
6: Nicht ein einziger Regierungschef will sich bislang darauf festlegen, dass es ganz bestimmt noch in diesem Jahr etwas wird mit dem nächsten großen Haushalt für die EU. Zu weit liegen die Positionen derzeit auseinander zwischen denen, die den 2 Billionen Euro Vorschlag der Kommission unterstützen und jenen, die ihn radikal kürzen wollen. Zu letzteren gehört Deutschland, zusammen mit 5 anderen Nettozahlern. Der am Wochenende von der irischen Ratspräsidentschaft vorgelegte, auf rund 1,8 Billionen Euro gekürzte Entwurf sei jedenfalls keine Verhandlungsgrundlage, heißt es aus deutschen Regierungskreisen. Bundeskanzler Merz erklärte, kein Mitgliedsland könne es sich leisten, in diesem Umfang Beiträge in die Europäische Union zu zahlen. Merz zeigte sich auch enttäuscht über die aus seiner Sicht mangelnden Fortschritte beim Thema Wettbewerbsfähigkeit. Man sei weit hinter dem Zeitplan zurück, den sich die Runde beim Sondergipfel im Frühjahr zu diesem Thema gegeben habe. Morgen wird es unter anderem um die weitere Unterstützung der Ukraine gehen. Dazu wird auch der ukrainische Präsident Selenskyj erwartet. Bundeskanzler Merz forderte zu Beginn des Gipfels, dem Land über den Winter zu helfen und die Mittel für die Ukraine noch einmal aufzustocken.
0: Humpeln, Schmerzen in der Brust oder sogar Atemnot. Wohin, wenn es einem schlecht geht? Zum ärztlichen Bereitschaftsdienst oder gleich in die Notaufnahme? Die medizinische Notfallversorgung soll verbessert werden. Der Bundestag hat dazu Maßnahmen beschlossen. Uwe Berndt in Berlin hat die Einzelheiten.
7: Rund 35.000 Menschen kommen tagtäglich in die Notaufnahmen der Krankenhäuser. Doch fast jeder Dritte ist eigentlich gar kein echter Notfall. Deshalb sind die Ärzte völlig überlastet. In den Niederlanden und in Dänemark läuft das deutlich besser, betont Gesundheitsminister Linnemann.
8: Sie gelten schon lange als Vorbild, weil sie sich eine richtig gute Patientensteuerung und eine klasse Vernetzung der Leitstellen organisiert haben. Und genau hier setzen wir heute an.
7: Das deutsche Gesundheitssystem hat vor allem ein Steuerungsproblem. Diese Erfahrung hat auch der grüne Abgeordnete Janosch Dahmen jahrelang in seiner Arbeit als Notfallmediziner gemacht. Dies endlich zu ändern, sei für ihn einer der Gründe gewesen, in die Politik zu gehen. Heute wird Dahmen persönlich.
9: Nach 6 Jahren intensiver fachlicher politischer Auseinandersetzungen beschließen wir hier heute im Hohen Haus endlich eine grundlegende Reform der Notfallversorgung. Und das ist gut für dieses Land.
7: Eine bessere Vernetzung zwischen den Notrufnummern 112 und des ärztlichen Notdienstes 116117 soll die Steuerung der Patienten verbessern, mehr Telemedizin, überflüssige Einsätze von Rettungswagen vermeiden. Und in den Krankenhäusern soll an einem zentralen Tresen entschieden werden, wer nun wirklich in die Notaufnahme muss und wer anders versorgt werden kann.
0: Auch um die Digitalisierung ging es

0: Die Identität kann über eine digitale Brieftasche auf dem Smartphone nachgewiesen werden. Nach und nach können darin immer mehr persönliche Dokumente wie die Geburtsurkunde oder auch Fahrtickets abgespeichert werden. Die entsprechende App heißt DU. Der Bundestag hat dafür den Weg freigemacht und das digitale Identitätengesetz beschlossen. Die Bundesregierung betont, dass es jedem und jeder freisteht, die digitale Brieftasche zu nutzen und dass die Anwendung sicher sei. Sie soll auch in anderen EU-Mitgliedstaaten verwendet werden können. Nach Ansicht von CDU und CSU schafft die Koalition damit eine wichtige Voraussetzung für einen modernen Staat und eine wettbewerbsfähige Wirtschaft. Die AfD lehnt eine EU-weite Lösung ab und verlangt eine rein nationale digitale Brieftasche nur für den freiwilligen Gebrauch bei Behörden.
1: Im Sommer hatte die Bundesregierung beschlossen, bei der Psychotherapie erheblich zu sparen. Dagegen regte sich Protest. Und nun hat der Bundestag Nachbesserungen an dem Gesetz verabschiedet, und zwar um einige Gruppen besonders zu schützen. Darunter sind Kinder, Jugendliche und Schwerkranke. Sarah Emminghaus aus der ARD-Gesundheitsredaktion mit den Einzelheiten.
2: Es geht im Kern um die Vergütung der ambulanten Psychotherapie. Bislang haben Therapeuten für jede geleistete Stunde einen festen Honorarsatz bekommen. Das wird ab jetzt gedeckelt. Ab einer bestimmten Stundenanzahl gibt es für jede weitere Stunde weniger Geld. Das Problem, dann kämen viele Praxen in finanzielle Schwierigkeiten, so Fachverbände. Das Angebot werde kleiner, Wartezeiten länger. Deswegen beschloss der Bundestag nun Ausnahmen, und das sind alle Psychotherapiestunden für Kinder, Jugendliche und Menschen, die schwerkrank sind. Für sie wird weiterhin voll vergütet. Auch Patienten mit dringendem Behandlungsbedarf sind ausgenommen, wobei der gemeinsame Bundesausschuss Dringlichkeit noch definieren muss. Grundsätzlich begrüßen Fachverbände und die Opposition, dass nachgebessert wurde. Es wird dennoch befürchtet, dass das Angebot für ambulante psychotherapeutische Behandlungen vor allem für gesetzlich versicherte Patienten stark sinkt, da viele Therapeuten gegebenenfalls verstärkt Privatpatienten und Selbstzahler behandeln, um ihre Kosten zu decken.
1: Seit Jahrzehnten raten Ärztinnen und Ärzte zu Krebsvorsorgeuntersuchungen. Bei Brustkrebsvorsorge wurde die Mammographie bisher aber erst ab einem Alter von 50 Jahren von den Kassen bezahlt. Und das, obwohl Brustkrebs die häufigste Krebserkrankung bei Frauen ist. Nun hat der Bundesausschuss der Krankenkassen die Altersgrenze gesenkt. Daniela Remus.
3: Das Mammographie-Screening für Frauen ab 45 Jahren kommt. Das hat der gemeinsame Bundesausschuss heute entschieden. Die Brustkrebs-Leitlinie der EU-Kommission empfiehlt, diese systematische Früherkennungsuntersuchung bereits seit 2021 auch für diese jüngere Altersgruppe. Ab Sommer 2027 werden deshalb auch hierzulande die Krankenkassen das Screening für alle Frauen im Alter von 45 bis 75 Jahren bezahlen. Möglich geworden war dieser Schritt durch die gesetzlich vorgeschriebene Prüfung und Verordnung vom Amt für Strahlenschutz. Sie hat bestätigt, dass die Strahlenbelastung, der die Frauen durch diese Untersuchung ausgesetzt sind, mehr Nutzen als Schaden verursacht. Deshalb die Schlussfolgerung: Auch jüngere Frauen profitieren vom Mammographie-Screening, weil die Wahrscheinlichkeit, an Brustkrebs zu versterben, dadurch reduziert wird.
1: Wer wird künftig die SPD führen? Die Frage stellt sich nach dem Rücktritt der Co-Chefin Bärbel Baas. Der verbliebene Co-Chef Lars Klingbeil hatte danach angekündigt, dass rund um den Jahreswechsel herum die gesamte Führungsriege der SPD zur Wahl stehen solle. Nun ist klar, wann und wo der neue Parteivorstand gewählt wird. Doch offen bleibt derzeit die Frage, wer will das überhaupt machen? Nicole Markwald berichtet.
4: Eigentlich hatte die Partei ihren nächsten Parteitag erst für Ende kommenden Jahres geplant. Doch nach dem Rückzug von Bärbel Baas muss sich die SPD neu aufstellen. Die Sozialdemokraten werden sich dazu am 16. und 17. Januar in Bremen treffen. Auf diesem Parteitag wird der gesamte Parteivorstand neu gewählt und auch alle weiteren Wahlen durchgeführt, heißt es aus dem Willy-Brandt-Haus. Bislang gibt es offiziell noch keine Kandidierenden. Der noch amtierende Parteivorsitzende Lars Klingbeil selbst ließ offen, ob er erneut antritt. An der Doppelspitze will die Partei festhalten. Sowohl Klingbeil als auch die zurückgetretene Baas waren bzw. sind zugleich Parteivorsitzende und Bundesminister. Eine Diskussion über die Trennung dieser Ämter vom Parteivorsitz hat bereits begonnen. Anfang der Woche hatte die bisherige Parteichefin Bärbel Baas ihr Amt niedergelegt und sich auch als Arbeits- und Sozialministerin zurückgezogen. Diesen Posten hat inzwischen der ehemalige Ministerpräsident von Rheinland-Pfalz, Alexander Schweizer, übernommen.
1: Seit zwei Wochen gibt es wieder einen Tankrabatt in Deutschland. Trotz

0: Trotzdem steht an vielen Tanksäulen noch eine 2 vor dem Komma. Und mehrere Wirtschaftsforschungsinstitute haben eine Zwischenbilanz gezogen. Sie kommen zu dem Schluss, von den 17 Cent pro Liter, die Benzin und Diesel durch die Steuererleichterungen günstiger werden sollen, kommen nur 2/3 auch bei den Verbrauchern an. Christina Kotter mit Details.
1: Das Deutsche Institut für Wirtschaftsforschung führt das auf den fehlenden Wettbewerb bei Raffinerien und Großhändlern zurück. Es fordert mehr Kontrolle durch das Bundeskartellamt. Eigentlich liegt die steuerliche Entlastung beim Tankrabatt bei rund 16,7% pro Liter. Im Vergleich zum Nachbarland Frankreich ohne Rabatt seien die Preise in Deutschland im Schnitt aber nur um bis zu 11 Cent je Liter gesunken. Auch das Münchner IFO-Institut meint, dass der Steuernachlass nicht in vollem Umfang weitergegeben wird. Der Wirtschaftsverband Fuels und Energie widerspricht. Er verweist auf die Weltmarktpreise für Kraftstoffe. Diese seien permanent in Bewegung.
0: Aus Buchenholz werden künftig PET-Flaschen, Autoreifen oder sogar Kosmetikbestandteile. Was bisher vor allem aus Erdöl hergestellt wurde, soll nun aus dem Wald kommen. Im Chemiepark Leuna in Sachsen-Anhalt ist heute eine Bioraffinerie des Unternehmens UPM eingeweiht worden. Die gilt als Weltpremiere und eine der größten Industrieinvestitionen im Osten Deutschlands. Cornelia Müller stellt das Milliardenprojekt vor.
2: Nach 6 Jahren Bauzeit hat der finnische Konzern UPM heute seine neue Bioraffinerie im Chemiepark Leuna offiziell eröffnet. Die Anlage gilt als weltweit erste Bioraffinerie, die Laubholz im industriellen Maßstab zu Chemikalien verarbeitet. Die Investition für die Anlage inzwischen rund 1,3 Milliarden Euro, doppelt so viel wie ursprünglich geplant. Die Dimensionen der Bioraffinerie in Leuna können sich sehen lassen. Auf knapp 15 Hektar Fläche steht die Anlage. Im Vollbetrieb sollen jährlich rund 220.000 Tonnen Biochemikalien produziert werden. Für den traditionsreichen Chemiestandort Leuna ist die Anlage auch ein wichtiges Signal. Während hohe Energiepreise zuletzt immer wieder für schlechte Nachrichten sorgten, steht die neue Raffinerie für den Versuch, die Chemiebranche klimafreundlicher und unabhängiger von Erdöl zu machen.
0: Sie fängt Insekten im Flug und baut Lehmnester an alten Gebäuden, die Mehlschwalbe. Der schwarz-weiße Vogel, der im Winter gen Süden fliegt, findet immer weniger Nistmöglichkeiten hierzulande. Und bei einer Abstimmung von Umweltschutzverbänden wurde die Mehlschwalbe nun zum Vogel des Jahres 2027 ernannt. Stefanie Peik.
3: Der neue Jahresvogel ist gefährdet. Dafür gibt's laut NABU gleich mehrere Gründe. Schwalbennester an Häusern werden immer wieder illegal zerstört. An den glatten Außenwänden sanierter Gebäude finden die Tiere oft keine Nistmöglichkeit mehr. Wo Feldwege, Plätze und Einfahrten asphaltiert sind, da fehlt's den Vögeln außerdem an feuchtem Lehm für den Nestbau. Und wegen des Rückgangs von Fluginsekten gibt's für die Schwalben weniger zu fressen. Auch zunehmende Hitzewellen infolge des Klimawandels machen den Tieren zu schaffen. Helfen kann man dem neuen Jahresvogel, indem man seine Nester am Haus duldet, so der NABU. Ein Kotbrett kann dafür sorgen, dass die Fassade sauber bleibt. Angelegte Lehmpfützen in Hof und Garten bieten den Vögeln Baumaterial und ein insektenfreundlicher Garten kann Nahrung anlocken. Derzeit überwintern die Mehlschwalben in Afrika südlich der Sahara. Anfang April kommen sie nach Deutschland zurück, um zu brüten.
0: In Istanbul hat Dauerregen schwere Überschwemmungen verursacht. Flüge wurden gestrichen, Motorräder durften nicht fahren, Schulen blieben geschlossen. Fast 9000 Notrufe gingen innerhalb kurzer Zeit ein. Mindestens 3 Menschen sind gestorben, aus Istanbul berichtet Christian Buttgereit.
4: Am Mittag wurde die Leiche eines Mannes an einem Flussbett gefunden. Gestern Abend war ein 14-Jähriger durch einen Stromschlag getötet worden, als er barfuß durch eine Pfütze lief. Eine Frau hatte sich bei einem Sturz in den Wassermassen tödlich verletzt. Die Suche nach den Vermissten dauert nach Behördenangaben an, ebenso wie die Aufräumarbeiten. In einer ersten Bilanz heißt es, 2700 Menschen seien gerettet worden, zum Teil mit Booten oder Radladern. Nach wie vor ist die Trinkwasserversorgung in großen Teilen der 16 Millionen Einwohnerstadt unterbrochen. Der Istanbuler Gouverneur sprach von den schwersten Regenfällen in der Stadt seit Beginn der Aufzeichnungen vor mehr als 80 Jahren. Meteorologen geben die Niederschlagsmenge inzwischen mit bis zu 270 Litern pro Quadratmeter an.
0: Das waren unsere aktuellen Informationen von BR24 Radio. Und jetzt können Sie gleich mitreden, wenn Sie wollen, bei unserer Call-in-Sendung. Es geht um den Rücktritt von Bundesarbeitsministerin und SPD-Co-Chefin Bärbel Baas. Und um Ursachen und Folgen, das Thema, wie kann oder sollte die Politik mit Angriffen auf Amtsträger umgehen? Mitreden gleich hier bei uns im Programm. Haben Sie einen schönen Abend.

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1: Guten Abend, hier bei Mitreden. Deutschland diskutiert, unserem ARD-Dialogformat, heute wieder knapp 2 Stunden. Zu hören auf den Infowellen der ARD, produziert von NDR Info, BR24, dem RBB24 Inforadio und MDR Aktuell. Heute wieder aus den Sendestudios hier in der Kantstraße in Leipzig. Ich bin Stefan Rank und freue mich, dass Sie dabei sind. Politik ist ein hartes Geschäft. Wer da Verantwortung übernimmt, der muss Entscheidungen treffen, der muss Kritik aushalten und manchmal auch persönliche Angriffe ertragen und hinnehmen. Die Frage ist aber, wie viel Druck ist eigentlich zumutbar? Und was passiert, wenn zu den politischen Belastungen auch noch ein schwerer Schicksalsschlag dazukommt? Dieser überraschende Rücktritt von Bärbel Baas, der hat eben genau diese Fragen aufgeworfen. Die bisherige Bundesarbeitsministerin und SPD-Vorsitzende hat am Montag ihre Ämter niedergelegt. Als Gründe nennt sie zum einen den Tod ihrer Stieftochter, aber eben zunehmend auch öffentliche Angriffe, selbst aus den Reihen des Koalitionspartners der Union. Und dieser Rückzug, der trifft eine Bundesregierung, die ohnehin unter Druck steht. Union und SPD streiten, wissen wir alle, seit Monaten über notwendige Reformen in den Sozialbereichen und die Sozialdemokraten, die müssen jetzt auch noch ihre Führung neu aufstellen. Deshalb soll es heute Abend also mehr als nur um den Rücktritt einer Ministerin gehen. Wie menschlich ist der Politikbetrieb noch? Wo endet berechtigte Kritik und wo beginnen tatsächlich persönliche Angriffe? Und was bedeutet dann auch der Rückzug von Bärbel Baas für die SPD und für die Bundesregierung? Darüber diskutieren wir heute unter anderem mit der Psychologin Mercedes Mende, die politische Führungskräfte in Krisen begleitet. Ihnen einen schönen guten Abend.
2: Guten Abend.
1: Mit dem früheren SPD-Staatsminister und Politikaussteiger Michael Roth reden wir, der selbst offen über die Schattenseiten des politischen Betriebs spricht. Auch Ihnen herzlichen Dank fürs Dabeisein.
3: Guten Abend aus Bad Hersfeld.
1: Ab 21 Uhr stößt dann noch der Politikwissenschaftler Dr. Sven Leunig dazu, mit dem wir über die politischen Folgen dieses Rücktritts sprechen. Und selbstverständlich sind auch Sie die ganze Zeit herzlich eingeladen, sich zu beteiligen. Die Nummer kennen Sie, ist die 08000 441777, 08000 441777. Sie können uns auch eine E-Mail schreiben unter mitreden.ard.de oder während dieser Live-Sendung die ganze Zeit kommentieren auf unserem YouTube-Kanal @ARD-Mitreden. Also, der Rücktritt von Bärbel Baas, Ursachen und Folgen. Das ist unser Thema heute hier bei Mitreden Deutschland diskutiert. Und auch in der Leipziger Innenstadt haben wir uns mal umgehört, ja, was die Menschen in der Fußgängerzone eigentlich über den Preis, den die Politik fordert, denken und wie viel persönlichen Druck Politiker eigentlich aushalten können, müssen oder sollten. Mit folgendem Ergebnis.
4: Also ich finde, am Ende ist man halt immer nur ein Mensch. Und jeder Mensch darf in meinen Augen trauern, egal ob Politiker oder nicht. Und von daher finde ich das schon ein bisschen grob, den Umgang.
5: Ja, aber in so einer Position muss man auch mit Kritik und allen umgehen können.
6: Ich bin noch erzogen worden unter dem Aspekt vor gegenseitiger Rücksichtnahme. Und ich glaube, das geht so langsam verloren.
7: Wenn ich so viel Mist baue und so viele Fehler mache, dafür kritisiert werde und das aber anprangere als rauen Ton oder sonst irgendwas, dann tut es mir leid, dann hat es den falschen Job. Ende der Debatte. Jeder Mensch hat mal einen Trauerfall und die anderen müssen ja dann auch arbeiten und ihren Job machen. Und wenn sie das nicht kann, dann muss sie in Rente gehen.
8: Das ist ja schon länger und wird schlimmer. Das sollte unbedingt anders werden, also insgesamt mehr miteinander.
9: Also ich bin schon der Meinung, dass man da eine große Verantwortung hat, gerade als Ministerin auf der Bundesebene. Und bestimmte Dinge, denke ich, müsste man dann auch aushalten.
10: Ich sehe das auch so, aber das Menschliche darf nicht zu kurz kommen.
1: Ja, also wie viel Druck müssen Spitzenpolitiker aushalten und was wird aus legitimer Kritik und wann vor allem wird aus legitimer Kritik persönliche Überforderung? Die meinen, wir haben es gehört, unsere Straßenumfrage, die gehen da auseinander. Einstiegsfrage vielleicht mal an Herrn Roth. Sie kennen ja die Spitzenpolitik aus eigener Erfahrung, haben in Ihrem Buch auch Zonen der Angst, heißt es, sehr offen über die persönlichen Schattenseiten des politischen Betriebs geschrieben. Als Sie vom Rücktritt Ihrer Parteifreundin Bärbel Baas gehört haben, was haben Sie als erstes gedacht?
11: Das tut mir leid, das ist immer ein persönliches oder auch ein tragisches Scheitern. In der Politik ist ja jedes Amt immer nur auf Zeit vergeben. In der Regel entscheiden aber die Wählerinnen und Wähler darüber oder die eigene Partei. Oder man muss einem Skandal Rechnung tragen und tritt zurück. Aber dass man zurücktritt oder meint, zurücktreten zu müssen, weil man die Kraft nicht mehr hat, um die notwendige Trauerarbeit, die man leisten möchte und leisten mag, nicht mehr in Verbindung bringen zu können mit den Anstrengungen der politischen Arbeit. Das stimmt mich natürlich traurig. Das ist eine ganz menschliche Regung.
1: Frau Mende, Sie begleiten seit 2017 per politische Führungskräfte, auch Kommunalpolitiker unter anderem, psychologisch, strategisch, insbesondere auch so in Konflikt- und Krisensituationen. Also Menschen, die ja unter besonderem Erwartungs- oder Entscheidungsdruck stehen. Was geschieht aus psychologischer Sicht, wenn jemand jetzt nicht nur dauerlich öffentlich kritisiert wird, wie Frau Baas, sondern gleichzeitig dann eben auch noch so einen schweren persönlichen Schicksalsschlag verarbeiten muss?
2: Naja, grundsätzlich ist der Verlust eines geliebten Menschen erstmal eine sehr tiefgreifende seelische Erschütterung. Da sprechen wir von einem dramatischen Erleben, weil es mit dem Verlust von Sicherheit und Kontrollierbarkeit verbunden ist. Und wenn man den Menschen verliert, der eine tragende, stützende und auch stärkende Säule im Leben darstellt, dann wiegt der Verlust noch umso stärker. Und wir haben im Leben verschiedene Säulen, wovon das Berufsleben eine ist und auch das Privatleben die andere. Und wenn der Organismus durch Angriffe, die in der beruflichen Rolle erlebt werden, durch Kränkungen, Beleidigungen, Diffamierungen, Diskreditierungen schon vorbelastet ist und dadurch schon viel Energie gezogen wird und man weiß, dass die psychische und körperliche Widerstandsfähigkeit endlich ist, dann wiegt das erschütternde Ereignis im privaten Bereich umso schwerer, wovon dann auszugehen kann, dass es dann zu einer inneren Erschütterung kommt, wo dann die Entscheidung nahe liegt, dass man die Kraft nicht mehr aufbringen kann, um das Amt so fortzuführen, wie man es gerne möchte und dann zu dem Entschluss kommt, das Amt niederzulegen. Und in Bezug zu der Stimme, die eben im Intro gesagt wurde, ja, dass wenn man Trauerfall in der Familie hat, dass man dennoch weiterarbeiten kann, das kann ich nachvollziehen, dass dann solche Fragen aufkommen, warum möglicherweise für die Frau Baas andere Spielregeln gelten. Und das möchte ich an der Stelle auch gar nicht bewerten. Gleichwohl ist es immer wichtig zu wissen, mit welcher Vulnerabilität, wie man das psychologisch nennt, also was hat im Vorfeld schon stattgefunden, dass die innere Stabilität nicht mehr so gegeben ist, um dann diesen Verlust gut kompensieren zu können.
1: 08000 441777, das ist die Nummer zu uns ins Studio, 08000 441777, und ich sagte es bereits, Sie können auch gerne live mitkommentieren bei uns im YouTube-Kanal @ARD mitreden, und da tut sich auch schon einiges. Michael Kiekhöfel zum Beispiel schreibt, war es in der Politik nicht immer so? Wehner, Strauß, Schmidt und Co. haben sich da auch nicht geschont, oder? Frau Mende, wie bewerten Sie das?
2: Sie haben sich, würden Sie es noch konkretisieren, Sie haben sich wohin nicht, wie nicht geschont?
1: Das kann ich nicht sagen.
2: Sie meinen, dass Sie nicht geschont wurden?
1: Das war ja der Kommentar von Herrn Kiekhöfel. Aber also Wehner, Strauß, Schmidt, etc. haben sich auch nie geschont. Ja, bitte, Herr Roth, bitte.
11: Das höre ich jeden Tag.
1: Ja. Ja.
11: Wir seien alles Weicheier, früher sei auch gestritten worden. Die Zeiten haben sich grundlegend geändert. Und ich finde es schade, dass Bürgerinnen und Bürger das nicht verstehen, weil in ihrem Leben hat sich auch ganz viel verändert. Mhm. Früher hatten wir eine überschaubare Medienlandschaft. Da hieß es immer, es versendet sich etwas. Also wenn man mal irgendeinen Quatsch erzählt hat oder es gab einen Skandal, es gab großen Streit, dann hat sich das irgendwann verpackt und wurde nicht ständig wieder hervorgehoben. Heute leben wir

0: in einem digitalen Zeitalter. Wir erleben eine Skandalisierung, Übertreibungen. Jeder Politiker ist permanent on und nicht mehr off. Die Shitstorms werden zur Normalität. Das macht natürlich auch etwas mit einem. Und dann ist der Ton eben doch sehr rau geworden, bis hin dazu, dass viele meiner ehemaligen Kolleginnen und Kollegen auch mit dem Leben bedroht werden, Morddrohungen etc. Das gehört halt alles dazu. Und spätestens mit dem Einzug der AfD auch in den Deutschen Bundestag ist das Klima auch untereinander viel, viel aggressiver und wütender geworden, und man schreckt eben auch vor der Lüge nicht zurück. Und das macht schon etwas mit einem. Mhm.
1: Frau Mende, da vielleicht direkt nochmal anschließend, ist das tatsächlich... Oder
2: würde ich auch gern kurz direkt drauf eingehen.
1: Ja, gerne.
2: Also ich höre das oft, der Ton ist rauer geworden, man muss das alles aushalten, früher war das alles anders. Ich möchte nicht in Abrede stellen, dass der Ton rau ist und dass man vieles zu ertragen hat und dass auch vieles unter die Gürtellinie geht und dass völlig vieles unangemessen und unanständig ist. Gleichwohl, wenn man sich mal die alten Bundestagsreden anhört und man mit Menschen spricht, die schon viele Jahre in der Politik, in der Kommunalpolitik sind, bin ich mir nicht ganz so sicher, ob man dieses Bild so schwarz-weiß zeichnen kann, dass früher alles besser war. Möglicherweise möchte man sich so daran erinnern, dass es besser war. Ist nicht unbedingt so. Ich möchte nicht in Abrede stellen, dass die Angriffe zugenommen haben und sie deutlicher erscheinen, dadurch, dass es die sozialen Medien gibt, dadurch, dass es die 360 Grad und 24/7 Verfügbarkeit von Information in der Synchronität gibt. Also wenn ich etwas sage, dann ist das gleich viral. Und dass das zu einer Belastung führt und dass man sich dem schlecht entziehen kann, das möchte ich nicht in Abrede stellen. Gleichzeitig, was ich jetzt aus meiner Erfahrung und Beobachtung schon auch feststellen kann, und ich finde, das gehört auch zur Wahrheit mit dazu, ist, dass so die Sensibilität schon auch ein Stück weit gestiegen ist, dass vieles nicht der Rolle zugeordnet wird, wenn ich etwas höre, was möglicherweise nicht meiner Meinung ist, sondern dass man sich sehr schnell auch persönlich gekränkt fühlt. Und das ist was, ich finde, das ist auch schon, was ich jetzt auch so zunehmend beobachte, wo ich mir jetzt nicht sicher bin, ob das daran liegt, ob die Worte andere sind oder ob die persönliche Empfindsamkeit auch mittlerweile auch ein Ausmaß angenommen hat, wo auch da vielleicht mal ein Fragezeichen dahinter gestellt werden darf.
1: Aber an der Stelle hat doch Herr Roth eigentlich einen Punkt. Denn wenn wir uns jetzt sozusagen mal anschauen, wie die mediale Berichterstattung eben bis in die Mitte der 2000er stattgefunden hat und das aufs Jetzt übertragen, also diese 360-Grad-Anfeindung, die gab es ja einfach schlicht und einfach vorher nicht.
2: Die gab es in der Form nicht, das ist richtig. Und das ist auch das, warum es möglicherweise als weniger belastend wahrgenommen wurde, weil zwischendrin immer wieder mal Raum dafür war, dass man mal durchatmen konnte und sich sortieren konnte. Und durch dieses Wissen, dass im Grunde das Internet nie schläft, dass die sozialen Medien, die Medienlandschaft insgesamt nicht schläft, führt das dazu, dass man so eine chronische Anspannung entwickelt, weil man ja nie weiß, wann und von welcher Seite der nächste Angriff kommt. Das heißt, selbst wenn man nachts schlafen möchte, könnte ja dort in der Zeit irgendetwas kommentiert werden, wo man das Bedürfnis hat, das wieder richtig zu stellen. Und das ist auch das, was viele wahrnehmen, so diese Atemlosigkeit, dieser Druck, der zunehmend steigt, immer mit der Sorge, dass irgendetwas gesagt werden könnte, was dann möglicherweise die Wiederwahl oder die eigene Reputation gefährdet.
1: Ich könnte jetzt direkt weitermachen mit Herrn Roth, will aber ganz kurz noch Nadine Kleinen zu uns in die Runde holen. Sie ruft aus Recklinghausen an. Einen wunderschönen guten Abend.
3: Ja, guten Abend.
1: Was wollen Sie beitragen?
3: Entschuldigung. Alles ja, gut. Ich bin der Meinung, dass die Politiker, wenn sie zurücktreten, sich auch schön damit auch aus der Verantwortung ziehen. Ich würde es besser finden, wenn die Politiker nicht sagen, ja, wenn sie einen Fehler machen, sagen sie einfach, ja, ich trete zurück, tschüss, nicht mein Problem mehr, auf Wiedersehen. Nein, die sollten einfach sagen, ja, ich habe einen Fehler gemacht, ich habe das und das gemacht, es war nicht richtig. Ich werde es jetzt anders und besser machen. Das wäre doch die richtige Lösung. Und nicht einfach, ja, in Anführungsstrichen abhauen. Aber warum kann jeder?
1: Okay, ich will das mal an Herrn Roth

0: weitergeben. Das ist ja jetzt eine Einschätzung. Auch die hört man immer mal wieder. Was sagen Sie dazu aus dem politischen Spitzenbetrieb sozusagen?
1: Den meisten meiner ehemaligen Kolleginnen und Kollegen fällt es sehr, sehr schwer, persönliche Konsequenzen zu ziehen und dann wirklich zurückzutreten. Das ist ja nicht immer das Ende, aber das geht natürlich mit massiven Schmerzen und mit einem massiven Ansehensverlust einher. Also ich habe eher die Erfahrung gemacht, dass zu viele meiner Kolleginnen und Kollegen an ihren Sesseln kleben und es ihnen schwerfällt, loszulassen. Mhm. Ich fände es also besser, wenn man Politik wieder als das sieht, was es nämlich ist in einer Demokratie. Herrschaft auf Zeit. Wir alle haben Verantwortung, auch Macht. Wir können viel bewegen, aber immer nur für eine bestimmte Zeit. Und in der Regel geben uns die Wählerinnen und Wähler, die eigene Partei, ein Mandat. Und die meisten, die ich kennengelernt habe, beißen sich wirklich durch. Die werfen nicht, wenn es mal laut wird oder wenn es mal hektisch wird oder wenn es mal richtig streitig wird, gleich die Flinte ins Korn. So ist es eher nicht. Das ist zumindest meine Wahrnehmung aus meiner langjährigen, fast 30-jährigen Zeit als Berufspolitiker.
0: Jetzt haben Sie ja selbst erfahren, welchen Preis das Leben in der Politik haben kann. Wann haben Sie zum ersten Mal gemerkt, dass dieser ganze politische Zirkus, dass der ganze Betrieb jetzt nicht nur Ihre Zeit und Energie frisst, sondern tatsächlich auch wirklich Ihre Psyche beansprucht?
1: Politik ist ein sehr anstrengender Beruf. Man ist der Öffentlichkeit ausgesetzt und es gibt selten Möglichkeiten, wirklich mal zu sagen, ich ruhe mich jetzt aus, ich mache was ganz anderes. Man steht halt ständig unter Druck, so wie das ja eben auch gesagt wurde. Für mich persönlich war viel Arbeiten, auch harte Auseinandersetzungen nicht das Problem. Für mich wurde es erst dann zu einer übermäßigen Belastung, als der Konflikt in meine eigene politische Familie eindrang. Also als ich vor allem auch Auseinandersetzungen in meiner eigenen Partei hatte. Mhm. Man braucht ja wie jeder Mensch auch Rückhalt und auch Solidarität. Und wenn die eigene Gruppe, die politische Familie, sage ich mal, einen doch mit Skepsis begegnet und mit Ablehnung und man selber sich auch in eine solche Situation hineingebracht hat. Es ist ja eine Zweibahnstraße. Ich kann nicht sagen, die anderen haben nur Schuld. Auch ich habe da ja eine Mitverantwortung. Das hat mich sehr, sehr stark belastet. Und dann natürlich auch die permanenten, auch ins Persönliche gehende Vorwürfe in den sozialen Medien. Da gibt es schon viele, viele Tabubrüche. Also ich vermisse schon auch Respekt. Und noch einmal, Kritik in der Sache ist die Essenz einer Demokratie. Es muss hart in der Sache gestritten werden. Aber wenn das immer ins Persönliche hineingeht, das macht, ob man will oder nicht, irgendwann etwas mit einem.
0: Vielleicht, um das direkt mal aufzugreifen, Frau Mende, welche Verantwortung trägt eine Partei oder eine Regierung gegenüber belastetem Führungspersonal? Also kann man darauf überhaupt Rücksicht nehmen?
2: Komme ich gleich auf die Frage zurück. Ich würde noch gerne eine Antwort geben auf die Empörung der vorherigen Rednerin. Ja. Ich finde es hochverantwortungsbewusst, wenn Menschen ihr Amt zurückgehen, wenn sie merken, dass sie den Erwartungen der Bürgerinnen und Bürger nicht mehr gerecht werden können. Weil es wird so viel von Politikverdrossenheit und Vertrauensverlust gesprochen. Und wenn man die aktuellen Umfragen sich anschaut, wie viele Menschen vertrauen noch in die Bundespolitik, dass sie gute Arbeit macht, das sind das noch 10%, 20%, legen Sie mich nicht fest, wenn sie überhaupt noch so viel sind. Bedeutet, wenn man Vertrauen halten möchte und Vertrauen schaffen möchte, finde ich es hoch glaubwürdig, wenn man sagt, dass man nicht mehr die Fähigkeit dazu hat, diese Erwartungen zu erfüllen. Das zu den Gedanken noch kurz an der Stelle. Und jetzt zu Ihrer Frage, wie viel Verantwortung trägt die Partei für die seelische Gesundheit ihres Personals, ihrer Mitglieder? Das habe ich richtig in Erinnerung,
0: exakt,
2: die Frage.
0: Genau. Beziehungsweise, ob man darauf überhaupt Rücksicht nehmen kann im politischen Betrieb.
2: Na, die Frage ist, was möchte man Rücksicht nehmen, dass sich niemand belastet fühlt, oder schafft man die Strukturen so, dass die Menschen in diesen Strukturen bestmöglich arbeiten können? Das sind ja zwei unterschiedliche Fragestellungen.

0: sich jemand belastet fühlt, ist ja ein innerpsychischer Prozess, der von außen schwer gesteuert werden könnte. Weil es sind ja nicht die Dinge, die Menschen beunruhigen und verunsichern, sondern es ist ja immer die Bewertung, die wir ihr zuschreiben. Was meine ich damit ganz konkret auf die Politik? Politiker brauchen zumindest gute Fähigkeiten in Konfliktfähigkeit, Kritikfähigkeit und, was ganz, ganz wesentlich ist, in der Schaffung einer sogenannten emotionalen Distanz. Das bedeutet, bin ich imstande, die Person von der Rolle zu trennen. Wenn ich Angriffen ausgesetzt bin, wenn jemand nicht meiner Meinung ist, wenn ich meinen Standpunkt nicht gut vertreten kann, wenn über mich entschieden wird, wenn ich für Entscheidungen kritisiert werde und das erst als persönliche Kränkung erachte, als Konflikt, der gegen mich inszeniert wird und ich mich dadurch belastet fühle, dann kann der politische Überbau relativ wenig daran tun. Gleichwohl, was getan werden muss, ist, dass man die Amtsträger schützt. Dass man schaut, dass klare Regeln in den sozialen Medien gelten, wie mit Angriffen umgegangen wird, dass das Strafbares dann auch zur Anzeige gebracht wird. Dass man die Amtsträger auch insbesondere auf kommunaler Ebene, wo das noch fast überhaupt nicht stattfindet, auch vor körperlichen Übergriffen schützt. Mhm. Dass Androhungen von Vergewaltigungen, die mir öfters von Amtsträgerinnen geschildert werden, dass dem konsequent nachgegangen wird, dass auch sexistische Sprüche null Toleranz finden und das dann auch von anderen dann auch als solches dann auch sanktioniert werden. Das sind Dinge, die im Bereich liegen, die getan werden können. Das ist eher der strukturelle Bereich. Wie die ein oder der andere in Amt und Mandat mit den Belastungen, die absolut vorhanden sind und die auch an ein Maß erreicht haben, was durchaus auch objektiv als belastend empfunden werden kann, wie da individuell damit umgegangen werden kann, da liegt es auch in der Verantwortung eines jeden Einzelnen für sich zu schauen, dass man auch von außen individuelle Hilfe in Anspruch nimmt und für sich einen Weg zu finden, im Amt zu bleiben und gleichzeitig auch zum einen in der Stabilität und auch in der persönlichen Gesundheit zu bleiben.
1: Sie haben auf jeden Fall gerade einen Fan gewonnen. Tobias aus München 4841 schreibt, er stimmt Ihren Aussagen vollumfänglich zu. Herzlichen Dank erstmal an Nadine Kleinen für den Anruf an der 08000441777, 08000441777. Und Karin Seidel ist uns jetzt zugeschaltet aus Bochum-Wattenscheid. Schönen guten Abend.
2: Guten Abend, herzlichen Gruß in die Runde.
1: Sehr gerne.
2: Ich habe hier Kommentare gehört, da kommt mir der Gedanke, nur die Harten kommen in den Garten. Mhm. Ich persönlich bin der Meinung, es ist nicht nötig, dass einzelne Personen so viel Macht haben, so viel Verantwortung tragen, so viel Zeit, Arbeitspensum in der Woche haben. Ich finde, Sonntagskonferenzen, Nachtsitzungen sind nicht notwendig. Ich finde, ich möchte gerne empathische und sensible Menschen auch in der Politik haben, die Politik für mich machen, auch für vulnerable Menschen. Und das geht nicht, wenn man ständig an der Belastungsgrenze ist. Wie soll denn gute Entscheidungen getroffen werden? Wie soll gute Politik gemacht werden, wenn jemand ständig an der Belastungsgrenze ist? Es gab genug Leute, die sind ausgestiegen wegen Burnout. Und ganz besonders wichtig finde ich, dass das, was PolitikerInnen leisten, dass das leistbar bleibt und menschlich leistbar bleibt in der Kommunalpolitik, weil dort wird ja ganz viel ehrenamtlich gearbeitet.
1: Mhm. Dann gehen wir das doch mal weiter an Herrn Roth. Ging jetzt sozusagen auch um die Empathischen, um die Leisen in der Politik. Sind die zu wenig oder zu schwach vertreten?
3: Also erst einmal hat mich das jetzt sehr berührt, so etwas zu hören. Das ist ja keine Selbstverständlichkeit. Man kriegt ja eher immer einen drauf und die Vorurteile und Stereotypen gegenüber Politikerinnen und Politikern sind ja doch sehr groß. Also dumm, faul und gefräßig. Mhm. Es geht ihnen nur Macht und eigentlich arbeiten sie gar nicht viel. Und die Wirklichkeit sieht schon anders aus. Durch die Härte der Auseinandersetzung, durch immer mehr Hass und Lüge und Aggression und Wut, das erleben wir ja nicht nur in der Politik, das erleben wir bis in die Familien, in die Vereine, in die Nachbarschaften hinein, ziehen sich immer mehr Menschen zurück. Und es sind gerade die Sensiblen, die Leiseren, die Reflektierten, diejenigen, die vielleicht auch mal Gefühl zeigen, die empathisch sind, so wie das eben auch gesagt wurde von der Zuhörerin. Und die brauchen wir. Wenn am Ende nur doch die Zyniker, die mit dem dicken Fell, die in jeden Boxring steigen und Spaß daran haben, in jedem Fight, die kennt man ja auch aus den Talkshows, da werden die ja auch eingeladen, wenn nur noch die übrig bleiben in der Politik, dann wird Politik nicht besser. Wir brauchen deshalb durchaus auch Sensible. Und dafür werbe ich. Aber dafür muss sich Politik auch ändern und dafür brauchen wir aber auch eine andere Gesellschaft, nämlich eine Gesellschaft, die gelassener wird, die auch, wir brauchen eine Kultur der Nachsicht und des Verzeihens, dass nicht jeder Fehler, der gemacht wird, auch in der, und vor allem in der Politik, immer gleich skandalisiert wird. Also beispielsweise der Amthor da mit seinem Strandkorb. Also wir haben wirklich große Probleme in Deutschland, wirtschaftlicher Art, sozialer Art. Es gibt wirklich viel zu tun. Aber wir regen uns teilweise über Dinge auf, wo ich meine, geht's noch? Konzentrieren wir uns doch auf das Wesentliche und Wichtige.
1: Und vielleicht auch dem Politiker erstmal nicht immer bösen Willen unterstellen. Das zum einen. Sie hatten jetzt gerade zwei Punkte aufgemacht. Ich will aber Frau Mende vielleicht mal noch dazu fragen, weil wir einmal von Frau Seidel jetzt gehört haben, dass man doch mehr Nachsicht üben müsste und auf der anderen Seite sozusagen auch die, die Erfahrungen von Herrn Roth gerade gehört haben. Sie kennen sich ja aus im Beraten von Kommunalpolitikern. Was haben Sie denn für Erfahrungen gemacht?
0: Also ich würde mal grundsätzlich die Aussage nicht unterstreichen, dass wir es nicht mit empathischen Politikern zu tun haben. Also meine Erfahrung ist durchaus, dass in der Kommunalpolitik, in der Landespolitik überwiegend Menschen sind, die empathisch sind. Und es liegt auch im Grunde in der Natur der Sache, dass Politiker empathisch sein müssen, weil in dem Moment, wo Menschen in der Wahlurne stehen und ihr Kreuz machen, wählen sie den Menschen, für den sie das bessere Gefühl haben. Nicht unbedingt von dem man überzeugt ist, dass es das bessere Wahlprogramm ist, sondern die Person, der man mehr zutraut, bei der man sich sicher fühlt und der man vertraut. Und um Menschen überhaupt erst vertrauen zu können, muss ich es mit einer Person zu tun gehabt haben, die ich ein Stück weit einschätzen kann und zu der ich eine gewisse Beziehungsebene aufgebaut habe. Wenn Sie es mit einem Menschen zu tun haben, der hochgradig unempathisch ist, da sind wir ja fast schon im Bereich Soziopathie, dann haben Sie dann Menschen, den können Sie nicht greifen und den würden Sie auch nicht wählen. Und damit stelle ich nicht in Abrede, dass es Menschen gibt, die man schwer greifen kann, die dann über Listen in die Bundesebene, in den Bundestag kommen. Das mag es sicherlich geben. Aber meine Beobachtung ist, dass die überwiegende Anzahl an Politikern ein sehr gutes Gefühl für Menschen hat und ein sehr gutes Gespür für Stimmungen, sowohl auf kommunale als auch auf Landesebene. Ob jetzt Sensibilität ein Kriterium für politische Eignung darstellt, da darf sich jeder seine eigene Meinung bilden. Meine Sensibilität bedeutet ja im Wortsinne nichts anderes, die Fähigkeit zu fühlen. Und jeder gesunde Mensch hat die Fähigkeit zu fühlen. Ich glaube, es ist viel mehr, unterscheiden zu können an der Stelle zwischen Sensibilität, Verletzlichkeit und einer leichten Verletzbarkeit kombiniert mit einer Kränkbarkeit. Was ist der Unterschied? Mir geht es hier jetzt nicht um Wortglauberei, sondern inwieweit ich mich kränkbar und verletzt fühle, kann ich selbst bestimmen. Da könnte ich an mir arbeiten, wenn ich sage, das geht mir alles zu nah, ich fühle mich da belastet. Ich kann damit schwer umgehen. Da gibt es Mittel und Wege, da für sich in der Rolle einen Standpunkt und eine innere Sicherheit zu finden, dass man eben diese emotionale Distanz schaffen kann, die ich anfänglich erwähnt hatte. Wenn ich aber mit der Haltung im politischen Betrieb unterwegs bin, ich darf nicht verletzt werden, ich darf nicht persönlich angegangen werden, dann wird das schwierig, weil ob ich mich angegangen fühle, das entscheide ja immer noch ich. Und damit meine ich nicht, wenn man beleidigt wird, wenn man unter der Gürtellinie angegriffen wird. Das ist völlig indiskutabel. Aber das ist genau dieser Graubereich, wo viele sagen, Menschen von sich sagen, das ist so rau geworden und da wird es gleich persönlich. Mhm. Da

0: Da bin ich immer sehr, sehr vorsichtig und ich frage immer, wodurch fühlst du dich verletzt? Was sind denn diese Worte, wo du abends im Bett liegst und nicht schlafen kannst? Entweder weil du dich unfassbar wütend fühlst, dass jemand es wagt, so mit dir zu reden, oder weil du in so tiefe Selbstzweifel reinrutscht, dass du dir nicht mehr sicher bist, ob du in diesem Amt bleiben möchtest. Und beides ist nicht gut.
1: Mhm. Frau Seidel, weil Sie gerade zugehört haben, wie ist denn Ihr Kontakt zu Ihren vielleicht Lokal- oder Kommunalpolitikern?
2: Ich habe jetzt keinen direkten Kontakt. Ich verfolge sehr viel am Radio Politik und ich höre sehr oft, dass es insbesondere Frauen schwer gemacht wird, in die Politik zu gehen, dass Menschen, die in Vereinen tätig sind, darüber klagen, dass sie es als sehr große Belastung empfinden, dass sie ein irre großes Arbeitspensum haben. Letztens, wie gesagt, gab es Sonntagssitzungen, es gibt Nachtsitzungen. Ich finde, das ist alles nicht notwendig. Ich finde, Politik sollte so gestaltet werden, dass mehr Menschen dabei mitmachen können. Das macht die Politik auch demokratischer. Und ich bin der Meinung, wenn ich 60 Stunden in der Woche arbeite, dann ist das sehr, sehr, sehr belastend. Und ich weiß nicht, ob man dann, ja, wenn man wirklich am Rande der Belastungsfähigkeit ist, noch gute Entscheidungen treffen kann und ob man dann noch gute Politik machen kann. Ich finde, das muss so nicht sein. Das kann man anders strukturieren. Und ich rede nicht davon, von was die Psychologin gerade gesagt hat, irgendwelche Verletzungen und ob ich mich angegriffen fühle, sondern ich glaube einfach, dass das ein wirklich hartes Geschäft ist, dass Verantwortung schwer zu tragen ist. Das Macht kann was ganz Tolles sein, aber ich hätte sie lieber in mehr Händen oder auf mehr Schultern verteilt und ich glaube, dann wird die Politik menschlicher.
1: Wunderbar. Ich danke Ihnen für Ihren Anruf hier an der 08000-441777 und waren jetzt quasi zwei Themen, die wir aufgemacht haben, aber weil Petra Reitmeier aus Siegen gerade anruft und beim Thema Frauen in der Politik, glaube ich, auch was zu sagen hat, Ihnen erstmal noch einen schönen guten Abend.
3: Guten Abend in die Runde. Ja, Sie haben
1: ja gerade zugehört, Frauen in der Politik, wir haben ja auch ein paar Kommentare bei uns auf dem YouTube-Kanal, die genau dieses Thema ansprechen, also Michael Kiekhöfel zum Beispiel hat noch angefügt, werden nicht vor allem Frauen besonders hart angegangen, besonders online. Das ist ja Ihr Thema, Frau Reitmeier, oder?
3: Ja, ich habe, weil mir zu diesem Thema eingefallen ist, dass die Frau Merkel, sie war noch Bundeskanzlerin, nach meiner Erinnerung war es zur Tag der Deutschen Einheit in Erfurt und wie gesagt, sie war in ihren letzten Amtszügen, sage ich jetzt mal so, sie hatte sich ja schon größtenteils zurückgezogen und zu dem Tag der Deutschen Einheit, in Erfurt gesprochen und hat darauf hingewiesen, dass sie eben aus, ich weiß nicht, hat sie nämlich gesagt, aus dem Kabinett oder das gesamte Mitglieder des Bundestages immer wieder gehört hat, die ostdeutsche Wachtel wurde sie abgestempelt. So, nur frage ich mich ja nun, wer so redet, also da kann nichts Gutes im Kopf sein. Das ist ja, aber es sind ja auch, was mir noch in diesem Zusammenhang einfällt, zum Beispiel der Herr Schäuble, der hat sich ja maßgeblich immer wieder hervorgetan mit negativen Äußerungen gegenüber den Ostdeutschen. Zuletzt ist mir noch in Erinnerung, er lebte ja noch, zum Tag der Deutschen Einheit 23 über den SWR 2 war das damals, ist heute SWR Kultur. Und da hat er wieder alles so formuliert, was er schon seit Jahrzehnten getan hat, dass die Ostdeutschen alle in Spareinlagen 1:1 umgetauscht wurden und alle Betriebe Schrott waren, obwohl es im Januar 23 eine Studie von der Humboldt-Uni gab und da nachgewiesen, dass die Treuhand Frau Beul keine gute Arbeit geleistet hat, dass eben ein Drittel der Betriebe nicht gut abgewickelt wurden. Mindestens ein Drittel alles konnte nicht mehr nachgewiesen werden, weil das ja eine gewisse Zeitraum auch schon vergangen ist. So, aber wer in den 90er Jahren seine Augen und Ohren offen hatte, der brauchte nicht diese.
1: Frau Reitmeier, das führt jetzt ein bisschen zu weit, aber also machen wir es quasi. Bei der
3: Frau Merkel bleiben, das ist ja.
1: Machen wir es mal daran fest, dass Sie sagen, sozusagen die Kommunikation.

0: Reaktion in die Öffentlichkeit von Politikern ist dann vielleicht das, was, wie soll ich das jetzt zusammenfassen? Vielleicht ist es das, was die Menschen auch so ein bisschen Politik überdrüssig macht. Ist es das, was Sie meinen?
1: Ja, sicher. Gerade im Osten, da würde ich ja sagen, weil eben gerade die Umtausch der Spareinlagen wird ja, also wenige tun das, haben das mal richtig dargestellt. Es wird ja immer noch, fragen Sie doch mal am besten rum. Die ganzen Messie, die werden ja alle glauben, dass alle Spareinlagen 1:1 getauscht wurden. Und selbst die Frau Kaiser jetzt, die Ostbeauftragte, ging nur darauf ein, dass man in der DDR konnte man nichts sparen, aber dass es zu dem Umtausch, also zur Währungsunion am 1.7.1990 das ganz anders war.
0: Okay, Frau Reitmeier, also dann frage ich doch mal den Herrn Roth und ich versuche das jetzt sozusagen mal in eine Frage zu pressen oder das da rein zu formulieren. Also wir erleben sozusagen immer Politiker, die Härte ausstrahlen sollen und das dann vielleicht auch über ihre Rhetorik machen und gleichzeitig ist es ja das, was sozusagen dem Wähler auch gespiegelt werden soll. Hart sein, Durchsetzungskraft haben. Ist das vielleicht nachher am Ende auch das, was sich so ein bisschen nach oben schaukelt?
2: Ja, wir wollen in der Politik die eierlegende Wollmilchsau. Also Politiker sollen hart und konsequent sein. Sie sollen auch eine gewisse Strenge ausstrahlen. Sie sollen aber gleichzeitig Mitgefühl zeigen. Die sollen nicht wie ein Roboter sprechen. Aber wenn sie dann zu authentisch sind, wie der Herr Merz gelegentlich, und ihm dann manchmal auch Worte rausfließen, die man vielleicht nicht nur positiv interpretieren kann, gibt es gleich wieder Ärger. Also Politikerinnen und Politiker können es oft den Menschen nicht recht machen, weil es auch ganz unterschiedliche Erwartungen gibt. Und deshalb war ja, um auf Frau Merkel zu sprechen zu kommen, Frau Merkel so lange eine erfolgreiche Politikerin. Sicherlich nicht, weil sie eine glänzende Rednerin war. Sicherlich nicht, weil sie eine große Charismatikerin war. Sicherlich nicht, weil sie so viel Zutrauen bei den Bürgerinnen und Bürgern gewinnen konnte, sondern weil sie eine absolut stressresistente Person war. Ich habe sie ja nun selber 8 Jahre im Kabinett erlebt, die mit wenig Schlaf auskam, die sich von diesen ganzen permanenten Vorwürfen, auch diesen frauenfeindlichen Vorwürfen, mit denen sie sich auseinanderzusetzen hatte, nicht aus der Ruhe brachte. Also sie ist ruhig geblieben und sie hat sich wirklich auf die Sache konzentriert und Menschen, überwiegend Männer, die ihre Konkurrenten waren, auf ganz, ganz saubere, aber auch konsequente Weise aus dem Weg geräumt. Und das hat sie zu einer politischen Führerin werden lassen, die 16 Jahre in einem Amt war, das ich mir kaum vorstellen kann, 4 Jahre auszuüben. Und das ist Merkel. Und Herr Scholz war in gewissen Prinzipien ähnlich wie Frau Merkel, hatte dieses sehr große Selbstbewusstsein, diese Stressresistenz. Und das braucht man in der Politik, um lange dabei zu bleiben.
0: Da hätte ich noch eine Nachfrage an Frau Mende, weil wir ja sozusagen vorhin bei dem Punkt waren, dass man schon die Rolle des Politikers von der Privatperson trennen kann. Wenn ich Sie im Vorgespräch aber richtig verstanden habe, ist es ja schon so, dass es ist ja faktisch unmöglich, etwas nicht an sich ranzulassen, weil das ja immer was mit einem macht.
3: Man ist eine Person. Man kann sich nicht von sich selbst abspalten und sagen, ich hänge jetzt meine Privatperson an die Garderobe und ziehe das Amtsmäntelchen an und umgekehrt. Natürlich ist man die ein und dieselbe Person. Was aber immer gelingen kann, ist, dass man mental sich in Situationen, in denen man Botschaften hört, indem man sich selber davon distanzieren kann, die Botschaften, die man hört, emotional aufzuladen. Das ist das, was ich mit emotionaler Distanzierung meine. Dass ich mich immer entscheiden kann, wie wichtig ist mir das jetzt? Möchte ich da eine Energie reingeben? Bringt mich das weiter? Oder

0: spare ich mir die Kraft und lasse es jetzt einfach in dem Moment an mir weiterziehen. Also wir haben ja eine unfassbar hohe Vorstellungskraft, weil wir stellen uns ja jede Sekunde stellen wir uns vor, bewusst oder unbewusst, was passiert als nächstes, wie wird so der Tag sein, wie wird so die Woche sein. Und diese Vorstellungskraft, die kann ich auch für mich nutzen in Situationen, wo ich merke, dass ich emotional hochfahre, dass es mir gelingt, wieder emotional runterzufahren. Weil was ist, wenn ich inneren Druck spüre? Das ist im Grunde nichts anderes wie eine Befürchtung, dass irgendetwas passiert, was ich mir anders vorgestellt habe. Jede Angst ist die Vorstellung. Angst ist nie jetzt. Angst ist immer die Vorstellung, dass etwas passieren könnte. Ich werde nicht wiedergewählt, ich kriege einen schlechteren Listenplatz, ich werde für meine Entscheidung angegriffen und so weiter. Und das, was ich im Vorgespräch gemeint habe, bedeutet, dass wenn ich in die Politik gehe, was ja im Grunde ein Beruf ist, der im Grunde das erfüllt, was wir Menschen brauchen, um unser Selbstwert zu stärken und stabil durchs Leben zu gehen. Man nennt das Selbstwirksamkeit. In der Politik erlebe ich mich ja hochgradig selbstwirksam. Ich bin wirksam für die Demokratie, für die Bürgerinnen und Bürger in meiner Gemeinde, in meinem Land, sogar in der Republik, in der ich lebe, etwas zu bewirken. Und das ist ja auch das, was die Menschen so unfassbar psychisch widerstandsfähig macht, 60, 80 Stunden arbeiten zu können. Das ist ja ähnlich mit einer Mutter. Also ich habe selbst zwei Kinder und wenn es danach geht zu sagen, ich arbeite 60, 80 Stunden, wenn die Kinder klein sind und ich kann da nicht mehr, Das werden sie ja von, natürlich ist man körperlich erschöpft, aber trotzdem macht man da weiter und bekommt ja auch man bekommt ja viel zurück und fühlt sich ja auch ein Stück weit gestärkt und wirksam und stabil und gut in dem, was man tut. Und das ist ja in der Politik sehr, sehr ähnlich. Wenn ich einen Sinn in dem sehe und erlebe, was ich tue, dann bin ich auch bereit, den steinigen Weg zu gehen und diese Tätigkeit auch weiterzumachen. Das ist vielleicht auch so dieser Gedanke, den wir auch im Laufe der Sendung schon gehört haben. Ja, die sind ja immer alle an dieser Belastungsgrenze. Natürlich Schlafmangel, Bewegungsmangel, schlechte Ernährung, keine Zeit für soziale Beziehungen. Natürlich sind das alles Belastungsfaktoren, die die Widerstandsfähigkeit erstmal runterbringen. Wenn ich aber durch die Selbstwirksamkeit, durch die Einflussmöglichkeit, auch durch die Macht, die mir verliehen wird, so viel bewirken kann, überkompensiert dann das in vielen Bereichen Dinge, die eigentlich den Organismus schwächen.
1: Weil Sie die Faktoren gerade angesprochen haben. Herr Roth, Sie kennen ja auch persönlich die Kosten eines Lebens in der Spitzenpolitik. Wenn Sie heute Abend ein bisschen mit Abstand auf das zurückblicken, was müsste sich am politischen Betrieb am dringendsten ändern, damit engagierte Menschen, so wie wir es auch gerade eben von der Hörerin gehört haben, nicht irgendwie an diesem Politikbetrieb zerbrechen?
2: Also erstens, dass wir uns bei jeder Auseinandersetzung
3: im öffentlichen Raum fragen, würde ich so, wie ich jetzt über und mit Politikerinnen und Politikern spreche, auch mit meinen eigenen Kindern reden oder mit meinem Ehepartner oder mit meinen Familienangehörigen. Also wir brauchen wieder eine neue Form des Respekts. Das ist das eine. Das zweite ist, dass wir insgesamt als Gesellschaft gelassener werden und nicht alles immer gleich als Skandal oder als Katastrophe sehen. Und dass wir als Politikerinnen und Politiker auch den Mut haben, so zu sein, wie wir wirklich sind und uns nicht irgendwie in so eine Rolle hineinbegeben, weil wir meinen, wir müssten so sein. So schlechte Schauspieler kommen nie gut an und am Ende ist Authentizität, Glaubwürdigkeit, Vertrauen das Wichtigste. Und das würde ich mir wünschen und vor allem auch, man muss nicht in jeden Boxring steigen. Man sollte die Konflikte wirklich auch fahren, von denen man überzeugt ist, man kann einen Beitrag leisten und sie lohnen sich wirklich. Aber man sollte sich nicht permanent provozieren lassen. Das kostet nur Kraft und Energie, die man für die wirklich wichtigen Dinge braucht.
1: Wunderbar. Jetzt haben wir fast eine Dreiviertelstunde darüber gesprochen, also dass Politik schon einen hohen Preis fordert und auch darüber, wie viel persönlichen Druck Politiker aushalten müssen, wenn dann eben Verantwortung, öffentliche Kritik, private Schicksalsschläge zusammenkommen. Dazu möchte ich mich ganz herzlich bedanken bei Michael Roth, der als ehemaliger Staatsminister und Politikaussteiger quasi Einblicke in diese Welt gegeben hat. Herzlichen Dank. Ihnen noch einen schönen Abend.
3: Dankeschön.
1: Und die nächste Frage, die im Raum steht, wie geht's jetzt weiter im politischen Berlin? Die beantworten wir nach den Nachrichten. In gut 3 Minuten sind wir wieder für Sie zurück.
4: 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Nachrichten. 21 Uhr, die Nachrichten von BR-Info mit Marlene Reichert. Merz pocht auf kleineren EU-Haushalt. Der Bundeskanzler macht in Brüssel beim EU-Gipfel deutlich, dass das Budget aus seiner Sicht gekürzt werden muss. Es könne sich kein Mitgliedsland leisten, in diesem Umfang Beiträge zu zahlen, so Merz. Auch andere wohlhabendere EU-Länder fordern Kürzungen, etwa Schweden. Nach Vorstellung der EU-Kommission soll die Union von 2028 bis 2034 fast 2 Billionen Euro ausgeben. Bundestag billigt digitale Brieftasche. Damit sollen sich Bürger in Deutschland künftig auch per Smartphone ausweisen können. In der App werden zudem persönliche Dokumente gespeichert, wie die Geburtsurkunde oder Fahrtickets für Bus und Bahn. Die Nutzung ist freiwillig. Der alte Personalausweis als Plastikkarte bleibt gültig. Bundeswehreinsätze werden verlängert. Der Bundestag hat beschlossen, dass sich die Marine künftig weiterhin mit maximal 350 Soldaten an einer EU-Mission im Roten Meer beteiligt. Diese soll Handelsschiffe vor den Houthi-Milizen verteidigen. Auch das Mandat für einen Blauhelmeinsatz im Südsudan wurde verlängert. Hinrichtung eines in den USA zum Tode Verurteilten wird nicht live übertragen. Das hat US-Präsident Trump entschieden. Zuvor hatte Verteidigungsminister Hegseth angekündigt, einen Livestream im Netz einzurichten für die Erschießung eines Attentäters, der auf einem Militärstützpunkt mehrere Menschen umgebracht hatte. Berliner Gymnasium darf Gebete in der Schule untersagen. Das Berliner Verwaltungsgericht hat entschieden, dass die Religionsfreiheit des Einzelnen hinter der Wahrung des Schulfriedens zurücktreten müsse. Die Gesellschaft für Freiheitsrechte hatte geklagt, sie sieht einen Verstoß gegen das Antidiskriminierungsgesetz. Die Mehrheit der Schüler sei muslimisch und werde benachteiligt. Die Schule verwies auf Konflikte, das Urteil ist nicht rechtskräftig. In der Türkei sterben 3 Menschen nach schweren Unwettern. Der Gouverneur von Istanbul sprach von den heftigsten Regenfällen in der Metropole seit der Wetteraufzeichnung. 4 Menschen werden noch vermisst. Behörden riefen die Bewohner auf, das Haus nur im Notfall zu verlassen. Leverkusen feiert Erfolg in der Europa League. Bayer Leverkusen hat beim polnischen Meister Lech Posen mit 4:0 gewonnen. Heute Abend spielt außerdem Hoffenheim gegen Beşiktaş Istanbul. In der Conference League empfängt der SC Freiburg zum Start den tschechischen Vertreter FK Jablonec. Das Wetter in Bayern teils klar, teils bewölkt bei 14 bis 21 Grad.

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1: So, und damit sind wir zurück hier bei Mitreden. Deutschland diskutiert. Der Rücktritt von Bärbel Baas, der interessiert uns heute. Es geht unter anderem auch um den Umgang mit und unter Politikern und welche Konsequenzen dieser Rücktritt jetzt eben auch für die schwarz-rote Koalition im Bund hat. Oder ob das möglicherweise vielleicht sogar eine Chance eröffnet, eben festgefahrene Konflikte in der Regierung zu lösen. Dr. Sven Leunig bringt dafür ab sofort die politikwissenschaftliche Perspektive ein. Er beschäftigt sich am Institut für Politikwissenschaft der Uni Jena, unter anderem mit Regierungssystemen und demokratischen Institutionen. Ich grüße Sie und schön, dass Sie da sind.
2: Schönen guten Abend.
1: Und immer noch bei uns die Psychologin Mercedes Mende. Sie beschäftigt sich unter anderem mit der Frage, ja, wie Menschen politischen Spitzenpositionen mit hohen Erwartungen und persönlichen Belastungen umgehen können. Herr Leunig, vielleicht um Sie direkt mal reinzuholen, dieser Rücktritt von Bärbel Baas, der trifft ja wirklich im Moment eine Bundesregierung, die ohnehin mit erheblichen Spannungen zu kämpfen hat. Ist aus politikwissenschaftlicher Sicht ja vor allem auch eine weitere Krise für Schwarz-Rot, oder ist das möglicherweise eine Chance, den festgefahrenen Reformstreit innerhalb der Koalition vielleicht sogar neu zu ordnen?
2: Ja, ich bin ja von Natur aus.

0: und versucht rauszufinden, was jetzt eigentlich konkret sozusagen unter die Gürtellinie gegangen ist. Denn das muss ja so gewesen sein. Es kann ja nicht um eine ganz normale, sachliche Krieg gegangen sein. Aber ich konnte nichts finden. Also entweder gab es die nicht, was ich mir wieder auch fast kaum vorstellen könnte. Denn Frau Baas ist nun lange genug Politikerin. Ich kann mir nicht vorstellen, dass die einfach so, weil gewisse Kritik an ihr geübt worden ist oder an dem Arbeitsministerium oder an ihr als Arbeitsministerin, dass die da sagt, jetzt werfe ich hier das Handtuch hin. Also da muss schon ein bisschen mehr passiert sein, kann ich mir zumindest vorstellen. Oder ist es wirklich einfach so gewesen, dass diese ganz harte Situation, in der sie jetzt sitzt, diese ganz starke Belastung, dass sie einfach dazu geführt hat, dass sie gesagt hat, ich kann jetzt nicht mehr, jetzt greift mich eine Kritik, mit der ich normalerweise ganz gut zurechtkomme, greift mich jetzt dermaßen an, dass ich es einfach nicht mehr schaffe, ich muss jetzt aufhören. Also ich sehe im Grunde nicht, dass diese persönliche Situation oder diese persönliche Entscheidung einer Ministerin jetzt dazu führt, dass die Koalition irgendwie besser arbeiten kann.
1: Wunderbar. 08000 441777. Das ist noch immer die Telefonnummer zu uns ins Studio. 08000 441777. Sie wissen Bescheid. Mails gehen an mitreden.ard.de und Sie können natürlich auch jederzeit weiterhin live kommentieren auf unserem YouTube-Kanal @ARD Mitreden. Angerufen hat jetzt auch Florian Mühl aus München. Schönen guten Abend.
2: Guten Abend.
1: Ich nehme an, Sie haben die erste Stunde schon verfolgt. Was waren so Ihre Gedanken, als Sie zugehört haben?
2: Ja, selbstverständlich. Also ich glaube, wir müssen aufpassen, dass wir den privaten Schicksalsschlag, der furchtbar ist, aber mit der inhaltlichen und fachlichen Kritik nicht in einen Topf schmeißen. Und da bin ich jetzt schon bei den Kommentaren von gerade eben. Und ich kann das einfach so nicht erkennen, dass die private Kritik in der letzten Zeit so wahnsinnig groß war, überwogen hat. Und genau das ist aber jetzt passiert. Und ich glaube, dass es eben auch erst durch Frau Baas passiert, dass es alles in einen Topf geschmissen worden ist. Und ich glaube, da muss man einfach aufpassen, dass die Politik uns das jetzt nicht als Vorbild gibt. Wenn ich irgendwo inhaltliche Kritik seit Wochen, seit Monaten habe, dann irgendwo die private Karte ziehen kann. Und nochmal, so schlimm der private Schicksalsschlag ist, aber genau das spielt es jetzt in die Öffentlichkeit. Wenn ich irgendwo einfach beruflich nicht performe, dann privat die Karte ziehe und dann einfach gehe. Und genau da müssen wir aufpassen, meiner Meinung nach, dass wir das ganz trennscharf haben.
1: Wunderbar. Herr Mühl, herzlichen Dank erstmal für den Anruf hier an der 08000 441777. Und ich sehe die Psychologin bei uns in der Runde, Frau Mende, nicken. Sie stimmen also dem Zuhörer quasi überein, ja?
3: Ja, ich stimme absolut überein, weil worüber sprechen wir da? Da sprechen wir über emotionale Erpressbarkeit. Dann reden wir nicht mehr über Fakten, sondern reden wir über Gefühle. Ich fühle mich angegriffen, ich fühle mich verletzt und weil ich mich verletzt fühle, ist es falsch, was du gesagt hast, wie du dich verhältst. Und wenn dann das Gegenüber sagt, ich weiß gar nicht, was du meinst, und wenn dann noch wieder kommt, ja, dir fehlt es an Empathie, sonst würdest du merken, wie es mir geht, da sind wir genau in diesem Bereich, wo Probleme nicht mehr besprechbar werden. Weil Gefühle sind nicht besprechbar, Fakten sind besprechbar. Und deswegen ist es wichtig, und da stimme ich dem Anrufenden vollkommen zu, dass man insbesondere im politischen und auch beruflichen Kontext die Fakten von den Gefühlen trennt. Und damit möchte ich bitte nicht missverstanden werden, dass Gefühle da nichts zu suchen haben. Das meine ich damit nicht. Aber bitte es nicht in einen Topf schmeißen, um sich dadurch, dass man sich hinter Gefühlen versteckt, dass Angriffe stattgefunden haben, die dann auch im Nachhinein, wie ich es auch gehört habe, nicht konkretisiert werden, dass man da wie so eine Art Schutzwall vor sich aufbaut und dass dann jegliche Kritik als unsensibel oder gar unmenschlich abgestempelt wird. Weil da mauert man sich ein und dann kommt man ja in der Sache nicht weiter, weil die Gefühlsebene dazwischen steht.
1: Was macht es denn mit Menschen, wenn die jetzt sozusagen nicht nur für ihre politischen Entscheidungen kritisiert werden, sondern die Kritik quasi auch zunehmend persönlich wird und öffentlich geschieht? Also können solche Erfahrungen denn langfristig dieses Selbstbild, von dem Sie auch vorhin schon geredet haben, und vielleicht sogar auch die Entscheidungsfähigkeit verändern?
3: Na, das sind ja zwei Ebenen, die Sie ansprechen. Eins ist die Entscheidungsfähigkeit und eins ist das, inwieweit das den persönlichen Selbstwert destabilisieren kann. Hängt beides

0: miteinander zusammen. Ich würde es trotzdem bei der Beantwortung der Frage gerne trennen. Mein Selbstbild hängt ja davon ab, wie ich zum einen ich über mich selber denke und wie andere auf mich reagieren. Wenn ich mir meiner selbst sicher bin, dass die Entscheidung, die ich triff, die Art und Weise, wie ich kommuniziere, die Art und Weise, wie ich nach außen auftrete, dass ich das nach bestem Wissen und Gewissen und auf Basis von einer guten Vorstellung von ethischem Verhalten und von Moral vertrete, dann kann ich auch gut mit Kritik von außen umgehen, weil ich habe mich so entschieden. Und wenn andere das anders sehen, kann ich gut damit umgehen. Wenn ich jetzt nicht über diese Selbstsicherheit verfüge und meine Sicherheit aus dem Ziel, wie andere auf mich reagieren und mein Fokus dahingehend mehr im Außen als bei mir selbst ist, bin ich davon abhängig, wie andere auf mich reagieren. Und dann verunsichert mich natürlich sehr, sehr stark, wenn ich für das, was ich entschieden habe, für das, was ich vertrete, kritisiert werde. Da stelle ich mich permanent in Frage und dann verliere ich auch irgendwann diese innere Standfestigkeit und habe irgendwann dann auch Schwierigkeiten zu erkennen, was ist meins, was ist das, was die anderen von mir möchten. Und so werde ich dann auch wahrgenommen, so jetzt ganz salopp gesagt, wie so ein Fähnchen im Wind, heute so, morgen so und völlig beliebig und keine eigene Meinung. Und wenn ich in dem politischen Geschäft lange durchhalten möchte, gilt es im Grunde erstmal die Klarheit zu haben, wofür stehe ich überhaupt? Wofür sollen mich die Menschen wählen und was bekommen sie dafür, wenn sie mich wählen? Und wenn ich da diese Klarheit habe, dann erschüttert mich, was um mich herum passiert, im Grunde weniger.
1: Aber,
0: zu Ihrer anderen Frage.
1: Ja, okay.
0: Ja, gerne.
1: Nee, ich würde bloß mal Herrn Leunig noch mal mit reinholen. Weil wenn ich jetzt sozusagen das höre, was Frau Mende gerade gesagt hat, ist nicht eigentlich das Gegenteil das, was im politischen Betrieb aktuell passiert? Also diese Authentizität, die man ja wahrscheinlich bei allem an Friedrich Merz vermisst und vielen Spitzenpolitikern. Kommt das nicht gerade zu kurz?
2: Ja, wenn ich mal ganz kurz zusammenfassen darf, was ich bisher so gehört habe am heutigen Abend. Mich verwundert ein bisschen so die Tendenz auch von Frau Mende. Ich hätte etwas ganz anderes erwartet. Ich hätte eigentlich viel mehr erwartet, so dass man sagt, ja, das ist wirklich schlimm geworden in der Politik und man muss da viel mehr Rücksicht nehmen und das ist verständlich, dass Leute jetzt den Bettel hinwerfen und so weiter. Nur so eine kurze Randbemerkung dazu, wundert mich ein bisschen, aber okay. Ich denke auch, was wurde heute auch schon an der einen oder anderen Stelle gesagt, dass der Umgang mit in der Politik, dass der nicht so wirklich neu ist. In der Tat, ich habe gerade mal so ein gutes altes Buch von mir rausgeholt aus dem Jahre 1984, Ordnung ist die halbe Rede. Da ging es um die Zwischenrufe der damaligen Zeit. Also die können sich durchaus mit Zwischenrufen der AfD messen. Also das ist gar nicht so viel anders. Aber auch das wurde von Herrn Roth ja richtig gesagt und auch von Frau Mende. Es ist natürlich die Situation etwas anders. Wir haben einfach diesen Dauerstress sozusagen, der was mit einem macht. Und auch das Internet vergisst nicht und all diese Geschichten. Also ich würde sagen, da haben wir eine Situation, die ist schon etwas anders. Und die fordert, glaube ich, heute Politikerinnen und Politiker stärker. Wir haben das Internet, das natürlich auch massiv beleidigt, das sozusagen von ganz, ganz anderer Richtung kommt. Nicht der politische Gegner, der jetzt im Bundestag einen irgendwie da, ich sag mal, anpöbelt. Da geht man raus und dann rast es. Das, jetzt ist aber sozusagen dieses rund um die Uhr und wir werden sozusagen von allen Seiten befeuert und in einer teilweise ziemlich abwertenden und heftigen Weise. Insofern verstehe ich auch, wenn Herr Roth sagt, also ich schaffe das nicht mehr, ich muss hier aussteigen. Ich verstehe das auch, wenn Frau Baas sagt, ich kann das nicht mehr. Da habe ich tiefes Verständnis für, ob sich sozusagen der Umgang der Menschen generell oder auch der Politiker untereinander nochmal ändert, das sehe ich nicht. Also das wird man einfach wahrscheinlich als Politiker in der Gegenwart und der Zukunft ertragen müssen. Das ist eben so. So ist der Gang der Ereignisse. Und wenn man das nicht schafft, dann schafft man es nicht. Dann kann man eben diese Ämter nicht ausüben. Das ist nun mal leider so. Insofern muss man sehen, wie sich das weiterentwickelt. Aber ich sehe da jetzt nicht, dass diese Ereignisse irgendwie dazu führen, dass Menschen in sich gehen und plötzlich anders miteinander umgehen.
1: Mhm. Dann möchte ich mich an der Stelle erstmal bedanken bei Herrn Mühl, der uns angerufen hat hier unter 08000441777. Und jetzt wollte ich ihn gar nicht dazwischen grätschen. Ja, selbstverständlich.
0: Darf ich da was zu sagen? Ich sehe mich nur auf einem Bildschirm, deswegen sehe ich gar nicht, ob Sie mich sehen. Was ich eben gehört habe, ich möchte kurz einen Gedanken dazu geben. Meine Haltung ist, dass Menschen von Natur aus Selbsterhaltungstendenzen haben, und ich weigere mich, Menschen als Opfer zu sehen, und ich weigere mich auch, in diesen Negativsprech einzusteigen, dass alles ganz furchtbar schlimm ist, und damit möchte ich nicht die Realität aberkennen, dass viele Dinge unterirdisch sind und ich die gerne anders hätte. Nur gleichzeitig weiß ich auch, dass die überwiegende Zahl an politisch tätigen Menschen, die sind auf kommunaler Ebene tätig und nicht in der Bundespolitik, auch wenn die Bundespolitik eine höhere mediale Präsenz hat. Und wir brauchen die Menschen vor Ort in der Kommunalpolitik. Das ist die kleinste Zelle der Demokratie. Und wenn Menschen erleben, dass die Demokratie vor Ort nicht funktioniert, dann haben wir gravierende Probleme in dieser Gesellschaft. Und deswegen ist es auch mein Antrieb und auch das, wofür ich einstehe, Menschen dazu ermutigen, dass, obgleich es wir in einer schwierigen oder nennen wir es herausfordernde Zeit, dass wir in dieser Zeit leben, dass wir nicht Schicksal dieser Zeit sind. Weil was wäre das, wenn wir sagen würden, alles ist ganz furchtbar, dann würden wir resignieren, dann würden wir uns machtlos, ohnmächtig, hilflos fühlen, dann hätte überhaupt niemand einen Grund, weiter politisch aktiv zu sein oder erst in die Politik zu gehen. Und das ist mein Grund, warum ich nicht dieses düstere Bild zeichnen möchte, dass es ist alles ganz furchtbar und alle sind an der Belastungsgrenze, weil es objektiv nicht stimmt, dass man solche pauschalen Aussagen treffen kann. Ich kenne auch durchaus andere Politiker, die eine Kommune sehr friedvoll leiten und da sehr viel Kraft daraus ziehen. Und zum anderen auch bringt es uns ja nicht weiter, wenn wir analysieren, was denn alles schief läuft. Ich denke, das ist bekannt. Mein Blick geht eher nach vorne und zu sagen, was können wir ändern und was sollten wir ändern und wie können wir die Menschen, die im Amt sind, darin unterstützen, dass sie im Amt bleiben können. Und deswegen mag vielleicht der Eindruck erscheinen, dass ich da wenig in diese depressive Symptomatik einstimme, sondern dass ich sage, Menschen, die in der Politik sind, sind dort, weil sie dort sein möchten. Und jeder Mensch ist frei zu entscheiden, wo er oder sie ist. Wenn man sich etwas anders vorstellt und daraufhin die Entscheidung trifft, ich habe mir das anders vorgestellt und ich komme damit nicht zurecht, dann finde ich es mutig, ehrlich und richtig, die neue Entscheidung zu treffen. So wie ich mir das vorgestellt habe, erlebe ich das hier nicht. Mhm. Aber dazu pauschalieren und sagen, dass alle an der Belastungsgrenze und alles ganz schlimm und alle brüllen nur noch rum, ich überspitze es jetzt,
1: ja.
0: Das bringt uns als Gesellschaft auch nicht weiter.
1: Aber ich glaube, an den ersten Punkt, den Sie gerade eben nannten, da schlägt Andreas Schneider eigentlich genau in die gleiche Kerbe, hier an der 08000441777, ruft an aus Hamburg. Schönen guten Abend.
3: Moin, guten Abend.
1: Moin, ja, richtig, stimmt. Mensch, ein Hamburger.
3: Mich würde interessieren, was Frau Mende oder auch Herr Roth, und Frau Mende, Sie hatten es eben gerade noch zum Schluss gesagt, was ist eigentlich die Lösung nach vorne und wo kommen wir hin? Ich hatte vorhin sozusagen angerufen, als Frau Seidel noch dran war, wenn ich als Bürger sagen würde, meine Vorstellung ist schon, dass ich von Politikerinnen und von Politikern, ich sag mal, regiert werde oder dass die das Land regieren, die respektvoll miteinander umgehen. Herr Roth hatte so gesagt, ja, wir müssen wieder die Person von der Sache trennen und wir müssen. Aber am Ende tragen die Politiker ja selber sehr viel dazu bei, dass sie sich gegenseitig diffamieren, wenn sie halt nicht mit der Sache weiterkommen. Ich erinnere da an Herrn Söder und das ganze Bashing, was der Herr Habeck irgendwie seinerzeit im Bundeswahlkampf dann ertragen musste. Das Grünen-Bashing generell. Die AfD macht das ja zum Prinzip, wenn ich halt Leute diffamiere, ob das mit Fake News oder was auch immer ist, um halt Leute klein zu kriegen. Und das ist natürlich ein gesellschaftliches Phänomen. Aber wie kommen wir denn dahin, dass Leute auch wieder Interesse haben, in die Politik zu gehen und die Medien und alle immer nur auf den Politikern rumhacken und sagen, ja, die sind ja alle, also ich habe auch so ein Empfinden, vielleicht ist das auch ein bisschen übersteigert, aber die tun da alle nichts und haben alle keine Ahnung und es ist doch alles Mist. Aber wie kommen wir da raus und was gibt es für für Bewegungen in der Politik oder was rät die Psychologin, wie wir da insgesamt mit umgehen, damit auch

0: ein Politikerjob wieder interessant ist, dass auch gute Leute dahin gehen. Also muss auch mal dazu sagen, wenn ich in der Bundespolitik unterwegs bin und da habe ich wahrscheinlich einen 60 bis 80 Stunden Woche Job, ich verdiene nicht so viel, wie wenn ich mit einer ähnlichen Qualifikation einen vernünftigen Job in der Wirtschaft habe.
1: Dann geben wir die Frage doch direkt mal weiter an Frau Mende.
2: Na, die grundsätzliche Frage ist aber, warum gehen Menschen in die Politik? Das ist ja die Frage nach dem Wofür. Wenn ich einen Sinn darin sehe, mich in den Dienst der Gemeinschaft und in den Dienst der Menschen auf der kleinsten Einheit der Kommune, in dem Ort, wo ich möglicherweise geboren bin, wo meine Kinder aufwachsen, wo ich gebaut habe, wenn ich dort meine Gedanken und Ideen einbringen kann, dann ist das ja unheimlich selbsterfüllend und erfüllt einem auch mit Stolz und Zufriedenheit und Freude. Und ich schaffe ja auch eine Verbundenheit zu dem Ort. Und das sind ja alles Dinge, die wir Menschen brauchen, um uns gut zu fühlen. Also psychische Stabilität basiert im Grunde auf Kompetenz erleben, auf Verbundenheit und auf Erfolg. Und alles von den Dingen kann ich erleben, indem ich mich politisch einbringe. Und da darf und muss sich jeder die Frage stellen, womit möchte ich mein Leben verbringen und was möchte ich in meiner Freizeit zum Gemeinschaftsgefühl vor Ort beitragen? Und das ist kein passives Vorgehen zu sagen, ja, ich könnte das ja mal tun und denk mal drüber nach. Weil wir Menschen funktionieren ja andersrum. Wir tun nicht Dinge, weil wir das Gefühl dafür haben, sondern wir kriegen das gute Gefühl und es fühlt sich für uns stimmig an, weil wir es tun. Deswegen, um Ihre Frage zu beantworten, wie bekommt man Menschen dazu, sich politisch zu engagieren? Im Grunde, probier es aus und erleb dich darin und schau, ob dich das erfüllt, ob dir das gut tut und ob dir das Zufriedenheit gibt. Und da ist jeder der erste Stein, der ins Wasser fällt und der dann auch ein Multiplikator ist, darüber zu berichten, wie gut das tut und wie viel Freude das macht. Und dann zieht das auch Kreise, dass es immer mehr Menschen anschließend machen möchten. Und ja, Entschuldigung.
1: Nee, einfach, ich wollte sozusagen den Kreis noch ein bisschen weiten. Also für unseren Hörer, Herr Schneider, der Herr Roth, der ist um 21 Uhr sozusagen, hat er sich verabschiedet oder wir ihn. Aber ich möchte jetzt sozusagen den Politikwissenschaftler mal mit der gleichen Frage konfrontieren von Herrn Schneider. Also wie kriegen wir denn die Menschen dann wieder dazu, dass man sich für Politik tatsächlich begeistern kann?
3: Ja, ich wäre schon mal froh, wenn meine Politikwissenschaftsstudenten sich für Politik begeistert würden. Das ist auch nicht unbedingt der Fall, aber im Ernst jetzt. Ich meine, es ist ja nicht so, dass wir jetzt einen Politikermangel haben, wie wir mal einen Lehrermangel hatten oder sowas. Nein, ganz im Ernst. Also es gibt ja genügend Menschen, die immer noch in der Politik sind. Und ich habe da jetzt überhaupt keinen Zweifel, dass niemand mehr in die Politik geht. Dass es auf der Kommunalebene schwieriger wird und das ist schon in der Tat der Fall. Aber jetzt ein bisschen zynisch sein soll, ich war auch mal in der Kommunalpolitik, nicht als Abgeordneter, sondern als Geschäftsführer einer Fraktion. Da habe ich ganz verschiedene Charaktere erlebt an Personen, Persönlichkeiten. Naja, ich sag's mal so, also diejenigen, die das Ziel hatten, weiterzukommen auf die nächste politische Ebene, Landesebene, Bundesebene, die waren so tough. Die sind da durchgegangen. Die haben sich das einfach, die haben dickes Fell gehabt und gesagt, ich will da oben hin und fertig. Und das waren ganz viele auch Leute, ich sag mal, die jetzt nicht unbedingt nur das Allgemeinwohl im Sinne hatten, sondern die auch im Sinne hatten, als Politiker habe ich ein bestimmtes Standing. Ich bekomme da ja auch wirklich gutes Feedback. Ich bin vielleicht berühmt, wenn ich mal eine bestimmte Position bekomme. Das mögen Leute sehr, sehr gerne. Und die gehen auch aus diesem Motiv da rein. Und zum anderen, wenn wir noch mal kurz an Frau Baas denken, Frau Baas hat ja nicht nur in ihrem Politikerinnenleben vermutlich negative Feedbacks gekriegt. Die wird ja ganz viel positives Feedback bekommen haben, sonst wäre sie gar nicht so weit hochgekommen und hätte das wahrscheinlich auch gar nicht mitgemacht, sondern die ist Parteichefin geworden, aus vielen Ebenen wird sie sehr viel positives Feedback bekommen haben und das wird sie auch befähigt haben und bemüßigt haben, weiterzumachen. Und das wird es natürlich auch immer geben. Also Menschen sammeln ja sozusagen in der Politik, das hat ja Frau Mende auch schon gesagt, positive Erfahrungen, Selbstwirksamkeit und so weiter. Und dessen sind sich, glaube ich, sehr viele Menschen, die in die Politik gehen, bewusst. Und insofern sehe ich da gar nicht das Problem, dass jetzt plötzlich wir keine Politiker mehr haben, weil die alle gefrustet sind oder Angst haben, da gebasht zu werden.
1: Aber heißt das dann sozusagen im Umkehrschluss, dass eigentlich die die ruhigen oder die nicht ganz so, ich nenne es jetzt mal Karrieregeilen, dass die dann sozusagen die unteren Ebenen besetzen, also Kommunalpolitik, vielleicht irgendwie was auch für die Region machen im Landkreis und dann aber eigentlich die Harten tatsächlich dann doch die sind, die nach oben gespült werden?
3: Ja, wie war das mit den Harten kommen in den Garten?
1: Genau.
3: Ne? Ja, das ist so. Ich meine, da muss man wirklich tough sein, man muss irgendwo ein dickes Fell haben. Also in der Politik bohrt man nicht nur dicke Bretter, sondern muss auch ein dickes Fell haben. Mhm. Das ist leider so. Ja, ich könnte mir auch vorstellen, dass alles ein bisschen schöner wäre, wenn die Menschen anders mit ihnen umgehen würden. Aber es ist, wie es ist.
1: Genau.
3: Und das wird sich, denke ich, auch nicht ändern an der Stelle. Und ja, insofern glaube ich, sehe ich da jetzt nicht zu schwarz an Wunderbar. Der Stelle.
1: Dann möchte ich erstmal Herrn Schneider verabschieden. Herzlichen Dank und schönen Abend noch nach Hamburg. Und gleichzeitig den nächsten Hörer hier zu uns ans Telefon holen. 08000 441777 ist die Telefonnummer. Dietmar Hartkampf ruft aus Bielefeld an. Schönen guten Abend.
4: Ja, guten Abend an die Runde.
1: Ja. Guten Abend zurück. Was brennt Ihnen unter den Nägeln?
4: Ich habe nur eine Frage.
1: Ja.
4: Mit was haftet ein Minister bzw. seine Staatssekretäre?
1: Fragen wir doch direkt den Politikwissenschaftler, Herrn Dr. Leunig.
3: Also haften kann man jetzt haftungsrechtlich.
1: Da merke ich gerade.
3: Da war das jede Frage. Ich glaube, in diese Richtung, ja.
1: Wir hatten eine ganz kurze Unterbrechung. Also wäre gut für alle quasi, wenn Sie Ihren Satz einfach nochmal beginnen.
3: Okay, also ich sagte gerade, das könnte man jetzt haftungsrechtlich diskutieren, aber da ich natürlich von Haftungsrecht keine Ahnung habe, kann ich dazu nichts sagen. Er meinte sicherlich auch politisch und die politische Haftung ist im Grunde die Wiederwahl. Also wenn man jetzt sozusagen keine gute Politik macht, muss man damit rechnen, dafür vom Wähler, von der Wählerin zur Verantwortung gezogen zu werden und nicht wiedergewählt zu werden. Oder von der Partei nicht wieder aufgestellt zu werden. Irgendwas in der Art. Ja, und das trifft sozusagen auf alle zu, die politische Spitzenämter besetzen. Das wird so dann natürlich etwas weniger, wenn man dann eine weniger publikumsträchtige Ebene geht, Staatssekretäre, die kennt man meistens gar nicht so genau. Da ist dann die Haftung eher auch so, dass die zum Beispiel, wenn jetzt ein Staatssekretär nicht so arbeitet, wie er arbeiten sollte, der Chef, die Chefin ist sozusagen nicht zufrieden, dann wird sie den natürlich aus dem Amt entfernen bei nächster Gelegenheit. Das geht die politischen Ämter an. Natürlich bei Beamten ist eine andere Geschichte, da haben wir ganz andere Diskussionen.
1: Gut, da gibt es aber jetzt wahrscheinlich auch ein paar Hörer, die sagen, es gab mal einen Verkehrsminister, der hat da so eine Mautaffäre zum Beispiel zu verantworten. So richtig viel ist dem nicht passiert.
3: Nö. Das ist sozusagen in der Entscheidung der politischen Mitführung oder der Basis an der Stelle natürlich auch, wie gehe ich mit so jemand um? Also ist das jemand, den ich wieder aufstellen möchte? Möchte ich den wieder in bestimmten politischen Ämtern haben? Wenn jetzt jemand anders den aufstellt, ich sag mal, an der Basis bin ich nicht einverstanden, ich kann die alle stürzen. Das geht. Also theoretisch. Mhm. Ja, es wird noch nicht gemacht. Weil wir da immer noch eine sehr starke hierarchische Betrachtungsweise haben, nach dem Motto, wenn da oben der Chef entscheidet, dann nimmt man das so hin. Im Grunde sind wir in der Demokratie sehr basisdemokratisch. Jede Parteibasis kann sozusagen alles Spitzenpersonal wieder aus den Ämtern entfernen. Komischerweise passiert es eben nicht. Ja, das ist aber psychologisch anders vermutlich zu erklären. Was diesen konkreten Fall angeht, natürlich Haftung. Natürlich habe ich mir auch die Haare gerauft und dachte, das kann nicht wahr sein. Der Mann verursacht einen Milliardenschaden in Deutschland und geht fröhlich wieder von dannen und sagt so, ja, das ist so alles wurscht. Ja, das ist aber vermutlich so, man wird es vermutlich nicht erinnern können, man wird mal sehen, vielleicht passiert da nochmal irgendwas. Mhm. Ansonsten, wie gesagt, bleibt es einfach dabei an der politischen Verantwortlichkeit. Ja? Wenn jemand diesen CSU-Politiker nicht mehr mag oder sagt, das kann nicht sein, dass der uns hier vertritt und so viel Schaden anrichtet, dann muss man ihn sozusagen seines Amtes entheben und in die Wüste jagen. Wenn das nicht passiert, ist die Partei selber schuld.
1: Mhm. Herr Hartrampf, ja. Gefällt Ihnen das als Antwort?
4: Naja, es macht mich natürlich ein bisschen, es erschüttert mich ein bisschen, weil diese exorbitanten Schäden, die da verursacht

0: verursacht wurden durch den Maskenskandal und den Mautskandal. Das wird ja nirgendwo aufgearbeitet. Mhm. Die Leute verschwinden und das war's dann.
1: Ja. Wollen Sie gleich noch antworten, Herr Launig?
2: Ja, aufgearbeitet wird es ja schon. Ne? Es gibt Untersuchungsausschüsse und dergleichen. Aber ich meine, was soll man jetzt machen? Soll man ihn in den Kerker werfen? Das wird vermutlich nicht passieren. Man müsste eigentlich, finde ich auch, da sind wir uns, glaube ich, sehr einig, man müsste ihn, finde ich, in bestimmten Situationen auch vielleicht mal finanziell zur Rechenschaft ziehen und sagen, Moment mal, das ist so eine Einstellung, habe ich manchmal bei Politikerinnen so, die mit Milliarden und Abermilliarden umgehen. Ich habe immer das Gefühl, die haben den Überblick verloren, weil das ist ja, das sind so hohe Zahlen, da kann keiner mehr mit umgehen. Ja? Also wenn es um 5,50 € für den Bleistift geht, das kriegen sie noch hin, aber wenn es in solche Mengen geht, das ist so, ach, und dann ist es ja Steuergeld. Ne? Also es ist ja nicht mein Geld. Da habe ich so ein bisschen das Gefühl, da könnte man vielleicht mal ein bisschen was dran drehen, dass zum Beispiel so eine Einrichtung wie der Rechnungshof dann diesen Damen und Herren vielleicht dann doch ein bisschen kräftiger auf die Finger klopft und sagt, so geht das nicht. Du kannst nicht einfach Geld verschleudern und dann einfach gehen. Also ich bin da genauso gefrustet wie der Zuhörer. Ich fürchte, so ganz schnell viel wird da nicht passieren, weil jetzt könnte man wieder den guten alten deutschen Wortschatz oder Sprichwortschatz benutzen. Eine Krähe hackt der anderen keine Augen aus. Beziehungsweise die Krähe weiß ja nicht, ob irgendwann sie mal in der Situation ist, dass sie ihr ein Auge ausgehackt wird. Also macht sie lieber nichts. Also fürchte ich mal.
1: Wobei ich da, also jetzt, wenn ich mal zwei Gedanken mit einwerfen darf, obwohl ich hier sozusagen hier die Zügel in der Hand halten soll. Aber Frage an die Psychologin bei uns in der Runde, Frau Mende. Also zum einen wäre das nicht eine noch viel größere psychische Belastung, wenn jetzt, wie zum Beispiel gerade vorgeschlagen, da jetzt auch noch ein Haftungsfall reinkäme. Und auf der anderen Seite könnte das wiederum nicht sozusagen auch die Glaubwürdigkeit wieder zurückbringen, weil wir dann vielleicht unter Umständen Politiker hätten, die vielleicht mehr darauf achten, dass sie im Sinne des Gemeinwohls arbeiten.
3: Naja, was Sie gerade ansprechen, da sind wir ja im Bereich, man nennt das Risikoaversion. Wenn ich überlege ja in jeder Entscheidung, die ich treffe, wie groß ist das Risiko, was ich zu tragen habe und wie treffe ich dann anschließend die Entscheidung. Wenn ich im politischen Bereich tätig bin und, sagen wir mal, ab 100.000 Euro Entscheidungsverfügungssumme persönlich hafte, wenn, da müsste man erstmal die Kriterien festlegen, was ist dann eigentlich eine Fehlentscheidung und wer legt dann fest, was diese Fehlentscheidung ist. Das wäre ja schon sehr diffizil an der Stelle. Wenn ich das dann aber weiß, dass wenn ich das so entscheide und andere kommen zum Ergebnis, das war jetzt nicht so gut und ich hafte damit meinem kompletten Privatvermögen, dann kann ja jeder mal sich selbst fragen, wie würde ich denn dann entscheiden? Ja. Treffe ich dann die Entscheidung, dass ich es tue oder nicht? Und dann würde, man spricht dann von so einer sogenannten Schere im Kopf, würde es dann entstehen, dass alles, was ich tue, immer vor dem Hintergrund geprüft werden wird, welches Problem kann dadurch für mich entstehen?
1: Macht übrigens
3: und dann
1: auch
3: bin
1: kein,
3: ich ja nicht mehr frei in der Entscheidung.
1: Würde ja auch kein Geschäftsführer machen, der eine beschränkte Haftung von 25.000 Euro hat. Ne?
3: Nee, das macht dann niemand mehr. Und ich verstehe den Frust, dass wenn da Entscheidungen getroffen werden, die möglicherweise den Anschein erwecken, wenn ich da an den sogenannten Maskenskandal denke, dass man hätte besser wissen können, es aber dennoch getan hat, aus Gründen, die jetzt jeder sich denken kann, wenn er denn möchte. Dass das wütend macht, wenn an anderer Stelle dann Steuergelder fehlen, ich denke da ans Elterngeld, um ein Beispiel zu nennen, das kann ich gut nachvollziehen. Aber ob deswegen die Konsequenz aus diesen Vorfällen, und ich glaube, wenn man die Masse an Entscheidungen, die politisch getroffen werden, dem entgegenstellt, zu dem sogenannten Mautskandal, Maskenskandal, und sagt, alle zukünftigen Entscheidungen werden jetzt unter der persönlichen Haftung getroffen, dann glaube ich nicht, dass noch viele bereit sind, überhaupt in die Politik zu gehen. Weil wer möchte schon sich persönlich schädigen? Das macht dann keiner.
1: Wobei, weil Sie gerade die Konsequenz angesprochen haben, aber wenn wir jetzt mal nicht auf die schauen, die in die Politik wollen, sondern vielleicht auf die, die die Politik bearbeiten, also auf die Wähler, die sie beobachten, also auf die Wähler, dann ist die Konsequenz ja aber tatsächlich eigentlich Wut, also Abneigung.
3: Ja, natürlich ist es Wut.
1: Na, also wenn ich sozusagen höre, dass da jetzt 5 Milliarden Euro irgendwie an Masken verschwunden sind oder weiß der Kuckuck, aber gleichzeitig

0: ich der Mittelschicht vermitteln muss, dass sie jetzt bitte bei den Sozialreformen eigentlich mal im Gürtel ein bisschen enger schnallen wollen, dann ist doch genau das, was passiert, ist doch halt wirklich eine Aversion gegen Politik.
1: Ja, das ist, wie Sie richtig gesagt haben, das macht wütend, und Wut ist eine ganz wichtige Emotion, weil sie aufzeigt, dass eine Grenze überschritten wurde, und in dem Fall die finanzielle Grenze. Da sind Gelder ausgegeben worden, die an anderer Stelle fehlen. Und dass Fehler passieren, ich glaube, das ist gar nicht unbedingt das Problem, weil jeder Mensch weiß, dass Fehler passieren können und dass Fehler unvermeidlich sind. Die Frage ist aber, wie gehen Menschen damit um, die Fehler gemacht haben? Und inwieweit stehen die dafür gerade in der Öffentlichkeit und sagen, ja, ich habe das falsch gemacht, ich entschuldige mich dafür. Rückblickend hätte ich es anders gemacht und ich werde alles dafür tun, dass es nicht wieder passiert. Wenn Menschen das erleben, dann ist das so eine Stimmigkeit, weil dann drückt der Politiker aus, was er selber auch fühlt. Und dann kann man auch eher sagen, ja, verstehe ich, ist dumm gelaufen, aber jetzt guck mal gemeinsam nach vorne. Wenn aber der Eindruck entsteht, da kommen dann solche Floskeln und dann so Ausreden und dann so Pauschalblätze, hinter denen sich dann so versteckt wird und man das Gefühl hat, da möchte weder hingeschaut werden, noch möchte wirklich Verantwortung dafür übernommen werden, noch hat man die Zuversicht, dass zukünftig es anders läuft, dann staut sich die Wut auf und entlädt sich dann auch in Situationen, die möglicherweise kleinlich erscheinen und man sagt, warum regst du dich denn so auf, so schlimm ist das doch gar nicht, hat aber mit dem Ereignis gar nichts zu tun, sondern man nennt das Problemverschiebung, dann, weil das andere Problem ist nicht gelöst. Und dann suche ich nur nach der nächsten Gelegenheit, um dann wieder wütend zu reagieren. Und das, wenn wir gerade an dem Punkt sind, das ist auch so das, was man so auch als zunehmende Alltagsaggressivität wahrnimmt und die auch messbar ist, dass viele Menschen, zunehmend Menschen so wütend und verstimmt und frustriert und übellaunig und so pessimistisch durch den Alltag gehen. Und dann, wenn man sich ökonomische Faktoren dagegen stellt, anschaut, so schlecht geht es den Menschen auch nicht. Das mag schon objektiv so sein, nur wie sich jemand fühlt aufgrund dessen, was er erlebt hat, kann zum einen von außen nicht wahrgenommen werden und zum anderen ändert es auch nichts daran, wie es einem objektiv geht. Wenn man hochfrustran ist, hochfrustriert, was da so läuft und man jeden Monat merkt, dass weniger im Geldbeutel bleibt, Sprit, Einkaufen, ich brauche jetzt nicht alles aufzählen, ist alles bekannt. Und wenn man das dann so wahrnimmt in diesem Berlin, was da so abläuft, dann ist dann so diese Diskrepanz, die dann dazu führt, dass man dann pauschal urteilt über diesen unfähig, die können nichts. Und dadurch verstärkt sich die Wut, dann fühlen sich die Politiker missverstanden, die Bürger fühlen sich missverstanden, dann entstehen diese Gräben. Und jetzt habe ich einen ganz weiten Bogen gemacht, das ist aus meiner Sicht auch der Grund, warum die Ränder so zunehmen, weil die einfache Antworten auf komplexe Probleme versprechen.
0: So, und da kriegen Sie jetzt ein Kopfnicken von Herrn Leunig. Nehme ich zumindest wahr.
2: Ja, absolut, natürlich, klar. Das ist ja das, was wir wahrnehmen. Ne? Das ist also diese Frustration oder die Frage, warum wählen jetzt hier Menschen massenhaft populistische Parteien? Die machen das ja nicht aus Jux oder aus Spaß oder weil sie gerade mal eine Laune haben. Sondern das Hauptproblem, was wir feststellen, ist ja ein ganz großer Vertrauensverlust. Und dieser Vertrauensverlust, der hat sich, glaube ich, nicht erst seit 5 Jahren ergeben, sondern der staut sich seit 30 oder 40 Jahren auf. Also diese Negativmeinung über Politiker, die ist ja gar nicht neu. Das haben meine Eltern mir auch schon erzählt, als ich 10 Jahre alt war oder so. Ja, die Politiker, die machen nur, was sie wollen, die denken nur an sich und so weiter und so weiter, weil die auch schon sowas erlebt haben. Das ist immer natürlich auch eine Verallgemeinerung, das ist nicht gut, weil es gibt natürlich auch ganz andere Politiker. Aber um nochmal auf den Punkt von vorhin zurückzukommen, Haftung. Ja, das verstehe ich schon, dass man dann risikoavers wird und sagt, na, da mache ich lieber gar nichts. Aber natürlich ist es ein Unterschied. Ich meine, es sind unglaublich viele Entscheidungen, die getroffen werden. Über Milliardensummen, in allen Bereichen. Mhm. Und es gibt natürlich, und es ist immer, Politik ist immer eine Entscheidung unter Unsicherheit. Das heißt, man weiß nie, ist das jetzt die richtige Entscheidung oder die falsche Entscheidung. Da wird niemand sagen, wenn jemand also irrtümlich sozusagen falsche Entscheidung getroffen hat, jetzt muss er aber dafür bezahlen. Das ist völlig klar. Mhm. Aber diese Entscheidung, über die wir jetzt reden, die Maske oder auch die Maut, das waren politisch so durchsichtige Geschichten, wo wirklich jeder wusste, da sollte einfach die Klientel befriedigt werden. Es ging überhaupt nicht um die Frage, muss man jetzt abwägen oder nicht, sondern das waren einfach Befriedigung der politischen Klientel. Und das sind Dinge, finde ich, die sollte man insofern dann denjenigen auch mal ein bisschen, vielleicht auch finanziell, nicht Gott, man soll ihn nicht gleich fänden oder so, aber vielleicht auch mal finanziell spüren lassen. Und ich sag mal andersrum, wenn man jetzt diese Situation hat, dass man weiß, man muss da vielleicht oder man wird auch finanziell sozusagen herangezogen werden, dann gibt es vielleicht bessere Entscheidungen, dann wird man sich das vielleicht mal überlegen, ob man solche Aktionen macht oder ob man sagt, na okay, das könnte ja in meinen Kragen gehen. Aber letztendlich bleibt es dabei, ich finde prinzipiell sieht das politische System, das wir haben, durchaus Möglichkeiten vor, diese Leuten also wirklich sehr weh zu tun, indem man sie im Grunde sozusagen aus allen Ämtern raus entfernt. Denn die wollen da ja rein und die sind gefrustet, wenn sie da nicht mehr sind. Ja, das tut denen richtig weh. Also wenn das sozusagen mal wahrgenommen würde, ja, wenn gesagt würde, nee, du bist beim nächsten Parteitag, bist du einfach nicht mehr aufgestellt. Ja, du hast uns hier im Grunde verarscht auf gut Deutsch gesagt, dann wollen wir dich auch nicht mehr haben. Das passiert aber leider viel zu wenig. Und das ist so dieses, oh, mir passiert da nichts, diese Mentalität. Und das wiederum macht die Leute wahnsinnig wütend, weil sie genau das erleben. Also die stellen irgendwas an und die kommen trotzdem wieder durch. Ja? Und dann sind sie mal ein paar Jahre kaltgestellt oder so und auf einmal tauchen sie auf einer anderen Stelle wieder auf. Und man denkt, oh Mensch, kennst du doch? Das war doch der, der damals irgendwas angestellt hat.
0: Ja.
2: Ja? Und das ist das, was Menschen frustriert. Ja? Und wo sie wirklich sagen, ich habe keinen Bock mehr auf dieses System. Ja? Und jetzt wähle ich mal irgendwelche, die noch nie was gemacht haben, in der Hoffnung, dass die das irgendwie besser machen. Ich weiß zwar nicht, wie diese Hoffnung zustande kommt, aber okay. Die glauben es halt.
0: Also nimm Menschen, macht Menschen Macht, dann hast du sie am meisten bestraft. Ich will mich erstmal verabschieden von Dietmar Hartram.
3: Ja, ich habe noch eine kleine Anmerkung.
0: Ja.
3: Und zwar als Bestrafung in Anführungsstrichen die Bezüge für den Übergang und die Pensionsbezüge streichen. Einfach streichen. Wenn der einen über einen bestimmten Schaden gekommen ist, streicht man ihm diese Bezüge.
0: Finde ich gar nicht schlecht. nehmen wir mal mit. Ich bringe das mal in Berlin an. Also herzlichen Dank, Herr Hartrampf. Aber ich will jetzt nämlich ganz schnell, weil sie schon sehr, sehr lange bei uns in der Leitung hängt, noch Ursula Kehl mit reinnehmen. Einen wunderschönen guten Abend erstmal nach Lübeck.
4: Ja, guten Abend.
0: Und wenn ich das hier richtig lese auf meinem kleinen Bildschirm, dann haben Sie auch praktische Erfahrungen.
4: Ja, ich war Kommunalpolitikerin über viele Jahre und ich muss sagen, wenn immer wieder erzählt wird, ich will nicht in die Politik und das kann ich nicht und ich bin da reingekommen, ganz blauäugig und ich habe so viel von der Politik gelernt. Es hat mir so gut getan, auch jetzt in meinem hohen Alter noch. Ich finde es einfach fantastisch, da mitreden zu können.
0: Da haben Sie ja quasi unseren Sendungstitel wunderbar noch mit eingeflochten. Was haben Sie denn so erlebt? Was war denn so das Schönste als Kommunalpolitikerin sozusagen? Was hat Sie am meisten geprägt vielleicht auch?
4: Am meisten hat mich geprägt. Wir hatten einen Bürgermeister und einer von den gewählten Menschen hat gesagt, was will die Malerige Hehn denn hier? Und der Bürgermeister hat gesagt, die ist genauso gewählt worden wie sie. Und das fand ich so toll. Das fand ich wirklich, das hat mich geprägt über viele, viele Jahre.
0: Also so quasi auch so ein, dass Sie so einen politischen Shift auch miterlebt haben, richtig?
4: Richtig, richtig, genau. Und für mich war es... Frauen sind sowieso, Frauen kommen in der Politik nicht vor. Und ich finde es einfach schade, dass Frauen auch immer wieder sagen, das kann ich nicht und das ist zu viel für mich und das geht einfach nicht. Man kann in der Politik so viel lernen. Es ist einfach, und man darf es nicht persönlich nehmen, es ist einfach wunderschön in der Politik zu sein, auch wenn man nicht unbedingt alles durchbekommt. Das kann ja niemand oder sehr wenige, die dann wirklich alles durchbekommen. Man lernt dabei ganz viel und man lernt sich auch zurücknehmen. Das ist dann auch wichtig.
0: So, jetzt will ich mal ein kleines Experiment mit Ihnen wagen, Frau Kehl, denn ich habe jetzt hier gerade eben

0: noch Carsten Klein in die Leitung bekommen, ja, aus NRW. Mehr steht da nicht. Guten Abend, Herr Klein.
1: Ja, guten Abend.
0: Von wo rufen Sie denn an?
1: Aus Mettmann.
0: Ich dachte, aus Mettmann, natürlich. Da wird Samba getanzt, das wissen wir alle. Aber Frau, Frau Kehl hat ja gerade eben von wirklich guten Erfahrungen geredet aus der Kommunalpolitik. Wenn ich das richtig sehe, sehen Sie das anders?
1: Ja, also ich war lange Jahre in der Kommunalpolitik tätig und das ist ja eigentlich eine frustrierende Erfahrung, weil man ständig gegen Kürzungen ankämpfen muss aufgrund von Bedingungen, die aus höheren Ebenen
0: sich ergeben. Ja, also Herr Klein, darf ich Sie ganz kurz fragen, welche Positionen Sie sozusagen hatten?
1: Also ich war Ratsmitglied.
0: Okay.
1: Und auch Ausschussmitglied in der Kommune.
0: Okay, ja. Und bei Frau Kehl dann unter, also das Gleiche?
2: Ja, ich war nicht Ratsfrau, aber ich war in der Bürgerschaft, nein, in der Stadtvertretung und ich war im Kreistag und es hat mich sehr geprägt, muss ich wirklich sagen. Und ich fand es, auch wenn es um Kürzungen ging, dann musste man das einfach hinnehmen. Das war so. Manchmal hat man auch was durchbekommen und dann hat man sich darüber gefreut.
0: Ich finde das wahnsinnig spannend, dass Sie sozusagen, also auf der einen Seite hören wir hier Frau Kehl, die sagt, ja, ich habe nicht alles durchgekriegt, aber gehört halt auch dazu. Und offensichtlich bei Herrn Klein, wenn ich Sie da jetzt nochmal fragen darf, bei Ihnen hat das eher zur Frustration geführt.
1: Ja, also ich nenne da mal ein Beispiel. Also es ging um die Stadt Wülfrath, also wo ich jetzt wohne oder länger schon wohne. Das war eine Vorzeigekommune in Richtung Schulsozialarbeit und die ist dann aufgrund von Kürzungen in der Politik ist sie dann bei uns abgeschafft worden. Und jetzt, also Jahre, ein Jahrzehnt später, kommt man dann dazu, dass Schulsozialarbeit ja gar nicht so schlecht ist. Ne? Und also.
0: Das heißt also, was Sie dann auch so frustriert, ist sozusagen, dass Sie von oben Dinge durchdrücken müssen, für die Sie vielleicht einfach gar nicht stehen.
1: Die durchgedruckt wurden.
0: Ja.
1: Also die haben wir ja nicht selber zu verantworten gehabt.
0: Wunderbar. Also dann erstmal ganz lieben Dank an Herrn Klein aus Mettmann und an Frau Kehl aus Lübeck. Vielen Dank für den Anruf hier an der 08000441777. Und das würde ich jetzt gerne mal mitnehmen, wieder zu unseren beiden Studiogästen hier. Herr Leunig, ist das nachvollziehbar, was zum Beispiel der Herr Klein gerade nach uns hier mitgeteilt hat?
3: Ja, natürlich. Das ist das Leid sozusagen der Kommunalpolitiker. Die sind sozusagen an der Front, ja, kriegen am besten noch den ganzen Ärger ab, haben aber leider relativ wenig Entscheidungsspielraum. Das ist auf der nächsten Ebene dasselbe. Ne? Landespolitiker jammern die ganze Zeit über den Bund. Die sagen auch mal, ja, wir würden ja gerne dies und jenes machen, aber geht ja nicht, weil Geld fehlt. Oder ne? Meistens geht es ja um Geld. Das ist nun mal das Hauptmittel, mit dem man Politik macht und Politik bewegt. Insofern, ja, aber man muss ja auch sehen, und wir haben das ja wirklich, das war eine ganz tolle Situation jetzt hier, ne? Dass wir sozusagen beide Seiten gesehen haben. Und die Dame aus Schleswig-Holstein, die eben sagt, nö, also ja, es gab Freud und Leid sozusagen. Und ich denke, der Herr Mettmann wird auch sagen, ja, also
0: naja,
3: ab und zu war schon auch ganz nett.
0: Genau.
3: Gar nicht alles schlecht. Ne? Ja, also wir haben schon mal.
0: So, jetzt ist
3: es. Das ist in der politischen Situation so, ne?
0: Genau. Jetzt will ich aber trotzdem einen Punkt noch aufmachen, der quasi auch gerade eben schon genannt wurde, nämlich Frauen in Spitzenämtern. Das fand ich auch sehr bemerkenswert. Und man bekommt zumindest in der medialen Berichterstattung dann häufiger mit, dass Frauen in politischen Führungspositionen irgendwie anders bewertet oder angegriffen werden als Männer. Frau Mende, wenn Sie da jetzt mal drauf schauen, welche Auswirkungen kann so eine als unterschiedliche Behandlung wahrgenommene Sache jetzt vielleicht auch mit einer gesamten Gesellschaft machen?
4: Naja, Frauen beobachten, wie mit anderen Frauen umgegangen wird und treffen daraufhin ihre Entscheidung, ob sie wollen, dass mit ihnen auch so umgegangen wird und ob sie in ein Amt gehen oder ob sie sagen, nee, das brauche ich nicht, das lasse ich mal lieber. Und wozu führt das? Dass im Grunde Frauen, die plus minus die Hälfte der Bevölkerung stellen, dass die nur zu einem Bruchteil an den, in den Gremien vertreten sind und auch an Entscheidungen beteiligt sind. Und sprich, dass dann die demokratischen Prozesse überwiegend von Männern gelenkt und geleitet werden, dass Entscheidungen von Männern getroffen werden, schlicht weil es zu wenige Frauen in der Politik gibt, die dann auch mit ihrem Blick auf die Dinge dann auch zu der Entscheidungsfindung beitragen und dann werden sehr einseitige Entscheidungen teilweise getroffen.
0: Ich musste ganz kurz was trinken, Entschuldigung. Wir haben den nächsten Hörer bei uns in der Leitung, die 08000-441-777. Tobias Hammerl, wenn ich es richtig lese, aus der Oberpfalz. Hallo.
5: Grüß Gott. Guten Abend.
0: Was brennt Ihnen unter den Nägeln?
5: Na, ich wollte nochmal zurückkommen auf dieses Haftungsthema.
0: Ja.
5: Also
0: scheint viele klar, zu beschäftigen.
5: Naja, die politische Haftung ist das eine. Aber ich bin ja schon der Meinung, oder beziehungsweise ich arbeite selber im öffentlichen Dienst als in einer leitenden Funktion und ich habe ja tagtäglich mit Entscheidungen zu tun, die im Zweifel, also auch bis in hohe Summen Auswirkungen haben. Und wenn ich jetzt zum Beispiel eine Vergabe mache oder eine Beschaffung mache und meine Mitarbeitenden sagen mir, du, so kannst du das aber nicht machen. Es gibt ein Vergaberecht, es gibt, muss eine Ausschreibung machen oder europaweit oder was auch immer. Und ich sage, das ist mir wurscht, wir geben es aber trotzdem dem und dem dem Auftrag. Dann steht bei mir ja wegen Untreue im Zweifel sogar der Staatsanwalt im Büro. Also das verstehe ich überhaupt nicht, warum das, was für alle anderen Beschäftigten im öffentlichen Dienst gelten soll, jetzt auf einmal für einen Minister oder für einen Staatssekretär auf einmal nicht mehr gelten soll. Ich meine, das ist klar, wenn ich eine Fehlentscheidung mache, das ist, niemand hat die Glaskugel. Das ist klar, aber das war jetzt bei manchen dieser, also gerade beim Thema Masken oder beim Thema Maut, da haben ja Beamte remonstriert in den Ministerien und haben gesagt, das geht so nicht und es ist trotzdem gemacht worden. Und dann muss ich sagen, sollte man vielleicht anfangen, diese, also da verstehe ich dann nicht, warum dass das dann auch nicht genauso gehandhabt wird wie bei jedem anderen Beschäftigten im öffentlichen Dienst, der auch Steuergelder zu verantworten hat und sich jeden Tag genau diese Fragen stellt. Und da kann ich überhaupt nicht nachvollziehen, dass man sagt, ja, dann wird keiner mehr in die Politik gehen und den Kopf hier halten. Also das machen viele, viele in verantwortlichen Positionen, machen das ja auch tagtäglich. Also das ist, also dem Teil, da habe ich jetzt nicht ganz verstanden, wie die ExpertInnen da sozusagen das, ja, diesen Teil, also der wirklich strafrechtlich bis zur strafrechtlichen Haftung, der gilt meines Erachtens auch für einen Minister. Mhm.
0: Gehen wir doch direkt weiter an Herrn Leunig. Hat der Herr Hammerl hier einen Punkt?
3: Ja, also in der Sache bin ich ja ganz bei ihm. Ich glaube, das habe ich auch, hoffe ich, so ausgedrückt. Also ich sehe das auch so. Also man kann nicht einfach Geld verschleudern und geht dann entspannt raus. Ja, das sollte nicht so sein. Ich bin ja jetzt wirklich nicht versiert, dass ich jetzt sagen könnte, genau wie das Amtshaftungsrecht eines Ministers ist, ob es da irgendwas in der Weise gibt, ja, dass er da persönlich haftbar gemacht werden kann für irgendwelche Fehlleistungen oder so. Vielleicht auch eine Diensthaftpflichtversicherung, ich weiß es nicht, wahrscheinlich eher nicht. Nein, also ich denke, ich bin da ganz bei ihm. Ich sehe das genauso. Also das sind Unsummen, die da mit denen man umgeht. Da muss man natürlich verantwortungsvoll mit umgehen. Und ich habe ja nur gesagt, es gibt eben, soweit ich das sehe, im System nur diese Möglichkeit, den Menschen halt per Beschluss sozusagen der Wählerinnen und Wähler oder eben der Parteimitglieder quasi aus dem Amt zu entfernen. Ich denke aber, das wäre nicht die schlechteste Idee, dass man da mal ein bisschen ansetzt und einmal zeigt das ja auch, dass die Politiker und Politiker dann vielleicht ein bisschen demütiger werden gegenüber Wählerinnen und Wählern. und vielleicht auch ein paar andere Entscheidungen treffen würden. Also ja, bei mir ist er da ganz d'accord.
0: Also weil ich sozusagen auch, weil wir dieses Thema Wut jetzt immer mal wieder hatten oder das Thema Abneigung in

0: Form von Politikbetrachtung. Ich will mal noch eine Sache festhalten, weil mich das tatsächlich überrascht hat und nicht unbedingt positiv, aber ich will es trotzdem mal festhalten. Wir haben ja vor dieser Sendung auch wieder Mails zugeschickt bekommen, bei denen sich Hörer zum Thema äußern konnten. Geht übrigens ganz einfach unter mitreden.ard.de. Und also, da waren Sachen dabei, wie zum Beispiel Kommentare, weil es da in Richtung, ich kann mit diesen Politikern eigentlich überhaupt nichts mehr anfangen, von Stefan Wehlwar aus Wunsdorf. Ach ja, unsere überversorgten, privilegierten Politikerinnen, die haben es ja so schwer. Von Petra Lentfer. Die Politiker und Politikerinnen wissen, was sie erwartet. Das Berufsleben im Allgemeinen ist nicht so leicht. Von Politikerinnen und Politikern erwarte ich, dass sie ihren Job nur annehmen, wenn sie ihn auch bewältigen können. Wir haben eine E-Mail gekriegt von Frank List. Ich finde es unmöglich, dass diese überprivilegierten Politikerinnen sich das Recht rausnehmen, kann ihre Trauerzeit selbst zu gestalten. Ein normaler Arbeitnehmer hat dafür im Schnitt laut Tarifvertrag 2 Tage. Und Martin Voss schreibt, Bärbel Baas lebt in Zukunft unter der Brücke. Also das sind Kommentare, wo sich die Abneigung ja wirklich greifen lässt. Jetzt ist sozusagen die Frage, wie kommen wir da raus? Also das sind jetzt 4 Mails, die sind nicht repräsentativ. Ich weiß aber, woher kommt diese Missgunst?
1: Tja, also die Missgunst ist was sehr Menschliches, glaube ich. Vor allen Dingen ist man missgünstig gegenüber Leuten, die irgendwie ein bisschen besser gestellt als man selber sind. Und wenn es dann einmal erwischt, dann ist man gerade gerne missgünstig. Nein, ich denke schon, dass das, da habe ich ja schon gesagt, diese Vertrauenskrise, und die ist schon da. Und ich glaube, wir müssen da ganz anders ansetzen. Und das hängt ganz viel auch mit den Politikern selbst zusammen. Also ich will das nicht den Hals in die Schuhe schieben, aber es ist auch das Verhalten von Politikern. Ich sage nur, ein gewisser Kanzler, der vorher verkündet, er würde keine Schulden machen, brauchen, das würde alles locker gehen. Und das Erste, was er macht, ist sozusagen dieses ganz zentrale Versprechen zu brechen, was er, wenn man sich ein bisschen rechnen kann, auch vorher da ausrechnen könnte, das wusste er auch. Ja, und das sind Dinge, die Menschen wirklich wütend machen, wo man sagt, wir fühlen uns hier verarscht. Und dann stellen die sich noch hin und sagen, jetzt habe ich keinen Bock mehr, irgendwie bin ich gerade persönlich ein bisschen betroffen und außerdem geht es mir gerade schlecht, dann tschüss. Ja, das kann ich mir schon vorstellen, dass die Leute gefrustet werden. Nur trotzdem natürlich muss man sehen, das sind nicht alle. Klar. Da gibt es auch ganz andere Politikerinnen und Politiker. Und insofern würde ich immer sehr davor warnen, bitte nicht alle über einen Kamm zu scheren.
0: Weil das Thema gerade aufkam, mit bitte um kurze Antwort, vielleicht nochmal ganz kurz an Frau Mende. Missgunst ist was ganz Menschliches. Gehört die zur Politik dazu?
2: Ach, ich glaube, sie gehört zu jedem Berufsstand dazu. Mhm.
0: Das war sehr kurz jetzt. Also so kurz hätte ich es nicht erwartet.
2: Ich kann es auch noch ausführlicher machen.
0: Ja, Sie dürfen noch eine Minute dranhängen.
2: Noch eine Minute dranhängen. Naja, im Grunde kann ich mich dem anschließen, was mein Vorredner gesagt hat. Wenn Menschen besser gestellt sind wie ich selber und diejenigen dann also gefühlt besser gestellt sind wie man selber oder objektiv, wenn ich das Einkommen betrachte und die dann auch noch Entscheidungen treffen, die mich schlechter stellen, dass ich weniger im Geldbeutel habe und ich auch die Entscheidung getroffen werden, ich möchte es mal ganz klar ausdrücken, auch ein Stück weit ich schwachsinnig finde, weil jetzt Tankrabatt und so weiter, wo man weiß, Gießkannenprinzip, es ist eine Fehlallokation und so weiter, man macht es dennoch. Natürlich frustriert das, wenn dann das Geld weg ist und dann an anderer Stelle gestrichen wird. Und dass dann, wenn man selber geladen ist und dann selber Zukunftsängste hat, wenn man dann solche Geschichten hört, wie jetzt dieser Schicksalsschlag von Frau Baas, dann fehlt möglicherweise ein gewisses Verständnis für das individuelle Leid, weil man dann so denkt, naja, wie es mir geht, das interessiert ja im Grunde auch keinen. Warum soll ich jetzt hier auf dieses Gejammer einsteigen? So, und daher Stelle, kommt das so ein bisschen.
0: An der Stelle müssen wir Schluss machen. Ich habe hier so ein bisschen das Zeitmanagement. Also ich bedanke mich ganz recht herzlich für diese wirklich schöne, muntere Runde bei Mercedes Mende und bei Dr. Sven Leunig, außerdem bei Michael Roth uns zugeschaltet. Und in der nächsten Woche geht es dann um Mieten und das teure Bauen.
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4: 20 Uhr mit Milat Kupay. Das Bundeswirtschaftsministerium muss ein Instagram-Video löschen, in dem Ministerin Reiche der Linken Antisemitismus vorwirft. Das hat das Bundesverfassungsgericht entschieden und damit einem Eilantrag der Partei stattgegeben. Aus Berlin, Oliver Neuroth.
5: Reiches Ministerium reagiert nüchtern auf die Nachricht aus Karlsruhe. Man werde die Entscheidung des Bundesverfassungsgerichts nun prüfen und die Konsequenzen selbstverständlich umsetzen. Die Linke als Gewinnerin des Rechtsstreits reagiert geradezu euphorisch. Bundesgeschäftsführer Ehling spricht im Interview mit dem Spiegel von einer Schmutzkampagne der CDU-Ministerin gegen die Linke, die gerade wie ein Kartenhaus in sich zusammenfällt. Das Bundeswirtschaftsministerium hatte Ende September ein Video mit einem Ausschnitt einer Rede von Ministerin Reiche auf Instagram veröffentlicht. Darin sprach sie über eine Partei, die, Zitat, Antisemitismus offen lebt, Zitat Ende.
4: Der Bundestag hat 2 Auslandseinsätze der Bundeswehr verlängert. Die deutsche Marine kann sich somit bis Ende Oktober kommenden Jahres weiter mit maximal 350 Bundeswehrsoldatinnen und Soldaten an der EU-Mission Aspides im Roten Meer beteiligen. Außerdem können bis zu 50 Bundeswehrangehörige weiter bei der UN-Blauhelm-Mission im Südsudan eingesetzt werden. Mit manipulierten Online-Werbeanzeigen versuchen Spionagefirmen, an geheime Daten zu gelangen. Das haben Forschende aus Toronto zum ersten Mal nachweisen können. Demnach könnten damit Smartphones und Computer beispielsweise auch von Politikern ausspioniert werden. Aus München, Rebecca Zizielski.
6: Die israelische Firma DiscoverTech soll manipulierte Werbeanzeigen an Millionen Endgeräte ausgespielt haben. Damit soll es mehreren Anbietern von Spionagesoftware ermöglicht worden sein, detaillierte Profile von Nutzern zu bilden und Geräte zu infizieren. Das geht aus einem Bericht des Citizen Lab der Universität Toronto hervor, den BR und Netzpolitik.org vorab einsehen konnten. Auf fast 200.000 unterschiedlichen Webseiten und Apps soll DiscoverTech manipulierte Werbeanzeigen geschaltet haben. Dazu zählen die Sprachlern-App Duolingo und die App von Wetter Online.
4: Der Autobauer Volkswagen muss mehrere E-Auto-Modelle in Deutschland zurückrufen. Das hat der Konzern dem NDR bestätigt. Grund seien Probleme mit der Batterie. Demnach können fehlerhafte Batteriezellen eines Zulieferers zu einem Überhitzen der Batterie führen. Betroffen sind Fahrzeuge aus der ID- und der Cupra-Baureihe. In Deutschland geht Volkswagen von einigen tausend betroffenen Fahrzeugen aus. Volkswagen will die Halterinnen und Halter schriftlich informieren. Das waren die Nachrichten. Das Wetter in Deutschland: nachts meist trocken, gebietsweise Nebel, Tiefstwerte 15 Grad auf Sylt bis 2 Grad im Bayerischen Wald. Morgen nach Nebel heiter und trocken, die Temperaturen erreichen 16 bis 23 Grad. Es ist 22.03 Uhr.
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7: Die A2 Oberhausen-Dortmund ist zwischen Gelsenkirchen-Buer und Herten wegen einer Feuerwehrübung bis um 3 Uhr in beiden Richtungen gesperrt. A3 Frankfurt Richtung Köln zwischen Dietz und Dreieck Dernbach 3 Kilometer Stau wegen Bauarbeiten. A9 München Richtung Nürnberg zwischen Ingolstadt Süd und Denkendorf 7 Kilometer Stau wegen Bergungsarbeiten. Die A9 Nürnberg Richtung München ist zwischen Allersberg und Hilpoltsstein nach einem Unfall gesperrt. Die Umleitung führt über die U52 und da die Überleitungsstrecke überlastet ist, weichen Sie, wenn möglich, bitte weiträumig über Regensburg, über die A3 und A93 aus. Die A21 Bargteheide Richtung Kiel ist zwischen Bad Oldesloe Süd und Lezen wegen Bauarbeiten bis um Mitternacht gesperrt. Die A24 Hamburg Richtung Berlin ist zwischen Hamburg-Horn und Jenfeld wegen Bauarbeiten bis morgen 20 Uhr gesperrt. Hier ist eine Umleitung eingerichtet. A44 Dortmund Richtung Kassel zwischen Kreuz-Winnenberg-Haren und Marsberg 3 Kilometer Stau. Und A565 Meckenheim Richtung Bonn in Höhe Bonn-Poppelsdorf wegen einer Baustelle bis um 5 Uhr gesperrt.
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7: Die kommt heute aus Hamburg vom NDR mit Jochen Fischer im Studio. Einen schönen guten Abend. Schmerzen in der Brust, Atemnot, offene Wunde bei einem Unfall. Klar, da braucht es schnelle Hilfe. Mit 112 kommt die auch möglichst schnell. Aber Kratzen im Hals, Kopfschmerzen, Niedergeschlagenheit. Ist das ein Grund für den Notarzt vor Ort? oder für den Gang zur nächsten Notaufnahme? Sicher nicht, werden Sie jetzt sagen, aber ganz so sicher scheint das nicht zu sein. Denn seit Jahren beklagen Kassen und Ärzte die Überfüllung der Notaufnahmen durch Patienten, die dort fehl am Platz sind. Die Folge: stundenlange Wartezeiten und überlastetes Personal. Der Bundestag hat dann heute

0: organisiert haben. Und genau hier setzen wir heute an, das setzen wir um, dass wir auch diese Patientensteuerung bekommen und diese Vernetzung der Leitstellen.
1: Das deutsche Gesundheitssystem hat vor allem ein Steuerungsproblem. Diese Erfahrung hat auch der grüne Abgeordnete Janosch Dahmen jahrelang in seiner Arbeit als Notfallmediziner gemacht. Dies endlich zu ändern, sei für ihn einer der Gründe gewesen, in die Politik zu gehen. Heute wird Dahmen persönlich.
2: Deshalb bedeutet mir die heutige Entscheidung auch persönlich viel. Nach 6 Jahren intensiver fachlicher politischer Auseinandersetzungen beschließen wir hier heute im Hohen Haus endlich eine grundlegende Reform der Notfallversorgung. Und das ist gut für dieses Land.
1: Eine bessere Vernetzung zwischen den Notrufnummern 112 und des ärztlichen Notdienstes 116117 soll die Steuerung der Patienten verbessern, mehr Telemedizin, überflüssige Einsätze von Rettungswagen vermeiden und in den Krankenhäusern soll an einem zentralen Tresen entschieden werden, wer nun wirklich in die Notaufnahme muss und wer anders versorgt werden kann. Dazu seltene Einigkeit im Deutschen Bundestag. In fast jeder Rede Dank für die gute Zusammenarbeit über Parteigrenzen hinweg. Kein Wunder, es ist schon die dritte Bundesregierung, die sich an der Notfallreform versucht. Und selbst die AfD erkennt an, der Ansatz, mehr Patienten ambulant statt stationär zu versorgen, sei im Prinzip richtig. Nicole Hess.
3: In geeigneten Fällen sollen sie sogar direkt in Arztpraxen statt ins Krankenhaus gebracht werden können. Das kann durchaus sinnvoll sein. Aber woher um alles in der Welt sollen die zusätzlichen Ärzte denn kommen? Denn eine Weiterleitung allein schafft schließlich noch keinen freien Behandlungstermin.
1: Dennoch, der AfD geht das Gesetz nicht weit genug, bringt 2 Änderungsanträge ein. Auch Linke und Grüne legen eigene Entwürfe vor. Doch auch die linke Abgeordnete Stella Merendino bezieht sich auf das Sozialgesetzbuch und sieht in der Notfallreform manches Gute.
4: Ja, sie enthält einen wichtigen Fortschritt. Die medizinische Notfallrettung wird endlich als eigenständige Leistung im SGB V anerkannt und nicht mehr nur über den Transport definiert. Aber die Anerkennung einer Leistung ersetzt noch lange nicht die Menschen, die diese erbringen. Von besseren Arbeitsbedingungen auch kein Wort, und das ist eine echte Schande.
1: Diese Reform wird nicht alle Probleme lösen, räumt Gesundheitsminister Lindemann ein. Doch mit der besseren Patientensteuerung sei ein wichtiger Schritt geschafft. Die Grünen stimmten mit den Regierungsparteien für das Gesetz. AfD und Linke haben sich enthalten.
5: Wer wirklich dringende medizinische Hilfe braucht, soll also bald schneller drankommen. Der Bundestag hat einer Reform der Notfallversorgung zugestimmt. Ab 2027 soll sie in Kraft treten. Ulrike Heckmann vom NDR hat darüber mit Christian Hermanns gesprochen. Er ist Medizinjournalist beim SWR und selbst ausgebildeter Notarzt. Was ändert sich denn ab kommendem Jahr genau für die Notfallpatienten?
6: Das Gesetz umfasst mehrere Punkte, wo man jetzt angreifen möchte. Die integrierten Notfallzentren kommen jetzt. Das sind Einrichtungen an Krankenhäusern, bestehen aus 3 Teilen jeweils. Eine Ersteinschätzung, welchen Weg soll der Patient gehen, Richtung Notaufnahme oder Notdienstpraxis, also quasi zum Hausarzt. Und das sind dann eben die beiden zweiten und dritten Komponenten, die Notdienstpraxis und die Notaufnahme. Und was auch noch neu ist, dass der Rettungsdienst jetzt Patienten zu Hause behandeln kann und das auch bezahlt bekommt. Oder Patienten zum Beispiel von zu Hause nicht mehr unbedingt ins Krankenhaus, sondern zu einem Arzt oder zu einem Facharzt transportieren kann.
7: Spielen wir das mal durch. Wie verhalte ich mich denn künftig in einer Notfallsituation?
6: Es gibt nach wie vor diese beiden Notrufnummern, die man wählen kann. 112 bei lebensbedrohlichen Notfällen und 116117 bei weniger bedrohlichen Fällen. Und da kann man sich zunächst einmal beraten lassen. Also wenn es eine akute Situation ist, ein Herzinfarkt, ein Schlaganfall zum Beispiel, wird sofort ein Rettungswagen rausgeschickt, der Notarzt vielleicht noch mit dazu. Man sollte sich leiten lassen dann durch die Beraterinnen und Berater da am Telefon, ob das jetzt bei der Feuerwehr ist oder bei der kassenärztlichen Vereinigung. Man sollte nicht darauf bestehen, eine bestimmte Versorgung zu bekommen. Und vielleicht ist es auch wirklich besser, nicht gleich loszufahren, sondern zu Hause auf eine Videosprechstunde mit einem Arzt zu warten.
7: Ihre Einschätzung, ist das Gesetz der große Wurf?
6: Es ist jetzt der 3. Reformversuch innerhalb von 8 Jahren. Also so lange ist an diesem Gesetz gebastelt worden, seit dem früheren Bundesgesundheitsminister Spahn. Währenddessen hat sich das System immer weiterentwickelt und immer weiter überhitzt. Es war dringend notwendig, dass es jetzt kam. Im Mittelpunkt steht diese Patientensteuerung, die ich gerade beschrieben habe, aber auch viele andere Punkte, wie zum Beispiel die Herausgabe von Medikamenten in den Notfallpraxen. Das Ganze wird parallel zu anderen Reformen umgesetzt. Wir erinnern uns zum Beispiel an die Krankenhausreform.

0: Reform, die ja zur Folge haben wird, dass wir bald weniger Kliniken haben. Also ich würde sagen, diese Reform, die da beschlossen worden ist, ist ein Versuch, aber kein Durchbruch, weil es gibt noch zu viele ungeklärte Fragen. Wie klappt zum Beispiel die Finanzierung? Wie löst man Personalprobleme? Wie geht man mit verschiedenen Softwarelösungen in den Leitstellen um, die immer noch nicht zusammenarbeiten können? Und es gibt auch viele andere Unwägbarkeiten noch.
1: Nochmal zusammengefasst, was müsste sich aus Ihrer Sicht an der Notfallversorgung noch ändern?
0: Da fallen mir drei Punkte ein. Also einmal, das ist auch jetzt im Gesetz schon berücksichtigt worden, es muss mehr Qualitätsmanagement geben. Man muss mehr wissen darüber, wie viel Geld muss ich in das System, in den Rettungsdienst zum Beispiel investieren, um eine gute Patientenbehandlung am Schluss herauszubekommen. Dann würde ich vorschlagen, dass die Hilfsstrukturen in den Kommunen angepasst werden müssten, also damit Menschen gar nicht erst zu Notfallpatienten werden. Betreuungsangebote, Sozialarbeit, Beratung, das sind die Stichworte hierbei. Und was ich wichtig finde, Schüler und Erwachsene müssen wieder mehr Gesundheitskompetenz erlangen, also selbst einschätzen, wann eine Erkrankung oder Verletzung wirklich lebensbedrohlich ist.
2: Christian Hermanns, Medizinjournalist beim SWR und ausgebildeter Notarzt.
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2: Zur Reform der Notfallversorgung hat Dietrich Karl Meurer diese Meinung.
4: Die Notaufnahme ist für Notfälle da, eigentlich. In der Realität sitzen dort aber oft Menschen, die zwar Hilfe brauchen, aber keine Notaufnahme. Sie haben Beschwerden, können ihren Hausarzt nicht erreichen oder wissen nicht, wohin sie sich wenden sollen. Also gehen sie ins Krankenhaus. Das kann man ihnen kaum vorwerfen. Der krank ist, sucht Hilfe. Das eigentliche Problem liegt im System. Es überlässt Patientinnen und Patienten bislang häufig selbst die Entscheidung, an welche Tür sie klopfen sollen. Genau daran setzt die Notfallreform an. Nach Jahren der Diskussion hat der Bundestag endlich beschlossen, Patienten künftig gezielter zu steuern. Wer Hilfe sucht, soll zunächst medizinisch eingeschätzt werden. Das kann telefonisch über die vernetzten Nummern 112 oder 116 117 geschehen. Oder vor Ort in einem neuen Notfallzentrum. Erst danach fällt die Entscheidung: Notaufnahme, Bereitschaftsdienst oder Arztpraxis. Die Grundidee lautet: erst einschätzen, dann behandeln. Das soll viel verändern, denn jeder Platz, den ein Patient ohne echten Notfall in der Notaufnahme belegt, fehlt einem anderen. Jede Fehlsteuerung kostet Zeit und Zeit ist im Notfall oft der entscheidende Faktor. Die Reform war längst überfällig. Mehrere Regierungen haben daran gearbeitet, nun kommt sie endlich. Doch das Gesetz ist nur der Anfang. Die neue Steuerung muss funktionieren, die Nummern müssen erreichbar sein, die neuen Strukturen müssen auch nachts, an Wochenenden und Feiertagen tragen. Eine zentrale Notfallsteuerung kann Leben retten. Akzeptiert wird sie aber nur, wenn Patienten die Verbesserung auch spüren. Nicht auf dem Papier, sondern nachts um 3 Uhr in der Rettungsstelle.
2: Die Meinung von Hauptstadtkorrespondent Dietrich Karl Meurer.

0: Es ist 22 Uhr und 15 Minuten.
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0: Bundeswirtschaftsministerin Katherina Reiche von der CDU muss ein auf Instagram veröffentlichtes Video löschen. Das hat das Bundesverfassungsgericht in Karlsruhe entschieden. In dem Clip erhebt Reiche gegen die Partei Die Linke den Vorwurf des Antisemitismus. Alena Lackmüller mit den Hintergründen.
2: Die Linke hat die Berlin-Wahl gewonnen, könnte nun die Bürgermeisterin stellen. Aus Sicht von Bundeswirtschaftsministerin Katherina Reiche ist das eine Gefahr für den Investitionsstandort Deutschland.
3: Dass sich jetzt eine Partei anschickt hier in Berlin, sich nicht schämt, über Enteignung nicht nur zu sprechen, sondern es ins Programm zu schreiben, die Antisemitismus

0: offen lebt, die den Juden in dieser Stadt Angst macht, jüdisches Leben bekämpft, die organisierte Kriminalität fröhlich auf Wahlpartys begrüßt, ist nicht nur gefährlich für die Hauptstadt, ist gefährlich für den Investitionsstandort Deutschland.
1: Das Brisante? Das Statement hat Reiche auf dem offiziellen Instagram-Account ihres Ministeriums veröffentlicht. Die Linke forderte die Ministerin auf, das Video zu löschen. Ohne Erfolg. Daraufhin wandte sich die Linke mit einem Eilantrag an das Bundesverfassungsgericht. Reiche habe sich in ihrer Funktion als Wirtschaftsministerin einseitig und parteipolitisch geäußert und verstoße damit gegen das Neutralitätsgebot für Staatsorgane. Nun hat das Bundesverfassungsgericht entschieden. Das Video enthalte schwerwiegende negative Zuschreibungen, die der Linken schaden können, gerade mit Blick auf die laufenden Gespräche über die Regierungsbildung in Berlin. Es muss jedenfalls vorerst gelöscht werden. Ob die Nutzung des Ministeriums-Accounts für solche Äußerungen generell zulässig ist, das muss das Gericht in der Hauptsache noch klären.
2: Wenn's brennt, dann kommt in vielen Fällen keine Berufsfeuerwehr, sondern die Freiwillige. Und insofern ist es sehr wichtig, dort den Nachwuchs zu organisieren. Und da gehen wir jetzt mal in das kleinste Dorf von Viersen. Bosheim heißt es. Die haben einen eigenen Löschzug, der wichtig ist für die Umgebung. In dem Dorf wohnen aber nur exakt 2087 Menschen. Und nur 156 von ihnen sind zwischen 10 und 17 Jahren alt und könnten somit in die dortige Jugendfeuerwehr eintreten. Und wie das klappt, da hat sich Benjamin Sartori vom WDR mal angesehen und sich auch angehört.
3: Fertig machen zur Unterstützung des Angriffstrupps.
4: Funkübung bei der Jugendfeuerwehr in Viersen-Bosheim. 8 Kinder und Jugendliche sind heute dabei. Ausbilder Marcel Boas erklärt die Aufgabe.
5: Die Gruppe 2 überlegt sich jetzt bitte ein kleines Motiv, malt das an die Wand und übermittelt das über Funk an die andere Gruppe.
4: Die andere Gruppe sieht nicht, was gemalt wurde und muss das Bild nur über Funkanweisungen nachzeichnen. Das Ziel, etwas über das Funkgerät in wenigen Worten so gut zu beschreiben, dass der Empfänger es sicher gut versteht. Marcells Tochter Mia ist auch in der Jugendfeuerwehr und legt los.
6: Okay, ihr malt zuerst einen Kreis, also ein mittelgroßer Kreis.
4: Die Jugendfeuerwehr Bosheim nimmt bald noch 2 weitere Kinder auf und hat dann 10 Mitglieder. Damit hat die Gruppe ihre Sollstärke und eine ziemlich gute Quote erreicht. Aus dem Zielgruppenalter zwischen 10 und 17 ist etwa jeder 15. Bürger dabei. Das ist keine Selbstverständlichkeit, meint Ausbilder Boas.
5: Also Anfang des Jahres sah es so aus, dass wir nur noch mit 4 Kindern hier sitzen. Und dann hatten wir ein kleines Loch. Und dann haben wir eine Blaulichtparty für Kinder ins Leben gerufen, die in der Altersklasse bis 12 Jahre sehr gut angekommen ist. Und daraus haben wir jetzt auch quasi Nachwuchs gezogen.
4: Und Bosheim ist, was den Zusammenhalt angeht, ein regelrechtes Vorzeigedorf. Damit es nicht langsam ausstirbt, hat die Gemeinschaft ein Dorfzentrum mit Laden auf die Beine gestellt. Es gibt viele engagierte Bürger und viele Vereine in der Nähe. Die 15 Jahre alte Julia zum Beispiel tanzt, turnt und ist im Schützenverein. Dazu kam die Jugendfeuerwehr.
7: Mein Cousin und ich, wir haben uns das mal angeguckt und dann haben wir uns das nochmal angeguckt und dann haben wir gesagt, dass wir hier mitmachen wollen.
8: Was reizt dich daran? Also was findest du spannend?
7: Also erstmal die Aufgaben, die wir machen, macht Spaß. Und einfach den Leuten helfen.
4: Die Feuerwehr Bosheim hatte im vergangenen Jahr 46 Einsätze. Zufällig mussten die Freiwilligen auch heute raus zu einem kleinen Flächenbrand und kommen gerade zurück, während der Nachwuchs auf der Wache fleißig übt. Auch Tanja Wehrmann war beim Einsatz dabei und freut sich über den engagierten Nachwuchs.
9: Mit Stolz, mit Freude, mit so viel Enthusiasmus, wie hier durch die Jugend auch wieder reinkommt. Allein die Gruppe, die ich jetzt heute mit im Einsatz hatte, sind überwiegend über die Jugendfeuerwehr auch reingekommen. Und man sieht einfach, mit welchem Spaß, welcher Freude, aber auch welcher fachlichen Qualifikation die dann tatsächlich kommen.
4: Mit dem Ende des Feuerwehreinsatzes ist das Löschfahrzeug wieder frei geworden. Heißt, die Jugendfeuerwehr rückt damit jetzt für eine Übung aus. Die Stimmung erinnert an einen Schulausflug. Überhaupt meint Ausbilder Marcel, dass die Jugendfeuerwehr auch ein Stück soziale Kinder- und Jugendarbeit leiste.
5: In der ersten Ferienwoche ist ein Zeltlager über 8 Tage. Wir fahren in den Kletterwald zum Beispiel. Wir waren letztes Jahr in der Trampolinhalle. Wir machen Übungen auf dem Bolzplatz und dann holen wir den Eismann dazu für die Abkühlung.
4: Auf dem Bosheimer Kirchplatz rollt Nachwuchsfeuerwehrfrau Mia jetzt einen Schlauch aus und montiert einen Metallverteiler.
6: Das muss man ganz fest drehen und dann kann man so nach da drehen und nach da drehen. Und dann wird es halt immer stärker.
10: Zweites Zero-Wassermarsch. Du hier vorne, halt das hier vorne. Okay. Und deine rechte Hand kommt nach hier oben.
4: Der erfahrene Taylor zeigt dem Neuzugang Juri, wie man den Schlauch am besten hält. Irgendwann werden die Mitglieder hier als Erwachsene dann tatsächlich Feuer löschen und bis dahin wissen müssen, wie sie dabei Gefahren vermeiden. Ausbilder Marcel hat keinen Zweifel daran, dass das klappen wird. Und bis zum ersten richtigen Einsatz ab 18 wird ja auch noch jede Menge geübt.
10: Flächenbrand am Kirchplatz. Die Blumen brauchen dringend Wasser.
2: Und vom Niederrhein jetzt nach Kalifornien. Wenn man an Los Angeles denkt, dann kommen einem vermutlich Palmen, Strand, Kinofilme in den Kopf. Aber rund um die Metropole haben auch einige wilde Tiere ihr Zuhause gefunden. Mia von Hirsch ist auf der Suche nach einigen ganz besonderen Bewohnern.
1: Los Angeles hat sie, die echt großen Stars. Und wer es schafft, Aufnahmen von ihnen zu bekommen,
11: they post them and share them. Everybody's all excited.
1: Der postet sie online und alle sind ganz begeistert, erzählt mir Tara, eine Ladenbetreiberin aus Topanga. Eines der Fotos prangt direkt vorn in ihrem Schaufenster. Darauf etwa 80 Kilogramm schwer mit flauschigem Fell und einem frechen Blick. Eine Bärenmutter mit ihren drei Kleinen. Sie tauchen seit fast einem Jahr immer mal wieder auf den Wildkameras in der Gegend auf und hinterlassen Spuren.
12: Als Freunde zu ihrem Auto gingen, fanden sie ihre umgekippten Mülltonnen. Überall Müll.
1: Aber kann man das denn nachweisen, dass die Bären wirklich die Schuldigen waren? Barista Lulas Mülltonnen hat es auch erwischt. Sie ist sich sicher.
13: Wir konnten unsere Sicherheitskameras checken und sehen, sie sind schuld, verschlagene kleine Bären.
1: Hier in einem waldigen Stadtteil hoch in den Hügeln des Landkreises Los Angeles scheinen sie sich bärig wohlzufühlen. In Kalifornien leben 50.000 bis 70.000 Schwarzbären, nur eigentlich nicht so nah am Meer. Die Gegend hier ist bekannt für ihren alternativen Lebensstil. Viele Künstlerinnen und Hippies sind hier zu Hause, Bären aber normalerweise nicht. Tara hat eine Erklärung.
12: Es gibt jede Menge guten Müll. Die Leute hier essen Bio, also sehr viel gesunde Snacks. Topanga ist super naturlieb, tierlieb. Die Bären sollten hier sein. Wir sind nur die Besucher.
1: Bei manchen waren sie sogar schon im Teich schwimmen. Und da kommt es natürlich auch sehr gelegen, so viele schöne Vorratskammern plündern zu können. Wie das Auto von einer Freundin von Ladenbetreiberin Jane.
14: Die hatte Hundefutter auf dem Rücksitz. Der Bär ist eingebrochen, hat keine Fenster kaputt gemacht, die waren wohl offen und er hat das Hundefutter gefressen.
1: Die Bilder von Bären Yellow und ihrem Nachwuchs hängen in so gut wie jedem Schaufenster und sind auf Schildern an der Straße zu sehen. Bären mit Babys. Vorsichtig fahren, heißt es darauf. Aber hat sie denn auch mal jemand in echt gesehen? Mike heißt es.
15: Have you seen Mike? Does Mike have a video of the bear?
1: Jane ruft ihn direkt an. Das deutsche Radio ist da wegen der Bären. Ob er vorbeikommen kann?
16: Hi, my name is Mia. Nice to meet you.
17: Nice to meet you, Mia.
1: Na klar.
16: This must be a little random for you, huh?
17: A little bit. Yeah.
1: Keine fünf Minuten später ist Mike da und zeigt mir ein Video. Das war vor ein paar Monaten.
16: Look outside. There's the babies.
1: Tatsächlich. Man sieht die vier Bären über seine Wiese laufen, zu offensichtlicher Freude im Hintergrund. Yellow und ihre Kinder haben auch schon einen Pfotenabdruck auf seinem dreckigen Auto hinterlassen.
17: Which was kind of cute.
1: Ganz süß, findet Mike.
17: Look at my messy car and look at those are big tracks. See that?
1: Aber hat Mike da keine Sorge, wenn die bei ihm zu Hause rumlaufen?
18: Nee, weißt du, ich trage dieses Armband, um sie anzulocken. Ein silbernes Armband mit einem Bären drauf, damit sie wissen, dass ich zum Stamm gehöre. Ich will, dass sie wissen, dass wir auf einer Wellenlänge sind.
1: Die Bären passen gut in die Gegend, findet Mike.
17: Yeah, a lot of weirdos out here, in a good way.
1: Bären Yellow trägt ein GPS-Halsband, über das die Wildtierbehörde sie orten kann. Obwohl sie schon mal gefangen und woanders ausgesetzt wurde, ist sie wiedergekommen und hat dafür sogar stark befahrene Highways überwunden. Ihr scheint Topanga also auch ganz gut zu gefallen.
19: Sport.
2: Z- Zweiter Spieltag in der Europa League. Ein deutscher Verein aus der Fußball-Bundesliga hat bereits gewonnen und einer spielt gerade noch, Michael Augustin.
19: Ja, das ist die TSG Hoffenheim und die liegt nach 69 Minuten zurück mit 0:1 gegen Beşiktaş Istanbul. In der Conference League spielt der SC Freiburg gegen FK Jablonec aus Tschechien, auch da knapp 70 Minuten rum und Freiburg führt mit 3:1. Bayer Leverkusen hat schon gespielt und gewonnen und zwar in der Europa League und da gab es einen deutlichen Sieg. 4:0 bei Lech Posen. Christian Schulze.
20: Das war ein starkes, das war ein klasse Spiel von Bayer Leverkusen beim polnischen Meister Lech Posen. In diesem Auswärtsspiel Leverkusen der große Favorit und diese Rolle hat die Mannschaft von Carles Martinez von der ersten Sekunde an bravourös angenommen, hatte eine Schrecksekunde, als Ishak für Posen tatsächlich zu einer guten Torchance kam, doch dann fielen die Treffer. Auf der anderen Seite Patrick Schick eingewechselt, früh für den verletzten Terrier mit dem Handelfmeter in Minute 29, drei Minuten später Malik Tilmer mit dem 2:0 und Schick durfte nochmal Elfmeter schießen in der 41. Minute. Zur Pause Leverkusen schon auf der Siegesstraße und die Leverkusener ließen dann auch nichts mehr anbrennen. Stattdessen gab es in der 88. Minute den Schlusspunkt. Ibrahim Assar macht das vierte Tor. Leverkusen schlägt Lech Posen 4:0 und hat die ersten beiden Spiele in der Europa League gewonnen.
19: Und die TSG Hoffenheim hat gerade ausgeglichen 1:1 gegen Beşiktaş Torschütze Fisnik Aslani. Europas Fußballfunktionäre fordern seit Wochen den Rücktritt von FIFA-Präsident Gianni Infantino. Deshalb hatten sie heute einen wichtigen Termin in Zürich und zwar bei einer Krisensitzung mit dem Mann, den sie loswerden wollen. Sandra Bieger war für uns vor Ort. Was ist bei der Sitzung rausgekommen?
21: Ja, also die Sitzung hat rund 3,5 Stunden gedauert. Das war extrem lang für so eine FIFA-Ratssitzung. Sagen Leute, die schon oft dabei waren. Nach der Sitzung sagte DFB-Präsident Bernd Neuendorf uns gegenüber dann, dass die europäischen Verbände tatsächlich alles auf den Tisch gebracht hätten, was ihnen umgangssprachlich gesprochen stinkt. Die letztlich gescheiterten Pläne Infantinos, Teile der WM an Investoren zu verkaufen, die Verleihung des FIFA-Friedenspreises an US-Präsident Trump, die von der FIFA bei der WM aufgehobene Sperre für den Spieler Balogun. Neuendorf sagte, Infantino habe sich die ganzen Kritikpunkte angehört, sich auch für mangelnde Kommunikation entschuldigt. Beantwortet habe er aber letztlich keine einzige Frage, sondern in Aussicht gestellt, dass er sich erst in den kommenden Wochen äußern werde, schriftlich oder mündlich. Und das, so Bernd Neuendorf, sei extrem enttäuschend.
19: Zum Handball. Da hat der THW Kiel in der Bundesliga ganz knapp gewonnen mit 37:36 gegen die Rhein-Neckar-Löwen, die sich gerade erst von ihrem Trainer Mike Machulla getrennt hatten. Matchwinner war Erik Johansson, der in der letzten Sekunde einen 7-Meter verwandelt hat.
22: Ja, ich bin nur froh, dass der Ball reingekommen ist. Ich muss sagen, ich wollte eigentlich nicht 7 Meter werfen. Ich habe gehofft, dass Julian da ein Tor gemacht hätte, aber ich bin einfach glücklich und froh, dass das letzte Tor gemacht hat.
19: Ja, und mit Julian meint er Nationalspieler Julian Köster. Der THW Kiel ist nach diesem glücklichen Sieg jetzt sogar Tabellenführer. Im zweiten Spiel des Abends hat der tabellenletzte HSG Wetzlar mit 30:34 gegen Erlangen verloren. In der Handball-Champions League, da haben die Füchse Berlin gewonnen und zwar auswärts beim FC Porto mit 36:33. Damit stehen die Füchse in der nächsten Runde. In der deutschen Eishockey Liga haben die Grizzlies Wolfsburg am 9. Spieltag knapp gewonnen mit 2:1 nach Penalty-Schießen gegen die Krefeld Pinguine und positive Nachrichten von den Bahnrad-Weltmeisterschaften in Shanghai. Der deutsche Sprinter Maximilian Dörnbach hat überraschend die Silbermedaille in Kairin gewonnen. Für den 30-Jährigen war es die erste WM-Medaille seiner Karriere.
2: Michael Augustin mit dem Sport.

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1: Um 22.30 Uhr mit Milat Kupay. Bundeswirtschaftsministerin Reiche muss vorerst von der Internetseite ihres Ministeriums ein Video löschen. Das hat das Bundesverfassungsgericht entschieden und damit einem Eilantrag der Linken stattgegeben. Aus Karlsruhe, Alina Lackmüller.
2: Bundeswirtschaftsministerin Katharina Reiche behauptete in einem Instagram-Video, eine Partei, die über Enteignungen spreche und diese sogar in ihr Programm schreibe, die offen Antisemitismus lebe, sei gefährlich für den Investitionsstandort Deutschland. Das Brisante? Das Statement hatte Reiche auf dem offiziellen Instagram-Account ihres Ministeriums veröffentlicht. Nun hat das Bundesverfassungsgericht entschieden, das Video enthalte schwerwiegende negative Zuschreibungen

0: die der Linken schaden können, gerade mit Blick auf die laufenden Gespräche über die Regierungsbildung in Berlin.
1: Ab kommendem Jahr sollen Bürgerinnen und Bürger ihre Identität per App auf dem Handy nachweisen können. Der Bundestag hat den Weg für die sogenannte digitale Brieftasche freigemacht. Sie ist als Alternative zum physischen Personalausweis oder zum Führerschein gedacht. Aus Berlin, Jakob Mayer.
2: Wer einen Antrag bei der Behörde stellen, ein Bankkonto eröffnen oder sich bei einem Online-Dienst anmelden will, soll es künftig einfacher haben. Ab Anfang kommenden Jahres braucht es dazu nicht mehr den Personalausweis oder den Führerschein in Form der Plastikkarte. Die Identität kann über eine digitale Brieftasche auf dem Smartphone nachgewiesen werden. Nach und nach können darin immer mehr persönliche Dokumente wie die Geburtsurkunde oder auch Fahrtickets abgespeichert werden. Die entsprechende App heißt DIU. Der Bundestag hat dafür den Weg freigemacht und das digitale Identitätengesetz beschlossen.
1: Opfer schwerer Straftaten sollen in Strafverfahren mehr Unterstützung bekommen. Der Bundestag beschloss dazu am Abend einen Gesetzentwurf der Bundesregierung. Dabei geht es vor allem um den Zugang zu psychosozialer Prozessbegleitung. Kinder und Jugendliche sowie Menschen mit Behinderungen, die Opfer solcher Taten geworden sind, sollen künftig von Amts wegen diese Beratung erhalten. Sie müssten dann keinen Antrag mehr stellen. Nach massivem öffentlichen Druck hat US-Präsident Trump die geplante Live-Übertragung einer Hinrichtung durch das US-Militär abgesagt. Trump erklärte in seinem Online-Dienst, der Amokläufer Hassan werde wie vorgesehen durch ein Erschießungskommando sterben, aber dieses Ereignis werde nicht übertragen. Hassan hatte 2009 auf einem Militärstützpunkt in Texas 13 Menschen erschossen und war deshalb zum Tode verurteilt worden. US-Verteidigungsminister Hegseth hatte angekündigt, die Hinrichtung am 3. Dezember live übertragen zu lassen. Und das Wetter in Deutschland: nachts meist trocken, gebietsweise Nebel, Tiefstwerte 15 Grad auf Sylt bis 2 Grad im Bayerischen Wald. Morgen nach Nebel heiter und trocken, im Nordwesten mehr Wolken, an der Nordsee ein paar Schauer, Höchstwerte 16 bis 23 Grad. Am Samstag Wolken, auch Sonne, einige Schauer, 10 bis 18 Grad und am Sonntag im Osten freundlich, im Westen noch Regen, 8 bis 17 Grad. Das waren die Nachrichten.
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4: Die A2 Oberhausen-Dortmund ist zwischen Gelsenkirchen-Buer und Herten wegen einer Feuerwehrübung bis um 3 Uhr in beiden Richtungen gesperrt. A3 Frankfurt Richtung Köln zwischen Dietz und Dreieck Dernbach 3 Kilometer Stau wegen Bauarbeiten. Die A9 Nürnberg Richtung München ist zwischen Allersberg und Hilpoltstein nach einem Unfall gesperrt. Die Umleitung führt über die U52. Da die Überleitungsstrecke überlastet ist, weichen Sie, wenn möglich, bitte weiträumig über Regensburg über die A3 und A93 aus. Die A21 Bagdeheide Richtung Kiel ist zwischen Bad Oldesloe Süd und Lietzen wegen Bauarbeiten bis Mitternacht gesperrt. Die A24 Hamburg Richtung Berlin ist zwischen Hamburg-Horn und Jenfeld wegen Bauarbeiten bis morgen 20 Uhr gesperrt. Hier ist eine Umleitung eingerichtet. A44 Dortmund Richtung Kassel zwischen Kreuz-Wünnenberg-Haaren und Marsberg 3 Kilometer Stau. Und A565 Meckenheim Richtung Bonn in Höhe Bonn-Poppelsdorf wegen einer Baustelle bis um 5 Uhr gesperrt.
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4: Die Bundeswehr ermittelt gegen Soldaten bei einem Sanitätsregiment, und zwar in Sachsen-Anhalt. Es geht um mögliches sexuelles Fehlverhalten und um Drogenmissbrauch. Medienberichten zufolge richten sich die Vorwürfe gegen 10 Personen. 5 Fälle sollen an die Staatsanwaltschaft weitergegeben worden sein. Bundesverteidigungsminister Pistorius verspricht Aufklärung. Das Problem solle auch grundsätzlich angegangen werden, doch das dauert. Christina Nagel dazu aus dem Hauptstadtstudio.
5: Zu Details im konkreten Fall will sich der Sprecher des Verteidigungsministeriums öffentlich nicht äußern. Göran Swistek verweist auf den Datenschutz und auf laufende Ermittlungen beim Sanitätsregiment 1 in Weißenfels. Es geht um sexualisiertes Fehlverhalten und wohl auch um Drogenmissbrauch.
6: Wir nehmen diese Vorwürfe äußerst ernst und verfolgen hier eine klare Nulltoleranzlinie.
5: Sollten sich die Vorwürfe bestätigen, werde dies konsequent geahndet, betont auch Verteidigungsminister Boris Pistorius am Rande seines Besuchs auf Kreta. Bereits jetzt soll einigen Beschuldigten verboten worden sein, die Kaserne zu betreten und ihren Dienst auszuüben.
7: Wir werden alles tun, um jeden Täter festzumachen, gleichzeitig die Betroffenen besser zu schützen.
5: Erst vor wenigen Wochen hatte Generalinspekteur Carsten

0: Thorsten Breuer die Truppe aufgerufen, sexualisiertes Fehlverhalten nicht zu tolerieren. Darunter fallen anzügliche Sprüche ebenso wie unerwünschte Annäherungen und gewaltsame Übergriffe. Dass mehr Fälle von sexualisiertem Fehlverhalten gemeldet werden, sieht nicht nur Breuer mit großer Sorge. Auch der Wehrbeauftragte des Deutschen Bundestags, Henning Otte, der als parlamentarischer Anwalt der Soldatinnen und Soldaten fungiert, mahnt einmal mehr weitere restriktive und präventive Maßnahmen an. Bereits im März hatte er in seinem Jahresbericht festgehalten, dass die Rechtsgrundlage zwar klar sei, Zitat:
1: Wie Nulltoleranz für sexualisiertes Fehlverhalten aber gelebt wird, hat immer noch viel mit dem Klima in den einzelnen Einheiten und damit auch mit Führungskultur zu tun.
0: Betroffene berichten von gegenseitigem Täterschutz und einer Kultur des Wegsehens. Dem versuchen Bundeswehr und Verteidigungsministerium etwas entgegenzusetzen mit neuen Richtlinien und Schulungen. Aktuell sind nach Angaben von Ministeriumssprecher Swistek 4 weitere Maßnahmen in Arbeit.
2: Dazu gehört erstens zum Beispiel die Einrichtung eines Interventionszentrums. Das ist noch in diesem Jahr geplant. Das soll 24/7 auch mit ausgebildeten, psychologisch geschulten Fachpersonal verfügbar sein.
0: Das Melden von Vorfällen soll einfacher, das Recht von Opfern gestärkt werden. Auch bei der Beurteilung von Vorgesetzten soll ihr Umgang mit Präventionsmaßnahmen und Verdachtsfällen künftig eine größere Rolle spielen. Um das Ausmaß des Problems erfassen zu können, hat das Verteidigungsministerium zudem vor einiger Zeit eine Dunkelfeldstudie in Auftrag gegeben. Die Ergebnisse, heißt es immer wieder, würden bald vorliegen. Der Militärhistoriker Sönke Neitzel sieht ein strukturelles Problem. In einem Bericht von Report Mainz, in dem Soldatinnen eindrücklich schildern, was sich hinter dem abstrakten Begriff des Fehlverhaltens verbirgt, spricht Neitzel von einer männlichen Matrix, die die Diskriminierung von Frauen begünstige.
3: Wenn Sie in einer Kompanie 2 Frauen haben und 140 Männer, dann drehen Sie natürlich die Kultur nicht. Das ist klar. Also Sie brauchen eine gewisse Größe der Minderheit, damit die Minderheit einen erheblichen Einfluss auf die Kultur der Gesamtgruppe hat.
0: Die Rede ist von 25-30%. Der Anteil der Frauen in der Bundeswehr aber liegt relativ stabil bei rund 13%, trotz aller Bemühungen, mehr Frauen für die Truppe zu gewinnen. Umso wichtiger ist es aus Sicht von Betroffenen, effektiver, vor allem aber auch schneller gegen sexualisiertes Fehlverhalten in der Bundeswehr vorzugehen.
4: Wirtschaft.
5: Auf einen Phishing-Link klicken oder einen QR-Code von Betrügern scannen, das passiert im Internet immer häufiger. Die Folge: die Betrüger buchen Geld vom Konto ab und das ist dann erst einmal weg. Der Europäische Gerichtshof hat jetzt aber entschieden, Banken müssen dieses Geld dann erst einmal erstatten. Damit stärkt das Gericht die Verbraucherrechte in der EU. Antonetta Stefani berichtet.
6: Auf einen Phishing-Link oder einen QR-Code klicken, mit dem Betrüger an wichtige Daten gelangen, das passiert im Internet immer häufiger.
7: Da kriegt man erstmal einen Riesenschreck, dann läuft es im Hals und kalt den Rücken runter und denkt sich, um Gottes Willen, was habe ich da getan? Ich habe diesen Code gescannt.
6: Das berichtet Rudolf Wolter, ein Arzt aus Thüringen, der Opfer eines solchen Betrugs wurde. Betrüger schickten ihm einen Brief zu, der aussah wie von seiner Bank und einen QR-Code enthielt. Wolter scannte den Code und am Ende hoben Betrüger über 100.000 Euro von seinem Konto ab.
7: Und dann geht einem durch den Kopf, Mensch, habe ich da wirklich was Wichtiges übersehen? Hätte ich was tun sollen, weil dieser Brief eben wirklich so traditionell als Brief daherkam und so täuschend echt gemacht war. Und da habe ich dann den Fehler gemacht, diesen Code zu scannen.
6: Wie sollte man reagieren, wenn man Opfer eines solchen Betrugs wird? Johannes Götz, Anwalt aus München, erklärt, was sofort getan werden sollte, wenn man einen Betrug bemerkt.
8: Erstmal die Bank informieren und dann alles sperren, was geht. Also Konto sperren, Karten sperren, den Online-Zugang sperren. Und dann heißt es Beweise sichern. Also nach Möglichkeit E-Mails, Screenshots, alles, was eben im Zusammenhang hier mit diesem Betrug zu stehen scheint, das sichern. Denn das wird man später brauchen, wenn es denn zum Streit mit der Bank kommt. Und dann kann man natürlich auch noch die Polizei informieren.
6: Aber wie bekommt man sein Geld zurück? Banken verweigern bislang meist die Erstattung des Geldes. Sie wenden ein, dass die Kunden in solchen Fällen besser aufpassen müssten. Auf einen solchen Phishing-Link klicken oder QR-Code scannen, das sei grob fahrlässig, also ein schwerer Fehler des Kunden. Und dafür müsse die Bank nicht einspringen. Anders sieht das der Europäische Gerichtshof und stärkt mit seinem heutigen Urteil die Verbraucherrechte. Banken müssten in solchen Fällen erst einmal zahlen.
9: Im Fall eines nicht autorisierten Zahlungsvorgangs ist der Zahlungsdienstleister grundsätzlich verpflichtet,

0: den Betrag dieses Vorgangs unverzüglich zu erstatten. Die Erstattung kann nicht mit der Begründung verweigert werden, dass der Kunde diese Zahlung durch sein grob fahrlässiges Verhalten, etwa im Zusammenhang mit dem Schutz seiner personalisierten Sicherheitsmerkmale, ermöglicht habe.
1: Erklärt Helge Homburg, Pressereferent des Europäischen Gerichtshofs. Im ersten Schritt müssen Banken also Geld, das Betrüger vom Konto abbuchen, sofort erstatten. Allerdings gilt auch, in einem zweiten Schritt kann die Bank versuchen, sich das Geld zurückzuholen. Dafür muss sie dann aber beweisen, dass der Kunde einen schweren Fehler gemacht hat. Insgesamt trotzdem eine gute Nachricht für Verbraucher, meint Rechtsanwalt Götz.
2: Das ist natürlich eine große Hilfe für die Verbraucher, für die Kunden und verbessert ihre Situation ganz erheblich. Denn jetzt ist es an der Bank, zunächst mal den Schaden auszugleichen. Und wenn sie denn der Meinung ist, dass der Kunde hier grob fahrlässig gehandelt habe und der Meinung ist, dass sie ihm das auch nachweisen kann, dann muss die Bank von sich aus aktiv das Geld zurückverlangen und im Zweifel eben vor Gericht ziehen gegen den eigenen Kunden.
1: Und dass Kunden schwere Fehler machen, wenn sie auf einen solchen Phishing-Link oder Ähnliches hereinfallen, wird für Banken oft nicht leicht zu beweisen sein.
3: Banken müssen also bei Kontobetrug künftig das Geld zunächst einmal erstatten. Im Bürgercenter was zu beantragen, das ist ja schon mal eine Herausforderung, also das Behördendeutsch zu verstehen, da gehört schon was dazu. Die Stadtverwaltung in Kaiserslautern hat sich deswegen etwas einfallen lassen. Im Bürgercenter dort können die Automaten, an denen die Besucher ein Ticket ziehen, jetzt neben einigen Fremdsprachen auch Pfälzisch. Hilft das den Menschen, um die Anträge besser zu verstehen? Der Urpfälzer Kollege Johannes Zinsmeister vom SWR hat das mal ausprobiert.
4: Ei, guten Tag, Herr Automat. So, ich steht gern was beantrage bei Ihnen. Der Automat spricht offenbar nicht mit mir. Okay, das wäre jetzt auch zu schön gewesen. Gut, dann eben nur tippen und lesen. So, wir tippen auf Pfälzisch, natürlich. Was denn sonst? Haben Sie schon einen Termin? Nee. Warum sind Sie da? Machen wir mal an- oder ummelde. Haben Sie Ihre Wohnungsgeberbestätigung dabei? Nee, ich habe meine Wohnungsgeberbestätigung natürlich nicht dabei. So, und jetzt steht da, dummel dich und schaff dich an die Info vom Bürgersender. So, Amo her, was ist denn das für ein Ton? Nee, aber schon sehr, sehr gut. Ich finde es auch echt gut übersetzt. Ja, und gemacht hat das Dominik Becker, der jetzt bei mir ist. Herr Becker, das war bestimmt eine Herausforderung, oder?
5: Ja, so das ein oder andere Wort durchaus. Aber als Urlauterer spricht man es ja fließend und dementsprechend ja, ging es schon.
4: Na, was erhoffen Sie sich denn durch den pfälzischen Dialekt, den die Kunden hier im Bürgercenter jetzt auswählen können?
5: Ich glaube, es lockert alles so ein bisschen auf. Es entstaubt so ein bisschen die Verwaltung. Vielleicht ist es auch eine Art Integrationshilfe, weil man hier gerade in Kaiserslautern ja eh viel mit Pfälzisch zu tun hat.
4: Ja, also bei mir haben sie auf jeden Fall voll ins Schwarze getroffen damit. Also mir geht das Herz auf. Aber jetzt will ich natürlich trotzdem noch wissen, was die anderen Bürgerinnen und Bürger von Lautern davon halten.
6: Sehr cool. Ich könnte mir zum Beispiel vorstellen, dass gerade ältere Menschen, die vielleicht auch lieber den persönlichen Kontakt haben, sich dadurch ein bisschen mehr angesprochen fühlen.
7: Das ist ganz lustig.
8: Ich finde es irgendwo natürlich cool, so dass der kulturelle Aspekt von der Pfalz einfach wieder mit aufgegriffen wird und integriert wird. Aber wie ist es dann irgendwann mal im Bildungsbereich bei Kindern in der Schule? Werden sie dann auch irgendwann mal Hochdeutsch vielleicht sogar verlernen?
9: Ich wohne hier seit 8 Jahren lang, dann muss ich das gut verstehen.
4: Das heißt, Sie probieren es mal aus?
9: Ja, ich will das probieren, auf jeden Fall.
4: Allerhopp, die Meinungen gehen auseinander. Mein Ticket habe ich und jetzt mal gucken, ob die Frau am Schalter auch so gut pelzig kann wie der Automat da.

0: Es ist 22.45 Uhr.
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0: Eine israelische Firma soll Online-Werbung genutzt haben, um Spionagesoftware zu verbreiten. Das belegt erstmals ein Forschungsbericht des Citizen Lab der Universität Toronto, der BR und Netzpolitik.org vorliegt. Im Visier standen mutmaßlich internationale Organisationen, Staaten, Medien und Unternehmen. Auch auf in Deutschland beliebten Apps sollen manipulierte Anzeigen geschaltet worden sein, Rebecca Ciesielski berichtet.
2: Also es gab damals eine E-Mail an mein Büro. Da hat also jemand vorgegeben, eine Studentin aus der Ukraine zu sein. Und in

0: dieser E-Mail versteckt, war dann eben sozusagen der Auslöser für Candiro.
1: Candiro ist eine Spionagesoftware. In der E-Mail, die der EU-Abgeordnete Daniel Freund 2024 bekam, steckte ein Link. Damit sollte Candiro auf den Geräten des grünen Politikers installiert werden.
0: Also das ist ein fürchterliches Gefühl, wenn das geklappt hätte, wenn man dann auf alle meine privatesten Informationen hätte zugreifen können, immer weiß, wo ich bin, was ich mache, was ich sage, was ich schreibe, welche Nachrichten ich bekomme, alles dann einfach an jemanden oder an eine Organisation abfließen kann. Das ist schon einfach krass.
1: Den Link klickte Freund nicht an. So entging er damals dem Angriff. Heute würde sein Fall vielleicht anders ausgehen. Ein neuer Forschungsbericht, den BR und Netzpolitik.org vorab einsehen konnten, zeigt, Spionagesoftware wie die von Candiro kann Geräte ausspionieren, ohne dass man einen Link anklickt. Möglich ist das durch manipulierte Werbeanzeigen in Apps und Webseiten. Der Wiener Sicherheitsforscher Wolfi Christel arbeitet für das Citizen Lab der Universität Toronto und hat den Bericht mitverfasst.
2: Wir dokumentieren in unserer Studie zum ersten Mal konkrete technische Belege für so einen Spyware-Angriff über Online-Werbung.
1: Im Mittelpunkt der Analyse steht die israelische Firma DiscoverTech. Sie soll manipulierte Werbeanzeigen an Millionen Endgeräte ausgespielt haben. Damit soll es Candiro und anderen Anbietern von Spionagesoftware ermöglicht worden sein, detaillierte Profile von Nutzern zu bilden und Geräte mit Spyware, also Schadsoftware, zu infizieren.
2: DiscoverTech verwandelt Websites, Apps und die Infrastruktur der Online-Werbung in eine Plattform zur Durchführung von Zero-Click-Spyware-Angriffen.
1: Auf zehntausenden Apps und Webseiten soll DiscoverTech Werbung geschaltet haben. Die Sprachlern-App Duolingo, die Dating-App Grindr und die App Wetter Online sollen dazugehören. Auf Anfrage von BR und Netzpolitik.org haben sich die App-Anbieter dazu nicht geäußert. Angezeigt wurde die manipulierte Werbung offenbar millionenfach. Auch auf Geräten von Personen, die mutmaßlich bei der UN, der NATO, der EU sowie Behörden aus EU-Staaten arbeiten. Beim katarischen Fernsehsender Al Jazeera konnten die Forschenden erfolgreiche Angriffe konkret nachvollziehen. Dort sollen mindestens 45 Geräte über Online-Werbung mit Candiro infiziert worden sein. Die Firma DiscoverTech, die das ermöglicht haben soll, trat nach außen hin als normales Werbeunternehmen auf und wurde offenbar jahrelang nicht entdeckt. Das kritisiert Sicherheitsforscher Wolfi Christel.
2: Es ist desaströs, dass große Firmen und Organisationen in der Online-Werbung offenbar jahrelang nicht in der Lage waren, diese bösartigen Werbeaktivitäten zu verhindern oder auch nur zu erkennen.
1: Sein Fazit?
2: Die Online-Werbung ist kaputt. Die Art, wie Online-Werbung heute funktioniert, ist ein einziges Sicherheitsrisiko für Staaten, den privaten Sektor, Zivilgesellschaft und für alle anderen.
1: Die Firmen DiscoverTech und Candiro ließen Anfragen von BR und Netzpolitik.org unbeantwortet.
3: Die Antarktis ist der Eisschrank der Erde. Etwa 90% des Erdeises und ca. 70% des Süßwassers der Erde sind am Südpol gespeichert. Das Eis ist ein Schutzmantel. Und wenn dieser Schutzmantel schmilzt, dann werden Küsten und ganze Länder buchstäblich untergehen. Den Eisschild in der Antarktis hat ein Team an Bord des Forschungsschiffs Polarstern untersucht und herausgefunden, was für die Stabilität des Eises sorgt. Noch, muss man ja sagen. Andreas Kegel aus der ARD-Wissenschaftsredaktion.
4: Während das Eis der Westantarktis schon seit Jahrzehnten abschmilzt, war das Eis im Osten lange Zeit stabil. Doch das hat sich vor kurzem geändert. Auch die Gletscher der Ostantarktis beginnen nun zu schmelzen. Durch die globale Erwärmung haben sich Windrichtungen und Meeresströmungen verändert. Wärmeres Tiefenwasser gelangt so unter die Gletscherzungen im Meer. Der Geologe Markus Gutjahr.
5: Das Schmelzen der Antarktis geschieht nicht von oben durch die Atmosphäre, sondern von unten. Da kommt warmes Wasser in Kontakt mit dem Eis und schmilzt das Wasser von unten.
4: Das Eis der Antarktis hat direkten Einfluss auf die globalen Durchschnittstemperaturen. Eis und Schnee reflektieren Sonnenenergie zurück ins All. Das ist der sogenannte Albedo-Effekt. Meerwasser dagegen ist dunkler und nimmt Wärme auf. Das führt zu einer Kettenreaktion. Wegen der Erderwärmung schmilzt das Eis und wird zu Wasser. Der Albedo-Effekt wird weniger, der Ozean nimmt mehr Wärme auf und verstärkt die Erderwärmung. Sollte der Eisschild der Ostantarktis weiter abschmelzen, hätte das verheerende Folgen. Der Meeresspiegel könnte über einen Meter ansteigen. Weltweit wären Milliarden von Menschen, die an den Küsten leben, betroffen. In Mitteleuropa würden die Küsten

0: Deutschlands bei Sturmfluten überschwemmt. Die Niederlande zur Hälfte unbewohnbar, Venedig unter Wasser. Ein Extremszenario des Weltklimarates für das Jahr 2100. Um das abzuwenden, müssten wir die Erderwärmung sofort stoppen, so die Polarforscher.
1: Aus dem Chemiestandort Leuna im Süden von Sachsen-Anhalt, da gab es in den vergangenen Monaten vor allem schlechte Nachrichten. Viele Anlagen mussten wegen hoher Energiepreise gedrosselt werden. Das Chemieunternehmen Domo rutschte sogar in die Pleite. Jetzt aber mal was Positives aus Leuna. Mitten im Chemiepark eröffnet nach 6 Jahren Bauzeit eine weltweit einzigartige Bioraffinerie, in der Buchenholz verarbeitet wird. Eine Milliardeninvestition für eine nachhaltige Chemie. Ralf Geißler vom MDR berichtet.
2: Holz, soweit das Auge reicht. Robert Marx, Vertriebschef bei UPM, steht auf einem Lagerplatz in Leuna. Um ihn herum sind Buchenstämme gestapelt, als wäre das hier ein Sägewerk. Doch aus dem Holz soll Chemie werden.
3: Wir machen aus dem Holz ein Glykol, das für Wasserflaschen oder Kühlmittel verwendet wird. Wir machen aus dem Holz Zucker, die für viele industrielle Anwendungen verwendet werden. Und wir machen aus dem Holz Lignin-basierte Füllstoffe, die gehen in Autoreifen und sonstige Gummiprodukte.
2: Marx führt zur Anlage, die das Holz verarbeiten soll, eine Bioraffinerie auf 15 Hektar. Die Destillationstürme glänzen schon von weitem in der Sonne. Drumherum winden sich Rohre aus Edelstahl.
3: Dann stehen wir hier vor der Hackerei. Das heißt, das Holz wird gehackt zu Holzschnitzeln. Das geht dann über hier das, was wir sehen, das Förderband in der blauen Box, in die Anlage rein.
2: In der Anlage wird das Holz mit Enzymen und unter hohem Energieeinsatz in seine Bestandteile zerlegt. Die Endprodukte der Bioraffinerie wurden bislang zumeist aus Erdöl und Erdgas hergestellt. Mit der Chemie auf Holzbasis schlägt Leuna ein neues Kapitel auf, sagt Christoph Günther vom Chemieparkbetreiber InfraLeuna.
4: Das ist ja auch in der deutschen Chemie die größte Investition der letzten Jahre. Deswegen freuen wir uns sehr, dass diese Investition jetzt auch in Betrieb gehen wird. Wenn die Anlage voll in Betrieb ist, dann wird UPM auch der größte Kunde der InfraLeuna sein. Wir werden also an UPM so viel Energie liefern wie an keinen anderen Kunden hier auf dem Chemiestandort.
2: Insgesamt hat die finnische UPM 1,3 Milliarden Euro in das Projekt investiert, doppelt so viel wie mal geplant. Das Unternehmen kommt aus der Papierindustrie. Dort sinkt die Nachfrage und damit auch der Holzbedarf seit Jahren. Auch deswegen stellt sich UPM mit der Chemie breiter auf. Gerd Unkelbach gehörte zu den Projektplanern und lehrt heute an der Hochschule Anhalt. Er sagt, biobasierte Chemie habe Zukunft.
5: UPM kann nur der erste Schritt sein mit der Ansiedlung in Leuna. Und wir brauchen jetzt noch verschiedene andere Akteure, die sich entweder auf dieselbe Rohstoffbasis fokussieren oder aber auch die Rohstoffbasis erweitern und dann verschiedenste Produkte in diesen Stoffverbund einschleusen.
2: Noch allerdings, das gehört zum Gesamtbild dazu, sind Chemieprodukte aus nachwachsenden Rohstoffen vergleichsweise teuer. Steigende Erdölpreise könnten den Abstand aber verringern. An einer Vitrine im UPM-Labor zeigt Robert Marx, was mit Holz machbar ist. Hochelastische Gummireifen, Klamotten aus Kunststoffgewebe, ganz normale Alltagsprodukte.
3: Genau, ich kann hier vielleicht auch eine Flasche zeigen. Eine Flasche, die gemacht wurde aus unserem MEG, nämlich aus Holz, das dann umgesetzt wurde zu einer Pfandflasche, wie man sie kennt, aus dem Getränkemarkt.
2: Optisch ist die Flasche von herkömmlichen Kunststoffflaschen nicht zu unterscheiden. In den kommenden Jahren soll sie auch in Supermärkten zu finden sein. Eine Mineralwasserflasche, hergestellt aus den Wäldern von Thüringen und Sachsen.
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1: Kate Winslet als ungestüme junge Marianne und Emma Thompson als die vernünftige große Schwester Eleanor. Unvergessen dieser Auftritt der beiden in Ang Lees Sinn und Sinnlichkeit. Und das ist jetzt 30 Jahre her. Es würde also höchste Zeit, den Jane Austen-Klassiker noch einmal neu zu verfilmen. Das wäre dann zum insgesamt 7. Mal der Fall. Irgendwas muss Jane Austen also richtig gemacht haben, dass man sich bis heute nicht satt sehen kann an ihren Liebesgeschichten. Wally Müller hat sich die neueste Kinoversion von Sinn und Sinnlichkeit angesehen.
7: Wo nur einen Ehemann hernehmen, ohne winkende Mitgift? Vor dieser Herausforderung stehen Austen-typisch die Schwestern Eleanor und Marian Dashwood zu Beginn des 19. Jahrhunderts. Nach dem Tod des Vaters sind sie mittellos. Das Haus erbt der Sohn aus erster Ehe, nebst herzloser Gattin. Um nicht auf der Straße zu landen, müssen Mutter und Töchter das Angebot einer entfernten Verwandten annehmen.

0: Namen.
1: Ich bin die Mutter der Frau des Cousins, ihrer Mutter. Und mein Schwiegersohn Sir John Middleton hat ein Cottage, das leer steht in Barton. Das bekommen sie für ein Spottgeld.
0: Vor dem anstehenden Umzug scheint Eleanor das Ticket ins ökonomisch gesicherte Eheleben schon gebucht zu haben, als der hübsche Bruder der Schwägerin vor der Tür steht.
2: Edward Ferris, haben Sie mich nicht erwartet?
3: Nein, doch.
0: Das Liebesglück der beiden aber endet jäh, als Edward ohne Antrag von der Bildfläche verschwindet.
3: Er ist weg.
4: Weg wohin?
3: Nach London. Seine Tante schickt ihn in Geschäften dorthin.
0: Sense and Sensibility, der Originalromantitel, heißt ins Deutsche übersetzt ja eigentlich Verstand und Gefühl. Für den Verstand steht die überlegte Eleanor, fürs Gefühl ihre stürmische jüngere Schwester Marianne.
4: Der Mann, der mich liebt, muss brennen. Mit seiner ganzen Leidenschaft, ohne Zurückhaltung, ohne Zögern.
5: Der Gedanke, das eigene Glück hänge gänzlich von einem anderen Menschen ab, ist betörend. Doch nicht immer möglich.
0: Heldinnen, die über Umwege ihr Glück finden. Paare, die sich anfangs nicht ausstehen können, um dann doch der Liebe zu verfallen. Damit hat Jane Austen schon vor über 200 Jahren die Blaupause für die klassische Romantikkomödie geliefert. Und sie funktioniert bis heute, weil ihre schlagfertigen Heldinnen so ungeheuer modern sind, meint Kevin Wolf von der Anglistikfakultät der Uni Bremen.
6: Was bei Austen, finde ich, hervorsticht, ist, dass die Frauen halt einfach einen eigenen Willen haben und auch klare Vorstellungen dann davon, wie ihr Mann aussehen muss, auch wenn es natürlich die ganzen gesellschaftlichen Grenzen dazu gibt.
0: Der Literaturwissenschaftler kann auch erklären, warum Austen der Filmbranche bis heute sogar die interessanteren Love-Stories liefert.
6: Einfach, weil Jane Austen noch diese tiefere Schicht der Sozialkritik subtil einfließen lässt. Es ist zwar sehr leicht durch die Ironie, durch den Witz, trotzdem zeigt sie auf, dass so eine Ehe am Ende zwar die Probleme löst, aber nicht irgendwie auslöscht.
0: Die ökonomisch prekäre Lage der Frauen geht auch in dieser Sinn- und Sinnlichkeit-Verfilmung zu Herzen. Die pointierten Dialoge sind ein Genuss. Darüber hinaus gibt die Britin Esme Creed Miles eine ganz wunderbar romantische Marianne ab. Die Haare offen und wild zerzaust liegt sie im hellen Leinenkleid am liebsten in der Wiese, umschwirrt von Käfern, Vögeln und Schmetterlingen, die die Kamera in einer sehr sinnlichen Bildsprache einfängt, während die Filmmusik den perlenden Regen nachempfindet. Von einem ihrer wilden Naturausflüge bringt sie dann auch den Traummann mit nach Hause.
7: Ein gut aussehender Gentleman hat Marians Leben gerettet.
8: Nicht ihr Leben, gnädige Frau. Los den Knöchel.
0: Es bleibt dabei, Austens Romantikkomödien machen großen Spaß. Auch in der x-ten Filmvariante, wenn Besetzung, Bilder und Musik so stimmig sind wie hier.
9: Für Dezember hat übrigens Netflix eine Neuverfilmung von Jane Austens Stolz und Vorurteil angekündigt. Aber jetzt läuft erstmal Sinn und Sinnlichkeit im Kino. Den Trailer dazu haben die Kollegen auf ndr.de in die Kultursparte Film gepackt.

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1: Um 23 Uhr mit Milat Kupay. Das Bundeswirtschaftsministerium muss ein Instagram-Video löschen, in dem Ministerin Reiche der Linken Antisemitismus vorwirft. Das hat das Bundesverfassungsgericht entschieden und damit einem Eilantrag der Partei stattgegeben. Aus Berlin, Oliver Neuroth.
2: Reiches Ministerium reagiert nüchtern auf die Nachricht aus Karlsruhe. Man werde die Entscheidung des Bundesverfassungsgerichts nun prüfen und die Konsequenzen selbstverständlich umsetzen. Die Linke als Gewinnerin des Rechtsstreits reagiert geradezu euphorisch. Bundesgeschäftsführer Ehling spricht im Interview mit dem Spiegel von einer Schmutzkampagne der CDU-Ministerin gegen die Linke, die gerade wie ein Kartenhaus in sich zusammenfällt. Das Bundeswirtschaftsministerium hatte Ende September ein Video mit einer

0: einem Ausschnitt einer Rede von Ministerin Reicher auf Instagram veröffentlicht. Darin sprach sie über eine Partei, die, Zitat, Antisemitismus offen lebt, Zitat Ende.
1: Der Bundestag hat 2 Auslandseinsätze der Bundeswehr verlängert. Die deutsche Marine kann sich somit bis Ende Oktober kommenden Jahres weiter mit maximal 350 Bundeswehrsoldatinnen und Soldaten an der EU-Mission Aspides im Roten Meer beteiligen. Außerdem können bis zu 50 Bundeswehrangehörige weiter bei der UN-Blauhelm-Mission im Südsudan eingesetzt werden. Wer Opfer eines Kontobetrugs wurde, weil er beispielsweise auf einen betrügerischen Online-Link geklickt hat, bekommt mehr Rechte. Der Europäische Gerichtshof hat entschieden, dass Banken ihren Kundinnen und Kunden das verlorene Geld künftig sofort zurückerstatten müssen. Johannes Trahn aus der Nachrichtenredaktion fasst die neue Regel zusammen.
2: Erstmal spielt es keine Rolle, ob wir unvernünftig gehandelt haben, also zum Beispiel nicht aufgepasst haben, als wir auf den Betrügerlink geklickt haben. Die Bank muss uns die Summe, um die wir betrogen wurden, sofort wieder gutschreiben. So haben die Richter in Luxemburg jetzt geurteilt. Danach kann die Bank den Fall zwar prüfen und von uns verlangen, dass wir ihr das Geld zurückzahlen. Dazu muss sie uns aber nachweisen, dass wir eben ganz klar nicht genug aufgepasst haben. Zusammengefasst kann man sagen, erstmal gibt's in jedem Fall Geld zurück, danach könnte es aber nochmal Diskussionen mit der Bank geben.
1: Der Autobauer Volkswagen muss mehrere E-Auto-Modelle in Deutschland zurückrufen. Das hat der Konzern dem NDR bestätigt. Grund seien Probleme mit der Batterie. Demnach können fehlerhafte Batteriezellen eines Zulieferers zu einem Überhitzen der Batterie führen. Betroffen sind Fahrzeuge aus der ID und der Cupra-Baureihe. Und noch 2 Ergebnisse aus der Fußball-Europa-League. Bayer Leverkusen hat am Abend beim polnischen Meister Lech Posen mit 4:0 gewonnen. Die TSG Hoffenheim unterlag dagegen Beşiktaş Istanbul mit 2:3. In der Conference League konnte sich der SC Freiburg mit 3:2 gegen den tschechischen Erstligisten Jablonec durchsetzen. Das waren die Nachrichten. Und das Wetter 16 bis 23 Grad am Tage. Es ist 23.03 Uhr.
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4: Die A2 Oberhausen-Dortmund ist zwischen Gelsenkirchen-Buer und Herten wegen einer Feuerwehrübung bis um 3 Uhr in beiden Richtungen gesperrt. Die A9 Nürnberg Richtung München ist zwischen Allersberg und Tilpolstein nach einem Unfall gesperrt. Die Umleitung führt über die U52. Die A21 Bargteheide Richtung Kiel ist zwischen Bad Oldesloe Süd und Lezen wegen Bauarbeiten bis um Mitternacht gesperrt. Die A24 Hamburg Richtung Berlin ist zwischen Hamburg-Horn und Jenfeld wegen Bauarbeiten bis morgen 20 Uhr gesperrt. Hier ist eine Umleitung eingerichtet. Und die A565 Meckenheim Richtung Bonn ist in Höhe Bonn-Poppelsdorf wegen einer Baustelle bis um 5 gesperrt.
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4: kommt heute vom NDR in Hamburg mit Jochen Fischer im Studio. Einen schönen guten Abend. Bei der EU in Brüssel, da geht es mal wieder ums Geld, nämlich um den gemeinsamen Haushalt der kommenden 7 Jahre ab 2028. Die EU-Kommission wünscht sich knapp 2 Billionen Euro von den Mitgliedstaaten und die sind nicht alle davon begeistert. Und daraufhin hat Irland, das den Ratsvorsitz hat, einen Kompromiss vorgelegt und rund 140 Milliarden weniger ins Spiel gebracht. Auch das sorgt für Stirnrunzeln, auf jeden Fall beim Bundeskanzler. Und der zeigt sich skeptisch, ob das dann klappen wird. Die EU-Staats- und Regierungschefs haben sich in Brüssel nun mittlerweile über die Zahlen gebeugt. Und für uns, der Kollege Andreas Meyer-Feist, ist das der übliche Auftakt, wenn es um den Haushalt geht? Also alle bremsen erstmal oder ist es diesmal anders?
5: Es ist ein bisschen komplizierter, aber doch eigentlich so wie immer, wenn es um einen so langen Zeitraum geht. Also einen mittelfristigen Haushalt, der über viele Jahre geht und wer weiß eigentlich, was in 5, 6 oder 7 Jahren ist. Und dann geht es um fast 2 Billionen Euro. Und da haben wir hier in Brüssel eine Gruppe von 17 Ländern, darunter fallen Italien, Spanien und Polen, die sagen, ja, wir brauchen auf jeden Fall viel Geld in der nächsten Zeit und wir dürfen da eigentlich überhaupt nichts kürzen. Und es gibt Frankreich. Frankreich will neue Geldquellen für Europa auftun. Und es gibt eine Gruppe, die hier viel Rabatz macht, Deutschland, Österreich, Schweden, die Niederlande, die sagen, so geht's nicht mehr weiter. Das, was die EU-Kommission da vorgeschlagen hat, ist viel zu viel für einen Haushalt. Wir wollen deutliche Kürzungen.
4: Rabatz, sagen Sie, wie äußert sich das denn?
5: Ja, zum Beispiel in deutlichen Tönen und Ankündigungen. Und Friedrich Merz hat das ja schon vor einiger Zeit mal so formuliert, wir müssen ein bisschen ein Stöckchen reinhalten in das Getriebe in Brüssel. Das ist schon viele Monate her. Aber diese Ankündigung

0: 400 Milliarden davon müssen runter. Und dann kamen eben die Iren, die haben gesagt, 160 Milliarden sparen wir ein, irgendwo dazwischen. Und da hat Friedrich Merz eben auch ganz klar gesagt, dieses Papier ist nicht mal eine Diskussionsgrundlage. Das heißt, er will es hier auf eine ziemlich harte Auseinandersetzung ankommen lassen, die natürlich auch die Verhandlungen in der Nacht bestimmen.
1: Nun geht EU ja nicht ohne Kompromisse. Am Ende müssen ja eine einstimmige Entscheidung her. Wie soll das gelingen unter diesen Vorzeichen?
0: Ja, es geht vor allem, wenn man inhaltlich die Sache anschaut, was soll denn überhaupt damit finanziert werden? Und da haben wir hier zwei riesige Posten. Das ist die Agrarförderung und das ist sozusagen Strukturpolitik, also Regionen, die ja benachteiligt sind und gefördert werden. Und das sind zwei Drittel des Etats, die diesen Riesenposten ausmachen. Und hier wird wohl etwas umstrukturiert werden. Also hier wird wohl mehr umgeleitet in ja, Zukunftsinvestitionen, Zukunftsprojekte, Digitalisierung, um auch technologisch wieder nicht so viel Boden zu verlieren gegenüber den Chinesen oder den Amerikanern. Das wird so sein, auch mit einer völligen Umstrukturierung ja, der Art und Weise, wie man diese Agrarhilfen gibt. Das ist ja bis jetzt noch oft Direkthilfe und das wird in Zukunft wohl nicht mehr so sein. Also wird man sich in der Debatte fokussieren auf neue Ausgabenfelder, aber auch auf Sparsamkeit, auf weniger Geld, aber eben nicht so deutlich, wie sich das Friedrich Merz eben bis jetzt noch vorstellt.
1: Sie haben eben von den Ländern gesprochen, die sagen, wir brauchen das Geld, wir brauchen möglichst noch mehr. Welche sind das in der Hauptsache und was wollen die denn mit dem Geld machen?
0: Ja, das sind natürlich oft Länder, die ganz existenziell von vielen Dingen abhängen seit Jahren, die auch bis jetzt noch großzügig finanziert werden, also zum Beispiel Italien, Polen und Frankreich, wenn es um die Agrarförderung geht. Und es gibt auch eine kleine Gruppe von anderen Ländern, die sagen, wir haben ganz neue Herausforderungen. Also es geht um die Verteidigung, um die Sicherheit. Das sind die baltischen Staaten. Und da muss eben viel mehr getan werden. Und auch dafür braucht man eben Mittel. Und es gibt noch eine Gruppe, die sagt, das Geld ist nicht so viel, wie man es sich so vorstellt. Also immerhin macht ja auch die Inflation einiges wieder ja rückgängig. Also die Inflation haut wirklich rein in diesen Etat. Das hat man in den letzten Jahren gesehen, wo dann ein Wertverlust da war. Und da sagen eben viele, wir brauchen zumindest das, was wir bisher hatten. Das wäre eigentlich schon ein Rückschritt. Im besten Fall ein paar hundert Milliarden mehr. Aber wir können auf keinen Fall mit Kürzungen leben.
1: Der Kanzler hat nun Pflöcke eingeschlagen. Sie haben es eben erklärt, 400 Milliarden sollen da runter von diesen 2 Billionen. Wie viel Zeit bleibt denn für die Einigung?
0: Eigentlich bis Ende des Jahres. Da muss etwas passieren. Im Moment ist es so in der Debatte, dass Ursula von der Leyen, die Kommissionschefin, hart bleibt. Die sagt, wir brauchen diesen Etat und zwar genau so. Also sie gibt nicht nach und deshalb hat man hier die Diskussion, ob man einen Sonderrat einrichtet, noch einen extra Gipfel im November, wo man sich dieses Problems annimmt.
1: Informationen von Andreas Meyer-Feist aus Brüssel.
2: Die Meinung.
1: Es standen viele Themen auf der Tagesordnung beim EU-Gipfel in Brüssel. Sicher wird auch noch über China gesprochen werden. Ob aber mit der nötigen Intensität? Daran zweifelt Moritz Küpper vom Deutschlandfunk. Hier ist sein Kommentar.
3: Es ist mal wieder ein europäischer Rat mit vielen Themen. Im Fokus vor allem der Streit um den mehrjährigen Finanzrahmen, die Gelder für die EU für die Jahre 2028 bis 2034. Auch die Klassiker Wettbewerbsfähigkeit, Erweiterung und Migration stehen auf der Tagesordnung. Genauso wie, da tagtäglich spürbar, die hohen Energiepreise sowie die immer schwieriger werdende Lage in der Ukraine, an die man sich auch in Europa vor dem bereits 5. Kriegswinter nicht gewöhnen kann und will. Viele Themen, wie immer. Dabei gerät eines fast schon in Vergessenheit, was aber für die EU von zentraler Bedeutung ist. Der Umgang mit China. Pardon, die Reaktion auf die makroökonomischen globalen Ungleichgewichte, wie es offiziell neutral formuliert wird. Also der Versuch, systemisch und dauerhaft Marktverzerrungen flexibel zu bekämpfen, länderagnostisch, wie das Ganze genannt wird, also jedem Land gegenüber in gleicher Weise anwendbar. Aber am Ende geht es natürlich um China. Mittlerweile beträgt das Handelsdefizit der EU mit China mehr als 1 Milliarde Euro am Tag. Dieses Negativsaldo läuft quer durch viele Branchen. Jeder Mitgliedstaat ist in den roten Zahlen. Und es ist, das lässt sich nicht oft genug sagen, ein bemerkenswerter Kurswechsel, der gerade auf diese

0: diesem Feld in der Europäischen Union vollzogen wird. Lange, viele sagen, zu lange hat Europa die EU zugeschaut. Nun hat sich etwas bewegt. Vor allem Deutschlands Wende in dieser Frage ist dafür ursächlich. Auch die deutsche Wirtschaft hat erkannt, dass es so nicht weitergehen kann. Der deutsch-französische Ruf nach länderagnostischen Instrumenten, um Wettbewerbsverzerrungen besser begegnen zu können, hat etwas ausgelöst. In Brüssel, aber auch in Peking. Von dort konnte EU-Handelskommissar Maros Šefčovič nun zumindest die Zusagen für eine Obergrenze für den Export von Hybridautos mitnehmen. Das ist, auch aufgrund des Volumens sowie der Vielzahl der Branchen, ein Anfang, mehr nicht. Und es ist gut, dass es nun einen Dialog gibt. Aber diese ersten Erfolge dürfen nicht trügen. Zu groß sind weiterhin die Abhängigkeiten. Der Umgang mit China bleibt damit für die EU ein Drahtseilakt. Auf der einen Seite muss man sich wappnen und zugleich China auch mittels der Ausarbeitung neuer Instrumente unter Druck setzen. Auf der anderen Seite darf man die ausgestreckte Hand und das Entgegenkommen des chinesischen Handelsministers Wang Wentao, der sich, so heißt es, gegen Hardliner in China durchgesetzt hat, nicht zurückweisen. Doch allein sich dem bewusst zu sein und danach zu handeln, ist schon mehr, als es bisher bei diesem Thema gab.
1: Die Meinung von Moritz Küpper vom Deutschlandfunk. Nach dem Rücktritt von Bärbel Baas als Arbeitsministerin und an der Spitze der SPD, da stehen größere Veränderungen in der Partei an. Der noch verbleibende SPD-Vorsitzende Lars Klingbeil hat ja bereits angekündigt, dass die gesamte Führungsriege der Partei zur Wahl stehen soll. Jetzt steht dafür Ort und Termin fest. Nicole Markwald aus dem ARD-Hauptstadtstudio.
2: Eigentlich hatte die Partei ihren nächsten Parteitag erst für Ende kommenden Jahres geplant. Doch nach dem Rückzug von Bärbel Baas muss sich die SPD neu aufstellen. Die Sozialdemokraten werden sich dazu am 16. und 17. Januar in Bremen treffen. Auf diesem Parteitag wird der gesamte Parteivorstand neu gewählt und auch alle weiteren Wahlen durchgeführt, heißt es aus dem Willy-Brandt-Haus. Bislang gibt es offiziell noch keine Kandidierenden. Der noch amtierende Parteivorsitzende Lars Klingbeil selbst ließ offen, ob er erneut antritt. An der Doppelspitze will die Partei festhalten. Sowohl Klingbeil als auch die zurückgetretene Baas waren bzw. sind zugleich Parteivorsitzende und Bundesminister. Eine Diskussion über die Trennung dieser Ämter vom Parteivorsitz hat bereits begonnen. Anfang der Woche hatte die bisherige Parteichefin Bärbel Baas ihr Amt niedergelegt und sich auch als Arbeits- und Sozialministerin zurückgezogen. Diesen Posten hat inzwischen der ehemalige Ministerpräsident von Rheinland-Pfalz, Alexander Schweizer, übernommen.

0: Es ist 23.15 Uhr.
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0: In den USA wird in gut zwei Wochen gewählt. Die Midterms stehen an. Dann wird ein neuer Kongress gewählt. In mehreren Bundesstaaten stehen auch die Gouverneurswahlen an. Vor allem die Republikaner setzen auf einen Kulturkampf, nehmen immer wieder Transmenschen ins Visier. Obwohl Transmenschen nur einen Bruchteil der Bevölkerung ausmachen, stehen sie im Zentrum einer hasserfüllten Debatte. Wie eine Minderheit zum politischen Spielball gemacht wird und welche realen Folgen das für Betroffene hat, das berichtet unser Korrespondent Marc Feuser.
2: Eine Bühne für Transmenschen mitten in Chicago. Es gibt Infostände, Tanz, Gesang und Reden beim Transilience Festival. Neil ist 30 und tanzt noch in Arbeitskleidung beim Festival. Ein blauer Kittel, eine blaue Hose und ein Namensschild. Er ist Krankenpfleger in einem staatlichen Krankenhaus. Ich bin mir nicht sicher, ob meine Medikamente nächstes Jahr noch von meiner Krankenversicherung übernommen werden, wegen neuer Gesetze. Ich darf auch keine Pronomen mehr in meine E-Mails schreiben. Ich darf nicht mehr über das Thema Transsein reden mit meinen Patientinnen und Patienten. Transmenschen stehen schon länger im Fokus der US-Politik. Zuletzt gab es beispielsweise Diskussionen,

0: Diskussionen darum, wenn Sportlerinnen und Sportler eine Transition machen. Auch im laufenden Wahlkampf zu den Zwischenwahlen spielen Transmenschen eine große Rolle. Wieder einmal, denn das Thema emotionalisiert. Vor allem bei den Republikanern. Im umkämpften Bundesstaat Ohio macht Präsident Trump Wahlkampf für die Republikaner. Hier lässt sich beobachten, wie die extrem kleine Minderheit der Transmenschen zum innenpolitischen Feindbild aufgebaut wird, um die eigene konservative Basis zu mobilisieren. Trump greift dort auf der Bühne das Trans-Thema mehrere Male auf und sagt zum Beispiel über den demokratischen Kandidaten:
1: Sherrod Brown, he wants to see men playing in women's sports.
0: Dieser wolle Männern erlauben, im Frauensport anzutreten.
1: He wants to see the trans gender mutilization of your children.
0: Und Kinder transgender verstümmeln. Das kommt gut an bei der Basis.
2: Das sollte doch gar keine Diskussion sein. Körper werden verstümmelt. Warum nennen wir das Operationen, wenn es nur Körper zerstört? Ich bin wirklich froh, dass Trump das angesprochen hat.
0: Sagt die 20-jährige Monica nach Trumps Rede. Aber nicht nur im Wahlkampf, sondern auch in den Ministerien der US-Regierung sind Transmenschen im Fokus. Seit dieser Woche gilt eine neue Regel für minderjährige Transpersonen. Auf Anweisung des US-Gesundheitsministeriums dürfen die staatlichen Krankenversicherungen Medicaid und CHIP bestimmte Leistungen für Transjugendliche nicht mehr über Bundesmittel finanzieren. Darunter fallen zum Beispiel Kosten für Hormontherapien oder geschlechtsangleichende Operationen. US-Gesundheitsminister Kennedy argumentiert, etwas Göttliches müsse man besonders bei Kindern beschützen. Das Trevor Project ist das weltweit größte queere Netzwerk. Es hat eine Studie zur mentalen Gesundheit von queeren Jugendlichen gemacht. Dabei hat das Trevor Project herausgefunden, es gibt einen Zusammenhang zwischen einem Zugang zu medizinischer Versorgung und niedrigeren Depressionsraten sowie einem geringeren Suizidrisiko bei jungen Transgender- und nicht-binären Menschen, also jenen, die sich keinem Geschlecht zugehörig fühlen. Der Sender NPR berichtet, die Zahl der Anrufe bei queeren Beratungsstellen wie dem Trevor Project seien seit Trumps Wiederwahl 2025 sprunghaft angestiegen. Einige demokratisch regierte Bundesstaaten haben Gesetze verabschiedet, die den Zugang zu Behandlung für Transmenschen weiter ermöglichen und Ärztinnen und Ärzte vor rechtlichen Konsequenzen schützen. Andere Staaten wie Tennessee oder Texas haben dagegen noch schärfere Gesetze, die den Zugang zu medizinischer Behandlung für Transpersonen einschränken. Und im US-Militär treibt Verteidigungsminister Hegseth ein weitreichendes Dienstverbot für Transsoldaten voran. Auf dem Festival in Chicago sorgt sich die 65-jährige Scarlett Whitten um sich und ihre Frau. Trotzdem sei sie auch hoffnungsvoll.
3: I lived through Reagan.
0: Ich habe während der Reagan-Ära gelebt und er war ziemlich schlimm zur Gay-Community. Also wird auch das vorübergehen.
3: This too will pass, I feel.
4: Amerika mitten im Wahlkampf. Am 3. November wählen die USA große Teile des Kongresses neu. Es wäre das höchste Schmerzensgeld für ein Opfer sexueller Gewalt durch einen Priester, das ein deutsches Gericht jemals zugesprochen hat. Mindestens 500.000 Euro soll eine Frau bekommen, die als Kind sexuelle Gewalt durch einen Priester erfahren hat. Christina Zühlke war bei der Entscheidung des Oberlandesgerichtes Köln dabei.
5: Die Erleichterung war Melanie F. anzumerken. Mit roter Jacke und langen weißen Haaren stand die zierliche Frau noch lange im Gerichtssaal, umringt von ihren Anwälten, Journalisten und anderen Missbrauchsbetroffenen.
6: Ja, man kann es halt noch gar nicht verarbeiten und man muss das halt wirklich mal so realisieren und Revue passieren lassen.
5: Ihren vollen Namen möchte Melanie F. nicht nennen, aus Angst vor Nachteilen im Job. Noch immer ist das Thema Missbrauch ein Tabu und mit Scham besetzt. Seit 4 Jahren kämpft Melanie F. vor Gericht für Gerechtigkeit. Die Kirche solle die Verantwortung dafür tragen, dass sie als Kind nicht geschützt hat. Das Landgericht hatte das zunächst abgelehnt und geurteilt, der Priester, der auch ihr Pflegevater war, habe sie als Privatmann missbraucht. Dem widersprach heute das Oberlandesgericht, erklärt Gerichtssprecherin Miriam Müller.
7: Der Senat hat heute seine vorläufige Bewertung abgegeben, dass er das Urteil des Landgerichts in bestimmten Teilen korrigieren möchte. Anders als das Landgericht beurteilt der Senat es so, dass das Handeln des Geistlichen in seinem Amt erfolgt ist, insbesondere die Missbrauchstaten auch in seinem Amt erfolgt ist und deswegen das Erzbistum dem Grunde nach auch für diese Taten haften muss.
5: Das endgültige Urteil wird erst Ende November verkündet. Das Oberlandesgericht setzt doch allerdings schon ein Zeichen. 500.000 bis 600.000 Euro soll Melanie F. vom Erzbistum Köln bekommen. Zuvor hatte das Erzbistum bereits 360.000 Euro gezahlt. Die sollen, so das Gericht, angerechnet werden.

0: Für Betroffene in ganz Deutschland sei diese Entscheidung wichtig, sagte Matthias Katsch von der Organisation Eckiger Tisch, der den Prozess in Köln verfolgte.
1: Ich glaube, hier ist Rechtsgeschichte in Deutschland geschrieben worden. Das hat eine historische Dimension für alle Opfer sexualisierter Gewalt in der Kirche, aber auch darüber hinaus in mehrfacher Hinsicht. Zum einen natürlich, dass ganz klar die Verantwortung der Institution benannt wird. Und das andere ist der deutlich erhöhte Rahmen, den die Richter definiert haben, in dem sie sich mit ihrer endgültigen Entscheidung bewegen wollen.
0: Melanie F. sagt, ihr gehe es nicht um das Geld. Es gehe darum, dass die Kirche aus ihren Fehlern lerne und Kinder besser schütze.
2: Man hätte das der Kirche einfach nicht zugetraut, sowas zu tun. Aber es war halt der perfekte Deckmantel und dadurch hatten dann viele die Möglichkeiten, das Leid den Kindern zuzumuten. Man hat denen einfach vertraut, den kirchlichen Mitarbeitern.
0: Vom perfekten Deckmantel sprach auch der Richter. Er betonte noch einmal, dass der Priester ja sogar Melanie F.'s Pflegevater werden durfte. Das sei sicher nur möglich gewesen, weil er ein Mann der Kirche war. Melanie F.'s Fall sorgt bereits seit Jahren für Aufsehen, weil sie durch den Missbrauch sogar schwanger wurde, es selbst gar nicht merkte. Der Priester sie aber unter falschem Vorwand zum Frauenarzt brachte und dort heimlich eine Abtreibung vornehmen ließ. Melanie F. ist nun froh, dass zumindest die Tortur vor den Gerichten ein Ende findet.
2: Ja, es ist halt ein Kampf, ne, den man dann mit sich ausmachen muss. Und dass man auch irgendwo ja, sich immer damit beschäftigen muss, nicht abschließen kann. Ich meine, im Grunde genommen kann man nie damit abschließen. Ne? Man kann auf eine andere Art und Weise aber damit abschließen, dass man zum Beispiel das mit den Gerichten, dass das halt jetzt aufhört.
0: Das Erzbistum Köln hat sich auf eine kurzfristige Anfrage des WDR bisher nicht gemeldet.
3: Kein Bier mehr beim Warten auf den Zug. Seit heute, gilt an allen Bahnhöfen bundesweit ein Alkoholverbot. Die Deutsche Bahn erhofft sich davon mehr Sicherheit und weniger Konflikte im Bahnhofsbereich. Wie das Verbot umgesetzt wird und vor allem, wie es bei Reisenden ankommt, das hat sich Markus Roder vom RBB mal im brandenburgischen Cottbus angesehen.
4: Meine erste Erkenntnis: Viele der Menschen, die ich am Cottbuser Bahnhof treffe, wissen schon Bescheid. Denn mit Aushängen in den Schaukästen und mit regelmäßigen Durchsagen weist die Bahn auf das Verbot hin. Vorabumfragen der Bahn hatten schon gezeigt, etwa 80% der Bahnkunden befürworten das Verbot. Auf eine ähnliche Stimmung treffe ich auch bei den Menschen am Cottbuser Bahnhof.
5: Ist schon eine gute Idee, weil es laufen hier, sag ich mal, sehr viele Jugendlichen, die leider aus der Schule direkt hierher kommen, mit ihren Freunden hier treffen und dann halt den ganzen Abend, also von Mittag bis abends hier bis 21 hier draußen sind.
6: Finde ich in Ordnung, kann ich gut mit leben. Ich brauche das hier nicht, von daher passt das für mich.
7: Gut, na, weil wir dann das Klientel ein bisschen vom Hals holen hier, was sich hier auf dem Bahnhof den ganzen Tag rumtreibt, was halt gerne Alkohol trinkt, nicht? Und sich da nicht benimmt. Ich bin Lokführer, wir haben das öfter im Zug, dass es mit denen noch Ärger gibt.
4: Deshalb begrüßt auch der Cottbuser Bahnhofsvorsteher Jan Henkel das Verbot. Denn auch an seinem Bahnhof habe es zuletzt immer wieder mal Ärger mit einer ganz bestimmten Gruppe gegeben.
8: Mir selber schon so, wenn man sich ein Mittagessen im Bahnhof organisiert, dass man dann schräg angesprochen wird unter entsprechendem Alkoholeinfluss. Und das haben wir immer wieder hier am Bahnhof, dass auch gewisse Bänke, die für die Reisenden da sind, einfach belegt werden und wir da mit unserem Sicherheitspersonal natürlich auch vorgehen müssen.
4: Das Verbot gilt für einen Teil des Vorplatzes, das Empfangsgebäude, die Tunnel und die Bahnsteige. Umgesetzt werden soll es durch die Bundespolizei und die bahneigenen Mitarbeiter der DB Sicherheit. Allerdings gerade in der Anfangszeit erstmal mit Augenmaß.
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10: Mit Jan Möller. Das war doch sehr überzeugend. 4:0 hat Bayer Leverkusen in der Fußball-Europa League beim polnischen Meister Lech Posen gewonnen. Schon zur Pause war fast alles klar. 3:0 Patrick Schick zweimal per Elfmeter, einmal Malik Tillmann, das waren die Torschützen. Und Ibrahim Mazar hat dann kurz vor Schluss noch einen draufgelegt. Geschäftsführer Simon Rolfe ist natürlich zufrieden.
11: 4:0 musste erstmal hier gewinnen. Und wir haben auch sehr, sehr wenig zugelassen, viele Chancen rausgespielt, war ein guter Auftritt. Und wir haben auch von der Intensität her nicht nachgelassen.
10: Es war der zweite Sieg im zweiten Spiel für Leverkusen, die zweite Niederlage hat er gegen die TSG Hoffenheim kassiert. 2:3 gegen Beşiktaş Istanbul. Florian Winkler war für uns bei diesem gefühlten Auswärtsspiel der TSG.
12: Knapp 19.000 Beşiktaş-Fans feiern den Sieg ihrer Mannschaft von Beşiktaş Istanbul. Ein knappes 3:2 gegen die TSG Hoffenheim. Die erste Halbzeit.

0: Halbzeit vom Niveau her sehr überschaubar. Einziger Höhepunkt der Kopfball von Machida, Hoffenheims Innenverteidiger, an den Pfosten. Danach viel Leerlauf, viel zwischen den Strafraum. Erst die zweite Halbzeit wurde turbulenter. In der 60. die Führung für die Gäste durch Murillo nach einer Ecke. Dann der Ausgleich 7 Minuten später durch Aslani für die TSG. Und dann kam der Doppelpacker, nämlich Yu Yun Oh, der Stürmer, der Istanbuler, der Koreaner mit dem 2-1 und 3-1. 72. und 79. Minute machte damit fast alles klar. Dann der Anschlusstreffer noch von Machida nach einer Ecke kurz vor Schluss. Per Kopf, half aber nichts mehr. Hoffenheim kassiert die zweite Pleite in dieser Ligaphase der Europa League.
1: Tja, bis ins Finale der Europa League hat es in der vergangenen Saison der SC Freiburg geschafft. Der ist diesmal in der UEFA Conference League unterwegs, also im dritthöchsten Europapokalwettbewerb. Und da gab es zum Auftakt einen 3:2 Erfolg gegen den FK Jablonec aus Tschechien. Stichwort UEFA, deren Funktionäre machen weiter Druck auf FIFA-Boss Gianni Infantino. Bei der Sitzung des FIFA-Rats in Zürich gab es das erste Zusammentreffen seit Bekanntwerden der inzwischen gescheiterten Investorenpläne. Die waren natürlich ein Thema. Außerdem ging es um den Freispruch nach der roten Karte für US-Stürmer Balogun bei der WM oder auch um den umstrittenen Friedenspreis für US-Präsident Donald Trump. Und was Infantino zu all dem zu sagen hatte, das war mehr als dünn, fand auch DFB-Chef Bernd Neuendorf.
2: Wir haben keine befriedigenden Antworten bekommen zu den meisten kritischen Fragen. Sehr viele kritische Fragen gestellt. Wurde darauf verwiesen, dass die Fragen schriftlich möglicherweise beantwortet werden noch, beziehungsweise im weiteren Verlauf, vielleicht auch dann erst im Dezember in Doha. Insofern hatten wir nicht das Gefühl, dass die FIFA in irgendeiner Form oder der Präsident in dem Fall bereit war, zu kritischen Fragen heute dezidiert Stellung zu nehmen, was seine Rolle betrifft in den verschiedenen Vorgängen.
1: Und so bleibt es dabei, das Vertrauen in Infantino sei erschüttert, sagt Neuendorf. Ein möglicher Gegenkandidat für die Wahl im März wird allerdings weiter gesucht. Bis zur Nominierung bleiben nur noch gut 4 Wochen. In Shanghai laufen gerade die Bahnrad-Weltmeisterschaften und am zweiten Tag gab es 2 Medaillen fürs deutsche Team. Bronze in der Mannschaftsverfolgung der Frauen und Silber für Maximilian Dörnbach im Kairin-Sprint. Holger Gerska hat das für uns verfolgt und ordnet diese Platzierung mal ein.
3: Ja, es waren 2 sehr, sehr unterschiedlich zu bewertende Medaillen. Für Maximilian Dörnbach, der Heiligabend 31 wird, ist es der mit Abstand größte Karriereerfolg. Seine allererste WM-Medaille in einem Kairin-WM-Finale stand er bisher auch noch nicht und dann gleich der 2. Platz hinter dem Rekordweltmeister Harry Lavreisen, der gilt gemeinhin als unschlagbar. Der Niederländer ist jetzt zum 22. Mal Weltmeister geworden. Also das ist wirklich eine wichtige Medaille, weil Kairin auch eine olympische Disziplin ist. Der Vierer der Frauen dagegen hatte sich eigentlich vorgenommen, mal wieder Weltmeister zu werden, nachdem er immer wieder gegen Italien verlor in den vergangenen Jahren. Das war auch diesmal der Fall und zwar schon im Halbfinale. Und im kleinen Finale wurde es dann nochmal richtig eng. Aber es hat gereicht zu einer Bronzemedaille. Immerhin 3 Medaillen sind es jetzt insgesamt schon für die deutsche Mannschaft in China.
1: Ja, und das ist schon mal eine mehr als bei der WM im vergangenen Jahr in Chile. Da waren es insgesamt nur 2 Medaillen. In Shanghai geht es noch weiter bis Sonntag.

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1: Um 23.30 Uhr mit Katja Kindermann. Bundeswirtschaftsministerin Reiche muss vorerst von der Internetseite ihres Ministeriums ein Video löschen. Das hat das Bundesverfassungsgericht entschieden und damit einem Eilantrag der Linken stattgegeben. Aus Karlsruhe, Alina Lagmöller.
2: Bundeswirtschaftsministerin Katharina Reiche behauptete in einem Instagram-Video, eine Partei, die über Enteignungen spreche und diese sogar in ihr Programm schreibe, die offen Antisemitismus lebe, sei gefährlich für den Investitionsstandort Deutschland. Das Brisante? Das Statement hatte Reiche auf dem offiziellen Instagram-Account ihres Ministeriums veröffentlicht. Nun hat das Bundesverfassungsgericht entschieden, das Video enthalte schwerwiegende negative Zuschreibungen, die der Linken schaden können. Gerade mit Blick auf die laufenden Gespräche über die Regierungsbildung in Berlin.
1: Bundesbürgerinnen und Bundesbürger sollen sich ab kommendem Jahr mit ihrem Smartphone ausweisen können. Das hat der Bundestag beschlossen. Das Gesetz regelt die Einführung einer App, in die dann wichtige Dokumente wie Ausweis oder Führerschein geladen werden können. Die App soll DU heißen. Mit ihr kann man sich dann sowohl bei Behörden als auch bei Firmen ausweisen. Deutschland setzt eine EU-Verordnung um, die einen digitalen Ausweis vorschreibt. Opfer schwerer Straftaten sollen in Strafverfahren mehr Unterstützung bekommen. Der Bundestag beschloss dazu am Abend einen Gesetzentwurf,

0: der Bundesregierung. Dabei geht es vor allem um den Zugang zu psychosozialer Prozessbegleitung. Kinder und Jugendliche sowie Menschen mit Behinderungen, die Opfer solcher Taten geworden sind, sollen künftig von Amts wegen diese Beratung erhalten. Sie müssten dann keinen Antrag mehr stellen. Einen Anspruch auf kostenfreie psychosoziale Prozessbegleitung soll es auch für Betroffene häuslicher Gewalt geben. Die Mehlschwalbe ist in einer Online-Abstimmung zum Vogel des Jahres gewählt worden. Das melden die Naturschutzverbände NABU und LBV und weisen darauf hin, dass Mehlschwalben gefährdet sind. Laut NABU werden Schwalbennester an Häusern oft illegal zerstört. An den glatten Außenwänden sanierter Gebäude finden die Tiere oft keine Nistmöglichkeit mehr. Wo Feldwege, Plätze und Einfahrten asphaltiert sind, fehlt es den Vögeln außerdem an feuchtem Lehm für den Nestbau. Derzeit überwintern die Mehlschwalben in Afrika südlich der Sahara. Anfang April kommen sie dann nach Deutschland zurück. Und das Wetter in Deutschland. Nachts meist trocken, gebietsweise Nebel. Tiefstwerte 15 Grad auf Sylt bis 2 Grad im Bayerischen Wald. Morgen nach Nebel heiter und trocken, im Nordwesten mehr Wolken, an der Nordsee ein paar Schauer. Höchstwerte 16 bis 23 Grad. Am Samstag Wolken, auch Sonne und einige Schauer. 10 bis 18 Grad. Und am Sonntag im Osten freundlich, im Westen noch Regen bei 8 bis 17 Grad. Das waren die Nachrichten.
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2: Die A2 Oberhausen-Dortmund ist zwischen Gelsenkirchen-Buer und Herten wegen einer Feuerwehrübung bis 3 Uhr in beiden Richtungen gesperrt. Die A9 Nürnberg Richtung München ist zwischen Allersberg und Hilpoltstein nach einem Unfall gesperrt. Die Umleitung führt über die U52. Die A21 Bagdeheide Richtung Kiel ist zwischen Bad Oldesloe Süd und Lezen wegen Bauarbeiten bis Mitternacht gesperrt. Die A24 Hamburg Richtung Berlin ist zwischen Hamburg-Horn und Jenfeld wegen Bauarbeiten bis morgen 20 Uhr gesperrt. Hier ist eine Umleitung eingerichtet. Und die A565 Meckenheim Richtung Bonn ist in Höhe Bonn-Poppelsdorf wegen einer Baustelle bis um 5 Uhr gesperrt.
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2: Mit Jochen Fischer im Studio. Das Smartphone wird zum Perso. Klicken statt Papierkram. Wer will, kann Ausweis, Führerschein und weitere Dokumente bald digital nutzen. Der Bundestag hat die rechtliche Grundlage für die Einführung der staatlichen Digital-Wallet geschaffen. Aber was kann die digitale Brieftasche eigentlich und wann geht es damit los? Markus Sambale aus dem Hauptstadtstudio mit Antworten.
3: Die Idee ist, dass bald alles, was ich im Moment an Plastikkarten und Ausweisen habe oder auch offizielle Dokumente, die auf Papier sind, dass ich das alles digital auf meinem Smartphone ablegen kann. Vom Perso, mit dem ich mich eindeutig identifizieren kann, über den Führerschein bis hin zu Krankenkassenkarte, Kundenkarten, Zeugnissen. Das wird aber noch nicht alles zum Start drin sein in der digitalen Brieftasche. Die Bundesregierung verspricht, dass in dieser staatlichen digitalen Brieftasche alles so sicher wie möglich ist vor Betrug und Missbrauch. Und dass ich die Wallet online, aber auch direkt bei einer Behörde oder im Geschäft nutzen kann. Das Ganze ist übrigens freiwillig und kostenlos. Niemand wird verpflichtet, diese App zu nutzen. Und auch wenn man da bald den Perso hinterlegen kann, der physische Personalausweis, der verschwindet nicht. In gut 2,5 Monaten soll es losgehen. Dann wird die digitale Wallet offiziell freigeschaltet. Es geht mit wenigen Funktionen los. Dann sollen nach und nach weitere dazukommen. Den Führerschein, den gibt es zum Beispiel erst später. Geplant ist von Anfang an, dass der Perso in der Wallet gespeichert werden kann, als Nachweis, um Verträge abzuschließen oder ein Konto zu eröffnen. Da gibt es auch die Funktion Altersverifikation. Das heißt, ich kann per App das geforderte Alter nachweisen, wenn ich zum Beispiel bestimmte Online-Angebote nutzen will oder beispielsweise Alkohol online bestellen möchte. Den Perso in der Smartphone-App zu haben, ist das eine, aber die andere Seite, die Firmen müssen auch mitmachen. Es gibt 40 Firmen und Organisationen, die wollen ab Januar dabei sein in der digitalen Wallet von der Bundesagentur für Arbeit über Unternehmen wie die Post- und Mobilfunkanbieter bis hin zu ein paar Unis und Stadtverwaltungen. Das Projekt, das hat es gar nicht leicht. Die Bezeichnungen, die in der Welt sind, die machen es echt kompliziert und sind auch nicht besonders bekannt. Das zeigen Umfragen. Es gibt den Begriff EuD-Wallet, EU wie EU, die wie DI, digitale Identität. Die digitale Brieftasche ist nämlich ein EU-Projekt und soll auch EU-weit nutzbar sein. Für Deutschland gibt es dann vom Digitalministerium noch die Bezeichnung DU, also der Buchstabe D und das englische Wort U für Du. DU, das ist dann der Name der App, in der ich auf meinem Smartphone zum Beispiel Perso und andere Dokumente speichern kann. Manche sagen auch einfach weiter digitale Wallet oder digitale Brieftasche. Da muss ich wohl zeigen, welcher Begriff sich am Ende durchsetzt.
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2: Die Krise am Golf hat die Weltwirtschaft nachhaltig verunsichert und die Preise für Öl und Gas in die Höhe getrieben. Und auch die Zinsen sind mittlerweile gestiegen und damit die Kosten für Investitionen. Zugleich hat unter anderem die Bundesregierung die Wachstumsprognose für Deutschland nach oben korrigiert. Ökonomen erwarten nun aktuelle Geschäftszahlen der Unternehmen und die könnten besser ausfallen, als viele erwarten. Sebastian Schreiber berichtet.
4: Alle drei Monate liefern die börsennotierten Unternehmen einen tiefen Blick in ihren Maschinenraum. Da geht es um Umsatz, Margen und Gewinn, aber vor allem um den Ausblick der Konzerne. Eines der großen Themen zuletzt die Preise für Energie, die infolge des Iran-Krieges deutlich gestiegen sind. Als Risikofaktor für die Unternehmen aber, so Maximilian Uller von Deutsche Bank Research, werde das Thema Energiepreise überschätzt.
5: Wir haben eine Analyse gemacht und kommen dann zu dem Ergebnis, dass ungefähr 1,5% der Umsätze überhaupt auf Energiekosten entfallen in Europa. Und wenn Sie die Schlagzeilen lesen und manchmal den Fernseher anmachen, haben Sie das Gefühl, dass die Gewinne 100% vom Energiepreis abhängig sind. Das sind sie aber nicht. Das heißt, dieser Energiepreis wirkt sich weniger stark negativ aus als erwartet.
4: Auch der Internationale Währungsfonds, der IWF, hat zuletzt betont, die Weltwirtschaft sei inzwischen weniger abhängig von Öl und damit widerstandsfähiger. Ulrich Carter, Chefvolkswirt der DK Bank, ergänzt.
6: Der allerwichtigste Grund, warum es nicht zum Zusammenbruch der Weltwirtschaft gekommen ist, ist eben, dass doch mehr Erdöl durch die Straße von Hormuz und durch andere Lieferwege den Weg an die internationalen Märkte gefunden hat, als man das befürchtet hat.
4: Einen ersten Vorgeschmack auf die anlaufende Berichtssaison haben in dieser Woche die großen Banken in den USA geliefert, die traditionell den Auftakt machen. Dort liefen die Geschäfte überwiegend gut. Das ist ein Indikator auch für die deutsche Wirtschaft, die noch immer stark mit den USA verbunden ist. Im europäischen Sektor könnten die Unternehmensbilanzen insgesamt positiv überraschen. Chris-Oliver Schickentanz, Anlagestratege beim Vermögensverwalter Capitel, betont, die Stimmung sei derzeit schlechter als die tatsächliche Lage der Unternehmen.
7: Wir sehen, dass die Nachfrage grundsätzlich wieder anzieht, dass die Unternehmen Vertrauen fassen, wieder mehr investiert wird, dass die fiskalpolitischen Programme, zum Beispiel das Sonderprogramm Infrastruktur, dass das jetzt so langsam die PS auf die Straße bringt.
4: Das spiegelt sich auch in den Erwartungen der Ökonomen. Die Bundesregierung und auch der Internationale Währungsfonds haben ihre Wachstumsprognosen für Deutschland zuletzt nach oben korrigiert. Staatliche Investitionen, aber auch der Boom rund um das Thema künstliche Intelligenz spielen da eine Rolle. Europas wertvollster Konzern, der Chip-Ausrüster ASML, hat in dieser Woche schon Zahlen vorgelegt. Umsatz und Gewinn sind massiv gestiegen. Frei von Problemen ist die Wirtschaft dennoch bei weitem nicht. Hohe Preise für Energie, steigende Inflation, das trifft insbesondere die Verbraucher. Die Konsumstimmung ist im September abgerutscht. Ulrich Carter von der DK Bank weist auch darauf hin, dass staatliche Investitionen allein nicht reichen, um der deutschen Wirtschaft nachhaltig auf die Beine zu helfen. Dafür brauche es auch private Investoren.
6: Die privaten Investitionen sind nach wie vor sehr schwach und das hängt natürlich mit der Standortdebatte zusammen, die einfach nicht vom Fleck kommt.
4: Die nun anstehenden Quartalsbilanzen dürften also zeigen, allzu dramatisch ist es um die Unternehmen in Europa trotz der Energiekrise nicht bestellt.
2: Eine Fitnesstrainerin, die Demenzkranke zum Lachen bringt oder ein Ehepaar, das Geflüchteten beim Ankommen hilft. In Kleinostheim in Aschaffenburg, da springt ein Freiwilligenprojekt dort ein, wo Familie und Staat oft an Grenzen stoßen. Das Sozialprojekt Unbezahlbar von Mensch zu Mensch knüpft ein dichtes Netz aus freiwilligen Unterstützern. Ein Modell, das weit über den Ort hinaus Vorbild sein kann. Irene Ismann vom Bayerischen Rundfunk hat es sich angesehen.
8: Marion Egenberger zeigt auf einen Stadtplan der 9000-Einwohner-Gemeinde Kleinostheim. Ein mit schwarzem Edding gezeichnetes Netz zieht sich darüber. Es zeigt Verbindungen, die die Unbezahlbar geschaffen hat.
9: Wir knüpfen zum Beispiel einen Jungen, der gern helfen will, mit einer Frau, die sehr traurig ist, weil ihr Garten verwildert. Oder da war ein Junge, der musste einfach nur die Schule bestehen, um dann ein toller Arbeiter zu werden. Den haben wir noch am Schluss mit einem Mathelehrer verknüpft.
8: Eine Linie würde auch vom Haus von Ramona Pfaff in eine Kleinostheimer Senioren Seniorenwohngruppe für Demenzkranke führen. Die Sparkassenmitarbeiterin, die im Nebenjob auch als Fitnesstrainerin arbeitet, hatte vor ein paar Jahren mitbekommen, dass die unbezahlbar jemanden sucht, der regelmäßig in die Wohngruppe kommt, um die demenzkranken Frauen und Männer ein wenig zu unterhalten und auch

0: zu fordern. Ramona Pfaff meldete sich, Marion Egenberger brachte Nachfrage und Angebot zusammen und hat damit die Seniorinnen und Senioren, aber auch Ramona Pfaff, glücklich gemacht.
1: Weil diese Menschen, wenn man es in die Augen schaut, einfach glücklich macht. Man sieht, sie sind begeistert, sie machen auch viel mit. Klar, natürlich gibt es auch manchmal Unstimmigkeiten, aber es ist einfach zu sehen, wie wir Menschen, auch wenn es im Alter sind, was zusammen bewirken kann.
0: Vom Glück zu helfen erzählen auch Lilly und Jochen Schneider. Sie leben ein paar Straßen weiter. Im Garten sitzt eine Gruppe Kinder und Jugendlicher, in der Küche ist ein Kuchenbuffet aufgebaut, das sich nach und nach immer mehr füllt. Familien aus Syrien und der Ukraine sind gekommen. Lilly und Jochen Schneider haben sie alle unterstützt, nach deren Flucht nach Deutschland. Beim Sprachlernen, bei der Bürokratie, bei der Jobsuche.
2: Lilly und Jochen, für mich, für meine Frau und Tochter, ist das erste und wichtige deutsche Freund. Und beste Freund, ja. Immer hilft.
3: Also es ist auch ein Stück von meiner kirchlichen Einstellung, dem anderen immer zu helfen.
0: Sich gegenseitig helfen, sich als Menschen betrachten, einfach solidarisch sein, selbstverständlich ist das nicht. Umso mehr weiß auch Kleinostheims Bürgermeister Dennis Nesswald von den Freien Wählern das zu schätzen.
4: Weil genau das die Werte sind, die unsere Gesellschaft vielleicht so ein bisschen abgehen, leider, dass man einfach zusammen stärker ist, dass wir gemeinsam viel mehr erreichen kann, wie wenn man es alleine macht.
0: Die Unbezahlbar ist mehr als eine klassische Nachbarschaftshilfe. Unterstützt wird sie von der Gemeinde, der evangelischen und der katholischen Kirche und von vielen Verbänden und Vereinen am Ort.
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6: Indonesien kämpft seit Monaten gegen Brände, die weite Flächen von Wäldern und Torfgebieten verwüstet haben. Vor allem auf Borneo, aber auch auf Sumatra und in Papua. Die Feuer sind während der Trockenzeit, die zwischen Oktober und November endet, normal. In diesem Jahr haben sie sich jedoch durch das Klimaphänomen El Niño verstärkt, das nach Einschätzung von Experten eines der stärksten seit Beginn vergleichbarer Aufzeichnungen vor 40 Jahren sein dürfte. Zehntausende Helfer sind im Einsatz, um die Feuer vor Ort zu bekämpfen. Und der giftige Rauch der Brände zieht auch nach Singapur, Malaysia und Osttimor. Aus dem ARD-Studio Singapur berichtet Florian Barth.
7: Gunadi steht vor den Überresten seines Hauses. Nur ein paar verkohlte Balken stehen noch, der Rest ist verbrannt. So wie 300 andere Häuser in seinem Dorf auf der indonesischen Insel Sumatra. Die Einheimischen hatten keine Chance gegen die Flammen, erzählt er. Hier gibt es häufig Brände. Früher konnten wir sie auch schnell löschen, weil noch Wasser in unseren Reservoirs war. Aber dieses Jahr ist alles ausgetrocknet. Und die nächste Feuerwehr liegt 2 Stunden Autofahrt entfernt. In einer provisorischen Unterkunft mit einer Plastikplane als Dach harren nun hunderte Bewohner aus. Indonesien kämpft zu dieser Jahreszeit regelmäßig gegen Waldbrände wegen illegaler Brandrodung, weil Firmen Palmöl- oder Papierbäume anpflanzen wollen oder um die Felder für die nächste Saison vorzubereiten. Doch die Feuer sind außer Kontrolle geraten. Die extreme Trockenheit durch das El Niño-Phänomen macht es dieses Jahr noch schlimmer. Viele Feuer lodern unterirdisch in Torfgebieten und sind besonders schwer zu löschen. Die Brände verursachen einen dichten braun-grauen Dunst über weiten Teilen des Landes. Zehntausende Fälle von Atemwegserkrankungen wurden registriert. Ein Sprecher der indonesischen Regierung teilte mit, man habe mehr als 60.000 Soldaten entsandt, um die Brände vor Ort zu bekämpfen. Doch ausgerechnet Löschflugzeuge mussten wegen der dichten Rauchschwaden am Boden bleiben. Um den Rauch aufzulösen, probiert es Indonesien nun mit einer Methode aus den 1940er Jahren, bei der Trockeneis eingesetzt wird, um den Haze aufzulösen und die Sichtverhältnisse zu verbessern. Viele Einheimische fühlen sich im Stich gelassen. Sie wollen sich wehren. In der Provinz Kalimantan auf der Insel Borneo haben wütende Bürger Klage gegen die Regierung eingereicht. Die habe nicht genug getan, um die Feuer zu verhindern und nun zu bekämpfen, meint Sisilius Rami, einer der Kläger. Wir wollen einfach nur frische Luft atmen, klaren Himmel und die Sonne sehen, wie sonst auch. Wenn die Regierung es ernst meinen würde, so Tono Aman, ein anderer Kläger, hätte sie die Brände längst löschen können.
8: Man kann auch
7: Die Regierung hat doch alle Ressourcen, während wir hier in unserem Dorf nur begrenzte Mittel haben. Hier vor Ort sind vor allem freiwillige Einheimische im Einsatz. Wir müssen ganz alleine diese Brände löschen. Der vorherrschende Südostwind treibt die Rauchschwaden auch über die Landesgrenzen hinweg, in die Nachbarstaaten Malaysia und Singapur. In Malaysia fällt vielerorts die Schule aus. Die Tropenmetropole Singapur liegt unter einer dichten, nebligen Dunstglocke. Die Luftwerte sind so schlecht wie seit 10 Jahren nicht mehr. Singapurs Behörden verteilen Atemschutzmasken an besonders gefährdete Einheimische. Von sportlichen Aktivitäten im Freien wird in der sonst so aktiven Millionenstadt abgeraten. Indonesiens Regierung ist derweil zuversichtlich, die Brände auf den Inseln Borneo und Sumatra innerhalb eines Monats in den Griff zu bekommen. Doch in den betroffenen Regionen und in den Nachbarstaaten haben viele daran so ihre Zweifel.
6: Wald- und Moorbrände in Indonesien, Florian Barth berichtete. Seit 1971, da küren der Naturschutzbund Deutschland, NABU, und der Landesbund für Vogel- und Naturschutz in Bayern, der LBV, den Vogel des Jahres. Und seit 2020 kann auch die Bevölkerung sich online an der Abstimmung beteiligen. Die Vorauswahl machen dann Fachleute, stellen 5 Vögel zur Wahl, über die abgestimmt werden kann. Und in diesem Jahr steht also fest, wer der Vogel des Jahres sein wird. Die Mehlschwalbe ist es. Stefanie Peik über den Vogel, dem Klimawandel, Insektensterben und Versiegelung besonders zu schaffen machen.
8: Ein leicht gegabelter Schwanz, die Oberseite blau-schwarz, die Unterseite weiß wie Mehl. Fertig ist die Mehlschwalbe. Die meisten kennen sie im schnellen Flug, wenn sie Insekten jagt. Wegen des Rückgangs von Fluginsekten gibt's für die Mehlschwalben heute weniger zu fressen. Laut NABU ein Grund, warum die Vögel gefährdet sind. Anfang April kommen sie aus ihren Überwinterungsgebieten in Afrika zurück nach Deutschland, um zu brüten, gern in Kolonien. An Gebäuden unter Dach- und Fassadenvorsprüngen und in Nischen von Felswänden bauen sie ihre Nester. Martin Klatt vom Naturschutzbund NABU.
9: Das sind Kunstwerke, das kann man gar nicht anders sagen. Die Vögel sammeln an feuchten Pfützen Lehm, den sie mit ihrem Speichel vermengen. Und dann werden aus kleinen Kügelchen Stück für Stück diese Nester gebaut.
8: Halbkugeln mit kleinem Einflugloch. Nur den Vögeln fehlt's an Lehm für den Nestbau, besonders wenn die Böden zu trocken oder versiegelt sind. Außerdem werden die Nester immer wieder illegal zerstört.
9: Es ist verboten, diese Nester runterzuschlagen. Wenn natürlich jemand aus gutem Grund sein Haus sanieren will, dann gibt's dafür aber eine Ausnahmegenehmigung. Und in aller Regel sagt dann auch die entsprechende Behörde, ihr könnt es machen. Allerdings müsst ihr dann Kunstnester aufhängen, damit die Vögel auch weiter im Haus brüten können.
8: Ein Kotbrett kann helfen, dass die Fassade sauber bleibt. Selbst wenn die Schwalben einen Nistplatz haben, der Klimawandel kann zusätzlich Probleme machen. Nester unter Dachkanten nämlich können sich bei großer Hitze stark aufheizen. Für noch nicht flugfähige Jungvögel wird das Nest dann zur tödlichen Falle, warnt NABU-Fachmann Klatt.
9: Wir haben jetzt in diesem Sommer ja erleben müssen, dass junge Schwalben aus dem Nest gesprungen sind, weil es einfach auch zu heiß wurde im Nest. Genauso wie Mauersegler, die halten es nicht mehr aus, weil es zu heiß wird.
8: Die Folge? Besonders viele tote, verletzte und geschwächte Tiere.
9: Pflegestationen, die Wildvögel normalerweise aufnehmen und pflegen, die haben einen Aufnahmestopp gehabt. Die mussten die Leute dann, die die Vögel gebracht haben, auch abweisen. Es ging einfach nicht mehr.
8: Wenigstens brüten Mehlschwalben oft 2-mal im Jahr, eine zweite Chance auf Nachwuchs also. Wer etwas für Mehlschwalben tun möchte, kann ihnen mit angelegten Lehmpfützen in Hof und Garten Baumaterial anbieten. Man kann Nester am Haus dulden und Kunstnester aufhängen und ein insektenfreundlicher Garten kann Nahrung anlocken.
6: Kultur. Die No Angels waren der erste große Casting-Show-Hit in Deutschland und sie schrieben Popgeschichte. Die dreiteilige ARD-Doku No Angels, das sind wir, begleitet die Band auf dem Weg zu ihrem 25-jährigen Jubiläum. Und kurz bevor die No Angels groß wurden, da sah die Welt noch ein bisschen anders aus als heute. Caroline Büscher mit einer kulturellen Zeitreise.
10: Deutschland am 14. November 2000. Im Kino läuft Scary Movie. Spirit of the Hawk ist auf Platz 1 der Charts. In Berlin hat die rot-grüne Koalition den Streit um die Rentenreform vorerst bereinigt. In den USA kündigt sich eine wochenlange Hängepartie zwischen George W. Bush und Al Gore an. Und im deutschen Fernsehen wird auf RTL 2 die erste Sendung Popstars ausgestrahlt. Mehr als 4.500 junge Frauen versuchen ihr Glück beim Vorsingen für die erste deutsche Castingshow. Jessica Wals ist damals 23.
11: Ich habe die Werbung im Fernsehen gesehen und meine Mutter hat mich dann angerufen, weil sie die Werbung auch gesehen hat und hat nur gesagt, da gehst du doch wohl hin.
10: Wals steckt damals mitten in der Ausbildung zur Reiseverkehrskauffrau. Dass sie nur wenige Monate später mit den No Angels auf Platz 1 der Charts stehen würde, zu dem Zeitpunkt unvorstellbar. Von den Popstars-Machern heißt es, die Band, das sollten die deutschen Spice Girls werden. Dazu gehörte auch eine zuvor in Deutschland kaum medial gezeigte Diversität. Beeinflusst von der US-amerikanischen Popkultur, aber auch ein Spiegel politischer Entscheidungen, sagt Moritz Ege, Professor für populäre Kulturen.
12: Dass Leute unterschiedlicher familiärer Herkunft und unterschiedlichen Aussehens als gleichermaßen Teil der deutschen Gesellschaft anerkannt werden, diese Sichtweise, die hat sich damals wirklich Bahn gebrochen.
10: Vielfalt und weibliche Selbstbestimmung. Dafür will Popstars in den frühen 2000ern zumindest stehen. Eine Show, die neue Vorbilder schafft und sich gleichzeitig zutiefst patriarchal äußert.
13: Talent und Charisma kannst du, hast du oder hast du nicht.
14: Wieso schreist du mich so an?
15: Wie bitte?
14: Wieso schreist du mich so an?
15: Weil ich dein Choreograf bin.
11: Ganz oft hat man Sachen einfach hingenommen, weil es sich nicht gelohnt hat, sich darüber aufzuregen, weil es halt so war.
10: Trotzdem stehen die jungen Frauen immer wieder für sich ein und werden zumindest auf der Bühne als starke Frauen inszeniert. Anliegen wie Gleichstellung und Antidiskriminierung rücken in die Mitte der Gesellschaft bei gleichzeitiger Individualisierung. Die Hartz-Reformen stehen kurz bevor. Firmen casten Mitarbeiter und Popstars zeigt im Fernsehen, du kannst es schaffen, wenn du dir Mühe gibst.
12: Und das ist für mich so eine Dialektik, die diese Zeit prägt. Einerseits eine Betonung individueller Chancen, andererseits aber auch eine gewisse gesellschaftliche Entsolidarisierung gegenüber den Schwächeren in der Gesellschaft.
10: Popstars markiert eine Zeit, in der nichts idyllisch, aber vieles im Aufbruch war. Der damit verknüpfte Optimismus ist für Moritz Ege ein Grund, weshalb viele nostalgisch zurückblicken. Am 19. Februar 2001 kommt Daylight in Your Eyes in die Charts. Die No Angels verdrängen mit ihrem Debüt schon in der ersten Woche Miss Jackson von Outkast von Platz 1. Es ist ein gutes halbes Jahr vor dem 11. September. Die PlayStation 2 ist auf dem Markt. Medien verkünden die Entschlüsselung des menschlichen Genoms.
6: Caroline Büscher hat 25 Jahre zurückgeblickt in die Zeit, in der die No Angels ihren ersten Hit landeten. Die ARD-Doku zum Jubiläum der Band gibt es jetzt in der ARD-Mediathek.
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6: Die europäischen Staats- und Regierungschefs, sie streiten über den künftigen EU-Haushalt. Die Fronten scheinen verhärtet. Bundeskanzler Merz, unterstützt von 5 anderen Mitgliedsländern, verlangt deutliche Kürzungen am derzeitigen Budgetentwurf, den Irland eingebracht hat. Der Vorschlag liege 50% über dem momentan laufenden Finanzrahmen. Das könne sich kein Mitgliedsland der EU leisten, so Merz. Richtig so, meint Jan Disteldorf im SZ-Podcast Auf den Punkt. Der Kanzler hat vollkommen recht mit seiner Haltung.
16: Ich finde, dass die EU an einem Punkt steht, wo sie sich überlegen muss, halte ich an traditionellen Politiken fest, die eben etabliert worden sind in der Zeit, in der die USA noch ein verlässlicher Partner waren und China ein lukrativer Absatzmarkt, die Welt noch netter zu uns war und das Umfeld nicht so rau und Russland keinen Krieg auf europäischem Boden geführt hat. Und wir stehen jetzt vor der Frage, baue ich einen Haushalt, der Europa fit für die Zukunft macht, oder halte ich an traditionellen Politiken fest, weil ich mich nicht mit den Bauern anlegen soll. Deswegen hat Merz auf jeden Fall einen Punkt. Und es ist eine typisch deutsche Rolle. Als größter Nettozahler ist Deutschland da immer die Stimme der Sparsamen und die Stimme der Vernunft. Aber ich finde, diese Rolle füllt Merz auch gut aus, weil er eben zu Realismus mahnt. Und den braucht es wirklich.
6: Ein Kommentar aus dem SZ-Podcast. Das Straubinger Tagblatt sieht das genauso.
14: Tatsächlich ist es ein bemerkenswerter, rückwärtsgewandter Entwurf der irischen Ratspräsidentschaft, der beim EU-Gipfel auf dem Tisch liegt. Während die beiden traditionellen Fördertöpfe Landwirtschaft und Regionalförderung verschont bleiben, soll bei Wettbewerbsfähigkeit, Außenpolitik und Grenzschutz gespart werden. Es scheint, als wollen manche EU-Vertreter lieber die Ausgaben von gestern auf Kosten der Aufgaben von morgen schützen.
6: Der Bundestag hat die Reform der Notfallversorgung verabschiedet, mit der Notaufnahmen und Rettungsdienste entlastet werden sollen. Der Kölner Stadtanzeiger meint, die Reform werde deutliche Verbesserungen bringen für alle.

0: Die Notfallversorgung steht stellvertretend dafür, was alles falsch läuft im Gesundheitswesen. Die Patienten irren hilflos durchs System, Kliniken und Praxen arbeiten ohne Abstimmung nebeneinander her, die eine Hand weiß nicht, was die andere tut. Die Folgen? Die Notaufnahmen sind voll mit Bagatellfällen, während echte Notfälle zu lange warten müssen. Die nun beschlossene Reform verdient das Prädikat Gamechanger, und zwar zum Nutzen von Patienten. Kliniken und Praxen werden zur Kooperation gezwungen. Patienten werden dorthin gesteuert, wo ihnen bestmöglich geholfen wird. Für die Versicherten bedeutet die Reform, dass sie sich künftig an Behandlungswege halten müssen, die medizinisch begründet sind und nicht auf einer Selbsteinschätzung beruhen. Das ist überfällig, wird aber auch für Frust sorgen. Doch ein Weiter-so hätte zum Kollaps geführt.
1: Felicitas Böselager vom Deutschlandfunk meint, die Reform habe das Potenzial, das Vertrauen in die Gesundheitsversorgung wieder zu stärken.
2: Allerdings gibt es auch noch offene Baustellen. Den Personalmangel in den Kliniken wird sie zunächst nicht beheben. Und wenn niedergelassene Ärztinnen und Ärzte nicht genügend freie Termine anbieten können, stellt sich die Frage, wie sollen Patientinnen und Patienten dann zuverlässig in eine gute ambulante Versorgung gelenkt werden? Andernfalls droht, dass sie am Ende doch wieder im Krankenhaus landen. Die Notfallreform ist deshalb nur ein Baustein unter vielen, die für eine grundlegende Erneuerung des Gesundheitssystems notwendig sind.
1: Ein Kommentar vom Deutschlandfunk. Die Augsburger Allgemeine kann der Reform insgesamt viel abgewinnen.
0: Man darf die viel gescholtene Regierungskoalition dafür loben, dass sie mit der Notfallreform endlich etwas hinbekommen hat, woran sich schon vor 10 Jahren die Regierung Merkel erfolglos abmühte. Das neue Modell, das Menschen in Not schon beim ersten Anruf zielgerichtet helfen soll, um sie durch den Versorgungsdschungel zu lotsen, ist im Sinne der Patienten und ebenso im Sinne des gegen Überlastung kämpfenden Gesundheitssystems.
1: Soweit die Standpunkte, zusammengestellt von Constanze Semidey.
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9: Um 0 Uhr mit Katja Kindermann. Rauchen wird in den nächsten Jahren deutlich teurer. Der Bundestag hat am späten Abend eine Erhöhung der Tabaksteuer beschlossen. Womit Raucher konkret rechnen müssen, sollte auch der Bundesrat zustimmen, erklärt Ilias Sahner aus Berlin.
10: Ja, Zigaretten werden in den nächsten Jahren Schritt für Schritt teurer. Eine Packung mit 20 Zigaretten kostet aktuell im Schnitt so gut 8 Euro. Bis 2030 könnte der Preis dann auf knapp 12 Euro steigen. Das wären dann fast 4 Euro mehr pro Packung. Und nicht nur Zigaretten werden teurer, auch Drehtabak, Shisha-Tabak und Liquids für E-Zigaretten werden stärker besteuert. Die Bundesregierung will die Steuer dann ab 2027 jedes Jahr erhöhen.
9: Außerdem hat der Bundestag 2 Auslandseinsätze der Bundeswehr verlängert. Die deutsche Marine kann sich damit bis Ende Oktober kommenden Jahres weiter mit maximal 350 Soldaten an der EU-Mission Aspides im Roten Meer beteiligen. Außerdem können bis zu 50 Bundeswehrangehörige weiter bei der UN-Blauhelm-Mission im Südsudan eingesetzt werden. Die Linkspartei hat im Streit um ein Instagram-Video von Bundeswirtschaftsministerin Reiche einen juristischen Erfolg erzielt. Die CDU-Politikerin muss das Video online zunächst entfernen. Das hat das Bundesverfassungsgericht entschieden und damit einem Eilantrag der Linken stattgegeben. Reiche hatte das Video wenige Tage nach dem Wahlsieg der Linken in Berlin auf der Seite ihres Ministeriums veröffentlicht. Darin wirft sie der Linken vor, offen Antisemitismus zu leben und den Juden in der Hauptstadt Angst zu machen. Dies sei schlecht für den Investitionsstandort Deutschland. Ein Sieg und eine Niederlage, das ist die Bilanz der deutschen Clubs in der Fußball-Europa League. Hoffenheim hat am Abend verloren, Leverkusen gewonnen. Aus der Sportredaktion Jan Möller.
11: Für Bayer Leverkusen war es beim polnischen Meister Lech Posen eine ganz klare Angelegenheit. Schon zur Pause lag der Bundesligist mit 3:0 vorn. Zweimal traf Schick per Elfmeter, einmal Tillmann und kurz vor Schluss dann auch noch Maser. 4:0, es war der zweite Sieg im zweiten Spiel. Die zweite Niederlage hat die TSG Hoffenheim kassiert. 2:3 zu Hause gegen Beşiktaş Istanbul. Stimmungsmäßig auf den Rängen waren die Türken klar überlegen. Und sportlich war Beşiktaş zumindest in der zweiten Halbzeit das konsequentere Team. Im dritthöchsten Europapokalwettbewerb der Conference League spielt der aktuelle Bundesligaspitzenreiter SC Freiburg und der hat seine Auftaktpartie gewonnen, 3:2 gegen Jablonec aus Tschechien.
9: Das waren die Nachrichten. Das Wetter in Deutschland, oft trocken, gebietsweise Nebel. Tiefstwerte 15 Grad auf Sylt bis 2 Grad im Bayerischen Wald. Tagsüber nach Nebel heiter und trocken, im Nordwesten mehr Wolken, an der Nordsee ein paar Schauer. Die Höchstwerte liegen bei 16 bis 23 Grad. Am Samstag Wolken, auch Sonne und einige Schauer. Die Temperaturen hier 10 bis 18 Grad. Und am Sonntag im Osten freundlich, im Westen noch Regen. Die Temperaturen hier 8 bis 17 Grad. Die Zeit, es ist jetzt 0:03.
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1: Die A2 Oberhausen-Dortmund ist zwischen Gelsenkirchen-Buer und Herten wegen einer Feuerwehrübung bis um 3 Uhr in beiden Richtungen gesperrt. Die A9 Nürnberg Richtung München ist zwischen Allersberg und Hilpoltstein nach einem Unfall gesperrt. Die Umleitung führt über die U52. Die A24 Hamburg Richtung Berlin ist zwischen Hamburg-Horn und Jentfeld wegen Bauarbeiten bis um 20 Uhr gesperrt. Eine Umleitung ist eingerichtet. Und die A565 Meckenheim Richtung Bonn ist in Höhe Bonn-Poppelsdorf wegen einer Baustelle bis um 5 Uhr gesperrt.
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1: kommt heute aus Hamburg vom NDR mit Jochen Fischer im Studio. Schmerzen in der Brust, Atemnot, offene Wunde bei einem Unfall. Klar, da braucht es schnelle Hilfe. Mit 112 kommt die auch möglichst schnell. Aber Kratzen im Hals, Kopfschmerzen, Niedergeschlagenheit. Ist das ein Grund für den Notarzt vor Ort oder für den Gang zur nächsten Notaufnahme? Sicher nicht, werden Sie sagen, aber ganz so sicher scheint das nicht zu sein, denn seit Jahren beklagen Kassen und Ärzte die Überfüllung der Notaufnahmen durch Patienten, die dort fehl am Platz sind. Die Folge: stundenlange Wartezeiten und überlastetes Personal. Der Bundestag hat dann über eine grundlegende Neuordnung der Notfallversorgung entschieden. Ärztlicher Bereitschaftsdienst, Krankenhausnotaufnahmen und Rettungsdienste sollen künftig enger zusammenarbeiten. Einzelheiten berichtet Uwe Berndt.
12: Oft geht es um Leben und Tod. Rund 35.000 Menschen kommen tagtäglich in die Notaufnahmen der Krankenhäuser. Doch fast jeder Dritte ist eigentlich gar kein echter Notfall. Deshalb sind die Ärzte völlig überlastet. In den Niederlanden und in Dänemark läuft das deutlich besser, betont Gesundheitsminister Linnemann.
13: Sie gelten schon lange als Vorbild, weil sie sich eine richtig gute Patientensteuerung und eine klasse Vernetzung der Leitstellen organisiert haben. Und genau hier setzen wir heute an, das setzen wir um, dass wir auch diese Patientensteuerung bekommen und diese Vernetzung der Leitstellen.
12: Das deutsche Gesundheitssystem hat vor allem ein Steuerungsproblem. Diese Erfahrung hat auch der grüne Abgeordnete Janosch Dahmen jahrelang in seiner Arbeit als Notfallmediziner gemacht. Dies endlich zu ändern, sei für ihn einer der Gründe gewesen, in die Politik zu gehen. Heute wird Dahmen persönlich.
14: Deshalb bedeutet mir die heutige Entscheidung auch persönlich viel. Nach 6 Jahren intensiver fachlicher politischer Auseinandersetzungen beschließen wir hier heute im Hohen Haus endlich eine grundlegende Reform der Notfallversorgung. Und das ist gut für dieses Land.
12: Eine bessere Vernetzung zwischen den Notrufnummern 112 und des ärztlichen Notdienstes 116117 soll die Steuerung der Patienten verbessern, mehr Telemedizin, überflüssige Einsätze von Rettungswagen vermeiden. Und in den Krankenhäusern sollen an einem zentralen Tresen entschieden werden, wer nun wirklich in die Notaufnahme muss und wer anders versorgt werden kann. Dazu seltene Einigkeit im Deutschen Bundestag. In fast jeder Rede Dank für die gute Zusammenarbeit über Parteigrenzen hinweg. Kein Wunder, es ist schon die dritte Bundesregierung, die sich an der Notfallreform versucht. Und selbst die AfD erkennt an, der Ansatz, mehr Patienten ambulant statt stationär zu versorgen, sei im Prinzip richtig. Nicole Hess.
15: In geeigneten Fällen sollen sie sogar direkt in Arztpraxen statt ins Krankenhaus gebracht werden.

0: medizinische Notfallrettung wird endlich als eigenständige Leistung im SGB V anerkannt und nicht mehr nur über den Transport definiert. Aber die Anerkennung einer Leistung ersetzt noch lange nicht die Menschen, die diese erbringen. Von besseren Arbeitsbedingungen auch kein Wort, und das ist eine echte Schande.
1: Diese Reform wird nicht alle Probleme lösen, räumt Gesundheitsminister Lindemann ein. Doch mit der besseren Patientensteuerung sei ein wichtiger Schritt geschafft. Die Grünen stimmten mit den Regierungsparteien für das Gesetz. AfD und Linke haben sich enthalten.
2: Wer wirklich dringend medizinische Hilfe braucht, soll also bald schneller drankommen. Der Bundestag hat dieser Reform der Notfallversorgung, wie gerade gehört, zugestimmt. Ab dem kommenden Jahr tritt sie in Kraft. Ulrike Heckmann vom NDR hat darüber mit Christian Hermanns gesprochen. Er ist Medizinjournalist beim SWR und selbst ausgebildeter Notarzt. Was ändert sich denn ab kommendem Jahr genau für die Notfallpatienten?
3: Das Gesetz umfasst mehrere Punkte, wo man jetzt angreifen möchte. Die integrierten Notfallzentren kommen jetzt. Das sind Einrichtungen an Krankenhäusern, bestehen aus drei Teilen jeweils. Eine Ersteinschätzung, welchen Weg soll der Patient gehen Richtung Notaufnahme oder Notdienstpraxis, also quasi zum Hausarzt. Und das sind dann eben die beiden zweiten und dritten Komponenten, die Notdienstpraxis und die Notaufnahme. Und was auch noch neu ist, dass der Rettungsdienst jetzt Patienten zu Hause behandeln kann und das auch bezahlt bekommt. Oder Patienten zum Beispiel von zu Hause nicht mehr unbedingt ins Krankenhaus, sondern zu einem Arzt oder zu einem Facharzt transportieren kann.
4: Spielen wir das mal durch. Wie verhalte ich mich denn künftig in einer Notfallsituation?
3: Es gibt nach wie vor diese beiden Notrufnummern, die man wählen kann. 112 bei lebensbedrohlichen Notfällen und 116, 117 bei weniger bedrohlichen Fällen. Und da kann man sich zunächst einmal beraten lassen. Also wenn es eine akute Situation ist, ein Herzinfarkt, ein Schlaganfall zum Beispiel, wird sofort ein Rettungswagen rausgeschickt, der Notarzt vielleicht noch mit dazu. Man sollte sich leiten lassen dann durch die Beraterinnen und Berater da am Telefon, ob das jetzt bei der Feuerwehr ist oder bei der kassenärztlichen Vereinigung. Man sollte nicht darauf bestehen, eine bestimmte Versorgung zu bekommen. Und vielleicht ist es auch wirklich besser, nicht gleich loszufahren, sondern zu Hause auf eine Videosprechstunde mit einem Arzt zu warten.
4: Ihre Einschätzung, ist das Gesetz der große Wurf?
3: Es ist jetzt der dritte Reformversuch innerhalb von 8 Jahren. Also so lange ist an diesem Gesetz gebastelt worden, seit dem früheren Bundesgesundheitsminister Spahn. Währenddessen hat sich das System immer weiterentwickelt und immer weiter überhitzt. Es war dringend notwendig, dass es jetzt kam. Im Mittelpunkt steht diese Patientensteuerung, die ich gerade beschrieben habe, aber auch viele andere Punkte, wie zum Beispiel die Herausgabe von Medikamenten in den Notfallpraxen. Das Ganze wird parallel zu anderen Reformen umgesetzt. Wir erinnern uns zum Beispiel an die Krankenhausreform, die ja zur Folge haben wird, dass wir bald weniger Kliniken haben. Also ich würde sagen, diese Reform, die da beschlossen worden ist, ist ein Versuch, aber kein Durchbruch, weil es gibt noch zu viele ungeklärte Fragen. Wie klappt zum Beispiel die Finanzierung? Wie löst man Personalprobleme? Wie geht man mit verschiedenen Softwarelösungen in den Leitstellen um, die immer noch nicht zusammenarbeiten können? Und es gibt auch viele andere Unwägbarkeiten noch.
4: Nochmal zusammengefasst, was müsste sich aus Ihrer Sicht an der Notfallversorgung noch ändern?
3: Da fallen mir 3 Punkte ein. Also einmal, das ist auch jetzt im Gesetz schon berücksichtigt worden, es muss mehr Qualitätsmanagement geben. Man muss mehr wissen darüber, wie viel Geld muss ich in das System, in den Rettungsdienst zum Beispiel investieren, um eine gute Patientenbehandlung am Schluss herauszubekommen. Dann würde ich vorschlagen, dass die Hilfsstrukturen in den Kommunen angepasst werden müssten, also damit Menschen gar nicht erst zu Notfallpatienten werden. Betreuungsangebote, Sozialarbeit, Beratung, das sind die Stichworte hierbei. Und was ich wichtig finde, Schüler und Erwachsene müssen wieder mehr Gesundheitskompetenz erlangen, also selbst einschätzen, wann eine Erkrankung oder Verletzung wirklich lebensbedrohlich ist.
2: Christian Hermanns, Medizinjournalist beim SWR und ausgebildeter Notarzt.
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2: Zur Reform der Notfallversorgung nun auch ein Kommentar aus dem ARD-Hauptstadtstudio von Politikredakteur Dietrich Karlmeurer.
6: Die Notaufnahme ist für Notfälle da, eigentlich. In der Realität sitzen dort aber oft Menschen, die zwar Hilfe brauchen, aber keine Notaufnahme. Sie haben Beschwerden, können ihren Hausarzt nicht erreichen oder wissen nicht, wohin sie sich wenden sollen. Also gehen sie ins Krankenhaus. Das kann man ihnen kaum vorwerfen. Wer krank ist, sucht Hilfe. Das eigentliche Problem liegt im System. Es überlässt Patientinnen und Patienten bislang häufig selbst die Entscheidung, an welche Tür sie klopfen.

0: werden sollen. Und viele landen deshalb dort, wo rund um die Uhr geöffnet ist, in der Notaufnahme. Die Folgen sind seit Jahren sichtbar. Volle Wartebereiche, überlastete Beschäftigte, Patienten, die stundenlang warten. Gleichzeitig müssen Ärzte und Pflegekräfte jederzeit bereit sein für Schlaganfälle, Herzinfarkte oder schwere Unfälle. Genau daran setzt die Notfallreform an. Nach Jahren der Diskussion hat der Bundestag endlich beschlossen, Patienten künftig gezielter zu steuern. Wer Hilfe sucht, soll zunächst medizinisch eingeschätzt werden. Das kann telefonisch über die vernetzten Nummern 112 und 116 117 geschehen oder vor Ort in einem neuen Notfallzentrum. Erst danach fällt die Entscheidung. Notaufnahme, Bereitschaftsdienst oder Arztpraxis. Die Grundidee lautet, erst einschätzen, dann behandeln. Heute müssen sich Patienten oft selbst durch das Gesundheitssystem kämpfen. Künftig soll medizinisches Personal diese Entscheidung übernehmen. Das klingt unspektakulär. Tatsächlich greift die Reform aber eins der größten Alltagsprobleme im Gesundheitswesen an. Denn jeder Platz, den ein Patient ohne echten Notfall in der Notaufnahme belegt, fehlt einem anderen. Jede unnötige Fahrt bindet einen Rettungswagen. Jede Fehlsteuerung kostet Zeit. Und Zeit ist im Notfall oft der entscheidende Faktor. Deshalb ist die Reform richtig und deshalb ist sie überfällig. Mehrere Bundesregierungen haben versucht, dieses Problem zu lösen. Nun gibt es endlich einen Beschluss. Doch beschlossen heißt noch nicht gelungen. Die neue Steuerung muss funktionieren. Die Technik muss laufen, die Zusammenarbeit muss klappen. Vor allem müssen die Patienten die Verbesserung tatsächlich erleben. Die Politik darf die Reform deshalb nicht als erledigt betrachten. Sie muss prüfen, ob die Notaufnahmen wirklich entlastet werden und ob Patienten schneller an die richtige Stelle gelangen. Falls nötig, muss sie nachsteuern. Und schon jetzt ist klar, eine bessere Patientensteuerung ist nicht nur für Notfallpatienten nötig. Die Stärkung der Rolle der Hausärzte ist ja bereits in der Diskussion und muss umgesetzt werden. Die Notfallreform ist also nur der erste Schritt. Eine zentrale Steuerung kann Leben retten. Akzeptiert wird sie aber nur, wenn Patienten die Verbesserung auch spüren. Nicht auf dem Papier, nicht in politischen Sonntagsreden, sondern nachts um 3 Uhr in der Rettungsstelle.
1: Die Meinung von Hauptstadtkorrespondent Dietrich Karl Meurer.
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1: Bundeswirtschaftsministerin Katharina Reiche von der CDU muss ein auf Instagram veröffentlichtes Video löschen. Das hat das Bundesverfassungsgericht in Karlsruhe entschieden. In dem Clip erhebt Reiche gegen die Partei Die Linke den Vorwurf des Antisemitismus. Alena Lagmüller mit den Hintergründen.
3: Die Linke hat die Berlin-Wahl gewonnen, könnte nun die Bürgermeisterin stellen. Aus Sicht von Bundeswirtschaftsministerin Katharina Reiche ist das eine Gefahr für den Investitionsstandort Deutschland.
4: Dass sich jetzt eine Partei anschickt hier in Berlin, sich nicht schämt, über Enteignung nicht nur zu sprechen, sondern ins Programm zu schreiben, die Antisemitismus offen lebt, die den Juden in dieser Stadt Angst macht, jüdisches Leben bekämpft, die organisierte Kriminalität fröhlich auf Wahlpartys begrüßt, ist nicht nur gefährlich für die Hauptstadt, ist gefährlich für den Investitionsstandort Deutschland.
3: Das Brisante, das Statement hat Reiche auf dem offiziellen Instagram-Account ihres Ministeriums veröffentlicht. Die Linke forderte die Ministerin auf, das Video zu löschen. Ohne Erfolg. Daraufhin wandte sich die Linke mit einem Eilantrag an das Bundesverfassungsgericht. Reiche habe sich in ihrer Funktion als Wirtschaftsministerin einseitig und parteipolitisch geäußert und verstoße damit gegen das Neutralitätsgebot für Staatsorgane. Nun hat das Bundesverfassungsgericht entschieden. Das Video enthalte schwerwiegende negative Zuschreibungen, die der Linken schaden können, gerade mit Blick auf die laufenden Gespräche über die Regierungsbildung in Berlin. Es muss jedenfalls vorerst gelöscht werden. Ob die Nutzung des Ministeriumsaccounts für solche Äußerungen generell zulässig ist, das muss das Gericht in der Hauptsache noch klären.
1: Auf der Baustelle für den Fehmarn-Belt-Tunnel von Schleswig-Holstein nach Dänemark ging am Dienstag zeitweise kaum noch etwas. Ein Cyberangriff hatte die Computersysteme einer beteiligten Baufirmen getroffen. Offenbar funktionierten sogar die Zugangskarten der Bauarbeiter nicht mehr. Wer dahinter steckt, ist bislang unklar. Sabotageakte an Bahnstrecken, Cyberangriffe auf Krankenhäuser oder digitale Spionage in der Industrie. Immer wieder zeigt sich, wie verwundbar unsere Infrastruktur ist und wie wichtig Fachleute sind, die solche Angriffe erkennen und abwehren können. Um genau diesen Nachwuchs geht es gerade bei einem großen Wettbewerb in Bochum. Dort findet nach 10 Jahren erstmals wieder in Deutschland die European Cybersecurity Challenge statt.

0: eine Art Europameisterschaft der Hacker. Hunderte junge IT-Talente simulieren dort den digitalen Ernstfall. Sie spüren Sicherheitslücken auf, versuchen Computersysteme zu knacken und müssen gleichzeitig ihre eigenen Systeme verteidigen. Simon Schömecker aus der ARD-Wissenschaftsredaktion hat ihnen über die Schulter gesehen.
1: Im großen Saal vom Bochumer Ruhr-Kongress sitzt Yannick Sommer gebannt vor seinem Laptop. Der 21-jährige Mathematikstudent aus Bonn tippt Zahlenfolgen in eine Programmiermaske ein. An dem langen Tisch arbeiten 9 weitere Hacker. Sie alle bilden das deutsche Team der European Cyber Security Challenge. Über 400 junge Leute zwischen 14 und 25 Jahren nehmen teil. Sie kommen aus 42 Ländern, viele sind IT-Studierende. Auf dem Plan stehen komplexe Aufgaben zur Cybersicherheit, die Yannick Sommer schon als Schüler interessierte.
2: Ursprünglich hat mich mein Vater da reingebracht, der arbeitet auch in der Branche. Und er hat mir mal, als ich eine Webseite programmiert habe, da gesagt, dass ich da ein bisschen vorsichtig sein müsste, dass da ja Sicherheitslücken drin sein können.
1: Die Security Challenge findet seit 2014 statt, jedes Jahr in einem anderen europäischen Land, um junge IT-Talente zu fördern. Mitgetragen wird die einwöchige Veranstaltung von der ENISA, der Agentur für Cybersicherheit der Europäischen Union. Während der Wettbewerbswoche gibt es mehrere Aufgabenschwerpunkte. Als Beispiel nennt Pressesprecher Lars Adolf Attack Defense, also Angriff und Verteidigung.
3: Nämlich hat jedes Team ein eigenes System. Und da haben wir als Organisatoren Schwachstellen in Programm untergebracht. Und diese Fehler, die müssen die Teams ausnutzen, indem sie die anderen Teams angreifen. Und gleichzeitig müssen sie ihr eigenes System absichern, damit sie von den anderen Teams nicht angegriffen werden.
1: Ein Feld, das angesichts von Hackerangriffen auf große Institutionen wie Krankenhäuser, Hochschulen oder Behörden immer wichtiger wird. Gerade in Zeiten von KI, betont Lars Adolf.
3: Die richtig komplexen Schwachstellen, da beißt sich die KI noch die Zähne aus und dafür brauchen wir eben diese Leute. Das heißt, wir müssen noch schneller, noch stärker qualifizieren in der IT-Sicherheit, um eben die Systeme auch in Zukunft mit der KI sicherer zu machen.
1: Für Yannick Sommer spielt auch die ethische Komponente eine Rolle.
2: Die einzige Möglichkeit, wie man sich wirklich sicher sein kann, dass Software sicher ist, ist, indem ein Mensch darüber gelesen hat und selber dafür die Verantwortung trägt. Bei KI ist die Frage, wo die Verantwortung liegt dann.
1: In Deutschland organisiert der Verein Nachwuchsförderung IT-Sicherheit die Security Challenge. Ihnen fällt der immer noch geringe Frauenanteil auf. Darum gibt es gezielte Maßnahmen, sagt Lars Adolf.
3: Am Wochenende nach der ECSC findet ein Female Plus Bootcamp statt, wo nur Frauen aus allen teilnehmenden Ländern waren eingeladen. Und wir haben tatsächlich dort über 20 Nationalitäten vor Ort mit Trainerinnen, die dann eben ein Programm durchführen mit Workshops und Talks.
1: Eine Trainerin ist Lea Holter, die selbst mehrmals fürs Team Österreich beim Wettbewerb dabei war.
4: Ich war die Einzige, wie ich dort angefangen habe. Mittlerweile ist der Frauenanteil deutlich besser. Es ist halt auch eine Sache von Sichtbarkeit, dass man das unterstützt, dass man ein Vorbild gibt und dass man früh anfängt und Leute dafür begeistern kann und auch zeigt, dass das eine coole Karriere ist für Frauen.
1: Yannick Sommer sieht die Woche in Bochum als Möglichkeit, sich und damit seine Karrierechancen in der IT-Sicherheit zu verbessern.
2: Ich interessiere mich hauptsächlich für die Kryptographie. Das ist im Endeffekt der Schnittbereich aus der Mathematik und der IT-Sicherheit. Da geht es darum, wie man Daten verschlüsselt und wie man sicherstellen kann, dass Angreifer diese Daten nicht entschlüsseln können.
1: Auch der Austausch mit den anderen Teams gefällt Sommer, wobei dennoch keiner seine Lösungswege im Detail verrät. Sieger wird das Team, das die meisten Aufgaben schafft. Es winken wertvolle Sachpreise wie Laptops und die Chance, im Team Europe gegen die Besten der Welt antreten zu dürfen.
0: Die Cyber Security Challenge in Bochum. Wenn man an Los Angeles denkt, dann kommen einem vermutlich Palmen, Strand und Kinofilme in den Kopf. Aber rund um die Metropole, da haben sich auch einige wilde Tiere ihr Zuhause gefunden. Mia von Hirsch ist auf Suche gegangen nach einem ganz besonderen Bewohner.
5: Los Angeles hat sie, die echt großen Stars. Und wer es schafft, Aufnahmen von ihnen zu bekommen,
6: they post them and share them. Everybody's all excited.
5: Der postet sie online und alle sind ganz begeistert, erzählt mir Tara, eine Ladenbetreiberin aus Topanga. Eines der Fotos prangt direkt vorn in ihrem Schaufenster. Darauf etwa 80 Kilogramm schwer mit flauschigem Fell und einem frechen Blick. Eine Bärenmutter mit ihren 3 Kleinen. Sie tauchen seit fast einem Jahr immer mal wieder auf den Wildkameras in der Gegend auf und hinterlassen Spuren.
7: Als Freunde zu ihrem Auto gingen, fanden sie ihre umgekippten Mülltonnen. Überall Müll.
5: Aber kann man das denn nachweisen, dass die Bären wirklich die Schuldigen waren? Barista Lulas Mülltonnen hat es auch erwischt. Sie ist sich sicher.
8: Wir konnten unsere Sicherheitskameras checken und sehen, sie sind schuld, verschlagene kleine Bären.
5: Hier in einem waldigen Stadtteil hoch in den Hügeln des Landkreises Los Angeles scheinen sie sich bärig wohlzufühlen. In Kalifornien leben 50.000 bis 70.000 Schwarzbären, nur eigentlich nicht so nah am Meer. Die Gegend hier ist bekannt für ihren alternativen Lebensstil. Viele Künstlerinnen und Hippies sind hier zu Hause, Bären aber normalerweise nicht. Tara hat eine Erklärung.
7: Es gibt jede Menge guten Müll. Die Leute hier essen Bio, also sehr viel gesunde Snacks. Topanga ist super naturlieb, tierlieb. Die Bären sollten hier sein. Wir sind nur die Besucher.
5: Bei manchen waren sie sogar schon im Teich schwimmen. Und da kommt es natürlich auch sehr gelegen, so viele schöne Vorratskammern plündern zu können. I couldn't be found off my big home. Wie das Auto von einer Freundin von Ladenbetreiberin Jane.
9: Die hatte Hundefutter auf dem Rücksitz. Der Bär ist eingebrochen, hat keine Fenster kaputt gemacht, die waren wohl offen und er hat das Hundefutter gefressen.
5: Die Bilder von Bären Yellow und ihrem Nachwuchs hängen in so gut wie jedem Schaufenster und sind auf Schildern an der Straße zu sehen. Bären mit Babys, vorsichtig fahren, heißt es darauf. Aber hat sie denn auch mal jemand in echt gesehen? Mike heißt es.
10: Have you seen Mike? Does Mike have a video of the bear?
5: Jane ruft ihn direkt an. Das deutsche Radio ist da wegen der Bären. Ob er vorbeikommen kann?
11: Hi, my name's Mia. Nice meeting you.
12: Nice to meet you, Mia.
5: Na klar.
11: This must be a little random for you, huh?
12: A little bit.
5: Keine fünf Minuten später ist Mike da und zeigt mir ein Video. Das war vor ein paar Monaten.
11: Look outside. There's the babies.
5: Tatsächlich. Man sieht die vier Bären über seine Wiese laufen, zu offensichtlicher Freude im Hintergrund. Yellow und ihre Kinder haben auch schon einen Pfotenabdruck auf seinem dreckigen Auto hinterlassen.
12: Which was kind of cute.
5: Ganz süß, findet Mike.
12: Look at my messy car and look at those are big tracks. See that?
5: Aber hat Mike da keine Sorge, wenn die bei ihm zu Hause rumlaufen?
13: Nee, weißt du, ich trage dieses Armband, um sie anzulocken. Ein silbernes Armband mit einem Bären drauf, damit sie wissen, dass ich zum Stamm gehöre. Ich will, dass sie wissen, dass wir auf einer Wellenlänge sind.
5: Die Bären passen gut in die Gegend, findet Mike.
12: Yeah, a lot of weirdos out here, in a good way.
5: Bären Yellow trägt ein GPS-Halsband, über das die Wildtierbehörde sie orten kann. Obwohl sie schon mal gefangen und woanders ausgesetzt wurde, ist sie wiedergekommen und hat dafür sogar stark befahrene Highways überwunden. Ihr scheint Topanga also auch ganz gut zu gefallen.
14: Sport.
15: Mit Michael Augustin. Zweiter Spieltag in der Fußball-Europa League und in diesem Wettbewerb läuft für Bayer Leverkusen bis jetzt alles nach Plan. Zwei Spiele, zwei Siege, noch kein Gegentor. Diesmal haben die Leverkusener mit 4:0 bei Lech Posen gewonnen. Zwei der vier Tore hat Patrick Schick erzielt, beide vom Elfmeterpunkt.
16: Mit den Elfmetern, ich war eiskalt und habe es gut geschossen. Ich habe das Gefühl, dass die ganze Mannschaft heute war sehr fokussiert. Wir haben die Intensität gezeigt und das war der Schluss heute zum Sieg.
15: Malik Tillman und Ibrahim Maser waren die anderen beiden Torschützen beim klaren 4:0 in Posen. Die TSG Hoffenheim hat dagegen schon wieder verloren. Nach der Niederlage auf Kreta gab es diesmal eine Heimpleite, 2:3 gegen Beşiktaş Istanbul. In der Conference League, das ist der dritte Wettbewerb im europäischen Fußball, hat der SC Freiburg am ersten Spieltag gewonnen. Der Bundesliga-Tabellenführer war gegen FK Jablonec aus Tschechien erfolgreich mit 3:2. Patrick Stricker.
17: Nächstes Spiel, nächster Sieg. Der SC Freiburg bleibt auch international in der Erfolgsspur. Der erste Auftritt in der Conference League von Beginn an souverän und druckvoll. Das 1:0 durch Vincenzo Grifo nach einer Viertelstunde ein wunderschöner Freistoß. Treffer. Die Gäste aus Jablonec danach mit ihrer stärksten Phase kommen nach einer knappen halben Stunde zum Ausgleich. Doch Freiburg bleibt in der zweiten Halbzeit konzentriert und geduldig, führt nach gut einer Stunde durch ein Eigentor des Gegners sowie einen Treffer von Maximilian Eggestein mit 3:1. Der Anschlusstreffer der Gäste in der Nachspielzeit verändert nichts mehr. Freiburg startet mit einem Sieg in die Conference League.
15: Europas Fußballfunktionäre fordern seit Wochen den Rücktritt von FIFA-Präsident Gianni Infantino. Unter anderem, weil er geplant hatte, WM-Anteile an Investoren zu verkaufen und US-Präsident Trump einen Friedenspreis verliehen hatte. Deshalb gab es in Zürich ein Krisentreffen, an dem auch DFB-Präsident Bernd Neuendorf teilgenommen hat. Infantino hat sich für sein Verhalten entschuldigt, ohne aber konkret auf die Vorwürfe einzugehen. Neuendorf bleibt deshalb bei seiner Haltung.
14: Das Vertrauen in Gianni Infantino ist nach den Ereignissen rund um die WM vollständig verloren gegangen. Wir brauchen da eine integre Persönlichkeit, von der wir auch annehmen dürfen, dass sie den Verband wieder eine Reputation zurückgibt, die er definitiv verloren hat.
15: 4 Wochen sind noch Zeit, um einen Gegenkandidaten aufzustellen, der bei der Präsidentenwahl im März gegen Infantino antreten könnte. Zum Handball. Da hat der THW Kiel in der Bundesliga ganz knapp gewonnen. Mit 37:36 gegen die Rhein-Neckar-Löwen, die sich gerade erst von ihrem Trainer Mike Machulla getrennt hatten. Matchwinner war Erik Johansson, der in der letzten Sekunde einen 7-Meter verwandelt hat.
18: Ja, ich bin nur froh, dass der Ball reingekommen ist. Ich muss sagen, ich wollte eigentlich nicht 7 Meter werfen. Ich habe gehofft, dass Julian da ein Tor gemacht hätte, aber ich bin einfach glücklich und froh, dass letzte Tor gemacht hat.
15: Mit Julian meint er Nationalspieler Julian Köster. Der THW Kiel ist nach diesem glücklichen Sieg jetzt sogar Tabellenführer. Im zweiten Spiel des Abends hat der tabellenletzte HSG Wetzlar mit 30:34 gegen Erlangen verloren. In der Handball-Champions League haben die Füchse Berlin mit 36:33 beim FC Porto gewonnen. Überragender Spieler war Tim Freihöfer mit 15 Toren. Damit stehen die Berliner schon nach 4 Spielen als Teilnehmer an der Hauptrunde fest. In der deutschen Eishockeyliga haben die Grizzlies Wolfsburg am 9. Spieltag knapp gewonnen mit 2:1 nach Penaltyschießen gegen die Krefeld-Pinguine. Und positive Nachrichten von den Bahnrad-Weltmeisterschaften in Shanghai. Der deutsche Sprinter Maximilian Dörnbach hat überraschend die Silbermedaille im Keirin gewonnen. Für den 30-Jährigen war es die erste WM-Medaille seiner Karriere. Der Frauenvierer hat Bronze geholt nach einem Sieg im kleinen Finale gegen die Niederlande.

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1: Um 0.30 Uhr mit Katja Kindermann. Der Bundestag hat eine höhere Tabaksteuer beschlossen. Sie steigt in den nächsten Jahren schrittweise. Der Preis für eine Packung mit 20 Zigaretten dürfte dadurch bis 2030 von gut 8 auf knapp 12 Euro steigen. Auch Tabak zum Selbstdrehen kostet künftig mehr. Der Bund rechnet innerhalb von 4 Jahren mit rund 12 Milliarden Euro zusätzlich. Die Tabakbranche bezweifelt das. Sie befürchtet, Raucher könnten auf den Schwarzmarkt ausweichen. Abschließend muss sich noch der Bundesrat mit dem Gesetz befassen. Ein Einspruch der Länder zeichnet sich bisher nicht ab. Das Bundeswirtschaftsministerium muss ein Instagram-Video löschen, in dem Ministerin Reiche der Linken Antisemitismus vorwirft. Das hat das Bundesverfassungsgericht entschieden und damit einem Eilantrag der Partei stattgegeben. Aus Berlin, Oliver Neuroth.
2: Reiches Ministerium reagiert nüchtern auf die Nachricht aus Karlsruhe. Man werde die Entscheidung des Bundesverfassungsgerichts nun prüfen und die Konsequenzen selbstverständlich umsetzen. Die Linke als Gewinnerin des Rechtsstreits reagiert geradezu euphorisch. Bundesgeschäftsführer Ehling spricht im Interview mit dem Spiegel von einer Schmutzkampagne der CDU-Ministerin gegen die Linke, die gerade wie ein Kartenhaus in sich zusammenfällt. Das Bundeswirtschaftsministerium hatte Ende September ein Video mit einem Ausschnitt einer Rede von Ministerin Reiche auf Instagram veröffentlicht. Darin sprach sie über eine Partei, die, Zitat, Antisemitismus offen lebt, Zitat Ende.
1: Beim EU-Gipfel in Brüssel hat es keine Einigung über den nächsten langfristigen Haushalt gegeben. Deshalb wollen die EU-Spitzen nun in den nächsten Wochen einen Kompromissvorschlag erarbeiten. Aus Brüssel, Andreas Mayer-Feist.
3: Deutschland und andere Länder, die hohe EU-Mitgliedsbeiträge aufweisen, lehnen den Vorschlag der EU-Kommission, aber auch den des EU-Parlamentes ab. Beide Vorschläge sehen deutliche Steigerungen vor. Dabei geht es um insgesamt 2 Billionen Euro von 2028 bis 2034. Deutschland, Österreich, die Niederlande und Schweden wollen den Entwurf um

0: mehrere hundert Milliarden Euro kürzen. Nun liegt es am EU-Ratspräsidenten, den Knoten in den kommenden Wochen zu lösen. Ein Sondergipfel im November soll dann den Durchbruch bringen.
1: Der Autobauer Volkswagen muss mehrere E-Auto-Modelle in Deutschland zurückrufen. Das hat der Konzern dem NDR bestätigt. Grund seien Probleme mit der Batterie. Demnach können fehlerhafte Batteriezellen eines Zulieferers zu einem Überhitzen der Batterie führen. Betroffen sind Fahrzeuge aus der ID- und der Cupra-Baureihe. Und das Wetter in Deutschland. Oft trocken, gebietsweise Nebel, Tiefstwerte 15 Grad auf Sylt bis 2 Grad im Bayerischen Wald. Tagsüber nach Nebel heiter und trocken, im Nordwesten mehr Wolken. An der Nordsee ein paar Schauer. Höchstwerte 16 bis 23 Grad. Und am Samstag Wolken, auch Sonne und einige Schauer. Die Temperaturen liegen dann bei 10 bis 18 Grad. Das waren die Nachrichten.
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3: Die A9 Nürnberg Richtung München ist zwischen Allersberg und Hilpoltstein nach einem Unfall gesperrt. Die Umleitung führt über die U52. Die A24 Hamburg Richtung Berlin ist zwischen Hamburg-Horn und Jentfeld wegen Bauarbeiten bis um 20 Uhr gesperrt. Hier ist eine Umleitung eingerichtet und die A565 Meckenheim Richtung Bonn ist in Höhe Bonn-Poppelsdorf wegen einer Baustelle bis um 5 Uhr gesperrt.
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3: Die Bundeswehr ermittelt gegen Soldaten bei einem Sanitätsregiment, und zwar in Sachsen-Anhalt. Es geht um mögliches sexuelles Fehlverhalten und um Drogenmissbrauch. Medienberichten zufolge richten sich die Vorwürfe gegen 10 Personen. 5 Fälle sollen an die Staatsanwaltschaft weitergegeben worden sein. Bundesverteidigungsminister Pistorius verspricht Aufklärung. Das Problem soll auch grundsätzlich angegangen werden. Doch das dauert. Christina Nagel dazu aus dem Hauptstadtstudio.
4: Zu Details im konkreten Fall will sich der Sprecher des Verteidigungsministeriums öffentlich nicht äußern. Göran Swistek verweist auf den Datenschutz und auf laufende Ermittlungen beim Sanitätsregiment 1 in Weißenfels. Es geht um sexualisiertes Fehlverhalten und wohl auch um Drogenmissbrauch.
5: Wir nehmen diese Vorwürfe äußerst ernst und verfolgen hier eine klare Nulltoleranzlinie.
4: Sollten sich die Vorwürfe bestätigen, werde dies konsequent geahndet, betont auch Verteidigungsminister Boris Pistorius am Rande seines Besuchs auf Kreta. Bereits jetzt soll einigen Beschuldigten verboten worden sein, die Kaserne zu betreten und ihren Dienst auszuüben.
6: Wir werden alles tun, um jeden Täter dingfest zu machen und gleichzeitig die Betroffenen besser zu schützen.
4: Erst vor wenigen Wochen hat der Generalinspekteur Carsten Breuer die Truppe aufgerufen, sexualisiertes Fehlverhalten nicht zu tolerieren. Darunter fallen anzügliche Sprüche ebenso wie unerwünschte Annäherungen und gewaltsame Übergriffe. Dass mehr Fälle von sexualisiertem Fehlverhalten gemeldet werden, sieht nicht nur Breuer mit großer Sorge. Auch der Wehrbeauftragte des Deutschen Bundestags, Henning Otte, der als parlamentarischer Anwalt der Soldatinnen und Soldaten fungiert, mahnt einmal mehr weitere restriktive und präventive Maßnahmen an. Bereits im März hatte er in seinem Jahresbericht festgehalten, dass die Rechtsgrundlage zwar klar sei, Zitat:
7: Wie Nulltoleranz für sexualisiertes Fehlverhalten aber gelebt wird, hat immer noch viel mit dem Klima in den einzelnen Einheiten und damit auch mit Führungskultur zu tun.
4: Betroffene berichten von gegenseitigem Täterschutz und einer Kultur des Wegsehens. Dem versuchen Bundeswehr und Verteidigungsministerium etwas entgegenzusetzen mit neuen Richtlinien und Schulungen. Aktuell sind nach Angaben von Ministeriumssprecher Swistek 4 weitere Maßnahmen in Arbeit.
5: Dazu gehört erstens zum Beispiel die Einrichtung eines Interventionszentrums. Das ist noch in diesem Jahr geplant. Das soll 24/7 auch mit ausgebildeten, psychologisch geschulten Fachpersonal verfügbar sein.
4: Das Melden von Vorfällen soll einfacher, das Recht von Opfern gestärkt werden. Auch bei der Beurteilung von Vorgesetzten soll ihr Umgang mit Präventionsmaßnahmen und Verdachtsfällen künftig eine größere Rolle spielen. Um das Ausmaß des Problems erfassen zu können, hat das Verteidigungsministerium zudem vor einiger Zeit eine Dunkelfeldstudie in Auftrag gegeben. Die Ergebnisse, heißt es immer wieder, würden bald vorliegen. Der Militärhistoriker Sönke Neitzel sieht ein strukturelles Problem. In einem Bericht von Report Mainz, in dem Soldatinnen eindrücklich schildern, was sich hinter dem abstrakten Begriff des Fehlverhaltens verbirgt, spricht Neitzel von einer männlichen Matrix, die die Diskriminierung von Frauen begünstige.
8: Wenn Sie in einer Kompanie 2 Frauen haben und 140 Männer, dann drehen Sie natürlich die Kultur nicht. Das ist klar. Also Sie brauchen eine gewisse Größe der Minderheit, damit die Minderheit einen erheblichen Einfluss auf die Kultur der Gesamtgruppe hat.
4: Die Rede ist von 25-30%. Der Anteil der Frauen in der Bundeswehr aber liegt relativ stabil bei rund 13%, trotz aller Bemühungen, mehr Frauen für die Truppe zu gewinnen. Umso wichtiger ist es aus Sicht von Betroffenen, effektiver, vor allem aber auch schneller gegen sexualisiertes Fehlverhalten in der Bundeswehr vorzugehen.
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3: Bis zum Jahr 2045 will Deutschland klimaneutral werden. Damit die Energiewende gelingt, braucht es im Netz noch mehr Strom aus Wind- und Sonnenenergie. Doch vor allem der Ausbau der Stromnetze kommt nicht so schnell voran, wie es eigentlich nötig wäre. Der Bau der Stromtrassen verzögert sich. Jetzt gibt es neue Daten von der Bundesnetzagentur dazu. Der NDR hat sie ausgewertet. Meine Kollegin Ulrike Heckmann hat mit Isabel Lerch aus unserem Data-Team gesprochen und sie zunächst gefragt, welche Stromtrassen denn betroffen sind.
9: Ja, also konkret geht es um die Stromtrasse Südlink und 3 weitere große Leitungen. Die Südlink-Trasse ist sicherlich die bekannteste Stromtrasse. Die ist rund 700 Kilometer lang und verläuft von Brunsbüttel und Wilster in Schleswig-Holstein bis nach Baden-Württemberg bzw. Bayern. Und zwar unterirdisch, also das sind große Kabel, die da unter der Erde verlegt werden. Es gibt dann noch 3 weitere wichtige Verbindungen von Nord nach Süd. Und diese Verbindungen sollen vor allem Windstrom aus dem Norden in den Süden transportieren. Der Strom kann aber auch in die andere Richtung fließen, etwa wenn im Süden viel Solarstrom erzeugt wird und im Norden wenig Wind weht. Und wir sprechen hier insgesamt von fast 8000 Kilometern neuen Stromleitungen im Übertragungsnetz. Eigentlich war es mal so gedacht, dass die schon längst in Betrieb sind. Tatsächlich aber, und das zeigen jetzt diese neuen Zahlen, die wir ausgewertet haben, sind aktuell nur rund 3000 Kilometer fertig gebaut. Das heißt, rund 60% der Trassen fehlen noch. Und das hat eben unsere Auswertung der Daten der Bundesnetzagentur ergeben.
10: Woran liegt das, dass man da so spät ist?
9: Ja, also es gibt zahlreiche Gründe für die Verzögerung, aber ganz grundsätzlich kann man schon sagen, weil diese Trassenprojekte zum Teil politisch sehr kontrovers sind und auch bei der lokalen Bevölkerung jeweils nicht die größte Akzeptanz erfahren haben, musste das eine oder andere umgeplant werden. Stichwort Freileitungen. Das sind diese überirdischen Stromleitungen, deren Seile an hohen Masten hängen. Und wir haben darüber mit Katrin Goldammer gesprochen. Sie ist wissenschaftliche Leiterin des gemeinnützigen Rainer-Lehmann-Instituts für erneuerbare Energien. Und sie hat uns erklärt, diese Freileitungen sind beim Bau solcher Stromtrassen eigentlich der absolute Status quo, weil sie günstig sind, weil sie effizient sind. Aber gegen diese geplanten Stromleitungen gab es heftige Proteste, vor allem in Bayern. Und deshalb beschloss die Bundesregierung 2015, die neuen großen Gleichstromleitungen sollten eben möglichst unterirdisch verlaufen. Damit sollte dann die Akzeptanz erhöht werden. Und dafür mussten mehrere Projekte neu geplant werden. Und das kostete eben Zeit, das machte den Bau teurer. Und dazu kommen dann auch noch fehlende Teile. Also häufig mangelt es an Trafos oder Kabeln, weil überall auf der Welt gerade Stromnetze ausgebaut werden und die Nachfrage ist hoch. Also der Markt ist da oft leergefegt. Und dann gibt es noch ein anderes Problem, denn Deutschland fehlen die Fachkräfte im Bereich Elektrotechnik, also das Personal, das diese Trassen dann auch tatsächlich verlegen kann.
10: Welche Folgen hat das für die Energiewende?
9: Ja, tatsächlich kosten diese Verspätungen beim Ausbau sehr viel Geld. Das Energiewirtschaftliche Institut der Uni Köln, mit denen haben wir gesprochen, das schätzt, dass das jedes Jahr diese Verzögerungen die Stromkunden insgesamt mindestens 1,4 Milliarden Euro kosten. Warum? Wenn die Leitungen nicht ausreichen, dann müssen zum Beispiel Windräder im Norden ihre Leistung drosseln. Sie könnten Strom erzeugen, dürfen aber weniger einspeisen. Und für solche Eingriffe gibt es dann gesetzlich geregelte Ausgleichszahlungen. Und diese Entschädigungszahlungen, die werden über die Netzentgelte auf alle Stromkunden umgelegt. Das ist der eine Kostenfaktor. Und dann ist es auch so, dass der Bund Milliarden dazu gibt, um die Netzentgelte zu senken. Und dann kommt eben noch hinzu, dass der Strom, der durch die fehlenden Lieferungen an die Orte eben dann eben fehlt, dass der teuer erzeugt werden muss. Also zum Beispiel in Gaskraftwerken. Und auch das kostet nochmal zusätzlich Geld.
3: Seit rund 2 Wochen ist der Tankrabatt nun in Kraft. 17 Cent weniger pro Liter waren angedacht. Ob das wirklich 1:1 so übernommen wurde, ist noch unklar. Klar ist aber, das Land Hessen zahlt für 3 Monate Tankrabatt 94 Millionen Euro. Und das in Zeiten Klammerkassen. Katinka Mumme vom Hessischen Rundfunk hat sich gefragt, woher nimmt das Land das Geld dafür? Und sie vergleicht das mit einer Situation, die manche vielleicht kennen.
11: Man holt die dicke Winterjacke zum ersten Mal für die Saison aus dem Schrank und findet einen vergessenen Geldschein. Ein kurzer Moment von puren Glücksgefühlen. Ähnliche Gefühle könnte auch der hessische CDU-Finanzminister gehabt haben, als er in seinem Haushalt 94 Millionen Euro für den Tankrabatt gefunden hat. Und das, obwohl Alexander Lorz seit Monaten sagt:
12: Die Lage ist schwierig.
13: Trotz der schwierigen Finanzlage.
12: Für uns hat sich ein großer Berg aufgetürmt.
14: Ohne Wirtschaftswachstum werden wir aus diesem Loch nicht herauswachsen können.
11: Und doch ist jetzt Geld da, mit dem Bund und Länder Tanken für 3 Monate billiger machen wollen. Geld, das die Landesregierung auch an anderer Stelle gut gebrauchen könnte. Wiesbadener Marktbesucherinnen und Besucher haben da ein paar Ideen.
15: Straßenschäden beseitigen, da haben wir en masse viele.
16: Ich habe 3 sehr kleine Kinder. Ich würde es wahrscheinlich am ehesten in Erziehung und Schulen stecken.
17: Eine Verbesserung der Radwege und des ÖPNV.
11: 3 Ideen mal durchgerechnet. Für 94 Millionen Euro könnte das Land Hessen auch mindestens 1.000 zusätzliche Lehrkräfte für ein Jahr bezahlen. Oder in Hitzeschutz investieren. Von den Tankrabattausgaben könnten über 170.000 Klimageräte gefördert werden. Es könnten auch Hessens Straßen glatter gemacht werden. Über 188.000 Schlaglöcher könnten mit dem Geld gestopft werden. Bleibt aber die Frage: Würden Sie dafür auch auf den Tankrabatt verzichten?
17: Ja.
16: Ja.
15: Ja, für ein E-Auto.
11: Die Grünen hätten erwartbarerweise auch gerne auf den Tankrabatt verzichtet. Für ihre haushaltspolitische Sprecherin Miriam Dahlke ist die Finanzierung eine falsche Prioritätensetzung.
18: Daran, dass jetzt auf einmal diese fast 100 Millionen für den Tankrabatt ja da sind, sieht man, dass die Probleme im Haushalt hausgemacht sind. Denn das Geld wäre ja da, um zum Beispiel die Bildungskürzungen nicht machen zu müssen. Von daher können wir nicht verstehen, dass der Finanzminister sich da so beschwert.
11: Nun also die große Frage. Wie kommt das Tankrabattgeld in die klammen hessischen Kassen? Der Teil, den das Land in diesem Jahr bezahlen muss, wird durch Entlastung beim Länderfinanzausgleich geregelt. Die fließen nachträglich in den Haushalt 2026 ein. Zur anderen Hälfte, die nächstes Jahr fällig wird, schreibt das Finanzministerium:
19: Der Haushaltsentwurf 2027 enthält eine zentrale Vorsorge für steuerrechtsbedingte Mindereinnahmen, die zum Ausgleich der Einnahmeausfälle im Jahr 2027 genutzt werden kann. Zusätzliche Einsparungen im Landeshaushalt zum Ausgleich der Kosten für den Tankrabatt sind daher nicht erforderlich.
11: Der Tankrabatt wird also teilweise aus Rücklagen finanziert, die für den Fall vorgesehen sind, dass das Land weniger Steuern einnimmt. Wann diese angezapft werden, liegt immer im Ermessen der jeweiligen Landesregierung.
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3: Eine israelische Firma soll Online-Werbung genutzt haben, um Spionagesoftware zu verbreiten. Das belegt erstmals ein Forschungsbericht des Citizen Lab der Universität Toronto, der BR und Netzpolitik.org vorliegt. Im Visier standen mutmaßlich internationale Organisationen, Staaten, Medien und Unternehmen. Auch auf in Deutschland beliebten Apps sollen manipulierte Anzeigen geschaltet worden sein. Rebecca Ciesielski berichtet.
20: Also es gab damals eine E-Mail an mein Büro. Da hat also jemand vorgegeben, eine Studentin aus der Ukraine zu sein. Und in dieser E-Mail versteckt war dann eben sozusagen der Auslöser für Candiro.
21: Candiro ist eine Spionagesoftware. In der E-Mail, die der EU-Abgeordnete Daniel Freund 2024 bekam, steckte ein Link. Damit sollte Candiro auf den Geräten des grünen Politikers installiert werden.
20: Also das ist ein fürchterliches Gefühl, wenn das geklappt hätte, wenn man dann auf alle meine privatesten Informationen hätte zugreifen können, immer weiß, wo ich bin, was ich mache, was ich sage, was ich schreibe, welche Nachrichten ich bekomme, alles dann einfach an jemanden oder an eine Organisation abfließen kann. Das ist schon einfach krass.
21: Den Link klickte Freund nicht an. So entging er damals dem Angriff. Heute würde sein Fall vielleicht anders ausgehen. Ein neuer Forschungsbericht, den BR und Netzpolitik.org vorab einsehen konnten, zeigt: Spionagesoftware wie die von Candiro kann Geräte ausspionieren, ohne dass man einen Link anklickt. Möglich ist das durch manipulierte Werbeanzeigen in Apps und Webseiten. Der Wiener Sicherheitsforscher Wolfi Christel arbeitet für das Citizen Lab der Universität Toronto und hat den Bericht mitverfasst.
22: Wir dokumentieren in unserer Studie zum ersten Mal konkrete technische Belege für so einen Spyware-Angriff über Online-Werbung.
21: Im Mittelpunkt der Analyse steht die israelische Firma Discovertech. Sie soll manipulierte Werbeanzeigen an Millionen Endgeräte aus

0: gespielt haben. Damit soll es Candiro und anderen Anbietern von Spionagesoftware ermöglicht worden sein, detaillierte Profile von Nutzern zu bilden und Geräte mit Spyware, also Schadsoftware, zu infizieren.
1: DiscoverTech verwandelt Websites, Apps und die Infrastruktur der Online-Werbung in eine Plattform zur Durchführung von Zero-Click-Spyware-Angriffen.
0: Auf zehntausenden Apps und Webseiten soll DiscoverTech Werbung geschaltet haben. Die Sprachlern-App Duolingo, die Dating-App Grindr und die App Wetter Online sollen dazugehören. Auf Anfrage von BR und Netzpolitik.org haben sich die App-Anbieter dazu nicht geäußert. Angezeigt wurde die manipulierte Werbung offenbar millionenfach. Auch auf Geräten von Personen, die mutmaßlich bei der UN, der NATO, der EU sowie Behörden aus EU-Staaten arbeiten. Beim katarischen Fernsehsender Al Jazeera konnten die Forschenden erfolgreiche Angriffe konkret nachvollziehen. Dort sollen mindestens 45 Geräte über Online-Werbung mit Candiro infiziert worden sein. Die Firma DiscoverTech, die das ermöglicht haben soll, trat nach außen hin als normales Werbeunternehmen auf und wurde offenbar jahrelang nicht entdeckt. Das kritisiert Sicherheitsforscher Wolfi Christel.
1: Es ist desaströs, dass große Firmen und Organisationen in der Online-Werbung offenbar jahrelang nicht in der Lage waren, diese bösartigen Werbeaktivitäten zu verhindern oder auch nur zu erkennen.
0: Sein Fazit?
1: Die Online-Werbung ist kaputt. Die Art, wie Online-Werbung heute funktioniert, ist ein einziges Sicherheitsrisiko für Staaten, den privaten Sektor, Zivilgesellschaft und für alle anderen.
0: Die Firmen DiscoverTech und Candiro ließen Anfragen von BR und Netzpolitik.org unbeantwortet.
2: Spionagesoftware per Werbung. Die Antarktis ist der Eisschrank der Erde. Etwa 90% des Erdeises und ca. 70% des Süßwassers der Erde sind am Südpol gespeichert. Das Eis ist ein Schutzmantel und wenn dieser Schutzmantel schmilzt, werden Küsten und ganze Länder buchstäblich untergehen. Den Eisschild in der Antarktis hat ein Team an Bord des Forschungsschiffs Polarstern untersucht und herausgefunden, was für die Stabilität des Eises sorgt. Noch, muss man sagen. Andreas Kegel aus der ARD-Wissenschaftsredaktion.
3: Während das Eis der Westantarktis schon seit Jahrzehnten abschmilzt, war das Eis im Osten lange Zeit stabil. Doch das hat sich vor kurzem geändert. Auch die Gletscher der Ostantarktis beginnen nun zu schmelzen. Durch die globale Erwärmung haben sich Windrichtungen und Meeresströmungen verändert. Wärmeres Tiefenwasser gelangt so unter die Gletscherzungen im Meer. Der Geologe Markus Gutjahr:
4: Das Schmelzen der Antarktis geschieht nicht von oben durch die Atmosphäre, sondern von unten. Da kommt warmes Wasser in Kontakt mit dem Eis und schmilzt das Wasser von unten.
3: Das Eis der Antarktis hat direkten Einfluss auf die globalen Durchschnittstemperaturen. Eis und Schnee reflektieren Sonnenenergie zurück ins All. Das ist der sogenannte Albedo-Effekt. Meerwasser dagegen ist dunkler und nimmt Wärme auf. Das führt zu einer Kettenreaktion. Wegen der Erderwärmung schmilzt das Eis und wird zu Wasser. Der Albedo-Effekt wird weniger, der Ozean nimmt mehr Wärme auf und verstärkt die Erderwärmung. Sollte der Eisschild der Ostantarktis weiter abschmelzen, hätte das verheerende Folgen. Der Meeresspiegel könnte über einen Meter ansteigen. Weltweit wären Milliarden von Menschen, die an den Küsten leben, betroffen. In Mitteleuropa würden die Küsten Deutschlands bei Sturmfluten überschwemmt. Die Niederlande zur Hälfte unbewohnbar, Venedig unter Wasser. Ein Extremszenario des Weltklimarates für das Jahr 2100. Um das abzuwenden, müssten wir die Erderwärmung sofort stoppen, so die Polarforscher.
2: 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Kate Winslet als ungestüme junge Marianne und Emma Thompson als die vernünftige große Schwester Eleanor. Unvergessen dieser Auftritt der beiden in Ang Lees Sinn und Sinnlichkeit. Das war vor 30 Jahren. Es wurde also höchste Zeit, den Jane Austen-Klassiker wieder einmal neu zu verfilmen, dann zum insgesamt 7. Mal. Irgendwas muss Jane Austen ja richtig gemacht haben, dass man sich bis heute nicht satt sehen kann an ihren Liebesgeschichten. Wally Müller hat sich die neueste Kinoversion von Sinn und Sinnlichkeit angesehen.
5: Wo nur einen Ehemann hernehmen, ohne winkende Mitgift? Vor dieser Herausforderung stehen Austen-typisch die Schwestern Eleanor und Marian Dashwood zu Beginn des 19. Jahrhunderts. Nach dem Tod des Vaters sind sie mittellos. Das Haus erbt der Sohn aus erster Ehe, nebst herzloser Gattin. Um nicht auf der Straße zu landen, müssen Mutter und Töchter das Angebot einer entfernten Verwandten annehmen.
6: Ich bin die Mutter der Frau des Cousins, ihrer Mutter. Und mein Schwiegersohn Sir John.

0: Von Middleton hat ein Cottage, das leer steht in Baden. Das bekommen sie für ein Spottgeld.
1: Vor dem anstehenden Umzug scheint Eleanor das Ticket ins ökonomisch gesicherte Eheleben schon gebucht zu haben, als der hübsche Bruder der Schwägerin vor der Tür steht.
2: Edward Ferris, haben Sie mich nicht erwartet?
3: Nein, doch.
1: Das Liebesglück der beiden aber endet jäh, als Edward ohne Antrag von der Bildfläche verschwindet.
3: Er ist weg.
4: Weg wohin?
3: Nach London. Seine Tante schickt ihn in Geschäften dorthin.
1: Sense and Sensibility, der Originalromantitel, heißt ins Deutsche übersetzt ja eigentlich Verstand und Gefühl. Für den Verstand steht die überlegte Eleanor, fürs Gefühl ihre stürmische jüngere Schwester Marianne.
4: Der Mann, der mich...
5: An dieser Stelle haben wir eine wichtige Meldung für die Autofahrer. Achtung, es gibt einen Falschfahrer auf der A44 Mönchengladbach-Aachen. Zwischen Alsdorf und Grenzübergang Lichtenbusch kommt Ihnen ein Falschfahrer entgegen. Fahren Sie hier äußerst rechts, überholen Sie nicht. Auf der A44 Mönchengladbach-Aachen zwischen Alsdorf und Grenzübergang Lichtenbusch. Hier ist ein Falschfahrer unterwegs. Vorsicht hier bitte in beiden Richtungen. Und dann machen wir weiter mit dem Bericht über den Kinofilm Sinn und Sinnlichkeit.
4: Liebt muss brennen, mit seiner ganzen Leidenschaft, ohne Zurückhaltung, ohne Zögern.
6: Der Gedanke, das eigene Glück hänge gänzlich von einem anderen Menschen ab, ist betörend, doch nicht immer möglich.
1: Heldinnen, die über Umwege ihr Glück finden. Paare, die sich anfangs nicht ausstehen können, um dann doch der Liebe zu verfallen. Damit hat Jane Austen schon vor über 200 Jahren die Blaupause für die klassische Romantikkomödie geliefert. Und sie funktioniert bis heute, weil ihre schlagfertigen Heldinnen so ungeheuer modern sind, meint Kevin Wolf von der Anglistikfakultät der Uni Bremen.
7: Was bei Austen, finde ich, hervorsticht, ist, dass die Frauen halt einfach einen eigenen Willen haben und auch klare Vorstellungen dann davon, wie ihr Mann aussehen muss, auch wenn es natürlich die ganzen gesellschaftlichen Grenzen dazu gibt.
1: Der Literaturwissenschaftler kann auch erklären, warum Austen der Filmbranche bis heute sogar die interessanteren Love Stories liefert.
7: Einfach weil Jane Austen noch diese tiefere Schicht der Sozialkritik subtil einfließen lässt. Es ist zwar sehr leicht durch die Ironie, durch den Witz, trotzdem zeigt sie auf, dass so eine Ehe am Ende zwar die Probleme löst, aber nicht irgendwie auslöscht.
1: Die ökonomisch prekäre Lage der Frauen geht auch in dieser Sinn- und Sinnlichkeit-Verfilmung zu Herzen. Die pointierten Dialoge sind ein Genuss. Darüber hinaus gibt die Britin Esme Creed Miles eine ganz wunderbar romantische Marianne ab. Die Haare offen und wild zerzaust liegt sie im hellen Leinenkleid am liebsten in der Wiese, umschwirrt von Käfern, Vögeln und Schmetterlingen, die die Kamera in einer sehr sinnlichen Bildsprache einfängt, während die Filmmusik den perlenden Regen nachempfindet. Von einem ihrer wilden Naturausflüge bringt sie dann auch den Traummann mit nach Hause.
8: Ein gut aussehender Gentleman hat Marians Leben gerettet.
9: Nicht ihr Leben, gnädige Frau. Los den Knöchel.
1: Es bleibt dabei, Austens Romantikkomödien machen großen Spaß. Auch in der x-ten Filmvariante, wenn Besetzung, Bilder und Musik so stimmig sind wie hier.
5: Für Dezember hat übrigens Netflix eine neue Verfilmung von Jane Austens Stolz und Vorurteil angekündigt. Und jetzt läuft aber erst einmal Sinn und Sinnlichkeit im Kino. Den Trailer dazu, den haben die Kollegen auf ndr.de in die Kultursparte Film gepackt.
10: Standpunkte.
5: Die europäischen Staats- und Regierungschefs streiten über den künftigen EU-Haushalt. Die Fronten scheinen verhärtet. Bundeskanzler Merz, unterstützt von 5 anderen Mitgliedsländern, verlangt deutliche Kürzungen am derzeitigen Budgetentwurf, den Irland eingebracht hat. Der Vorschlag liege 50% über dem momentan laufenden Finanzrahmen. Das könne sich kein Mitgliedsland in der EU leisten, so Merz. Richtig so, meint Jan Dieseldorf im SZ-Podcast Auf den Punkt. Der Kanzler hat vollkommen recht mit seiner Haltung.
11: Ich finde, dass die EU an einem Punkt steht, wo sie sich überlegen muss, halte ich an traditionellen Politiken fest, die eben etabliert worden sind in der Zeit, in der die USA noch ein verlässlicher Partner waren und China ein lukrativer Absatzmarkt, die Welt noch netter zu uns war und das Umfeld nicht so rau und Russland keinen Krieg auf europäischem Boden geführt hat. Und wir stehen jetzt vor der Frage, bei euch einen Haushalt, der Europa fit für die Zukunft macht, oder halte ich an traditionellen Politiken fest, weil ich mich nicht mit den Bauern anlegen soll. Und deswegen hat Merz auf jeden Fall ein Punkt. Und es ist eine typisch deutsche Rolle. Als größter Nettozahler ist Deutschland da immer die Stimme der Sparsamen und die Stimme der Vernunft. Aber ich finde, diese Rolle füllt Merz auch gut aus, weil er eben zu Realismus mahnt. Und den braucht es wirklich.
5: Ein Kommentar aus dem SZ-Podcast. Das Straubinger Tagblatt sieht das genauso.
12: Tatsächlich ist es ein bemerkenswerter, rückwärtsgewandter Entwurf der irischen Ratspräsidentschaft, der beim EU-Gipfel auf dem Tisch liegt. Während die beiden traditionellen Fördertöpfe Landwirtschaft und Regionalförderung verschont bleiben, soll bei Wettbewerbsfähigkeit, Außenpolitik und Grenzschutz gespart werden. Es scheint, als wollen manche EU-Vertreter lieber die Ausgaben von gestern auf Kosten der Aufgaben von morgen schützen.
5: Der Bundestag hat die Reform der Notfallversorgung verabschiedet, mit der Notaufnahmen und Rettungsdienste entlastet werden sollen. Der Kölner Stadtanzeiger meint, die Reform werde deutliche Verbesserungen bringen für alle.
12: Die Notfallversorgung steht stellvertretend dafür, was alles falsch läuft im Gesundheitswesen. Die Patienten irren hilflos durchs System, Kliniken und Praxen arbeiten ohne Abstimmung nebeneinander her, die eine Hand weiß nicht, was die andere tut. Die Folgen? Die Notaufnahmen sind voll mit Bagatellfällen, während echte Notfälle zu lange warten müssen. Die nun beschlossene Reform verdient das Prädikat Gamechanger, und zwar zum Nutzen von Patienten. Kliniken und Praxen werden zur Kooperation gezwungen. Patienten werden dorthin gesteuert, wo ihnen bestmöglich geholfen wird. Für die Versicherten bedeutet die Reform, dass sie sich künftig an Behandlungswege halten müssen, die medizinisch begründet sind und nicht auf einer Selbsteinschätzung beruhen. Das ist überfällig, wird aber auch für Frust sorgen. Doch ein Weiter-so hätte zum Kollaps geführt.
5: Felicitas Böselager vom Deutschlandfunk meint, die Reform habe das Potenzial, das Vertrauen in die Gesundheitsversorgung wieder zu stärken.
13: Allerdings gibt es auch noch offene Baustellen. Den Personalmangel in den Kliniken wird sie zunächst nicht beheben. Und wenn niedergelassene Ärztinnen und Ärzte nicht genügend freie Termine anbieten können, stellt sich die Frage, wie sollen Patientinnen und Patienten dann zuverlässig in eine gute ambulante Versorgung gelenkt werden? Andernfalls droht, dass sie am Ende doch wieder im Krankenhaus landen. Die Notfallreform ist deshalb nur ein Baustein unter vielen, die für eine grundlegende Erneuerung des Gesundheitssystems notwendig sind.
5: Ein Kommentar vom Deutschlandfunk. Die Augsburger Allgemeine kann der Reform insgesamt viel abgewinnen.
12: Man darf die viel gescholtene Regierungskoalition dafür loben, dass sie mit der Notfallreform endlich etwas hinbekommen hat, woran sich schon vor 10 Jahren die Regierung Merkel erfolglos abmühte. Das neue Modell, das Menschen in Not schon beim ersten Anruf zielgerichtet helfen soll, um sie durch den Versorgungsdschungel zu lotsen, ist im Sinne der Patienten und ebenso im Sinne des gegen Überlastung kämpfenden Gesundheitssystems.
5: Soweit die Standpunkte, zusammengestellt von Constanze Semidey.

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1: Um 1 Uhr mit Katja Kindermann. Rauchen wird in den nächsten Jahren deutlich teurer. Der Bundestag hat am späten Abend eine Erhöhung der Tabaksteuer beschlossen. Womit Raucher konkret rechnen müssen, sollte auch der Bundesrat zustimmen, erklärt Ilias Sanner aus Berlin.
2: Ja, Zigaretten werden in den nächsten Jahren Schritt für Schritt teurer. Eine Packung mit 20 Zigaretten kostet aktuell im Schnitt so gut 8 Euro. Bis 2030 könnte der Preis dann auf knapp 12 Euro steigen. Das wären dann fast 4 Euro mehr pro Packung. Und nicht nur Zigaretten werden teurer, auch Drehtabak, Shisha-Tabak und Liquids für E-Zigaretten werden stärker besteuert. Die Bundesregierung will die Steuer dann ab 2027 jedes Jahr erhöhen.
1: Bundeswirtschaftsministerin Reiche muss ein Instagram-Video auf der Seite ihres Ministeriums vorerst löschen. Das hat das Bundesverfassungsgericht entschieden und damit einem Eilantrag der Linken stattgegeben. Aus Karlsruhe, Alena Lagmöller.
3: Bundeswirtschaftsministerin Katharina Reiche behauptete in einem Instagram-Video, eine Partei, die über Enteignungen spreche und diese sogar in ihr Programm schreibe, die offen Antisemitismus lebe, sei gefährlich für den Investitionsstandort Deutschland. Das Brisante? Das Statement hatte Reiche auf dem offiziellen Instagram-Account ihres Ministeriums veröffentlicht. Nun hat das Bundesverfassungsgericht entschieden, das Video enthalte schwerwiegende negative Zuschreibungen, die der Linken schaden können. Gerade mit Blick auf die laufenden Gespräche über die Regierungsbildung in Berlin.
1: Die EU-Länder sind sich weiter uneins über den nächsten langfristigen EU-Haushalt. Weil beim Treffen der Staats- und Regierungschefs in Brüssel kein Kompromiss gefunden wurde, soll ein neuer Vorschlag ausgearbeitet werden. Wie eine EU-Beamte mitteilte, will Ratspräsident Costa ihn in den nächsten Wochen präsentieren. Ende November sei dann ein Sondertreffen der Staats- und Regierungschefs geplant. Die EU-Kommission hatte einen Entwurf von knapp 2 Billionen Euro vorgestellt. Mehrere Länder, darunter Deutschland, fordern aber deutliche Kürzungen. Die Apotheken haben bei wichtigen Medikamenten für den Winter Entwarnung gegeben. Apothekerpräsident Preis sagte der Neuen Osnabrücker Zeitung, bei Grippemitteln, Fiebersäften und Antibiotika sei die Versorgung gesichert. Selbst wenn einzelne Antibiotika knapp würden, gäbe es Alternativen. Bei mehr als 500 anderen Arzneimitteln gäbe es allerdings weiter Lieferengpässe. Preis rät, die eigene Hausapotheke zu prüfen und rechtzeitig aufzufüllen. Das gelte besonders für Familien mit Kindern. Das waren die Nachrichten. Das Wetter in Deutschland. Oft trocken, gebietsweise Nebel. Tiefstwerte 15 Grad auf Sylt bis 2 Grad im Bayerischen Wald. Tagsüber nach Nebel heiter und trocken, im Nordwesten mehr Wolken. An der Nordsee ein paar Schauer. Höchstwerte 16 bis 23 Grad. Am Samstag Wolken, auch Sonne und einige Schauer. 10 bis 18 Grad. Und am Sonntag im Osten freundlich, im Westen noch Regen. 8 bis 17 Grad. Es ist jetzt 1.03 Uhr.
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4: Und da weiterhin die Falschfahrermeldung von der A44 Mönchengladbach-Aachen. Zwischen Alsdorf und Grenzübergang Lichtenbusch kommt Ihnen ein Falschfahrer entgegen. Fahren Sie äußerst rechts, überholen Sie nicht. Auf der A44 Mönchengladbach-Aachen zwischen Alsdorf und Grenzübergang Lichtenbusch ist ein Falschfahrer unterwegs. Vorsicht bitte in beiden Richtungen. Die A9 Nürnberg Richtung München ist zwischen Allersberg und Hilpoltstein nach einem Unfall gesperrt. Die Umleitung führt über die U52. Die A24 Hamburg Richtung Berlin ist zwischen Hamburg-Horn und Jenfeld wegen Bauarbeiten bis um 20 Uhr gesperrt. Eine Umleitung ist hier eingerichtet. Die A565 Meckenheim Richtung Bonn ist in Höhe Bonn-Poppelsdorf wegen einer Baustelle bis um 5 Uhr gesperrt.
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4: Heute vom NDR in Hamburg mit Jochen Fischer im Studio. Bei der EU in Brüssel, da geht es ums Geld, nämlich um den gemeinsamen Haushalt der kommenden 7 Jahre ab 2028. Die EU-Kommission wünscht sich knapp 2 Billionen Euro von den Mitgliedsländern. Die sind nicht alle begeistert. Und daraufhin hat Irland, das den Ratsvorsitz hat, einen Kompromiss vorgelegt und rund 140 Milliarden weniger ins Spiel gebracht. Auch das sorgt für Stirnrunzeln, auf jeden Fall bei Bundeskanzler Merz. Der zeigt sich skeptisch, ob das klappen wird. Die EU-Staats- und Regierungschefs haben sich in Brüssel mittlerweile über die Zahlen gebeugt. Für uns in Brüssel, der Kollege Andreas Meyer-Feist, ist das nun der übliche Auftakt gewesen, wenn es um den Haushalt geht. Alle bremsen erstmal. Oder ist es diesmal anders?
5: Es ist ein bisschen komplizierter, aber doch eigentlich so wie immer, wenn es um einen so langen Zeitraum geht. Also einen mittelfristigen Haushalt, der über viele Jahre geht und wer weiß eigentlich, was in 5, 6 oder 7 Jahren ist. Und dann geht es um fast 2 Billionen Euro. Und da haben wir hier in Brüssel eine Gruppe von 17 Ländern, darunter fallen Italien, Spanien und Polen, die sagen, ja, wir brauchen auf jeden Fall viel Geld in der nächsten Zeit und wir dürfen da eigentlich überhaupt nichts kürzen. Und es gibt Frankreich. Frankreich will neue Geldquellen für Europa auftun. Und es gibt eine Gruppe, die hier viel Rabatz macht, Deutschland, Österreich, Schweden, die Niederlande, die sagen, so geht's nicht mehr weiter. Das, was die EU-Kommission da vorgeschlagen hat, ist viel zu viel für einen Haushalt. Wir wollen deutliche Kürzungen.
4: Rabatz, sagen Sie, wie äußert sich das denn?
5: Ja, zum Beispiel in deutlichen Tönen und Ankündigungen. Und Friedrich Merz hat das ja schon vor einiger Zeit mal so formuliert, wir müssen ein bisschen ein Stöckchen reinhalten in das Getriebe in Brüssel. Das ist schon viele Monate her. Aber diese Ankündigung hat er wahrgemacht heute mit deutlichen Worten, auch an diejenigen, die einen Kompromiss wollten. Ein kleines Land, Irland, das hier viel zu sagen hat, denn Irland hat die Ratspräsidentschaft, hat einen Kompromissvorschlag vorgelegt. Man muss besser sagen, wollte ihn vorlegen, ein Papier. Da steht drin, wir kürzen eben nicht so viel. Also wenn man sich den Entwurf von Ursula von der Leyen ansieht, knapp 2 Billionen. Und auf der anderen Seite Friedrich Merz, der sagt, 400 Milliarden davon müssen runter. Und dann kamen eben die Iren, die haben gesagt, 160 Milliarden sparen wir ein, irgendwo dazwischen. Und da hat Friedrich Merz eben auch ganz klar gesagt, dieses Papier ist nicht mal eine Diskussionsgrundlage. Das heißt, er will es hier auf eine ziemlich harte Auseinandersetzung ankommen lassen, die natürlich auch die Verhandlungen in der Nacht bestimmen.
4: Nun geht EU ja nicht ohne Kompromiss. Am Ende müssen ja eine einstimmige Entscheidung her. Wie soll das gelingen unter diesen Vorzeichen?
5: Ja, das geht vor allem, wenn man inhaltlich die Sache anschaut. Was soll denn überhaupt damit finanziert werden? Und da haben wir hier zwei riesige Posten. Das ist die Agrarpolitik.

0: Zukunft wohl nicht mehr so sein. Also wird man sich in der Debatte fokussieren auf neue Ausgabenfelder, aber auch auf Sparsamkeit, auf weniger Geld, aber eben nicht so deutlich, wie sich das Friedrich Merz eben bis jetzt noch vorstellt.
1: Sie haben eben von den Ländern gesprochen, die sagen, wir brauchen das Geld, wir brauchen möglichst noch mehr. Welche sind das in der Hauptsache und was wollen die denn mit dem Geld machen?
0: Ja, das sind natürlich oft Länder, die ganz existenziell von vielen Dingen abhängen seit Jahren, die auch bis jetzt noch großzügig finanziert werden. Also zum Beispiel Italien, Polen und Frankreich, wenn es um die Agrarförderung geht. Und es gibt auch eine kleine Gruppe von anderen Ländern, die sagen, wir haben ganz neue Herausforderungen. Also es geht um die Verteidigung, um die Sicherheit. Das sind die baltischen Staaten. Und da muss eben viel mehr getan werden. Und auch dafür braucht man eben Mittel. Und es gibt noch eine Gruppe, die sagt, das Geld ist nicht so viel, wie man es sich so vorstellt. Also immerhin macht ja auch die Inflation einiges wieder ja rückgängig. Also die Inflation haut wirklich rein in diesen Etat. Das hat man in den letzten Jahren gesehen, wo dann ein Wertverlust da war. Und da sagen eben viele, wir brauchen zumindest das, was wir bisher hatten. Das wäre eigentlich schon ein Rückschritt. Im besten Fall ein paar hundert Milliarden mehr. Aber wir können auf keinen Fall mit Kürzungen leben.
1: Hat der Kanzler nun Pflöcke eingeschlagen? Sie haben es eben erklärt, 400 Milliarden sollen da runter von diesen 2 Billionen. Wie viel Zeit bleibt denn für die Einigung?
0: Eigentlich bis Ende des Jahres. Da muss etwas passieren. Im Moment ist es so in der Debatte, dass Ursula von der Leyen, die Kommissionschefin, hart bleibt. Die sagt, wir brauchen diesen Etat und zwar genau so. Also sie gibt nicht nach. Und deshalb hat man hier die Diskussion, ob man einen Sonderrat einrichtet, noch einen extra Gipfel im November, wo man sich dieses Problems annimmt.
1: Andreas Meyer-Feist vom Gipfeltreffen in Brüssel. Mittlerweile haben die Staats- und Regierungschefs in Brüssel sich vertagt bei den Beratungen über den langfristigen Haushalt.
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1: Ja, es standen viele Themen auf der Tagesordnung beim EU-Gipfel in Brüssel. Sicher wird auch über China gesprochen worden sein. Ob aber mit der nötigen Intensität? Daran zweifelt Moritz Küpper vom Deutschlandfunk. Hier sein Kommentar.
3: Es ist mal wieder ein Europäischer Rat mit vielen Themen. Im Fokus vor allem der Streit um den mehrjährigen Finanzrahmen, die Gelder für die EU für die Jahre 2028 bis 2034. Auch die Klassiker Wettbewerbsfähigkeit, Erweiterung und Migration stehen auf der Tagesordnung, genauso wie, da tagtäglich spürbar, die hohen Energiepreise sowie die immer schwieriger werdende Lage in der Ukraine, an die man sich auch in Europa vor dem bereits 5. Kriegswinter nicht gewöhnen kann und will. Viele Themen, wie immer. Dabei gerät eines fast schon in Vergessenheit, was aber für die EU von zentraler Bedeutung ist. Der Umgang mit China. Pardon, die Reaktion auf die makroökonomischen globalen Ungleichgewichte, wie es offiziell neutral formuliert wird. Also der Versuch, systemisch und dauerhaft Marktverzerrungen flexibel zu bekämpfen, länderagnostisch, wie das Ganze genannt wird, also jedem Land gegenüber in gleicher Weise anwendbar. Aber am Ende geht es natürlich um China. Mittlerweile beträgt das Handelsdefizit der EU mit China mehr als 1 Milliarde Euro am Tag. Dieses Negativsaldo läuft quer durch viele Branchen. Jeder Mitgliedstaat ist in den roten Zahlen. Und es ist, das lässt sich nicht oft genug sagen, ein bemerkenswerter Kurswechsel, der gerade auf diesem Feld in der Europäischen Union vollzogen wird. Lange, viele sagen, zu lange hat Europa die EU zugeschaut. Nun hat sich etwas bewegt. Vor allem Deutschlands Wende in dieser Frage ist dafür ursächlich. Auch die deutsche Wirtschaft hat erkannt, dass es so nicht weitergehen kann. Der deutsch-französische Ruf nach länderagnostischen Instrumenten, um Wettbewerbsverzerrungen besser begegnen zu können, hat etwas ausgelöst. In Brüssel, aber auch in Peking. Von dort konnte EU-Handelskommissar Maros Šefčovič nun zumindest die Zusagen für eine Obergrenze für den Export von Hybridautos mitnehmen. Das ist, auch aufgrund des Volumens sowie der Vielzahl der Branchen, ein Anfang, mehr nicht. Und es ist gut, dass es nun einen Dialog gibt. Aber diese ersten Erfolge dürfen nicht trügen. Zu groß sind weiterhin die Abhängigkeiten. Der Umgang mit China bleibt damit für die EU ein Drahtseilakt. Auf der einen Seite muss man sich wappnen und zugleich China auch mittels der Ausarbeitung neuer Instrumente unter Druck setzen. Auf der anderen Seite darf man die ausgestreckte Hand und das Entgegenkommen des chinesischen Handelsministers Wang

0: Entao, der sich, so heißt es, gegen Hardliner in China durchgesetzt hat, nicht zurückweisen. Doch allein sich dem bewusst zu sein und danach zu handeln, ist schon mehr, als es bisher bei diesem Thema gab.
1: Die Meinung von Moritz Küpper vom Deutschlandfunk. Nach dem Rücktritt von Bärbel Baas als Arbeitsministerin und an der Spitze der SPD stehen größere Veränderungen in der Partei an. Der noch verbleibende SPD-Vorsitzende Lars Klingbeil hatte bereits angekündigt, dass die gesamte Führungsriege der Partei zur Wahl stehen soll. Jetzt stehen Ort und Termin fest. Nicole Markwald aus dem ARD-Hauptstadtstudio.
2: Eigentlich hatte die Partei ihren nächsten Parteitag erst für Ende kommenden Jahres geplant. Doch nach dem Rückzug von Bärbel Baas muss sich die SPD neu aufstellen. Die Sozialdemokraten werden sich dazu am 16. und 17. Januar in Bremen treffen. Auf diesem Parteitag wird der gesamte Parteivorstand neu gewählt und auch alle weiteren Wahlen durchgeführt, heißt es aus dem Willy-Brandt-Haus. Bislang gibt es offiziell noch keine Kandidierenden. Der noch amtierende Parteivorsitzende Lars Klingbeil selbst ließ offen, ob er erneut antritt. An der Doppelspitze will die Partei festhalten. Sowohl Klingbeil als auch die zurückgetretene Baas waren bzw. sind zugleich Parteivorsitzende und Bundesminister. Eine Diskussion über die Trennung dieser Ämter vom Parteivorsitz hat bereits begonnen. Anfang der Woche hatte die bisherige Parteichefin Bärbel Baas ihr Amt niedergelegt und sich auch als Arbeits- und Sozialministerin zurückgezogen. Diesen Posten hat inzwischen der ehemalige Ministerpräsident von Rheinland-Pfalz, Alexander Schweizer, übernommen.
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1: Es wäre das höchste Schmerzensgeld für ein Opfer sexueller Gewalt durch einen Priester, das ein deutsches Gericht jemals zugesprochen hat. Mindestens 500.000 Euro soll eine Frau bekommen, die als Kind sexuelle Gewalt durch einen Priester erfahren hat. Christina Zülke war bei der Entscheidung des Oberlandesgerichtes Köln dabei.
4: Die Erleichterung war Melanie F. anzumerken. Mit roter Jacke und langen weißen Haaren stand die zierliche Frau noch lange im Gerichtssaal, umringt von ihren Anwälten, Journalisten und anderen Missbrauchsbetroffenen.
5: Ja, man kann es halt noch gar nicht verarbeiten und man muss das halt wirklich mal so realisieren und Revue passieren lassen.
4: Ihren vollen Namen möchte Melanie F. nicht nennen, aus Angst vor Nachteilen im Job. Noch immer ist das Thema Missbrauch ein Tabu und mit Scham besetzt. Seit 4 Jahren kämpft Melanie F. vor Gericht für Gerechtigkeit. Die Kirche solle die Verantwortung dafür tragen, dass sie sie als Kind nicht geschützt hat. Das Landgericht hatte das zunächst abgelehnt und geurteilt, der Priester, der auch ihr Pflegevater war, habe sie als Privatmann missbraucht. Dem widersprach heute das Oberlandesgericht, erklärt Gerichtssprecherin Miriam Müller.
6: Der Senat hat heute seine vorläufige Bewertung abgegeben, dass er das Urteil des Landgerichts in bestimmten Teilen korrigieren möchte. Anders als das Landgericht beurteilt der Senat es so, dass das Handeln des Geistlichen in seinem Amt erfolgt ist, insbesondere die Missbrauchstaten auch in seinem Amt erfolgt ist und deswegen das Erzbistum dem Grunde nach auch für diese Taten haften muss.
4: Das endgültige Urteil wird erst Ende November verkündet. Das Oberlandesgericht setzt doch allerdings schon ein Zeichen. 500.000 bis 600.000 Euro soll Melanie F. vom Erzbistum Köln bekommen. Zuvor hatte das Erzbistum bereits 360.000 Euro gezahlt. Die sollen, so das Gericht, angerechnet werden. Für Betroffene in ganz Deutschland sei diese Entscheidung wichtig, sagte Matthias Katsch von der Organisation Eckiger Tisch, der den Prozess in Köln verfolgte.
7: Ich glaube, hier ist Rechtsgeschichte in Deutschland geschrieben worden. Das hat eine historische Dimension für alle Opfer sexualisierter Gewalt in der Kirche, aber auch darüber hinaus in mehrfacher Hinsicht. Zum einen natürlich, dass ganz klar die Verantwortung der Institution benannt wird. Und das andere ist der deutlich erhöhte Rahmen, den die Richter definiert haben, in dem sie sich mit ihrer endgültigen Entscheidung bewegen wollen.
4: Melanie F. sagt, ihr gehe es nicht um das Geld. Es gehe darum, dass die Kirche aus ihren Fehlern lerne und Kinder besser schütze.
5: Man hätte das der Kirche einfach nicht zugetraut, sowas zu tun. Aber es war halt der perfekte Deckmantel und dadurch hatten dann viele die Möglichkeiten, das Leid den Kindern zuzumuten. Man hat denen einfach vertraut, den kirchlichen Mitarbeitern.
4: Vom perfekten Deckmantel sprach auch der Richter. Er betonte noch einmal, dass der Priester ja sogar Melanie F.'s Pflegevater werden durfte. Das sei sicher nur möglich gewesen, weil er ein Mann der Kirche war. Melanie F.'s Fall sorgt bereits seit Jahren für Aufsehen, weil sie durch den Missbrauch so

0: war schwanger wurde, es selbst gar nicht merkte, der Priester sie aber unter falschem Vorwand zum Frauenarzt brachte und dort heimlich eine Abtreibung vornehmen ließ. Melanie F. ist nun froh, dass zumindest die Tortur vor den Gerichten ein Ende findet.
1: Ja, es ist halt ein Kampf, ne? Die man dann mit sich ausmachen muss. Und dass man auch irgendwo ja, sich immer damit beschäftigen muss, nicht abschließen kann. Ich meine, im Grunde genommen kann man nie damit abschließen. Ne? Man kann auf eine andere Art und Weise aber damit abschließen, dass man zum Beispiel das mit den Gerichten, dass das halt jetzt aufhört.
0: Das Erzbistum Köln hat sich auf eine kurzfristige Anfrage des WDR bisher nicht gemeldet.
2: Nicht immer haben Bahnhöfe den besten Ruf. Viele sind verwahrlost, haben kaum gastronomische Angebote und liegen teils weiter entfernt vom Stadtzentrum. Aber es gibt auch Gegenbeispiele, wie den Bahnhof Ansbach in Mittelfranken. Der wurde aufwendig umgebaut und jetzt zum Bahnhof des Jahres gekürt. Asja Abdullahat hat sich angesehen, womit der Bahnhof das verdient hat.
3: Atmosphärische Leuchten, geschwungene Holzbänke und ein frisches Türkis an Boden und Wänden? So beschreibt die neunköpfige Jury die Eingangshalle des Ansbacher Bahnhofs. Von außen wirkt der Bau aus der Nachkriegszeit eher schlicht, im Inneren überrascht er mit einer lichtdurchfluteten Wartehalle und stilvollen Details. Die Auszeichnung als Bahnhof des Jahres von der Allianz pro Schiene ist verdient, findet jedenfalls der Oberbürgermeister Thomas Deffner. Mit der Ehrung geht der Titel bereits zum 8. Mal nach Bayern.
4: Ja, das ist natürlich klasse. Da freuen wir uns sehr hier in der Stadt Ansbach. Wir haben ein schönes Bahnhofsgebäude. Wir haben zum Beispiel die Radabstellanlagen erneuert und vor allen Dingen auch wesentlich mehr Stellplätze geschaffen.
3: 500.000 Euro hat die Stadt für die neue überdachte Radabstellanlage ausgegeben. Von Pendlern wird sie gut angenommen. Auch das kam bei den Juroren an. Denn bei der Auszeichnung zählt nicht nur die Optik, sondern vor allem auch, wie die Reisenden den Bahnhof finden.
5: Vor allem finde ich gut, dass es jetzt einen Aufzug gibt. Weil wenn man mit dem schweren Koffer unterwegs ist, das war neulich der Fall, ist es ganz praktisch.
6: Mehr Grün und wie überall weniger Müll.
7: Ich finde, es gibt schönere Bahnhöfe. Ne? Also mir gefällt der Leipziger am besten von allen.
8: Das würde ich sagen, passt schon, glaube ich, alles soweit.
3: Ein fränkisches Bastio. Das kann man doch als Lob verbuchen. Die Jury hebt besonders die Bahnhofsbegrünung hervor und die moderne Toilette auf dem Vorplatz. Natürlich alles barrierefrei, erklärt der Oberbürgermeister.
4: Das waren ganz schöne Investitionen. Die Toilettenanlage, die hat über 300.000 Euro gekostet. Die ist aber auch eine Hightech-Toilette, die sich nach jedem zweiten Besuch selbstständig reinigt und, wie man es auch machen muss heute für die Zukunft.
3: Ganz fertig ist der Bahnhof damit aber noch nicht. Für die Zukunft gibt es von der Jury auch Verbesserungsvorschläge. Die Unterführung wirke etwas nüchtern und steril. Außerdem wäre ein flächendeckendes WLAN wünschenswert, damit Reisende die Wartezeit noch angenehmer verbringen können.
4: Wenn das der Wunsch ist, geben wir es gerne an die Bahnhofsmanagerin in Nürnberg weiter. Wir haben einen sehr guten Austausch und sind sehr froh, dass wir hier den guten Kontakt nach Nürnberg haben. Und ich denke, da findet man vielleicht ein offenes Ohr.
3: Ob bald auch kostenloses WLAN dazukommt, bleibt offen. Die Auszeichnung zeigt aber, der Ansbacher Bahnhof hat schon einiges zu bieten und Potenzial, um für Reisende noch attraktiver zu werden.
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2: Heute vor 180 Jahren, da führte der Bostoner Chirurg John Collins Warren die erste dokumentierte Operation unter Vollnarkose durch, mit Hilfe von Äther. Florian Bentsch erinnert an eine medizinische Sensation.
10: Zahlreiche Mediziner in schwarzen Gehröcken, Krawatten und polierten Schuhen drängen sich im grell ausgeleuchteten Operationssaal des Harvard-Lehrkrankenhauses in Boston um einen Holzstuhl. Darauf hängt, zusammengesackt, die Augen geschlossen, der 21-jährige Krebspatient Edward Abbott. Ihm soll ein Tumor am Hals entfernt werden. Einschnitt 7 cm steht im Operationsprotokoll des Chirurgen John Warren.
11: Abtrennung einer Faszienschicht, geringe Blutung, Gefäßabbindung nicht notwendig, Tumormasse mit gebogener Nadel Nummer 6 entfernt.
10: Es ist der 16. Oktober 1846. In den Rängen des prall mit Studenten gefüllten Operationssaals erwartet man eine Sensation und bekommt auch eine. Der Boston Evening Transcript schickt einen Lokalreporter.
12: Unser Mann berichtet, der Patient nach der Gabe eines Präparats verlor sich ganz im Schlaf und zeigte keine Anzeichen von Schmerzen. Der Arzt konnte so eine besonders schnelle Prozedur vorführen, ohne Unterbrechung durch ein Zappeln oder Zurückweichen des Patienten.
10: Links vom Patienten der Zahnarzt William Morton mit einer seltsamen zweihalsigen Flasche in der Hand. Darin ein in Äther getränkter Schwamm hinter einem Atemventil. Jahrelang hatte sich Morton mit Diethyläther auseinandergesetzt, einer farblosen, süßlich riechenden Flüssigkeit, deren Dämpfe Benommenheit auslösen. Es ist nicht Mortons erstes Äther-Experiment an einem Schmerzpatienten, aber seine erste öffentliche Vorführung. Nur Momente nach dem Atmen durch die Flasche verliert Abbott das Bewusstsein. Die eigentliche Prozedur dauert wenige Minuten.
13: Dem Patienten wurde das Blut aus dem Gesicht gewaschen. Er kam zu sich und verkündete triumphierend: Ich habe nichts gespürt, nur das leichte Kratzen des Instruments. Dr. Warren drehte sich dem ungläubigen Publikum zu und erklärte: Meine Herren, was Sie hier sehen, ist echt.
10: So steht es in der Jahre später verfassten Biografie von Chirurg John Warren. Die Szene gilt unter Historikern heute als dramatisiert. Belegt ist aber die zukünftige Namensgebung durch den Arzt und Dichter Oliver Holmes Sr. in einem Brief an William Morton.
12: Mein hochgeschätzter Kollege, lassen Sie mich teilhaben an Ihrer großen Entdeckung. Als Name für diesen Vorgang schlage ich vor Anästhesie. Eine Taufe für die Entdeckung, die bald Gesprächsthema der gesamten zivilisierten Welt sein wird.
10: Anästhesie, griechisch für Empfindungslosigkeit. Über das weitere Leben des Patienten Edward Abbott ist nicht viel bekannt. Aus den Aufzeichnungen des Krankenhauses verschwindet er mit den Worten:
12: Patient in guter Verfassung. Entlassen.
10: Chirurg John Warren schreibt an diesem Abend in sein Tagebuch das Wort Schmerz abgesetzt an den Rand der Seite. Dazu einen trockenen Satz.
13: Interessante Operation heute Morgen mit Dr. Morton.
10: Dieser Hörsaal in Boston, in dem die Medizin ihren großen Sieg über den Schmerz feierte, wird Ätherdom getauft. Der Weltverband der Anästhesiegesellschaften feiert hier jedes Jahr am 16. Oktober den Äthertag in Erinnerung an die erste Demonstration einer chemischen Vollnarkose. Heute vor 180 Jahren.
2: Der Stichtag von Florian Bentsch.
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14: Mit Jan Möller. Das war doch sehr überzeugend. 4:0 hat Bayer Leverkusen in der Fußball-Europa League beim polnischen Meister Lech Posen gewonnen. Schon zur Pause war fast alles klar. 3:0. Geschäftsführer Simon Rolfe ist natürlich zufrieden.
15: 4:0 musste erstmal hier gewinnen. Und wir haben auch sehr, sehr wenig zugelassen. Viele Chancen rausgespielt. War ein guter Auftritt. Und wir haben auch von der Intensität her nicht nachgelassen.
14: Es war der zweite Sieg im zweiten Spiel für Leverkusen. Die zweite Niederlage hat er gegen die TSG Hoffenheim kassiert. 2:3 gegen Beşiktaş Istanbul. Florian Winkler war für uns bei diesem gefühlten Auswärtsspiel der TSG.
16: Knapp 19.000 Beşiktaş-Fans feiern den Sieg ihrer Mannschaft. Die erste Halbzeit vom Niveau her sehr überschaubar. Einziger Höhepunkt der Kopfball von Machida, Hoffenheims Innenverteidiger, an den Pfosten. Danach viel Leerlauf, viel zwischen den Strafraum. Erst die zweite Halbzeit wurde turbulenter. In der 60. die Führung für die Gäste durch Murillo. Dann der Ausgleich 7 Minuten später durch Aslani für die TSG. Und dann kam der Doppelpacker, nämlich Yu Yun Oh, der Stürmer der Koreaner, mit dem 2-1 und 3-1. 72. und 79. Minute machte damit fast alles klar. Dann der Anschlusstreffer noch von Machida nach einer Ecke kurz vor Schluss per Kopf. Half aber nichts mehr. Hoffenheim kassiert die zweite Pleite in dieser Ligaphase der Europa League.
14: Ja, bis ins Finale der Europa League hat es in der vergangenen Saison der SC Freiburg geschafft. Der ist diesmal in der UEFA Conference League unterwegs, also im dritthöchsten Europapokalwettbewerb. Und da gab es zum Auftakt einen 3:2 Erfolg gegen den FK Jablonec aus Tschechien. Stichwort UEFA, deren Funktionäre machen weiter Druck auf FIFA-Boss Gianni Infantino. Bei der Sitzung des FIFA-Rats in Zürich gab es das erste Zusammentreffen seit Bekanntwerden der inzwischen gescheiterten Investorenpläne. Die waren natürlich ein Thema, außerdem ging es um den Freispruch nach der roten Karte für US-Stürmer Balogun bei der WM oder auch um den umstrittenen Friedenspreis für US-Präsident Donald Trump. Und was Infantino zu all dem zu sagen hatte, das war mehr als dünn, fand auch DFB-Chef Bernd Neuendorf.
17: Wir haben keine befriedigenden Antworten bekommen zu den meisten kritischen Fragen, sehr viele kritische Fragen gestellt. Wurde darauf verwiesen, dass die Fragen schriftlich möglicherweise beantwortet werden noch, beziehungsweise im weiteren Verlauf, vielleicht auch dann erst im Dezember in Doha. Insofern hatten wir nicht das Gefühl, dass die FIFA in irgendeiner Form oder der Präsident in dem Fall bereit war, zu kritischen Fragen heute dezidiert Stellung zu nehmen.
14: Und so bleibt es dabei. Das Vertrauen in Infantino sei erschüttert, sagt Neuendorf. Ein möglicher Gegenkandidat für die Wahl im März wird allerdings weiter gesucht. Bis zur Nominierung bleiben nur noch gut 4 Wochen. Zum Handball, da haben die Füchse Berlin in der Champions League beim FC Porto 36 zu 33

0: sich gewonnen und damit vorzeitig die Hauptrunde erreicht. Und in der Bundesliga hat sich der THW Kiel vorerst an die Tabellenspitze gesetzt mit einem Zittersieg gegen die Rhein-Neckar-Löwen. 37:36. Der Siegtreffer fiel erst in der letzten Sekunde per 7 Meter. Am Tabellenende weiter die HSG Wetzlar. Die hat gegen Erlangen verloren, 30:34 und bleibt als einziges Bundesliga-Team noch sieglos. In Shanghai laufen gerade die Bahnrad-Weltmeisterschaften und am zweiten Tag gab es 2 Medaillen fürs deutsche Team. Bronze in der Mannschaftsverfolgung der Frauen und Silber für Maximilian Dörnbach im Kairin-Sprint. Holger Gerska hat das für uns verfolgt und ordnet diese Platzierungen mal ein.
1: Ja, es waren 2 sehr, sehr unterschiedlich zu bewertende Medaillen. Für Maximilian Dörnbach, der Heiligabend 31 wird, ist es der mit Abstand größte Karriereerfolg. Seine allererste WM-Medaille in einem Kairin-WM-Finale stand er bisher auch noch nicht und dann gleich der 2. Platz hinter dem Rekordweltmeister Harry Lavreisen. Der gilt gemeinhin als unschlagbar. Der Niederländer ist jetzt zum 22. Mal Weltmeister geworden. Also das ist wirklich eine wichtige Medaille, weil Kairin auch eine olympische Disziplin ist. Der Vierer der Frauen dagegen hatte sich eigentlich vorgenommen, mal wieder Weltmeister zu werden, nachdem er immer wieder gegen Italien verlor in den vergangenen Jahren. Das war auch diesmal der Fall und zwar schon im Halbfinale. Und im kleinen Finale wurde es dann nochmal richtig eng. Aber es hat gereicht zu einer Bronzemedaille. Immerhin 3 Medaillen sind es jetzt insgesamt schon für die deutsche Mannschaft in China.
0: Ja, und das ist schon mal eine mehr als bei der WM im vergangenen Jahr in Chile. In Shanghai geht es noch weiter bis Sonntag.

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1: Um 1.30 Uhr mit Katja Kindermann. Der Bundestag hat eine höhere Tabaksteuer beschlossen. Sie steigt in den nächsten Jahren schrittweise. Der Preis für eine Packung mit 20 Zigaretten dürfte dadurch bis 2030 von gut 8 auf knapp 12 Euro steigen. Auch Tabak zum Selbstdrehen kostet künftig mehr. Der Bund rechnet innerhalb von 4 Jahren mit rund 12 Milliarden Euro zusätzlich. Die Tabakbranche bezweifelt das. Sie befürchtet, Raucher könnten auf den Schwarzmarkt ausweichen. Abschließend muss sich noch der Bundesrat mit dem Gesetz befassen. Ein Einspruch der Länder zeichnet sich bisher nicht ab. Außerdem hat der Bundestag 2 Auslandseinsätze der Bundeswehr um 1 Jahr verlängert. Damit kann Deutschland weiter Soldaten und Soldatinnen ins Rote Meer und in den Südsudan entsenden. Katrin Auer aus Berlin mit den Einzelheiten.
2: An der EU-Marinemission EUNAVFOR Aspides dürfen bis zu 350 deutsche Soldatinnen und Soldaten teilnehmen. An der UN-Mission UNMISS maximal 50 Bundeswehrkräfte. Aspides hat das Ziel, im Roten Meer und in einer angrenzenden Meerenge Schiffe vor den Angriffen der jemenitischen Houthi-Rebellen zu schützen. Damit soll eine wichtige internationale Handelsroute gesichert werden. UNMISS wiederum ist im Auftrag der Vereinten Nationen im afrikanischen Südsudan tätig. Dort herrscht Bürgerkrieg. Immer wieder kommt es zur Vertreibung der Zivilbevölkerung.
1: Die Linkspartei hat im Streit um ein Instagram-Video von Bundeswirtschaftsministerin Reiche einen juristischen Erfolg erzielt. Die CDU-Politikerin muss das Video online zunächst entfernen. Das hat das Bundesverfassungsgericht entschieden und damit einem Eilantrag der Linken stattgegeben. Reiche hatte das Video wenige Tage nach dem Wahlsieg der Linken in Berlin auf der Seite ihres Ministeriums veröffentlicht. Darin wirft sie der Linken vor, offen Antisemitismus zu leben und den Juden in der Hauptstadt Angst zu machen. Dies sei schlecht für den Investitionsstandort Deutschland. Russland hat erneut Energieanlagen in der Ukraine angegriffen. Nach ukrainischen Angaben sind in Teilen Kiews und im Umland deswegen viele Menschen ohne Strom. Bürgermeister Klitschko schrieb bei Telegram, in mehreren Stadtteilen sei zudem der Wasserdruck niedrig. Auch im Westen des Landes gibt es Ausfälle. Präsident Selenskyj sagte, die Reparaturtrupps könnten wegen der Gefahr neuer Angriffe nicht mit der Arbeit beginnen. Und das Wetter in Deutschland. Oft trocken, gebietsweise Nebel, Tiefstwerte 15 Grad auf Sylt bis 2 Grad im Bayerischen Wald. Tagsüber nach Nebel heiter und trocken, im Nordwesten mehr Wolken, an der Nordsee ein paar Schauer. Höchstwerte 16 bis 23 Grad. Am Samstag

0: Samstag Wolken, auch Sonne und einige Schauer. Die Temperaturen liegen dann bei 10 bis 18 Grad. Das waren die Nachrichten.
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2: Und da zunächst die Entwarnung für die A44 Mönchengladbach-Aachen. Kein Falschfahrer mehr zwischen Alsdorf und Grenzübergang Lichtenbusch. Die A9 Nürnberg Richtung München ist zwischen Allersberg und Hilpoltstein nach einem Unfall gesperrt. Die Umleitung führt über die U52. Die A24 Hamburg Richtung Berlin ist zwischen Hamburg-Horn und Jenfeld wegen Bauarbeiten bis 20 Uhr gesperrt. Hier ist eine Umleitung eingerichtet. Und die A565 Meckenheim Richtung Bonn ist in Höhe Bonn-Poppelsdorf wegen einer Baustelle bis um 5 Uhr gesperrt.
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2: Mit Jochen Fischer im Studio. Das Smartphone wird zum Perso. Klicken statt Papierkram. Wer will, kann Ausweis, Führerschein und weitere Dokumente bald digital nutzen. Der Bundestag hat jetzt die rechtliche Grundlage für die Einführung der staatlichen Digital-Wallet geschaffen. Aber was kann diese digitale Brieftasche eigentlich und wann geht es los? Markus Sambala aus dem Hauptstadtstudio mit Antworten.
3: Die Idee ist, dass bald alles, was ich im Moment an Plastikkarten und Ausweisen habe oder auch offizielle Dokumente, die auf Papier sind, dass ich das alles digital auf meinem Smartphone ablegen kann. Vom Perso, mit dem ich mich eindeutig identifizieren kann, über den Führerschein bis hin zu Krankenkassenkarte, Kundenkarten, Zeugnissen. Das wird aber noch nicht alles zum Start drin sein in der digitalen Brieftasche. Die Bundesregierung verspricht, dass in dieser staatlichen digitalen Brieftasche alles so sicher wie möglich ist vor Betrug und Missbrauch und dass ich die Wallet online, aber auch direkt bei einer Behörde oder im Geschäft nutzen kann. Das Ganze ist übrigens freiwillig und kostenlos. Niemand wird verpflichtet, diese App zu nutzen. Und auch wenn man da bald den Perso hinterlegen kann, der physische Personalausweis, der verschwindet nicht. In gut 2,5 Monaten soll es losgehen. Dann wird die digitale Wallet offiziell freigeschaltet. Es geht mit wenigen Funktionen los. Dann sollen nach und nach weitere dazukommen. Den Führerschein, den gibt es zum Beispiel erst später. Geplant ist von Anfang an, dass der Perso in der Wallet gespeichert werden kann, als Nachweis, um Verträge abzuschließen oder ein Konto zu eröffnen. Da gibt es auch die Funktion Altersverifikation. Das heißt, ich kann per App das geforderte Alter nachweisen, wenn ich zum Beispiel bestimmte Online-Angebote nutzen will oder beispielsweise Alkohol online bestellen möchte. Den Perso in der Smartphone-App zu haben, ist das eine, aber die andere Seite, die Firmen müssen auch mitmachen. Es gibt 40 Firmen und Organisationen, die wollen ab Januar dabei sein in der digitalen Wallet von der Bundesagentur für Arbeit über Unternehmen wie die Post- und Mobilfunkanbieter bis hin zu ein paar Unis und Stadtverwaltungen. Das Projekt, das hat es gar nicht leicht. Die Bezeichnungen, die in der Welt sind, die machen es echt kompliziert und sind auch nicht besonders bekannt. Das zeigen Umfragen. Es gibt den Begriff EuD-Wallet, EU wie EU, DI wie DI, digitale Identität. Die digitale Brieftasche ist nämlich ein EU-Projekt und soll auch EU-weit nutzbar sein. Für Deutschland gibt es dann vom Digitalministerium noch die Bezeichnung DU, also der Buchstabe D und das englische Wort U für du. DU, das ist dann der Name der App, in der ich auf meinem Smartphone zum Beispiel Perso und andere Dokumente speichern kann. Manche sagen auch einfach weiter digitale Wallet oder digitale Brieftasche. Da muss ich wohl zeigen, welcher Begriff sich am Ende durchsetzt.
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2: Auf einen Phishing-Link klicken oder einen QR-Code von Betrügern scannen, das passiert im Internet immer häufiger. Die Folge, die Betrüger buchen Geld vom Konto ab und das ist dann erst einmal weg. Der EuGH hat jetzt aber entschieden, Banken müssen dieses Geld dann erst einmal erstatten. Und damit stärkt das Gericht die Verbraucherrechte in der EU. Antonetta Stefani berichtet.
4: Auf einen Phishing-Link oder einen QR-Code klicken, mit dem Betrüger an wichtige Daten gelangen, das passiert im Internet immer häufiger.
5: Da kriegt man erstmal einen Riesenschreck, dann läuft es im Hals und kalt den Rücken runter und denkt sich, um Gottes Willen, was habe ich da getan? Ich habe diesen Code gescannt.
4: Das berichtet Rudolf Wolter, ein Arzt aus Thüringen, der Opfer eines solchen Betrugs wurde. Betrüger schickten ihm einen Brief zu, der aussah wie von seiner Bank und einen QR-Code enthielt. Wolter scannte den Code und am Ende hoben Betrüger über 100.000 Euro von seinem Konto ab.
5: Und dann geht einem durch den Kopf, Mensch, habe ich da wirklich was Wichtiges übersehen? Hätte ich was tun sollen, weil dieser Brief eben wirklich so traditionell als Brief daherkam und so täuschend echt gemacht war. Und da habe ich dann den Fehler gemacht, diesen Code zu scannen.
4: Wie sollte man reagieren, wenn man Opfer eines solchen Betrugs wird? Johannes Götz, Anwalt aus München, erklärt, was sofort getan werden sollte, wenn man einen Betrug bemerkt.
6: Erstmal die Bank informieren und dann alles sperren, was geht. Also Konto sperren, Karten sperren, den Online-Zugang sperren. Und dann heißt es Beweise sichern. Also nach Möglichkeit E-Mails, Screenshots, alles, was eben im Zusammenhang hier mit diesem Betrug zu stehen scheint, das sichern. Denn das wird man später brauchen, wenn es denn zum Streit mit der Bank kommt. Und dann kann man natürlich auch noch die Polizei informieren.
4: Aber wie bekommt man sein Geld zurück? Banken verweigern bislang meist die Erstattung des Geldes. Sie wenden ein, dass die Kunden in solchen Fällen besser aufpassen müssten. Auf einen solchen Phishing-Link klicken oder QR-Code scannen, das sei grob fahrlässig, also ein schwerer Fehler des Kunden. Und dafür müsse die Bank nicht einspringen. Anders sieht das der Europäische Gerichtshof und stärkt mit seinem heutigen Urteil die Verbraucherrechte. Banken müssten in solchen Fällen erst einmal zahlen.
7: Im Fall eines nicht autorisierten Zahlungsvorgangs ist der Zahlungsdienstleister grundsätzlich verpflichtet, den Betrag dieses Vorgangs unverzüglich zu erstatten. Die Erstattung kann nicht mit der Begründung verweigert werden, dass der Kunde diese Zahlung durch sein grob fahrlässiges Verhalten, etwa im Zusammenhang mit dem Schutz seiner personalisierten Sicherheitsmerkmale, ermöglicht habe.
4: Erklärt Helge Homburg, Pressereferent des Europäischen Gerichtshofs. Im ersten Schritt müssen Banken also Geld, das Betrüger vom Konto abbuchen, sofort erstatten. Allerdings gilt auch, in einem zweiten Schritt kann die Bank versuchen, sich das Geld zurückzuholen. Dafür muss sie dann aber beweisen, dass der Kunde einen schweren Fehler gemacht hat. Insgesamt trotzdem eine gute Nachricht für Verbraucher, meint Rechtsanwalt Götz.
6: Das ist natürlich eine große Hilfe für die Verbraucher, für die Kunden und verbessert ihre Situation ganz erheblich. Denn jetzt ist es an der Bank, zunächst mal den Schaden auszugleichen. Und wenn sie denn der Meinung ist, dass der Kunde hier grob fahrlässig gehandelt habe und der Meinung ist, dass sie ihm das auch nachweisen kann, dann muss die Bank von sich aus aktiv das Geld zurückverlangen und im Zweifel eben vor Gericht ziehen gegen den eigenen Kunden.
4: Und dass Kunden schwere Fehler machen, wenn sie auf einen solchen Phishing-Link oder Ähnliches hereinfallen, wird für Banken oft nicht leicht zu beweisen sein.
2: Das Landeslabor Berlin-Brandenburg untersucht alles, was für Verbraucher gesundheitsschädlich sein könnte. Es testet Lebensmittel, prüft die Wasserqualität oder untersucht tote Tiere auf ansteckende Krankheiten. Gestern hatte das Landeslabor in Berlin-Adlershof zum Rundgang geladen. Hans Gerbut vom RBB war dabei.
8: So, ich hoffe, Sie haben alle Schutzbrillen.
9: Ein harmlos scheinendes Gummibärchen liegt auf dem sterilen Metalltisch des Landeslabors. Es wird zerkleinert, verdünnt und flüssig gemacht, dann in einem speziellen Gerät geschüttelt. Und dann kommt
8: das Ultraschallbad. Das ist eigentlich der wichtigste Schritt.
9: Erst danach kann man die Inhaltsstoffe des Gummibärchens untersuchen. Dieses hier ist voller THC, also dem Bestandteil der Cannabispflanze, der berauschend wirkt. Legal ist das nicht, verkauft wird es trotzdem. Online oder unter der Theke am Späti. Das Problem dabei? Die extrem hohe Konzentration an Cannabinoiden.
10: Diese akute Referenzdosis, das ist ja ein gesundheitlicher Richtwert von der Europäischen Lebensmittelsicherheitsbehörde. Und der war ja schon für Erwachsene um das weit hundertfache überschritten, bei Kindern natürlich noch mal viel deutlicher. Und das heißt einfach, dass da eine Gesundheitsgefahr besteht.
9: Erklärt Fachbereichsleiterin Stefanie Ronska. Die untersuchten Gummibärchen können also wirklich high machen. Bei Kindern können sie sogar zu Atemproblemen führen. Dass Drogengummibärchen nichts für Kinder sind, ist klar. Aber es gibt auch potenziell gesundheitsschädliche Produkte, die extra für Kinder hergestellt werden. Slush-Eis zum Beispiel. Das bei Kindern beliebte Ice Crush Mischgetränk in den giftig leuchtenden Farben Blau, Grün, Rot ist tatsächlich teils so ungesund, wie es aussieht. Das Landeslabor hat 15 Proben aus Berlin und Brandenburg untersucht. 7 davon waren so belastet, dass die Hersteller ihre Produkte zurückrufen mussten. Landeslabordirektor Mike Neumann erklärt, warum.
11: Bei der Untersuchung von Slush-Eis haben wir festgestellt, dass der Zusatz von Glycerin, der grundsätzlich statthaft ist, doch sehr hoch ist, sodass durchaus Gesundheitsgefährdung bis hohe Gesundheitsgefährdung besteht.
9: Glycerin ist in sehr vielen Fertigprodukten, etwa auch in Fertigkuchen und anderen Backwaren. Der Zusatzstoff ist nicht grundsätzlich schädlich, sondern erst ab einer bestimmten Menge. Welche Menge drin ist, lässt sich für den Verbraucher allerdings so gut wie gar nicht herausfinden. Unter dem Namen Glycerin findet man den Zusatzstoff nämlich sowieso nicht, sondern nur unter der Abkürzung E422. Lässt man die wenigen Negativbeispiele beiseite, ist das Fazit vom Laborchef dennoch eindeutig.
11: Wir können aber trotzdem immer noch dann sagen, dass wir in Deutschland eine sehr hohe Qualität und also Lebensmittelsicherheit vorfinden.

0: Zwar wurden rund 14% der untersuchten Lebensmittel beanstandet, in den allermeisten Fällen aber nur wegen irreführender Kennzeichnung, weil beispielsweise auf der Fertigbackmischung mit Vanille steht, allerdings nur ein künstliches Vanillearoma drin ist. Nur 0,2% aller untersuchten Lebensmittel waren wirklich gesundheitsschädlich.
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2: Indonesien kämpft seit Monaten gegen Brände, die weite Flächen von Wäldern und Torfgebieten verwüstet haben, vor allem auf Borneo, aber auch auf Sumatra und in Papua. Die Feuer sind während der Trockenzeit, die zwischen Oktober und November endet, normal. In diesem Jahr haben sich jedoch durch das Klimaphänomen El Niño verstärkt, das nach Einschätzung von Experten eines der stärksten seit Beginn vergleichbarer Aufzeichnungen vor 40 Jahren sein dürfte. Zehntausende Helfer sind im Einsatz, um die Feuer vor Ort zu bekämpfen. Und der giftige Rauch der Brände zieht auch nach Singapur, Malaysia und Osttimor. Aus dem ARD-Studio Singapur, Florian Barth.
3: Gunadi steht vor den Überresten seines Hauses. Nur ein paar verkohlte Balken stehen noch, der Rest ist verbrannt. So wie 300 andere Häuser in seinem Dorf auf der indonesischen Insel Sumatra. Die Einheimischen hatten keine Chance gegen die Flammen, erzählt er. Hier gibt es häufig Brände. Früher konnten wir sie auch schnell löschen, weil noch Wasser in unseren Reservoirs war. Aber dieses Jahr ist alles ausgetrocknet. Und die nächste Feuerwehr liegt 2 Stunden Autofahrt entfernt. In einer provisorischen Unterkunft mit einer Plastikplane als Dach harren nun hunderte Bewohner aus. Indonesien kämpft zu dieser Jahreszeit regelmäßig gegen Waldbrände wegen illegaler Brandrodung, weil Firmen Palmöl oder Papierbäume anpflanzen wollen oder um die Felder für die nächste Saison vorzubereiten. Doch die Feuer sind außer Kontrolle geraten. Die extreme Trockenheit durch das El Niño-Phänomen macht es dieses Jahr noch schlimmer. Viele Feuer lodern unterirdisch in Torfgebieten und sind besonders schwer zu löschen. Die Brände verursachen einen dichten braun-grauen Dunst über weiten Teilen des Landes. Zehntausende Fälle von Atemwegserkrankungen wurden registriert. Ein Sprecher der indonesischen Regierung teilte mit, man habe mehr als 60.000 Soldaten entsandt, um die Brände vor Ort zu bekämpfen. Doch ausgerechnet Löschflugzeuge mussten wegen der dichten Rauchschwaden am Boden bleiben. Um den Rauch aufzulösen, probiert es Indonesien nun mit einer Methode aus den 1940er Jahren, bei der Trockeneis eingesetzt wird, um den Haze aufzulösen und die Sichtverhältnisse zu verbessern. Viele Einheimische fühlen sich im Stich gelassen. Sie wollen sich wehren. In der Provinz Kalimantan auf der Insel Borneo haben wütende Bürger Klage gegen die Regierung eingereicht. Die habe nicht genug getan, um die Feuer zu verhindern und nun zu bekämpfen, meint Sisilius Rami, einer der Kläger. Wir wollen einfach nur frische Luft atmen, klaren Himmel und die Sonne sehen, wie sonst auch. Wenn die Regierung es ernst meinen würde, so Tono Aman, ein anderer Kläger, hätte sie die Brände längst löschen können. Die Regierung hat doch alle Ressourcen, während wir hier in unserem Dorf nur begrenzte Mittel haben. Hier vor Ort sind vor allem freiwillige Einheimische im Einsatz. Wir müssen ganz alleine diese Brände löschen. Der vorherrschende Südostwind treibt die Rauchschwaden auch über die Landesgrenzen hinweg, in die Nachbarstaaten Malaysia und Singapur. In Malaysia fällt vielerorts die Schule aus. Die Tropenmetropole Singapur liegt unter einer dichten, nebligen Dunstglocke. Die Luftwerte sind so schlecht wie seit 10 Jahren nicht mehr. Singapurs Behörden verteilen Atemschutzmasken an besonders gefährdete Einheimische. Von sportlichen Aktivitäten im Freien wird in der sonst so aktiven Millionenstadt abgeraten. Indonesiens Regierung ist derweil zuversichtlich, die Brände auf den Inseln Borneo und Sumatra innerhalb eines Monats in den Griff zu bekommen. Doch in den betroffenen Regionen und in den Nachbarstaaten haben viele daran so ihre Zweifel.
2: Wald- und Moorbrände in Indonesien, Florian Barth berichtete. Seit 1971, da küren der Naturschutzbund Deutschland, der NABU, und der Landesbund für Vogel- und Naturschutz in Bayern, LBV, den Vogel des Jahres. Und seit 2020 kann sich auch die Bevölkerung online an dieser Abstimmung beteiligen. Die Vorauswahl machen Fachleute, stellen 5 Vögel zur Wahl und über die wird dann abgestimmt. In diesem Jahr steht fest, wer der Vogel des

0: des Jahres 2027 sein wird, die Mehlschwalbe. Stefanie Peik über diesen Vogel, dem Klimawandel, Insektensterben und Versiegelung besonders zu schaffen machen.
1: Ein leicht gegabelter Schwanz, die Oberseite blau-schwarz, die Unterseite weiß wie Mehl. Fertig ist die Mehlschwalbe. Die meisten kennen sie im schnellen Flug, wenn sie Insekten jagt. Wegen des Rückgangs von Fluginsekten gibt es für die Mehlschwalben heute weniger zu fressen. Laut NABU ein Grund, warum die Vögel gefährdet sind. Anfang April kommen sie aus ihren Überwinterungsgebieten in Afrika zurück nach Deutschland, um zu brüten, gern in Kolonien. An Gebäuden unter Dach- und Fassadenvorsprüngen und in Nischen von Felswänden bauen sie ihre Nester. Martin Klatt vom Naturschutzbund NABU.
2: Das sind Kunstwerke, das kann man gar nicht anders sagen. Die Vögel sammeln an feuchten Pfützen Lehm, den sie mit ihrem Speichel vermengen, und dann werden aus kleinen Kügelchen Stück für Stück diese Nester gebaut.
1: Halbkugeln mit kleinem Einflugloch. Nur den Vögeln fehlt's an Lehm für den Nestbau, besonders wenn die Böden zu trocken oder versiegelt sind. Außerdem werden die Nester immer wieder illegal zerstört.
2: Es ist verboten, diese Nester runterzuschlagen. Wenn natürlich jemand aus gutem Grund sein Haus sanieren will, dann gibt es dafür aber eine Ausnahmegenehmigung. Und in aller Regel sagt dann auch die entsprechende Behörde, ihr könnt es machen. Allerdings müsst ihr dann Kunstnester aufhängen, damit die Vögel auch weiter im Haus brüten können.
1: Ein Kotbrett kann helfen, dass die Fassade sauber bleibt. Selbst wenn die Schwalben einen Nistplatz haben, der Klimawandel kann zusätzlich Probleme machen. Nester unter Dachkanten nämlich können sich bei großer Hitze stark aufheizen. Für noch nicht flugfähige Jungvögel wird das Nest dann zur tödlichen Falle, warnt NABU-Fachmann Klatt.
2: Wir haben jetzt in diesem Sommer ja erleben müssen, dass junge Schwalben aus dem Nest gesprungen sind, weil es einfach auch zu heiß wurde im Nest. Genauso wie Mauersegler, die halten es nicht mehr aus, weil es zu heiß wird.
1: Die Folge? Besonders viele tote, verletzte und geschwächte Tiere.
2: Pflegestationen, die Wildvögel normalerweise aufnehmen und pflegen, die haben einen Aufnahmestopp gehabt. Die mussten die Leute dann, die Vögel gebracht haben, auch abweisen. Es ging einfach nicht mehr.
1: Wenigstens brüten Mehlschwalben oft zweimal im Jahr, eine zweite Chance auf Nachwuchs also. Wer etwas für Mehlschwalben tun möchte, kann ihnen mit angelegten Lehmpfützen in Hof und Garten Baumaterial anbieten. Man kann Nester am Haus dulden und Kunstnester aufhängen. Und ein insektenfreundlicher Garten kann Nahrung anlocken.
0: Kultur. Die No Angels waren der erste große Casting-Show-Hit in Deutschland und sie schrieben Popgeschichte. Die dreiteilige ARD-Doku No Angels, das sind wir, begleitet die Band auf dem Weg zu ihrem 25-jährigen Jubiläum. Kurz bevor die No Angels groß wurden, da sah die Welt noch ein bisschen anders aus als heute. Caroline Büscher mit einer kulturellen Zeitreise.
3: Deutschland am 14. November 2000. Im Kino läuft Scary Movie. Spirit of the Hawk ist auf Platz 1 der Charts. In Berlin hat die rot-grüne Koalition den Streit um die Rentenreform vorerst bereinigt. In den USA kündigt sich eine wochenlange Hängepartie zwischen George W. Bush und Al Gore an. Und im deutschen Fernsehen wird auf RTL 2 die erste Sendung Popstars ausgestrahlt. Mehr als 4.500 junge Frauen versuchen ihr Glück beim Vorsingen für die erste deutsche Castingshow. Jessica Wals ist damals 23.
4: Ich habe die Werbung im Fernsehen gesehen und meine Mutter hat mich dann angerufen, weil sie die Werbung auch gesehen hat und hat nur gesagt, da gehst du doch wohl hin.
3: Wals steckt damals mitten in der Ausbildung zur Reiseverkehrskauffrau. Dass sie nur wenige Monate später mit den No Angels auf Platz 1 der Charts stehen würde, zu dem Zeitpunkt unvorstellbar. Von den Popstars-Machern heißt es, die Band, das sollten die deutschen Spice Girls werden. Dazu gehörte auch eine zuvor in Deutschland kaum medial gezeigte Diversität, beeinflusst von der US-amerikanischen Popkultur, aber auch ein Spiegel politischer Entscheidungen, sagt Moritz Ege, Professor für populäre Kulturen.
5: Dass Leute unterschiedlicher familiärer Herkunft und unterschiedlichen Aussehens als gleichermaßen Teil der deutschen Gesellschaft anerkannt werden, diese Sichtweise, die hat sich damals wirklich Bahn gebrochen.
3: Vielfalt und weibliche Selbstbestimmung. Dafür will Popstars in den frühen 2000ern zumindest stehen. Eine Show, die neue Vorbilder schafft und sich gleichzeitig zutiefst patriarchal äußert.
6: Talent und Charisma kannst du, hast du oder hast du nicht.
7: Was scheißt mich so an?
6: Wie bitte?
7: Wieso schreist du mich so an?
6: Weil ich dein Choreograf bin.
4: Ganz oft hat man Sachen einfach hingenommen, weil es sich nicht gelohnt hat, sich darüber aufzuregen, weil es halt so war.
3: Trotzdem stehen die jungen Frauen immer wieder für sich ein und werden zumindest auf der Bühne als starke Frauen inszeniert. Anliegen wie Gleichstellung und Antidiskriminierung rücken in die Mitte der Gesellschaft bei gleichzeitiger Individualisierung. Die Hartz-Reformen stehen kurz bevor. Firmen casten Mitarbeiter und Popstars zeigt im Fernsehen, du kannst es schaffen, wenn du dir Mühe gibst.
5: Und das ist für mich so eine Dialektik, die diese Zeit prägt. Einerseits eine Betonung individueller Chancen, andererseits aber auch eine gewisse gesellschaftliche Entsolidarisierung gegenüber den Schwächeren in der Gesellschaft.
3: Popstars markiert eine Zeit, in der nichts idyllisch, aber vieles im Aufbruch war. Der damit verknüpfte Optimismus ist für Moritz Eger ein Grund, weshalb viele nostalgisch zurückblicken. Am 19. Februar 2001 kommt Daylight in Your Eyes in die Charts. Die No Angels verdrängen mit ihrem Debüt schon in der ersten Woche Miss Jackson von Outkast von Platz 1. Es ist ein gutes halbes Jahr vor dem 11. September. Die PlayStation 2 ist auf dem Markt. Medien verkünden die Entschlüsselung des menschlichen Genoms.
0: Caroline Büscher hat 25 Jahre zurückgeblickt in die Zeit, in der die No Angels ihren ersten Hit landeten. Die ARD-Doku zum Jubiläum der Band gibt es in der ARD-Mediathek.
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0: Die europäischen Staats- und Regierungschefs streiten über den künftigen EU-Haushalt. Die Fronten scheinen verhärtet. Bundeskanzler Merz, unterstützt von 5 anderen Mitgliedsländern, verlangt deutliche Kürzungen am derzeitigen Budgetentwurf, den Irland eingebracht hat. Der Vorschlag liege 50% über dem momentan laufenden Finanzrahmen. Das könne sich kein Mitgliedsland in der EU leisten, so Merz. Richtig so, meint Jan Disteldorf im SZ-Podcast auf den Punkt, der Kanzler hat vollkommen recht mit seiner Haltung.
9: Ich finde, dass die EU an einem Punkt steht, wo sie sich überlegen muss, halte ich an traditionellen Politiken fest, die eben etabliert worden sind in der Zeit, in der die USA noch ein verlässlicher Partner waren und China ein lukrativer Absatzmarkt, die Welt noch netter zu uns war und das Umfeld nicht so rau und Russland keinen Krieg auf europäischem Boden geführt hat. Und wir stehen jetzt vor der Frage, baue ich einen Haushalt, der Europa fit für die Zukunft macht, oder halte ich an traditionellen Politiken fest, weil ich mich nicht mit den Bauern anlegen soll. Deswegen hat Merz auf jeden Fall einen Punkt. Und es ist eine typisch deutsche Rolle. Als größter Nettozahler ist Deutschland da immer die Stimme der Sparsamen und die Stimme der Vernunft. Aber ich finde, diese Rolle füllt Merz auch gut aus, weil er eben zu Realismus mahnt. Und den braucht es wirklich.
0: Ein Kommentar aus dem SZ-Podcast. Das Straubinger Tagblatt sieht das genauso.
10: Tatsächlich ist es ein bemerkenswerter, rückwärtsgewandter Entwurf der irischen Ratspräsidentschaft, der beim EU-Gipfel auf dem Tisch liegt. Während die beiden traditionellen Fördertöpfe Landwirtschaft und Regionalförderung verschont bleiben, soll bei Wettbewerbsfähigkeit, Außenpolitik und Grenzschutz gespart werden. Es scheint, als wollen manche EU-Vertreter lieber die Ausgaben von gestern auf Kosten der Aufgaben von morgen schützen.
0: Der Bundestag hat die Reform der Notfallversorgung verabschiedet, mit der Notaufnahmen und Rettungsdienste entlastet werden sollen. Der Kölner Stadtanzeiger meint, die Reform werde deutliche Verbesserungen bringen für alle.
10: Die Notfallversorgung steht stellvertretend dafür, was alles falsch läuft im Gesundheitswesen. Die Patienten irren hilflos durchs System, Kliniken und Praxen arbeiten ohne Abstimmung nebeneinander her, die eine Hand weiß nicht, was die andere tut. Die Folgen? Die Notaufnahmen sind voll mit Bagatellfällen, während echte Notfälle zu lange warten müssen. Die nun beschlossene Reform verdient das Prädikat Gamechanger, und zwar zum Nutzen von Patienten. Kliniken und Praxen werden zur Kooperation gezwungen. Patienten werden dorthin gesteuert, wo ihnen bestmöglich geholfen wird. Für die Versicherten bedeutet die Reform, dass sie sich künftig an Behandlungswege halten müssen, die medizinisch begründet sind und nicht auf einer Selbsteinschätzung beruhen. Das ist überfällig, wird aber auch für Frust sorgen. Doch ein Weiter-so hätte zum Kollaps geführt.
0: Felicitas Böselager vom Deutschlandfunk meint, die Reform habe das Potenzial, das Vertrauen in die Gesundheitsversorgung wieder zu stärken.
11: Allerdings gibt es auch noch offene Baustellen. Den Personalmangel in den Kliniken wird sie zunächst nicht beheben. Und wenn niedergelassene Ärztinnen und Ärzte nicht genügend freie Termine anbieten können, stellt sich die Frage, wie sollen Patientinnen und Patienten dann zuverlässig in eine gute ambulante Versorgung gelenkt werden? Andernfalls droht, dass sie am Ende doch wieder im Krankenhaus landen. Die Notfallreform ist deshalb nur ein Baustein unter vielen, die für eine grundlegende

0: Erneuerung des Gesundheitssystems notwendig sind.
1: Ein Kommentar vom Deutschlandfunk. Die Augsburger Allgemeine kann der Reform insgesamt viel abgewinnen.
2: Man darf die viel gescholtene Regierungskoalition dafür loben, dass sie mit der Notfallreform endlich etwas hinbekommen hat, woran sich schon vor 10 Jahren die Regierung Merkel erfolglos abmühte. Das neue Modell, das Menschen in Not schon beim ersten Anruf zielgerichtet helfen soll, um sie durch den Versorgungsdschungel zu lotsen, ist im Sinne der Patienten und ebenso im Sinne des gegen Überlastung kämpfenden Gesundheitssystems.
1: Soweit die Standpunkte, zusammengestellt von Constanze Semidey. Und so war die ARD-Infonacht bis hierhin mit Jochen Fischer. Nach den 2 Uhr Nachrichten kommt hier für Sie Marius Zekri.

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1: Um 2 Uhr mit Katja Kindermann. Rauchen wird in den nächsten Jahren deutlich teurer. Der Bundestag hat am späten Abend eine Erhöhung der Tabaksteuer beschlossen. Womit Raucher konkret rechnen müssen, sollte auch der Bundesrat zustimmen, erklärt Elias Sahner aus Berlin.
2: Ja, Zigaretten werden in den nächsten Jahren Schritt für Schritt teurer. Eine Packung mit 20 Zigaretten kostet aktuell im Schnitt so gut 8 Euro. Bis 2030 könnte der Preis dann auf knapp 12 Euro steigen. Das wären dann fast 4 Euro mehr pro Packung. Und nicht nur Zigaretten werden teurer, auch Drehtabak, Shisha-Tabak und Liquids für E-Zigaretten werden stärker besteuert. Die Bundesregierung will die Steuer dann ab 2027 jedes Jahr erhöhen.
1: Beim EU-Gipfel in Brüssel hat es keine Einigung über den nächsten langfristigen Haushalt gegeben. Deshalb wollen die EU-Spitzen nun in den nächsten Wochen einen Kompromissvorschlag erarbeiten. Aus Brüssel Andreas Meyer-Feist.
3: Deutschland und andere Länder, die hohe EU-Mitgliedsbeiträge aufweisen, lehnen den Vorschlag der EU-Kommission, aber auch den des EU-Parlamentes ab. Beide Vorschläge sehen deutliche Steigerungen vor. Dabei geht es um insgesamt 2 Billionen Euro von 2028 bis 2034. Deutschland, Österreich, die Niederlande und Schweden wollen den Entwurf um mehrere hundert Milliarden Euro kürzen. Nun liegt es am EU-Ratspräsidenten, den Knoten in den kommenden Wochen zu lösen. Ein Sondergipfel im November soll dann den Durchbruch bringen.
1: An einer Grundschule im US-Bundesstaat Oregon sind Schüsse gefallen. Medienberichten zufolge wurden 3 Kinder und ein Erwachsener getötet. Die Polizei der Stadt Bend hatte in einer ersten Stellungnahme zunächst von mindestens 2 Verletzten gesprochen. Sie bestätigte, dass der mutmaßliche Schütze tot ist. Er sei kurz nach dem Notruf erschossen worden. Ob von Polizisten oder von einer anderen Person, ist noch offen. Und noch 2 Ergebnisse aus der Fußball-Europa League. Bayer Leverkusen hat am Abend beim polnischen Meister Lech Posen mit 4:0 gewonnen. Die TSG Hoffenheim unterlag dagegen Beşiktaş Istanbul mit 2:3. In der Conference League konnte sich der SC Freiburg mit 3:2 gegen den tschechischen Erstligisten Jablonec durchsetzen. Das waren die Nachrichten. Das Wetter in Deutschland. Oft trocken, gebietsweise Nebel. Tiefstwerte 15 Grad auf Sylt bis 2 Grad im Bayerischen Wald. Tagsüber nach Nebel heiter und trocken, im Nordwesten mehr Wolken, an der Nordsee ein paar Schauer. Die Höchstwerte liegen dann bei 16 bis 23 Grad.